0: evangelische Kirchen und andere Gruppierungen zeigten auch, doch Kirchen bauen konnten. Ja, was haben die Katholiken gemacht? Die haben kleine Häuser oder Scheune irgendwie umgewandelt in kleine Kapellen. Das heißt in Kuba Casa Mission. Und in diesem Casa Mission, also in dieser Hütte, in diesem Häuschen, unter geschlossenen Türen, haben die Priester in den Katakomben Messe gefeiert. Also das ist eine ganz konkrete Beschränkung seitens der Regierung. Die katholische Kirche durfte in 60 Jahren keine neue Kirche bauen. Freiheit. Ja, welche Freiheit? Wenn ein Priester Leute hilft, die politisch in der, sagen wir so, die nicht einverstanden sind mit der Regierung, in der Opposition sind, wenn Priester diese Leute helfen oder schützen, ich kenne sehr viele Priester, die ins Gefängnis geschickt worden sind. Vor kurzem gab es einen, der zur Bischofsweihe von einem Freund von ihm in den USA fliegen wollte. Und im Flughafen in La Habana wurde er inhaftiert. Und man hat ihm einfach gesagt, nein, Sie dürfen nicht in den USA fliegen. Es ist, also, welche Freiheit gibt es? Keine. Gar keine.
1: Harte Worte über die Religionsfreiheit auf Kuba. Mein Gast ist der Schönstattpater José Luis Correa Lira, der die Insel aus zahlreichen Aufenthalten kennt. Gleich wollen wir darüber sprechen, wie der Glaube unter solchen Bedingungen überhaupt weitergegeben wird. Doch zunächst ein wenig Musik hier bei Radio Horeb, Leben mit Gott.

0: 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Sie hören Weltkirche aktuell, heute mit unserem Blick nach Kuba. Mein Gast ist Pater José Luis Correa Lira, mit dem ich über die schwierige Lage der katholischen Kirche auf der Insel gesprochen habe. Sprechen wir ein wenig über das Glaubensleben der Menschen. Sie haben eben die imposanten Zahlen genannt bei den Papstbesuchen. Ja. Das wird ja sicherlich auch ein Ausdruck des Protestes gewesen sein. Aber steht dahinter auch wirklich tiefer Glaube? Sind die Menschen fest im Glauben? Hat daran auch diese jahrzehntelange sozialistische Indoktrination nichts ändern können?
1: Sicherlich, ich würde sagen, es sind 60 Jahre, 67 Jahre, das sind mehrere Generationen. Das heißt, der Glaube wird durch die Omas vor allem zu den Enkelkindern weitergetragen. Denn die Eltern haben kaum etwas erfahren dürfen, weil sie mussten arbeiten, sie mussten außerhalb des Hauses sein. Die Jüngeren, also die Teenagers, die mussten in gewissen Indoktrinationsschulen gehen. Und da wurde eben denen gesagt, der Glaube ist Quatsch, Gott existiert nicht. Also die haben schon heftig, die Kommunisten haben heftig diesen Atheismus eingeprägt. Die wenigen, die zur Kirche gehören, natürlich, die wissen nicht so viel. Die beten doch aber, weil sie haben nicht nur Glauben, sie haben Hoffnung. Und die wenigen, die noch zur Kirche gehen, ohne Angst, obwohl sie beobachtet und in diesen Listen eingeschrieben werden, die sind Leute, die doch trotz alledem glauben und die wissen, weil ich zur Kirche gehöre und ich zum Gottesdienst gehe, werde ich vernachlässigt von den wenigen Rechten, die anderen haben. Mischung von anderen Sachen habe ich nicht gefunden. Denn es gibt Animisten und andere Phänomene, aber das habe ich persönlich nicht gefunden. Dass es trotzdem Priesteramtskandidaten gibt, es sind nicht so viele, für die ganze Insel sind rund 25 Theologiestudenten oder Philosophie-Theologiestudenten, Priesteramtskandidaten, natürlich sehr wenig. Gemeinschaften, Ordensgemeinschaften gibt es auch sehr wenige, weil die Jugend will weg von Kuba. Deswegen, wer will in einem Priesterseminar eintreten? Die Leute wollen weggehen. Sehr viele junge Priester und sehr viele Ordensleute, nachdem sie geweiht sind und Verwandte und Freunde in Europa oder Amerika haben, wenn die besuchen, die melden sich beim Bischof und sagen, es tut mir leid, lieber Herr Bischof, ich komme nicht zurück. Also der Glaube ist da, die wenigen, die noch glauben und praktizieren sind. Die sind Leute, die beten, sind Leute, die einige Priester, obwohl sie die Chance gehabt hätten, anderswohin zu fliehen und die Entscheidung getroffen haben, ich bleibe hier. Ich kenne von dieser Sorte sehr viele und die sind tatsächlich heroische Entscheidungen gewesen.
0: Wo sind denn bei dieser schwierigen Ausgangslage die Schwerpunkte der Kirche? Wo versucht man, Schwerpunkte zu setzen in der seelsorglichen Arbeit beim Aufbau des Glaubens? Und welche Schwerpunkte setzen Sie als Schönstadtgemeinschaft?
1: Gut, eine Sache, die sehr wichtig ist für alle Kubaner, ist das Marienheiligtum. Es heißt La Caridad. La Caridad ist Liebe. Das ist ungefähr 20 Kilometer entfernt von Santiago de Cuba, also im Süden, sagen wir so, der Insel. Die Menge von Leuten, die zu diesem Marienheiligtum pilgern, jeden Tag, jede Woche und vor allem am Anfang September, diese große Wallfahrt. Ich würde sagen, die Marianität des kubanischen Volkes ist sehr wichtig. Persönlich, ich bin auch da öfters gewesen. Und ich habe Leute da getroffen, mit Leuten gesprochen und die Frage gestellt, warum sind Sie hier? Einmal hat mir ein Mann gesagt, wissen Sie, ich bin nicht ein gläubiger Mann, aber ich bin fast tot gewesen. Und auf einmal habe ich gesagt, Gottes Mutter von La Caridad, Virgencita de la Caridad, hilf mir. Und ich bin hier, Ich bin seit 3 Tagen unterwegs von ganz Norden in der Insel, um mich zu bedanken, obwohl diese Person nicht zur Kirche offiziell gehört. Also die Marienfrömmigkeit ist eine sehr wichtige Sache im Glauben, nicht nur allgemein der Katholiken, sondern dieses Volkes. Die haben eine sehr große Liebe zur Gottesmutter. Wir als Schönstädter, was haben wir in Kuba? Wir haben eine Gruppe von Diözesanpriester, junge Diözesanpriester, einige von denen sind noch nicht geweiht, werden im kommenden Jahr vielleicht schon zu Priester geweiht werden. Es gibt die bildende Gottesmutter, also Bilder von der Gottesmutter Maria von Schönstatt, die Familien besuchen, auch andere Gruppierungen, so wie wir es in anderen Ländern kennen, von Jungen oder von Familien oder von Müttern organisiert. Das kann man kaum haben, weil man weiß tatsächlich nicht, wer wird bleiben. Oder wer wird morgen schon wieder hier nicht mehr zu sehen sein, weil er die Chance ausgenutzt hat, wegzufliehen? Die Pfarrer, die wissen nicht, die versuchen, eine Jugendseelsorge voranzutreiben. Die haben Ministranten und so. Und am nächsten Tag, ja, warum ist er nicht mehr gekommen? Ja, am übernächsten Tag meldet er sich oder meldet sie sich und sagt, ja, Pater, ich durfte Ihnen nicht sagen, ich bin jetzt in den USA, ich komme nicht zurück. Pah. Also man muss immer von neuem anfangen, immer wieder. Deswegen die Hoffnung ist, obwohl die Lage so ist, nicht nur wirtschaftlich, politisch, auch innerkirchlich, man weiß nicht, wer noch dabei sein wird. Man weiß auch nicht, ob nicht Spionen unter denen gibt. Ich weiß, vor ein paar Jahren gab es 2 Spionen im Priesterseminar. Also die keine Berufung hatten, die nicht Katholiken waren. Die Partei hat die reingeschickt, damit sie von innen her das System kaputt machen. Die haben das nicht ausgehalten und die haben am Ende gesagt, ja, wissen Sie, wir sind hier der Partei wegen und wir gehen weg. Wir haben keinen Glauben, wir mussten hier sein als Spionen, um das Ganze von innen kaputt zu machen. Ja, welche Hoffnungen? Im Episkopat gibt es sehr viele Bischöfe, die schon über 75 sind. Der Kardinal, ein ganz guter, lieber Mann, ist von Camagüey. Jetzt ist er Erzbischof in La Habana seit einigen Jahren. Die haben ein Wort zu sagen. Die versuchen das zu sagen. Jetzt gibt es einen Prozess, der Hoffnungsprozess, der Seligsprechung von einem wichtigen Priester vom vorigen Jahrhundert. Es gibt nicht eine Universität, eine Art Hochschule, würde wir sagen, die trägt den Namen von diesem Priester. Natürlich, die Kommunisten wollen das aber anders gestalten und sagen, der war ein Patriot. Aber es war ein Priester, der sehr intelligent war, der war Dozent, der hat in den USA unheimlich viele Kirchen gebaut. Also, das ist eine Hoffnung, dass ein Mann von Kuba, vom vorigen Jahrhundert, der immer noch Felix Varela heißt er, dass er hoffentlich bald selig gesprochen wird, weil so wie der Besuch von Papst Johannes Paul II. Diese Wende geschlagen hat, es könnte sein, dass wenn einer von denen jetzt zum selig gesprochen wird. Das sind die Hoffnungen, die ich persönlich sehe. Viel mehr, weiß ich nicht, wo mehr Hoffnungen gibt, dass die Regierung endlich mal aufhört und diese Leute sagen, an sich haben wir nur Böses getan und wir müssen weg. Man hat denen sehr viele Chancen angeboten, dass die weggehen, weil sonst die Gefahr der Rache ist sehr groß.
0: Das sagt Pater José Luis Correa Lira von der internationalen Leitung der Schönstatt-Patres in Fallendar. Pater José Luis, ganz herzlichen Dank für diese spannenden Einblicke in das Leben auf Kuba und ich hoffe, wir werden uns hier in dieser Sendung auch nochmal wiederhören. Vergelt's Gott und Gottes Segen.
1: Danke sehr und viel Segen für euch und für alle, die das ermöglichen und für alle, die das hören. Auf Wiederhören.
0: Das war unser Blick nach Kuba. Wir sprachen mit dem Schönstatt-Pater José Luis Correa Lira. Sie hören Weltkirche aktuell bei Radio Horeb, Leben mit Gott. Und gleich geht es weiter nach Augsburg Dort lädt Kirche Not zu einem besonderen Tag für die Christen im Heiligen Land ein. Was die Besucher erwartet, darüber spreche ich gleich mit André Stiefenhofer, der diese Veranstaltung organisiert für Kirche in Not. Doch zuvor ein wenig Musik.

0: 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Von Kuba geht unser Blick jetzt ins Heilige Land oder genauer gesagt zunächst nach Augsburg. Dort setzt Kirche in Not gemeinsam mit dem Bistum Augsburg am kommenden Sonntag ein Zeichen der Solidarität mit den Christen im Heiligen Land. Was genau geplant ist und warum sich ein Besuch lohnt, darüber spreche ich jetzt mit André Stiefenhofer, dem Pressesprecher von Kirche in Not. Ja, André, dieser Solidaritätstag in Augsburg ist ja inzwischen schon eine Tradition. Wen stellt Kirche in Not denn in diesem Jahr in den Mittelpunkt?
1: Ja, die Veranstaltung zum Fest Kreuzerhöhung in Augsburg, das ist schon eine richtige Tradition. Das machen wir inzwischen schon mehr als 10 Jahre mit dem Bistum Augsburg zusammen. Das ist ein Solidaritätstag und um Solidarität soll es gehen, Solidarität mit Christen weltweit. Und in diesem Jahr haben wir dabei die Christen im Heiligen Land im Blick, die besonders stark unter der Situation im Nahen Osten gerade leiden. Es ist nicht klar, ob die christliche Gemeinschaft im Heiligen Land weiter existieren kann. Und darauf wollen wir den Schwerpunkt legen. Am Sonntag, dem 13. September in Augsburg, los geht's mit einem Nachmittag im Haus St. Ulrich. Und wir haben auch einen besonderen Gast dafür zu Ort.
0: Warum ist die Lage für die Christen im Heiligen Land inzwischen so ernst?
1: Ja, der Grund, warum sie unsere Aufmerksamkeit und Solidarität brauchen, das wird wirklich Jahr zu Jahr schlimmer. Denn es ging ja alles damit los, dass während der Corona-Pandemie überhaupt keine Touristen mehr ins Heilige Land gekommen sind. Und man muss wissen, dass die christliche Gemeinschaft im Heiligen Land sich hauptsächlich durch die Touristen ernähren kann. Also die meisten von ihnen sind Hotelbetreiber, Unterkunftsbetreiber, haben Andenken, Souvenirläden, sind Handwerker und so weiter. Das heißt, die Arbeitslosigkeit unter Christen ist viel höher als im Landesdurchschnitt, weil sie vom Pilgertourismus abhängig sind. In der Corona-Pandemie ist das schon ordentlich zurückgegangen und dann natürlich die Katastrophe des 7. Oktober, der Überfall der Hamas auf Israel und seitdem, ja, ist der Pilgertourismus weiterhin ganz am Boden und das trifft natürlich vor allem die christliche Gemeinschaft.
0: Ja, über Arbeitslosigkeit, Auswanderung und sinkende Christenzahlen kann man viele Statistiken lesen. Ihr bringt mit Bernhard Poggi aber ganz bewusst einen Menschen aus dem Heiligen Land nach Augsburg. Was macht diese persönliche Begegnung aus?
1: Ich denke, es ist wichtig, eine Person zu haben, die einem etwas erzählt. Ein Mensch, der vor Ort ist und der klar sagen kann, was Sache ist. Denn man hat immer nur diese Zahlen. Ja, wie hoch ist die Arbeitslosigkeit? Wie viele Christen gibt es noch im Heiligen Land? Wie viele Projekte setzt Kirche in Not um? Aber wenn man dann tatsächlich hört, wie die Situation vor Ort ist und dass sich so viele Menschen überlegen, auszuwandern, dann muss man wirklich sagen, ist langsam die Gefahr vorhanden, dass das Christentum im Heiligen Land tatsächlich ausstirbt und dass Jerusalem zum Beispiel nur noch eine Art christliches Disneyland ist, wie es Abt Nikodemus Schnabel ja so treffend gesagt hat. Und diese persönliche Zeugnis von Bernhard Poggi, der vor Ort lebt, der eben Rektor des Priesterseminars in Beit Jala bei Bethlehem ist, davon erhoffe ich mir einige persönliche Impulse und eben auch diese menschliche Ebene, die emotionale Ebene.
0: Zum Solidaritätstag gehört auch immer das gemeinsame Gebet. Ist das für die Christen im Heiligen Land tatsächlich eine konkrete Form der Solidarität?
1: Das gemeinsame Gebet hat zwei Zielrichtungen. Die eine Zielrichtung ist natürlich die Realität, in der wir stehen, die Realität Gottes. Also wir wollen diese Situation vor Gott bringen und wollen Gott bitten, dass er sich erbarmt und dass er Lösungen findet für die Situation der Christen im Heiligen Land. Aber die zweite Richtung ist natürlich hinaus in die Welt, hinaus in die Gesellschaft. Denn was sich die Christen im Heiligen Land vor allem wünschen, ist, dass sie nicht vergessen werden. Und dass hier in Deutschland auch jemand einsteht für sie und sich hinstellt und sagt, jawohl, ich bete für dich öffentlich und ich stehe für dich ein. Wir gehören zusammen, wir sind eine Gebetsgemeinschaft, die Christen in Deutschland und die Christen im Heiligen Land. Und dazu haben wir eben die Möglichkeit, am Abend des 13. September um 17 Uhr im Augsburger Dom, Bischof Bertram Mayer wird eine Kreuzwegandacht leiten. Und diese Kreuzwegandacht, die wollen wir in diesem Jahr besonders für die Christen im Heiligen Land halten, denn die haben einen ganz persönlichen Kreuzweg, den sie jetzt schon seit vielen Jahren gehen.
0: André, wer jetzt sagt, da möchte ich noch dabei sein und ein Zeichen der Solidarität setzen, kann man nächsten Sonntag noch spontan nach Augsburg kommen?
1: Natürlich, gerne können Sie noch teilnehmen. Wir haben dieses Jahr im Haus St. Ulrich auch extra einen größeren Saal reserviert, weil letztes Jahr wurde es dann doch ein bisschen eng. Also kommen Sie ruhig, um 14 Uhr geht es los im Haus St. Ulrich am 13. September mit einem Grußwort vom Bischof Meyer. Und im Anschluss wird uns eben Father Bernard Poggi, der Rektor des Priesterseminars in Bet Jala, berichten über die Situation aus dem Heiligen Land. Und er wird sicher auch ein bisschen was darüber erzählen, wieso die allgemeine Stimmung auch ist, ja. Wir haben erst heute wieder gehört, dass es Schwierigkeiten in den christlichen Schulen gibt, dass es Einreiseverbote gibt für Lehrer, die dort unterrichten. Also es ist wirklich generell eine schwierige Situation im Heiligen Land. Und da sind wir froh, dass jemand von vor Ort kommt, der uns wirklich aus erster Hand darüber berichtet, weil es gibt viele Gerüchte und viel Hörensagen in dieser Beziehung. Und wir wollen halt tatsächlich jemanden zu Wort kommen lassen, der vor Ort ist. Und nicht vergessen darf man natürlich auch die Übertragung hier auf Radio Horeb am 13. September. Überträgt Radio Horeb den Kreuzweg ab 17 Uhr live. Und die Veranstaltung im Haus St. Ulrich zeitversetzt direkt davor. Also ich schätze mal, da wird es ungefähr um 15 Uhr, 15.30 Uhr losgehen mit der Übertragung. Also wenn Sie nicht kommen können nach Augsburg, schalten Sie auf jeden Fall bei Radio Horeb ein am 13. September am Nachmittag. Dann können Sie auch das Zeugnis von Bernard Poggi hören und spätestens um 17 Uhr dann den Kreuzweg mitbeten. Lade ich Sie ganz herzlich ein.
0: Soweit André Stiefenhofer von Kirche in Not über den Gebets- und Solidaritätstag am nächsten Sonntag in Augsburg. Und wir sind damit am Ende unserer heutigen Ausgabe von Weltkirche aktuell bei Radio Horeb. Bitte beachten Sie auch die weiteren Hinweise zu dieser Veranstaltung hier auf Ihrem Sender. Und wenn Sie über die Arbeit von Kirche in Not und die Lage der Christen weltweit auf dem Laufenden bleiben möchten, schauen Sie gerne auf unserer Homepage vorbei, www.kircheinnot.de. Vielen Dank fürs Zuhören. Ich wünsche Ihnen eine gute und gesegnete Zeit. Auf Wiederhören. Am Mikrofon war Ihr Volker Niggewöhner.
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0: 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Bei uns geht es nun weiter mit einer Sendung aus der Reihe Erzählung.
1: In der Radio Horeb Erzählung hören wir zurzeit das Hörbuch Mein Überlebenslauf, die Autobiografie von Eva Maria Admiral. Die österreichische Schauspielerin, die auch als Referentin immer wieder bei Radio Horeb zu Gast ist, war mit wenig liebevoller Zuwendung und viel ungesunder Strenge aufgewachsen, auch mit stark verkürzten oder gar falschen Gottesvorstellungen im Wiener Internat. Doch durch eine Freundin fand sie Zugang zu einer ganz persönlichen Jesusbeziehung, vielleicht so, wie wir es aus der charismatischen Erneuerung kennen. Das Besondere? Eva Maria konnte beim Sizilienurlaub sogar ihre Großmutter für die persönliche Hinwendung zu Jesus begeistern. Wir hörten es in der letzten Folge. Und? Eva Maria Admiral wurde das Glück zuteil, am berühmten Max-Reinhardt-Seminar Schauspiel zu studieren. Ein Glück, für das sie Gott dankt und ihn preist. Sie ist auf einem guten Weg der Heilung. In ihrem Buch »Mein Überlebenslauf« schaut Eva Maria zurück auf bewegte Jahrzehnte. Wir hören sie, wie sie selbst aus dieser Autobiografie liest. Heute die 8. Folge.
2: Burning Love und ausgebrannt. Liebe Mumi, ich bin gerade übers Wochenende zu Hause. Draußen liegt viel Schnee. Vater ist gereizt, aber zu mir ist er lieb. Doch wie er sich wie immer unmöglich gegenüber Mutter benimmt, lässt sich nicht überbieten. Papa sperrt sich wieder ein, diesmal mit seiner neuen CD-Disco-Stereoanlage. Er hört ganz laut Brahms. Niemand kann mit ihm reden. Aber heute weiß ich, dass seine gewollte, gehasste Einsamkeit niemand ändern kann. Schade. Er hat so ein liebes Herz. Aber er lässt niemanden an sich ran. Mutti hat's halt wirklich nicht leicht mit ihm. Im Seminar ist jetzt sehr viel zu tun. So sieht mein üblicher Tag aus. 7.45 Uhr bis 9 Uhr Fechten. 9.15 Uhr bis 11 Uhr Pantomime. 11 bis 12 Uhr Kostümkunde. 13.30 Uhr bis 15.30 Uhr Rollengestaltung. 15.45 Uhr bis 17 Uhr Improvisation. 17 Uhr bis 19.30 Uhr Gesang. Die Professoren setzen uns ständig viel zu. Sie setzen uns unter Druck, aber ich arbeite im etwas gelasseneren Stil als andere. Ich sage mir, dass künstlerische Arbeit selten unter psychischem Druck gelingt. Probleme mit Lehrern habe ich insofern, als es mir schwerfällt, Kritik des Professors bei der Wiederholung der Szene sofort umzusetzen. Denn ich muss die Kritik zuerst immer überprüfen. Das liegt, wie du weißt, an meiner widerspenstigen Natur. Aber in meinem Beruf ist das schnelle Umsetzen, auch von sehr brutaler und unfairer Kritik, nahezu unerlässlich. Das fällt mir heute noch schwer. Bussi für heute. Eva Maria. Meine Eltern finden es großartig, dass ich an so einer renommierten Schauspielschule aufgenommen wurde, dem berühmten Max-Reinhardt-Seminar. Aber sie sind auch skeptisch. Sie trauen mir nicht zu, das Zeug zur Schauspielerin zu haben. Mein Vater überweist mir monatlich das Kindergeld, das Studierenden in Österreich zusteht. Wohnen darf ich in der Studentenwohnung, die unserer Großfamilie gehört. Gerade sind meine drei Cousins mit ihrem Studium fertig. Sie machen Platz für mich. Perfekt. Die Jungs haben die Wohnung katastrophal abgewohnt, aber ich bin rundum glücklich. Als mein Vater mich fragt, ob ich mit dem Geld auskomme, antwortete ich stolz: Klar, Papa. Ich brauche doch nicht viel zum Leben. Er lächelt. Mein Vater hat immer wieder Konflikte mit meiner Mutter, die ihre Kreditkarten gerne überzieht und das Geld mit vollen Händen ausgibt. Für meine Mutter bin ich zunehmend ein seelischer Abladeplatz. Ich gebe zu, das macht mich stolz. Sie erzählt mir nun offen von ihren Problemen mit Vater und ihren eigenen Plänen, ihren Exit-Strategien, einer eigenen Firma und einer eigenen Wohnung in Wien. Ich unterstütze sie, wo ich kann. Ich mache Werbung für ihre Firma, telefoniere mehrmals mit ihr in der Woche. Wenn sie eine Begleitung für die Oper braucht, springe ich ein. Mutter und Tochter. Unsere Beziehung tut das gut. Die Ausbildung am Reinhardt-Seminar ist hart. Exzellentes Spielen wird es selbstverständlich vorausgesetzt. Meine Noten sind gut, aber ich wünsche mir mehr Lob und ab und an einen aufbauenden Satz. Nach einem Jahr an der Schauspielschule ist es den Studenten erlaubt, Rollen auf anderen Bühnen anzunehmen. Ein Traum. Ich darf bei anderen Bühnen vorsprechen und ich werde genommen. Es sind die schönsten Momente an der Schauspielschule. Ich bin bei jedem Engagement jedes Mal von den Socken, denn es gibt zu viele Bewerber. Doch der Regisseur hat sich tatsächlich für mich entschieden. Für mich. Für mich sind das immer wieder Wunder. Denn wie zumeist finde ich die anderen besser, schöner, begabter. Mein erstes Stück ist Burning Love an einem Theater in Wien. Ein Zwei-Personen-Stück von Fitzgerald Kuss in der Inszenierung von Tamás Sverkai. Zwei Jugendliche, beide 14 Jahre, schlafen zum ersten Mal miteinander. Ich spiele das Mädchen, meine erste Hauptrolle. So, und bei der Szene hüpfst du dann aus dem Bett und machst den Monolog, sagt der Regisseur bei den Proben. Wie bitte? Also nicht, dass ich mich prinzipiell dagegen wehre, nackt auf der Bühne zu stehen, doch ich kann überhaupt nicht nachvollziehen, warum die zur Schaustellung vollkommener Nacktheit für diese Rolle von Bedeutung sein soll. Da ich ein sehr gutes Verhältnis zum Regisseur habe, wage ich als kleine Schauspielschülerin den Protest. Du, entschuldige, sage ich vorsichtig, aber kein Mädchen hüpft nach dem ersten Mal nackt aus dem Bett. Da kannst alle meine Freundinnen fragen. Jedes Mädchen wird irgendetwas an sich reißen und ins Badezimmer schleichen, Licht aus. Aber keinen Monolog halten von 7 Minuten und das vor den Augen des Jungen. Das ist lebensfern. Der Regisseur lacht. Das habe ich noch nie gehört. Ich möchte meine Weigerung, nackt auf der Bühne zu stehen, künstlerisch begründen. Doch andererseits bin ich auch Christin. Es gefällt mir nicht, mich in einer ganzen Blöße zu zeigen. Mit meiner Kritik riskiere ich natürlich, dass die Rolle umbesetzt wird. Doch am Ende können wir uns darauf einigen, dass ich den Monolog etwas spärlich bekleidet halte. Der Inszenierung schadet es nicht, im Gegenteil. Die Zuschauer können sich auf das Stück konzentrieren, anstatt auf meinen Busen. Wir proben Burning Love 3 Monate lang, alles neben dem normalen Schauspielunterricht am Rainer-Seminar. Es läuft 6 Wochen. Jede Vorstellung ist ausverkauft. Zur Uraufführung ist viel Presse da. Ich bekomme das erste Mal Kritiken für mein Spiel. Eine Zeitung schreibt: Fieber. Es ist erfreulich, wie sehr es die Jugend diesseits und jenseits der Rampe ansteckt. Da gibt man im Theater am Auersberg das Stück Burning Love. Im Publikum wie auf der Bühne ist alles unter 20. Und da gibt es die Schlussszene, in der sich 2 Schauspieler in einem solchen Maße bis knapp zum psychischen Zusammenbruch verausgaben, dass man meint, sie kämpfen um einen Platz in Peimanns Team. Bis dahin ist es zwar noch ein weiter Weg, aber die Richtung stimmt. Tatsächlich sitzt Klaus Peimann, der Direktor vom Wiener Burgtheater, im Publikum. Immer wieder sucht das größte deutschsprachige Theater auf kleineren Bühnen nach Talenten. Nach der Premiere von Burning Love kommt Klaus Peimann auf mich zu. Er fragt, ob ich im Burgtheater vorsprechen möchte. Die Burg ist ein Traum für Schauspieler. Jeder will dorthin. Herr Peimann, das ehrt mich, aber ich bin noch auf der Schauspielschule, antwortete ich. Jetzt noch nicht, aber ich würde mich dann melden. Ich würde mich melden, das sage ich doch tatsächlich. Ich erkenne überhaupt nicht, was für eine große Chance er mir anbietet. Ich denke lediglich an meine eigene Unzulänglichkeit und schlage aus. Verkehrte Welt. Ich zweifle an mir, ob ich wirklich das Zeug für die Burg habe. Trotz der guten Zeitungskritiken über Burning Love denke ich, nein, die haben sich geirrt. So gut war es gar nicht. Eigentlich schreiben alle Kritiker, wie fantastisch, wie großartig die Identifikation mit der Figur war. Die Anerkennung tut mir als Frischling gut. Am Seminar wird mit Lob gespart. Andererseits wächst natürlich auch der Druck. Wartet nur ab, wenn ich meine 10. Rolle spiele. Ob mich die Presse dann noch gut findet? Natürlich ist jeder Schauspieler kritisch, Aber ich bin besonders extrem. Das ist nicht gut. Doch ich kann es nicht abstellen. In meiner Klasse bin ich die einzige Österreicherin. Alle anderen sind Deutsche. In der Aussprache liegt meine größte Schwäche. Die anderen kommen aus Hannover, Hamburg, haben kein Problem mit einem T, K, P, das sie nahezu perfekt aussprechen. Bei mir gibt es nur weiche Konsonanten. Das Österreichisch auf der Bühne muss man sich abtrainieren. Ein Weg, sicherer in dem Beruf zu werden, ist das Handwerk gründlich zu lernen. Der große Theaterregisseur Max Reinhardt hatte 1929 zur Eröffnung der nach ihm benannten Schauspielschule gesagt: Was Sie hier lernen, ist das Handwerk, das wie jedes Handwerk seinen guten Boden hat und wahrhaftig gelernt sein will. Die vollkommene Meisterung jedes Handwerks, die souveräne Beherrschung des Wortes, der Stimme, die gründliche musikalische, sportliche, akrobatische, gesangliche Ausbildung wird in Zukunft von jedem Schauspieler verlangt werden. Vor mir liegt ein langer Weg. Zur Premiere von Burning Love kommen auch meine Eltern. Mumi ist zum Ozontanken in Italien. Vater und Mutter richten nach der Vorstellung eine kleine Feier in einem schicken Restaurant ein. Auch mein Bruder kommt. Zum Empfang laden sie Gäste aus ihrem Bekanntenkreis ein. Als ich mit meinen Schauspielkollegen aus dem Theater komme, warten meine Eltern auf uns. Sie strahlen. Mein Vater breitet die Arme aus und nimmt mich in den Arm. Herzlichen Glückwunsch zur Premiere, Eva Maria, sagt meine Mutter. Beide drücken auch meinen Kollegen fest die Hand und loben. Ein tolles Stück. Sie haben großartig gespielt. Der Satz versetzt mir einen kleinen Stich in der Magengegend. Noch immer habe ich diesen Traum, dass meine Eltern auch zu mir sagen: Efemie, du hast phänomenal gespielt. Wir sind stolz auf dich und wir lieben dich. Im Restaurant spüre ich, wie ich ausgelaugt bin. 2 Stunden dauerte das Stück. Am Schluss will der Junge mich mit einem Revolver erschießen. 2 Stunden höchste Konzentration und Anspannung. Ich bin emotional sehr gefordert. Ich gehe auf die Toilette, kauere mich auf den Toilettendeckel und breche in Tränen aus. Ich muss eine Ewigkeit dort verharrt haben, verloren in meinen Gedanken, innerlich leer. Eva Maria, bist du hier? Claudia sucht mich. Meine Freundin aus dem Internat ist ebenfalls gekommen. Sie ist auch Schauspielschülerin. Ich bin hier, schniefe ich. Drehe die Verriegelung zurück und stelle mich ins Waschbecken. Claudia begreift sofort. Sie dreht den Wasserhahn auf, wischt mit einem nassen Handtuch über meine Wangen, nimmt meinen Kopf in ihre Hände. Du bist am Ende, stimmt's? Ihre Worte öffnen erneut die Schleuse und Tränen laufen über meine Wange. Ich bin so fertig, Claudia, ich bin so absolut am Ende. Ich kann nicht mehr auf einer Bühne stehen. Ich kann das nicht nochmal machen. Ich schluchze und fühle mich wie ein kleines Kind. Doch Claudia sagt etwas, was so banal klingt, dass es nur richtig sein kann. Mir ist es genauso gegangen. Das ist normal. Du bist erschöpft. Morgen wird das wieder anders. Ich weiß nicht, ob ich das morgen noch einmal spielen kann. Doch, du wirst sehen. Das pegelt sich ein. Sie sollte recht behalten. Das Leben stellt uns Fragen. Es gibt keine Situation, in der das Leben aufhören würde, uns eine Sinnmöglichkeit anzubieten. Und es gibt keine Person, für die das Leben nicht eine Aufgabe bereithielte. Viktor Frankl. Es gibt keine Situation, in der das Leben aufhören würde, uns eine Sinnmöglichkeit anzubieten. Dadurch, dass mein Darm platzte, als ich ein Baby war, war mein Darm von Anfang an schon ein krankes Organ. Nach einem Blinddarmdurchbruch im Internat entstanden an den Narben Verwachsungen. Die führten dann später zu einem Darmverschluss. Meine erste große Darmoperation habe ich jetzt mit 20. Danach bin ich gleich wieder zurück an der Schauspielschule und am Theater. Ich spiele weiter, neue Rollen, neues Vorsprechen. 4 Monate nach der Operation habe ich wieder Verwachsungen, ein 2. Darmverschluss. Eine weitere Operation folgt. Danach bin ich körperlich und emotional am Ende. Kein Tag ohne Schmerzen, Keine Nahrungsaufnahme ohne Schmerzen, keine Nacht ohne Schmerzen. Meine Stressschwelle liegt niedrig, ich bin gereizt. Frau Admiral, wenn wir Sie nur noch künstlich ernähren, im Bett bleiben und keinen Stress ausgesetzt sind, dann können Sie gut leben, erklären mir die Ärzte meine Operation. Übersetzt heißt das nichts anderes. Ich muss mir klar werden, ob ich meinen Beruf überhaupt noch ausüben kann. Nach der unerwarteten zweiten Operation und angesichts meiner schlechten gesundheitlichen Aussichten frage ich Gott, was soll ich nun mit meinem Leben machen? Anfangs halte ich mich genau an die Anweisungen der Ärzte. Ganz genau. Ich gehe essen, bedeutet, ich gehe in die Arztpraxis. Dort verabreicht mir eine Schwester meine Mahlzeiten über eine Infusion. Nur flüssige Nahrung, liegen, schlafen, Toilettengang, essen, Wärmeflasche, liegen, schlafen und nur ja keinen Stress. Ja keine neuen Herausforderungen. Nicht ich, sondern die Krankheit bestimmt das Leben. Das halte ich eine Zeit lang durch. Jeden Tag hoffe ich, dass sich mein Zustand bessert. Doch das Gegenteil ist der Fall. Ich bin am Ende. Die Verwachsungen im Darm kommen schon nach einigen Monaten wieder. Je mehr ich als Opfer der Krankheit lebe, desto gelähmter werde ich. Mich quält die Frage, mit dieser Krankheit, wie soll meine Zukunft aussehen? Später folgen noch 3 weitere Operationen. Mein Leben beschränkt sich fast ausschließlich auf meine Krankheit. Hat das Leben für mich in dieser Form überhaupt noch Sinn? Frankl schreibt, es gibt keine Situation, in der das Leben aufhören würde, uns eine Sinnmöglichkeit anzubieten. Es gibt keine Person, für die das Leben nicht eine Aufgabe bereithielte. Viktor Frankl, einer der großen Denker unserer Zeit, schreibt, das Leben selbst ist es, das dem Menschen die Fragen stellt. Er hat nicht selbst zu fragen, er ist vielmehr der vom Leben Befragte, der dem Leben zu antworten hat. Nun stellt das Leben mir Fragen. Ich beginne über mich, meine Existenz, den Sinn meines kranken Lebens nachzudenken. Nach und nach erkenne ich, dass es meine Aufgabe ist, darauf zu antworten. Ich beschließe, dass ich diesen Zustand nicht mehr aushalten kann und will. Ich kann als Opfer meiner Krankheit leben und nur das tun, was mir die Krankheit diktiert. Oder ich kann die restlichen Bereiche meines Lebens stärken, mir neue Möglichkeiten erschaffen. Soweit ich darauf Einfluss nehmen kann, möchte ich vom Opfer zum Handelnden werden. Ich nehme weniger Rollen an. Dadurch rutsche ich von der ersten in die zweite Liga der Schauspieler. Ich beginne nach Lebensmöglichkeiten zu suchen, wie es trotz Krankheit, trotz der Schmerzen schaffe, ein gutes Leben zu leben. Und ich beschäftige mich immer mehr mit Viktor Frankl. Er ist mein Vorbild. Frankl hat das Grauen der Konzentrationslager nicht nur überlebt, sondern auch genutzt. Er führte aus, dass es nichts in der Welt gäbe, was so sehr imstande wäre, einen Menschen über innere Beschwerden oder über äußere Schwierigkeiten hinwegzuhelfen, wie das Wissen um eine spezifische Aufgabe. Das Wissen um einen ganz konkreten Sinn. Nicht im Großen seines Lebens, sondern hier und jetzt in der konkreten Situation, in der er sich befinde. Wenn ich mich weiterhin nur nach meiner Krankheit gerichtet hätte, wäre ich irgendwann am Rande des Suizids gelandet. Ein für mich durchaus verlockender Exit. Ich komme zu der Erkenntnis, dass ein wesentliches Merkmal unseres Menschseins darin besteht, stets im Spannungsfeld zwischen Sollen und Sein zu leben. Es ist eine weit verbreitete irrige Annahme, dass der Mensch in der Abwesenheit von Spannungen, Anforderungen und Stress glücklich in sich selbst ruht. Der Natur des Menschen entspricht es eher, im Angesicht von Sinn und Werten zu stehen und von ihnen herausgefordert zu werden. Wer einer sinnvollen Aufgabe dient, erträgt die Belastungen des Lebens leichter. Tatsächlich hat das Wissen um eine Lebensaufgabe einen eminenten psychotherapeutischen und psychohygienischen Wert. Klammer auf, Viktor Frankl bei einem Vortrag Live-Mitschnitt. Klammer zu. Dabei kommt es auf 2 Dinge an. Erstens, dass der Mensch sich generell als ein vom Leben Befragter versteht, dass er den Aufgabencharakter des Lebens erkennt. Nicht er ist es, der das Leben befragt, sondern das Leben selbst stellt dem Menschen die Fragen. Nicht ich frage nach dem Warum, sondern das Leben stellt mir eine Frage und ich antworte mit meinem Handeln. Zweitens, dass der Mensch seine Verantwortung gegenüber den Lebensaufgaben sieht, die sich ihm konkret und persönlich entsprechend seines spezifischen Könnens und seiner Einmaligkeit seiner Lebenssituation anbietet. In der Erfüllung einer Lebensaufgabe findet der Mensch dann auch geistigen und seelischen Halt. Frankl schreibt, anscheinend kann der Mensch im sinnlosen Raum ebenso wenig wie im luftleeren Raum existieren. Sinn ist für Frankl das Lebenselixier schlechthin, die Zauberkraft, aus der das lebendige Leben fließt. Ein als sinnlos empfundenes Leben verkümmert. Ihm fehlt das dynamische Antriebsmoment. Sinn ist also die geistige Grundlage, auf der sich Leben erst wirklich entfalten kann. Ohne Orientierung am Sinn zerfällt der innere Halt des Menschen. Sinnorientierung ist ein fundamentales Element seelischer wie körperlicher Gesundheit, besonders in Krisensituationen. Und mein Leben, meine Krankheit, ist meine ganz persönliche Krisensituation. Indem ich mich mit dem Thema Sinn auseinandersetze und darüber nachdenke, ob ich selbst etwas dazu beitragen kann, entdecke ich eine Hilfe, um in dem Ganzen überhaupt einen Sinn zu sehen. Nicht das Warum zu suchen, sondern ein Wozu zu finden. Dies geschieht natürlich nicht über Nacht. Es ist ein langsamer, langer Prozess, in dem ich mich noch immer befinde. Und ich bin noch lang nicht da, wo ich gerne wäre. Selbstverständlich bleiben immer noch große Einschränkungen, wie zum Beispiel die Grenzen einer Krankheit. Aber innerhalb dieser Beschränkungen bin ich ein freier Mensch. In dem Prozess, meine Krankheit anzunehmen und mich nicht länger von ihr bestimmen zu lassen, hilft es mir, aufzuschreiben, was in meinem Leben meiner direkten oder indirekten Kontrolle unterliegt. Ich habe keine Kontrolle über meine Schmerzattacken, über meinen Darm. Ich habe keine Kontrolle darüber, dass jedes Essen Schmerzen verursacht, sodass ich mich hinlegen muss. Ich habe keine Kontrolle darüber, wann eine Schmerzattacke kommt und wie lange sie dauert. Ich bin durch die Schmerzen oft außer Gefecht gesetzt oder übermäßig gereizt, nicht belastbar. Aber für den Rest meines Lebens kann ich die Initiative ergreifen. Es liegt in unserer Natur zu handeln und nicht nur behandelt zu werden. Wir entscheiden, wie wir mit widrigen Umständen umgehen. Wir haben die Wahl, wie unser Leben ablaufen soll. Wenn doch nur, dann wäre ich glücklich, ist eine Lüge. Wenn ich doch nur keine Schmerzen und einen funktionierenden Darm hätte, dann keine Schmerzattacken mehr hätte, dann würde ich glücklich sein, ist eine Lüge. Sobald das erste Wenn eintrifft, findet sich sofort ein nächstes Wenn dann. Doch wie lebe ich? Ich erstelle mir zum Beispiel eine Prioritätenliste. Leben statt gelebt werden. Langsam eins nach dem anderen tun, mich sportlich betätigen. Das ist mit einer Darmerkrankung nur vor dem Essen möglich. Also verschiebe ich dementsprechend das Essen und betreibe Sport davor. Der Wille, einen Sinn in einem Ereignis, in einem Leben zu sehen, entzündet sich nicht erst an der ganz großen Sinnerfahrung, nicht nur in den ganz großen Augenblicken des Lebens. Sinn erschließt sich in dem geschulten Auge auch im Kleinen, im Getriebe des Alltags. Und der ist voller Sinnverwirklichungsmöglichkeiten. In einem Film über den Maler Toulouse-Lautrec gibt es eine ergreifende Szene. Toulouse-Lautrec will sich das Leben nehmen. Schon hört man das Gas zischen und ausströmen. Da fällt sein Blick auf die Staffelei. Er sieht eines seiner Gemälde und da bemerkt er einen Fehler. Er rafft sich auf, taumelt hin, bringt mit einem Pinselstrich alles in Ordnung und dreht den Gashahn ab. Wie mächtig und fatal war doch die Absicht, sich das Leben zu nehmen Und wie winzig und unbedeutend erscheint dagegen der Fehler auf dem Gemälde. Und doch ist es dieser kleine Anruf einer Aufgabe, die das Auge des Künstlers gerade noch im rechten Augenblick erreichte. Für Toulouse-Lautrec die Lebensrettung. Diese Geschichte ist ein eindrucksvolles Beispiel dafür, dass sich Sinn schon an den ganz kleinen Aufgaben des Lebens wirkungsvoll entzünden und den Willen zum Sinn in uns befreien kann. Kleinste Anregungen und scheinbar Unbedeutendes können genügen, um Lebensmut, Lebenskraft und Lust am Leben zu wecken. Die Aufgaben, die das Leben an mich stellt, die wechseln. Dieses Dahinvegetieren, das Bestimmtwerden von meiner Krankheit, dauerte 2-3 Jahre. Meine Aufgabe ist es, das Leben in die Hand zu nehmen, zu lernen, zu leben, ungeachtet der Schmerzen. Mumi steht mir in dieser Zeit sehr bei.

0: Eva Maria Admiral kämpft. Sie kämpft gegen die Erschöpfung, gegen das Gefühl, nie zu genügen, nie gut genug zu sein. Sie kämpft nun auch gegen die Folgen der schweren Krankheit. Und sie kämpft sich heraus aus der Opferrolle. Jetzt kommt ihr wieder zugute, was sie in der Internatsbibliothek von Viktor Frankl gelesen hat. Jedem bietet das Leben ständig Möglichkeiten an, Sinn zu finden. Das war heute die 8. Folge aus der Autobiografie von Eva Maria Admiral. Buch und Hörbuch, beides erschienen im Brunnen Verlag unter dem Titel Mein Überlebenslauf. Erzählung bei Radio Horeb, wochentags um 11.15 Uhr und sonntags um 9 Uhr. Vielleicht hören wir uns beim nächsten Mal wieder. Wird mich freuen. Es verabschiedet sich Claudia Kiesel.
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0: Amen.
1: Liebe Hörerfamilie, liebe Schwestern und Brüder, heute Nachmittag dürfen wir uns ganz auf Jesus Christus ausrichten, auf seine heilmachende Botschaft. Von Herz zu Herz dürfen wir mit allem zu unserem Heiland kommen, wie wir im Deutschen ein so treffendes Wort für Jesus Christus haben. Die Quelle ist bereit, wir dürfen und sollen daraus schöpfen, so wie es in der Bibel heißt, aus den Bächen und Strömen des Heilers schöpfen, aus denen Gnaden fließen. Wir kommen in dieser Stunde auch mit unserem Dank. Danken für alles, was uns jeden Tag geschenkt ist, dass wir leben, dass wir da sein dürfen. Und wir kommen mit allem, was uns mit Schmerz erfüllt, was in uns krank ist. In der Gegenwart Gottes finden wir Heiligung und Heilung. Und deshalb wollen wir unserem Vater danken für Jesus Christus, der uns gezeigt und gelehrt, wie Gott unser Vater ist. Er will, dass wir das Leben haben und es in Fülle haben. Und so lasst uns beten. Vater, durch die Kraft deines Geistes entferne aus meiner Brust das harte, steinerne Herz und gib mir ein neues Herz, das in deiner Liebe und durch deine Barmherzigkeit geheilt wird. Reinige jetzt mein Herz und meine Seele, damit auch mir, wie dem verlorenen Sohn, der Ring als Zeichen der neuen und festen Verbindung mit dir an die Hand gesteckt werden kann. Gib mir das Gewand des Friedens und der Liebe und lass mich heil werden. Vater, ich danke dir, dass dein Sohn Jesus Christus in so schönen Bildern von deiner Barmherzigkeit gesprochen hat. Und so hören wir aus dem Lukas-Evangelium. Der Vater sah den verlorenen Sohn schon von Weitem kommen, und er hatte Mitleid mit ihm. Er lief dem Sohn entgegen, fiel ihm um den Hals und küsste ihn. Da sagte der Sohn: Vater, ich habe mich gegen den Himmel und gegen dich versündigt. Ich bin nicht mehr wert, dein Sohn zu sein. Der Vater aber sagte zu seinen Knechten: Hol schnell das beste Gewand und zieht es ihm an. Steckt ihm einen Ring an die Hand und zieht ihm Schuhe an. Bringt das Mastkalb her und schlachtet es. Wir wollen essen und fröhlich sein. Denn mein Sohn war tot und lebt wieder. Er war verloren und ist wiedergefunden worden. Und sie begannen, ein fröhliches Fest zu feiern. Vater, gib mir deine Gnade, dass ich jetzt schon von Freude erfüllt werde, während ich mich auf die Begegnung mit dir im Gebet vorbereite. Jede Angst und alle menschlichen Vorbehalte sollen schwinden, dass ich mit offenem Herzen vor dir sein kann. Sende deinen Geist auf mich und gib mir Kraft, dir ganz zu vertrauen. Öffne mich für die heilende Begegnung mit dir. Maria, Heil der Kranken, gib, dass ich mit deiner Hilfe begreife, dass der Vater mein Heil will und dass ich mich jetzt ganz in Gottes liebende Hände geben kann. Lass mich den Blick der Liebe meines Vaters erfahren. Lass mich nun in der Stille diesen Blick mit deiner Fürsprache spüren.

Herr Jesus, du bist wegen der Kranken und der Sünder gekommen. Darum wende ich mich an dich und möchte dich bitten, meinen Leib und meine Seele zu heilen. Du weißt, dass die Sünde das ganze menschliche Wesen zerreißen und zerstören will, dass sie zwischenmenschliche Beziehungen und Verbindung mit dir unmöglich macht. Aber vor dir gibt es keine Sünde und Krankheit, die du mit deinem allmächtigen Wort nicht verscheuchen könntest. Es gibt keine Wunde, die du nicht zu heilen vermagst. Hören wir aus dem Matthäusevangelium. Er stieg in das Boot und seine Jünger folgten ihm. Plötzlich brach auf dem See ein gewaltiger Sturm los, sodass das Boot mit den Wellen überflutet wurde. Jesus aber schlief. Da traten die Jünger zu ihm und weckten ihn. Sie riefen, Herr, rette uns, wir gehen zugrunde. Er sagte zu ihnen, warum habt ihr solche Angst, ihr Kleingläubigen? Da stand er auf, drohte den Winden und dem See, und es trat völlige Stille ein. Die Leute aber staunten und sagten, was ist das für ein Mensch, dass ihm sogar die Winde und der See gehorchen? Herr Jesus, du bist eingegangen in die Stürme dieser Welt. Du bist in das Schiff eines jeden Lebens eingestiegen. Du bist gegenwärtig, denn dein Name ist Emmanuel, Gott mit uns, Gott für uns. Darum bitte ich dich jetzt, komm in mein Leben. Auch das Schiff meines Lebens wird von den Wogen hin und her geschaukelt. Tritt in mein Bewusstsein und in mein Unterbewusstsein ein. Herr Jesus, tritt in die Tiefen meines Wesens ein. Steh auf, gebiete meiner Unruhe, dass sie sich beruhigt. Sag ein Wort, dass sich mein Herz beruhigt, dass es dein Wort hört, das göttliche Wort, das alles neu schafft.

Komm, Herr Jesus, steig in das Schiff meiner Familie und auch der ganzen Welt. Unsere Rufe sollen dich wecken. Strecke deine Hand aus, dass eine große Stille entstehe. Komm, Herr Jesus, komm. Komm dorthin, wo ich am meisten verwundet bin. Denken wir an diese Wunden im eigenen Leben, wo wir verletzt sind, wo wir der Heilung bedürfen. Herr Jesus, komm auch in jene Lebensschiffe, die an schlechte Gewohnheiten gebunden sind, an Drogen, Alkohol oder andere körperliche Genüsse und sich nicht vorwärts bewegen. Herr Jesus, beruhige die Stürme. Gib, dass alle deine Stimme hören, die Stimme, die den Frieden bringt.

Ja, beten wir um Liebe, die uns oft so schwer fällt. Die Liebe, die Jesus Christus verkündet hat, er selbst war die Liebe. Gott ist die Liebe. Und so hören wir aus dem Matthäusevangelium. Ihr habt gehört, dass gesagt worden ist, du sollst deinen Nächsten lieben und deinen Feind hassen. Ich aber sage euch, liebt eure Feinde und betet für die, die euch verfolgen, damit ihr Söhne eures Vaters im Himmel werdet. Jesus, du hast uns zur Liebe berufen. Ich bekenne, dass meine Liebe oft kraftlos ist. Heile mich von den Wunden, die Sünden, vor allem die Lieblosigkeiten, in mir geschlagen haben und die mich jetzt daran hindern, dich über alles zu lieben. Heile mein Herz von der schmerzhaften Erbschaft, die ich in diese Welt mitgebracht habe, wegen der Sünden der Welt. Heile meine Seele von allen Belastungen, die sich in mir im Laufe meiner Kindheit und Jugend im Älterwerden angesammelt haben. Das Feuer der Liebe durch die Gnade der Genesung entflammt, soll in mir jede Dunkelheit verscheuchen und jedes Eis der Sünde schmelzen. Mach meine Liebe vollkommen, dass ich mit ganzem Herzen die Menschen liebe, auch jene, die mich beleidigt haben. Jesus, so oft musste ich schon die Kraftlosigkeit meiner Liebe fühlen, wenn es darum gegangen ist, Beleidigungen zu verzeihen. Verzeih mir den Neid und die Eifersucht, mit denen ich mich selbst und meine Mitmenschen belastet habe. Heile auch meinen Glauben an dich. Die Gnade des Vertrauens soll jedes Misstrauen und jede Quelle der Angst beseitigen. Heile mich, denn ich bin oft wie ein Gottloser in meinen Worten, Gedanken und Werken. Jesus, heilige die Liebe auch in meiner Familie. Heile die Liebe zwischen den Eheleuten, unter den Kindern und ihren Eltern, unter Gesunden und Kranken. Herr Jesus, heile die Liebe in allen Menschen auf der ganzen Erde. Ja, und ich lade Sie ein, dass wir in Stille beten, besonders für die Menschen, wo wir uns schwer tun mit der Liebe, wo wir uns schwer tun mit der Vergebung.

Daran beten wir jetzt ganz besonders um Heilung aus unserer innersten Wunden und die Heilung der Seele. Herr Jesus, ich danke dir auch für meine Seele. Alle Folgen der Sünde spiegeln sich in meiner Seele wider. Oft bin ich nervös und aggressiv. Oft bin ich ungeduldig und rachsüchtig. In meiner Seele sind schlechte Gewohnheiten eingedrungen. Wunden und Narben sind zurückgeblieben, die eine Liebe zu den Mitmenschen erschweren. Erfahrungen haben sich angesammelt, deretwegen ich oft unzuverlässig bin. Jesus, reinige mein Unterbewusstsein. Mit deinem Licht dringe ein in die unbewussten Bereiche meiner Seele, damit dort nie die Dunkelheit an die Macht kommt. Berühre mit der Kraft deiner Gnade auch jene Schichten meiner Seele, wo die Abhängigkeit von materiellen Dingen ihre Wurzel hat und wo die Angst wohnt. Reinige mich, damit meine Seele dir gegenüber offener ist. Reinige mich von Misstrauen dir und deinem Wort gegenüber. Herr Jesus, ich bitte dich, heile mich von allen Schockerlebnissen und den seelischen Wunden, welche die Frustrationen und unerfüllten Wünsche in mir hinterlassen haben. Befreie mich von der inneren Finsternis und heile die Wunden in der Tiefe meines Unterbewusstseins. Mein Unterbewusstsein soll sich in dir beruhigen, Herr Jesus. Und ich bete jetzt für alle, die seelisch krank und belastet sind. Nimm von ihnen die Last und reinige die Wunden, die seelische Krankheiten verursacht haben. Behüte die Kinder, die ein schweres Erbe zu tragen haben. Heile uns von Minderwertigkeitsgefühlen und Ängsten. Heile auch alle, die wegen ihrer Misserfolge in der Familie, im Studium und bei der Arbeit enttäuscht und wie gelähmt sind. Jesus, sei du der Herr unserer Seelen. Heile alle, die sich mit dunklen Machenschaften beschäftigt haben. Gib allen Seelen die Ruhe. Gib ihnen den Frieden zurück.

Gott hat uns einen Leib geschenkt. Und auch für unseren Leib wollen wir danken und auch um Heilung bitten, da wo Krankheit ist, da wo Leiden ist. Hören wir aus dem Matthäusevangelium. Am Abend brachte man viele Besessene zu ihm. Er trieb mit seinem Wort die Geister aus und heilte alle Kranken. Dadurch sollte sich erfüllen, was durch den Propheten Jesaja gesagt worden ist. Er hat unsere Leiden auf sich genommen und unsere Krankheiten getragen. Herr Jesus, heile meinen Leib. Sehe, ich bin jetzt vor dir mit allen physischen Leiden und Gefahren, die meinen Organismus bedrohen. Heile mich von allem, was mir schadet, von Krankheiten. In Stille wollen wir Gott diese Krankheiten jetzt besonders anvertrauen.

Himmlischer Vater, ich danke dir, dass du mich erschaffen und mich durch deinen Sohn erlöst hast. Ich danke dir, dass du mich jetzt durch ihn an Leib und Seele heilst. Der Segen des Friedens und der Liebe, der Versöhnung und des Vertrauens soll sich über mich, über meine Familie, über die ganze Kirche und die ganze Welt ergießen. Maria, unsere Mutter, soll mit uns vor deiner väterlichen Güte all das erbitten, was für unseren Leib und unsere Seele nötig ist. So soll es sein.

Ja, dann beten wir jetzt zum Schluss noch ganz besonders um Heilung unserer Ängste. Die Verletzungen des Lebens und die Erfahrungen des Leidens haben unsere Gefühle verwundet. Ängste haben sich entwickelt, Angst vor dem Mangel, Angst vor dem Blick der anderen, Zukunftsangst, Angst, Fehler zu machen, Angst vor dem Tod. Erlittenes Unrecht hat vielleicht mit Wucht und Aggressivität und Gewalt in mir zu herrschen begonnen und vielleicht sogar Rachegefühle in uns hervorgerufen. Unsere Unsicherheit und die Angst, verlacht zu werden, haben uns vielleicht schüchtern gemacht und wir haben uns in uns selbst zurückgezogen. Und wiederholte Misserfolge haben uns mit Bitterkeit, Scham, Enttäuschung und Mutlosigkeit erfüllt. Und dadurch wurden die Minderwertigkeitsgefühle in uns verstärkt. Und schließlich fühlen wir uns nicht liebenswert. Und wenn wir jetzt unsere Gefühle und unsere Reaktionen hinsichtlich dieser Ereignisse unseres Lebens in das Licht Gottes stellen, sowohl die oberflächlichen wie die allertiefsten, glauben wir, dass Gott uns mit seinem Vertrauen, seiner Güte, seiner Sanftmut, seinem Staunen und Liebe beschenkt und Heilung schenkt. Ja, Herr, heile unsere Ängste. Du hast die Hoffnung, die Zuversicht in uns von Anfang an hineingelegt, damit wir sie in den Dienst der Liebe stellen. Danke, Jesus, dass du der Heiland bist.

0: Liebe Schwestern, liebe Brüder, weil wir Kinder Gottes sind, weil diese Zusage zu uns steht, unser Vater im Himmel, deshalb dürfen wir um diese Heilung Leib, Seele und Geist bitten. All das, was wir jetzt auch in dieser Zeit vor Gott gebracht haben, da vertrauen wir, dass er unser Vater ist, der uns das Leben schenken will. Und so wollen wir all das, was wir jetzt bedacht, was wir geglaubt und vertraut haben, in das Gebet hineinlegen, das Jesus uns gelehrt hat. Und wir wollen in diesem Monat auch besonders für alle beten, die um einen lieben Menschen trauern, die einen großen Trauerschmerz noch in sich spüren. All das soll jetzt durch die Gemeinschaft der Hörerfamilie vor Gott, unseren Vater, getragen werden. Vater unser im Himmel, geheiligt werde dein Name, dein Reich komme, dein Wille geschehe, wie im Himmel, so auf Erden. Unser tägliches Brot gib uns heute und vergib uns unsere Schuld, wie auch wir vergeben unseren Schuldigern. Und führe uns nicht in Versuchung, sondern erlöse uns von den Bösen. Gegrüßet seist du, Maria, voll der Gnade, der Herr ist mit dir. Du bist gebenedeit unter den Frauen und gebenedeit ist die Frucht deines Leibes, Jesus. Heilige Maria, Mutter Gottes, bitte für uns Sünder, jetzt und in der Stunde unseres Todes. Amen. Der Herr sei mit euch.
1: Und mit deinem Geiste.
0: Und so segne euch und behüte euch auf die Fürsprache Mariens und aller Engel und Heiligen, der gütige und der barmherzige Gott, der Vater und der Sohn und der Heilige Geist.
1: Amen.

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0: Im Namen des Vaters und des Sohnes und des Heiligen Geistes.
1: Amen.
0: Vater unser im Himmel, geheiligt werde dein Name. Dein Reich komme, dein Wille geschehe, wie im Himmel, so auf Erden.
2: Unser tägliches Brot gib uns heute und vergib uns unsere Schuld, wie auch wir vergeben unseren Schuldigern. Und führe uns nicht in Versuchung, sondern erlöse uns von dem Bösen. Amen.
0: Gegrüßet seist du, Maria, voll der Gnade, der Herr ist mit dir. Du bist gebenedeit unter den Frauen, und gebenedeit ist die Frucht deines Leibes, Jesus.
3: Heilige Maria, Mutter Gottes, bitte für uns Sünder, jetzt und in der Stunde unseres Todes. Amen.
0: Ich glaube an Gott, den Vater, den Allmächtigen, den Schöpfer des Himmels und der Erde, und an Jesus Christus, seinen eingeborenen Sohn, unseren Herrn, empfangen durch den Heiligen Geist, geboren von der Jungfrau Maria, gelitten unter Pontius Pilatus, gekreuzigt, gestorben und begraben, hinabgestiegen in das Reich des Todes, am dritten Tage auferstanden von den Toten, aufgefahren in den Himmel. Er sitzt zur Rechten Gottes des allmächtigen Vaters. Von dort wird er kommen, zu richten die Lebenden und die Toten.
3: Ich glaube an den Heiligen Geist, die heilige katholische Kirche, Gemeinschaft der Heiligen, Vergebung der Sünden, Auferstehung der Toten und das ewige Leben. Amen.
0: Ewiger Vater, ich opfere dir auf den Leib und das Blut, die Seele und die Gottheit deines über alles geliebten Sohnes, unseres Herrn Jesus Christus.
4: Zur Sühne für unsere Sünden und für die Sünden der ganzen Welt.
0: Durch sein schmerzhaftes Leiden.
4: Hab Erbarmen mit uns und mit der ganzen Welt.
0: Durch sein schmerzhaftes Leiden.
4: Hab Erbarmen mit uns und mit der ganzen Welt.
0: Durch sein schmerzhaftes Leiden.
4: Hab Erbarmen mit uns und mit der ganzen Welt.
0: Durch sein schmerzhaftes Leiden.
4: Hab Erbarmen mit uns und mit der ganzen Welt.
0: Durch sein schmerzhaftes Leiden.
4: Hab Erbarmen mit uns und mit der ganzen Welt.
0: Durch sein schmerzhaftes Leiden.
4: Hab Erbarmen mit uns und mit der ganzen Welt.
0: Durch sein schmerzhaftes Leiden.
4: Hab Erbarmen mit uns und mit der ganzen Welt.
0: Durch sein schmerzhaftes Leiden.
4: Hab Erbarmen mit uns und mit der ganzen Welt.
0: Durch sein schmerzhaftes Leiden.
4: Hab Erbarmen mit uns und mit der ganzen Welt.
0: Durch sein schmerzhaftes Leiden.
4: Hab Erbarmen mit uns und mit der ganzen Welt.
0: Ewiger Vater, ich opfere dir auf den Leib und das Blut, die Seele und die Gottheit deines über alles geliebten Sohnes, unseres Herrn Jesus Christus.
3: Zur Sühne für unsere Sünden und für die Sünden der ganzen Welt.
0: Durch sein schmerzhaftes Leiden.
3: Hab Erbarmen mit uns und mit der ganzen Welt.
0: Durch sein schmerzhaftes Leiden.
3: Hab Erbarmen mit uns und mit der ganzen Welt.
0: Durch sein schmerzhaftes Leiden.
3: Hab Erbarmen mit uns und mit der ganzen Welt.
0: Durch sein schmerzhaftes Leiden.
3: Hab Erbarmen mit uns und mit der ganzen Welt.
0: Durch sein schmerzhaftes Leiden.
3: Hab Erbarmen mit uns und mit der ganzen Welt.
0: Durch sein schmerzhaftes Leiden.
3: Hab Erbarmen mit uns und mit der ganzen Welt.
0: Durch sein schmerzhaftes Leiden.
3: Hab Erbarmen mit uns und mit der ganzen Welt.
0: Durch sein schmerzhaftes Leiden.
3: Hab Erbarmen mit uns und mit der ganzen Welt.
0: Durch sein schmerzhaftes Leiden.
3: Hab Erbarmen mit uns und mit der ganzen Welt.
0: Durch sein schmerzhaftes Leiden.
3: Hab Erbarmen mit uns und mit der ganzen Welt.
0: Ewiger Vater, ich opfere dir auf den Leib und das Blut, die Seele und die Gottheit deines über alles geliebten Sohnes, unseres Herrn Jesus Christus.
4: Zur Sühne für unsere Sünden und für die Sünden der ganzen Welt.
0: Durch sein schmerzhaftes Leiden.
4: Hab Erbarmen mit uns und mit der ganzen Welt.
0: Durch sein schmerzhaftes Leiden.
4: Hab Erbarmen mit uns und mit der ganzen Welt.
0: Durch sein schmerzhaftes Leiden.
4: Hab Erbarmen mit uns und mit der ganzen Welt.
0: Durch sein schmerzhaftes Leiden.
4: Hab Erbarmen mit uns und mit der ganzen Welt.
0: Durch sein schmerzhaftes Leiden.
4: Hab Erbarmen mit uns und mit der ganzen Welt.
0: Durch sein schmerzhaftes Leiden.
4: Hab Erbarmen mit uns und mit der ganzen Welt.
0: Durch sein schmerzhaftes Leiden.
4: Hab Erbarmen mit uns und mit der ganzen Welt.
0: Durch sein schmerzhaftes Leiden.
4: Hab Erbarmen mit uns und mit der ganzen Welt.
0: Durch sein schmerzhaftes Leiden.
4: Hab Erbarmen mit uns und mit der ganzen Welt.
0: Durch sein schmerzhaftes Leiden.
4: Hab Erbarmen mit uns und mit der ganzen Welt.
0: Ewiger Vater, ich opfere dir auf den Leib und das Blut, die Seele und die Gottheit deines über alles geliebten Sohnes, unseres Herrn Jesus Christus.
3: zur Sühne für unsere Sünden und für die Sünden der ganzen Welt.
0: Durch sein schmerzhaftes Leiden,
3: hab Erbarmen mit uns und mit der ganzen Welt.
0: Durch sein schmerzhaftes Leiden,
3: hab Erbarmen mit uns und mit der ganzen Welt.
0: Durch sein schmerzhaftes Leiden,
3: hab Erbarmen mit uns und mit der ganzen Welt.
0: Durch sein schmerzhaftes Leiden,
3: hab Erbarmen mit uns und mit der ganzen Welt.
0: Durch sein schmerzhaftes Leiden,
3: hab Erbarmen mit uns und mit der ganzen Welt.
0: Durch sein schmerzhaftes Leiden,
3: hab Erbarmen mit uns und mit der ganzen Welt.
0: Durch sein schmerzhaftes Leiden,
3: hab Erbarmen mit uns und mit der ganzen Welt.
0: Durch sein schmerzhaftes Leiden,
3: hab Erbarmen mit uns und mit der ganzen Welt.
0: Durch sein schmerzhaftes Leiden,
3: hab Erbarmen mit uns und mit der ganzen Welt.
0: Durch sein schmerzhaftes Leiden,
3: hab Erbarmen mit uns und mit der ganzen Welt.
0: Ewiger Vater, ich opfere dir auf den Leib und das Blut, die Seele und die Gottheit deines über alles geliebten Sohnes, unseres Herrn Jesus Christus.
3: Zur Sühne für unsere Sünden und für die Sünden der ganzen Welt.
0: Durch sein schmerzhaftes Leiden,
3: hab Erbarmen mit uns und mit der ganzen Welt.
0: Durch sein schmerzhaftes Leiden,
3: hab Erbarmen mit uns und mit der ganzen Welt.
0: Durch sein schmerzhaftes Leiden,
3: hab Erbarmen mit uns und mit der ganzen Welt.
0: Durch sein schmerzhaftes Leiden,
3: hab Erbarmen mit uns und mit der ganzen Welt.
0: Durch sein schmerzhaftes Leiden,
3: hab Erbarmen mit uns und mit der ganzen Welt.
0: Durch sein schmerzhaftes Leiden,
3: hab Erbarmen mit uns und mit der ganzen Welt.
0: Durch sein schmerzhaftes Leiden,
3: hab Erbarmen mit uns und mit der ganzen Welt.
0: Durch sein schmerzhaftes Leiden,
3: hab Erbarmen mit uns und mit der ganzen Welt.
0: Durch sein schmerzhaftes Leiden,
3: hab Erbarmen mit uns und mit der ganzen Welt.
0: Durch sein schmerzhaftes Leiden,
3: hab Erbarmen mit uns und mit der ganzen Welt.
0: Heiliger Gott, heiliger starker Gott, heiliger unsterblicher Gott,
2: hab Erbarmen mit uns und mit der ganzen Welt.
0: Heiliger Gott, heiliger starker Gott, heiliger unsterblicher Gott,
2: hab Erbarmen mit uns und mit der ganzen Welt.
0: Heiliger Gott, heiliger starker Gott, heiliger unsterblicher Gott,
2: hab Erbarmen mit uns und mit der ganzen Welt.
0: Barmherziger Jesus, im Augenblick deines Kreuzestodes für uns bete ich dich an und lobpreise dich und bitte, umfasse mit deiner unerschöpflichen Barmherzigkeit die ganze Menschheit, besonders die armen Sünder und die Sterbenden.
2: Amen. Amen.
0: Im Namen des Vaters und des Sohnes und des Heiligen Geistes.
2: Amen. Amen.
0: Gelobt sei Jesus Christus.
2: In Ewigkeit. Amen.

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1: Herzlich willkommen zum Grundkurs des Glaubens bei Radio Horeb. Am Mikrofon für Sie aus dem Balderschwanger Studio im Oberallgäu ist Astrid Mooskopf. Haben Sie Fragen zur Bibel? Dieses Buch der Bücher, dieser dicke Wälzer, der möglicherweise etwas verstaubt bei Ihnen immerhin noch im Bücherregal steht? Haben Sie es schon mal wieder aufgeschlagen? Vielleicht seit Ihrer Kindheit schon nicht mehr? Weil dieses oder jenes einfach zu abgefahren war, zu unverständlich und einfach zu kompliziert und man einfach nicht die Kraft oder den Ansatz hatte, da tiefer einzusteigen? Die Bibel ist mehr als nur ein Buch, eine Sammlung von Büchern, spannende Erzählungen und eine historische Berichterstattung. Es ist die Begegnung mit dem lebendigen Gott. Und diese Tür auch zu öffnen, die Buchseiten umzuschlagen und darin eben eine Tür zur Begegnung mit Gott zu finden, dazu soll die heutige Sendung beitragen. In unserer Live-Fragestunde fragt den Prof zur Bibel, soll es Ihnen die Möglichkeit geben, dass Sie Fragen stellen können rund um die Bibel, was Sie nicht verstehen und was Ihnen dann möglicherweise mit einer guten Antwort die Chance gibt, die Bibel besser zur Hand nehmen zu können und darin auch einen Begleiter in Ihrem geistlichen Leben zu entdecken. Die Fragen, die Sie haben, die beantwortet Ihnen ein ausgemachter Experte. Das ist Professor Marius Reiser. Er ist Professor für neutestamentliche Exegese. Er ist also ein absoluter Bibelprofi, weiß alles rund um die Exegese, ums Alte, ums Neue Testament, um die Entstehung und kann Ihre Fragen in einer sicherer Weise einordnen. Sie können ihm heute Ihre Fragen stellen, hier live in der Sendung und das ganz ungeniert. Ergreifen Sie die Chance heute und die Leitungen sind jetzt auch schon offen für Sie. Sie können anrufen unter der 089 517 008 008. Wir freuen uns auf Ihre Anrufe, auf Ihre so interessanten Fragen und ich freue mich dazu jetzt erst einmal unseren Bibelexperten auch begrüßen zu dürfen, Professor Marius Reiser. Herzlich willkommen im Grundkurs des Glaubens.
2: Grüß Gott, Frau Mooskopf.
1: Professor Reiser, wir wollen ja heute maßgeblich die Fragen der Hörer beantworten. Das heißt, Sie wollen das ganz maßgeblich, aber damit die Hörer einen Moment Zeit haben, um anzurufen. Eine Frage, die aus der Redaktion sich an Sie richtet und die vielleicht auch manchen interessiert. Wenn man das Buch der Bücher aufschlägt, die Bibel, dann ist das erste Buch oder die erste Überschrift, die einem begegnet, die Genesis. Und dort findet man auf den ersten Seiten den Schöpfungsbericht. Ein Bericht, der über die Entstehung der Welt spricht, über den Menschen, über den ersten Menschen und wie es dann mit dem Sündenfall war. Die meisten werden das zumindest rudimentär kennen. Es ist ein Bericht, der zumindest in unseren aufgeklärten Zeiten sehr viel Kritik eingefahren hat, weil ihm totale Unhistorizität beigelegt bzw. nachgesagt wird und eine völlig an der Wirklichkeit vorbeigehende Aussagekraft. Dennoch bleibt dieser Bericht in der Bibel drin und wird auch immer wieder zitiert in kirchlichen Kontexten. Vielleicht können Sie uns einfach mal sagen, der Schöpfungsbericht in der Bibel, was kann der uns eigentlich heute noch sagen und ist er wirklich heute für uns aufgeklärte Menschen so abwegig, wie mancher vermutet oder unterstellt?
2: Ja, da muss man sich zunächst klar machen, was die Absicht dieses sogenannten Schöpfungsberichtes ist. Bericht kann er natürlich im strengen Sinn gar nicht sein, weil es ganz klar ist, dass niemand dabei war mit einem Stift, um alles aufzuschreiben. Darum geht es auch gar nicht. Das Wesentliche sagt diese Erzählung vom, wie alles entstanden ist. Ja, es ist auch keine Erzählung. Es ist eigentlich so etwas wie ein Hymnus. Aber das Wesentliche ist gleich im ersten Satz gesagt. Im Anfang, das heißt ganz am Anfang von allem, was entstanden ist. Im Anfang schuf Gott Himmel und Erde. Und da ist sehr wesentlich, dass man sich klar macht, da steht, was wir mit schaffen oder erschaffen übersetzen, dieses hebräische Wort bara ist etwas, was nur Gott kann. Es ist eine Art der Tätigkeit, die nur Gott möglich ist. Gott allein kann etwas völlig Neues schaffen. Das heißt, Wir beginnen mit einem Wunder. Denn wenn Gott etwas völlig Neues schafft, ist es klar ein Wunder. Die Schöpfung der Welt

0: ist ein reines Wunder. Und so schafft er also, ja, man sagt traditionell aus dem Nichts, das ist, finde ich, gar nicht so schlecht gesagt, denn wenn Gott ohne eine vorgegebene Materie etwas schafft, dann schafft er es ja wohl aus sich heraus. Gott ist ein Künstler, der schafft aus sich heraus und braucht nichts, mit dem er arbeitet. Und so hat die Welt etwas Göttliches an sich. Denn jeder Künstler, der etwas schafft, da steckt ja etwas vom Künstler drin. Das ist schon das Erste, was wir mit dem ersten Satz erfahren. Und dann sehen wir, das Ganze ist ein wenig schematisch aufgebaut. Es geht immer so, und Gott spricht, und es wird. Und dann ist das Ganze eingeteilt in 7 Tage, nicht 6 Tage, wo Gott arbeitet und Schöpfungsakte macht. Es sind insgesamt 8 Schöpfungsakte. Und da werden alle wesentlichen Dinge geschildert und beschrieben. Und das Ganze ist eigentlich eine Art Poesie. Ich habe ja schon gesagt, eine Art Hymnus auf schematische Weise. Liturgisch haben wir diesen Schöpfungsbericht ja immer in der Osternacht. Und da wird er gewöhnlich vorgetragen. Und wenn er gut vorgetragen wird, und es ist ja in einer finsteren Kirche, dann wirkt er. Er wirkt ungeheuerlich. Wenn man sich dem aussetzt, ist man begeistert. Und darum geht es. Die ganze Schöpfung ist ein Wunderwerk Gottes. Und wir können es so immer noch betrachten. Man kann sich ja auch einmal fragen, warum finden wir eine Landschaft mit einem blauen Himmel darüber als etwas Wunderbares, als etwas Schönes, mit einem Fluss dazu. Warum finden wir einen blühenden Baum, Früchte, etwas als etwas Wunderbares, dass da entsteht aus einem kleinen Samenkörnchen etwas ganz Herrliches? Und man sollte sich doch mal überlegen, warum empfinden wir das als schön? Darüber denken die Leute nicht nach. Gut, also es geht darum, nicht das Wunderwerk Gottes. Und natürlich steht dahinter ein bisschen Symbolik, nicht 6 Tage arbeiten, 1 Tag Ruhe, das ist die 7-Tage-Woche. Und das Ganze ist außerordentlich kunstvoll. Und was spezifisch ist, es ist ganz unmythologisch. Wenn Sie das vergleichen mit klassischen Mythen, nicht da in Babylonien, da ist da ein Urvieh, eine Tiamat, und dann gibt es einen Gott Marduk, und der fängt das Urvieh mit einem Netz, und dann schneidet er das mitten durch, und aus der einen Hälfte des Urviehs wird dann die Erde und aus der anderen Hälfte der Himmel. Nicht? Und solches Zeug, das haben wir eben nicht, sondern es ist eigentlich hochmodern. Nicht? Gott spricht und es wird und fertig. Und auch im Griechischen, nicht Hesiod, da beginnt alles damit, dass das Chaos entsteht. Und Chaos ist nicht Chaos, sondern das ist ein gähnender Abgrund. Nicht zuerst entsteht ein gähnender Abgrund, und aus dem gähnenden Abgrund kommt dann die Gaia, die natürlich eine Göttin und zugleich die Erde ist, und die schafft dann ihrerseits, bringt aus sich heraus den Himmel hervor und einzelne Götter und so weiter. Nicht, also verglichen damit ist der Schöpfungsbericht der Genesis etwas Hochmodernes und Großartiges. Nicht? Er will eben die Schönheit und Großartigkeit dessen hervorheben, was Gott uns schenkt. Und wie gesagt, lesen Sie das einmal ganz unvoreingenommen durch, und man kann sich dem Eindruck, den dieser großartige Text macht, nicht entziehen. damit sie sich mal Schluss machen.
1: Ich glaube, wenn man Ihnen so zugehört hat, ein bisschen oder etwas von dieser Faszination haben wir jetzt schon spüren dürfen. Und ich für meinen Teil habe richtig Lust bekommen, jetzt nochmal die Bibel aufzuschlagen und genau eben so den Schöpfungsbericht zu lesen. Der Bericht, der nicht ohne Grund eben auch Bericht heißt, wie wir jetzt von Ihnen hören. Danke, Professor Reiser, für diesen kleinen Einstieg, diese Einstiegshilfe in das erste Kapitel der Bibel, in die Genesis, in den Schöpfungsbericht. Und mit diesem Startschuss, liebe Hörerinnen und Hörer, starten wir in Ihre Fragen hinein. Und wir freuen uns, wenn Sie Ihre persönlichen Fragen jetzt an Professor Reiser richten. Rufen Sie an unter der 089 517 008 008. Und weil eine Hörerin eben schon gefragt hat, nein, nicht alle Fragen müssen sich jetzt um den Schöpfungsbericht drehen. Es darf bunt durch das Thema Bibel durchgehen. Was Ihnen da auf dem Herzen, auf der Seele liegt, darf hier zur Sprache kommen. Und es geht nicht nur um ein Thema. Die erste, die bei uns hier auf Sendung geht, das ist Frau Charlotte Schwarz. Sie ruft an aus Neustadt an der Weinstraße in der Rhein-Neckar-Region. Hallo Frau Schwarz, grüß Gott.
2: Grüß Gott.
1: Welche Frage haben Sie?
2: Also ich habe eine Frage aus der Offenbarung, und zwar Kapitel 14. Da bin ich gestoßen auf die 144.000. Und dann steht da in Vers 5, in ihrem Mund fand sich ganz keinerlei Lüge, sie sind ohne Makel. Ja, wer ist denn das, wer das durchhalten kann? Nie eine Lüge. Und das überhaupt ein Vers vorher. Die sich nicht mit Weibern befleckt haben. Ja, heißt das, dass alle Verheirateten jetzt da ausgeschlossen sind? Oder was ist mit den Frauen überhaupt? Also die 144.000, das ist ein bisschen seltsam.
0: Sie haben recht, das ist zunächst ein bisschen seltsam. Aber die Zahl ist natürlich eine symbolische Zahl, 12 mal 12.000. Ja? Und es handelt sich um die Heiligen, um die Zahl der Heiligen. Es ist natürlich nicht, da darf man nicht nachzählen. Wie gesagt, das ist eine symbolische Zahl. Das sind alle Heiligen, die sich im Himmel befinden. Und die sind natürlich rein. Und wenn man und zur Reinheit gehört eben auch die Unbeflecktheit mit Frauen, mit denen man nicht verheiratet ist. Nicht? Das ist doch klar.
2: Ach so.
0: Es geht um diese Heiligen, ja, und da kann man noch Verschiedenes dazu sagen, aber ich glaube, das ist das Wesentliche. Das sind die Heiligen im Himmel, das heißt, die sich bewährt haben auf Erden durch große und vollkommene Heiligkeit.
1: Und gibt es die eigentlich? Ich meine, wir sind ja alle nicht vollkommen, nicht auf Erden zumindest, und also ist keiner bewährt in dieser Hinsicht, oder?
0: Das ist schon richtig. Aber es ist klar, auch das ist katholische Lehre, nicht auch ein Heiliger, der heilig stirbt, der auch für heilig erklärt wird von Rom her, der hat durchaus ein paar Sünden. Das kann er durchaus haben, und das ohne das kann ein Mensch nicht leben. Das ist richtig. Aber dafür haben wir ja das Fegfeuer, und im Fegfeuer wird man vollständig rein gemacht. Und deswegen ist das Fegfeuer die einzige Hoffnung, die wir haben, wenn wir wirklich in den Himmel kommen wollen. Denn im Himmel sind nur reine Heilige. Und aber eben im Fegfeuer wird man dann vollends rein gemacht, sagen wir es ruhig so.
1: Frau Schwarz, ist das für Sie eine befriedigende Antwort?
2: Nicht ganz, denn gerade mit dem Fegfeuer, da steht ja, dass die da vor dem Lamm ewig schmoren werden, und der Rauch ist ewig, der da aufsteigt.
0: Der Rauch, der aufsteigt, das ist, ich habe jetzt den Text nicht vollkommen vor Augen, aber das sind Gebete.
2: Ach so?
0: Wir haben nicht Gebete, die von den Engeln vor Gott gebracht werden. Oder es ist eben der Rauch von einem Vernichtungsgericht auf Erden. Das gibt es natürlich auch. Aber ich habe das jetzt nicht ganz genau vor Augen.
1: Mögen Sie vielleicht nochmal die Stelle heraussuchen, und dann können Sie ja einfach eine E-Mail an den Hörerservice schreiben, und dann würde ich das einfach an Professor Reiser weiterleiten, und gegebenenfalls kann er Ihnen eine detailliertere Antwort auch auf diese Frage geben mit Bezug auf die Stelle.
2: Gut, danke schön. Ja,
1: ganz so gerne, Frau. Super. Danke, Frau Schwarz. Ja.
2: Vielen Dank.
0: Da ist sehr viel Symbolik drin.
1: Mhm. Danke, Frau Schwarz, für die Frage. Und Professor Reiser, ich würde ganz gerne noch eine kurze Frage anschließen. Sie sagten so en passant 12 mal 12. Warum denn ausgerechnet diese Zahl? Und was heißt denn also die 144.000?
0: Das sind natürlich die 12 Stämme Israels. Und das neue Israel ist ja die Kirche. Und von daher kommt diese 12-Zahl. Nicht? Jesus hat 12 Jünger. Das ist die 12 Jünger ist dieselbe Symbolik. Nicht? Das heißt, mit seinem Jüngerkreis entsteht das neue, vollkommene Israel. Und das ist die Kirche.
1: Super interessant. Wir werden es wahrscheinlich in dieser Sendung auch noch ein paar Mal hören. Die Apokalypse, das Buch der Offenbarung des Johannes, das letzte Buch in der Bibel, bietet immer wieder reichlich Stoff für Fragen und für Diskussionen hier in der Sendung. Und wir freuen uns natürlich auch auf Fragen noch zu diesem Buch, aber auch zu anderen, liebe Hörerinnen und Hörer. Schön, wenn Sie dabei sind, rufen Sie an unter der 089-517-008-008. Diese Nummer finden Sie auch auf Ihrem Radiodisplay zum Abschreiben, wenn Sie vielleicht auch gerade im Auto sitzen und das eintippen, dann können Sie da das abschreiben. Die nächste Anruferin meldet sich aus Chemnitz. Es ist Frau Hannelore Wenger. Entschuldigung, Frau Wenger, herzlich willkommen.
3: Danke, dass ich drankomme. Ich habe schon ein paar Mal versucht, aber dann bin ich immer wieder rausgeflogen. Aber diesmal nicht. Ich habe es zeitig versucht. Herr Professor, ich hätte gern gewusst, warum der Psalm, ist, wenn ich Ihnen sage, das güldene ABC genannt wird.
0: Welchen wird ABC genannt? Ach, ein ABC-Psalm. Das ist so.
3: Ich wollte Ihnen fragen, wissen Sie, welcher Psalm das ist?
0: Ja, es gibt
3: es ist
0: aber...
3: nur einer.
0: Ich glaube, das ist der 119er.
3: Das ist der.
0: Ja, und das kommt so. Es gibt eine Kunstform im Hebräischen für Lieder und Psalmen eben. Und da ist es so, in der ersten Strophe fängt alles mit Alpha an und in der zweiten dann mit B, Beta und so weiter. Und so geht das ganze Alphabet durch. Und es kann also so sein, dass das eine ganze Strophe ist. Oder eben nur eine Zeile und dann kommt die erste Zeile A, die zweite B und so weiter nach dem Alphabet durch. Das ist einfach eine Kunstform.
3: Darf ich immer was dazu sagen? Das ist nicht eine Zeile, das ist nur ein Buchstabe aus dem Hebräischen und bei 8 Versen ist das der gleiche Buchstabe. Deswegen heißt es so.
0: So habe ich das ja auch gesagt.
3: Prüfen.
0: Natürlich ist es nur der Buchstabe. Es muss eben mit dem Buchstaben A anfangen und so weiter.
3: Ja. Und ich habe noch eine kleine Frage. Was ist die Apostellehre? Ich habe in der Apostelgeschichte nachgeschaut. Ich kann mir keinen Reim drauf machen. Ich habe ein Gebet.
0: Nein, das ist eine Schrift, die heißt so. Und die stammt aus dem 2. Jahrhundert. Und das ist eine eigene Schrift, die eben diesen Namen trägt.
1: Aber die hat es nicht in die Bibel geschafft. Warum nicht?
0: Es haben viele fromme und schöne Schriften haben es nicht in die Bibel geschafft. Der erste Clemensbrief hat es nicht geschafft. Der Hirt des Hermas hat es nicht geschafft. Es ist einfach so, es gab verschiedene fromme Schriften, eine ganze Reihe, und nur ein Teil davon schaffte es, dass allgemein in der Kirche angenommen wurde, das ist Heilige Schrift und dass es dann in den Kanon aufgenommen wurde. Und das sind oft sehr interessante Geschichte. Manche Schrift, die war sehr lange sozusagen schon fast im Kanon und dann ist sie doch rausgeflogen.
1: Super interessant. Würden Sie unseren Hörern empfehlen, also einfach auch dem Laien empfehlen, da auch mal reinzulesen oder ist das nicht so sinnvoll?
0: Und natürlich, also es hat natürlich nur Sinn, wenn man sich näher auch für Exegese und für die Theologiegeschichte interessiert. Aber es gibt deutsche Übersetzungen, nicht die sogenannten apostolischen Väter. Unter diesem Stichwort findet man dann diese Schriften zum großen Teil. Nicht, das sind eben solche Schriften aus dem ja meistens zweiten Jahrhundert, ersten, zweiten Jahrhundert. Und da kann man das nachlesen. Mhm. Aber wenn man keinerlei Vorkenntnisse hat, ist das ein bisschen schwierig.
1: Ich verstehe. Wer also sehr neugierig ist und durchaus etwas Vorwissen mitbringt, für den ist es empfehlenswert. Frau Wenger, ist das für Sie so ausreichend?
3: Na, vor allen Dingen, nee, wissen Sie warum? Ich bin drauf gekommen, das steht im Gotteslob ein wunderbares kleines Gebet.
1: Mhm.
3: Aus der Apostellehre. Und im folgenden Gotteslob, das Neue, ist auch wieder eins drin, ein anderes.
0: Ja.
3: Also muss es doch eine größere Bedeutung haben.
0: Ja, natürlich. Diese frühen apostolischen Schriften, die haben eine große Bedeutung und jeder ordentliche Theologe muss sich damit befasst haben. Ja.
1: Und so
0: das sind eben immer einzelne Texte und Gebete und so drin. Selbstverständlich kann man die in ein Gesangbuch aufnehmen und die sind schön. Das ja.
1: Also nur weil es nicht in die Bibel geschafft hat, ist es nicht gleich nicht katholisch. Man kann also durchaus.
0: Nein, das hat damit nichts zu tun.
1: Ja?
0: Nur Heilige Schrift ist halt nur
1: nochmal was anderes.
0: Auch inspiriert und das gehört zu den Grundlagen unserer Lehre. Und es gibt uns ja aus der Geschichte viele fromme Bücher, nicht? Also, wo man unbedingt lesen sollte. Also haben wir genug.
1: Ja.
0: Wie Thomas A. Kempis, die Imitatio Christi, nicht? Die Nachahmung Christi, Thomas A. Kempis. Viele große Heilige und auch fromme Christen haben das täglich gelesen. Ein Kapitelchen aus Thomas A. Kempis.
1: Ja.
0: Natürlich. Also ich tue es zwar nicht jeden Tag, aber immer wieder ein Kapitel.
1: Frau Wenger, ich danke Ihnen sehr für Ihre Frage. Ein Gruß geht nach Chemnitz und wir kommen zu unserer nächsten Anruferin, die aus Ankum, soweit ich weiß, in der Nähe von Osnabrück anruft. Frau Fechler ist in der Leitung. Frau Fechler, herzlich willkommen.
4: Ja, grüß Gott, Frau
1: Mooskopf. Ihre Frage.
4: Ja, aber Sie sind ja sehr sprachbegabt, denke ich immer, und wissen so viel in den ganzen Sendungen. Muss man schon staunen, muss man auch mal danken. Ja, ich zu den frühen Schriften, die Dache, das ist ja auch so ein merkwürdiges Wort, ist ja auch so eine ganz frühe Schrift, glaube ich, und sehr wichtige. Und ich, Herr Professor Reiser, ich würde dann doch gegen den Thomas von Kempen die Philothea dagegen setzen vom heiligen Franz von Sales. Die habe ich eigentlich lieber als die andere, weil er so positiv und so, er ist wirklich jemand, der die frohe Gottesliebe so betont. Und nicht, dass man so ein ganz, aber beides gut.
1: Ja, Frau Fechler, Sie verstehen schon.
4: Genau. Jetzt möchte ich zu meiner Frage kommen,
1: perfekt.
4: Aufzuhalten. Ich wollte, Herr Professor Reiser, zu dem Vers 21 im Kapitel 5 des 2. Korintherbrief an die Korinther, da heißt es, und das macht mich doch ein bisschen nachdenklich, er hat den, der keine Sünde kannte, für uns zur Sünde gemacht. Also zur Sünde gemacht. Und das finde ich dann schon, die Juden hatten ja schon den Sündenbock, den sie da raustrieben. Und es ist ja wirklich so, dass wir in jeder heiligen Messe singen, du nimmst Amnestie, du nimmst hinweg die Sünde der Welt. Oder ich habe dann, eigentlich stelle ich mir da noch vor, dass es doch besser wäre, wenn wir singen würden, du trägst die Schuld der Welt. Denn das andere hört sich so leicht an, mit einer Handbewegung vielleicht. Und dabei steht das Ganze sein Leiden dahinter. Aber dieses zur Sünde gemacht, das ist doch sehr, sehr stark. Denn er ist ja Gottes Sohn. Gott und Mensch, wie kann man, das ist vielleicht nur so ein Ausdruck, oder?
0: Also Paulus hat manchmal sehr harte, scharfe Ausdrücke und man muss ihn verstehen von seiner gesamten Lehre her. Da ist nicht gemeint, dass Gott aus seinem Sohn eine Sünde macht, sondern es ist natürlich ein Bezug auf das Kreuz. Und der Gekreuzigte, nicht, der ist von Gott verflucht, nach einem bekannten Spruch aus dem Alten Testament. Und Paulus will sagen, nicht, also der da steht als Gekreuzigter, als von Gott verflucht, der ist in Wirklichkeit genau das Gegenteil, nämlich das Heil der Welt. Nicht? Und Gott hat ihn sozusagen ans Kreuz gebracht, um durch dieses Kreuz für uns das ganze Heil zu erwirken, denn er hat ja alle Sünde damit auf sich genommen und damit eben auch fertig gemacht, sagen wir es so.
3: Damit wir in ihm Gerechtigkeit Gottes würden, ist schon sehr hoch.
0: Genau.
3: Paulus übertreibt das dann wieder ins Positive so, wenn er die Christen damals schon oft so in seinen Briefen als Heilige anredet, denke ich dann auch manchmal. Da siehst du ja, übersiehst du manches. Also es ist eben so eine Anrede gewesen, aber eine schöne Anrede.
0: Und das ist einfach eine sehr verkürzte Redeweise. Das hat Paulus ab und zu. Und da ist man dann zunächst verwirrt. Und man muss aber auch da wieder suchen, was meint er denn? Und dann kann man verschiedene andere Aussagen hinzunehmen und dann sieht man schon, was er meint.
3: Ja, danke schön. Es geht weiter. Dankeschön.
1: Danke, Frau Fechler. Ich bin so frei und schließe da nochmal was an. Sie sagten gerade Übertreibung und wenn ich das richtig verstanden habe, Professor Reiser, stimmen Sie ein wenig zu, dass es ein bisschen falsch verstanden werden kann. Die orthodoxe Tradition geht durchaus davon aus, dass der Mensch vergöttlicht wurde und das ist durchaus eine nicht nur symbolisch gemeinte Redeweise.
0: Welcher Mensch vergöttlicht?
1: Naja, also Gott, also Jesus ist Mensch geworden und wir werden durch sein Opfer vergöttlicht. Das ist ja so, das ist ja irgendwie der Sinn und Zweck des Opfers Christi, dass wir halt in Christus vor Gott wie Christus werden, dass wir als Christus vor Gott Vater stehen.
0: Ja, also da will ich jetzt nicht drauf antworten. Das geht in die Dogmatik hinein.
1: Ja, ich verstehe und ich will auch gar nicht mit Ihnen darüber streiten oder so.
0: Die Orthodoxen, ich nehme an, dass die Orthodoxen damit etwas Richtiges meinen, aber da kann ich jetzt nichts Vernünftiges drauf antworten.
1: Ja, das ist also, worauf ich eigentlich jetzt gerade hinaus wollte, ist die Sprache der Bibel. Es ist halt, ich finde es ein bisschen schwierig zu sagen, die Sprache der Bibel ist übertrieben, weil es irgendwie aus einer anderen Zeit kommt. Es ist schon wichtig, dass man das irgendwie ein Stück weit so nimmt, wie es da steht und versucht zu verstehen, warum so krasse Formulierungen gefunden worden sind und was sie für eine Wirklichkeit ausdrücken wollen, oder?
0: Es ist mit übertrieben habe ich es nicht richtig ausgedrückt, da haben Sie recht. Ich meine nur eben sehr schwierige Aussagen, die sehr verkürzt sind, nicht? Und dann tut man sich schwer. Das haben wir bei Paulus öfter.
1: Okay, also dann lassen wir das mal so stehen. Danke auf jeden Fall für diese auch so wichtige Frage und wir gehen weiter zu Frau Klonicki. Sie ruft an aus Mecklenburg-Vorpommern. Frau Klonicki, herzlich willkommen auch Ihnen.
5: Ja, grüß Gott.
1: Hallo.
5: Ich habe eine Frage, hoffe, dass der Herr Professor die beantworten kann. Und zwar kann man so zeitlich einordnen, wann Adam und Eva im Paradies gelebt haben, wie lange Zeit das her ist. Und wie lange Sie da waren, denn Sie haben ja gar keine Kinder bekommen, war das nur eine kurze Zeit und dann haben Sie gleich gesündigt?
0: Wann Adam und Eva im Paradies waren, darüber können wir keine Aussagen und macht ja auch die Bibel nicht.
5: Mhm.
0: Es gibt freilich eine alte Tradition, die bis, ja, ich würde sagen, ins 14., 15. Jahrhundert hinein vertreten wurde. Nicht, dass das ungefähr 6000 vor Christus gewesen sei. Man nimmt da biblische Zahlenangaben, aber wir haben ja schon gesehen, in der Bibel geht es nicht um Wissenschaft, sondern es geht darum, zu begreifen, wie alles entstanden ist und wie der Mensch ist und warum der Mensch so ist, wie er heute ist, zum Beispiel so sehr zur Sünde geneigt und zur Bosheit.
5: Ja.
0: Woher kommt das? Und dann erzählt man sich die Geschichten von Adam und Eva und dem Sündenfall. Und das ist eine gute Erklärung, woher das Böse kommt. Und es ist
5: die
0: einzig vernünftige Erklärung, die es gibt.
5: Ja. Aber scheinbar waren sie da nicht sehr lange, denn sie hatten ja keine Nachkommen und haben dann gleich der Schlange gehört und haben gesündigt und sind rausgeflogen.
0: Ja, also ich habe ja schon gesagt, das Ganze ist eine symbolische Geschichte. Und Sie nehmen sie jetzt historisch und sagen, die waren da nicht lange. Ja, mein Gott, wie lange waren die im Paradies und wie war das dann mit dem Rauswurf und so weiter? Historisch ist das alles unsinnig, darüber nachzudenken. Wir sollen die Geschichten so nehmen und jede einzelne Geschichte versuchen, die Symbolik zu begreifen. Und historische Fragen sind da ganz unangebracht.
5: Gut, ja. Da danke ich dann für Ihre Auskunft.
0: Ja, bitte.
1: Okay, ich bin ein bisschen penetrant heute, aber dann, was ist denn die Symbolik, dass die Kinder erst nach dem Sündenfall kommen? Was will denn die Bibel da uns damit sagen?
0: Wissen Sie, und da kommen ja noch viele andere Fragen, zum Beispiel Kain findet eine Frau. Ja, woher kommt denn diese Frau? Und dann sehen Sie, es geht nicht darum, real die Geschichte, wie aus einem ersten Menschenpaar Kinder kommen und wie, darum kann es nicht gehen. Wenn der Kain eine Frau findet, das geht nicht.
1: Das ist ein, ja, okay, ich meinte jetzt mehr so offensichtlich, wenn es ein symbolischer Bericht ist, dann hat es jeder Aspekt Bedeutung und dann eben auch die Tatsache, dass innerhalb des Paradieses keine Schwangerschaft da ist und auch keine Geburt.
0: Die Sünde beginnt schon innerhalb des Paradieses, nicht? Und dann geht Gott durch den Paradiesgarten und Adam und Eva, die verstecken sich. Und daran sieht man, die Sünde ist geschehen, sie verstecken sich vor Gott, nicht? Und das Übel beginnt im Paradies.
1: Okay, und damit ist also die Aussage, ist also die Tatsache, dass Kain und Abel erst dann nach dem Sündenfall zur Welt kommen, nicht ein Symbol dafür, dass Kinderkriegen und Ehe per se erst einmal in den sündigen Bereich fällt.
0: Überhaupt nicht. Nie hat die katholische Kirche behauptet, dass der eheliche Akt an sich etwas Schlechtes wäre. Oder Sündiges. Nicht diesen Unsinn hat die Kirche nie verkündet. Es wird ihr allerdings immer wieder unterschoben.
1: Ja, das ist wohl richtig.
0: Auch Augustinus, nicht? Augustinus hat gesagt, es gab schon ehelichen Verkehr im Paradies.
1: Hatte das gesagt? Hatte das gesagt? Das ist ja cool.
0: Augustinus gesagt, ja.
1: Okay.
0: Er sagt, es gibt einen völlig unschuldigen Geschlechtsverkehr und der hat auch im Paradies stattgefunden.
1: Man erfährt immer wieder was Neues. Das ist ja abgefahren. Richtig cool. Professor Reiser, danke schön für diese doch so als Randinformation, aber irgendwie ist es ziemlich cool, sowas mal zu hören. Liebe Hörerinnen und Hörer, hier geht's wirklich interessant so. Fragen rund um die Bibel. 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Zu Gast ist Professor Marius Reiser im Grundkurs des Glaubens bei Radio Horeb. Er ist live für Sie hier in der Sendung und beantwortet Ihre Fragen. Rufen Sie an. Die Nummer steht auf Ihrem Radiodisplay, aber ich sage sie noch einmal. Es ist die 089-517-008-008. Mein Name ist Astrid Moskopf. Ich freue mich, Sie durch diese Sendung begleiten zu dürfen. Ich freue mich auf Ihre spannenden Fragen, die hier aufkommen und damit auch die nächste Anruferin begrüßen zu dürfen. Es ruft an Frau Birgit Schuster-Ruf aus Augsburg. Frau Schuster-Ruf, herzlich willkommen.
6: Ja, grüß Gott. Also vergleichsweise zu den Vorgängern habe ich eine sehr, sehr simple Frage. Und zwar geht es um das Gleichnis im Neuen Testament, ich weiß leider nicht wo, mit dem König, der zur Hochzeit einlädt, zur Hochzeit seines Sohnes. Und die Leute haben alle was anderes zu tun. Und dann schickt er seine Diener, um die Leute von der Straße zu holen. Und einer ist dabei, der keine Hochzeitskleidung anhat. Wie kann man das übertragen sehen? Also ich habe nie irgendeinen Priester darüber predigen hören, obwohl das oft vorkommt, weil ich bin auf der Straße auch nicht mit Hochzeitskleidung oder frei von Sünden, wie auch immer man das deuten kann.
0: Das ist ein ursprüngliches Gleichnis Jesu. Die ursprüngliche Gleichnisfassung, die Jesus hat, die überliefert uns Lukas, ich glaube im 14. Kapitel. Aber Sie werden das sehen, wenn Sie an den Rand schauen, bei Matthäus 22, die Version, die Sie jetzt zitiert haben. Und dann werden Sie sehen, da steht Lukas. Und Sie müssen mal das vergleichen, dann werden Sie sehen, das sieht doch sehr reduziert und anders aus. Matthäus hat dieses Gleichnis ausgebaut. zu einer Allegorie. Und in dieser Allegorie, da werden ja dann auch noch die Boten, die kommen und sagen, kommt zur Hochzeit, es ist alles bereit, die werden totgeschlagen und dann wird die Stadt noch zerstört, aus der diese bösen Leute kommen. Und das ist natürlich nichts anderes als eine Anspielung auf die Zerstörung von Jerusalem, die eben aus urchristlicher und christlicher Sicht eben eine Strafe war für die Ablehnung Jesu als des Messias. Und im Fortgang der Geschichte hat Matthäus dann noch diese Szene, auf die Sie jetzt, nach der Sie gefragt haben, noch eingefügt. Und das ist in der Tat hat er das ein bisschen ungeschickt gemacht. Nicht, da werden die Leute von der Straße geholt und dann hat er kein hochzeitliches Gewand an. Ja, wie soll er denn ein hochzeitliches Gewand haben, wenn er gerade von der Straße geholt wird? Und das Problem, Matthäus erklärt das nicht näher. Aber es sind sich die Exegeten eigentlich einig, dass das ursprünglich ebenfalls ein selbstständiges Gleichnis war. Und da fehlt aber den Anfang, hat Matthäus weggelassen, um das einzufügen in seinen Zusammenhang. Und da geht es eben wirklich darum, dass jemand aus purer Böswilligkeit sich nicht anständig anzieht für so eine hohe und wichtige Einladung zu einer Hochzeit. Und dafür wird er dann nachher bestraft. Und es geht da natürlich jetzt, weil es ein Gleichnis ist, hat es den Sinn, nicht das hochzeitliche Gewand heißt, wir werden ja im Letzten, geht es um das Hochzeitsmahl im Reich Gottes. Und dafür muss man richtig gekleidet sein. Und das meint natürlich, man muss heilig sein, nicht? Also die Kleidung deutet auf die innere Einstellung, nicht? Man muss heilig sein, man kommt nur als Heiliger in den Himmel. Und das ist, glaube ich, der Hintergrund des ursprünglichen Gleichnisses. Und so haben es die Kirchenväter auch im Zusammenhang mit der Stelle bei Matthäus, wie es jetzt steht, gedeutet, nicht? Es geht eben darum, dass man mit der richtigen innerlichen Heiligkeit in den Himmel kommen kann und nur so. Und das ist der Sinn der Geschichte, auch unabhängig von dem Kontext, in dem das jetzt bei Matthäus steht. Wie gesagt, das ist einer der seltenen Fälle, wo ich sagen würde, da war der Matthäus ein bisschen ungeschickt, wie er das gemacht hat.
2: Okay.
1: Ist Ihre Frage beantwortet, Frau Schusterhoff?
2: Ja.
1: Wunderbar. Danke für die Frage. Gar nicht.
6: Das Hochzeitsmahl ist ganz einfach das ewige Leben dann. Und wenn man da nicht bereit ist, hat man Pech gehabt sozusagen. Oder wird man bestraft halt.
0: Ja.
6: Ja, oder? Weil.
0: Ja, hat man Pech gehabt, ist natürlich sehr salopp gesagt. Aber ich weiß, was Sie meinen.
6: Ja.
1: Frau Schusterhoff, eine gar nicht so simple Frage. Danke dafür. Schön, dass Sie angerufen haben. Ein Gruß nach Augsburg. Und schon eine weitere Anruferin wartet in der Leitung. Eine Einladung nochmal an Sie, liebe Hörerinnen und Hörer. Es sind Leitungen frei. Wenn Sie eine Frage zur Bibel haben, Sie können sie hier stellen, live im Grundkurs des Glaubens bei Radio Horeb. Die Nummer 089 517 008 008. Wir kommen zur nächsten Anruferin. Sie möchte gerne anonym bleiben. Grüß Gott, hallo.
7: Grüß Gott, Herr Professor Reiser. Grüß Gott, Frau Moskopf, stimmt, ja. Ich wollte fragen, wie das mit der Arche Noah ist, wie man das eigentlich verstehen muss. Denn es kann ja wohl nicht sein, dass in dieser Arche alle Tiere waren, die es zu diesem Zeitpunkt gegeben hat und alle. Ja, und das Futter für die Tiere und so weiter. Also ist das irgendwie eine Art Lehrerzählung oder was, wie muss man das verstehen?
0: Ja, Sie haben schon die Richtung richtig angedeutet, um die es geht. Nicht, da haben wir auch wieder eine symbolische Erzählung. Nicht? Wir haben gerade im ersten Buch der Bibel, da ist eine symbolische Erzählung nach der anderen. Nicht zum Beispiel auch der Turm von Babylon und dann die Sprachenverwirrung. Das ist rein eine symbolische Erzählung, die eben sagen will, nicht wie die Menschen glauben, sie könnten einen Turm bis zum Himmel machen und noch dem lieben Gott Schwierigkeiten bereiten. Und das ist diese Hybris der Menschen, die hier verurteilt wird. Und die Hybris führt eben dazu, dass man sich selbst bestraft. Und dann haben wir die Geschichte von der Sintflut. Nicht die Bosheit der Menschen ist so groß, dass Gott sagt, und jetzt müssen wir das ganze Gezücht weg von der Erde. Und dann ist da aber ein Heiliger, und das ist eben der Noach, und er will natürlich, dass die Menschheit überlebt, also muss die überleben, und dazu braucht es ein Schiff, und es muss natürlich nicht nur die Menschheit überleben, sondern auch die Tierwelt und alles andere, ja. Und so hat er eben diese symbolische Geschichte erzählt von der Rettung. Und das tut er eben dadurch, dass er die Geschichte so erzählt, dass sie sehr anschaulich und verständlich ist. Und jeder weiß aber, es geht einfach darum, Gott sieht nicht, das Herz des Menschen ist bos, ist böse von Jugend auf. Und sein ganzes Sinnen und Trachten ist nur auf Böses gerichtet. Nicht, das ist diese großartige Formulierung, die wir da haben. Und das ist dann der Grund für die Zerstörung. Aber Gottes Barmherzigkeit will natürlich das, was er geschaffen hat, nicht vollständig ausrotten. Und dann kommt diese Rettungsgeschichte. Die müssen wir eben als ein Gleichnis, eine Lehrerzählung würde ich gar nicht sagen. Es ist wirklich eine symbolische Geschichte. Wir können auch ruhig sagen, ein Gleichnis.
7: Mhm. Ja, darf ich noch eine Frage stellen?
1: Ja, bitte.
7: Bitte?
1: Gerne, ja, bitte sehr.
7: Ja, und zwar... Wahrscheinlich ist es auch schon gefragt worden, aber ich wollte es halt trotzdem nochmal wissen. Ich habe jetzt die Bibelstelle nicht im Kopf und auch nicht vor mir liegen, aber es ist ja bekannt, dass Jesus dauernd unterwegs war und gelehrt hat und so weiter und so weiter, und war dann, ich glaube, beim Festmahl war er, und da sind seine Geschwister gekommen und die Familie ist halt gekommen, wollte ihn da rausholen, dass er endlich mal wieder in die Ruhe kommt und so weiter. Und dann hat, also sie haben gesagt, da war seine Mutter und eben seine Cousins und so weiter, standen da und wollten ihn rausholen. Und dann hat Jesus gesagt, meine Mutter, meine Brüder, es sind die, die hier sind und das Wort Gottes hören und es befolgen. Und das ist ja unheimlich hart. Und die Mutter Gottes war ja sowieso diejenige, die zuallererst Jesus gefolgt ist in jeder Beziehung. Sie hat ja auch das Wort Gottes gelebt, ja, und so weiter. Ja. Und deswegen versteht es einfach nicht, dass Jesus das so hart war. Also
0: das ist in der Tat. Da müssen Sie jetzt ein bisschen genauer lesen. Es ist ja so, im Markus-Evangelium, da müssen Sie vor allem das Markus-Evangelium zu Rate ziehen. Der hat nämlich die Sache wirklich sehr hart auch erzählt. Da ist es so, die Brüder und die Mutter, sie müssen sich klar machen, die Mutter kommt nicht selbstständig, sondern eine Frau steht immer unter männlicher Vormundschaft in der Antike. Das ist sowohl bei Griechen und Römern wie bei Juden der Fall. Und das heißt, wenn Jesus nicht da ist, dann ist eben ein Bruder derjenige, der das Sagen hat. Die Brüder, die wollen also jetzt Jesus wieder nach Hause holen, weil sie das unmöglich finden, wie der da öffentlich auftritt und so weiter. Und da sagt dann Markus, die haben gesagt von der Familie, das also hauptsächlich die Brüder, er ist verrückt geworden. Er ist übergeschnappt, so könnte man ein bisschen salopp, aber sehr wörtlich übersetzen. Nicht, er hat den Verstand verloren. Und jetzt wollen sie ihn aus der Öffentlichkeit wegholen und gehen nach Kapernaum. Das Ganze ist dann in Kapernaum, wo Jesus ja lehrt. Und dann sagt man Jesus, er ist umgeben von einer Zuhörerschaft und zu der er predigt. Man sagt, draußen stehen deine Mutter und deine Brüder. Und Jesus weiß ganz genau, was die wollen. Die wollen ihn heimholen und von seiner Sendung abhalten. Und dann sagt er in der Tat sehr hart, ja, wer sind meine Brüder und meine Mutter und meine Schwestern? Damit sagt er, ich mache hier eine neue Familie aus denjenigen, die mir folgen, und die sind meine neue Familie, und dafür ist er gesendet, diese neue Familie zu gründen. Aus dieser neuen Familie ist eben die Kirche geworden. Ja?
7: Ah, ja.
0: Und das ist die Geschichte. Es ist natürlich hart, aber Sie müssen sich klar machen, es ist doch sehr realistisch. Nicht so etwas würde nach Ostern kein Mensch erfinden, und schon gar nicht die Aussage, dass seine Brüder sagen, er ist übergeschnappt, er ist verrückt geworden. Aber so ist es eben gewesen. Die haben auch nicht begriffen, was er eigentlich will.
7: Aber doch die Mutter Gottes hat es doch irgendwo in ihrem Herzen gewusst.
0: Was die Mutter Gottes gewusst hat und warum sie dann mitgegangen ist, darüber wissen wir nichts. Wie gesagt, ich habe deswegen gesagt, also sie muss einem Mann folgen, in diesem Fall einem dieser Brüder. Und man hat sie eben mitgenommen. Was sie gedacht hat und wie sie reagiert hat und so weiter, darüber wissen wir nichts. Und es ist ja, das Verhältnis Jesus-Maria ist eine sehr merkwürdige Sache, wenn wir den Evangelien folgen. Er ist eigentlich immer etwas harsch ihr gegenüber. Nicht? Denken Sie auch in Kana, nicht? Frau, was habe ich mit dir zu schaffen? Und nachher tut er aber genau das, was sie wollte. Und noch vom Kreuz herab redet er sie mit Frau an. Und das kommt aber deswegen, er konnte unmöglich Mama sagen, nicht so etwas geht in der Antike nicht. Und da muss er sehr förmlich reden. Außerdem, er vertraut sie dann seinem Lieblingsjünger an, der dann der Vormund seiner Mutter ist. Denn wenn er stirbt, der älteste Sohn, dann ist er der Vormund seiner Mutter, und dann muss er einen neuen Vormund bestellen. Und das ist dann sein Lieblingsjünger. Also darüber müsste man sehr lange reden und müsste alle Stellen heranziehen, in denen es um Jesus und seine Mutter geht, und alle Aussagen. Und dann käme man zu einer richtigen Einschätzung dieser Dinge. Und wie gesagt, man muss die Kulturgeschichte der Antike mit berücksichtigen. Die gesellschaftlichen Regeln waren damals anders als heute.
1: Dankeschön, Professor Reiser, und danke auch Ihnen, die Sie hier angerufen haben und diese Frage gestellt haben. Wir sind auf ein großes Thema gekommen, das viele beschäftigt, und weil Professor Reiser da auch schon darauf hinweist, es ist ein großes Thema. In vielen Sendungen, in vorangegangenen Sendungen, ist das auch immer wieder mal zur Sprache gekommen. Wenn Sie Lust haben, schauen Sie einfach mal im Grundkurs des Glaubens vorbei, und dort finden Sie Sendungen über Maria, einmal mit Professor Reiser, der auch Fragen eben in dieser Sendeformat beantwortet, aber auch explizit über Maria, wo die Rolle der Mutter Gottes im Evangelium auch thematisiert wird. Kommen wir zu einer weiteren Anruferin jetzt hier in unserer Live-Sendung bei Radio Horeb. Sie hören den Grundkurs des Glaubens. Zu Gast ist Professor Marius Reiser und beantwortet Live-Hörerfragen. Die nächste Anruferin ist Frau Annemarie Bergbauer. Frau Bergbauer, hallo.
8: Ja, hallo, grüß Gott. Grüß Gott, Herr Professor, grüß Gott, Frau Moskopf. Ich habe schon seit einiger Zeit immer hat mich das gestört, weil der heilige Josef ja als Bräutigam der Gottesmutter bezeichnet wird. Also frage ich mich, ob die irgendwann geheiratet haben, weil die in dem dörflichen in Umgebung von Nazareth, da haben sie ja gelebt mit dem Jesuskind. Und dann habe ich mich gefragt, ob die verheiratet sind, weil das war ja wahrscheinlich Voraussetzung für jeden Juden sowieso, dass er verheiratet ist und noch dazu ein Kind da ist, ob die offiziell als Familie, als Ehepaar anerkannt worden sind von der dörflichen Gemeinschaft.
0: Ich meine, darüber haben wir jetzt keine genauen Nachrichten, aber das können wir ohne weiteres voraussetzen, selbstverständlich. Nicht in dem Moment, wo Josef Maria in seinen Haushalt nimmt, hat er sie geheiratet. Ja, da hat er sie geheiratet. Und Josef ist aber nicht, das wissen wir ja auch, vom Engel informiert worden, und das musste er ja wohl auch Maria selber glauben, dass sie unberührt ist und dass sie durch ein Wunder dieses Kind bekommen hat. Und er hat beschlossen, ja, dann hat Gott eben mich beauftragt, dieses Mädchen zu mir zu nehmen als meine Ehefrau, damit das Kind ordentlich aufwachsen kann. Und es ist sehr hoch zu achten, dass Josef diese Entscheidung getroffen hat.
8: Mhm. Ja, auf jeden Fall. Der heilige Josef ist auch einer meiner Lieblingsheiligen.
1: Ich hätte dazu noch mal ganz kurz, ich würde dazu noch ganz gern was sagen. Und zwar, warum wird denn dann aber trotzdem vom Bräutigam gesprochen und, genau, und niemals vom Mann Marias, Professor Reiser?
0: Das ist ganz einfach, nicht? Weil wenn wir hören, der Mann Marias, dann setzen wir voraus, dass er geschlechtlichen Umgang mit ihr hat. Und um diesen Gedanken zu vermeiden, redet man in der Tradition von ihrem dem Bräutigam, nicht also das ist nur, um klar zu machen, dass Maria Jungfrau war und geblieben ist. Mhm. Und deswegen diese Bezeichnung. Es gibt ja heute zunehmend auch Theologen, die sagen, natürlich hatte Josef geschlechtlichen Umgang mit Maria und hat dann auch diese Brüder und Schwestern gezeugt und so weiter. Davon steht nirgends etwas. Und dann behauptet man das als historische Tatsache. Und eben, wir haben diese Tatsache nicht. Und wir müssen dabei bleiben, nicht? Und deswegen ist die Bezeichnung Josef, das ist ihr Bräutigam, eben, das hat nur diesen Zweck, den ich genannt habe.
1: Mhm. Und mir fällt auch in diesem Moment gerade noch eine Bibelstelle ein, wo dann die Leute in Nazareth über Jesus sprechen und sagen, kennen wir nicht seine Mutter und ist nicht der Sohn der Maria und des Sohn des Josef, glaube ich, oder? Professor Reiser, helfen Sie mir mal, ich bin nicht so bibelfest. Da gibt's doch diese Stelle.
0: Ja, natürlich reden die Leute damals so. Die können es ja nicht besser wissen.
1: Ja, es gibt sogar diese Stelle, ich finde sie jetzt gerade nicht in meinem Gedächtnis.
0: Ja, ja, und sind nicht seine Schwestern und Brüder bei uns. Das ist im Johannesevangelium, ja, ja. Aber das habe ich jetzt auch nicht genau.
1: Ja, macht ja nichts. Aber auf jeden Fall können Sie, liebe Hörerinnen und Hörer, wenn Sie neugierig sind, mal die Evangelien durchforsten, ob Sie die Stelle finden. Sie ist auf jeden Fall irgendwo da. Frau Bergbauer, ja. Ist Ihre Frage beantwortet worden?
8: Ja, danke schön, dann weiß ich Bescheid.
1: Sehr schön.
8: Ja, mich hat nur immer irritiert, weil in so einem Dorf, da wird ja auch geklatscht und dann war das scheinbar, stand es fest, dass Maria Josefs Ehefrau war. Gell? Weil sonst hätte es ja Probleme gegeben.
1: Sie kennen die dörflichen Strukturen offenbar recht gut, ja. Dankeschön für die Frage. Und hier bei Frag den Prof zur Bibel bei Radio Horeb kommen wir auch schon fast zum Ende der Sendung. Wir haben noch ein paar Minuten und weil ich sage mal, ich das Glück habe, dass jetzt gerade niemand von Ihnen hier anruft, kann ich noch eine Frage stellen, die mich seit einigen Tagen brennend interessiert, Professor Reiser, und zwar die Frage nach dem Verhältnis von Jesus und Krieg. Also Pazifismus scheint ja irgendwie so eine ausgemachte christliche Sache zu sein. Wer richtiger Christ ist, muss auch Pazifist sein. Jesus aber spricht nicht so richtig gegen das Thema Krieg, oder? Und auch Soldaten ruft er nicht dazu auf, die Waffen niederzulegen. Wie sieht es damit aus?
0: Das Thema Krieg und Gewalt redet Jesus nicht. Er redet aber sehr wohl davon, dass sozusagen das Schwert zwischen alle seine Jünger und seine Gegner fährt und dass die Entscheidung für ihn ja auch eine Entscheidung ist, zu kämpfen, aber eben nicht mit Waffen zu kämpfen. Nicht? Er sagt ja dem Petrus, steck dein Schwert in die Scheide, denn wer das Schwert zieht, wird durch das Schwert umkommen. Ja? Und das ist eine sehr direkte Aussage, dass er Waffengewalt, kriegerische Waffengewalt ablehnt. Und ich glaube, man wird keinen größeren Pazifisten finden wie Jesus. Aber Jesus ist zugleich realistisch und sagt, es ist klar, wenn ihr keine Gewalt anwendet, seid ihr der Gewalt ausgeliefert und ihr müsst mit dem Martyrium rechnen. Nicht deswegen sagt er, wer mir nachfolgt, der verleugnet sich selbst, nehme sein Kreuz auf sich und folge mir nach. Und das heißt also, der muss eben damit rechnen, dass er genau wie Jesus als Märtyrer stirbt.
1: Okay, also er fällt aber keine explizite Aussage, wenn man mir nachfolgt, darf man nicht zu den Waffen greifen, sondern man muss über die Konsequenzen leben dann.
0: Das ist schon richtig, aber wie diese eine Stelle, nicht wer das Schwert zieht, wird durch das Schwert umkommen, das ist schon sehr realistisch. Und es hört sich nicht so an, als wenn er das irgendwie erlauben würde oder nicht. Jesus ist grundsätzlich nicht die Botschaft Jesu, das Evangelium, kann nur gewaltlos verkündigt werden. Die Kirche hat sich nicht immer daran gehalten, leider. Aber eigentlich wusste man sehr wohl, dass das eigentlich notwendig ist. Nicht? Das Evangelium darf nur durch Überzeugung verkündet werden und nicht mit Gewalt.
1: Und damit setzen wir einen Punkt in unserer heutigen Live-Fragestunde mit Professor Marius Reiser. Ihre Fragen rund um die Bibel waren hier heute wieder unser Thema und das war wieder eine spannende Runde. Wir sagen einen ganz herzlichen Dank, liebe Hörerinnen und Hörer. Danke, dass Sie mit dabei gewesen sind. Danke, dass Sie angerufen haben. Und wir freuen uns natürlich auch darauf, dass Sie dann auch wieder mit dabei sind. Auch gerne andere Hörer, die bisher noch nicht angerufen haben, die eine andere Frage vielleicht auch einfach haben. Also, Sie verstehen mich schon recht. Nächsten Monat haben wir wieder Professor Marius Reiser hier auf Sendung live zu Gast. Und er wird wieder Ihre Fragen rund um die Bibel beantworten. 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Professor Reiser, Ihnen einen ganz herzlichen Dank. Wir schicken einen Gruß nach Heidesheim am Rhein, freuen uns auf den nächsten Monat und bis dahin alles Gute.
0: Danke.
1: Ich verabschiede mich ebenfalls von Ihnen, liebe Hörerinnen und Hörer. Alles Gute, Gottes Segen, viel Freude mit dem weiteren Programm hier bei Radio Horeb. Mein Name ist Astrid Mooskopf. 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

0: 37 bis 50 handeln von ihm. Er zeigt uns, was es heißt, im Glauben an Gott zu leben und nicht aufzugeben, auch wenn dem alles zu widersprechen scheint. Gott kann alles zum Guten führen, auch wenn es für uns aussichtslos aussieht. Sie hören den zweiten Exerzitienvortrag von Pater Hans Burb aus dem Exerzitienhaus St. Ulrich in Hochaltingen. Heute der zweite Teil, in dem er vor allem darüber nachdenkt, was uns durch schwierige Zeiten trägt.
1: Ja, liebe Brüder und Schwestern, wir haben schon ein bisschen uns so langsam reingefunden in diese Lebensgeschichte des Josef, in die Geschichte Gottes mit einem Menschen. Wir haben ein bisschen so in dieses Loch hineingeschaut, in das sie ihn geworfen haben. Und vielleicht ist ihnen schon auch da eine Antwort gegeben worden, vielleicht auf dies und jenes in ihrem Leben. Ich glaube, Sie haben da sicher auch schon gemerkt, was ich am Anfang gemeint habe, wenn ich sagte, es gibt eigentlich kein Wort Gottes, wenn ich es ernst nehme, das mich nicht zu einer Entscheidung herausführt oder mir eine Antwort gibt auf eine Situation meines Lebens, die für mich nicht durchschaubar war. Aber manchmal geht es eben darum, dass ich nur vom Ziel her einen Sinn in den Augenblick eigentlich finden kann. Aber wenn ich kein Ziel habe, dann hat auch der Augenblick keinen Sinn. Und das ist das Problem vieler Menschen heute, die dieses Ziel nicht mehr haben. Die Herrlichkeit beim Vater, wofür wir geschaffen und wofür wir bestimmt sind. Sondern für sie ist das Ziel nur der Tod. So kann man nichts machen. Unausweichlich Tod, das ist das Ziel. Und von diesem Ziel her werden sie in keine Dunkelheit, in keine Situation des Alltags einen Sinn bringen. Höchstens einen Scheinsinn, der aber nicht trägt. Wenn Sie einmal, muss auch das einmal so in diesem Zusammenhang sehen. Und nun geht es um den Punkt, wo man sich fragt, was hat denn diesen Josef, diese ganze Situation, diesen ganzen Weg durchstehen lassen, ohne dass in irgendeiner Stelle zum Ausdruck kommt, dass er jetzt Schluss gemacht hat. Bezweifelt ist, jetzt ist alles zu Ende. Sondern dass er immer noch so gelebt hat, dass er sogar aufgefallen ist, dass er sogar von Putifar über seine Sklaven gestellt wurde und vom Gefängniswärter über seine Gefangenen. Da muss ja etwas Auffallendes gewesen sein. Was hat ihn getragen? Was war das? Worauf führt dieses Wort Gottes mich hin? Was kann mich tragen, wenn ich in dieses Leben hineinschaue? Ich drücke es mal aus, es ist meine Bestimmung, die ich von Gott, meinem Schöpfer, habe. Und daher wollen wir jetzt einmal hineinschauen und einfach noch einmal dieses Leben anschauen auf dem Hintergrund meines Lebens. Die Frage ist, womit fingen denn überhaupt die Probleme dieses Josef an? Womit fingen sie denn an? Ich glaube, man kann sagen, sie fingen an mit seinem losen Mundwerk, wenn man es mal so ganz salopp ausdrücken will. Wenn sie eines Morgens, ich drücke es jetzt mal so ein bisschen salopp aus, kam er zum Frühstück, plapperte einfach wild darauf los und erzählte haarklein, was er geträumt hatte. Nämlich, es war ja Erntezeit und da erzählte er also seinen Traum. Die Getreidegarben, die lagen fertig gebunden im Kreis. Auf jeder stand der Name eines seiner Brüder, also Ruben, Gad, Levi, Sebulon, Juda etc. Und genau in der Mitte dieses Kreises stand Josefs Garbe. Und in seinem Traum stand nur seine Garbe, nur die stand aufrecht. Und damit war angedeutet, ihr, meine Brüder, ihr werdet euch vor mir verbeugen. Das ist wirklich die Frage, war das klug, dass er das ihnen so serviert hat? Also hat er wirklich ernsthaft erwartet, dass seine Brüder darüber begeistert sind, dass sie sich vor ihm ausgerechnet dem bevorzugten Sohn des Vaters, auf den sie sowieso schon einen komischen Blick hatten, sich freuen, dass sie sich vor ihm auch noch verneigen. Wo will ich nur sagen, gerne verbeugen wir uns vor dir, du lieber, süßer, kleiner Bruder. Sie taten das nicht, sondern sie warfen, kann man es mal bildhaft sagen, sie warfen mit Dreck nach ihm und sagten, er soll sich verdrücken. Aber dieser gute Josef verstand den Wink mit dem Zaunpfahl nicht und erzählte ihm noch einen weiteren Traum. Und diesmal waren es keine Erntegaben, sondern es waren Sterne. Es war Sonne und Mond. Also die Sterne waren seine Brüder, die Sonne und der Mond waren sein Vater und seine Mutter. Alle, auch sie, beugten sich vor Josef. Also dieser kleine Mann mit dem schicken Mantel,

den der Vater ihm hat machen lassen. Vor ihm sollten sich also alle, selbst seine Eltern, verbeugen. Also wenn Sie das einmal so ernsthaft überlegen und dann auch die Ermahnung des Vaters, was er da sagt, Jakob hat ihm ja dann schon die Meinung gesagt, aber darum habe ich gesagt, der Beginn seiner Probleme war an sein loses Maulwerk. War das vernünftig, sowas zu sagen? Überlegen Sie mal, vielleicht weist es Sie sogar auf etwas hin in Ihrem Leben, wo Sie der Familie, Freundeskreis, Arbeitskreis mit was angegeben haben, weiß sie mit was. Und dadurch natürlich den Neid und die Eifersucht aller herausgerufen haben, ob nicht damit manches Problem begonnen hat. Das kann ja sein. Es kann ja sein, dass schon allein diese Ungeschicklichkeit des Josef, Unüberlegtheit, jugendlicher Leichtsinn, würde ich sagen, dass mir das selber vielleicht auch schon passiert ist. Und dass dort eigentlich etwas begonnen hat, was für mich Last war. Eben oft war es, ist es der Neid, Sie kennen das ja, der Neid und die Eifersucht, die sehr mörderisch sein können, vor allem wenn es in der eigenen Familie ist. Oder in dem Arbeitskreis, am Arbeitsplatz, wo man dann so ausgeekelt wird anschließend. Einfach mal schauen, wo habe ich selber eine Dummheit begangen. Es kann ja sein, dass da schon ein Punkt ist, wo ich vielleicht zu einer Selbsterkenntnis kommen kann, wie ich in Zukunft mit solchen Dingen umgehe. Er hätte seine Träume lieber für sich behalten sollen. Vielleicht als ein Hinweis Gottes. Denn es waren ja schon massive Träume, die sein Leben bestimmt haben dann, wie man es am Schluss erkennt. Und Sie kennen ja auch diese Sprache Gottes im Traum bei Josef. Sie kennen die Sprache Gottes im Traum auch bei manchen Propheten, bei verschiedenen Leuten. Ja? Ich habe selber Menschen kennengelernt, die immer wieder auch auffallende, also nicht so normal geträumtes Zeug, was halt so alte Erinnerungen von gestern waren vielleicht, sondern so Träume, die wirklich unter die Haut gingen, wo man sagen muss, was bedeutet das? Wo man nicht sagen kann, das ist so ein normaler Traum, das gibt es einfach. Wo Gott im Traum spricht, darum nennen manche den Traum die vergessene Sprache Gottes. Ich meine jetzt bitte nicht jeder Traum, also nicht. Aber es gibt diese Möglichkeit, auch von der Schrift her bestätigt, dass Gott auch durch viele Möglichkeiten, aber auch durch einen Traum sprechen kann. Also er hat es gescheiter für sich behalten und überlegt, was Gott ihm sagen will und nicht seinen Brüdern. Aber vielleicht dachte Josef das vielleicht dann im Nachhinein auch, als er dann unten in der Zisterne saß. Vielleicht hat er dann gemerkt, wie ungeschickt das war. Denn das waren ja die Folgen dieser Neid und Eifersucht der Brüder dann, die Wut. Also seine Hilfeschreie, die waren ja vergebens. Seine Brüder hatten die Gelegenheit beim Schopf ergriffen, um ihn ein für alle Mal zum Schweigen zu bringen. Die Begründung lag praktisch in diesen Träumen. Also praktisch, vielleicht kann man es auch so sagen, dass mir Gott etwas offenbaren wollte und ich damit bei anderen angegeben habe. Gibt's doch. Sowas ist möglich. Vielleicht trifft es auf jemanden zu, dem das vielleicht eine ganz tiefe, wichtige Erkenntnis ist. Einfach so hinhören. Und dann, als er dann in diesem Loch der Zisterne saß, hörte er plötzlich noch andere Geräusche. Wagen, Kamel. Dann kamen Stimmen hinzu, fremde Stimmen. Die Sprache mit seinen Brüdern. Weißt du, man muss das jetzt einmal ein bisschen plastisch anschauen, weil das ganz kurz nur erwähnt ist. Aber das ist ja, ein Sklavenhandel ist ein richtiger Kuhhandel. Ja? Was muss der erlebt haben, wenn er das mitgehört hat? Ja? Auf einmal hört er etwas, wir verkaufen ihn euch. Und dann dieses Handeln, wie viel geben wir, was kriegen wir dafür und so weiter. Und dann haben sie ihn ja rausgezogen. Das heißt, sie haben also hineingeschaut und er schaut hinauf und sieht wohl in die Gesichter. Und da mussten sie einen runterlassen. So ist es ja bei den Zisternen, da gibt es ja nichts, wo man sich heben kann. Das sind ja Wasserlöcher. Also musste einer hinunter am Seil, musste den packen und hochziehen. Ja, am Seil wieder. Und dann kam der Kuhhandel. Diese Händler, diese Fremden begutachteten Josef. Das muss man sich mal überlegen, vor seinen Brüdern. Die begutachten ihn, Kopf bis zu Fuß, ob es sich lohnt, den Kerl zu kaufen. Ich glaube, da kann man sich alles Mögliche vorstellen. Vielleicht haben seine Brüder ihn angepriesen, dass er arbeiten kann, schaffen kann und so weiter. Und dann geht der Handel los und die haben ja gefeilscht, was bezahlte ihr ihn? 30, 20, 10 und sind sie dann eben bei 20 geblieben als letztes Angebot.
Und dann nahmen die Brüder die Münzen, schnappten sich den dicken Mantel von Josef, gingen weg. Und Josef fiel wohl jammernd auf die Knie und hat geschrien. Das kann man sich gut vorstellen. Die Händler haben ihn angebunden an den Karren, wie es sich damals war. Nicht? Und wie gesagt, er kommt ja aus diesem Loch daraus, dreckig, mit tränenverschmiertem Gesicht. Und es blieb ihm nichts anderes übrig, als diesen Fremden zu folgen. Er musste also hinter dem Wagen herlaufen, das ist normal. Vielleicht warf er einen letzten Blick zurück auf seine Brüder, aber die haben ihm den Rücken gekehrt, die haben nicht mehr nach ihm geschaut. Keiner hat sich wohl rumgedreht. Das heißt ganz schlicht, kurz in 1 Mose 37, 28, seine Brüder verkauften ihn für 20 Silberstücke an die Ismaeliten, die ihn mit hinunter nach Ägypten nahmen. Hinunter heißt es, nach Ägypten. Wenn Sie noch vor ein paar Stunden, wo er noch beim Vater war, ging es im Leben des Josef immer bergauf. Anerkannt vom Vater, gehätschelt. Er hat sogar diesen auffallenden Rock bekommen, um den ihn seine Brüder beneidet hatten. Ist verwöhnt worden. Er hatte geträumt, wie ich vorhin sagte, seine Brüder, seine Eltern würden zu ihm aufsehen. Also man muss sich klar sein, wo es bergauf geht, da geht es auch mal irgendwann weiter bergab. Und in Josefs Leben ging es jetzt steil bergab. Von seinen Brüdern gedemütigt, in einen trockenen Brunnen hinabgeworfen, hängen gelassen von ihnen, als Sklave verkauft. Man muss einfach die Begriffe mal auf sich wirken lassen, was das bedeutet, was das auslöst. Habe ich vielleicht Ähnliches in irgendeiner Weise, dass ich mir so vorgekommen bin, so weggeworfen, verachtet, hängen gelassen und dann schließlich eben nach Ägypten hinuntergebracht. Fremdes Land, unbekannt. Es ging also nur noch bergab, kann man sagen. Sein guter Name, den er beim Vater hatte, sein Status, sein Stand, alles ist ihm genommen. Alles, was er hatte und alles, was er je glaubte, zu haben, auch an Zukunft, was er haben könnte, alles war weg. Man muss sich mal hineinfühlen. Und je mehr ich mich dann hineinfühle, kann es sein, dass plötzlich in mir ähnliche Gefühle plötzlich aufsteigen, wo plötzlich mich eine Erinnerung packt, wo ich sowas Ähnliches empfunden habe. Mindestens so im Sinn von verachtet, verkauft. Man kann ja auch verkauft werden auf andere Weise. Kein Interesse mehr an mir, Rücken mir gekehrt. Ich stehe da plötzlich mit all meinen Lebensplänen, die geplatzt sind und so weiter. Sie werden immer wieder merken, je mehr wir diese Dinge auch bewusst werden, umso mehr können sie ans Licht kommen und heil werden durch die Kraft des Wortes Gottes. Aber sie müssen zuerst aufsteigen. Und vielleicht einmal solche Fragen. Habe ich, wenn ich den Kopf habe hängen lassen in meinem Leben, was war der Hintergrund? Was habe ich da erlebt? Warum? Gibt es Situationen, wo ich mich habe unterkriegen lassen? Ja, bin ich vielleicht wirklich in eine solche, man könnte sagen, Hackordnung hineingeraten, wo alle auf mir rumgehackt haben? Sie kennen ja solche Ausdrücke. Vielleicht in der eigenen Familie, im Arbeitsplatz, unter Freunden. Plötzlich war alles zerbrochen. Vielleicht habe ich plötzlich erlebt, ich bin bei allen unten durch. Bei all diesen Dingen kommen mir manche Sachen in meinem Leben, wo ich damals gar nicht so, eigentlich so wahrgenommen habe, oder schon wahrgenommen habe, aber mich gefragt habe, was es bedeutet. Ich weiß noch, ich sage es das nicht zur Unterhaltung, sondern dass in Ihnen selber vielleicht Dinge bewusst werden. Ich war im Noviziat tätig, ich war also verantwortlich für die Novizen und das waren zwar gleich nach dem Vatikanum, das waren 40 junge Leute damals, drei Kurse. Und eines Tages, da war ja alles nach dem Vatikanum alles so unsicher und unbestimmt und plötzlich hat nichts mehr gescheit gegolten, hast nicht mehr gewusst, gilt die Satzung noch oder Neues gab es noch nicht. Und also eines Tages kommt ein ganz lieber Mitbruder, Bruder Franzinger, der wirklich ein ganz treuer Mensch war, kommt zu mir und sagt, Pater, wissen Sie, oder haben Sie schon gemerkt, dass keiner mehr hinter Ihnen steht? Ich sage, ja, ich habe schon gemerkt. Habe ich gesagt, aber die sind nicht bereit, die Verantwortung für das Ganze übernehmen. Die schwätzen bloß drei.
Und ich muss es verantworten. Und deshalb kann ich nicht gehen nach denen ihrer Meinung, sondern ich muss es selber verantworten können. Aber es ist ein interessantes Gefühl, wenn man in einer Gemeinschaft ihnen sagt, von allen Erwachsenen, also die festen Mitglieder schon, Patres, es waren zum Teil Professoren für Philosophie damals, es steht keiner mehr hinter ihnen. Sie sind so Dinge, wo ich habe es jetzt Ihnen gesagt, vielleicht weckt es in Ihnen etwas. Es ist ja wichtig, dass wir gerade in solchen Exerzitientagen wirklich eine Freiheit finden, wo Dinge, die in unserem Leben geschehen sind, beleuchtet werden, den Sinn erkannt wird. Was haben Sie bedeutet für mich? Was haben Sie mir gebracht letztlich? Konnte ich es akzeptieren? Konnte ich es aushalten um des Herrn willen? Habe ich geahnt, was der Herr damit vorhat? Wissen Sie, wir werden ja auch erzogen vom Herrn durch solche Dinge. Wir werden vorbereitet für Dinge, die noch vor uns liegen, die wir noch nicht kennen. Was hat es bedeutet? Wie bin ich damit umgegangen? Muss ich es noch lösen? Habe ich schon eine Antwort? Kann ich, und zwar so, dass ich denen jetzt vergeben kann, dass ich denen begegnen kann, ohne dass da in mir ein Groll oder was auch immer. Wie weit ist das? Wie sieht das aus? Wäre es ganz wichtig auch für solche Tage, denn nur wenn die Dinge immer mehr in meinem Leben durchscheinend werden, wenn Licht reinkommt, Sinn, wissen Sie, kann ich tiefer und Christus begegnen und auch sein Handeln in meinem Leben verstehen, denn sonst, wenn ich es nicht verstehe, wird es immer so als Hindernis empfunden, unbewusst oft, sodass ich gar nicht in eine so richtig persönliche Beziehung zu ihm komme, weil ich nicht verstehe, wie er mit mir umgeht, ja? Was das bedeutet, was er damit vorhat. Ja, vielleicht sind sie ganz unten in Ägypten, so wie dieser Josef. Und es gibt vieles im Leben, das uns runterziehen kann. Es geht immer wieder darum, ich habe ja gesagt, wir haben eine Bestimmung von Gott. Und nur von dort her kann ich die Dinge einordnen. Sie müssen eine Bedeutung haben im Blick auf das Ziel, auf meine Bestimmung. Also Josef kam in Ägypten an und hatte nichts. Er hatte keinen Cent mehr. Sein Leben war überhaupt nichts mehr wert, Sklave. Vollkommen kann jeder mit ihm machen, was er will und sogar umbringen. Also seine Herkunft, die war hier in Ägypten bedeutungslos. Was er getan hat vorher, das interessiert niemand. Diese Pyramidenbauer da unten, nicht? Es war ein glatt rasiertes Volk damals, wie die Geschichte zeigt. Die machte einen Bogen um diese haarigen Wüstenbeduinen, das waren sie ja. Seine Brüder und diese Familie, sie waren ja Nomaden, sind ja rumgezogen. Er hatte kein Empfehlungsschreiben, keinen Beruf, keine Familie, hatte alles verloren. Bis auf eine Sache, seine Bestimmung. Sonst hat er alles verloren. Wenn Sie, das muss man einmal zulassen. Alles verloren, hatte nur noch seine Bestimmung. Nämlich jene seltsame Träume, die Josef gezeigt hatten, dass Gott mit ihm noch etwas vorhat. Wenn Sie, ich frage mich heute noch immer wieder, ich versuche immer wieder auch so die Geschichte herzunehmen, um Verschiedenes in meinem Leben einfach noch zu klären oder halt bewusst zu machen. Wenn ich dran denke, es war noch im Krieg und ich kam aus der Schule und ich hatte ganz stark diesen Drang, Priester zu werden. Aber es war überhaupt keine Chance, nichts, also wirklich nicht die geringste Chance. Ich war aus der Volksschule, habe kein Gymnasium gemacht und gar nichts. Und also war damals, war das dann nicht möglich, ja. Ich habe nicht gewusst, dass es auch Spätberufene gab. Nicht? So ganz Einzelne hat es sowas gegeben. Die Palutiner hatten sowas. Aber ich habe das nicht gewusst. Meine Schulkameraden haben ja alle ihren Beruf ergriffen. Damals nach dem Krieg war es gar nicht so ganz einfach. Ich konnte keinen Beruf anfangen. Das war so stark. Aber es war keine Aussicht. Es war keine Aussicht. Ja, wenn ich so im Nachhinein denke, da denke ich, wie kann man bloß so leben? Man hätte ja keinen wollen Beruf anfangen. Ich konnte es nicht. Gut, ich habe bei den Eltern ein bisschen eine kleine Landwirtschaft geschafft, habe Mesen gemacht, aber das war ja auch kein Beruf oder so. Ich sage es Ihnen jetzt wiederum, einfach mal so zurückdenken, dass man manches gelebt hat, was man eigentlich gar nicht richtig reflektiert hat. Jetzt im Nachhinein denke ich, du spinnst ja. Hockst da daheim rum, ein ganzes Jahr, alle machen schon Beruf. Die haben ja alle so blöd geguckt, was der Simpel macht, hat der keinen Beruf ergreift und nichts tut. Also ein bisschen, naja, in der Landwirtschaft, wo man immer was zu tun gehabt, so war es nicht. Und es war keine Aussicht. Bis dann ganz plötzlich
ganz plötzlich durch ein Gespräch meines Vaters mit meiner Tante, die eine also negative Bemerkung gemacht hat über einen Verwandten, der mit 23 noch Priester werden wollte. Und ich höre das mit 23, ich war 15, ja, dann muss ich es doch auch kennen. Und dann ging es los. Also prüfen Sie mal, es gibt manchmal Dinge, wissen Sie, die sind vorbei, denen geht sie gar nicht mehr nach. Und auf einmal merken Sie, es war eine Bestimmung. Ich konnte gegen diese Bestimmung nicht handeln. Ich konnte durch diese innere Sicherheit Priester zu werden, obwohl es eine miserable Schulausbildung war, dazu dem, nach dem Krieg oder während dem Krieg. Wir sind ja fast nie in Schule, es war ja dauernd Fliegeralarm. Es war einfach, wenn ich dran denke heute, nicht mehr zu kapieren. Und das war's. Alles war dahin, alles war dahin. Bei Josef, er hatte nur eine Sache noch, seine Bestimmung. Da spürt man, er hatte durch seine Träume eine innere Sicherheit bekommen. Da spürt man, das war nicht ein Traum, so Träume sind Schäume, sondern es war etwas, was von Gott gekommen ist. Also diese seltsamen Träume hatten Josef gezeigt, dass Gott noch etwas mit ihm vorhat. Natürlich wusste er überhaupt nichts Näheres, hatte keine Ahnung. Josef hatte keine Ahnung, wie seine Zukunft genau aussehen würde. Vielleicht kennen Sie sowas auch. Aber die Träume hatten ihm eines gezeigt. Er würde eine wichtige Stellung in seiner Familie einnehmen. In seiner Familie. Und Josef klammerte sich an seine Träume, so wie an einen Rettungsring. Und wenn man überlegt, er soll eine Bedeutung in seiner Familie kriegen, die verkauft ihn. Und jetzt soll ich noch an meine Bestimmung glauben. Da waren sie, es war nur das, wo er einfach an dieser Bestimmung von Gott her festgehalten hat. Gott hat etwas vor, aber keine Ahnung. Wenn Sie, da merken Sie, das hat mit totalem Risiko zu tun. Und ohne Risiko gibt es kein gescheites Gottvertrauen. Ich muss mich immer auf den Willen Gottes hin riskieren. Denn Gott sagt mir nicht vorher schon, was kommt, sondern er verlangt von mir das Vertrauen, dass ich ihm zutraue, dass er mich führt. Das verlangt er von mir. Und deshalb gibt es keine Wahrsagerei im Reich Gottes. Du wirst nie vorher erfahren, was kommen wird. Du musst dich immer riskieren. Das ist Ausdruck des Vertrauens, des Glaubens und der Liebe. Und weil wir uns oft nicht riskieren, weil wir alles schon wissen wollen, was kommt, deshalb verpassen wir manches im Leben, glaube ich. Und merken erst im Nachhinein, dass wir in eine Sackgasse geraten sind, weil wir es selber geplant haben. Wissen Sie, das Glaube ist ein Abenteuer mit diesem Gott. Er verlangt Vertrauen. Darum sage ich ja, Wahrsagerei ist immer Sache der anderen Seite. Bei Gott gibt es keine Voraussage. Wir hätten es immer gerne im Plan, wo geht auf die Straße, mit was muss ich rechnen, wie kann ich mich vorbereiten, was ist das Ziel, das gibt es nicht. Abraham, geh. Ja, wohin? Geh, nichts anderes. Erst wenn du gehst, wird Gott dir den nächsten Schritt zeigen. Aber wenn du nicht gehst, zeigt er dir gar nichts. Du musst immer, sobald du den nächsten Schritt erkennst, dann gehen. Und dann wird dir der nächste gezeigt. Oder es ist Stopp, dann weiß ich, es war verkehrt. Ich muss die nächste Richtung einschlagen. Aber ich muss gehen. Und dann bekomme ich die nächste Antwort. Und Sie wissen, unsere Art, vor allem bei uns Germanen, da muss alles berechenbar sein. Ich muss zuerst wissen, wo es nahe geht. Vorher fange ich gar nicht an. So leben wir doch. Wenn ich an die gute Gründerin von der EWTN denke, die Mutter Dings da, wie hat sie geheißen, in Amerika, fängt in der Garage mit 500 Mark an, einen Fernsehkanal aufzubauen. Mit nichts. Hat einfach den Ruf, Bestimmung. Und heute ist der größte katholische Fernsehsender, der auf der ganzen Welt verbreitet ist, der EWTN. Verstehen Sie, das ist bis heute so. Das ist bis heute so. Das ist immer so. Wenn etwas Großes geschieht, muss es Menschen geben, die sich radikal riskieren. Schritte machen, ohne zu wissen, wie sieht das Ziel aus. Und wissen Sie, das ist ja das Schöne, das Spannende mit Gott. Wenn für Sie Religion langweilig ist, dann haben Sie ganz sicher sich nie auf diese Spannung mit Gott eingelassen. Und das ist jeden Tag. Sie wissen nie, was am Abend ist. Und wissen Sie, und das bewusste Risiko mit ihm, er weiß es. Ich muss nur den nächsten Schritt tun. Wir machen uns so viel Sorgen, Leute. So unnötig wie ein Kropf. Wir würden staunen. Es wäre etwas Beglückendes, immer wieder von Gott überrascht zu werden. Nicht bloß mit angenehm, sondern auch mit unangenehm. Aber dass er einen Sinn hat, das Licht in sich trägt.
Die Geschichte des Josef zeigt uns das ganz massiv. Wissen Sie, nichts mehr, keine Hoffnung, keine Zukunft, nur seine Bestimmung. Also Josef klammerte sich an diese Bestimmung und diese Träume, die so tief in ihm waren, wohl anders kann man sich's nicht vorstellen, wie einen Rettungsring. Denn sonst ist es einfach nicht erklärbar, wissen Sie, dass er alle Widerwärtigkeit, alle Widrigkeiten seines Lebens so überstanden hat. Sonst kann man das nicht erklären. In der ganzen Heiligen Schrift steht nichts von einer besonderen Ausbildung, die der Josef gehabt hat, auf die er sich hätte stützen können. Oder nichts steht drin von einem großen Wissen dieses Josef, auf das er sich hätte stützen können und sagen, damit kann ich dann doch eines Tages es doch noch zu was bringen, nicht? Oder überragende, auffallende Gaben und Fähigkeiten. Nichts steht drin, gar nichts. Er war bloß ein verwöhntes Kind des Vaters, sonst nichts. Und trotzdem zeigt uns diese Schilderung seines Lebens, was aus Josefs Schicksal geworden ist. Dieser junge Hebräer verlor Familie, Würde, Heimat, aber er verlor nie den Glauben an den Gott, der an ihn glaubte. Das können wir sagen. Und als er so praktisch durch die Wüste Richtung Ägypten sich schleppte hinter diesem Kamel da hinternach, da muss er sich aber innerlich beschlossen haben, das ist nicht das Ende. Es muss ja diese Bestimmung immer wieder in ihm lebendig geworden sein. Ich denke also immer, darum habe ich Ihnen das jetzt so gesagt, diese tiefe innere Sicherheit, ich will das werden ohne die geringste Möglichkeit, dass es möglich wird. Also für mich ist es heute direkt unverständlich. Aber es war, muss etwas in ihm gewesen sein. Und Gott hat eben auch für mein Leben, könnte man sagen, einen Traum, wenn man es jetzt mit Josef vergleicht, ja. Während dieser gute Josef die schweren Ketten der Sklaverei getrug, da dachte er, ich bin zu mehr berufen als hierzu. Es muss etwas ganz Starkes da gewesen sein. Als er in eine Stadt voller fremder Laute kam, erinnerte er sich, Gott hat noch irgendetwas mit mir vor. Wenn Sie vielleicht so etwas Ähnliches erlebt haben, Ihre Berufung, Ihre Gedanken, vielleicht auch Sie es erst im Nachhinein vielleicht jetzt wahrnehmen. Aber dann, dass Sie spüren, das war aber sehr stark in mir. So im Nachhinein muss man sagen, ich verstehe manche Entscheidungen meines Lebens eigentlich jetzt im Nachhinein nicht mehr, wie das möglich war. Also Gott hatte eine Bestimmung für Josef und daran glaubte er. Fragen Sie sich einfach einmal, glauben Sie, glaube ich, dass Gott auch für mich diese Bestimmung hat? Er hat mich nicht geschaffen, irgendwo so sinnlos in der Geografie herumzuwandern. Er hat mir eine Bestimmung gegeben. Wissen Sie, wenn Gott etwas schafft, hat es ja einen überragenden Sinn. Gott schafft doch keinen Unsinn. Das ist diese Bestimmung. Und so können Sie wirklich von sich sagen, das ist für mich so ein wichtiger Satz geworden, wenn es dich nicht gäbe, würde etwas Wesentliches in der Welt fehlen. Das ist deine Bestimmung, die kann dir niemand ersetzen, die kann dir niemand abnehmen, die hast nur du. Und wie viele durften nicht leben und ihre Bestimmung wurde nicht erfüllt. Das kann auch manche Folgen sein von dem, was wir manchmal erleben in dieser Zeit. Die Menschen fehlen, die eine bestimmte Bestimmung gehabt hätten für unsere Zeit. Auch das darf man einmal ruhig bedenken. Und im Laufe meines Lebens, da können Sie Menschen begegnen, deren Weg vielleicht wirklich ganz und gar nach unten ging. Also wirklich ein Bild gesprochen, ein Weg nach Ägypten, ja, abwärts. Man hat den Eindruck, es geht einfach nicht zu Ende. Aber wir müssen uns fragen, was bleibt mir, das ich nicht verlieren kann? Wenn es wirklich abwärts geht, was bleibt mir, was ich nicht verlieren kann? Durch nichts und niemand. Ich weiß nicht, ob Sie sich diese Frage überhaupt schon mal gestellt haben. Wissen Sie, die Probleme können einem vieles rauben. Aber es gibt eine Sache, deren Schwierigkeiten nichts anhaben kann. Das ist Ihre Bestimmung, die Gott mir gegeben hat, wofür er mich geschaffen hat. Und zwar ganz genau in dieser Zeit, nicht in einer anderen Zeit. Und genau an diesem Ort, nicht an einem anderen Ort. Ich glaube, es lohnt sich, dass Sie da mal einfach in der Stille hinhören. Den Geist Gottes bitten, wenn Ihnen das noch nie so richtig bewusst geworden sein sollte. Herr, was für eine Bestimmung hast du meinem Leben gegeben? Und darüber sollten wir einmal genau nachdenken. Wir sind Kinder Gottes, das ist eine unwahrscheinliche Aussage. Wir haben am Wesen Gottes teil.
Er hat uns gesehen, er hat uns erwählt und er hat uns an einen ganz bestimmten Punkt in Zeit und Ort gestellt, ganz konkret. Bei Johannes 15, 16 sagt Jesus, nicht ihr habt mich erwählt, sondern ich habe euch erwählt. Erwählt. In allererster Linie sind wir nicht je nach Beruf entweder Bäcker, Schreiner, Mann, Frau, Europäer, Afrikaner und so weiter, sondern wir sind zuerst einmal Kinder Gottes. Wir sind keine Ersatzspieler in dieser Welt. Wir sind keine Ersatzspieler. Wir sind erste Wahl Gottes. Merken Sie sich das. Wir sind erste Wahl Gottes. Wir sind keine Vertreter für einen anderen. Und im Leben sieht das zwar nicht immer so aus. Ist mal passiert. Es war Hochzeit und da kam der Bräutigam zu dem Traupfarrer in die Sakristei und hat gesagt, ich danke Ihnen, dass Sie eingesprungen sind. Nicht? Der Pfarrer hat das gar nicht gewusst gehabt. Der ist gar nicht gefragt worden. Dann hat nämlich der Bräutigam gesagt, ich hatte einen anderen vorgesehen, aber der konnte nicht. Ich danke Ihnen, dass Sie eingesprungen sind. Also er war der Ersatzpfarrer. Aber wissen Sie, wir sind kein Ersatz für irgendjemand. Wir sind erste Wahl Gottes. Das heißt, ich habe dich erwählt. Das heißt das. Wir sollten auch über solche gewohnte Worte immer wieder tiefer nachdenken. Gerade auch dann, wenn das Licht ausgeht und nur noch dunkel ist. Wo ich mir frage, Herr, vom Ziel her, von der Bestimmung her hat das einen Sinn, aber ich erkenne es noch nicht. Aber wenn Sie diese Bestimmung nicht in sich wahrhaben, dann gibt es nur Dunkelheit und Verzweiflung, Sinnlosigkeit. Der Moment hat keinen Sinn ohne Bestimmung. Also Gott wird niemals zu Ihnen sagen, als wären Sie, also so, Sie sind ein Ersatz für jemand anders. Er würde nie sagen, dass Sie zweite Wahl sind. Ich erinnere mich an eine junge Frau, also deren Schwester ist gestorben, sehr früh, Lieblingskind der Eltern. Das Mädchen ist gestorben, Buben sind geblieben. Und dann kam am Schluss doch nochmal ein Mädchen und hat dies wieder den Namen von der Verstorbenen bekommen. Darunter hat sie immer gelitten, dass sie eigentlich eine andere ersetzen musste durch den Namen. Es war immer ein Leiden. Ich bin nicht einmalig. Es waren alles mögliche für Gedanken, die in ihr aufstiegen. Sie hätte am liebsten den Namen abgelegt. Ja. Das ist der Name ihrer Schwester. Und zur Erinnerung an die Schwester kriegt sie den Namen. Als Erinnerung an die Schwester. Nicht, sie sind einmalig, sondern sie sind eine Erinnerung an ihre Schwester. An dem Beispiel spüre ich halt sehr stark, was gemeint ist mit ich bin einmalig gewählt. Ich bin erste Wahl und kein Stellvertreter. Gott würde mir das nie sagen, dass ich zweite Wahl wäre. Er hat sie persönlich erwählt. Er war nicht dazu verpflichtet. Er wurde nicht gezwungen, mich zu wählen. Er wurde nicht genötigt. Er hat mich ausgesucht, weil er es so wollte, in seiner Liebe. Es war also eine bewusste, willentliche, freie Entscheidung Gottes. Er hat klipp und klar gesagt, das ist mein Kind und kein Ersatz für ein anderes. Er hat uns sogar erkauft mit dem kostbaren Blut eines reinen, fehlerlosen Opferlammes, dem Blut Christi, wie es 1 Petrus 1,19 heißt. Wir sind also Kinder Gottes, erkauft mit seinem Blut. Und wir sind es für immer, nicht für Zeit. Also glauben Sie nicht, was später einmal vielleicht auf Ihrem Grabstein steht. Sie sind wirklich mehr, als was auf dem Grabstein steht, nämlich ein Bindestrich zwischen zwei Jahreszahlen, Geburt und Tod. Wenn dieses irdische Zelt, so heißt es so wunderbar, in 2 Korinther 5,1 und in der Präfation von der Totenmesse, wenn dieses irdische Zelt, in dem wir leben, einmal abgerissen wird, wenn wir also sterben und diesen Körper verlassen, werden wir ein ewiges Haus im Himmel haben, einen neuen, von Gott kommt und nicht von Menschen. Also lassen Sie sich nicht von Ihrem begrenzten Blickwinkel gefangen nehmen. Ihre Probleme bleiben nicht ewig, aber Sie bleiben ewig. Ihre Probleme bleiben nicht ewig, aber Sie bleiben ewig. Und Gott wird seinen Garten Eden wirklich hervorbringen. Er erschafft ein Paradies, in dem die Adams Söhne und Evas Töchter Anteil an seinem Wesen und seiner Liebe haben werden, und zwar in Frieden miteinander. Also einfach das Ziel an der Herrlichkeit dessen, der uns erlöst hat, teilzuhaben.
Wenn wir mit ihm geduldig leiden, schreibt Paulus in 2. Timotheus 2,12, wenn wir mit ihm geduldig leiden, werden wir auch mit ihm herrschen. Nun, die Frage ist eben immer wieder, glaube ich daran? Es ist immer wieder unser Unglaube, der uns zu schaffen macht, der uns eigentlich das Beste, eigentlich die Sicherheit, das Ziel einfach aus den Augen wischt, der Unglaube. Glaube ich daran? Klammere ich mich an diese Bestimmung? Ich glaube, wir sollten das in unser Herz einprägen. Sie können ja mal fragen, was hat bis jetzt der Himmel für Sie für eine Rolle gespielt? Vielleicht müssen Sie sagen, nicht keine große. Ich ließ mich immer vom Augenblick bestimmen, aber nicht vom Ziel. Und das kann einmal, wenn der Augenblick so aussieht wie bei Josef, sehr gefährlich werden, wenn Sie das Ziel nicht kennen. Und es lohnt sich immer wieder, vor Gott sich mit dem Ziel, mit dem Himmel auseinanderzusetzen, einfach sich bewusst zu machen. Die Stellen, die das Evangelium uns immer wieder so herrlich schildert, wozu wir bestimmt sind, teilhaben an der Herrlichkeit dessen, nämlich des Sohnes. Wir sind Miterben Christi. Und Christus bittet im Abendmahlsaal den Vater, schenk mir jene Herrlichkeit zurück, die ich hatte, bevor die Welt war. Jene Herrlichkeit. Also die Herrlichkeit des dreifaltigen Gottes. Und wir sind Miterben Christi. Wir haben also Teil an dieser Herrlichkeit. Was spielt denn das in Ihrem Leben für eine Rolle? Bis jetzt. Spielt es überhaupt eine Rolle? Das ist meine eigentliche Bestimmung. Wenn dies nie eine Rolle spielt, wenn das nie eine Sache zwischen mir und Gott ist, in der Betrachtung, im Gespräch mit Gott, dieses Miterben Christi zu sein zum Beispiel, dann werden Sie spüren, dass wenn Sie dann in das Loch fallen, wie Josef, in irgendeins, dann ist die Verzweiflung sehr nahe. Denn Sie haben, diese Bestimmung spielt keine Rolle in Ihrem Leben. Das, was Sie eigentlich jetzt aufrechterhält, wo Sie wissen, das ist nicht das Ende. Das Ende ist ganz anders. Aber das ist nicht einfach da, wenn es keine Rolle gespielt hat in meinem Leben. Das ist nicht einfach da, wenn ich im Loch hocke. Das muss vorher schon da sein. Ich muss mir bewusst sein. Ich bin erste Wahl Gottes. Bin erwählt. Ich habe eine Bestimmung. Dann brauchen Sie vor keinem Loch Angst haben. Wenn Sie vielleicht, kann es sein, dass Sie dann in ein Gefühl kommen, in so einer Situation, dass Ihr ganzes Leben durch irgendeine Katastrophe weggeschwemmt wurde. Aber das stimmt einfach nicht. Aber wie gesagt, wenn das Ziel keine Rolle gespielt hat bis jetzt, dass ich immer nur von Tag zu Tag so in den Alltag hineingelebt habe, also ob das der Sinn wäre, dann werden Sie im Loch leicht in die Verzweiflung kommen. Denn es bleibt Ihnen immer noch bei allen Situationen diese Bestimmung. Und wenn wir auf dem Weg sogar nach Ägypten sind, wie Josef, dann vergessen wir oft, dass wir diese einmalige Bestimmung haben. Vielleicht ist auf dem Weg nach unserem Ägypten alles vollgelagert mit negativen Dingen. Vielleicht erleben wir Menschen an unserem Weg nach Ägypten, die alle unterwegs aufgegeben haben, weil sie kein Ziel hatten. Wissen Sie, wir lassen zu, dass die tragischen Ereignisse in unserem Leben uns manchmal bestimmen. Überlegen Sie mal, tragische Ereignisse in unserem Leben uns bestimmen, nicht das Ziel. Was sehr oft ist es so heute, sagen wir, dieses tragische Ereignis, ich bin eine geschiedene Frau, ein geschiedener Mann. Wie geht's weiter? Lasse ich mich davon allein bestimmen oder habe ich eine andere Bestimmung, die mich trägt, durchträgt? Oder ich bin ein vielleicht drogenabhängig, gibt es ja auch immer wieder heute. Ich bin vielleicht ein pleitegegangener Geschäftsmann. Oder ich bin ein behinderter Mensch. Welche Rolle spielt meine Bestimmung? Oder ich bin irgendwelche negativen Dingen mit Dingen belastet. Und dann geben wir uns vielleicht mit einer minderwertigen Bestimmung zufrieden. Dass wir gerade noch Geld verdienen, dass wir Freunde haben, dass wir bekannt sind, weiß der Kuckuck was, minderwertige Bestimmungen. Deshalb, glaube ich, sollten Sie heute versuchen, den Entschluss zu fassen, diesen Fehler nicht mehr zu machen. Glauben Sie, selbst wenn Sie das glauben, Sie hätten alles verloren, wissen Sie, das ist ein Irrtum. Ihre Bestimmung bleibt. Und das sich bewusst machen heute, ich glaube, das wäre sehr, sehr wichtig. Denn ich glaube nicht, dass die kommende Zeit nur Paradies ist. Wir brauchen diese Sicherheit unserer Bestimmung. Wissen Sie, Gott fordert seine Gaben nie zurück. Noch widerruft er die Zusage, dass er mich erwählt hat. Nie. Können noch so versagen, Gott wird
seine Zusage an Sie nie zurücknehmen. Die Bestimmung, die Sie haben, wird er immer achten, auch wenn Sie noch so versagen würden. Also beherzigen Sie das auch hinsichtlich eben dieser Ihrer Berufung. Nicht die Frage, oder halt jetzt die Frage, wie kann das praktisch aussehen zum Beispiel. Wenn Sie, es kommt heutzutage immer wieder auch zu Entlassungen in Firmen. Und vielleicht werde ich plötzlich auch gerufen und entlassen. Ist nicht gerade angenehm, sehr hart. Vor allem, wenn ich schon ein Alter habe, wo ich vielleicht nichts mehr finde. Das ist für diese Menschen oft sehr, sehr hart. Wissen Sie, Stimmen der Angst und des Zweifels werden dann immer lauter. Die Frage ist ja, wie geht's weiter? Wie soll ich dies und jenes bezahlen? Eine Frage, die viele heute haben, Sie wissen es ja. Also Sie werden immer wieder merken, die Angst macht sich immer breiter. Angst ist fast ein Kennzeichen unserer Zeit. Aber dann erinnern Sie sich bitte an Ihre Bestimmung. Was habe ich, das ich nicht verlieren kann, egal was sein wird? Was habe ich, was ich nicht verlieren werde und nicht verlieren kann? Mein Leben ist mehr als nur diese Existenz hier auf Erden. Die Zeit hier ist eigentlich nur ein Hauch, ein Atemzug, sagt Kohelet, der Prophet. Was hier ist, wird vergehen. Gott wird aus alledem etwas Gutes machen. Das ist das Großartige. Ich werde vielleicht hart arbeiten, ihm treu bleiben und ihm vertrauen, egal was passiert. Ebenso sieht es eben aus, wenn Sie fest auf Ihre Bestimmung vertrauen. Also man spürt und hat auch das Empfinden, vielleicht hat der eine oder andere so etwas erlebt, weggeworfen zu sein, vergessen zu werden. Genauso wie Josef in der Zisterne. Und genau wie Josef sollten auch Sie beschließen, wenn Sie so etwas erlebt haben oder im Moment erleben, sollten auch Sie beschließen, darauf zu vertrauen, dass Gott eine Verheißung hat, die ist in Stein gemeißelt. Es ist nicht einfach. Wenn Sie oft, sind wir schon da dran, aufzugeben oder so mindestens spielen wir mit den Gedanken. Aber stattdessen sollten Sie beschließen, über Ihre Bestimmung nachzudenken. Was bleibt mir? Was kann mir niemand nehmen? Das ist die Erwählung Gottes, die Bestimmung Gottes, ewig an seiner Herrlichkeit teilzuhaben, Kind Gottes zu sein. Mein Leben ist mehr als nur diese Existenz hier, mehr als ein gebrochenes Herz. Gott hat mir eine Verheißung gegeben und Gott wird sein Versprechen niemals brechen. Und wieder hat Gott eigentlich gesiegt, wenn Sie wieder auf das Leben des Josef schauen, auf sein Ziel. Wissen Sie, auch Ihr Überleben in Ihrem Ägypten fängt damit an, dass Sie Ja sagen zu Gottes Ruf in Ihrem Leben. Ja, dass ich einmalige Sendung habe, einmalige Berufung, die eine Sicherheit in sich hat, die Gott garantiert. Mein Überleben in Ägypten fängt damit an, dass ich Ja sage zu Gottes Ruf, zu meiner Bestimmung. Dass ich mir jetzt immer wieder bewusst mache, vielleicht an Hilfe von Worten der Heiligen Schrift, die von dieser Bestimmung, von dieser Berufung, zu der wir bestimmt sind, spricht. Ja, versuchen Sie, die Zeit wieder zu nutzen. Einfach nicht groß, nichts grübeln. Grübeln bringt nichts. Einfach sich dem Geist Gottes öffnen. Worte, die Sie jetzt gespürt haben, vielleicht noch einmal nachlesen bei Josef. Was Sie angesprochen hat, einfach zulassen. Dass der Geist Gottes weiter in Ihnen wirken kann. Ihnen das auch offenbaren kann, was vielleicht noch hilfreich wäre. Was Sie vielleicht im Laufe des Lebens übersehen haben. Haben Ihnen Beispiele von mir gesagt. Ihre Beispiele kenne ich nicht. Aber versuchen Sie heute, ja, zu dieser, wenn es möglich ist, Festigkeit zu kommen. Ich habe eine einmalige Beziehung. Ich bin erste Wahl Gottes und niemand kann mir dieses Ziel nehmen.

0: Das war hier bei Radio Horeb und Radio Maria ein Exerzitienvortrag von Pater Hans Burb, Palutinerpater und Exerzitienmeister aus dem Haus St. Ulrich in Hochaltingen. 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
1: Guten Morgen, es ist 6 Uhr an diesem Montag, den 7. September 2026. Ein herzliches Grüß Gott aus dem Radio Horeb Studio Bad Tölz in den Bayerischen Voralpen, sagt Ihnen Ihr morgendlicher Sendebegleiter Peter Kiesel. Beten wir auch heute wieder innig um den Frieden in der Welt und um den Heiligen Geist für alle verantwortlichen Politiker, vor allem nach der Wahl in Sachsen-Anhalt. Tun wir dies voll Vertrauen auf die Fürsprache der Mutter Gottes im Gebet des Angelus und des freudenreichen Rosenkranzes zu Jesus, ihrem Sohn, unserem Herrn und Erlöser.

0: Unser erster Mitbeter, der bei Radio Horeb, die 089 517 008 008 gewählt hat, kommt aus Illertissen. Guten Morgen, mit wem beten wir?
1: Paulus Wambach, Illertissen, guten Morgen.
0: Herr Wambach, im Angelusgebet erinnern wir uns an die Menschwerdung Gottes im Leib Marias, im Moment der Verkündigung des Engels. Das Leben beginnt im Mutterleib. Beten wir für den Schutz des Lebens von seinem Beginn bis zu seinem Ende. Im Zeichen unserer Erlösung beginnen wir. Im Namen des Vaters und des Sohnes und des Heiligen Geistes.
1: Amen.
0: Der Engel des Herrn brachte Maria die Botschaft.
1: Und sie empfing vom Heiligen Geist.
0: Gegrüßet seist du, Maria, voll der Gnade, der Herr ist mit dir. Du bist gebenedeit unter den Frauen und gebenedeit ist die Frucht deines Leibes, Jesus.
1: Heilige Maria, Mutter Gottes, bitte für uns Sünder, jetzt und in der Stunde unseres Todes. Amen.
0: Maria sprach, sieh, ich bin die Magd des Herrn.
1: Mir geschehe nach deinem Worte.
0: Gegrüßet seist du, Maria, voll der Gnade, der Herr ist mit dir. Du bist gebenedeit unter den Frauen und gebenedeit ist die Frucht deines Leibes, Jesus.
1: Heilige Maria, Mutter Gottes, bitte für uns Sünder, jetzt und in der Stunde unseres Todes. Amen.
0: Und das Wort ist Fleisch geworden
1: und hat mitten unter uns gewohnt.
0: Gegrüßet seist du, Maria, voll der Gnade, der Herr ist mit dir. Du bist gebenedeit unter den Frauen und gebenedeit ist die Frucht deines Leibes, Jesus.
1: Heilige Maria, Mutter Gottes, bitte für uns Sünder, jetzt und in der Stunde unseres Todes. Amen.
0: Bitte für uns, heilige Gottesmutter.
1: Auf dass wir würdig werden der Verheißung in Christi.
0: Lasset uns beten, allmächtiger Gott, gieße deine Gnade in unsere Herzen ein. Durch die Botschaft des Engels haben wir die Menschwerdung Christi, deines Sohnes, erkannt. Lass uns durch sein Leiden und Kreuz zur Herrlichkeit der Auferstehung gelangen. Darum bitten wir durch Christus, unseren Herrn.
1: Amen.
0: Beten wir noch für unsere lieben Verstorbenen, gedenken besonders der Förderer und Gönner unseres Radios. Vater unser im Himmel, geheiligt werde dein Name, dein Reich komme, dein Wille geschehe, wie im Himmel so auf Erden.
1: Unser tägliches Brot gib uns heute und vergib uns unsere Schuld, wie auch wir vergeben unseren Schuldigern, und führe uns nicht in Versuchung, sondern erlöse uns von dem Bösen. Amen.
0: Gegrüßet seist du, Maria, voll der Gnade, der Herr ist mit dir. Du bist gebenedeit unter den Frauen und gebenedeit ist die Frucht deines Leibes, Jesus.
1: Heilige Maria, Mutter Gottes, bitte für uns Sünder, jetzt und in der Stunde unseres Todes. Amen.
0: Herr, gib den Verstorbenen die ewige Ruhe.
1: Und das ewige Licht leuchte ihnen.
0: Herr, lass sie ruhen im Frieden.
1: Amen.

Beten wir gemeinsam um den Frieden, besonders für die Menschen in den Kriegsgebieten. Beten wir um Schutz für die Leidenden, Trost für die Trauernden, Weisheit für die Verantwortlichen und um Wege der Versöhnung, damit Hass und Gewalt überwunden werden und Gottes Friede die Herzen der Menschen erreichen kann. Bekennen wir unseren Glauben im Gebet des Credo. Ich glaube an Gott, den Vater, den Allmächtigen, den Schöpfer des Himmels und der Erde und an Jesus Christus, seinen eingeborenen Sohn, unseren Herrn,

0: empfangen durch den Heiligen Geist, geboren von der Jungfrau Maria, gelitten unter Pontius Pilatus, gekreuzigt, gestorben und begraben. Hinabgestiegen in das Reich des Todes, am dritten Tage auferstanden von den Toten, aufgefahren in den Himmel, er sitzt zur Rechten Gottes des allmächtigen Vaters. Von dort wird er kommen, zu richten die Lebenden und die Toten.
1: Ich glaube an die heilige katholische Kirche.
0: Gemeinsam. Heiligen Geist, die heilige katholische Kirche. Gemeinschaft der Heiligen.
1: Heilige Vergebung der Sünden, Auferstehung der Toten und das ewige Leben. Amen.
0: Ehre sei dem Vater und dem Sohn und dem Heiligen Geist.
1: Wie im Anfang, so auch jetzt und alle Zeit und in Ewigkeit. Amen.
0: Vater unser im Himmel, geheiligt werde dein Name, dein Reich komme, dein Wille geschehe, wie im Himmel, so auf Erden.
1: Unser tägliches Brot gib uns heute. Und vergib uns unsere Schuld, wie auch wir vergeben unseren Schuldigern. Und führe uns nicht in Versuchung, sondern erlöse uns von dem Bösen. Amen.
0: Gegrüßet seist du, Maria, voll der Gnade. Der Herr ist mit dir. Du bist gebenedeit unter den Frauen. Und gebenedeit ist die Frucht deines Leibes, Jesus, der in uns den Glauben vermehre.
1: Heilige Maria, Mutter Gottes, bitte für uns Sünder, jetzt und in der Stunde unseres Todes. Amen.
0: Gegrüßet seist du, Maria, voll der Gnade, der Herr ist mit dir. Du bist gebenedeit unter den Frauen und gebenedeit ist die Frucht deines Leibes, Jesus, der in uns die Hoffnung stärke.
1: Heilige Maria, Mutter Gottes, bitte für uns Sünder, jetzt und in der Stunde unseres Todes. Amen.
0: Gegrüßet seist du, Maria, voll der Gnade, der Herr ist mit dir. Du bist gebenedeit unter den Frauen und gebenedeit ist die Frucht deines Leibes, Jesus, der in uns die Liebe entzünde.
1: Heilige Maria, Mutter Gottes, bitte für uns Sünder, jetzt und in der Stunde unseres Todes. Amen.
0: Ehre sei dem Vater und dem Sohn und dem Heiligen Geist.
1: Wie im Anfang, so auch jetzt und alle Zeit und in Ewigkeit. Amen.
0: O mein Jesus,
1: verzeih uns unsere Sünden, führe alle Seelen in den Himmel,
0: bewahre.
1: Besonders jene, die deiner Barmherzigkeit am meisten bedürfen.
0: Bewahre uns vor dem Feuer der Hölle, führe alle Seelen in den Himmel, besonders jene, die deiner Barmherzigkeit am meisten bedürfen. Und so beten wir den freudenreichen Rosenkranz im ersten Gesetz, Jesus, den du, O Jungfrau, vom Heiligen Geist empfangen hast. Sie dürfen beginnen, Herr Wambach.
1: Vater unser im Himmel, geheiligt werde dein Name, dein Reich komme, dein Wille geschehe, im Himmel so auf Erden.
0: Unser tägliches Brot gib uns heute und vergib uns unsere Schuld, wie auch wir vergeben unseren Schuldigern. Und führe uns nicht in Versuchung, sondern erlöse uns von dem Bösen. Amen.
1: Gegrüßet seist du, Maria, voll der Gnade, der Herr ist mit dir. Du bist gebenedeit unter den Frauen. Gebenedeit ist die Frucht deines Leibes, Jesus, den du, Jungfrau, vom Heiligen Geist empfangen hast.
0: Heilige Maria, Mutter Gottes, bitte für uns Sünder, jetzt und in der Stunde unseres Todes. Amen.
1: Gegrüßet seist du, Maria, voll der Gnade, der Herr ist mit dir. Du bist gebenedeit unter den Frauen. Gebenedeit ist die Frucht deines Leibes, Jesus, den du, Jungfrau, vom Heiligen Geist empfangen hast.
0: Heilige Maria, Mutter Gottes, bitte für uns Sünder, jetzt und in der Stunde unseres Todes. Amen.
1: Gegrüßet seist du, Maria, voll der Gnade. Der Herr ist mit dir. Du bist gebenedeit unter den Frauen. Und gebenedeit ist die Frucht deines Leibes, Jesus, den du, Jungfrau, vom Heiligen Geist empfangen hast.
0: Heilige Maria, Mutter Gottes, bitte für uns Sünder, jetzt und in der Stunde unseres Todes. Amen.
1: Gegrüßet seist du, Maria, voll der Gnade, der Herr ist mit dir. Du bist gebenedeit unter den Frauen und gebenedeit ist die Frucht deines Leibes, Jesus, den du, Jungfrau, vom Heiligen Geist empfangen hast.
0: Heilige Maria, Mutter Gottes, bitte für uns Sünder, jetzt und in der Stunde unseres Todes. Amen.
1: Gegrüßet seist du, Maria, voll der Gnade, der Herr ist mit dir. Du bist gebenedeit unter den Frauen. Und gebenedeit ist die Frucht deines Leibes, Jesus, den du, Jungfrau, vom Heiligen Geist empfangen hast.
0: Heilige Maria, Mutter Gottes, bitte für uns Sünder, jetzt und in der Stunde unseres Todes. Amen.
1: Gegrüßet seist du, Maria, voll der Gnade. der Herr ist mit dir. Du bist gebenedeit unter den Frauen. Gebenedeit ist die Frucht deines Leibes, Jesus, den du, Jungfrau, vom Heiligen Geist empfangen hast.
0: Heilige Maria, Mutter Gottes, bitte für uns Sünder, jetzt und in der Stunde unseres Todes. Amen.
1: Gegrüßet seist du, Maria, voller Gnade. Der Herr ist mit dir. Du bist gebenedeit unter den Frauen. Und gebenedeit ist die Frucht deines Leibes, Jesus, den du, Jungfrau, vom Heiligen Geist empfangen hast.
0: Heilige Maria, Mutter Gottes, bitte für uns Sünder, jetzt und in der Stunde unseres Todes. Amen.
1: Gegrüßet seist du, Maria, voller Gnade. Der Herr ist mit dir. Du bist gebenedeit unter den Frauen. Und gebenedeit ist die Frucht deines Leibes, Jesus, den du, Jungfrau, vom Heiligen Geist empfangen hast.
0: Heilige Maria, Mutter Gottes, bitte für uns Sünder, jetzt und in der Stunde unseres Todes. Amen.
1: Gegrüßet seist du, Maria, voller Gnade. Der Herr ist mit dir. Du bist gebenedeit unter den Frauen. Gebenedeit ist die Frucht deines Leibes, Jesus, den du, Jungfrau, vom Heiligen Geist empfangen hast.
0: Heilige Maria, Mutter Gottes, bitte für uns Sünder, jetzt und in der Stunde unseres Todes. Amen.
1: Gegrüßet seist du, Maria, voller Gnade. Der Herr ist mit dir. Du bist gebenedeit unter den Frauen. Gebenedeit ist die Frucht deines Leibes, Jesus, den du, Jungfrau, vom Heiligen Geist empfangen hast.
0: Heilige Maria, Mutter Gottes, bitte für uns Sünder, jetzt und in der Stunde unseres Todes. Amen.
1: Ehre sei dem Vater und dem Sohn und dem Heiligen Geist.
0: Wie im Anfang, so auch jetzt und alle Zeit und in Ewigkeit. Amen.
1: O mein Jesus, verzeih uns unsere Sünden, bewahre uns vor dem Feuer der Hölle und führe alle Seelen in den Himmel, besonders jene, die deiner Barmherzigkeit am meisten bedürfen.
0: Amen. Im zweiten Gesetz des freudenreichen Rosenkranzes betrachten wir Jesus, den du, Jungfrau, zu Elisabeth getragen hat. Dazu hat uns bei Radio Horeb jetzt unter der 089 517 008 008 eine Hörerin, ein Hörer aus Altshausen erreicht. Guten Morgen, mit wem beten wir?
2: Guten Morgen, da ist die Martina Barth aus Ebersbach.
0: Sie dürfen beginnen, Frau Barth.
2: Ja, Vater unser im Himmel, geheiligt werde dein Name, dein Reich komme, dein Wille geschehe, wie im Himmel, so auf Erden.
0: Unser tägliches Brot gib uns heute und vergib uns unsere Schuld, wie auch wir vergeben unseren Schuldigern. Und führe uns nicht in Versuchung, sondern erlöse uns von dem Bösen. Amen.
2: Gegrüßet seist du, Maria, voll der Gnade, der Herr ist mit dir. Du bist gebenedeit unter den Frauen und gebenedeit ist die Frucht deines Leibes, Jesus, den du, Jungfrau, zu Elisabeth getragen hast.
0: Heilige Maria, Mutter Gottes, bitte für uns Sünder, jetzt und in der Stunde unseres Todes. Amen.
2: Gegrüßet seist du, Maria, voll der Gnade, der Herr ist mit dir. Du bist gebenedeit unter den Frauen und gebenedeit ist die Frucht deines Leibes, Jesus, den du, Jungfrau, zu Elisabeth getragen hast.
0: Heilige Maria, Mutter Gottes, bitte für uns Sünder, jetzt und in der Stunde unseres Todes. Amen.
2: Gegrüßet seist du, Maria, voll der Gnade, der Herr ist mit dir. Du bist gebenedeit unter den Frauen und gebenedeit ist die Frucht deines Leibes, Jesus, den du, o Jungfrau, zu Elisabeth getragen hast.
0: Heilige Maria, Mutter Gottes, bitte für uns Sünder, jetzt und in der Stunde unseres Todes. Amen.
2: Gegrüßet seist du, Maria, voll der Gnade, der Herr ist mit dir. Du bist gebenedeit unter den Frauen und gebenedeit ist die Frucht deines Leibes, Jesus, den du, Jungfrau, zu Elisabeth getragen hast.
0: Heilige Maria, Mutter Gottes, bitte für uns Sünder, jetzt und in der Stunde unseres Todes. Amen.
2: Gegrüßet seist du, Maria, voll der Gnade, der Herr ist mit dir. Du bist gebenedeit unter den Frauen und gebenedeit ist die Frucht deines Leibes, Jesus, den du, Jungfrau, zu Elisabeth getragen hast.
0: Heilige Maria, Mutter Gottes, bitte für uns Sünder, jetzt und in der Stunde unseres Todes. Amen.
2: Gegrüßet seist du, Maria, voll der Gnade, der Herr ist mit dir. Du bist gebenedeit unter den Frauen, und gebenedeit ist die Frucht deines Leibes, Jesus, den du als Jungfrau zu Elisabeth getragen hast.
0: Heilige Maria, Mutter Gottes, bitte für uns Sünder, jetzt und in der Stunde unseres Todes. Amen.
2: Gegrüßet seist du, Maria, voll der Gnade, der Herr ist mit dir. Du bist gebenedeit unter den Frauen, und gebenedeit ist die Frucht deines Leibes, Jesus, den du als Jungfrau zu Elisabeth getragen hast.
0: Heilige Maria, Mutter Gottes, bitte für uns Sünder, jetzt und in der Stunde unseres Todes. Amen.
2: Gegrüßet seist du, Maria, voll der Gnade, der Herr ist mit dir. Du bist gebenedeit unter den Frauen, und gebenedeit ist die Frucht deines Leibes, Jesus, den du als Jungfrau zu Elisabeth getragen hast.
0: Heilige Maria, Mutter Gottes, bitte für uns Sünder, jetzt und in der Stunde unseres Todes. Amen.
2: Gegrüßet seist du, Maria, voll der Gnade, der Herr ist mit dir. Du bist gebenedeit unter den Frauen, und gebenedeit ist die Frucht deines Leibes, Jesus, den du als Jungfrau zu Elisabeth getragen hast.
0: Heilige Maria, Mutter Gottes, bitte für uns Sünder, jetzt und in der Stunde unseres Todes. Amen.
2: Gegrüßet seist du, Maria, voll der Gnade, der Herr ist mit dir. Du bist gebenedeit unter den Frauen, und gebenedeit ist die Frucht deines Leibes, Jesus, den du als Jungfrau zu Elisabeth getragen hast.
0: Heilige Maria, Mutter Gottes, bitte für uns Sünder, jetzt und in der Stunde unseres Todes. Amen.
2: Die Ehre sei dem Vater und dem Sohn und dem Heiligen Geist.
0: Wie im Anfang, so auch jetzt und alle Zeit und in Ewigkeit. Amen.
2: O mein Jesus, verzeih uns unsere Sünden, bewahre uns vor dem Feuer der Hölle, führe alle Seelen in den Himmel, besonders jene, die deiner Barmherzigkeit am meisten bedürfen. Amen.
0: Im dritten und Gesetz des freudenreichen Rosenkranzes betrachten wir hier bei Radio Horeb das dritte Gesetz, Jesus, den du, Jungfrau, zu Bethlehem geboren hast. Dazu schalten wir weiter aus dem Württembergischen nach Weilersbach. Guten Morgen, mit wem beten wir?
3: Bernadette Hettich aus Weilersbach. Guten Morgen.
0: Sie dürfen Vater beginnen.
3: Vater unser im Himmel, geheiligt werde dein Name. Dein Reich komme, dein Wille geschehe, wie im Himmel, so auf Erden.
0: Unser tägliches Brot gib uns heute und vergib uns unsere Schuld, wie auch wir vergeben unseren Schuldigern. Und führe uns nicht in Versuchung, sondern erlöse uns von dem Bösen. Amen.
3: Gegrüßet seist du, Maria, voller Gnade. Der Herr ist mit dir. Du bist gebenedeit unter den Frauen. Und gebenedeit ist die Frucht deines Leibes, Jesus, den du, o Jungfrau, zu Bethlehem geboren hast.
0: Heilige Maria, Mutter Gottes, bitte für uns Sünder, jetzt und in der Stunde unseres Todes. Amen.
3: Gegrüßet seist du, Maria, voller Gnade, der Herr ist mit dir. Du bist gebenedeit unter den Frauen, und gebenedeit ist die Frucht deines Leibes, Jesus, den du, Jungfrau, zu Bethlehem geboren hast.
0: Heilige Maria, Mutter Gottes, bitte für uns Sünder, jetzt und in der Stunde unseres Todes. Amen.
3: Gegrüßet seist du, Maria, voller Gnade, der Herr ist mit dir. Du bist gebenedeit unter den Frauen, und gebenedeit ist die Frucht deines Leibes, Jesus, den du, o Jungfrau, zu Bethlehem geboren hast.
0: Heilige Maria, Mutter Gottes, bitte für uns Sünder, jetzt und in der Stunde unseres Todes. Amen.
3: Gegrüßet seist du, Maria, voller Gnade, der Herr ist mit dir. Du bist gebenedeit unter den Frauen, und gebenedeit ist die Frucht deines Leibes, Jesus, den du, o Jungfrau, zu Bethlehem geboren hast.
0: Heilige Maria, Mutter Gottes, bitte für uns Sünder, jetzt und in der Stunde unseres Todes. Amen.
3: Gegrüßet seist du, Maria, voller Gnade, der Herr ist mit dir, du bist gebenedeit unter den Frauen, und gebenedeit ist die Frucht deines Leibes, Jesus, den du, O Jungfrau, zu Bethlehem geboren hast.
0: Heilige Maria, Mutter Gottes, bitte für uns Sünder, jetzt und in der Stunde unseres Todes. Amen.
3: Gegrüßet seist du, Maria, voller Gnade, der Herr ist mit dir. Du bist gebenedeit unter den Frauen, und gebenedeit ist die Frucht deines Leibes, Jesus, den du, O Jungfrau, zu Bethlehem geboren hast.
0: Heilige Maria, Mutter Gottes, bitte für uns Sünder, jetzt und in der Stunde unseres Todes. Amen.
3: Gegrüßet seist du, Maria, voller Gnade, der Herr ist mit dir. Du bist gebenedeit unter den Frauen, und gebenedeit ist die Frucht deines Leibes, Jesus, den du, O Jungfrau, zu Bethlehem geboren hast.
0: Heilige Maria, Mutter Gottes, bitte für uns Sünder, jetzt und in der Stunde unseres Todes. Amen.
3: Gegrüßet seist du, Maria, voller Gnade, der Herr ist mit dir. Du bist gebenedeit unter den Frauen, und gebenedeit ist die Frucht deines Leibes, Jesus, den du, O Jungfrau, zu Bethlehem geboren hast.
0: Heilige Maria, Mutter Gottes, bitte für uns Sünder, jetzt und in der Stunde unseres Todes. Amen.
3: Gegrüßet seist du, Maria, voller Gnade, der Herr ist mit dir. Du bist gebenedeit unter den Frauen, und gebenedeit ist die Frucht deines Leibes, Jesus, den du, O Jungfrau, zu Bethlehem geboren hast.
0: Heilige Maria, Mutter Gottes, bitte für uns Sünder, jetzt und in der Stunde unseres Todes. Amen.
3: Gegrüßet seist du, Maria, voller Gnade, der Herr ist mit dir. Du bist gebenedeit unter den Frauen, und gebenedeit ist die Frucht deines Leibes, Jesus, den du, O Jungfrau, zu Bethlehem geboren hast.
0: Heilige Maria, Mutter Gottes, bitte für uns Sünder, jetzt und in der Stunde unseres Todes. Amen.
3: Ehre sei dem Vater und dem Sohn und dem Heiligen Geist.
0: Wie im Anfang, so auch jetzt und alle Zeit und in Ewigkeit. Amen.
3: O mein Jesus, verzeih uns unsere Sünden, bewahre uns vor dem Feuer der Hölle, führe alle Seelen in den Himmel, besonders jene, die deiner Barmherzigkeit am meisten bedürfen. Amen.
0: Im vierten Gesetz des freudenreichen Rosenkranzes betrachten wir hier bei Radio Horeb Jesus, den du, O Jungfrau, im Tempel aufgeopfert hast. Dazu schalten wir nach Österreich. Guten Morgen, mit wem beten wir?
4: Ingrid Hackspiel aus Dornbirn, guten Morgen.
0: Guten Morgen.
4: Vater unser im Himmel, geheiligt werde dein Name. Dein Reich komme, dein Wille geschehe, wie im Himmel so auf Erden.
0: Unser tägliches Brot gib uns heute und vergib uns unsere Schuld, wie auch wir vergeben unseren Schuldigern. Und führe uns nicht in Versuchung, sondern erlöse uns von dem Bösen. Amen.
4: Gegrüßt seist du, Maria, voll der Gnade. Der Herr ist mit dir, du bist gebenedeit unter den Frauen, und gebenedeit ist die Frucht deines Leibes, Jesus, den du, Jungfrau, im Tempel aufgeopfert hast.
0: Heilige Maria, Mutter Gottes, bitte für uns Sünder, jetzt und in der Stunde unseres Todes. Amen.
4: Gegrüßt seist du, Maria, voll der Gnade. Der Herr ist mit dir, du bist gebenedeit unter den Frauen, und gebenedeit ist die Frucht deines Leibes, Jesus, den du, Jungfrau, im Tempel aufgeopfert hast.
0: Heilige Maria, Mutter Gottes, bitte für uns Sünder, jetzt und in der Stunde unseres Todes. Amen.
4: Gegrüßt seist du, Maria, voll der Gnade. Der Herr ist mit dir. Du bist gebenedeit unter den Frauen, und gebenedeit ist die Frucht deines Leibes, Jesus, den du, Jungfrau, im Tempel aufgeopfert hast.
0: Heilige Maria, Mutter Gottes, bitte für uns Sünder, jetzt und in der Stunde unseres Todes. Amen.
4: Gegrüßt seist du, Maria, voll der Gnade. Der Herr ist mit dir. Du bist gebenedeit unter den Frauen, und gebenedeit ist die Frucht deines Leibes, Jesus, den du, Jungfrau, im Tempel aufgeopfert hast.
0: Heilige Maria, Mutter Gottes, bitte für uns Sünder, jetzt und in der Stunde unseres Todes. Amen.
4: Gegrüßt seist du, Maria, voll der Gnade. Der Herr ist mit dir. Du bist gebenedeit unter den Frauen, und gebenedeit ist die Frucht deines Leibes, Jesus, den du, Jungfrau, im Tempel aufgeopfert hast.
0: Heilige Maria, Mutter Gottes, bitte für uns Sünder, jetzt und in der Stunde unseres Todes. Amen.
4: Gegrüßt seist du, Maria, voll der Gnade. Der Herr ist mit dir. Du bist gebenedeit unter den Frauen, und gebenedeit ist die Frucht deines Leibes, Jesus, den du, Jungfrau, im Tempel aufgeopfert hast.
0: Heilige Maria, Mutter Gottes, bitte für uns Sünder, jetzt und in der Stunde unseres Todes. Amen.
4: Gegrüßt seist du, Maria, voll der Gnade. Der Herr ist mit dir. Du bist gebenedeit unter den Frauen, und gebenedeit ist die Frucht deines Leibes, Jesus, den du, Jungfrau, im Tempel aufgeopfert hast.
0: Heilige Maria, Mutter Gottes, bitte für uns Sünder, jetzt und in der Stunde unseres Todes. Amen.
4: Gegrüßt seist du, Maria, voll der Gnade. Der Herr ist mit dir. Du bist gebenedeit unter den Frauen, und gebenedeit ist die Frucht deines Leibes, Jesus, den du, Jungfrau, im Tempel aufgeopfert hast.
0: Heilige Maria, Mutter Gottes, bitte für uns Sünder, jetzt und in der Stunde unseres Todes. Amen.
4: Gegrüßt seist du, Maria, voll der Gnade. Der Herr ist mit dir. Du bist gebenedeit unter den Frauen, und gebenedeit ist die Frucht deines Leibes, Jesus, den du, Jungfrau, im Tempel aufgeopfert hast.
0: Heilige Maria, Mutter Gottes, bitte für uns Sünder, jetzt und in der Stunde unseres Todes. Amen.
4: Gegrüßt seist du, Maria, voll der Gnade. Der Herr ist mit dir. Du bist gebenedeit unter den Frauen, und gebenedeit ist die Frucht deines Leibes, Jesus, den du, Jungfrau, im Tempel aufgeopfert hast.
0: Heilige Maria, Mutter Gottes, bitte für uns Sünder, jetzt und in der Stunde unseres Todes. Amen.
4: Ehre sei dem Vater, dem Sohn und dem Heiligen Geist.
0: Wie im Anfang, so auch jetzt und alle Zeit und in Ewigkeit. Amen.
4: O mein Jesus, verzeih uns unsere Sünden. Bewahre uns vor dem Feuer der Hölle. Führe alle Seelen in den Himmel, besonders jene, die deiner Barmherzigkeit am meisten bedürfen.
0: Im fünften und letzten Gesetz des freudenreichen Rosenkranzes betrachten wir Jesus, den du, o Jungfrau, im Tempel wiedergefunden hast. Dazu schalten wir die Telefonleitung vom vorarlbergischen Dornbirn ins oberschwäbische Oberstadien. Guten Morgen, mit wem beten wir?
5: Guten Morgen, Angelika Schweikert. Vater unser im Himmel, geheiligt werde dein Name, dein Reich komme, dein Wille geschehe, wie im Himmel, so auf Erden.
0: Unser tägliches Brot gib uns heute und vergib uns unsere Schuld, wie auch wir vergeben unseren Schuldigern. Und führe uns nicht in Versuchung, sondern erlöse uns von dem Bösen. Amen.
5: Gegrüßet seist du, Maria, voll der Gnade, der Herr ist mit dir. Du bist gebenedeit unter den Frauen, und gebenedeit ist die Frucht deines Leibes, Jesus, den du, Jungfrau, im Tempel wiedergefunden hast.
0: Heilige Maria, Mutter Gottes, bitte für uns Sünder, jetzt und in der Stunde unseres Todes. Amen.
5: Gegrüßet seist du, Maria, voll der Gnade, der Herr ist mit dir. Du bist gebenedeit unter den Frauen, und gebenedeit ist die Frucht deines Leibes, Jesus, den du, Jungfrau, im Tempel wiedergefunden hast.
0: Heilige Maria, Mutter Gottes, bitte für uns Sünder, jetzt und in der Stunde unseres Todes. Amen.
5: Gegrüßet seist du, Maria, voll der Gnade, der Herr ist mit dir. Du bist gebenedeit unter den Frauen, und gebenedeit ist die Frucht deines Leibes, Jesus, den du, Jungfrau, im Tempel wiedergefunden hast.
0: Heilige Maria, Mutter Gottes, bitte für uns Sünder, jetzt und in der Stunde unseres Todes. Amen.
5: Gegrüßet seist du, Maria, voll der Gnade, der Herr ist mit dir. Du bist gebenedeit unter den Frauen, und gebenedeit ist die Frucht deines Leibes, Jesus, den du, Jungfrau, im Tempel wiedergefunden hast.
0: Heilige Maria, Mutter Gottes, bitte für uns Sünder, jetzt und in der Stunde unseres Todes. Amen.
5: Gegrüßet seist du, Maria, voll der Gnade, der Herr ist mit dir. Du bist gebenedeit unter den Frauen, und gebenedeit ist die Frucht deines Leibes, Jesus, den du, Jungfrau, im Tempel wiedergefunden hast.
0: Heilige Maria, Mutter Gottes, bitte für uns Sünder, jetzt und in der Stunde unseres Todes. Amen.
5: Gegrüßet seist du, Maria, voll der Gnade, der Herr ist mit dir. Du bist gebenedeit unter den Frauen, und gebenedeit ist die Frucht deines Leibes, Jesus, den du, Jungfrau, im Tempel wiedergefunden hast.
0: Heilige Maria, Mutter Gottes, bitte für uns Sünder, jetzt und in der Stunde unseres Todes. Amen.
5: Gegrüßet seist du, Maria, voll der Gnade, der Herr ist mit dir. Du bist gebenedeit unter den Frauen, und gebenedeit ist die Frucht deines Leibes, Jesus, den du, Jungfrau, im Tempel wiedergefunden hast.
0: Heilige Maria, Mutter Gottes, bitte für uns Sünder, jetzt und in der Stunde unseres Todes. Amen.
5: Gegrüßet seist du, Maria, voll der Gnade, der Herr ist mit dir. Du bist gebenedeit unter den Frauen, und gebenedeit ist die Frucht deines Leibes, Jesus, den du, Jungfrau, im Tempel wiedergefunden hast.
0: Heilige Maria, Mutter Gottes, bitte für uns Sünder, jetzt und in der Stunde unseres Todes. Amen.
5: Gegrüßet seist du, Maria, voll der Gnade, der Herr ist mit dir. Du bist gebenedeit unter den Frauen, und gebenedeit ist die Frucht deines Leibes, Jesus, den du, Jungfrau, im Tempel wiedergefunden hast.
0: Heilige Maria, Mutter Gottes, bitte für uns Sünder, jetzt und in der Stunde unseres Todes. Amen.
5: Gegrüßet seist du, Maria, voll der Gnade, der Herr ist mit dir. Du bist gebenedeit unter den Frauen, und gebenedeit ist die Frucht deines Leibes, Jesus, den du, Jungfrau, im Tempel wiedergefunden hast.
0: Heilige Maria, Mutter Gottes, bitte für uns Sünder, jetzt und in der Stunde unseres Todes. Amen.
5: Die Ehre sei dem Vater, dem Sohn und dem Heiligen Geist.
0: Wie im Anfang, so auch jetzt und alle Zeit und in Ewigkeit. Amen.
5: O mein Jesus, verzeih uns unsere Sünden, bewahre uns vor dem Feuer der Hölle, führe alle Seelen in den Himmel, besonders jene, die deiner Barmherzigkeit am meisten bedürfen. Amen.
0: Beten wir noch für Papst Leo den 14. In seiner universalen Gebetsmeinung bittet der Heilige Vater jetzt im Monat September für die Sorge um Wasser. Wir beten um eine gerechte und nachhaltige Verwaltung des Wassers, einer überlebenswichtigen Ressource, sodass alle in gleicher Weise Zugang dazu haben. Vater unser im Himmel, geheiligt werde dein Name, dein Reich komme, dein Wille geschehe, wie im Himmel so auf Erden.
5: Unser tägliches Brot gib uns heute und vergib uns unsere Schuld, wie auch wir vergeben unseren Schuldigern, und führe uns nicht in Versuchung, sondern erlöse uns von dem Bösen.
0: Gegrüßet seist du, Maria, voll der Gnade, der Herr ist mit dir. Du bist gebenedeit unter den Frauen, und gebenedeit ist die Frucht deines Leibes, Jesus.
5: Heilige Maria, Mutter Gottes, bitte für uns Sünder, jetzt und in der Stunde unseres Todes. Amen.
0: Ehre sei dem Vater und dem Sohn und dem Heiligen Geist.
5: Wie im Anfang, so auch jetzt und alle Zeit und in Ewigkeit. Amen.
0: Maria, Königin des Friedens,
5: bitte für uns.
0: Maria, mit dem Kinde lieb,
5: uns allen deinen Segen gib. Amen.
0: Amen. Und jetzt dürfen wir Gottes Segen empfangen. Dazu haben mehrere Geistliche angerufen. Guten Morgen, von wem dürfen wir den Segen Gottes empfangen?
6: Ja, schönen guten Morgen. Hier ist Pater Karl Bräutigam. Ich komme nach einer Medjugorje. Wir fahren heute aus Bayern. Der Herr sei mit euch.
0: Und mit deinem Geiste.
6: Öffnen wir Gottes, unsere Herzen für Gottes Liebe, Barmherzigkeit und Frieden. Der Friede Gottes, der alles Begreifen übersteigt, bewahre eure Herzen und eure Gedanken in der Gemeinschaft mit Christus Jesus. Amen. So Segen schütze euch, stärke euch, führe euch, heile und heilige euch im Heiligen Geist. Auf die Fürsprecher Gottes Mutter Maria, Sankt Josef, Pater Pio, Anna Schäfer, Schwester Faustina, 12 Apostel, 14 Nothelfer, Benedikt, Patron Europas, Bischof Otto, Herzog Michael, unseren Namenspatronen und allen Engeln und Heiligen, der mächtige, gütige, liebende, starke Gott, der Vater und der Sohn und der Heilige Geist. Amen. Gelobt sei Jesus Christus.
0: In Ewigkeit. Amen.
6: Und allen gesegnete, friedvolle, gnadenreiche Woche. Gottes Reich und Segen. Auf Wiederhören.
0: Auf Wiederhören. Auch Ihnen einen herzlichen Dank, Herr Pfarrer Karl Bräutigam. Heute aus Neustadt hat er uns Gottes Segen zugesprochen. Vergelt's Gott. Auch Ihnen allen ein herzliches Dankeschön für den gemeinsamen Gebetstart im Live-Programm von Radio Horeb an diesem ersten Montag im September, den 7.9.2026. 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Bleiben Sie mit uns verbunden. Gleich in den weiteren Morgengebeten wollen wir Gott für alle Gaben danken und unsere Bitten vor ihn, unseren Herrn und Schöpfer, tragen. Gottes Gnade und Segen wünscht Ihnen aus dem Studio Bad Tölz Ihr morgendlicher Sendebegleiter Peter Kiesel.

Es ist 6.38 Uhr. 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Mit der ganzen himmlischen Hierarchie legen wir jetzt in den Morgengebeten in Dank und Bitten alles vor Gott, unserem Schöpfer und Erlöser. Im Namen des Vaters und des Sohnes und des Heiligen Geistes. Amen. Herr, wie du willst, soll mir geschehen, und wie du willst, so will ich gehen. Hilf deinen Willen nur verstehen. Herr, wann du willst, dann ist es Zeit, und wann du willst, bin ich bereit, heut und in alle Ewigkeit. Herr, was du willst, das nehme ich hin, und was du willst, ist mir Gewinn, genug, dass ich dein Eigen bin. Herr, weil du's willst, drum ist es gut, und weil du's willst, drum habe ich Mut, mein Herz in deinen Händen ruht. Amen.

Herr Jesus Christus, Sohn des Vaters, sende jetzt deinen Geist über die Erde. Lass den Heiligen Geist wohnen in den Herzen aller Völker, damit sie bewahrt bleiben mögen vor Verfall, Unheil und Krieg. Möge die Frau aller Völker, die selige Jungfrau Maria, unsere Fürsprecherin sein. Amen.

beten wir an diesen Montag für unsere Politiker, besonders jetzt nach der Wahl in Sachsen-Anhalt. Allmächtiger, ewiger Gott, Vater im Himmel, gib unserem Land eine christliche Regierung, christlich nicht nur dem Namen nach, die imstande ist, Ordnung zu schaffen, Gerechtigkeit zu üben und Frieden zu bewahren. Herr Jesus Christus, unser Erlöser, verschaffe deiner Botschaft Gehör bei den Regierenden und bei den Regierten, damit unser Land christlich bleibe und das Volk nach deiner Lehre leben möge. Gott, Heiliger Geist, erleuchte die Regierenden, erfülle sie mit ehrfürchtigem Glauben, damit sie mit Festigkeit und Nächstenliebe, mit Klugheit, Gerechtigkeit und Demut zum ewigen und zeitlichen Wohle des Volkes regieren. Heilige Maria, Jungfrau und Gottesmutter, schau auf unsere Bedrängnis und Not. Mutter, breite deinen Mantel aus, segne Volk und Land mit deinem Kind. Amen.

Mit den Worten der heiligen Mutter Teresa beten wir: Herr, lehre mich sprechen, nicht wie tönendes Erz oder eine schrille Zimbel, sondern mit Liebe. Mach mich fähig zu verstehen und gib mir den Glauben, der Berge versetzt, aber mit Liebe. Lehre mich, dass die Liebe immer geduldig, immer gütig ist, dass sie nie eifersüchtig, überheblich, egoistisch oder empfindlich ist. Lehre mich die Liebe, die Freude empfindet an der Wahrheit und immer bereit ist, zu verzeihen, zu glauben, zu hoffen, zu ertragen. Schließlich, wenn alle endlichen Dinge verschwinden werden und alles klar sein wird, dass ich dann der schwache, aber beharrliche Abglanz deiner vollkommenen Liebe gewesen sein darf. Amen. Heilige Mutter Teresa, bitte für uns.

Du liebender Gott, fassungslos stehen wir vor der Gewalt auf unserer Welt, besonders angesichts der Kriege in der Ukraine, dem Heiligen Land und so vielen Regionen in der Welt. Gib uns die Kraft, solidarisch denen nahe zu sein, die betroffen sind und in Angst leben. Steh all denen bei, die in diesen Teilen der Welt besonders auf Gerechtigkeit und Frieden hoffen. Sende uns den Heiligen Geist, den Geist des Friedens, damit die Politiker ihre Entscheidungen in großer Verantwortlichkeit treffen. Amen.

Hilf Maria, es ist Zeit. Hilf Mutter der Barmherzigkeit. Du bist mächtig, uns aus Nöten und Gefahren zu erretten. Denn wo Menschenhilfe bricht, mangelt doch die deine nicht. Nein, du kannst das innig flehen, deiner Kinder nicht verschmähen. Zeige, dass du Mutter bist, wo die Not am größten ist. Hilf Maria, es ist Zeit. Hilf Mutter der Barmherzigkeit. Amen. So bitten wir auch unseren Schutzengel. Heiliger Schutzengel mein, lass mich dir empfohlen sein. In allen Nöten steh mir bei und halte mich von Sünde frei. An diesem Tag, ich bitte dich, beschütze und bewahre mich. Amen.

Und so bitten wir Gott, den Allmächtigen, um seinen Segen. Der Herr segne und behüte uns. Der Herr lasse sein Angesicht über uns leuchten und sei uns gnädig. Der Herr wende uns sein Angesicht zu und gebe uns seinen Frieden. Es segne uns der allmächtige Gott, der Vater und der Sohn und der Heilige Geist. Amen. 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Im Gebet geht es nach der Betrachtung des Tagesevangeliums weiter mit den Laudes, dem Stundengebet der Kirche. Viel Gnade und Segen für den Tag wünscht Ihnen aus dem Studio Bad Tölz Peter Kiesel.

täglich betrachten wir mit Ihnen das Evangelium aus der Tagesliturgie. Durch das Wort Gottes lernen wir unseren Schöpfer und Erlöser immer mehr kennen und bekommen auch Richtlinien und Orientierung für unseren eigenen Lebensweg und die verschiedenen Situationen. Ist es am Sabbat erlaubt, etwas Gutes zu tun? Diese Frage stellt Jesus im heutigen Abschnitt aus dem Evangelium den Pharisäern und auch uns heute. Offenbar muss Jesus so fragen, denn die Schriftgelehrten meinen Jesus mit einer Heilung am Sabbat, eines Verstoßes gegen das Gesetz, überführen zu können. Gottes Gesetz steht über allen solch Verboten. Das lehrt uns der heutige Text. Ein Wort Jesu genügt und eine verkrüppelte Hand wird wieder gesund. Wenn Sie mitlesen wollen, finden Sie die Stelle beim Evangelisten Lukas 6, die Verse 6 bis 11. Wir betrachten den Text hier bei Radio Horeb. Leben mit Gott.

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Auch heute muss man vielen Menschen erklären, dass der Sonntag eigentlich für Gott und den Menschen da ist. Denn viele vergessen das. Sie möchten gerne am Sonntag ihre Läden öffnen, um die Wirtschaft anzukurbeln. Das ist aber nicht damit gemeint, wenn Jesus im heutigen Evangelium sagt, der Schabbat sei für den Menschen da. Denn im heutigen Evangelium geht es darum, was Priorität hat. Der Mensch oder das Schabbatgebot. Für Jesus steht natürlich der Mensch im Mittelpunkt und weniger die Gesetze und die Strenge, mit der dem Pharisäer auf die Einhaltung der Schabbatruhe pochen. Die Schriftgelehrten meinen Jesus mit einer Heilung am Schabbat, eines Verstoßes gegen das Gesetz überführen zu können. Gottes Gesetz steht aber über solchen Verboten. Es ist das Wort Gottes, das sich an jeden Einzelnen von uns richtet. Bitten wir den Heiligen Geist um ein hörendes, verständiges Herz und eine gute Umsetzung für unser Leben im Alltag. Aus dem Heiligen Evangelium nach Lukas. An einem Schabbat ging Jesus in die Synagoge und lehrte. Dort saß ein Mann, dessen rechte Hand verdorrt war. Die Schriftgelehrten und die Pharisäer gaben Acht, ob er am Schabbat heilen werde. Sie suchten nämlich einen Grund zur Anklage gegen ihn. Er aber wusste, was sie im Sinn hatten, und sagte zu dem Mann mit der verdorrten Hand: Steh auf und stell dich in die Mitte. Der Mann stand auf und trat vor. Dann sagte Jesus zu ihnen: Ich frage euch, was ist am Schabbat erlaubt? Gutes zu tun oder Böses? Ein Leben zu retten oder es zugrunde gehen zu lassen? Und er sah sie alle der Reihe nach an und sagte dann zu dem Mann: Streck deine Hand aus. Er tat es und seine Hand war wieder gesund. Da wurden sie von sinnloser Wut erfüllt und berieten, was sie gegen Jesus unternehmen könnten. Sie hörten das Evangelium nach Lukas für heute am Montag in der 23. Woche des Jahreskreises, dem 7. September. Wir wollen die Lesung mit dem Tagesgebet beschließen. Lasset uns beten. Ewiger Vater, wende unsere Herzen zu dir hin, damit wir das eine Notwendige suchen und dich in Werken der Liebe verherrlichen. Darum bitten wir durch Jesus Christus, deinen Sohn, unseren Herrn und Gott, der in der Einheit des Heiligen Geistes mit dir lebt und herrscht, in alle Ewigkeit. Amen.

Es ist 6.56 Uhr. 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Ein kurzer Programmtipp zu unseren heutigen Sendeinhalten an diesem Montag, den 7. September. Jetzt um 7 Uhr schalten wir zum Stundengebet der Laudes ins Kloster Bethlehem in Koblenz. Quelle und Höhepunkt unseres Lebens und damit auch in unserem Live-Programm sind die Übertragungen der Eucharistiefeiern, die wir heute anbieten. Um 9 Uhr aus Immenstadt und um 18.30 Uhr aus Selfkant dürfen wir radioaktiv bei diesen Gottesdiensten mitfeiern. Um 10 Uhr in der Lebenshilfe heißt es: Kinder und digitale Medien, wie Eltern für mehr Sicherheit im Netz sorgen. Papst Leo XIV. Hat ein Schreiben herausgegeben über die Liebe zu den Armen. Dazu gehen wir in der Spiritualitätssendung um 14 Uhr in einem weiteren Teil ein. Und natürlich ist an diesem Montag der Abend der Jugend zu erwähnen, der auch für die etwas Älteren interessant sein wird. Er beginnt ab 18 Uhr. Und noch etwas Aktuelles zur Politik. Sachsen-Anhalt hat gewählt. Wir sprechen im Interview des Tages um 8.15 Uhr live mit dem Meinungsforscher Hermann Binkert von INSA und dem Sozialwissenschaftler Professor Peter Schallenberg über das Ergebnis und die Folgen für die Bundesrepublik. Dies ist nur ein kurzer Ausschnitt aus unserem heutigen Live-Programm. 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Telefonisch erreichen Sie unseren Hörerservice wieder ab 9 Uhr. Die Kontaktdaten finden Sie auch auf unserem Programmheft, das in vielen Kirchen ausgelegt ist. Schön, dass wir an diesem ersten Montag im September über Radio Horeb, Ihre christliche Stimme in Deutschland, miteinander verbunden sind. Es grüßt Sie herzlich, Ihr morgendlicher Sendebegleiter Peter Kiesel.

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Es ist 7 Uhr. Beten wir um Frieden in der Welt. Dem Stundengebet der Kirche der Laudes dürfen wir uns nun anschließen. Wir beten mit den Koblenzer Klarissenkapuzinerinnen von der ewigen Anbetung des Klosters Bethlehem in Koblenz im Bistum Trier.

Wir beten die Laudes wie im Stundenbuch ab Seite 467 angegeben und beginnen unser Morgenlob mit dem Invitatorium auf Seite 463.

erleite machtvoll unser Tun. Herr, sei uns Kraft in harter Wohn und lenke unseren schwachen Geist.

Es brause das Meer.

Aus dem Jakobusbrief. Redet und handelt wie Menschen, die nach dem Gesetz der Freiheit gerichtet werden. Denn das Gericht ist erbarmungslos gegen den, der kein Erbarmen gezeigt hat. Barmherzigkeit aber triumphiert über das Gericht.

0: und in Ewigkeit. Amen.
1: Gepriesen sei der Herr, unser Gott.
2: Gepriesen sei Gott, der die Menschen ruft, dass sie wirken zu seiner Ehre. Zu ihm lasst uns beten.
0: Ehre sei Gott in der Höhe.
2: Du lenkst unser Leben an jedem Tag. Gib, dass wir dir heute die Ehre erweisen.
0: Ehre sei Gott in der Höhe.
2: Steh uns bei, da wir die Arbeit dieses Tages auf uns nehmen. Lenke unser Tun nach deinem Willen.
0: Ehre sei Gott in der Höhe.
2: Lass unser Werk gelingen und mach es fruchtbar für unsere Brüder und Schwestern.
0: Ehre sei Gott in der Höhe.
2: Sei mit allen, die uns heute begegnen, schenke ihnen deinen Frieden und deine Freude.
0: Ehre sei Gott in der Höhe.
2: Lasst uns beten, wie der Herr uns zu beten gelehrt hat.
0: Vater unser im Himmel, geheiligt werde dein Name, dein Reich komme, dein Wille geschehe, wie im Himmel so auf Erden. Unser tägliches Brot gib uns heute und vergib uns unsere Schuld, wie auch wir vergeben unseren Schuldigern. Und führe uns nicht in Versuchung, sondern erlöse uns von dem Bösen.
2: Herr Jesus Christus, König des Himmels und der Erde, lenke und heilige heute unser Herz und unseren Leib, unsere Gedanken, Worte und Werke. Gib, dass wir tun, was du gebietest, damit wir mit deiner Hilfe das Heil erlangen und frei werden, hier und auf ewig. Darum bitten wir dich, der du in der Einheit des Heiligen Geistes mit Gott dem Vater lebst und herrschest, in alle Ewigkeit.
0: Amen.
3: Der Herr sei mit euch.
0: Und mit deinem Geiste.
3: Es segne und behüte euch der dreifaltige Gott, der Vater und der Sohn und der Heilige Geist.
0: Amen.
3: Singet Lob und Preis.
0: Dank sei Gott dem Herrn.
4: 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Zum Gebet der Laudes waren wir verbunden mit den Schwestern der Klarissenkapuzinerinnen von der ewigen Anbetung des Klosters Bethlehem im Bistum Trier. Ein herzliches Dankeschön dafür vergelt's Gott, auch dem Priester außerhalb der Klausur, der uns den Segen Gottes zugesprochen hat. 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Mein Name ist Peter Kiesel. Ich wünsche Ihnen einen schönen guten Morgen.

0: mein Programmtipp für Sie heute und dazu begrüßt Sie Peter Kiesel. 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Wir sind für Sie da. 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
0: Es gibt viele Gründe, die Welt, die anderen zu kritisieren. Doch ist das unser Auftrag? Wurde dafür Gott Mensch? Der Impuls heute gleich um 7.30 Uhr von Pater Valentin Gögele ist eine Einladung der Liebe, der Wahrheit ein Gesicht zu geben.

0: Es ist 7.30 Uhr, halb acht. 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Heute von Pater Valentin Gögele von den Legionären Christi. Eine Einladung der Liebe, der Wahrheit ein Gesicht zu geben. Guten Morgen, Pater Valentin. Bitte. Auf Ihr Wort.
1: Liebe Hörerinnen und liebe Hörer von Radio Horeb, einen guten Morgen. Wenn wir morgens die Nachrichten hören oder auf unser Handy schauen, kann man manchmal den Eindruck bekommen, unsere Welt steht regelrecht in Flammen. Kriege, Gewalt, Polarisierung, Menschen, die einander immer weniger verstehen, Einsamkeit, zerbrochene Beziehungen, junge Menschen, die nicht wissen, wer sie sind und wofür sie leben sollen. Und dann stellt sich uns Christen eine Frage: Was sollen wir eigentlich tun? Und manchmal ist unsere erste Reaktion vielleicht, die Welt zu kritisieren, zu analysieren, was alles falsch läuft, zu beklagen, dass früher vieles besser gewesen sei. Und natürlich, es gibt vieles, was uns Sorgen machen muss. Das Böse bleibt böse. Die Wahrheit wird nicht dadurch wahrer, dass wir sie verschweigen. Aber vielleicht liegt gerade hier eine Versuchung für uns Christen, dass wir uns daran gewöhnen, auf die Welt nur noch mit einem urteilenden Blick zu schauen. Dass wir immer genauer sehen, was falsch ist, aber dabei vergessen, warum Christus uns eigentlich in diese Welt gesandt hat. Denn die Welt ist nicht unser Feind. Unser Auftrag ist nicht, die Welt zu verurteilen, sondern sie zu lieben. Das heißt nicht, alles gut zu heißen. Achtung! Es heißt nicht, die Wahrheit aufzugeben oder das Böse schön zu reden. Nein, aber es bedeutet, wir dürfen niemals vergessen, dass hinter jeder Meinung ein Mensch steht. Hinter jeder Verwirrung ein Mensch. Hinter jeder Ablehnung Gottes ein Mensch, der vielleicht tief im Herzen trotzdem auf der Suche ist. Jesus Christus ist nicht Mensch geworden, um aus sicherer Entfernung auf eine verlorene Welt zu zeigen. Nein, er ist mitten hineingegangen. Er hat gegessen mit den Menschen, über die andere den Kopf geschüttelt haben. Er hat sich Zeit genommen für die Kranken, für die Sünder, für die Fragenden, für die, die nicht mehr weiter wussten, die Ausgestoßenen. Er hat die Wahrheit dabei aber nie verraten. Aber er hat den Menschen immer zuerst gezeigt: Du bist es wert, dass ich zu dir komme. Und vielleicht beginnt genau dort auch unsere Sendung als Christen. Nicht zuerst bei der Frage, was stimmt alles nicht in dieser Welt, sondern bei der anderen Frage: Wie kann ich dieser Welt heute ein Stück von Jesus Christus schenken? Denn das ist Evangelisierung, liebe Freunde. Evangelisierung bedeutet nicht einfach, möglichst viele religiöse Argumente zu kennen. Es bedeutet auch nicht, andere Menschen zu gewinnen, als wäre der Glaube eine Diskussion, die man unbedingt gewinnen muss. Nein, Evangelisierung beginnt viel tiefer. Sie beginnt dort, wo ein Mensch durch mich etwas von Jesus Christus erfahren kann. Vielleicht durch ein Wort oder ein offenes Ohr, oder durch einen Akt der Vergebung, vielleicht durch eine Einladung, vielleicht dadurch, dass ich nicht sofort über jemanden urteile, vielleicht dadurch, dass ich bei einem Menschen bleibe, auch wenn es schwierig wird. Das Evangelium erzählt von einigen Griechen, die zu den Jüngern kommen und sagen: Wir möchten Jesus sehen. Und ich glaube, das ist eine tiefe Sehnsucht vieler Menschen bis heute. Vielleicht kennen Sie welche in Ihrem Umfeld, die würden das so vielleicht nicht formulieren. Sie würden eventuell sogar sagen, dass sie mit Religion nichts anfangen können. Aber tief im Herzen bleiben doch die großen Fragen: Wer bin ich? Wer liebt mich eigentlich? Hat mein Leben einen Sinn? Was trägt mich, wenn alles zerbricht? Was mache ich mit Schuld und Leid? Und was bleibt am Ende? Viele Menschen werden vielleicht nie eine Kirche betreten, vielleicht werden sie nie das Evangelium aufschlagen, aber sie begegnen uns. Sie begegnen dir und mir. Und deshalb ist es eine schöne, aber auch herausfordernde Frage, die wir uns stellen müssen. Was lesen die Menschen, wenn sie unser Leben lesen? Was denken die Menschen, wenn sie mit dir in Kontakt kommen? Sehen sie in uns nur Menschen, die immer wissen, was andere falsch machen? Oder begegnen sie einem Menschen, der Hoffnung hat? Einen Menschen, der vergeben kann? Einem Menschen, der auch dann nicht verzweifelt, wenn das Leben schwierig wird? Sie treffen Menschen, bei denen man spürt, da ist noch etwas anderes. Da ist eine Quelle, aus der dieser Mensch lebt. Und vielleicht ist das die große Aufgabe der Christen in unserer Zeit. Jesus Christus für die Menschen sein. Natürlich, wir sind nicht Jesus Christus. Er ist der einzige Erlöser. Aber wir gehören zu ihm und er möchte durch uns wirken. Durch unsere Hände, durch unsere Stimme, durch unsere Aufmerksamkeit, durch unsere Geduld, durch unsere ganz konkrete Liebe. Vielleicht wartet heute, liebe Freunde, jemand nicht auf eine perfekte Erklärung des christlichen Glaubens. Vielleicht wartet jemand darauf, dass ihm endlich einer wirklich zuhört. Vielleicht braucht jemand einen Besuch oder einen Anruf, ein Wort der Ermutigung. Vielleicht wartet jemand darauf, dass du den ersten Schritt machst. Und vielleicht ist genau das heute unsere Evangelisierung. Nicht die ganze Welt retten wollen, nicht alle Probleme lösen müssen, schon noch viel weniger sie zu verurteilen und zu beurteilen, sondern den Menschen zu sehen, den Gott uns heute in den Weg stellt. Den einen Menschen und ihn so zu behandeln, dass er vielleicht ganz leise und ohne es selbst sagen zu können, etwas von Jesus Christus erfährt. Denn die Welt braucht Christen, die klar glauben und Christen, die vor allem lieben. Sie braucht Christen, die die Wahrheit kennen, ja, aber auch Christen, durch die die Wahrheit ein menschliches Gesicht bekommt. Denn Gott ist Mensch geworden. Das ist ja genau das Geheimnis der Menschwerdung. Gott hat uns nicht nur eine Botschaft geschickt, er ist selbst gekommen und vielleicht ist das auch unsere Sendung. Ne? Nicht nur von Christus sprechen, sondern so zu leben, dass andere durch uns ein wenig von ihm sehen können. Darum vielleicht die Frage zu Beginn dieser neuen Woche, für wen darf ich heute ein kleines Zeichen der Gegenwart Jesus sein? So wünsche ich euch allen einen gesegneten Tag und einen guten Beginn in diese neue Woche. Und so segne euch der allmächtige Gott auf die Fürsprache der Mutter Gottes, der Vater, der Sohn und der Heilige Geist. Amen. Amen. Gelobt sei Jesus Christus in Ewigkeit.
0: In Ewigkeit. Amen. 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Die Gedanken zum Tag der Liebe ein Gesicht geben, hat uns heute bei Radio Horeb Pater Valentin Gögele von der Gemeinschaft der Legionäre Christi geschenkt. Danke dafür. Vergelt's Gott. 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

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Einen schönen guten Morgen wünscht Ihnen Peter Kiesel. Mit den Lesungen der Lesehore geht es im Programm von Radio Horeb um 7:45 weiter. Wenn Sie die Texte mitlesen möchten, dann finden Sie die erste Lesung in der Bibel im Neuen Testament des 2. Petrusbrief, Kapitel 1, Verse 12 bis 21. Das Zeugnis der Propheten und der Apostel. Oder Sie schlagen im Lektionar zum Stundenbuch Band 7 der 2. Jahresreihe die Seite 68 auf. Die zweite Lesung der Lesehore ist vom heiligen Kirchenlehrer Augustinus aus einer Auslegung zum Johannesevangelium. Du kommst zum Quell und siehst das Licht. Wir lesen die Texte gleich für Sie hier bei Radio Horeb.

In der ersten Lesung der Lesehore hören wir zuerst aus dem zweiten Petrusbrief. Ich will euch immer an das alles erinnern, obwohl ihr es schon wisst und in der Wahrheit gefestigt seid, die ihr empfangen habt. Ich halte es nämlich für richtig, euch daran zu erinnern, solange ich noch in diesem Zelt lebe und euch dadurch wach zu halten. Denn ich weiß, dass mein Zelt bald abgebrochen wird, wie mir auch Jesus Christus, unser Herr, offenbart hat. Ich will aber dafür sorgen, dass ihr auch nach meinem Tod euch jederzeit daran erinnern könnt. Denn wir sind nicht irgendwelchen klug ausgedachten Geschichten gefolgt, als wir euch die machtvolle Ankunft Jesu Christi, unseres Herrn, verkündeten, sondern wir waren Augenzeugen seiner Macht und Größe. Er hat von Gott, dem Vater, Ehre und Herrlichkeit empfangen, denn er hörte die Stimme der habenden Herrlichkeit, die zu ihm sprach. Das ist mein geliebter Sohn, an dem ich Gefallen gefunden habe. Diese Stimme, die vom Himmel kam, haben wir gehört, als wir mit ihm auf dem heiligen Berg waren. Dadurch ist das Wort der Propheten für uns noch sicherer geworden, und ihr tut gut daran, es zu beachten. Denn es ist ein Licht, das an einem finsteren Ort scheint, bis der Tag anbricht und der Morgenstern aufgeht in eurem Herzen. Bedenkt dabei vor allem dies: Keine Weissagung der Schrift darf eigenmächtig ausgelegt werden. Denn niemals wurde eine Weissagung ausgesprochen, weil ein Mensch es wollte, sondern vom Heiligen Geist getrieben, haben Menschen im Auftrag Gottes geredet. Soweit die erste Lesung der Lesehore aus dem zweiten Petrusbrief. 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

Die zweite Lesung der Lesehure ist vom heiligen Kirchenlehrer Augustinus aus einer Auslegung zum Johannesevangelium. Du kommst zum Quell und siehst das Licht. Unser Herr Jesus Christus wird kommen. Er wird, wie der Apostel Paulus sagt, das im Dunkeln Verborgene ans Licht bringen und die Absichten der Herzen aufdecken. Dann wird jeder sein Lob von Gott erhalten. Es wird, wenn dieser Tag kommt, kein Licht mehr nötig sein. Dann wird uns kein Prophetenwort mehr vorgelesen und kein Apostelbuch mehr aufgeschlagen werden. Wir werden nicht mehr nach dem Zeugnis eines Johannes fragen müssen und nicht einmal mehr das Evangelium nötig haben. Weggeräumt wird also die ganze Heilige Schrift, die uns in der Nacht dieser Welt als Licht angezündet wurde, damit wir nicht im Finstern bleiben. Dies alles wird beseitigt, damit es nicht scheint, als brauchten die Männer Gottes es als Licht. Die Diener Gottes, durch die wir das alles bekommen haben, schauen mit uns das wahre und herrliche Licht. Wenn also diese Hilfsmittel alle beseitigt sind, was werden wir dann sehen? Wovon wird sich unser Geist ernähren? Woran wird sich der Blick erfreuen? Wovon wird jene Freude kommen, die kein Auge gesehen und kein Ohr gehört hat und die keinem Menschen in den Sinn gekommen ist? Was werden wir sehen? Ich bitte euch herzlich, liebt mit mir. Lauft mit mir im Glauben. Lasst uns nach dem Vaterland da oben verlangen, nach der Heimat droben seufzen und inne werden, dass wir hier Fremdlinge sind. Was werden wir dann sehen? Jetzt soll es das Evangelium sagen. Im Anfang war das Wort, und das Wort war bei Gott. Und das Wort war Gott. Du wirst zur Quelle kommen, von der du jetzt nur im Tau benetzt bist. Schräg und gebrochen dringt der Strahl jetzt von dort aus in dein dunkles Herz. Aber dann wirst du das unverhüllte Licht selbst sehen, das zu schauen und zu ertragen du gereinigt wirst. Johannes selbst sagt: Liebe Brüder, jetzt sind wir Kinder Gottes, aber was wir sein werden, ist noch nicht offenbar geworden. Wir wissen, dass wir ihm ähnlich sein werden, wenn er offenbar wird. Dann werden wir ihn sehen, wie er ist. Das war die zweite Lesung der Lesehure am heutigen Montag, den 7. September, vom heiligen Augustinus aus einer Auslegung zum Johannesevangelium. Du kommst zum Quell und siehst das Licht. Augustinus wirkte im 4. Jahrhundert unter anderem auch als Bischof und wird zu den bedeutendsten lateinischen Kirchenvätern gezählt. Papst Leo XIV., selbst ein Augustinermönch, zitiert in seinen Ansprachen oft seinen Ordensgründer Augustinus. 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Jetzt ist es 7.53 Uhr. Einen schönen guten Morgen. Am Mikrofon und Senderegie grüßt Sie herzlichst Peter Kiesel.

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Es ist 7.55 Uhr. Hier ein kurzer Ausblick für die nächsten Programmpunkte bei Radio Horeb heute, an diesem Montag, den 7. 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

0: Die heiligen Kaschauer Märtyrer, drei Priester, die am Jesuitenkolleg in Graz studierten, starben nach schwerer Folter im September 1616. Markus Krischinius, Stefan Pongratsch und Melchior Grodecz erlitten das Martyrium in Kosice, zu Deutsch Kaschau, in der heutigen Slowakei. Unsere ehrenamtliche Mitarbeiterin Ingrid Seiringer berichtet uns über die drei Märtyrer.
1: 1619, 7. September, Kaschau in der Slowakei. Wir hören qualvolle Stöhnen, Schmerzensschreie. Grausam wütet die Unmenschlichkeit. Drei sind es, die gefoltert werden, auf Befehl eines calvinistischen Fürsten. Was haben sie verbrochen? Sie sollten vom katholischen Glauben abfallen. Sie tun es nicht, ertragen die Marter, trinken den Kelch des Leidens ihres Herrn, des Königs der Märtyrer, bis zur Neige. Es sind Priester, zwei davon Jesuiten, Stefan Pongratsch und Melchior Grodecz. Markus Krisinus ist Kanonikus. Dreifacher Brudermord in besonderer Weise, denn die Anhänger des Calvin glauben auch an Gott, Jesus und

stehen, wie es heute in einem Hymnus heißt, gekrönt als Sieger da. Folgen wir nun den irdischen Spuren dieser Priester. Stefan Pongratsch und Melchior Grodetsch sind Jesuiten, beide geboren in den 80er Jahren des 16. Jahrhunderts. Pongratsch in Ungarn, Grodetsch ist Pole, aber schlesischer Herkunft. Sie werden unter anderem in Prag und Graz für ihren priesterlichen Dienst ausgebildet. Stefan Pongratsch, aus Transsilvanien stammend, kommt nach Kaschau. Dort widmet er sich ganz der schwierigen Aufgabe des Apostolats, die ihm anvertraut ist. Er ist als wortgewaltiger Prediger bekannt. Melchior Grodetsch zeichnet sich als tüchtiger Jugenderzieher am St. Vinzenz-Institut in Prag aus. Durch den Ausbruch des Dreißigjährigen Krieges ist er gezwungen, Prag zu verlassen. Er lässt sich in Kaschau nieder. Markus Grisinus, der dritte und jüngste dieser drei Märtyrer, studiert zuerst in Graz, dann in Rom. Nach der Priesterweihe arbeitet er in seiner kroatischen Heimat, später in Ungarn. Dort wirkt er auf Wunsch des Kardinals als Domkapitular von Estergom und Administrator einer Abtei in Kaschau. Wir kennen diese äußeren Daten von Markus Grisinus, aber sein geistliches Leben bleibt uns ganz und gar verborgen. Muss er um den Glauben ringen? Wird er angefochten von Vertrauenslosigkeit und Racheimpulsen, wenn man ihn beleidigt? Oder geht er leichten Herzens seinen Weg in der Gnade des Weihsakramentes im Vertrauen auf seinen Herrn? Was mag es bedeuten, dass seine Mutter ihn von Maria erbetet hat und dass er schon früh der marianischen Kongregation angehört? Wie weit wird dadurch wohl seine Frömmigkeit von der Gottesmutter geprägt? Welchen Einfluss auf seinen Glauben haben die Kontakte zu den Jesuiten, die sich wie ein roter Faden durch sein Leben ziehen? Wie weit wird Markus Grisinus von der jesuitischen Spiritualität geformt? Das Kolleg in Wien ist seine erste jesuitische Station, dann das Philosophiestudium in Graz. Es folgen 4 Jahre im Germanicum in Rom. Wir wissen nur, dass er dort Charakter und Intellekt gut entwickelt. Und dann die Exerzitien, die er gemeinsam mit 2 Jesuitenfreunden macht. Vielleicht sind diese Tage, wo er auf geistliche Weise mit Jesus und seinen Jüngern geht, fühlt und auch leidet, die entscheidende Vorbereitung auf das Martyrium, mit dem ihn die Vorsehung heimsuchen wird. Vielleicht wird er versucht und muss sich entscheiden, ob er beim Herrn bleiben will oder nicht. Tief fallen wohl die Worte des heiligen Ignatius in seine Seele, wo er die Exerzitienteilnehmer anleitet, um die Gnade zu beten, nicht taub zu sein für den Ruf, sondern schnell und bereitwillig seinen heiligsten Willen zu befolgen. So betet Markus vielleicht um ein hörendes Herz, vernimmt den Anruf und hält sein Herz mit zitternden Händen Gott hin und sagt ja. Wie kommt es nun zum Blutzeugentod der 3 Priester? Der Calvinismus leistet zu dieser Zeit der Gegenreformation heftigen Widerstand. Und Kaschau ist das Zentrum der Calvinisten. Diese wollen die Kirche in ihrem Sinn erneuern und da haben Katholiken keinen Platz. So werden ihnen auch die Kirchen geraubt. Der Statthalter des Königs Matthias II. Lädt nun die beiden Jesuiten, Pater Pongratsch und Pater Grodetsch, nach Kaschau ein, gewährt ihnen im königlichen Palast Wohnung und unterstützt sie in der Seelsorge, um die wenigen Katholiken zu stärken. Die Priester haben Erfolg und das provoziert die Calviner. Sie verbreiten das Gerücht, die Katholiken hätten das verheerende Feuer gelegt, das Kaschau am 13. Juli 1619 heimsucht. Am 5. September 1619 erobern die Soldaten des calvinischen Fürsten Gabriel Bethlen die Stadt Kaschau. Die beiden Jesuiten und auch Kanonikus Markus Grisinus werden gefangen genommen. Man fordert die

0: drei Priester auf, vom katholischen Glauben abzufallen. Da sie dazu nicht bereit sind, werden sie grausam gequält. An den Folgen der Folter sterben Markus Krisinus und Pater Grodec am 7. September, Pater Pongratsch am 8. September 1619. Papst Johannes Paul II. Sagte bei der Heiligsprechung dieser Priester im Jahr 1995 am Ort ihres Martyriums in Kaschau in der Slowakei unter anderem: Die Märtyrer von Kaschau opferten ihr Leben aus Treue zur Kirche, weil sie dem brutalen Druck der staatlichen Macht der Herrscher nicht nachgaben, die sie zum Abfall vom Glauben zwingen wollten. Dieses höchste Zeugnis der drei Märtyrer scheint heute vor uns als leuchtendes Beispiel für die innige Verbundenheit mit dem Evangelium auf, zu dem wir in Momenten schwieriger und riskanter Entscheidungen, die auch heute nicht fehlen, aufzuschauen haben.
1: 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Unsere ehrenamtliche Mitarbeiterin Ingrid Seiringer hat uns die heiligen Märtyrer von Kaschau vorgestellt. Danke dafür, vergelt's Gott. 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

0: Es ist 8.15 Uhr. Interview des Tages bei Radio Horeb, Ihrer christlichen Stimme in Deutschland. Nach den Wahlen in Sachsen-Anhalt jetzt live aus dem Radio Horeb Studio in München die Expertenrunde mit der Analyse. Mein Name ist Günter Lindinger. Zugeschaltet sind die Experten Professor Peter Schallenberg von der Uni Paderborn, von der Theologischen Fakultät, und der Meinungsforscher Hermann Binkert in Erfurt, Chef von INSA Konsuliere. Guten Morgen, Professor Schallenberg. Guten Morgen. Guten Morgen, Herr Binkert.
1: Guten Morgen, Herr Lindenberger.
0: Die AfD hat die Landtagswahl in Sachsen-Anhalt mit großem Vorsprung gewonnen. Eine absolute Mehrheit hat sie aber verpasst. Großer Vorsprung ist die Agenturformulierung, haushoch, wie auch immer, kanter Sieg. Die Landeswahlleitung hat in der Nacht noch mitgeteilt, dass die AfD bei knapp 44% vor der noch regierenden CDU von Ministerpräsident Sven Schulze, die auf lediglich 17,2% kam, eine Halbierung im Vergleich zur Wahl vor 5 Jahren. Nach dem vorläufigen Endergebnis erzielte die SPD 9,3, vor den Grünen mit 8,9, die Linken mit 8,6. Auch das BSW zog, und das war gestern Abend der Wahlkrimi, mit 5,3 doch relativ deutlich in den Magdeburger Landtag ein. Eine Regierungsbildung dürfte äußerst schwierig werden. Die Rolle des Züngleins an der Waage könnte dem BSW von Sarah Wagenknecht zufallen. Herr Binkert, Sie haben ja seit Monaten einen sehr starken AfD-Sieg vorausgesehen. Hat Sie trotzdem die Dimension dieses Ergebnisses überrascht, vor allem der Absturz der CDU?
1: Ja, also wir hatten 43 gemessen in der Woche vor der Wahl. Das ist ja relativ nah dran. Im Blick auf die CDU, muss man sagen, auch auf Linkspartei und Grüne und SPD, muss man sagen, dass die Kampagne, die gemacht wurde, wo man versucht hat, die Leute zu gezielten Wählen zu bringen, dass die ganz offensichtlich Erfolg hatte. Die SPD und die Grünen hätten deutlich schlechter abgeschnitten, wenn es diese Kampagne nicht gegeben hätte. Die große Mehrheit der Wähler von Grünen und SPD sagen ja auch in den Nachwahlbefragungen, dass sie die Partei weniger aus inhaltlichen Gründen, sondern nur zum Verhindern der AfD gewählt hätten. Also insofern waren die Messungen vor der Wahl sehr genau. Jeder wusste, wie in etwa die Größenverhältnisse sind. Und wir hatten, wenn ich das noch sagen darf, auch eine ganz andere Situation, als sie zum Beispiel bei den ersten beiden Landtagswahlen in Deutschland war in diesem Jahr. Rheinland-Pfalz, da ging es darum, schwarz-rot oder rot-schwarz, in Baden-Württemberg grün-schwarz oder schwarz-grün. Aber es war immer schon klar, welche Konstellation. Und hier in Sachsen-Anhalt gab es für die Leute eine echte Auswahl. Sie konnten wählen, ob sie jetzt eben Herrn Schulze von der CDU oder Sigmund von der AfD als Ministerpräsidenten wollten, wer führen soll. Und das ist also ein ganz klarer Wählerauftrag, der da gestern in Sachsen-Anhalt gefallen ist.
0: Wie meinen Sie, klarer Wählerauftrag, dass die AfD eine Regierung bilden soll?
1: Ja, also die AfD hat ja alleine so viel Abgeordnete wie CDU, SPD, Grüne und Linkspartei zusammen. Also die 39 Abgeordneten, die die AfD hat, spiegeln sich in den 39 Abgeordneten, die CDU, SPD, Grüne, Linkspartei haben. Das heißt, das ist also eine deutliche Geschichte, was der Wähler da wollte. Und dann haben wir noch, das hatten Sie ja schon gesagt, das BSW drin. Das BSW hat deutlich gemacht, dass es sich bei dieser Anti-AfD-Block-Sache nicht mitmachen wird. Das heißt für mich, dass eigentlich eine klare Aussage da ist, was der Wählerwelle ist. Wir haben das ja im Vorfeld auch abgefragt. Jeder zweite Wähler in Sachsen-Anhalt wünscht sich, dass die AfD regiert. Und bei der CDU sagte das jeder dritte Wähler. Also insofern hatten wir auch in der Vorwahlbefragung schon deutlich diese Tendenz gespürt, dass man die AfD in der Regierung wünscht.
0: Hat die AfD, Herr Binkert, inzwischen eine stabile Stammwählerschaft, die nicht gegen andere Parteien, sondern ganz bewusst für die AfD stimmt? Oder ist es trotzdem ein Einzelfall im Moment?
1: Es ist kein Einzelfall, sondern es ist einfach die Entwicklung der letzten 10 mehr Jahre gewesen. Die AfD, wenn wir die AfD-Wähler tiefer untersuchen, dann stellen wir fest, dass die große Mehrheit der aktuellen AfD-Wähler, sowohl in Sachsen-Anhalt als auch im Bundesgebiet, früher Wähler von CDU, CSU und SPD waren. Also ohne die beiden früher großen Volksparteien gäbe es die AfD nicht. Die meisten Wähler der AfD aktuell haben früher irgendwann schon mal CDU oder SPD gewählt.
0: Herr Professor Schallenberg, wenn eine Partei wie die AfD, die ja doch teilweise radikale Positionen vertritt und dies auch nicht verhehlt hat im Wahlkampf, einen solchen Stimmenanteil erreicht, haben wir es dann, wie auch Herr Binkert schon andeutet, nicht mit einem Randphänomen zu tun, sondern mit einem tiefgreifenden gesellschaftlichen Wandel, mit einer Verschiebung?
2: Ja, das würde ich auf jeden Fall sagen und Herrn Binkert da vollständig zustimmen. Der Blick auf das vorläufige amtliche Endergebnis zeigt ja noch einmal, was Herr Binkert schon gesagt hat, dass fast 50% AfD und BSW gewählt haben. Und das ist eindeutig, sagen wir mal in einer etwas plakativen Sprache, eine rechte Hälfte, also eine dezidiert nicht linke Hälfte, die CDU mal außen vor gelassen, jedenfalls nicht linke, SPD und Grüne. Und damit ist ein deutlicher Wählerwille zum Ausdruck gekommen. Ich musste heute Morgen beim Betrachten der Endergebnisse denken an diesen berühmten Satz von Eduard Bernstein, einem der Revisionisten der SPD im Kaiserreich, einer der bedeutenden Politiker des Kaiserreiches, der gesagt hat, man kann eine Regierung, eine privilegierte Minderheit stürzen, aber man kann nicht ein Volk stürzen. Das ist so etwas in die Richtung des berühmten Satzes von Bert Brecht, wir müssen uns eventuell ein neues Volk wählen. Das ist viel zynischer formuliert, aber Bernstein wollte deutlich machen, dass wenn man die Entscheidungsgewalt in der Demokratie ans Volk gibt, dann muss man zunächst einmal das respektieren und damit zurechtkommen. Und Demokratie lebt dann eben vom Kompromiss und von Versuchen, Gespräche zu führen. Und deswegen würde ich zugespitzt sagen, die Wahl in Sachsen-Anhalt ist eine eindeutige Niederlage auch für die sogenannte Brandmauer, die aus meiner Sicht ohnehin immer schon vollkommen kurzsichtig gedacht war. Und jetzt muss man sehen, wie man mit dem, was das Volk jedenfalls zur Hälfte deutlich zum Ausdruck gebracht hat, zurechtkommt. Sonst muss man sich ein neues Volk wählen.
0: Geben denn, Herr Binkert, die Zahlen her, dass sich hier eine tragfähige Konstellation im Magdeburg-Landtag ergeben kann, 39-39 und das BSW?
1: Ja, also ich würde auch vorsichtig sein, Herr Lindinger, jetzt die CDU so eindeutig in das linke Lager zu schieben. Die CDU hat ja durchaus auch noch bürgerlich-konservativ-liberale Ansätze. Und eigentlich wäre es jetzt die Aufgabe der AfD, die Parteien, mit denen sie potenziell Schnittmengen sieht, zu Gesprächen einzuladen. Und das könnten inhaltlich ja nur CDU und BSW, vielleicht noch ein Stück weit die SPD sein. Und das wird darauf ankommen, ob diese Parteien im Blick auf das Wahlergebnis gesprächsbereit sind mit der AfD. Weil bisher sind ja diese Gespräche von Seiten von CDU, SPD verweigert worden und nicht umgekehrt. Und da wird es darauf ankommen, ob man diesen ganz normalen parlamentarischen Gebrauch macht. Ich glaube, dass es einfach insofern richtig ist, was gestern ja von verschiedenster Seite gesagt wurde, dass diese Wahl eine Zäsur war. Man hat bisher immer noch gedacht, naja, die AfD ist ein kurzzeitiges Phänomen, das kriegt man wieder weg mit Verfassungsschutz und allem, was man da so macht. Das hat sich deutlich gezeigt, dass das nicht geht. Und jetzt muss einfach ein ganz normaler Umgang stattfinden.
0: 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Zugeschaltet sind live zur Wahl, nach der Wahl in Sachsen-Anhalt, die renommierten Experten Professor Peter Schallenberg von der Uni Paderborn und der Meinungsforscher Hermann Binkert in Erfurt, Chef von Insa Consulere. Gestern Abend war das teilweise, wenn man nachgedacht hat, ein bisschen schwierig zu interpretieren. Einerseits sagt ja der Verfassungsschutz immer dieses Zitat, was die AfD ja auch nicht mehr hören kann, gesichert rechtsextrem. Auf der anderen Seite kommt dann, und das war jetzt der Anschluss an Sie, Herr Schallenberg, der CDU-Kandidat Sven Schulze sagt am Abend ganz klar, das ist Demokratie. Auf der anderen Seite wird aber auch gesagt, mit denen reden wir nicht. Was nun?
2: Genau, also noch einmal unterstrichen, meiner Meinung nach ist das Motto, mit denen reden wir nicht, in der Demokratie Gift. Die Demokratie lebt davon, dass man miteinander spricht. Wir haben etwa ein schönes Beispiel aus meiner Sicht aus Österreich, wo Christian Stocker, der derzeitige Bundeskanzler, bevor er die derzeitige Regierung gebildet hat, auch Gespräche mit der FPÖ geführt hat, die inhaltlich und auch personell zum Teil ähnlich gelagert ist wie die AfD. Eine Rede von der Brandmauer gab es dorthin nie, hat es auch in Österreich nie gegeben, aus den unterschiedlichsten Gründen. Und er hat mit der FPÖ gesprochen in Vorbereitung der Koalitionsverhandlungen und hat dann nach einer gewissen Zeit, ist er an die Öffentlichkeit gegangen, hat gesagt, das geht nicht, und zwar aus diesen und diesen und diesen Gründen. Was bei uns ja zu vermissen ist, ist die inhaltliche Auseinandersetzung meines Erachtens. Also die CDU müsste ja jetzt deutlich machen, was sind rote Linien, was geht auf gar keinen Fall, was ist nicht verhandelbar. Grundsätze sowieso, Menschenwürde, Artikel 1 und, eine ganze Menge, die Gleichheit vor dem Gesetz und all dieses und dann auch bis in die Konkretionen durchbuchstabieren. Und dann müsste man in Gespräche gehen und dann müsste man sozusagen die politischen Gegner stellen, aber stellen nicht mit pauschalen Aussagen, die stimmen mögen, gesichert rechtsextrem, aber was man dann umständlich erklären muss, was das bedeutet, sondern wie wollen wir vorgehen im Fall der Migration, im Fall des Asyls, wie wollen wir da unterscheiden zwischen Wirtschaftsflüchtlingen und Asylanten im Sinn des Grundgesetzes, die um Leib und Leben fürchten, um nur ein Beispiel zu nennen, Klimapolitik, Russlandpolitik und so weiter. Was ist Länderebene, was ist nicht Länderebene? Und dann an die Öffentlichkeit gehen im Zweifelsfall und sagen, wir haben festgestellt, es geht nicht. Wir brauchen Transparenz, wir brauchen Konkretion, wir brauchen keine pauschalen Erklärungen. Und wie gesagt, die Brandmauer ist aus meiner Sicht eine solche pauschale Erklärung, die bei dem berühmten sogenannten Volk in Anführungsstrichen zu der Meinung führt und zu der bitteren Erkenntnis, die wollen überhaupt von Anfang an nicht und deswegen verschanzen sie sich hinter allgemeinen Lehrformeln.
0: Man muss aber doch konstatieren, dass die CDU gern ein Regierungsmodell gehabt hätte, wie in Sachsen oder noch in Thüringen gelebt wird. Eine Minderheitskoalition mit Stimmen von Fall zu Fall, auch aus den Reihen der Linken. Bei diesem historischen Tiefstand der CDU in Sachsen-Anhalt wären das aber nun schon sehr viele Stimmen, beziehungsweise geht sich gar nicht mehr aus wegen des BSW. Ein weiteres Aufweichen des Unvereinbarkeitsbeschlusses gegenüber der Linken würde offenbar, sagen viele, die CDU in die absolute Zerreißprobe bringen, Herr Binkert. Ein Ende der Brandmauer gegenüber der AfD würde die Glaubwürdigkeit von Kanzler Merz letztendlich total beschädigen. Der hatte ja nur Werte gestern bei Infratest Team-Up. Wahrscheinlich haben sie ganz ähnliche 9% wollen den Kanzler so oder haben irgendwas so ähnliches wie Vertrauen zu Friedrich Merz, Herr Binkert.
1: Ja. Ja, so ist es. Also ich meine, dass nicht ohne Grund hat die CDU den Kanzler im Wahlkampf in Sachsen-Anhalt versteckt. Und es gibt ja grundsätzlich bundesweit so negativ stand noch nie eine Bundesregierung und ein Bundeskanzler da. Ich würde gerne noch mal kurz auf das zurückgehen, was Sie vorher hatten mit gesichert rechtsextremen Verfassungsschutz und so. Ich komme ja aus Thüringen und wir hatten hier ja über 10 Jahre einen Ministerpräsidenten, der vorher Ministerpräsident war, auch vom Verfassungsschutz überwacht wurde.
0: Sie waren ja Staatssekretär in einer Regierung.
1: Ja, aber also mein Ministerpräsident war nicht im Verfassungsschutzbericht drin, das war Herr Althaus.
0: Das ist schon klar.
1: Aber Herr Ramelow, wo man auch gedacht hat, jetzt geht die Welt unter. Und er ist dann nachher auch ein populärer Ministerpräsident in Thüringen geworden. Also ich glaube, das Entscheidende ist, dass man sich wirklich inhaltlich austauscht. Und es ist so ein bisschen schade, dass der Magdeburger Bischof, der katholische Bischof, zu feige war, so Gesprächsangebote auch zu machen, Brücken zu bauen und zu versuchen zu verbinden. Weil ich glaube, dass es solche Persönlichkeiten braucht, die verbinden, die versuchen, einen Dialog zu machen. Und das ist die große Chance der Kirche, dass sie hergeht und sagt, wir sind praktisch ein wir bieten eine Diskussionsplattform an für den Austausch. Weil nur wo Dialog stattfindet, kann auch Verständnis wachsen.
0: Der evangelische Landesbischof für Mitteldeutschland hat es gestern Abend angedeutet. Sie haben fast ein Wortspiel jetzt gemacht. Der Bischof von Magdeburg heißt feige. War er jetzt zu feige? Tut es der Kirche so gut oder hat ihr das gut getan? Wahrscheinlich nicht, Herr Binkert, zu drastisch gegen die AfD zu wettern, sage ich jetzt mal salopp.
1: Also wir können ja bei unseren Sonntagsfragen, die wir ja wöchentlich für den Springer Verlag für Bild machen, können wir auch immer feststellen, wie sieht es aus nach Konfessionszugehörigkeit. Und da ist die Zustimmung zur AfD inzwischen genauso wie im Schnitt der Bevölkerung. Sie nimmt nur ab bei den Leuten, die muslimischer Religionszugehörigkeit sind, und sie ist höher bei Konfessionslosen, aber also bei Katholiken, Protestanten ist sie völlig im Schnitt, also so um die 28-29% bundesweit.
0: Wir haben es 8.32 Uhr, 8:32, 8:59 an diesem denkwürdigen Montagvormittag, 7. September nach der Wahl in Sachsen-Anhalt, nach der Landtagswahl. Wir sind verbunden mit dem Meinungsforscher Hermann Binkert in Erfurt, dem Chef von Insa Consulere, der regelmäßig vor allem für den Springer Verlag für Bild und für die Welt Erhebungen macht, und mit dem Paderborner Professor, Theologie Professor Peter Schallenberg, der Moraltheologie lehrt und Ethik und Sozialwissenschaftler ist. Herr Schallenberg, um das nochmal rund zu machen, bei Ihnen höre ich so Gesprächsbereitschaft, ja, unter Demokraten höre ich bei beiden irgendwie raus, aber ich habe heute früh mich auch schon im Internet rumgetrieben und die Kommentare zu den Fernsehauftritten, vor allem der CDU-Generalsekretärin der neuen Franziska Hoppermann, noch kommissarisch, die sind sehr, sehr vernichtend. Querbeet, ein ehemaliger SPD-Bundestagsabgeordneter, der jetzt der CSU angehört, habe ich gelesen, den verfolge ich immer. Der sagt, das war ja nun wirklich ein totales Ei. Ich konnte gestern Abend auch mit diesen Floskeln, und so schien es ja auch vielen Ostdeutschen ergangen zu sein, nichts anfangen zu können und auch im Moment keinen Weg zu sehen, wie es denn weitergeht. Oder man denkt, man kann das schon irgendwie aussitzen. Die Verfassung, die Landesverfassung spricht ja 2020, 2021 erst geändert von einem amtierenden, geschäftsführenden Ministerpräsidenten. Man könnte sich ja so weiter wursteln. Gestern Abend klang das für mich, vor allem bei der CDU, die CSU habe ich überhaupt nirgends gehört, sehr nach weiter wursteln. Der SPD-Generalsekretär war bei den sozialen Themen schon ein bisschen deutlicher. Herr Binkert, gibt es da einen Ausweg oder sind die am Ende Neuwahlen? Haben wir jetzt ein Jahr geschäftsführend Herrn Schulze, den eigentlich keiner mehr will? Was denken Sie? Wie geht's weiter?
1: Ich glaube, dass Herr Schulze nicht mehr lange im Amt sein wird. Es wird innerhalb der Partei Diskussionen geben, ob man weiter mit ihm das machen will. Das Ergebnis der Wähler war so eindeutig, dass das nicht so bleiben kann. Und ich glaube, wenn die AfD jetzt der CDU auch Gesprächsangebot für Sondierungsgespräche macht, kann ich mir das vorstellen, dass die CDU das auch annimmt. Ich habe Herrn Schulze gestern so verstanden, dass er das auf jeden Fall nicht mehr so rundherum ablehnt. Sie haben die CSU angesprochen. Herr Söder hat ja kurz vor der Wahl noch eine Offenheit gegenüber der Linkspartei gezeigt. Ich glaube nicht, dass das der CSU hilft, weil das ist eigentlich das Letzte, was ein CSU-Wähler möchte, dass man mit der Linkspartei zusammenarbeitet.
0: Herr Professor Schallenberg, Ihnen bleibt das Schlusswort. heute früh gelesen, Kommentare, die einen Begriff einführen, die Wahlkampflokomotive Merz zieht nicht mehr, die zieht ja schon seit einigen Monaten nicht mehr. Es gibt Analogien, die immer mehr deutlich werden, zum Ende von Ludwig Erhard 1965-66 und dem Kanzlertausch. Sehen Sie so einen Kanzlertausch oder müssen wir, um hier Licht zu sehen, nochmal 14 Tage warten auf die Wahlen in Berlin und Mecklenburg-Vorpommern am 20. in 14 Tagen?
2: Ich glaube, dass wir etwas noch warten müssen, bis sich die Situation klärt. Die neue Kanzleramtsministerin von Waken hat ja schon deutlich gemacht, auch gestern in den ersten Kommentaren, dass es allein mit der Feststellung, dies ist ein bitterer Abend und wir müssen sehen, dass wir daraus lernen und ähnlichen Worthülsen, dass es so nicht weitergeht und weiter wursteln, was schon angesprochen wurde, was von der Landesverfassung grundsätzlich zunächst möglich wäre, weil die Verfassung vorsieht, dass der Ministerpräsident geschäftsführend im Amt bleibt, aber sozusagen die Regierung versteinert, also keine neuen Minister ernannt werden können. Das ist sicher keine Lösung und wäre ein derartiger Schlag ins Gesicht des offenkundigen Wählerwillens, dass das nicht möglich ist. Also ich glaube, kurzum, dass wir abwarten müssen noch, wie sieht es in Berlin aus, wie wird es in Mecklenburg-Vorpommern aussehen. Aber ich glaube, ob man jetzt den Fall Ludwig Erhard bemüht, ist auch lang zurück und waren auch nochmal andere Konstellationen, aber ich könnte mir vorstellen, dass es auch in der CDU die Erkenntnis wächst, wir brauchen einen grundsätzlichen Neuanfang und eine Neuausrichtung. Und vor allen Dingen scheint mir das der Fall zu sein mit Blick auf die Kommentare von Lars Klingbeil, der sagt, wir müssen aus der Wahl lernen, dass wir jetzt eine geschärfte sozialdemokratische Politik brauchen und nochmal an die Rente rangehen. Wenn die Sozialdemokraten aus der Wahl lernen wollten, dass eine jetzt dezidiert ausgabenfreudigere, meinethalben auch linkere Politik notwendig ist, dann kann man der CDU nur raten, möglichst schnell einen neuen Anfang zu wagen und einen Kanzlertausch vorzunehmen, denn so geht es ganz bestimmt nicht weiter und man kann, glaube ich, auch das AfD-Ergebnis von Sachsen-Anhalt durch solche Gesprächsverweigerung und auch Politikverweigerung noch weiter in die Höhe treiben. Also da würde ich sehr vorwarnen und im Übrigen noch ein Wort vielleicht zu dieser doppelten Brandmauer der CDU, die sie sich gegeben hat gegenüber Linken und der AfD. Das ist natürlich die Selbstverordnung eines Kerkers, eines Gefängnisses. Und damit wird die CDU nicht weiterkommen. Sollte sie die Brandmauer zur Linken niederlegen aus Angst vor der AfD, dann würde das meines Erachtens so endgültig Verschwinden der christdemokratischen Partei in Deutschland führen.
0: Die Meinung von Professor Peter Schallenberg live. Peter Schallenberg von der Uni Paderborn und herzlichen Dank auch an den Meinungsforscher Hermann Binkert in Erfurt. Herzlichen Dank, sehr interessante Gedanken hier im Interview des Tages. Ich gebe zurück zu Peter Kiesel. Wir melden uns mit aktuellen Informationen wieder um 11.10 Uhr und ab 12.15 Uhr im Live-Streiflicht mit Johannes Wiczorek. Herzlichen Dank.

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Die Nummer wird dann angesagt. Hier im Live-Programm bei Radio Horeb geht es gleich weiter mit unserem Programmdirektor Pfarrer Richard Kocher. Er antwortet auf die Frage eines Hörers aus dem Allgäu zum Tod ungetaufter Kinder und zur Frage, ob Johannes der Täufer wirklich der Größte hier im irdischen Leben war und nicht die Mutter Gottes.

0: Herr Weiß aus Kempten, Sie sind der Nächste.
1: Hallo, Herr Pfarrer Kocher. Erstmal ein ganz herzliches Dankeschön für Ihre Worte. Sie und Ihr ganzes Team leisten hier ganze Arbeit. Aber wie gesagt, ich will ja aus Zeitgründen nicht mit Dank füllen, was ich normal müsste, aber ich habe zwei Fragen.
0: Bitte.
1: Und zwar die Frage 1 wäre, es geht um die Taufe. Und zwar ist da Folgendes, wenn jetzt ein Kind im Mutterleib stirbt oder bevor es getauft wird, gehört es dann, ist es dann quasi getauft? Und die Frage 2, und zwar heißt, wo Jesus sagt, Johannes ist der Größte unter den Menschen. Da denke ich immer, das ist Mutter Gottes. Also ich weiß nicht, das ist im göttlichen Willen, ob Sie das kennen, von Luisa Picaretta.
0: Ja.
1: Sie ist ja die einzige im göttlichen Willen quasi, das sogenannte Muster, wie wir Menschen sein sollten. Und dann denke ich, die Mutter Gottes, also von dem her die Größte. Aber Jesus selbst hat gesagt, Johannes, der Täufer, wäre der Größte. Das wären meine zwei Fragen.
0: Ja. Es ist schon, das sind nicht ganz leicht zu beantworten. Die Frage nach ungetauften Kindern, die dann sterben im Mutterleib schon oder kurz nach der Geburt und nicht getauft worden sind, wenn man vielleicht gar nicht daran gedacht hat, in dieser Notsituation, bewegt viele Menschen. Im Katechismus der katholischen Kirche steht, dass man sie getrost der Barmherzigkeit Gottes anvertrauen darf. Ich habe da eigens nachgeschaut, vielleicht haben Sie den zu Hause, schauen Sie einfach mal nach, da finden Sie das. Und wir dürfen vertrauen, dass Sie in der Barmherzigkeit Gottes geborgen sind. Das, was ich jetzt sage, mag vielleicht nicht jeder so sehen. Man kann, wenn jemand gestorben ist, die Sakramente jetzt dann nicht nochmals nachträglich spenden. Aber ich habe oft sehr gute Erfahrungen gemacht, weil Frauen einfach untröstlich waren, dass wir einfach eine Messe gefeiert haben und Gott um die Taufgnade gebeten haben. Also wir können es ja nicht nachtaufen, aber Gott ist ja in seiner Barmherzigkeit unendlich und groß und einfach dann für das Kind die Taufe erbeten haben.
1: Also sollte schon ein Beter dann dies vor Gott einem Gebet aussprechen eigentlich dann auch?
0: Ja, die Erfahrung war, dass das unvorstellbar tröstlich auf die Leute gewirkt hat.
1: Also einfach, ich weiß, jetzt ist das Kind gestorben, jetzt keiner betet. Also
0: ja, genau. Einfach um die Gnade der Taufe bitten. Mag vielleicht einer sein, was sagt denn, was faselt der Pfarrer da zusammen? Aber ich habe es erlebt in der Pastoral, dass es unheimlich tröstend ist und auch seine Wirkung hat irgendwie. Also zumindest diese bohrende Frage war dann weg bei den Leuten.
1: Okay.
0: Das andere, Johannes ist der Größte unter den Menschen geborenen, aber der Kleinste im Reich Gottes ist größer als er. Das ist der zweite Satz. Und das muss natürlich schauen, sehen. Also die neue Wirklichkeit, die Christus stiftet, und da gehört ja Maria mit hinein in diese neue Wirklichkeit, denn mit ihrer unbefleckten Empfängnis hat ja alles ganz neu begonnen. Und insofern wird dann dieses das Reich Gottes, das Christus verkündigt, ist so groß, dass im Vergleich dazu sogar die Größe Johannes vom Täufer verblasst. Also er will sagen, es beginnt etwas so unvorstellbar radikal Neues, dass sogar der Größte im Vergleich zu dem, was dort beginnt, ein kleiner ist in dieser neuen Wirklichkeit, die Christus stiftet. Also insofern passt es dann schon rein, dass die Mutter Gottes, haben Sie vollkommen recht, die Heiligkeit der Mutter Gottes ist aufgrund vieler Umstände, weil sie Christus empfangen hat, weil sie unter dem Kreuz
1: vor allen Dingen auch von Gott erwählt, als das
0: von Gott erwählt,
1: Muster für uns Menschen sozusagen.
0: Genau. Ja, und auch das, was Sie gesagt haben, ist richtig, also diese Sündenlosigkeit und dann noch zur Mutter der Menschheit bestimmt. Also da kann Johannes der Täufer, so groß er mag, sicher nicht mithalten sein mag. Und deshalb gilt diese neue Wirklichkeit des Reiches Gottes, und der die Gottesmutter Maria natürlich nach Christus sicher die Größte ist.
1: Aber es hat mich ein bisschen irritiert jetzt.
0: Ist schon ein Satz, der nicht ganz leicht zu verstehen ist. Alles Gute, Gottes Segen, Ihr Pfarrer Kocher.
2: 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Programmdirektor Pfarrer Richard Kocher aus Balderschwang hat auf die Erlösungsfrage eines Hörers aus Kempten geantwortet zum Tod ungetaufter Kinder und zur Frage, wer im irdischen Leben wirklich der Größte war. 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Um 9 Uhr darf ich Sie einladen zu einer Übertragung der Heiligen Messe aus Immenstadt. Die Sendeleitung gebe ich jetzt weiter an unseren ehrenamtlichen Mitarbeiter Josef Hitzenberger in München. 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Auf Wiederhören sagt Ihnen aus dem Radio Horeb Studio Bad Tölz Peter Kiesel. Mit einem Gruß aus den Bayerischen Voralpen, jetzt im Sonnenglanz beschienen, wünsche ich Ihnen jetzt eine gnadenreiche, gesegnete neue Woche und für alle, die noch Urlaub haben, schöne, erholsame Ferien. Für Gott.

0: 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Aus dem Studio München begrüßt Sie Josef Hitzenberger. Ich wünsche Ihnen einen guten Montagmorgen. Und nun die herzliche Einladung zum Mitfahren der Heiligen Messe. Ab 9 Uhr übertragen wir aus der Kirche St. Nikolaus in Immenstadt im Bistum Augsburg.
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Wir übertragen nun die Heilige Messe aus der Kirche St. Nikolaus in Immenstadt im Bistum Augsburg. Sie sind herzlich eingeladen, mitzufeiern. Zelebrant ist Pfarrer Helmut Epp. Mit einem Gebet von Pierre Olivard bereiten wir uns auf die Heilige Messe vor. Im Namen des Vaters und des Sohnes und des Heiligen Geistes. Amen. Wachse, Jesus, wachse in mir, in meinem Geist, in meinem Herzen, in meiner Vorstellung, in meinen Sinnen. Wachse in mir, in deiner Milde, in deiner Reinheit, in deiner Demut und in deiner Liebe. Wachse in mir mit deiner Gnade, deinem Licht und deinem Frieden. Wachse in mir zur Verherrlichung des Vaters und zur größeren Ehre Gottes. Amen. Maria, Mutter der Kirche, erbitte uns viele geistliche Berufungen und christliche Familien. Amen.

0: Gott verehren, anbeten und ihn preisen. Er hat uns zum Leben geschaffen, er liebt uns. Und wenn viele überrascht sind über verschiedenste Nachrichten, die Tag für Tag in uns einprasseln, dann möchte ich heute, wenn wir diese heilige Messe als Votivmesse zum Heiligen Geist feiern, besonders auf ein Ereignis genau heute vor einem Jahr wieder erinnern. Genau heute vor einem Jahr war der Petersplatz gefüllt und der Papst Leo hat diese zwei jungen Leute heilig gesprochen. Einmal der Carlo Acutis, ein kleiner Banner, ist hier in der Kirche. Pier Giorgio, ein kleiner Banner außerhalb von der Kirche. Die Heiligen, die sich um Jesus scharen und von dieser Berührung her der Welt was zu geben haben. Wir brauchen Gott, den dreifaltigen Gott, der uns in seiner Liebe befähigt, Gutes zu tun. Das ist, was die Welt damals gebraucht hat und auch heute braucht. Wir hören in diesen Tagen herausfordernde Lesungen. Gestern schon, heute geht's ähnlich weiter. Ja, das Leben ist herausfordernd. Gott fordert uns heraus, er fördert uns und er gibt uns, dass wir zur Herausforderung für die anderen werden, aber im ganz guten Sinn, dass wir immer mehr zu dem werden, was Menschen auszeichnet, geliebte Kinder Gottes. Der Heilige Geist ist es, der uns darin befähigt und stärkt und leitet. So ist es gut, wenn wir den Heiligen Geist einladen, wenn wir füreinander beten und wenn wir uns jetzt bereiten für diese heiligen Gnaden des Himmels. Ich bekenne Gott, dem Allmächtigen, und allen Brüdern und Schwestern, dass ich Gutes unterlassen und Böses getan habe. Ich habe gesündigt in Gedanken, Worten und Werken, durch meine große Schuld. Darum bitte ich die selige Jungfrau Maria, alle Engel und Heiligen und euch Brüder und Schwestern, für mich zu beten bei Gott, unserem Herrn. Der allmächtige Gott, erbarme sich unser. Erlasse uns die Sünden nach und führe uns zum ewigen Leben.
1: Amen.
0: Herr Jesus Christus, du bist vom Vater gesandt, zu heilen, was verwundet ist. Kyrie eleison. Deine Berührung heilt uns und führt uns ins Leben. Christe eleison.
2: Christe eleison.
0: Dein Heiliger Geist lehrt uns zu lieben und zu versöhnen.

Lasset uns beten. Gott, du hast die Herzen deiner Gläubigen durch die Erleuchtung des Heiligen Geistes gelehrt. Gib, dass wir in diesem Geist erkennen, was recht ist, und alle Zeit seinen Trost und seine Hilfe erfahren. Darum bitten wir durch Jesus Christus, deinen Sohn, unseren Herrn und Gott, der in der Einheit des Heiligen Geistes

Erste Lesung aus dem Buch. Erste Lesung aus dem Bericht des Apostels Paulus an die Gemeinde in Korinth. Schwestern und Brüder, man hört von Unzucht unter euch, und zwar von Unzucht, wie sie nicht einmal unter den Heiden vorkommt, dass nämlich einer mit der Frau seines Vaters lebt, und da macht ihr euch noch wichtig, statt traurig zu werden.

0: und den, der aus eurer Mitte zu stoßen, der so etwas getan hat. Was mich angeht, so habe ich leiblich zwar abwesend, geistig aber anwesend, mein Urteil über den, der sich so vergangen hat, schon jetzt gefällt, als ob ich persönlich anwesend wäre. Im Namen Jesu, unseres Herrn, wollen wir uns versammeln, ihr und mein Geist, und zusammen mit der Kraft Jesu, unseres Herrn, diesen Menschen dem Satan übergeben, zum Verderben seines Fleisches, damit sein Geist am Tag des Herrn gerettet wird. Zu Unrecht rühmt ihr euch. Wisst ihr nicht, dass ein wenig Sauerteig den ganzen Tag durchsäuert? Schafft den alten Sauerteig weg, damit ein neuer Teig seid. Ihr seid ja schon ungesäuerte Brote, denn aus unserer Paschalam ist Christus geopfert worden. Lasst uns also das Fest nicht mit dem alten Sauerteig feiern, nicht mit dem Sauerteig der Bosheit und der Schlechtigkeit, sondern mit dem ungesäuerten Broten, der Aufrichtigkeit und Wahrheit. Wort des lebendigen Gottes.
1: Dank sei Gott. Nummer 53.

0: So spricht der Herr: Meine Schafe hören auf meine Stimme, ich kenne sie und sie folgen mir. Der Herr sei mit euch.
1: Und mit deinem Geist.
0: Aus dem Heiligen Evangelium nach Lukas. An einem Sabbat ging Jesus in die Synagoge und lehrte. Dort war ein Mann, dessen rechte Hand verdorrt war. Die Schriftgelehrten und die Pharisäer aber gaben Acht, ob er am Sabbat heilen werde. Sie suchten nämlich einen Grund zur Anklage gegen ihn. Er aber kannte ihre Gedanken und sagte zu dem Mann mit der verdorrten Hand: Steh auf und stell dich in die Mitte. Der Mann stand auf und stellte sich hin. Dann sagte Jesus zu ihnen: Ich frage euch, ist es am Sabbat erlaubt, Gutes zu tun oder Böses? Ein Leben zu retten oder zugrunde zu richten? Und er sah sie alle der Reihe nach an und sagte dann zu dem Mann: Streck deine Hand aus. Er tat es und seine Hand wurde wiederhergestellt. Sie aber in ihrem Unverstand berieten sich untereinander, was sie gegen Jesus unternehmen könnten. Evangelium unseres Herrn Jesus Christus.
1: Lob sei dir, Christus.
0: Liebe Gläubige, liebe Schwestern und Brüder von Radio Horeb, die Sie mitfeiern, gestern Abend schon oder heute Morgen konnte man zwei große Schlagzeilen lesen. Einmal das Wahlergebnis in Sachsen-Anhalt, wo sich manche freuen, manche ärgern. Oder auch das Fußballergebnis, dass der FCA, das Augsburg, Tabellenführer ist in der Bundesliga, weil sie ein Spiel mit mehreren Toren gewonnen haben und so die Tabellenführung eingenommen haben. Beide Ergebnisse eine Schlagzeile wert. Ob es länger so anhält, wir wissen es nicht. Die Frage ist, was hält eigentlich an, wenn verschiedenste Botschaften auf uns eindringen, so viele Kriegsgefechte sich in der Welt zeigen? Da frage ich mich, hat da die Botschaft vom Evangelium, die Frohbotschaft, noch Platz? Können wir mit der Frohbotschaft Jesu Christi Schlagzeilen machen? Damals, wenn wir im Evangelium hineinschauen, eine ganz komische Situation. Da sind sie alle beim Gottesdienst versammelt, Jesus ist mittendrin, da ist ein Kranker. Und die Leute, die Pharisäer, da gibt es Menschen, die haben in ihrem Herzen große Verachtung. Wir haben gestern davon gehört, wo Jesus sagt im Matthäusevangelium: Wenn irgendjemand was Böses tut, wenn jemand sündigt, dann soll einer hingehen, zunächst unter vier Augen. Wenn das nicht reicht, vielleicht braucht es nochmal Hilfe von einem Dritten, von einem Zusätzlichen. Und wenn das nicht hilft, dann sollen wir alle in die Versammlung der Gemeinde, sollen wir das offenlegen. Und genau das geschieht ja hier. Da sind wir in der Gemeinde, in der Synagoge. Da ist dieser kranke Mann. Und wenn jemand krank ist, was will ein Kranker? Meistens hat er eine große Bitte: Ich möchte halt gesund werden. Und Jesus, er macht etwas, er stellt diesen Kranken, er stellt die Verwundung mitten hinein in die Versammlung und fordert dann alle heraus: Ist es erlaubt, Gutes zu tun am Sabbat? Es ging ja um die Sabbatfrage: Was ist am heiligen Tag Gottes erlaubt? Was ist am Sonntag erlaubt? Was darf man tun? Wird man es heute als Christen sehen, wo wir den Auferstehungstag feiern? Ist erlaubt, Gutes zu tun? Und dann sagt er mitten in der Versammlung: Streck deine Hand aus, und er heilt diesen Menschen. Was passiert dann im Umkehrschluss? Dieser Mann und Jesus, sie fliegen aus der Synagoge heraus. Jetzt sind plötzlich die beiden, wo Reich Gottes erfahrbar machten, draußen. Und die vielen drinnen, ich weiß nicht, wo sie sind. Wenn wir Gott rausschmeißen, wo bleiben wir dann? Was hat das Evangelium mit uns heute zu tun? Und da möchte ich ein bisschen zurückerinnern an genau heute vor einem Jahr. Es war Fügung Gottes, dass der Carlo Acutis, dem er letztes Jahr heilig sprechen wollte, und der Pier Giorgio Frassati, dass wir die beiden Jungen und Jugendlichen heiligen, dass man die an einem Tag heilig gesprochen hat. Und das war genau heute vor einem Jahr. Viele Menschen waren auf dem Petersplatz versammelt. Und die beiden, die sind bis heute so mächtig, weil sie uns herausfordern. Der Carlo Acutis, der sagt, die Eucharistie ist meine Autobahn in den Himmel. Ja, sorry, ist das wirklich so? Wen interessiert es denn von den Getauften, ob man am Sonntag Eucharistie feiert oder nicht? Der einen ist ja Bergwanderung gerade zurecht, Ausflügle, Urlaub, ja, da können wir nicht in die Kirche. Den anderen ist ja Wortgottesdienst auch recht, auch das ist irgendwie ja schön. Und manche sagen, ich plane meinen Sonntag, wo ist ja heilige Messe? Und so gestalte ich mein Zeitmanagement, meinen Plan. Der heilige Carlo Acutis, er hat so aus der Eucharistie gelebt, dass er gesagt hat, wenn du keine Zeit hast, in die Kirche zu gehen, dann, und du fährst vorbei, dann schick einen kurzen Gruß zum Heiland im Tabernakel oder schick deinen Schutzengel hinein. Tu aus dieser Liebe heraus gute Werke. Und dadurch ist er zur Herausforderung für viele geworden, aber durch ihn haben dadurch viele das Evangelium hautnah erlebt und sind berührt worden von dieser Liebe Gottes. Der Pier Giorgio Frassati, der vor 100 Jahren gelebt hat, im Alter von 24 Jahren gestorben ist. Ich bin hellhörig geworden, man hat neulich was von Italien, von der Meloni gebracht und dann hat es geheißen, La Stampa berichtet. Und La Stampa, das ist die Tageszeitung, die der Vater von Pier Giorgio Frassati damals gekauft hat, diesen Namen gegeben hat und damals in dieser Zeitung auch berichtet hat, wo dann der Mussolini an die Macht gekommen ist oder auf dem Anweg, wo er sich ganz klar positioniert hat. Und eines Tages kamen dann so Anhänger vom Mussolini und haben beim Pier Giorgio Frassati zu Hause, wo er gewohnt hat mit seinen Eltern, mit seiner Familie, da sind sie gekommen, haben die Tür aufgebrochen und haben da Krawall gemacht. Und dann heißt es, der Pier Giorgio Frassati hat die im hohen Bogen rausgeschmissen, handgreiflich und sein Zuhause verteidigt. Die Heiligen sind nicht immer bloß so nette Frömmler, sondern die sind ganz radikal, wenn es um alles geht, wenn es um Jesus Christus geht, wenn es um die Heiligkeit geht. Und dann in der Liebe, in der Sprache, die damals eben notwendig war, das eigene Haus zu verteidigen. Denn Angst wollte man verbreiten. Und das scheint mir, ist heute wieder nichts anderes. Angst ist ein Mittel, wie man am leichtesten große Massen für sich irgendwie bewegen kann. Wie man die Angst eintrichtert, da gibt es viele billige Möglichkeiten. Das ist immer die Sprache vom Feind. Aber wenn wir in die Synagoge schauen, wo Jesus diesen Mann heilt, da sehe ich keine Angst bei Jesus, nichts. Überhaupt keine Angst. Und das Wort Gottes sagt uns, die Liebe vertreibt die Angst. Und wenn wir uns von der Liebe Gottes erfüllen lassen, dann werden wir keine Angsthasen und Duckmäuser, sondern wir werden standhaft zu dem stehen, was wir in Jesus Christus erkannt haben. Und das ist, was die Welt heute braucht. Und ich glaube, da kommen wir nicht drum rum, dass das gelingt, da brauchen wir unbedingt den Heiligen Geist. Da heißt es im Römerbrief, die Liebe Gottes ist ausgegossen in eure Herzen durch den Heiligen Geist. Und wenn die Liebe in uns wohnt und die Angst vertrieben wird, dann können wir klar denken, überlegen, wie können wir uns mit den Talenten einsetzen, wie können wir Menschen für Christus gewinnen. Denn das wäre alle Schlagzeilen wert. dass wir das verbreiten, was Menschen zu Christus führt. Der Pier Giorgio und der Carlo Acutis, einer mit 15, der andere mit 24 Jahren verstorben, die haben in dieser kurzen Lebenszeit hier auf Erden das so intensiv verwirklicht, dass wir sie als Heilige verehren dürfen, dass sie schon manche Wunder vom Himmel vermitteln durften, dass Gott uns heil machen darf. Beide haben sie aus der Eucharistie gelebt, aus der Versöhnung. Beide hatten sie auch große Herausforderungen in ihrer Zeit, auch in den Familien. Wir haben heute in der ersten Lesung gehört, wenn da Ehebrecher da sind, Unzucht und Verschiedenes, dann sagt der Paulus ganz radikal, sowas muss raus aus eurer Mitte. Und der Pier Giorgio, was mich tief anrührt, der hatte gerade so einen Anweg, eine Freundin. Dann hat er die Freundin mal zu sich nach Hause eingeladen. Die war aber nicht so aus dieser Mittelschicht oder gehobenen Klasse, sondern eher aus dem unteren Milieu von den Leuten. Und da hat er schon gemerkt, die Mutter hat da gar keine Begeisterung für diese Freundin. Und weil die Ehe so in der Krise war von Pier Giorgios Eltern, dann hat er Schluss gemacht mit seiner Freundin, weil er wusste, wenn er von zu Hause weggehen, dann würden sich die Eltern trennen. Was für ein Liebesopfer für seine eigenen Eltern, dass die möglichst zusammenbleiben. Heilige, die sich herausfordern lassen durch die konkrete Situation und die dann selber bereit sind, Opfer zu bringen, um andere zu retten und eben nicht zu vernichten. So wie Jesus selber sagt, ich bin gekommen, zu retten, zu heilen, dass sie das Leben in Fülle haben. Und in dieser Zuversicht, liebe Schwestern und Brüder, es gibt immer wieder Schlagzeilen, es gibt Tabellen, wo man ganz vorne dran sein kann. Ein Deutschland ohne Jesus Christus hat keine gute Zukunft. Wir brauchen die Liebe Gottes, die sich in Jesus und in den Heiligen zeigt. Und was braucht Deutschland von der Kirche und von uns? Gläubige Christen, glaubwürdige Christen. Und das ist die Herausforderung, die wir auch gestern gehört haben. Wie gehen wir miteinander um, wenn wir Schwächen, wenn wir Sünden entdecken, liebevoll, in vertrauter, in Vier-Augen-Atmosphäre? Dann nochmal mit Nachdruck, wie können wir Menschen für Christus gewinnen? Und wenn wir mit Christus sind, dann ist egal, ob wir drinnen oder draußen sind. Mit Christus zu sein heißt, eine Perspektive zu haben, eine Zukunft zu haben. Und Gott, er will das ja. Er will es uns schenken. Und darum brauchen wir ein Deutschland, das betet, das sich zu Gott hinwendet. Zunächst mal alle Getauften, dass sie das wieder neu aktivieren. Und wenn wir dann als Getaufte wissen, wir gehören dem Leben, wir gehören Christus, wir leben in einer Freiheit und in einer Ruhe, in einem Frieden, die die Welt nicht geben kann. Wie treten wir ein in verschiedenen öffentlichen Ämtern? Wie treten wir für die anderen ein, dass sie auch diese Liebe Gottes erkennen? Und da rüstet uns Gott aus mit dem Heiligen Geist. Und ob die Partei in Sachsen-Anhalt, ob die sich weiter ausbauen kann, das liegt schon daran, wie gut die anderen eigentlich auch Politik betreiben, oder ob der FCA sich an der Tabellenspitze halten kann, ich weiß es nicht. Aber mit Christus weiß ich, dass wir Heilsgeschichte erfahren und dass Christus alles durch uns schenken will. Und wir sind viele. Wenn wir in Christus sind, sind wir mit dem Heiland, der uns stärkt, der uns Liebe lehrt, die auch bereit ist zum opfernden Hinschenken, aber die Erlösung bringt. Und in dieser Hoffnung, in dieser Zukunft, dürfen wir heute beten um den Heiligen Geist und uns stärken und führen lassen. Amen.

0: Diese Frohbotschaft wollen wir bitten, dass sie die Herzen der Menschen berühren darf, wenn wir mit unseren Anliegen zu Gott kommen und Fürbitte halten. Du, Herr Jesus Christus, hast uns den Heiligen Geist gesandt und als Kirche versammelt. Voll Zuversicht und Freude beten wir.
1: Für die Kirche, mehre in ihr die Liebe und bewahre ihre Einheit.
0: Komm, Heiliger Geist.
2: Komm, Heiliger Geist.
1: Für die Völker der Erde, sende ihnen deinen Geist, dass sie zum Heil gelangen.
2: Komm, Heiliger Geist.
1: Für alle verfolgten Christen, stärke und tröste sie in der Kraft des Heiligen Geistes.
2: Komm, Heiliger Geist.
1: Für unsere Gemeinde, begleite uns durch deinen Geist, damit wir uns auf unserem Pilgerweg nicht verirren.
2: Komm, Heiliger Geist.
0: Herr, wir wollen beten in den Anliegen der ganzen Radio Horeb-Familie und alle, die sich in diesen Tagen sorgen, wie es in der Politik steht, wie es in der Kirche steht, wie es mit der Gesellschaft weitergehen soll. Du, Herr, ergieß dich in unsere Herzen. Wir bitten um dich, den Heiligen Geist.
2: Komm, Heiliger Geist.
0: Herr, die Schöpfung bringt Früchte hervor. Viele Obstbäume werden jetzt abgeerntet. Lass uns Frucht bringen. Lass uns Heilige werden, dass du umso mehr durch uns wirken kannst.
2: Komm, Heiliger Geist.
0: Denn du sendest allezeit deinen Gläubigen, was sie zum Leben brauchen, um in der Liebe des Heiligen Geistes geführt zu wirken. Dir sei Lob, Dank und Ehre, heute und in Ewigkeit.
2: Amen.
0: Zur Gabenbereitung singen wir 185.

0: zum Sanctus 388. Betet, Brüder und Schwestern, dass mein und euer Opfer Gott, dem allmächtigen Vater, gefalle. Herr, unser Gott, heilige die Gaben, die wir darbringen, und läutere unsere Herzen im Feuer des Heiligen Geistes. Darum bitten wir durch Christus, unseren Herrn.
1: Amen.
0: Der Herr sei mit euch.
1: Und mit deinem Geist.
0: Erhebet die Herzen.
1: Wir haben sie erhöht.
0: Lasset uns danken dem Herrn, unserem Gott.
1: Das ist würdig.
0: In Wahrheit ist es würdig und recht, dir, Herr, heiliger Vater, allmächtiger, ewiger Gott, immer und überall zu danken durch unseren Herrn Jesus Christus. Denn er hat das Werk der Erlösung vollbracht. Er ist aufgefahren über alle Himmel und Thron zu deiner Rechten. Er hat den Heiligen Geist, wie er den

Ja, du bist heilig, großer Gott, und alle deine Werke verkünden dein Lob. Denn durch deinen Sohn, unseren Herrn Jesus Christus, und in der Kraft des Heiligen Geistes erfüllst du die ganze Schöpfung mit Leben und Gnade. Bis ans Ende der Zeiten versammelst du dir ein Volk, damit deinem Namen das reine Opfer dargebracht werde, vom Aufgang der Sonne bis zum Untergang. Darum bitten wir dich, allmächtiger Gott. Heilige unsere Gaben durch deinen Geist, damit sie uns werden, Leib und Blut deines Sohnes, unseres Herrn Jesus Christus, der uns aufgetragen hat, dieses Geheimnis zu feiern. Denn in der Nacht, da er verraten wurde, nahm er das Brot und sagte Dank, brach es, reichte es seinen Jüngern und sprach: Nehmet und esset alle davon, das ist mein Leib, der für euch hingegeben wird.

Ebenso nahm er nach dem Mahl den Kelch, dankte wiederum, reichte ihn seinen Jüngern und sprach: Nehmet und trinket alle daraus, das ist der Kelch des neuen und ewigen Bundes, mein Blut, das für euch und für alle vergossen wird, zur Vergebung der Sünden. Tut dies zu meinem Gedächtnis.

0: Geheimnis des Glaubens.
1: Deinen Tod, o Herr, verkünden wir und deine Auferstehung preisen wir, bis du kommst in Herrlichkeit.
0: Darum, gütiger Vater, feiern wir das Gedächtnis deines Sohnes. Wir verkünden sein heilbringendes Leiden, seine glorreiche Auferstehung und Himmelfahrt und erwarten seine Wiederkunft. So bringen wir dir mit Lob und Dank dieses heilige und lebendige Opfer dar. Schau gütig auf die Gabe deiner Kirche, denn sie stellt dir das Lamm vor Augen, das geopfert wurde und uns nach deinem Willen mit dir versöhnt hat. Stärke uns durch den Leib und das Blut deines Sohnes und erfülle uns mit seinem heiligen Geist, damit wir ein Leib und ein Geist werden in Christus. Er mache uns auf immer zu einer Gabe, die dir wohlgefällt, damit wir das verheißene Erbe erlangen mit deinen Auserwählten, mit der seligen Jungfrau und Gottesmutter Maria, ihrem Bräutigam, dem heiligen Josef, mit deinen Aposteln und Märtyrern, mit dem heiligen Bonifatius, dem Apostel Deutschlands, mit dem heiligen Carlo Acutis, dem heiligen Pier Giorgio Frassati und mit allen Heiligen, auf deren Fürsprache wir vertrauen. Barmherziger Gott, wir bitten dich, dieses Opfer unserer Versöhnung bringe der ganzen Welt Frieden und Heil. Beschütze deine Kirche auf ihrem Weg durch die Zeit und stärke sie im Glauben und in der Liebe. Deinen Diener, unseren Papst Leo, unseren Bischof Bertram und die Gemeinschaft der Bischöfe, unsere Priester und Diakone, alle, die zum Dienst in der Kirche bestellt sind, und das ganze Volk deiner Erlösten. Erhöre, gütiger Vater, die Gebete der hier versammelten Gemeinde, auch aller, die übers Radio mitbeten. Und führe zu dir auch alle deine Söhne und Töchter, die noch fern sind von dir. Erbarme dich unserer verstorbenen Brüder und Schwestern und aller, die in deiner Gnade aus dieser Welt geschieden sind. Nimm sie auf in deine Herrlichkeit und mit ihnen lass auch uns, wie du verheißen hast, zu Tische sitzen in deinem Reich. Darum bitten wir dich durch unseren Herrn Jesus Christus, denn durch ihn schenkst du der Welt alle guten Gaben. Durch ihn und mit ihm und in ihm ist dir, Gott allmächtiger Vater, in der Einheit des Heiligen Geistes,

0: Geliebte, dürfen wir sein Kinder Gottes und so vollmächtig in dieser Liebe geeint beten, wie der Herr uns gelehrt hat. Vater, unser im Himmel, geheiligt werde dein Name, dein Reich komme, dein Wille geschehe, wie im Himmel so auf Erden. Unser tägliches Brot gib uns heute und vergib uns unsere Schuld, wie auch wir vergeben unseren Schuldigern. Und führe uns nicht in Versuchung, sondern erlöse uns von dem Bösen. Erlöse uns, Herr allmächtiger Vater, von allem Bösen und gib Frieden in unseren Tagen. Komm uns zu Hilfe mit deinem Erbarmen und bewahre uns vor Verwirrung und Sünde, damit wir voll Zuversicht das Kommen unseres Erlösers Jesus Christus erwarten.
1: Denn dein ist das Reich.
0: Friede kommt aus der Herzmitte Gottes und Gott schenkt uns diesen Frieden, so bitten wir. Herr Jesus Christus, schau nicht auf unsere Sünden, sondern auf den Glauben deiner Kirche und schenke ihr nach deinem Willen Einheit und Frieden. Der Friede des Herrn sei allezeit mit euch.
1: Und mit deinem Geist.
0: Zum Agnus Dei 736.

0: Seht unsere Rettung, das Lamm Gottes, das hinwegnimmt die Sünde der Welt.
1: Herr, ich bin nicht würdig, dass du eingehst unter mein Dach, aber sprich nur ein Wort, so lehrt meine Seele Wissen.
0: Die Liebe Gottes ist ausgegossen in unsere Herzen durch den Heiligen Geist. Liebt einander, so werden alle erkennen, dass ihr meine Freunde seid, spricht der Herr.
2: Amen.

0: Der Herr sei mit euch.
1: Und mit deinem Geist.
0: Lasset uns beten. Herr, unser Gott, der Heilige Geist, der über uns ausgegossen ist, reinige unsere Herzen. Der Tau seiner Gnade durchdringe unser Innerstes und mache uns fruchtbar an Werken der Liebe. Darum bitten wir durch Christus, unseren Herrn.
1: Amen.
0: Heiliger Erzengel Michael, verteidige uns im Kampf gegen die Bosheit und die Nachstellungen des Teufels. Sei du unser Schutz. Gott gebiete ihm, so bitten wir flehentlich. Du aber, Fürst der himmlischen Heerscharen, stoße den Satan und die anderen bösen Geister, die zum Verderben der Seelen in der Welt umhergehen, in der Kraft Gottes hinab in die Hölle. Amen. Ihnen allen wünsche ich einen schönen Tag, viel Freude und Zuversicht im Heiligen Geist, sich dort einzubringen, so wie Gott uns sendet, ermutigt durch die Liebe, die vertreibt die Angst, aber auch klar und deutlich, dass wir uns vom Irdischen, vom Sündhaften abwenden hin zu Gott. Der ist der Tabellenführer auf ewig. Und da wäre es schön, wenn wir alle dabei sind, bei ihm heute schon und jeden Tag dieser Welt und dann in aller Fülle am Ende. Morgen dürfen wir Geburtstag feiern, unsere Gottesmutter. Und so wollen wir sie heute auch ehren, wenn wir nur ein Ave Maria beten. Und nach dem Segen singen wir von 351 die letzten drei Strophen. Gegrüßet seist du, Maria, voll der Gnade, der Herr ist mit dir. Du bist gebenedeit unter den Frauen und gebenedeit ist die Frucht deines Leibes, Jesus. Heilige Maria, Mutter Gottes, bitte für uns Sünder, jetzt und in der Stunde unseres Todes. Amen. Der Herr sei mit euch.
1: Und mit deinem Geist.
0: Vor Blitz, Hagel und Ungewitter. Herr, erhöre mein Gebet. Allmächtiger Gott, gewähre deinen Dienern, die zu dir rufen, deinen Schutz und deine Gnade. Schenke Heilung, schenke die Gesundheit des Leibes und das Heil der Seele. Gib uns herzliche Liebe zueinander und die ständige Bereitschaft, dir zu dienen. Halte Ungewitter, Hagel, Überschwemmung, Dürre, Frost, alle bösen Geistmächte, alles, was uns Angst macht, von uns fern. Stärke uns in deiner Liebe, dass wir vollmächtig wirken als geliebte Kinder Gottes und dem Leben dienen. Und das gewähre euch und alle, für die wir beten, der ganzen christlichen Verkündigung, dem ganzen Radio Horeb-Team und Technik und alle, die da mitwirken und mitbeten, auf die Fürsprache Mariens, des heiligen Josef, des heiligen Carlo und des heiligen Pier Giorgio, der gütige und treue Gott, der Vater und der Sohn und der Heilige Geist.
1: Amen.
0: Geht hin in Frieden.
1: Dank sei Gott im Himmel.

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Wir übertrugen die Heilige Messe aus der Kirche St. Nikolaus in Immenstadt im Bistum Augsburg. Herzlichen Dank an den Zelebranten Pfarrer Helmut Epp. Und nun schauen wir auf die weiteren Sendungen. Kinder und digitale Medien. Wie Eltern für mehr Sicherheit im Netz sorgen. Das Thema in der Lebenshilfe um 10 Uhr. Kinder sind heute fast ständig online. Vielen Eltern ist dabei gar nicht bewusst, welchen Inhalten ihr Nachwuchs im Netz tagtäglich ausgesetzt ist. Welche Gefahren hinter scheinbar harmlosen Apps lauern und wie sich Kinder wirksam schützen lassen, darüber sprechen wir in der Lebenshilfe mit dem Experten für Cybersicherheit und Familienvater Robert Osten um 10 Uhr hier bei Radio Horeb. In der Erzählung um 11.15 Uhr hören Sie aus dem Hörbuch »Mein Überlebenslauf«, so der Titel der Autobiografie der österreichischen Schauspielerin Eva Maria Admiral. Sie ist bewegend, anrührend, aufwühlend, nachdenklich machend, stellt Fragen und gibt Anregungen auch fürs eigene Leben. Das Wortspiel aus Überleben und Lebenslauf macht neugierig, wie die Autorin es geschafft hat, ihr Leben zu meistern. Meine Geschichte ist mein Kapital, so sagt Eva Maria Admiral heute. Zeugnis dafür, dass Gott die Kraft hat, Leben um 180 Grad zu wenden, ganz egal, wie die Anfangsbedingungen auch sind. Um 11.15 Uhr hier bei Radio Horeb. Sachsen-Anhalt hat gewählt. Das Thema im Streiflicht unserem Nachrichtenmagazin um 12.15 Uhr. Wir sprechen mit dem Meinungsforscher Hermann Binkert von INSA und dem Sozialwissenschaftler Professor Peter Schallenberg über das Ergebnis und die Folgen für die Bundespolitik. Soweit die Programmvorschau. 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

0: Kinder und digitale Medien, wie Eltern für mehr Sicherheit im Netz sorgen. Das ist unser Thema in der Lebenshilfe hier bei Radio Horeb. Mein Name ist Gabi Fröhlich. Herzlich willkommen. Ob Smartphone, iPad oder Spielkonsole, die digitalen Medien haben die Welt unserer Kinder innerhalb weniger Jahre revolutioniert. Selbst wenn Eltern den Umgang mit digitalen Geräten kritisch sehen und sehr restriktiv handhaben, spätestens im Freundeskreis oder in der Schule kommen ihre Kinder doch damit in Berührung, und zwar allerspätestens im Grundschulalter. Deshalb führt wohl kein Weg daran vorbei, dass man sich als Eltern damit beschäftigt, wie man die Kinder so weit als möglich vor unangemessenen Inhalten und unerwünschten Einflüssen aus dem Netz schützen kann. Um darüber zu sprechen, dafür ist mein Gast in der Lebenshilfe heute Robert Osten. Er ist Informatiker, Experte für Cybersicherheit und Geschäftsführer der Axion Deutschland, einer Unternehmen, knapp zusammengefasst, das andere Unternehmen berät, um sie widerstandsfähig gegen Störungen und Krisen zu machen, wie zum Beispiel Stromausfälle, Cyberangriffe, Lieferengpässe und so weiter. Nebenbei unterrichtet Robert Osten an der TH Brandenburg im Masterstudiengang Business Continuity Management. Auch da geht es um das Thema Sicherheit. Vor allem aber, und das ist bei diesem Thema wichtig, ist Robert Osten Vater von 3 Kindern, 2 davon im Gymnasialalter und eines ist in der Grundschule. Er ist mein Gast hier im Radio Horeb Studio bei Bonn. Grüß Sie, Herr Osten, schön, dass Sie dabei sind.
1: Hallo, guten Morgen, danke für die Einladung.
0: Herr Osten, am vergangenen Freitag erst haben wir mit Maria Elisabeth Schmidt hier in der Lebenshilfe über die Bedeutung einer intakten Eltern-Kinder-Beziehung gesprochen für den Umgang mit der digitalen Welt. Frau Schmidt ist ausgebildet in der Bindungslehre des kanadischen Entwicklungspsychologen Professor Gordon Neufeld und sie hat in der Sendung vor allem betont, dass man zu seinen Kindern ein vertrauensvolles Verhältnis haben muss im Grunde, um sie auch durch diese digitale Welt führen zu können, da auch wirklich diesen Anspruch der Führung nicht aufzugeben, gerade bei den jüngeren Kindern und sich auch auszukennen. Aber vor allem eben, wenn man zu den Kindern kein Verhältnis hat,

0: weil es begreifbar, sichtbar ist tatsächlich. In der digitalen Welt passiert halt so vieles, ja, eben auf einem digitalen Wege. Das hat die Gefahr, dass, um in der Analogie zu bleiben, die Autos viel, viel schneller fahren. Aber auf der anderen Seite muss man tatsächlich die Kinder genauso an die Hand nehmen und dabei muss man sich selbst damit beschäftigen, wie man sich durch diese Welt bewegt, wie man dort navigiert, worauf man achten muss, was die Gefahren sind. Und so kann man dann eben auch zu einem vertrauensvollen Ansprechpartner für die Kinder werden und begreift überhaupt, was dort passiert. Wir kennen immer dies aus der Cybersicherheit, ich habe doch nur kurz geklickt. So, und das hinter einem kurzen Klick Milliarden von Rechenoperationen und Dinge stecken können, die man sich überhaupt gar nicht vorstellen kann, die man auch als vielleicht nicht Informatiker, Mathematiker gar nicht begreifen kann. Und das sind die Gefahren, die man tatsächlich im Cyberraum hat, den unsere Kinder ausgesetzt sind. Und wie gesagt, ich bleib dabei, man würde sein Kind niemals in der Großstadt oder im dunklen Wald aussetzen und sagen, oh, komm mal klar, wird schon.
1: Ja, wobei es ja so ist, dass gerade jetzt in der Großstadt oder im dunklen Wald fühlt man sich als Eltern noch irgendwie im Vorteil. Man hat das Gefühl, die Regeln da, die kenne ich noch besser als mein Kind. Jetzt ist das ja gerade in der digitalen Welt oft so umgedreht. Also, dass die Kinder mit einer Leichtigkeit sich durch die Geräte da klicken. Und als Eltern hat man das Gefühl, also ich kenne schon diverse Familien, wo die Kinder den Eltern erklären, wie es funktioniert. Wie soll man denn dann da eingreifen? Also ich merke da eine große Hilflosigkeit. Nicht jeder ist Cyberexperte, so wie Sie.
0: Definitiv, aber war das nicht schon immer so? Ich gebe mal die These, das ist einfach so ein Generationskonflikt, den wir fortführen. Immer kommen irgendwelche technischen Neuerungen dazu. Man erinnere sich, wie Rock'n'Roll-Musik mal total verteufelt wurde und die nächste Generation damit nichts anfangen konnte. Aber das waren natürlich viel softere Themen als jetzt tatsächlich die Cybersicherheit, wo es dann eben auch um Kriminalität geht. Wir reden sicherlich auch noch über Cybermobbing und andere Themen, die dort auf einmal hochkommen. Das heißt, diese digitale Welt ist vor allem viel, viel schneller. Die Entwicklungen finden viel, viel schneller statt. Wir sind jetzt mittlerweile im KI-Zeitalter angekommen, wo eben das Ganze nochmal potenziert wird, weil man viel weniger technisches Wissen braucht, um größere technische Sprünge nach vorne zu machen tatsächlich. Und unsere Kinder, eigentlich ein schönes Zeichen, sind eben so intelligent, dass sie das sehr schnell aufnehmen und die Generationen dahinter dann sukzessive abhängen. Und diese Geschwindigkeit nimmt einfach zu. Und das muss man anerkennen. Und das Wichtige ist, man muss ein bisschen dranbleiben. Mhm. Und ich merke selbst, es gibt Themen auch in der Cyberwelt der Jugendlichen, wo selbst ich, der sich täglich mit dem Thema beschäftigt, ich mich abgehängt fühle. Und das sollte aber tatsächlich nicht zu einer Resignation führen, sondern eher ein Ansporn sein, zu sagen, okay, wenn meine Kinder das verstehen, dann möchte ich das zumindest in Grundzügen auch verstehen, damit ich weiß, in welcher Welt meine Kinder da unterwegs sind.
1: Also das Plädoyer, das wir von Experten zu dem Thema immer wieder hören, ist, man muss sich damit beschäftigen und einfach schauen, in welcher Welt bewegen sich die Kinder, damit man überhaupt auch noch Ansprechpartner bleibt. Wir werden jetzt hier, Herr Osten, mit Ihnen in der Lebenshilfe vor allem die auch Schutzmechanismen und so in den Blick nehmen. Also wie können wir unsere Kinder möglichst gut schützen? Die Basis ist das Verhältnis zu den Kindern, dass es jenseits vom Wissen um die Gefahren in der digitalen Welt, aber dass man ein gutes Verhältnis hat, das setzen wir jetzt einfach mal voraus, dass das Punkt 1 ist. Wir schauen jetzt auf die praktischen Themen diesmal. Also wer noch über die Verbindung Eltern-Kinder noch mehr hören will, kann sich die Sendung vom vergangenen Freitag in der Mediathek von Radio Horeb nachhören, wo es eben ging um das Herz unserer Kinder in der digitalen Welt. Herr Osten, jetzt gucken wir mal auf die Lücken, die auch in der Familie, in der digitalen Welt entstehen können. Wie ist das denn für Sie? Sie sind von Beruf Krisenmanager und Cyberexperte. Haben Sie das auch schon mal so eine Krise oder Ihr Wissen als Cyberexperte wirklich auch im familiären Umfeld gebraucht?
0: Ja, letztendlich braucht man das täglich. Eine richtige Krise gab es zum Glück in dem Kontext noch nicht. Aber das hat vielleicht auch damit zu tun, dass ich mit der Ausgabe von digitalen Medien an die Kinder natürlich damit angefangen habe, auch über Schutzmechanismen nachzudenken und diese tatsächlich auch dann einzuführen. Mhm. Es gibt in verschiedenen Systemen, also klassischerweise gibt es ja zwei große Plattformen und die Einstiegsdroge, sage ich mal, ist ja klassischerweise das Smartphone für die Kinder. Das ist

0: einmal die Android-Plattform und das ist einmal die iOS-Plattform von Apple.
1: Dort, vielleicht können wir an der Stelle mal ganz kurz gucken, nämlich es gibt ja drei Herangehensweisen, also man könnte verschiedene Herangehensweisen. Das eine ist das klassische Thema Zeit, ja. Dann ist die Frage, was wird gepostet und was bekomme ich auf mein Smartphone und dann noch am Schluss eben diese Filterschutzfunktion und so. Ich frage mich, ob wir es kurz aufdröseln. Vielleicht fangen wir doch mit dem Thema Zeit an, weil das eben so das allererste ist. Also Sie sagen, wann gebe ich, als ich meinen Kindern die Geräte gegeben habe, habe ich sie geschützt, aber die Frage ist ja immer die große Frage, wann? Und es gibt ja viele Eltern, gerade von denen, die uns zuhören oder Großeltern, die sagen einfach so spät wie möglich, so wenig wie möglich. Aber dann steht man vor der Realität und merkt, also ich weiß, dass unser Sohn uns irgendwann mal sagte, unser Ältester, ich glaube mit 13, 14 sagte er, alle anderen Eltern trauen ihren Kindern das zu, dass sie das handeln können, nur ihr traut mir das nicht zu. Und das hat gesessen damals. Das heißt, aber auf der anderen Seite ist es ja auch so, selbst wenn man ihnen kein eigenes Gerät gibt, dann ist es ja so, dass sie spätestens dann auf die Bildschirme der anderen schaut. Also ich habe auch einen befreundeten Kriminalpolizisten und der hat gesagt, irgendwann, ihm ist es lieber, sein Kind schaut auf den eigenen von ihm geschützten Bildschirm, als ständig auf die von anderen Kindern, wo er überhaupt keinen Zugriff drauf hat.
0: Wenn man ehrlich ist, passiert die Konditionierung auf Bildschirme ja schon sehr, sehr früh. Also wenn man mal so in ein Restaurant geht und sich mal umschaut und sieht, wie viel auch schon Kinder im Kleinstkindalter, ich sage es mal, wie es ist, ruhig gestellt werden, indem man ihnen ein Handy in die Hand drückt, wo irgendeine Kinderserie läuft. In den USA gibt es diese teilweise schon in die Tische eingebaut, also da gibt's die tatsächlich in den Dinern, stehen die schon auf dem Tisch, wo man eben spielen oder irgendwelche Serien gucken kann, damit die Eltern halt ihre Ruhe haben. Das heißt, diese Konditionierung auf, da gibt es irgendwie einen kleinen Bildschirm, da kann ich drauf rumdrücken und da passiert irgendetwas, was mich stimuliert. Das kriegen die Kinder ja schon im Kleinkindalter beigebracht. Und dann sehen die Kinder tagtäglich ja ihre Eltern, also eigentlich so ihre primären Vorbilder mit einem kleinen Bildschirm in der Hand, wo drauf rumgedrückt wird, wo drauf rumgescrollt wird. Das heißt, diese Prägung auf diese neuen Medien passiert schon unglaublich früh. Und dass der Wunsch natürlich dann auch sehr früh erwächst, ich möchte auch so etwas haben, was mir gehört, was ich selbst unter Kontrolle habe, das ist völlig klar. Das geht teilweise schon im Kindergartenalter los, im Grundschulalter sowieso. Also viele Kinder haben mittlerweile schon im Grundschulalter eben tatsächlich auch ein Smartphone im Zugriff. Und klassischerweise spätestens mit dem Übergang an die weiterführenden Schulen, also zwischen der 4. und 5. Klasse, ist das Thema in jeder Familie präsent. Und da ist tatsächlich dann die Frage, ist das schon zu früh? Wie macht man's? Und die ganz klassische Frage, möchte ich meinem Kind etwas vorenthalten, was andere schon dürfen? Koppel ich mein Kind damit von der digitalen Welt unnötig ab? Oder ist es vielleicht sogar gut, ein Kind frühzeitig an den aber dann eben geregelten und richtigen Umgang mit digitalen Medien zu gewöhnen? Und das ist ein ganz, ganz schwieriges Feld, in dem sich, glaube ich, sehr viele Psychologen und Pädagogen den Kopf zerbrechen, aber auch sehr unterschiedliche Meinungen haben. Meine ganz persönliche Meinung dazu, ich glaube, mit Beginn des Alters, wo die Kinder an die weiterführenden Schulen kommen, ist das Ganze eigentlich nicht mehr wegzudenken, weil eben auch an den Schulen oder zum Beispiel auch zum Ende der Grundschule schon sehr häufig mit iPads und so weiter gearbeitet wird. Leider häufig auch mit weniger, weniger Strategie der Schulen dahinter, sondern es ist einfach tatsächlich, man will mit der Zeit gehen. Es passt dann aber nicht irgendwie immer so ganz in die pädagogischen Gesamtkonzepte rein. Das gehört dazu. Aber der Umgang ist da. Ja. Also viele Schulen brüsten sich auch damit. Wir arbeiten ab der Klasse XY mit iPads etc. Das heißt, frühzeitig, also spätestens mit dem Übergang an die weiterführenden Schulen, ist das Thema ja da. Und Sie hatten es eben angesprochen, die Kinder kommen ja auch nicht dran vorbei, weil es wird schon in der Grundschule jemanden geben, der auf dem Schulhof oder nach der Schule an der Bushaltestelle etc. ein Smartphone dabei hat, wo man dann eben mal guckt, wo man vielleicht dann auch Dinge sieht, die man vielleicht eher nicht sehen sollte. Und dieser Kontakt mit diesen neuen Medien und den Geräten passiert ganz automatisch. Und ich bin eher ein Freund davon, aber das ist meine ganz persönliche Meinung, da gibt es sicherlich auch ganz andere, frühzeitig den Kontakt zu ermöglichen, aber eben in einer vertrauensvollen Atmosphäre, eben auch den Blick darauf zu schärfen und den Umgang damit zu lehren. Und ich glaube, das ist ganz, ganz wichtig, auch zu dem, was wir zu Beginn der Sendung gesagt haben, dieses Vertrauensverhältnis zwischen Eltern und Kind im Kontext digitale Medien überhaupt erstmal aufzubauen und nicht auch als derjenige rüberzukommen, der das generell für schlecht und für gefährlich hält und damit schon mal so eine Distanz aufbaut, sondern eben auch zu sagen, komm, lass uns auf den Weg machen. Wir gehen in diese gefährliche Großstadt, aber wir gehen zusammen. Ich setze dich da nicht aus, sondern ich nehme dich mal an die Hand und dann gucken wir auch mal, was es da eigentlich alles für tolle Sachen gibt. Mhm.
1: Sagt Robert Osten, er ist Experte für Cybersicherheit und unser Gast in der Lebenshilfe hier bei Radio Horeb, in der es geht um Kinder und digitale Medien, wie wir sie am besten schützen können. Also Sie sagen, Herr Osten, also spätestens beim Übergang an die weiterführende Schule wird man an dem Thema irgendwie nicht mehr vorbeikommen. Natürlich ist es gut, wenn man als Familie noch vieles einfach medienfrei macht und ein Fahrradausflug und so weiter ist nicht in Gold aufzuwiegen. Aber trotzdem, irgendwann kommen diese Dinge an die Kinder heran und sie sind irgendwie faszinierend, weil sie leider ja auch so gemacht sind, dass sie die Aufmerksamkeit fangen und binden. Jetzt kommen die Kinder, also man sagt, wie sie bekommen sie irgendwann in die Hand, entweder die von den Eltern oder eigene oder wie auch immer. Und sie sagen, da haben sie sehr gut darauf geachtet, dass sie die Kinder geschützt haben mit entsprechenden Schutzsystemen auch, also zumindest soweit es geht. Da gibt es Filtersysteme und so. Und da sagten sie, da gibt es diese zwei großen Systeme, nämlich Android und iOS. Und da gibt es unterschiedliche Schutzsysteme. Wir können jetzt nicht einzelne Programme und Apps und so weiter hier alle aufzählen. Da gibt es genügend Listen im Internet, wenn man sich dafür interessiert, auch von den Kirchen. Aber vielleicht mal so grundsätzlich, wie diese Dinger funktionieren und in welcher Richtung man doch schauen sollte, dass man sich da was an, also zulegt.
0: Genau, also wie bei allem, man sagt immer so schön, die Dosis macht das Gift. Und wenn es um digitale Medien geht bei Kindern, ist es vor allem erstmal die Zeit, also die Anwendungszeit. Wir haben eben darüber gesprochen, wann ist das Alter, ab wann. Der nächste Schritt ist dann eben, wie viel Zeit, in welchem Alter. Dazu gibt es auch von verschiedenen Psychologen verschiedene Zeiteinheiten. Ist immer schwierig und im Alltag auch nicht immer vielleicht ganz realistisch. Aber ich sag mal, da gibt es durchaus einschlägige Studien und Werke zu, die sagen, in welcher Altersstufe wie viel Zeit eigentlich so ein Kind vor so Medien verbringen sollte. Und dass es am Ende im Durchschnitt viel, viel mehr ist, das zeigen so Studien dann auch. Also erschreckenderweise habe ich heute Morgen noch gelesen, im Durchschnitt so im Alter zwischen 12 und 19 Jahren 4 Stunden am Tag. Aber ganz interessanter Side-Fact dahinter, in der Studie wurde dann auch nochmal nachgefragt, naja, wolltet ihr denn wirklich so lange am Bildschirm sein? Und dahinter kam dann die Antwort nahe, 2/3 haben gesagt, eigentlich wollte ich das gar nicht, aber irgendwie bin ich da hängen geblieben. Das heißt, die Mechanismen, die in verschiedenen Anwendungen und Apps wirken, können wir gleich noch drauf eingehen, wie man eigentlich länger Zeit verbringt am Bildschirm, als man möchte, wirken sehr gut. Das heißt, diese Tools, was wir angesprochen haben, gerade was eingebaut ist, das ist einmal die Bildschirmzeitkontrolle in Apple iOS oder die Google Family Link in der Android-Welt, gehen erstmal genau auf dieses Thema, Zeitkontrolle. Wie viel Zeit kann ich generell am Gerät verbringen, auch zu welcher Uhrzeit, das finde ich immer ganz wichtig. Aus meiner Sicht muss nicht zwangsläufig das Kind noch zu später Stunde an dem Gerät sein. Also das ist auch einfach nochmal ein großer Unterschied.
1: Also dass es vor dem Schlafensgehen einfach eine Zeit sein muss ohne Medien, damit der Schlaf gesund und tief ist.
0: Richtig, genau. Also man sollte grundsätzlich so eine Stunde vor dem Zu-Bett-Gehen eigentlich gar keinen Bildschirm mehr konsumieren. Machen wir Erwachsenen schon alle total falsch, indem man abends dann doch noch vorm Fernseher sitzt und lebt den Kindern das dann wieder vor. Ne? Also das ist dann wieder genau dieser Widerspruch, den wir da selber den Kindern gegenüber erzeugen. Aber für Kinder ist es wichtig tatsächlich, um einen gesunden Schlaf zu haben, um eben auch gesund einschlafen zu können, abends eben keine Bildschirmzeit mehr zu haben. Und das ist, sage ich mal, so das Erste, also überhaupt die Gesamtzeit am Tag, die Zeit, in der das Gerät generell nutzbar ist, also ab wann morgens bis wann abends. Und dann kann man granular auch nochmal einstellen, für welche Apps. Also es gibt ja vielleicht Lern-Apps, wo man sagt, okay, da darf das Kind dann durchaus auch ein bisschen mehr Zeit verbringen. Und es gibt andere Apps, da soll das Kind, also irgendwelche Spiele zum Beispiel, viel, viel weniger Zeit verbringen.
1: Oder auch ganz gesperrt, TikTok kann man komplett sperren zum Beispiel, wenn man das
0: genau, möchte. Man kann tatsächlich auch einstellen, wichtig aus meiner Sicht auf jeden Fall, dass das Kind nicht selbstständig Apps kaufen oder auch kostenlose Apps auf das Gerät laden kann, sondern es dort immer eine Freigabe der Eltern bedarf. Das ist schon mal wichtig. Und ich kann nur mal raten, bevor man einem Kind zu schnell auch die Genehmigung erteilt, einfach mal selbst in der App nachzulesen, was man da eigentlich alles so preisgibt. Ne?
1: Also ich hatte meinen tatsächlichen Aufwachmoment mit dieser Musikplattform und so Spotify. Mhm. Da dachte ich, wie gesagt, okay, Musik, aber was anderes, ein paar Hörbücher gesucht, gehört und so. Es wirkte alles sehr harmlos. Irgendwann habe ich Kurzgeschichten eingegeben, suchen, weil ich irgendwie für einen kurzen Zeitraum gedacht habe, da passt noch eine schöne Kurzgeschichte rein, mal gucken, was die da so auf Lager haben. Also ich übertreibe nicht, die Hälfte hatte pornografische Inhalte. Und das Erste, was ich gemacht habe, ist erst bei meinem Sohn schnell die Einstellung wieder verändert. Aber man muss es sich wirklich anschauen. Man ahnt manchmal nicht, was hinter diesen Apps da plötzlich alles steckt. Nicht, was die da alles finden können.
0: Genau, das ist sogar schon
1: Kinderschutzeinstellungen, nicht? Dann hat man die Kinderschutzeinstellungen auf dem Google Family Links oder wie auch immer, aber für diese App wirkt die dann nicht. Da muss man die dann wieder einzeln machen.
0: Ne? Genau, also ich sag mal, das ist sogar schon der nächste Schritt, das ist der Inhalt. Ne? Aber auch beim Thema Zeit ist es schon wichtig, einfach zu differenzieren. Und wie gesagt, wenn man so eine App runterlädt, auch tatsächlich mal drauf zu achten. Der digitale Grundsatz ist immer, und der wird sich niemals verändern, wenn etwas kostenlos ist, bist du der Preis. Das heißt, wenn eine App kostenlos ist und vielleicht auch total toll erscheint, bitte immer mal danach gucken, womit man eigentlich bezahlt. Mit Standortdaten, mit Benutzerkennungen, mit Anwendungsdaten und. Also sehr vielen Einblicken, die man gewährt, weil alleine dadurch, wo sich jemand befindet und welche Apps auf dem Handy hat, kann man schon extrem viele Rückschlüsse auf die Person letztendlich ziehen. Und das ist, ja, wir sind ja immer noch bei dem Großstadtbeispiel. Jetzt habe ich mein Kind an der Hand, wir gehen durch die Großstadt, aber ich binde ihm jetzt nicht einen großen Leuchtpfeil um und mache ihm ein Schild auf den Rücken, wie er heißt, wo er wohnt und welche Hobbys er hat. Das würden wir in der echten Welt niemals tun. In der digitalen Welt ist das nur ein Klick, weil sind Hand aufs Herz, wer liest denn noch die AGBs und die ganzen Sachen, bevor man sich eine App installiert. Deshalb, da muss man gerade bei Kindern vielleicht noch mal ein bisschen mehr drauf achten, was man da letztendlich bereitwillig an Daten über das Kind irgendjemand anderem, wo man es nicht mehr kontrollieren kann, eigentlich preisgibt.
1: Und dann kann man denn theoretisch da auch einfach ein falsches Alter angeben, damit das Kind vielleicht weniger interessant wird oder so? Oder?
0: Das ist natürlich so ein Grundsatz tatsächlich, das wieder mit an die Hand nehmen zu tun hat. Wenn ein Kind einen normalen Fragebogen sieht und der erste Punkt ist Name, da wird ein Kind in der Regel ganz ehrlich erstmal den eigenen Namen hinschreiben, ja, weil das ist ja die ehrliche Antwort auf diese Frage. Und dann eben darauf zu kommen und zu sagen, na, in der digitalen Welt sollten wir vielleicht datensparsam umgehen. Das heißt, schreib doch vielleicht eher einen anderen Namen rein oder wenigstens irgendeinen kryptischen Spitznamen. Verändere dein Geburtsdatum ein kleines bisschen und so weiter. Also das ist ja alles schon wieder sich mit der Materie auseinandersetzen. Also das, was wir als Erwachsene eigentlich auch tun sollten, den Kindern beizubringen, zu sagen, okay, müssen wir eigentlich überall die realen Daten angeben und was kann man eigentlich damit so machen? Also das ist nochmal ein ganz eigenes Feld, geht aber natürlich auch in die andere Richtung. Die Kinder haben sehr schnell raus, dass wenn ein Programm erst ab 16 zugänglich ist, man eben ein entsprechendes Geburtsdatum auswählen muss, um Zugriff zu bekommen. Ja, die Plattformbetreiber haben sich damit abgesichert. Die sagen, naja gut, da wurde bei der Eingabe gelogen und sind damit dann manchmal schon aus dem Schneider raus. Das sollte jetzt nochmal deutlich verschärft werden, aber es ist eben noch viel zu einfach, eben auch an Inhalte zu kommen. Und ganz ehrlich, also wenn man auf eine Webseite kommt und da kommt ein Eingabefeld, sind Sie erwachsen, ja oder nein? Und ich klicke auf ja und habe dann alle Inhalte. Das ist ja nun wirklich kein Jugendschutz. Das heißt, das angesprochene Thema Inhalte ist natürlich nochmal ein ganz eigenes. Ne? Also erstmal schützen wir unsere Kinder da vor einem zu langen Konsum zur falschen Zeit. Also das ist einmal das Zeitthema. Das zweite ist tatsächlich dann das Thema Inhalte. Und das Thema Inhalte ist auch sehr breit gefächert, muss man tatsächlich sagen, weil es eben auch in verschiedene Richtungen geht. Es geht einmal in den Konsum von Inhalten, also was, um das Beispiel Spotify aufzugreifen, was hört sich mein Kind da eigentlich an, was liest es, was für Videos kann mein Kind eigentlich konsumieren, also kann ich bei YouTube alles auffinden, auch an vielleicht verstörenden politischen Botschaften oder an Bildern, die einfach ja in Kinderaugen nichts verloren haben. Das ist einmal der Inhaltsschutz. Und da muss man tatsächlich sagen, sind die angesprochenen Schutzmechanismen, die eingebaut sind, ein Anfang, aber letztendlich relativ schwach, weil diese ganzen Filter können die Masse an neuen Inhalten, die täglich irgendwie aufploppen, gar nicht in dieser Zeit vernünftig einordnen. Das heißt, man muss einfach damit rechnen, dass diese Filter vielleicht ein ganz guter Anfang sind, aber niemals alles filtern werden. Und Kinder sind trickreich. Wie gesagt, unsere Kinder sind ja nicht doof, die finden die Lücken. Und damit finden sie auch ganz schnell Inhalte, die für sie eigentlich vielleicht gar nicht bestimmt sind, weil diejenigen, die Inhalte erstellen und bereitstellen, aber vielleicht auch gefunden werden wollen, das ist ja so die andere Seite der Wahrheit, sie profitieren ja letztendlich auch davon, dass diese Inhalte dann abgerufen werden durch Werbeeinnahmen, durch Klicks etc. Das heißt, da wird ja vielfach auch versucht, Content zu kreieren und letztendlich, das kennen wir ja aus unserer Kindheit, alles, was so ein bisschen verboten ist, ist ja vielleicht auch erst recht interessant. Und dahin zu kommen und vielleicht sogar auch solche Sachen dann eben zu machen, zu konsumieren, ohne dass die Erwachsenen das mitkriegen, darin liegt ja der eigentliche Kick. Und das wissen die Ersteller von solchem Content und die Betreiber von diesen Plattformen natürlich ganz genau. Und da ist Jugendschutz auch manchmal nur so ein bisschen vorgeschoben. Und man darf durchaus die Frage stellen, wie ernst der wirklich genommen wird. Und das ist dann eher der Aufruf an die Politik, da eben auch einzuschreiten und ja, die Gesetze, die es eigentlich gibt, dann eben auch vehement durchzusetzen, ist nur, wie wir ja mitkriegen, in der geopolitischen Lage gegen große US-Konzerne dann vielleicht auch politisch-diplomatisch gerade gar nicht so einfach.
1: Also die Zeiteinschränkungen gibt es, da gibt es die Möglichkeiten, da bieten schon die großen Systeme
0: gute Grundlagen.
1: Gute Grundlagen, aber man darf sich nicht darauf ausruhen. Also man muss trotzdem, genau, denke ich, auch immer wieder mal nachschauen. Man kann ja in den, gut, die Verläufe können auch wieder gelöscht werden, aber wenn man hin und wieder mal in die Verläufe reinschaut oder schaut, was poppt denn bei dem Kind auf, nämlich je nachdem, was es konsumiert, kriegt es ja auch Dinge angeboten. Also das können ja Eltern manchmal auch schon dadurch feststellen, dass man schaut, was wird denn dem Kind angeboten, dass zeigt ja auch, was es vorher angeschaut hat, nicht? Also das heißt, Eltern bleiben ja verpflichtet, die Geräte ihrer Kinder in die Hand zu nehmen, so unangenehm das für beide Seiten ist, wenn das Kind älter wird. Aber es führt wahrscheinlich kein Weg dran vorbei.
0: Es führt tatsächlich kein Weg dran vorbei. Und das ist wieder, was wir am Anfang gesagt haben, das Vertrauensverhältnis zwischen Kind und Eltern ist da eben extrem wichtig. Das Kind muss sich trauen, eben auch zu sagen, hier ist was Komisches im Klassenchat, hier werden irgendwelche Bilder hin und her geschickt. Das finde ich irgendwie nicht in Ordnung oder das ist ein bisschen komisch oder ich kann damit gerade nicht umgehen und sich dann tatsächlich da auch bei den Erwachsenen Hilfe suchen. Genauso ist es eben mit eigentlich allen Inhalten, allem Content, den man im Internet findet. Man kommt leider sehr schnell auch eben an ja, nicht einzuordnende bis hin zu verstörenden Inhalten. Und ich weiß noch aus meiner Jugend, da gab es irgendwann mal eine Seite, wo einfach extrem grausame Bilder gesammelt wurden. Und es war damals zwischen uns Jugendlichen so ein kleiner Sport. Wer findet da irgendwie grausamste Bilder? Und im Nachhinein muss man sagen, sehr verstörend, sehr seltsam, wie leicht man auch an diese Inhalte kam und wie man die untereinander geteilt hat. Und das große Problem ist, ein Teil hat man ja auch gar nicht unter Kontrolle. Also wir reden jetzt eigentlich ja immer schon über die ganz tolle Welt. Ich habe mein eigenes Kind mit meinem von mir gesicherten Smartphone bei mir zu Hause sitzen, was sich vertrauensvoll an mich wendet. Trifft dann in der Schule aber tatsächlich Klassenkameraden, wo die Eltern vielleicht das Ganze etwas leichter nehmen und keinerlei Kontrolle auf dem Gerät ist und schaut sich da die Inhalte an. Und das ist wieder genau dieses Vertrauensthema. Da muss man trotzdem drüber reden. Ich habe da heute das und das gesehen. Das fand ich sehr seltsam. Können wir mal darüber sprechen und das mal vernünftig einordnen?
1: Ja. Also wir landen immer wieder bei dem Thema, ohne das Vertrauen funktioniert der Schutz nicht. das, was Sie jetzt geschildert haben, waren ja diese kostenlosen Systeme, also die noch mit angeboten werden, wenn man sich ein Gerät einfach in die Hand nimmt. Es gibt ja noch viele, viele Apps und Möglichkeiten, die man noch zusätzlich drauf spielen kann, die dann etwas kosten. Sie haben ja eben gesagt, wenn es nichts kostet, dann sind andere Interessen oft dahinter. Wenn man jetzt aber sagt, nee, da bin ich auch bereit, Geld für in die Hand zu nehmen, kann man dann die Geräte noch etwas besser schützen als durch diese Grundsysteme wie Google Family Links und Co. Oder bringt das am Endeffekt, es landen wir immer da, jedes System kann irgendwie umgangen werden?
0: Genau, also es gibt grundsätzlich auch Apps und Systeme, die darüber hinausgehen. Man kann am heimischen Router ein paar Einstellungen machen, Webfilter etc. Aber meine Kinder zum Beispiel sind schon so schlau, dass sie wissen, dann gehe ich eben aus dem WLAN raus. Dann bin ich quasi im normalen Mobilfunknetz unterwegs und habe dann diese Einschränkungen nicht. Letztendlich das Gemeine an unserem Zeitalter, wenn man gesagt, wir sind mittlerweile schon im KI-Zeitalter angekommen, ist, ich bekomme ja auch eine, im wahrsten Sinne des Wortes, kinderleichte Anleitung, wenn ich die KI frage, wie umgehe ich eigentlich Schutzmechanismus XY? Und ich glaube, man würde sehr träumerisch sein, wenn man nicht davon ausgeht, dass die Kinder so intelligent sind, das eben auch zu tun. Die einfache Google-Suche, also das, was jeder kennt, Google hat es ja in den Duden geschafft, gibt uns auch noch andere Suchmaschinen, das muss man an der Stelle auch mal sagen, die vielleicht für Kinder deutlich geeigneter sind und eben auch gute Filter dahinter haben, was die Suchergebnisse angeht. Aber klassischerweise, man geht auf Google und Google bietet mittlerweile eben auch eine KI-Antwort auf die Suche an. Das heißt, wenn ich Google einfach frage, hier meine Eltern benutzen folgendes System, wie kann ich das eigentlich umgehen, dann bekomme ich dazu tatsächlich eine Anleitung. Und ja, wie gesagt, man darf da nicht träumen. Es gibt, man kann es schwerer machen, aber nie gänzlich unmöglich. Das ist vielleicht das Wichtigste, was man sich da merken sollte.
1: Jetzt ist das ja auch eine Typensache bei Kindern. Manche sind so, dass sie eigentlich zufrieden sind mit dem, was sie so haben. Andere sind so Abenteuertypen, die dann einfach noch gucken, also den Drang haben zu gucken, was sonst noch geht, nicht? Das ist ja manchmal noch nicht einmal, weil Eltern es besser oder schlechter gemacht hätten, sondern weil es auch unterschiedliche Charaktere gibt, die gerne mal an Verboten vorbeigehen und andere, die es weniger unbedingt dringend nötig haben. Aber trotzdem ist natürlich das Beste, wenn man als Eltern so ein Verhältnis zu den Kindern hat, dass sie das nicht alles erst unbedingt ausprobieren müssen.
0: Ja, jetzt treffen aber tatsächlich ja, sage ich mal, das typische Alter, in dem der Konsum digitaler Medien so richtig einsetzt, ist ja tatsächlich auch genau das Alter, in dem die Kinder und Jugendlichen sowieso anfangen, sich auszuprobieren, Grenzen auszutesten, vielleicht auch sowieso jetzt in einen Konflikt mit Eltern geraten in der Pubertät, wo man dann eben vielleicht auch ja, das eigene Ich anfängt irgendwie zu begreifen und zu bestimmen und man, ja, man sagt immer so schön, Pubertät ist die Zeit, wo die Eltern peinlich werden. Und wende ich mich dann da noch hin oder wende ich mich an meinen Freundeskreis? Also das ist genau das Thema. Nur die Frage, die ich mir dahinter immer stelle, ist, man kann auch digital an den falschen Freundeskreis geraten. Und das ist genau so eine Gefahr, die immer unterschätzt wird. Viele auch sehr harmlose Spiele zum Beispiel, selbst Spiele, die für Kinder gedacht sind und auch gemacht sind, haben zum Beispiel irgendwelche Chatfunktionen eingebaut, um mit anderen Spielern in der Welt in Kontakt zu treten. Das kann sehr niedlich sein, aber das kann auch sehr gefährlich werden. Und es gibt diverse Plattformen, in denen man eben in Kontakt treten kann mit anderen Spielern, mit anderen Anwendern von Apps, wo sich eben auch Leute manchmal dahinter verbergen. Ich sehe halt in einem Chat nicht, ob ich es tatsächlich mit einem 14-Jährigen schreibe oder dann doch mit dem 57-Jährigen. Und das Thema Cyber-Grooming ist tatsächlich auch etwas, was man nicht verharmlosen darf. Also das beschreibt im Prinzip den Kontakt oft am Ende sogar mit einer sexuellen Absicht, wo Erwachsene getarnt als Kinder Kontakt zu Kindern aufnehmen, um diese dazu zu verleiten, dass man sich dann eben auch im echten Leben irgendwo trifft. Und aus dieser digitalen Freundschaft, ich sag mal in ganz fetten Anführungszeichen, eine echte Freundschaft macht, wie gesagt, meistens mit dem Ziel bis hin zu einem sexuellen Kontakt. Dazwischen aber häufig eben auch mit ganz gefährlichen Zwischenstationen wie irgendwelche intimen Bilder auszutauschen, etc. Mit denen man dann unter Druck gesetzt wird, um dieses Treffen vielleicht sogar dann eben auch noch zu beschleunigen oder weitere Bilder zu erpressen. Also wenn du nicht willst, dass ich deine Eltern das erste Bild zeige, dann schick mir ein zweites, drittes, viertes. Also so typisch diese Cyberpressung in dem Bereich. Und genau da ist es so unglaublich wichtig, dass sich die Kinder trauen, tatsächlich den Ausbruch zu schaffen und an die Eltern oder an die Erwachsenen eben zu gehen, zu sagen, hier, ich glaube, hier läuft was vollkommen schief.
1: Ich habe da was ganz Dummes gemacht.
0: Richtig, ich brauche hier Hilfe.
1: Mhm. Ja. Ich kenne tatsächlich aus meinem Bekanntenkreis zwei Fälle, in denen das so war. Mhm. Wo die Kinder, Jugendliche dann Gott sei Dank den Mumm hatten oder das Vertrauen hatten, zu den Eltern zu gehen, sagen, hier, das ist total aus dem Ruder gelaufen. Und dann war schnell die Polizei auch da und hat die Sache in die Hand genommen. Aber eben, man muss das Verhältnis so haben, dass sie das sich dann auch trauen zu sagen, da habe ich was wirklich ganz Blödes gemacht.
0: Richtig. Und ich sag mal, in einer anderen Form, es gibt diverse Chatgruppen, es gibt diverse Communities auf den verschiedenen sozialen Plattformen, wo sich eben, ja, das Thema Mobbing eine ganz große Rolle spielt. Also auch das Thema Cybermobbing ist etwas, mit dem man sich mal auseinandersetzen muss, weil es tatsächlich eben auch extreme Auswirkungen haben kann. Also es gibt bis hin zu den Fällen, dass Jugendliche Suizid begehen aufgrund von Cybermobbing. Also auch etwas, was man nicht völlig wegwischen darf und sehr frühzeitig eben erkennen muss, läuft da im Klassenchat irgendwo was falsch. Und das sind manchmal so Themen, nicht immer. Das ist natürlich, Kinder können sehr grausam auch miteinander umgehen. Und die digitale Welt hat den großen Nachteil, dadurch, dass man eben nicht immer, also man mag da auch erstaunt sein, wie schnell man so etwas fallen lassen kann, man potenziell anonym unterwegs ist. So, und das kennen wir in der Kommentarspalte unter allen möglichen Beiträgen, wo die Leute da wirklich mit blankem Hass auf Politiker oder auf Personen des öffentlichen Lebens oder andere eben auch losgehen, weil sie vermeintlich anonym sind und da es viel einfacher ist, jemanden etwas unter einen Kommentar zu schreiben, als ins Gesicht zu sagen, wenn jemand vor einem steht. Und genau das Gleiche erleben ja die Jugendlichen auch schon. In einem Chat irgendeine Gemeinheit oder sogar etwas sehr, sehr Grausames zu schreiben, ist viel einfacher, als jemanden ins Gesicht zu sagen. Aber es verletzt trotzdem genauso.
1: Ich habe den Eindruck, Herr Osten, dass die Jugendlichen auch da gar nicht mehr so reagieren oft. Also ich habe da schon manche Sachen in Chats, Klassenchats, wo ich dann gesagt habe, stopp, das geht so nicht. Und ja, ach, das ist nicht so gemeint und so. Also da ist irgendwie so eine Verrohung, habe ich manchmal das Gefühl da, dass manche reagieren dann vielleicht still und sagen einfach, es tut ihnen weh, aber sie tun so, als wäre es nicht so schlimm. Und andere sagen vielleicht, mein Gott, das macht man halt so, nicht? Also mir kommt da aus meiner Erwachsenenperspektive manchmal eine extreme Verrohung vor.
0: Ja, durchaus. Aber das ist ja, glaube ich, ein generell gesellschaftliches Thema. Ich glaube, mit dem Horrorfilm aus den 50er Jahren würde man heute auch niemand mehr so richtig erschrecken. Damals war es gruselig. Heute ist es vielleicht eher langweilig. Das heißt auch, ich sag mal, was wir so erleben, jetzt auf die Filmwelt übertragen, es wird immer brutaler, es wird immer actionreicher, es muss immer mehr passieren, immer lauter, höher, schneller, weiter. Und das Gleiche passiert natürlich in der digitalen Welt genauso und das führt dazu natürlich an Gewöhnungseffekte. Ne? Also und das kann man durchaus in einigen Bereichen auch als Verrohung bezeichnen, gerade wenn es um den Austausch untereinander geht. Also sei es Kommentare, sei es Chat, das ist schon manchmal sehr, sehr, sehr abstrus, was da abgeht. Auch nicht immer so ganz einfach aus meiner Sicht. Wichtig finde ich aber tatsächlich, und wir reden ja immer über die Kinder, dieses an die eigene Nase fassen. Wir haben auf der einen Seite gesagt, wir müssen die Zeit im Blick haben, wir müssen die Inhalte im Blick haben, wir müssen eine Vertrauensstellung aufbauen, aber es hat eben auch mit Vorleben zu tun. Und das eine sind die Eltern, die selber die ganze Zeit am Smartphone hängen und den Kindern das damit einfach vorleben und ab einem gewissen Alter die Kinder einem auch sagen, ja, aber du hängst auch die ganze Zeit davor, warum soll ich jetzt ein Buch lesen? Das ist unfair. Und auf der anderen Seite wo sich mir immer die Nackenhaare aufstellen, ist, wenn ich zum Beispiel Kinderbilder in irgendwelchen WhatsApp-Status oder sogar auf Facebook, Instagram und Co. sehe. Was häufig oder immer wieder eben auch Grundlage für so ein Cybermobbing sein kann, weil vielleicht will das Kind, wenn es im jugendlichen Alter mit den Klassenkameraden abhängt, nicht, dass im Klassenchat eben das Badewannenbild, was die Eltern vor 15 Jahren noch so niedlich fanden, dann kursiert. Oder irgendwelche lustigen Grimassen oder der, keine Ahnung, vom Babybrei verschmierte Mund. Natürlich war das total niedlich, total toll und man wollte das zeigen, aber es führt eben später dazu, dass irgendwann auch das Recht am eigenen Bild, was man ja dann irgendwann als Erwachsener eben auch bekommt, ja im Prinzip vorher schon ausgehebelt wurde. Und was einmal im Internet ist, kriegt man nicht mehr weg. Also auch wenn dann hektisch noch gelöscht wird, die Böses damit anfangen, haben sich das schon längst runtergeladen. Und da gibt's eben einmal die das tatsächlich verwenden, um damit jemanden zu schaden, also eben auch zu ärgern untereinander. Aber es gibt eben auch die Kriminellen, die hingehen und die Kinderbilder sammeln, also tatsächlich, was dann Richtung Pädophilie geht. Da werden echte Körper mit falschen Gesichtern und andersrum im Zweifel über KI dann eben auch montiert. Aber auch viele Bilder, unter denen man sich vielleicht bei der Aufnahme und dem Zeigen ja eigentlich an den Freundeskreis vielleicht erstmal gar nichts denkt. Kinder am Strand zum Beispiel, Kinder in der Badewanne, nackt im eigenen Garten oder ähnliches, dann doch in irgendwelchen Plattformen landen, wo man seine Kinder auf gar keinen Fall haben möchte. Deshalb sollte man da auch nochmal ganz früh ansetzen. Kinder gehören in keinen Status, in kein Bild, in kein Profilbild, nicht auf Instagram, TikTok, Facebook, wo auch immer, sondern da muss man tatsächlich sehr darauf achten, dass man da frühzeitig eben die Kinder anfängt zu schützen. Das ist eigentlich der erste Schutz, den man unseren Kindern zuteilkommen lassen kann.
1: Indem wir sie nicht aussetzen in einer Welt, die Übles mit ihnen treiben kann. Kinder und digitale Medien, wie Eltern für mehr Sicherheit im Netz sorgen, ist unser Thema hier in der Lebenshilfe bei Radio Horeb mit dem IT-Krisenmanager und Experten für Cybersicherheit, aber auch Familienvater Robert Osten. Er ist mein Gast hier im Radio Horeb-Studio Wachtberg bei Bonn. Mein Name ist Gabi Fröhlich und wir freuen uns, wenn Sie anrufen, liebe Hörerinnen und Hörer, unter der 089 517 008 008 sind die Leitungen jetzt frei zur Lebenshilfe hier bei Radio Horeb. 089 517 008 008. Also rufen Sie gerne an, wenn Sie auch praktische Fragen haben. Wie mache ich das denn ganz konkret, um mein Kind besser zu schützen? Welche technischen Möglichkeiten gibt es vielleicht auch noch? Also wenn Sie da konkrete Fragen haben, gerne anrufen. 089 517 008 008 ist die Nummer und Kinder und digitale Medien, die Sicherheit im Netz ist das Thema. Herr Osten, wir sprechen hier an der Stelle inzwischen weiter. Also das eine ist es, was Sie sagen, was teilen wir im Netz? Was geben wir bekannt? Das ist ja oft auch das Problem, dass Kinder sich dann oder Jugendliche sich dann oft aussetzen. Die haben natürlich diese ganzen Vorbilder von irgendwelchen Influencern oder so, die Mädchen sehr knapp bekleidet, wo das Aussehen sehr in den Vordergrund gestellt wird und sie versuchen, dem nachzueifern und sind manchmal, also mein Eindruck ist manchmal einfach entsetzlich naiv, wie sie da unterwegs sind. Was muss man versuchen, den Kindern klarzumachen, zu zeigen, damit sie wissen, in welche Felder sie sich da reinbegeben?
0: Genau, ich glaube, die Kinder sind erstmal wie in der echten Welt auch sehr unbedarft und glauben einfach per se erstmal an das Gute. Also wenn man so auch relativ behütet aufgewachsen ist, dann kennt man das ja vielleicht auch erstmal gar nicht anders und wird dann in diese digitalen Welt im Zweifel barsch damit konfrontiert, dass es eben auch anders sein kann, dass man eben auch für Videos zum Beispiel nicht nur Zuspruch bekommt, sondern vielleicht eben auch Kritik oder Hänseleien oder sogar Grausamkeiten, die einem da entgegenwehen, obwohl man doch nur in Anführungszeichen ein Schminkvideo machen wollte, wie es die anderen auch machen. Und da ist die Welt sehr, sehr schnelllebig, sehr brutal und ich glaube, das muss man mit den Kindern eben auch ganz deutlich besprechen. Die Influencer, die wirklich erfolgreich sind, sind ein Promille derer, die es versuchen. genauso wie bei anderen Künstlern auch. Ja, also nicht jeder, der sagt, ich möchte singen, wird auch tatsächlich am Ende erfolgreicher Weltstar-Sänger. Und so ist das eben in der Influencer-Szene auch. Es ist nur viel, viel einfacher. Jeder kann das mit seinem Smartphone morgen starten und eine gute Idee haben, aber und auch Glück haben. Und die Storys gibt es immer wieder. Aber auch das ist wieder ein sehr begleitendes Thema. Man kann es und sollte es nicht grundsätzlich verteufeln, aber man muss schon darüber nachdenken, was sind die Gefahren und möchte man das sich zum Beispiel auf einmal einer Öffentlichkeit aussetzen, wo man eben ein ganzes Stück Kontrolle eben dann auch über die Inhalte abgibt, ja, also an ein großes Publikum gibt. Das ist wie sich auf eine ganz große Bühne stellen, obwohl es sich nicht so anfühlt. Ich rede ja nur mit meinem Telefon. Das ist ja eigentlich ein sehr intimer Kreis, aber letztendlich muss man den Kindern klar machen, das ist so, als ob du dich auf dem Marktplatz auf die große Bühne stellst und da etwas präsentierst. Und vielleicht klatschen die Leute, vielleicht buhen die dich aber auch aus. Beides musst du aushalten oder dir halt nochmal überlegen, ob du das wirklich machen möchtest. Und wenn ein Kind das wirklich machen möchte, dann muss man es eben engmaschig eben auch begleiten und eben dann in solchen Situationen auch auffangen. Wenn dann mal der erste wirklich kritischste oder sogar gemeine Beitrag kommt, wie man mit so etwas dann tatsächlich auch umgeht. Gar nicht so einfach, also selbst für Erwachsene nicht.
1: Also das heißt, Kinder müssen sich klar sein, dass sie sich, wenn sie sich davor den Bildschirm setzen, im Grunde auf den Marktplatz stellen.
0: Ja.
1: Und dann sich auch fragen, würde ich denn auch so angezogen und mit dem Verhalten mich auf eine große Bühne stellen? Das
0: ganz genau.
1: Sich einfach klar machen.
0: Ganz genau. Und das ist genauso wie.
1: Und will ich so angeschaut werden, wie ich da vielleicht auch angeschaut werde?
0: Richtig. Und das ist ja wieder das, wo die Erwachsenen als Beispiel vorangehen sollten, aus meiner Sicht. Warum muss ich jedem erzählen, was ich zu Mittag gegessen habe, dass ich im Urlaub bin und dass ich mir gerade einen neuen Fernseher gekauft habe? Das sind ja tolle Informationen. Ach so, ist im Urlaub, hat sich einen neuen Fernseher gekauft. Das ist ja sehr spannend. Würde ich vielleicht auf der Straße nicht jedem erzählen. Warum mache ich es denn im Internet? Und genau das muss man den Kindern eben genauso erklären. Ja, es ist halt ein sehr großes Publikum und im Zweifel ein sehr gemeines Publikum, auf das man da treffen kann.
1: Der Cyberexperte Robert Osten ist unser Gast hier in der Lebenshilfe. Es geht um Kinderschutz in der digitalen Welt. 089-517-008-008 ist die Nummer zur Sendung. Und Herr Franz aus Reutlingen ist der erste Hörer. Ich grüße Sie. Guten Morgen,
2: ja,
1: Franz.
2: Hallo, ich bin Senior kinderlos. Ich möchte die Gelegenheit nutzen, einen kleinen Beitrag einzuschieben. Als Elternteil
1: wenn es wirklich zum Thema passt, es geht wirklich
2: Passt. Man muss ja als Elternteil auch Informationen haben, wie das. Ich bin jetzt 3 Jahre lang Smartphone-Besitzer und ich habe hier 10, 15 Bücher über Android und digitale Sicherheit von die Dummies-Bücher. Und ich stelle fest, ich muss mich selbst immer ein bisschen weiterbilden, ja, weil da stürzt immer wieder Neues. Und das ist so, wenn man dann erst Kinder hat. Die Kollegen, die ich so habe in meinem Minijob, ja, die haben alle Kinder. Die haben zwar Handy, aber man muss da einmal ein Fachbuch lesen. Sie als Journalistin, Sie haben einen anderen Zugang und Ihr Gast da, der Spezialist, ja. Aber Otto Normalverbraucher stellt fest, viele Leute, die haben auch gar kein Interesse an sich, so Bücher mal zuzulegen, wo man sich weiterbilden kann. Ich frage mich, wie woher holen die das Wissen, mit dem Handy richtig vernünftig umzugehen? Das wollte ich einfügen.
1: Ja, danke schön, Herr Franz. Das ist ein wichtiges Thema. Eben, Herr Osten, wir haben es eben schon gesagt, Sie sind Experte, aber ist man auf dem Feld nicht von Anfang an auf verlorenem Posten, wenn man nicht gerade versucht, dicke Bücher zu wälzen oder sich intensivst mit der Thematik zu beschäftigen?
0: Ich würde an der Stelle tatsächlich das Thema sogar rumdrehen und sagen, warum machen wir es denn nicht so wie unsere Kinder? Wir fragen einfach mal zum Beispiel die KI auf einem ganz einfachen Weg, Mensch, erklär mir doch mal für Dummies, wie es der Hörer eben gesagt hat, wie eigentlich so Social Media funktioniert oder wie ich einen gesunden Angang mit meinem Kind in TikTok oder Ähnliches zum Beispiel schaffen kann. Die Inhalte sind mittlerweile erstaunlich gut. Das heißt, da, wie gesagt, einfach tatsächlich die Mittel, die unsere Kinder auch nutzen, um vielleicht Mechanismen zu umgehen oder die Welt
1: sich erklären zu lassen.
0: Richtig, genau. Mhm. Da ist KI an der Stelle durchaus auch sehr gut, uns Erwachsenen einfach mal die digitale Welt zu erklären. Denn die KI ist definitiv ein Digital Native.
1: Genau. Also die KI-Fragen, die fasst es einem. Und vor allem die KI, die hat den Vorteil, die ist auch sehr geduldig. Wenn man sagt, das habe ich immer noch mal nicht verstanden, dann kann man nachfassen und nachfassen. Das nutze ich tatsächlich auch teilweise und bin manchmal wirklich auch verblüfft. Also gerade jetzt in der Schule, wenn jetzt da irgendwo eine Matheaufgabe ist, die irgendwie wirklich nicht verstanden wurde. Und ich merke, wenn ich die KI frage, die erklärt es mir doch ziemlich gut, wie diese Matheaufgabe gut gelöst werden kann.
0: Definitiv. Man muss natürlich aber auch da den Kindern beibringen, Vorsicht, KI-Antworten sind nicht immer richtig. KI kann halluzinieren. Eine KI ist grundsätzlich immer sehr zustimmend. Das ja, heißt,
1: sie gibt nie zu, dass sie etwas nicht weiß.
0: Richtig. Oder man kann sie auch manipulieren. Aber das ist zum Beispiel auch wichtig, zum Beispiel gemeinsam mit einem Kind mal eine KI zu entdecken. Kann ich jedem nur raten, weil es macht auch riesigen Spaß. Man kann erstens sich Inhalte erstellen, also zum Beispiel, mal die Familie als Tiere darstellen oder irgendwelche lustigen Fragen mal nehmen. Aber eben auch mal zu versuchen, kriegen wir eigentlich die KI veräppelt? Also kriegt man es hin, dass die KI irgendwann denkt, 1 + 1 = 5. Und man wird feststellen, das geht. Und das gibt so ein bisschen das Erwachen auch, huch, ich muss mit den Inhalten und den Antworten mit der KI vorsichtig sein. Und es kommt sehr darauf an, auch wie und was ich frage. Das ist ein ganz tolles Eltern-Kind-Experiment, was beide Seiten an ein solches Thema heranführt. Und wenn man dann mit dem Kind zum Beispiel zusammen mal die Frage erläutert, welche Gefahren gehen eigentlich von Social Media aus zum Beispiel, und man nimmt dann gemeinsam mal die KI-Antwort auseinander und sagt, boah, Mensch, mein Kind, hast du das gewusst, dass das Gefahren sind? Ich wusste das nicht. Sollen wir nicht das mal weiter recherchieren und mal weiter dazu lesen? Und auf einmal hat man nämlich genau dieses Vertrauensverhältnis aufgebaut. Man fängt an, etwas zusammenzulernen, und das ist doch super.
1: Ja, danke schön, Herr Franz, für die Frage. Wir begrüßen jetzt aus Greding Frau Czernek. Guten Morgen, Frau Czernek. Schön, dass Sie da sind.
3: Ja, grüßen Sie Gott. Guten Morgen. Das ist das erste Mal, dass ich durchkomme. Das ist interessant. Und was Sie jetzt zum Schluss gesagt haben, ist auch sehr interessant, die KI öfter zu nutzen. Das werde ich auch bedenken. Aber meine Frage ist tatsächlich zu einem vorhergehenden Thema. Ich war durchaus schockiert, wie leicht es geht, Bilder aus dem Internet zu nehmen von den Kindern oder Enkeln. Und meine Töchter haben ja auch schon gesagt, sie möchten nicht, dass ich im Status die Kinderbilder habe. Das habe ich auch berücksichtigt und mache das nicht mehr. Und jetzt weiß ich auch, dass es wirklich gefährlich ist. Meine Frage ist, der älteste Enkel ist jetzt 12. Und natürlich hat man da früher noch nicht so drauf geachtet. Und da sind durchaus pikantere Babyfotos dabei, wenn sie irgendwo rumtanzen oder so, die ich mir untereinander mit den Kindern mit WhatsApp weitergeschickt habe. Status hatte ich damals noch nicht. Sind diese Bilder auch, kann man die auch irgendwie noch finden oder jemand missbrauchen?
1: Darf ich fragen, wie lang das zurückliegt, Frau Czernek? Wenn ich es richtig weiß,
3: hat es eine
1: Veränderung zwischendurch gegeben. 10 Jahre ungefähr.
3: Ja.
1: Dann gebe ich das gerne mal an Herrn Osten weiter. Wie ist das, wenn Kinderbilder damals noch, ohne sich viel dabei zu denken, in solchen Chats hin und her geschickt wurden? Hängt vielleicht auch davon ab, welche...
3: Genau, das ist die Frage, ja.
1: Genau.
0: Genau, also seit ein paar Jahren ist der Chat in WhatsApp zum Beispiel untereinander verschlüsselt. Das heißt, da kann man nicht ohne weiteres tatsächlich eingreifen, Inhalte abziehen. Aber da ist natürlich die Gefahr, also ich sag mal, solange es in dem Chat bleibt, würde ich erstmal sagen, kann da nicht so wahnsinnig viel passieren. Egal, ob es jetzt WhatsApp ist oder iMessage, Signal und andere Dienste.
1: Die sind ja noch wirklich noch, es gibt ja einige wie Signal oder Streamer oder so, die sind noch sehr viel sicherer.
0: Richtig, genau. Auch die haben mittlerweile mal Sicherheitslücken gehabt etc. Also nichts ist unendlich sicher, aber ich würde mal sagen, im Kontext der digitalen Welt noch mit am sichersten. Wo es dann wichtig ist, den Kindern beizubringen, so etwas nicht leichtfertig weiterzuschicken. Also tatsächlich, aber das ist doch mein bester Freund, dem kann ich doch mal ein Bild weiterschicken. Das ist immer so eine schöne Diskussion zu sagen, naja, weißt du, ob der in 5 Jahren immer noch dein bester Freund ist und was der damit macht? Also dieses Sensible, wenn wir uns in der Familie untereinander Fotos zuschicken, muss das auch in diesem Kreis bleiben, also diesen eingeschworenen Kreis dann eben auch da zu belassen. Wenn man das Gefühl hat, das funktioniert nicht, dann an der Stelle natürlich auch eher vorsichtig sein. Aber man kennt es unter Erwachsenen auch, da wird man schnell was weitergeschickt. Und wenn dann der Nächste das in den Status stellt, dann hat man auch nichts gewonnen. Ne? Also sondern man muss dann eben auch schon untereinander Regeln vereinbaren, an die sich natürlich auch die Kinder halten. Und das ist dann in dem Falle vor allem das Weiterleiten von irgendwelchen Bildern.
3: Mhm. Frau Czernik? Ich danke Ihnen sehr. Also Ihre Sendung hat mir jetzt sehr geholfen, da noch sensibler zu werden. Also Facebook und Instagram habe ich sowieso noch nicht aus diesen Gründen. Aber selbst bei diesen einfachen Chats, dass man da sensibler wird. Ich danke Ihnen ganz herzlich für die Sendung.
0: Sehr gerne.
1: Vielleicht noch ganz kurz, Dankeschön, Frau Czernik, bevor wir weitergehen zum nächsten Hörer. Herr Osten, man kann ja, es gibt ja so Gruppenfunktionen, zum Beispiel auch bei WhatsApp, wo man auch vorsichtig sein muss. Nicht, was ist öffentlich, was ist nicht öffentlich. Da sind ja manche, sind da ja ganz plötzlich, wir hatten dann, es gab so einen Fall eben, der ging durch die Medien etwas von irgendeiner Party, die ausgeartet ist, weil genau. irgendwelche Leute eingeladen wurden, die eigentlich da gar nichts verloren hatten. Das ging auch durch die Presse.
0: Genau, es gab mal, das ist tatsächlich schon, ich glaube schon 10 Jahre her, da waren die Einstellungen von Facebook noch quasi so rum, wenn ich ein neues Event erstelle, ist das per se erstmal öffentlich und ich muss dann selber den Haken setzen, dass es nur privat ist. Und da gab es dann einige Fälle, wo ganz unverfänglich zu einer Geburtstagsparty eingeladen wurde, da wurden die Freunde eingeladen, aber es wurde tatsächlich nicht beachtet, dass es öffentlich war, wo dann nahezu Abrisspartys irgendwo stattgefunden haben mit Polizeieinsätzen etc., weil dann auf einmal statt den eingeladenen 25 dann 250 Leute vor der Tür standen und dann da Party gemacht haben.
1: War das nicht vor kürzerem noch sogar?
0: Ja, das gibt es immer noch tatsächlich. Mir ist jetzt gerade kein aktueller Fall bekannt, aber das passiert natürlich immer wieder. Im WhatsApp-Bereich sind das zum Beispiel diese Communities, die per se dann erstmal öffentlich sind, wo man dann eben schauen muss, okay, wie mache ich die dann privat nur für die Leute, die eben auch eingeladen sind. Also tatsächlich irgendwelche WhatsApp-Gruppen, da muss man dann schon auch ein bisschen aufpassen. Auch die Einstellungen tatsächlich, wer kann dazutreten, darf jedes Mitglied andere Mitglieder einladen oder darf es nur der Administrator. Also da muss man sich dann schon wieder mit beschäftigen. Auch da wieder der Aufruf, im Zweifel mal KI-Fragen, wie mache ich eine möglichst sichere WhatsApp-Gruppe auf? Und da kriegt man tatsächlich eine gute Antwort.
1: Gut. Danke, Frau Czernik. Und Herr Fritsche aus Herborn ist der nächste Hörer hier in der Lebenshilfe bei Radio Horeb. Ich grüße Sie. Herr Fritsche?
4: Ah, hallo, ich bin Sanja. Ja,
1: Sie sind
4: ja, schön. Also zunächst mal vielen Dank, dass Sie dieses schwierige Thema überhaupt bearbeiten. Das ist ein schwieriges Thema. Zweitens, das will ich aber nicht insgesamt sagen, das entmutigt mich trotzdem gewaltig, welche Fachkenntnis die einzelnen Eltern haben müssen, um das nur zu verwirklichen, was an Schutzmaßnahmen nötig ist. Nicht jedes Elternpaar ist Programmierer und kann das irgendwie umsetzen. Die meisten haben eine geringe Kenntnis der Dinge, was mir das entmutigt.
1: Wobei ich glaube, Herr Fritsche, ich glaube, dass die Generation, die jetzt Eltern wird, schon auch mehr mit dem Thema groß geworden ist, so wie es jetzt immer mehr Senioren gibt, die sich sehr souverän in der digitalen Welt bewegen, gibt es wahrscheinlich auch Eltern, die nicht mehr ganz so fremd da stehen. Aber es stimmt, ich meine, wir haben ja gerade den Tipp von Herrn Osten bekommen, dann versucht man, das ist ja inzwischen super einfach geworden, weil bei Google ganz oben schon die KI steht. Man braucht bloß eine Frage ins Suchfeld reinzutippen, dann fängt die KI schon an zu arbeiten. Also wenn man es anders nicht mit dicken Fachbüchern nicht kann, dann kann man zumindest mal den Weg versuchen. Und auch wenn die KI nicht 100% zuverlässig ist, Herr Osten, man kommt damit doch schon mal ein Stück weiter normalerweise von Nichtwissen zu. Ich weiß zumindest einigermaßen etwas.
4: Trotzdem denke ich, dass die meisten Eltern mit der Fülle der Anforderungen im eigenen Leben schon überfordert sind und dann auch noch die Kinderwelt permanent im Blick halten müssen.
1: Ist eine große Herausforderung, definitiv, Herr Fritsche, das ist klar.
4: Und das
1: hilft ja nichts. Ne?
4: Das hilft nichts, nee, man muss sich dem stellen und sie helfen einem ja dazu, dass man auch überhaupt sprachfähig wird auf dem Gebiet. Die dritte Frage, was ist vom christlichen Standpunkt her zu dem Thema zu sagen, wenn da vielleicht der Herr Referent auch noch mal einige Sätze zu sagt, zu dem Weltbild, was die Christen haben, was das zu sagen hat dazu, dass man, dass dieser Einbruch der digitalen Welt in das höchstpersönliche Leben stattfindet.
1: Herr Fritsche, vielleicht da können wir wirklich nur ein paar Worte zu verlieren. Wir haben allerdings ganze Sendungen zu dem Thema auch, KI und christliches Menschenbild mit Professor Heeremann zum Beispiel und noch andere mehr. Auch der Papst hat dazu ja einiges in seiner neuesten Enzyklika gesagt, aber ich frage Herrn Osten einfach als Mensch jetzt mal, haben Sie dazu sich Gedanken gemacht, haben Sie dazu zwei Sätze zu dem Thema?
0: Ich finde es tatsächlich manchmal erschreckend, wie Menschen miteinander umgehen und dieses Fallen von Hindernissen, von Bürden in der digitalen Welt. Ich glaube, da müssen wir dringend ran, um ehrlicher miteinander umzugehen, um offener miteinander umzugehen, sag ich mal so, das digitale Visier mal hochzuklappen und damit vielleicht ganz viel an Umgang im Netz miteinander zu verbessern. Letztendlich ist die Welt aber leider erstmal so, wie sie ist. Wir müssen sie annehmen und wir müssen dann vielleicht auch gemeinsam daran arbeiten, dass genauso wie am Wohnzimmertisch auch in einem Chat eine gute Gesprächsatmosphäre da sein kann, dass man eben auch aufeinander aufpasst, einander warnt, dann vielleicht der digital etwas Wissendere den etwas Unwissenderen auch an die Hand nimmt, und dass man sich eben gegenseitig über diese Sachen auch unterhält. Und ich glaube, wenn man sich in den Kreisen, in denen man sonst so zusammensitzt, beim Bierchen, beim Kaffee, mal dieses Thema digitale Welt auch einfach mal mit nach oben bringt und im Zweifel vielleicht sogar mal gemeinsam googelt, mir ist das auch nicht ganz klar, wie man das macht, lass uns das doch mal gerade nachgucken und besprechen, man das noch viel tiefer in die Gesellschaft verankern kann und damit wir uns alle gegenseitig ein bisschen besser aufschlauen und schützen können.
1: Ja, also ein christlicher Umgang auch im vermeintlich anonymen Umfeld des digitalen Raums, das ist sicher noch einzuüben. Also wenn man sieht, welcher Tonfall da manchmal herrscht, da kann einem wirklich manchmal anders werden.
0: Und wir müssen aufeinander aufpassen. Also tatsächlich dieses aufeinander Acht geben im digitalen Raum oder vielleicht auch mal für jemanden einspringen und sagen, Mensch, der Kommentar war jetzt ein bisschen drüber, das muss doch nicht sein. Mhm. Das kann helfen.
1: Aber wenn Sie das Thema speziell interessiert, dann gibt es zum Beispiel die Standpunktsendung ist im vergangenen 16. August. Zum Beispiel finden Sie es im Standpunkt, im Podcast von Radio Horeb, im Zeitalter von KI. Was ist der Mensch und wo ist er ersetzbar, ist eine von verschiedenen Themen. Sie können auch beim Hörerservice anfragen und da fragen, sich raussuchen lassen, welche Sendungen wir zum Thema KI hier schon bei Radio Horeb gebracht haben, speziell auch mit dem Thema christliches Menschenbild und KI. Also gerne den Hörerservice auch fragen, der hilft dann gerne weiter. Dann würde ich gerne noch einen letzten Hörer mit hineinholen hier in die Sendung, Herr Luttmann-Schneider aus Berlin. Ich grüße Sie.
5: Ja, schönen guten Tag. Ich habe die Sendung auch verfolgt, war sehr interessant, obwohl ich keine Kinder habe. Dann fiel mir so ein, man muss den Kindern ja auch erklären, gerade vielleicht die Mädchen, weil es so, die sind ja auch Fans von Sängerinnen und so heutzutage, sind die ja alle sehr freizügig auf den Bühnen, dass letztendlich da gar keine Nacktheit ist. Die haben ja dann nur hautechte Stoffe an und das können die Kinder ja auch nicht. Wirklich, die sagen dann, guck mal Mutti, aber die Andrea Berg und die Helene, die sind auch halbnackt, warum darf ich mich nicht so anziehen, warum darf ich mir sowas nicht angucken? Ich denke, das ist, ja, weil es das ja auch im normalen TV gibt, wie das... Ja,
1: Sportler sieht, natürlich und so, ne, die tragen dann diese hautfarbenen...
5: Genau, und die Kinder denken...
1: Rutschen dann natürlich nicht entsprechend. Genau, das ist ja ein Plädoyer dafür, auch da... Genau darauf hinzuweisen, dass es einfach viel Täuschung gibt, auch in der Bilderwelt. Dankeschön für den Hinweis, Herr Luttmann-Schneider. Ich würde gerne noch, ein paar Minuten haben wir noch mit Herrn Osten, noch da auch auf das Thema weiter eingehen, Thema KI, Täuschung. Also ich habe einmal bemerkt, ich hatte irgendwann mal gelesen, dass es irgendeinen Influencer gibt, der seine Rechte an seinem Bild verkauft hat und wahrscheinlich, keine Ahnung, liegt irgendwo auf einer Insel und lebt von dem Geld gut und irgend im Hintergrund gibt es irgendeine Firma, die ihn weiterleben lässt. Das ist schon ernüchternd auch für Kinder, wenn sie dann erfahren, okay, das ist ja gar kein echter Mensch mehr, das ist ja nur noch irgendeine KI-Kopie. Also kann nicht die Tatsache, dass KI im Grunde die Grenzen zwischen Fiktion und realer Welt immer mehr verwischt, auch dazu führen, dass man sich dann irgendwann sehr unsicher fühlt, weil man einfach nicht mehr weiß, was ist denn jetzt nun echt, welches Bild ist richtig, welches ist falsch. Schon jetzt kann das täuschend echt nachgemacht werden. Ich habe eine Umfrage gesehen, wo Passanten Bilder gezeigt wurden, wurde gefragt, echt oder falsch. Die haben zu 50% wirklich daneben getippt. Das war wirklich reine Zufallssachen. Die Sachen, von denen sie dachten, sie seien echt, waren falsch und umgekehrt, also fiktiv. Das verschwimmt ja total. Und ich habe den Eindruck, dass manche Kinder, Jugendliche sich dann auch irgendwie sagen, ja, aber wenn das jetzt gar kein echter Influencer mehr ist, dann interessiert mich das eigentlich jetzt auch weniger. Ich möchte jetzt nicht nur irgend von der Firma gesteuerten Bot da sitzen haben, der mir erzählt, was jetzt gutes Schminken oder was auch immer gute Muskeln sind und so. Sind die echt? Sind die falsch? Ich habe manchmal den Eindruck, dass das sie wieder doch auf die reale Welt wieder zurückwirft, wo sie jemanden sehen und anfassen können.
0: Genau, das sind, glaube ich, tatsächlich immer diese Wellen, die da stattfinden. Es gibt ganze Social Media Accounts, die sind komplett künstlich und KI gesteuert, sieht aber täuschend echt aus. Also wenn man nicht drauf achtet. Und die Zeiten, wo KI-Personen mit 6 Fingern oder so dargestellt wurden, die haben wir schon längst hinter uns. Also es wird tatsächlich auch immer realistischer. Und der Arbeitsaufwand dahinter, eben immer realistischere Bilder zu bauen, der nimmt ja auch nicht ab. Also das wird uns auch an vielen Stellen begegnen. Aber letztendlich auch das, es kann ein Schutzmechanismus sein. Also man kann ja auch als Jugendlicher, wenn ich sage, ich möchte auf Social Media gehen,

0: gebaut. Wie gesagt, wenn man auf Google geht, kriegt man es auch automatisch präsentiert. Wir werden nicht mehr ganz davon wegkommen, aber wir müssen einfach schauen, wie wir es vernünftig integrieren und darüber eben nicht verlieren, dass es eben auch eine andere analoge Welt gibt, die sich durch die KI-Welt eben auch nicht ersetzen lässt, und ein Gespür dafür entwickeln. Was kann sein, was darf sein und so ganz blöde Sachen, die ich im Geschichtsunterricht zum Beispiel immer doof fand, so Quellenkunde und sowas, das gewinnt wieder eine ganz andere Bedeutung im KI-Zeitalter, eben nachzuforschen, naja, kann das überhaupt sein, was mir da ein Inhalt präsentiert wird, wird wichtiger wieder.
1: Also das Leben in der analogen, konkreten Welt, in der Familie, im Freundeskreis, das, was wir da tun, was wir unternehmen, schärft auch den Blick für die digitale Welt, nämlich da sammeln wir die Erfahrungen, die für uns dann auch die Kriterien sein können, ob wir etwas Vertrauen schenken oder nicht, ob wir erspüren, ob etwas Grenzen überschreitet oder nicht. Das ist ja, wenn man in der realen Welt im Grunde da gute Beziehungserfahrungen hat und Umgangsformen hat, dann wird man vielleicht auch besser davor gefeit sein, dann im Netz sich alle möglichen auszusetzen, was einem nicht gut tut. Also auch da wieder das Plädoyer in die Richtung. Vielleicht noch ganz kurz zum Abschluss, Herr Ost, ein paar Worte von Ihnen zu dem viel diskutierten Thema Social-Media-Verbot für jüngere Kinder, Altersgrenzen einführen. Was halten Sie davon?
0: Ich finde es spannend, dass uns gerade insbesondere die Amerikaner, wo ja die meisten US-Tech-Firmen ansässig sind, da sogar gerade vorausgehen und eben ein Social-Media-Verbot für Jugendliche durchgesetzt werden soll. Die EU ist da auch schon länger dran, Deutschland ist da auch schon eine Weile dran. Ich glaube, am Ende wird es nicht dran vorbeikommen, dass wir ein klein bisschen eben einschränken müssen. Ab wann steht eigentlich welcher Teil von Social Media den Kindern auch zur Verfügung? Und Sie hatten es eingangs mal gesagt, naja, aber die anderen dürfen doch auch, also diesen Gruppenzwang einfach auch mal aus der Gesellschaft rauszunehmen. Wenn es alle nicht dürfen, dann ist es auch nicht unfair, wenn das eigene Kind das auch nicht darf, dann verschwindet diese in Anführungszeichen Ausrede. Und wir kommen an dem Thema nicht vorbei, aber wir kriegen es vielleicht ein bisschen verzögert und damit eben den Anlauf dahin und den Einstieg dahin etwas sanfter gestaltet, in einem Alter, wo die Kinder diese Gefahren und die Komplexität des Ganzen dann vielleicht auch schon viel besser selbst begreifen können. Mhm.
1: Das heißt, da ist auch eine Entwicklung im Gange, auch man hinkt so ein bisschen hinterher als Gesellschaft hinter den ganzen Entwicklungen, die die digitale Welt bietet, aber langsam setzt sich die Erkenntnis durch, auch dass weniger manchmal mehr ist, auch gerade in der Schule und so weiter. Und es gibt ja auch Kinder, wenn man dann so, ja, manche Schulen machen dann auch so Versuche, eine Woche komplett ohne alle. Und wenn die Kinder sagen, also ich habe das schon gehört, dann begleitend Medien das begleitet haben, wo dann Kinder sagten, im Endeffekt ist es viel schöner jetzt ohne, wenn wir da auf dem Schulhof keine digitalen Geräte haben, da wo Schulen vielleicht das erlaubt hatten und so.
0: Also ganz genau.
1: Kinder spüren das ja dann auch, die merken auch, dass sie sich anders, die sind ja selber unter Druck, ne, wenn die anderen da alle drauf sind und wenn dann alle nichts haben, dann ist es für viele am Ende doch noch schöner.
0: Und damit kann man in der Familie anfangen, indem man eben auch mal sagt, okay, im Urlaub wenigstens mal die Handys weg oder wir machen eben auch mal eine handyfreie Zeit innerhalb der Familie.
1: Ja, oder am Tisch gibt's keine.
0: Am Tisch sowieso, genau. Nicht, genau. Und so kann man das eben auch vorleben. Und mir ist es immer wichtig, ich glaube, verteufeln hilft nicht. Wir kommen an dem Thema nicht vorbei. Wir können es nicht gänzlich verbieten, weil es eben auch schon im Alltag integriert ist, aber wir müssen es begleiten und wir müssen es vorleben. Einmal, indem wir uns damit beschäftigen und nicht sagen, oh, das ist alles Teufelszeug, ihr Kinder, ihr werdet schon klarkommen oder ich greife da nur ein mit irgendwelchen Verboten, sondern das aktiv zu begleiten, wie ich gesagt habe, zum Beispiel mal gemeinsam sich mal vor die KI setzen, sich Sachen erklären lassen, total spannend, kann ein toller Lehrer sein, auch für beide Seiten, aber eben gleichzeitig eben auch über die Gefahren zu sprechen, gemeinsam damit zu wachsen, zu lernen und so wird man auch als Erwachsener nicht abgehängt, sondern man lernt gemeinsam mit den Kindern.
1: Das sagt Robert Osten, IT-Krisenmanager und Experte für Cybersicherheit, Familienvater. Vielen Dank, dass Sie unser Gast waren hier in der Lebenshilfe zum Thema Kinder und digitale Medien, wie Eltern für mehr Sicherheit im Netz sorgen. Auf Social Media, haben wir gehört, kann viel Dummes passieren. Man kann aber auch manches Gute tun, zum Beispiel diese Sendung weiterleiten an Eltern, Familien und so. Also Sie können einfach einen Link erstellen und das ganz leicht verbreiten aus der Mediathek von Radio Horeb unter horeb.com. www.ukraine.org wird die Sendung dann in Kürze auch im Podcast zu finden sein. Ganz kurzer Blick noch auf morgen. In der Lebenshilfe haben wir eine Lebenslinien-Sendung. Da wird

ein Dr. Lutz zu Gast sein. Norbert Lutz, er wird erzählen, warum er vor, ich glaube, über 40 Jahren die katholische Kirche verlassen hat und sich jetzt nach über 40 Jahren dazu entschieden hat, wieder zurückzukehren, zurück zu den Wurzeln, das Thema. Herzliche Einladung dazu. Mein Name ist Gabi Fröhlich und ich wünsche Ihnen von Herzen noch einen gesegneten Tag.

Nachrichten aus Kirche und Welt direkt aus der aktuellen Redaktion von Radio Horeb. Im Studio Balderschwang, Fabian Schäfer. Magdeburg. Die AfD hat die Landtagswahl in Sachsen-Anhalt mit großem Vorsprung gewonnen, eine absolute Mehrheit hat sie aber verpasst. Wie die Landeswahlleitung in der Nacht mitteilte, landete sie mit 43,8% vor der regierenden CDU von Ministerpräsident Schulze, die auf 17,2% abstürzte. Eine Halbierung im Vergleich zur Wahl im Jahr 2021. Nach dem vorläufigen amtlichen Endergebnis erzielte die SPD 9,3% vor den Grünen mit 8,9% und der Linken mit 8,6%. Auch das BSW zog mit 5,3% in den Magdeburger Landtag ein. Eine Regierungsbildung dürfte äußerst schwierig werden. Die Rolle des Züngleins an der Waage könnte dem BSW zufallen. Weitere Meldungen in Kürze. Paris. Knapp 3 Wochen vor dem Papstbesuch in Frankreich wird Laurent Ulrich, seit April 2022 Erzbischof von Paris, heute 75 Jahre alt. Er erreicht damit jene Altersgrenze, mit der Bischöfe dem Papst gemäß dem Kirchenrecht ihren Amtsverzicht anbieten müssen. Die Erzdiözese Paris gehört zu den renommiertesten Diözesen der katholischen Weltkirche. Reykjavik. Im dünn besiedelten und mehrheitlich protestantisch geprägten Island ist eine neue katholische Kirche eingeweiht worden. In Selfoss, im Süden des Landes, wurde nach mehr als 2-jähriger Bauzeit das Gotteshaus Heilig Kreuz eröffnet. In eigener Sache. 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Das waren Meldungen aus Kirche und Welt. 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

0: 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Liebe Hörerinnen und Hörer, es kommt darauf an, Sinn im eigenen Leben zu finden. Die Größe der Aufgabe ist nicht entscheidend, sondern dass sie uns mit Sinn und damit auch mit Zufriedenheit erfüllt. Viktor Frankl hat diese Überlegungen zu einer ganzen therapeutischen Methodik, der Logotherapie, ausgebaut. Eva Maria Admiral, deren Lebensbericht mit dem Titel »Mein Überlebenslauf« wir gerade für Sie als Erzählung senden, hat es selbst erfahren, wie wichtig es ist, Sinn im eigenen Leben und Erleben zu finden. Sie hat eine über weite Strecken lieblose Kindheit erlebt, eine strenge Internatserziehung mit teils zerstörerischen Menschen und Gottesbildern. Jetzt, als Schauspielschülerin, wird ihr viel abverlangt. Mit Lob ist man dort sparsam. Das ist vielleicht auch nicht schlecht, aber für die um Selbstwert ringende Eva Maria ist es schwer auszuhalten. Und dann noch die chronische Darmkrankheit mit ihrem schubweise unerträglichen Verlauf. Eva Maria muss damit leben lernen. Nicht schauspielerische Höchstleistungen im Dauerbetrieb sind ihre Stärke. Sie muss in ihrem Leben andere Schwerpunkte setzen. Folgen wir auch heute wieder ihrem Überlebenslauf. Die Autorin Eva Maria Admiral liest selbst.
1: Entsorgtes Glück. Erik ist schüchtern. Wir lernen uns an der Schauspielschule kennen. Er ist ebenfalls Student. Nebenbei arbeitet er im Büro des Max-Reinhardt-Seminars und ist da, als ich meine Anmeldung für die Schauspielschule abgebe. Ich verliebe mich auf den ersten Blick in ihn. Seine ruhige, ausgeglichene Art steht so im Kontrast zu mir, dem Wirbelwind. Er ist für mich der Mann, von dem ich als Mädchen immer geträumt habe. Ein Mann, der nicht schreit, der Frauen anständig und respektvoll behandelt, nicht wie Bedienstete, Putzfrauen oder Kellnerinnen. Doch wie erwähnt, er ist sehr schüchtern. Nur mich länger mit ihm zu unterhalten, denke ich mir einige Tricks aus. Einmal gebe ich eine Party, zu der ich viele Leute aus der Schauspielschule einlade und ganz nebenbei auch Erik. Eigentlich ist die Party nur für ihn. Doch dann traue ich mich nicht, schlichtweg ihn einzuladen. Die Party gebe ich tatsächlich in meiner Studentenbude, doch leider ohne Erik. Ein andermal kaufe ich 3 Theaterkarten für die Matinee. Das ist eine Hommage an Werner Krauss, einem österreichischen Schauspieler. Ich gebe vor, eine Karte zufällig übrig zu haben und frage Erik, ob er nicht Lust hätte, mitzugehen. Er sagt zu. Ich mache innerlich Luftsprünge. Er erzählt mir später, dass er es total aufregend fand, ein Rendezvous zu haben mit dieser Frau. Meine Mutter kommt auch mit ins Theater. Nach der Matinee fährt sie nach Hause. »Sollen wir bei einem Kaffee noch ein wenig über das Stück sprechen?«, fragt mich Erik. Ich lasse mir nichts anmerken, doch ich bin überglücklich. Wir finden ein nettes Kaffeehaus, reden über alles Mögliche und bleiben tatsächlich bis 8 Uhr abends. Am nächsten Tag treffen wir uns wieder auf einen Kaffee, in den kommenden Tagen immer wieder. Wir gehen spazieren durch das herbstliche Wien, reden, hören einander zu und kommen uns näher. Das ist im Oktober 1985. Im November sind wir ein Paar. Im darauffolgenden Frühling kommt auch Erik zum Glauben und wird Christ. Ich habe ihn immer wieder mitgenommen zu Gottesdiensten, Bibelstunden, Diskussionen. In den Kreisen meiner Eltern ist es üblich, dass man beim Vater um die Hand der Tochter anhält. Für mich interessiert sich zu dieser Zeit auch noch ein Baron. Er will mich heiraten und spricht bei meinem Vater vor. Er als Schwiegersohn würde für meine Familie der Aufstieg in adelige Kreise bedeuten. Ich weiß, meine Familie würde mich lieber an der Seite dieses Barons sehen, als in den Armen eines Schauspielers. Doch so kommt es. Auch Erik bittet der Form halber bei meinem Vater um meine Hand. Mit meinem Vater spaziert er eines Nachmittags durch dessen Jagdrevier. Vater referiert über Familientradition, die Firma, die Fortführung seines Vermächtnisses. In einem Nebensatz bejaht er dann unsere Heirat und setzt seine Rede über das nicht zu erwartende Erbe fort. dass mein Vater Erik damit unverhohlen verdeutlicht, er solle durch die Heirat keinerlei finanziellen Vorteil und keinerlei Anteil an einer Erbschaft erwarten, hinterlässt Gott sei Dank bei Erik kein Trauma. Er hatte ohnehin keine Ambitionen, ausdrücklich in eine wohlhabende Familie einzuheiraten. Ein einfaches Ja meines Vaters hätte ihm genügt. Als Erik mir von diesem Spaziergang erzählt, nimmt er mich in die Arme, gibt mir einen Kuss und sagt: Eva Maria, ich finde, du bist eine extrem starke Frau, die gelernt hat zu kämpfen. Und ich weiß, du musst kämpfen. Ich sehe ihn verwundert an. Ende März 1986 heiraten wir standesamtlich und am 1. April kirchlich. Kein Scherz. Es war kein anderer Termin mehr frei. Erik war gerade auf Tournee. Die standesamtliche Hochzeit im Nobelviertel Hitzing hatten wir absichtlich klein und persönlich gehalten. Nur unsere Eltern, die Trauzeugen und wir. Die kirchliche Trauung ist hingegen groß angelegt. Unglaublich verkrampft und steif. In Österreich ist es üblich, dass der Vater der Braut für die gesamte Hochzeit aufkommt. Dadurch obliegt ihm auch die gesamte Organisation. Mein Vater mietete ein schönes, feines Lokal. Im Raum in der ersten Etage feiern wir mit engsten Freunden, 30 geladenen Gästen. Unten sitzen 200 weitere Gäste, zumeist Geschäftspartner meines Vaters, aber auch ein paar wenige Kollegen von der Schauspielschule. Es gibt viel zu essen und viele Ansprachen, große Reden über die Familie, Tradition, aber vor allem über die Firma. Mein Vater spricht auf unserer Hochzeit ausgiebig darüber, dass sein Sohn ein Drittel der Firma erhält und neuer Gesellschafter werde. Die große Verantwortung der Firma liege nun auf neuen Schultern. Man müsse seinem Sohn den Rücken frei halten. Mein Vater erhebt sein Glas und prostet mit glänzenden Augen meinem Bruder zu. Meine Eltern kennenzulernen war für Erik ein kleiner Kulturschock, besonders die emotionale Distanz und ihr Klassendenken. Seine Eltern sind warmherzig und stehen sich sehr nah. Auch die Kinder pflegen eine enge Beziehung zu ihren Eltern. Sie haben keine Geheimnisse voneinander, jederzeit ist einer für den anderen da. Erik erkennt schnell, dass mein Vater nur sehr wenige Menschen wirklich an sich heranlässt. Einmal vergleicht er ihn mir gegenüber mit Penicillin. Er ist in der Mitte und um ihn herum ziemlich wenig Leben. Meine Mutter nennt mein Vater auch weiterhin öffentlich Zwerg. Zwerge schauen auf zu großen Menschen, Bewunderungszwerge. Menschen, die meinen Vater unterstützen, mag er. Aber wenn er nur einen Anflug von Kritik an seiner Person oder an seinem Handeln spürt, wird künftig auf Distanz gegangen. Das kann einfach nur eine Frage sein, die ihn herausfordert. Einmal im Monat lädt mein Vater zu Gesellschaftsabenden in sein Haus ein. Man sitzt an einem runden Tisch und er moderiert. Es ist ihm wichtig, dass er das Gespräch führt und steuert. Er stellt sogar Fragen, wie in einer Talkshow, und kommentiert die Antworten. Das sei ja vielleicht dessen Ansicht, aber so oder so könne man das nicht sehen. Übernimmt ein Gast dann doch einmal die Leitung, schmeckt das meinem Vater gar nicht. Bei kommenden Gesellschaftsabenden sieht man dann diese Person nicht mehr in der Runde. Sind Erik und ich eingeladen, hält sich mein Mann zurück. Er beobachtet schweigsam, amüsiert die Tischrunde. Ich dagegen tue oft meine Meinung kund und bekomme regelmäßig einen auf den Deckel. Auch bei anderen Gelegenheiten kommen Tradition und Prägung meines Vaters durch. Nur der Mann ist bedeutsam. Lesen Erik und ich an Feiertagen in meinem Haus vor der versammelten Gästen die Weihnachtsgeschichte oder den Ostertext, loben sie nur ihn. Erik, das hast du so ergreifend gelesen. Nach unserer kirchlichen Trauung haben wir keine Zeit für Flitterwochen. Erik geht am nächsten Tag direkt auf Tournee. Er spielt Max Frisch. 10 Wochen sind wir getrennt, dann reise ich zu ihm. Ich halte es einfach nicht länger aus ohne ihn. 6 Monate später machen wir unsere Hochzeitsreise nach Jugoslawien mit einem alten Daihatsu, den Erik von seiner Großmutter in der Schweiz geerbt hat. Es ist ein uralter Wagen, doch wir sind unabhängig. Wir haben wenig Geld. Trotz schmaler Reisekasse verbringen wir wundervolle, romantische Flitterwochen. 25 Schilling kostet das Apartment mit einem winzigen Balkon. Es gehört einer Freundin. Wir bleiben 4 Wochen auf einer kleinen, traumhaften Insel. Als Schauspielschüler sind wir selbst in den Flitterwochen hochmotiviert. Wir nehmen uns jeden Tag mindestens 4 Stunden Stimmtraining vor. Da wir nicht in unserem Zimmer üben wollen, gehen wir dorthin, wo sich die wenigsten Menschen aufhalten. An den FKK-Strand. Wir sitzen auf den heißen Steinen, brummen eine Stunde lang mit zugehaltenen Nasenlöchern oder üben die Aussprache von Buchstaben. Es ist herrlich. Eric und ich haben unglaublich viel Spaß. Wir sind sehr glücklich. Es ist wie ein Ausnahmezustand. Denn in Wien arbeiten wir so viel, dass wir uns kaum sehen. Ständig schreiben wir uns nur kleine Zettelchen. In Jugoslawien haben wir endlich Zeit. Nur für uns. Ich liebe Eric. Er ist mein gleichwertiges Gegenüber. Gerade weil er auch Schauspieler ist. Eric bekommt schnell mit, dass ich immer wieder von Selbstzweifeln geplagt werde. Dass ich auch in unserer Ehe durchaus das Gefühl habe, nicht zu genügen. Weihnachten 1986. Meine geliebte Frau, es ist wirklich das schönste Geschenk, dass wir es immer so schön miteinander haben. Dass wir so glücklich verheiratet sind. Wir dürfen das nicht als selbstverständlich hinnehmen. Es gibt nämlich kein schöneres Geschenk auf der Welt. Es ist wunderschön mit dir, weil du so eine liebe und liebende Ehefrau bist. Bitte glaub niemals, dass du zu wenig lieb zu mir bist. Für mich gibt es keinen lieberen Menschen als dich auf der ganzen weiten Welt. Und auch ich möchte immer lieb zu dir sein. Und bestimmt muss ich hierfür noch einiges lernen. Es ist so schön, mit dir Weihnachten zu feiern. Du hast so viel Sinn für Schönes und Gemütlichkeit. Schade, dass wir nicht das ganze Jahr zusammen feiern können. Ich liebe dich so fest. Dein Eric. Ein Jahr später verlieren wir unser erstes Kind. Ich habe ein Engagement bei den Wiener Festwochen und spiele die Grete in Fritz Kortners Donauwellen. Mehr als 18.000 Besucher sitzen im Messepalast. Das österreichische Fernsehen produziert die Festwocheninszenierung für die TV-Ausstrahlung. Wir haben das Kind nicht geplant, es aber auch nie nicht geplant. Meine Periode bleibt aus. Eric, geh mit zum Frauenarzt, ich habe Angst. Und der Arzt bestätigt, ich bin schwanger. Ich bekomme ein Kind, geht es mir durch den Kopf. Schwanger? Eric wartet draußen auf mich. Als ich ihm das Ergebnis verkünde, ist seine Freude unverkennbar. Er stützt mich gleich am Arm, als wir aus der Praxis gehen, als ob ich kurz vor der Entbindung stünde. Draußen auf der Straße kann ich nichts sagen, ich bin völlig verwirrt, doch auch erstaunt. Ich soll jetzt Mutter werden? Wir laufen ein Stück und merken kaum, dass wir schon das x-te Mal den Häuserblock umrunden, wie zwei Häftlinge im Gefängnishof. Eric, wie soll das alles werden? Frage ich besorgt. Das ist kein Problem, Bienchen. Wir bekommen das alles schon hin. Alles wird gut. Wie ein Mantra sagt Eric immer wieder die Worte auf. Und irgendwann glaube ich ihm. Okay, wir kriegen das hin, sage ich. Und drücke mich an ihn. Und doch ist da die Realität unseres Lebens. Wir haben kaum Geld, würden wir weiter engagiert werden. Wie machen wir das mit dem Schauspielunterricht? Mit einem Baby ist das schwierig. Es gibt genug arbeitslose Schauspieler. Ab dem 3. Schwangerschaftsmonat planen wir unser Leben mit unserem Kind konkret. Wir lachen uns kaputt über unsere verschiedenen Strategien. Wir wollen das Baby überall mitnehmen. Bei den Proben muss es halt unter der Bank liegen. Friedlich schlummernd in seinem Körbchen, scherzen wir. Obwohl es ehrlicherweise wirklich die einzige Möglichkeit ist. Doch wir wollen uns nicht unterkriegen lassen. Irgendwie wird es schon gehen. Eric und ich freuen uns sehr auf unser Kind. Dann kommt die Premiere von Donauwellen. Die Proben waren hart und anstrengend. In einer Szene muss ich 2 Wasserkübel über eine Stiege hinunterschleppen. Bei jeder Probe bat ich den Regisseur, die Kübel auf keinen Fall voll zu machen. Warum, sage ich nicht. Doch bei der Premiere sind sie voll, bis fast unter den Rand. Ich habe es Mühe, sie zu tragen. Aber während der Uraufführung abzubrechen, Wasser abzuschütten und dann wieder auf die Bühne zu gehen, das geht selbst im nicht schwangeren Zustand nicht. Also spiele ich die Premiere durch, schleppe die blöden Wasserkübel runter und über die Eisenstiege und über die ganze Bühne. Die Schmerzen sind plötzlich da. Dennoch spiele ich weiter. Nachdem der Vorhang fällt, eile ich sofort ins Krankenhaus. Fehlgeburt. Ende. 4. Monat. Das Baby war nicht zu retten. Halt, nein, das kann gar nicht sein. Wieso fragen mich die Ärzte nichts? Wo ist mein Baby? Kann ich es sehen? Nein? Warum nicht? Wo ist es gelandet? Im Mülleimer? Wieso im Müll? Ich brülle. Sie können mein Baby doch nicht in den Mülleimer werfen. Der Arzt schüttelt den Kopf und verlässt den Raum. Ich höre ihn noch murmeln. Diese Schauspieler. Ich weiß nicht, was jetzt passiert. Ich bin völlig verwirrt, völlig neben mir. Das Adrenalin von der Premiere, die Ausschabung, das Baby ist tot. Erik, ich bin tief traurig. Trotz der vielen Unsicherheiten haben wir uns auf das Kind gefreut. Unser Kind. Plötzlich ist es weg. Erik, lass uns gleich noch einmal schwanger werden, schluchze ich und weine in seinen Armen. Doch natürlich sollen wir laut Arzt mindestens ein Jahr warten. Das halte ich nicht aus. Ein Jahr warten. Auf so ein Glück. Als die Wartezeit vorbei ist, werde ich wieder am Darm operiert. In dieser Zeit darf ich nicht schwanger werden. Als ich später wieder ein Kind erwarte, verliere ich auch dieses und alle weiteren Kinder während der Schwangerschaft. Meine letzte, 4. Fehlgeburt habe ich mit 44 Jahren. Kampfplatzbühne. Bei meinem ersten Vorsprechen für das Burgtheater in Wien bin ich verunsichert. Was möchte der Regisseur sehen? Was sucht er? Welchen Typ will er besetzen? Wenn ich bloß wüsste, was für einen Typ er sucht. Ich rufe eine Schauspielkollegin an und bitte um Rat. Normalerweise erwarte ich aufgrund des Konkurrenzkampfes keine Kollegialität, doch sie gibt mir den Tipp. Spiel, was das Zeug hält. Zeig, was du kannst. Kümmere dich nicht um den Typ. Als ich in den Vorraum zur Bühne komme, warten etwa 50 Frauen auf ihre Chance. Sie sind angespannt und hochmotiviert. Eine feindselige Kampfesstimmung liegt in der Luft. Jede kämpft nur für sich. Von der Bühne her dringen Schreie, Schluchzen, Gefühlsausbrüche aus den vorgespielten Szenen zu uns. Mein Selbstwertgefühl schrumpft. Die sind so gut, denke ich. Auf der Toilette mache ich ein paar Stimmübungen, um meine Stimme zu ölen. Ich bin nervös. Doch da ich weiß, dass ein verkrampfter Körper keine Gefühle übertragen kann, versuche ich mich zu entspannen. Nur mit mäßigem Erfolg. Ich will dieses Engagement unbedingt. Obwohl ich nach bisherigen Vorsprechen immer genommen wurde, macht mich das im Moment nicht stärker. Der Regisseur ist schließlich vom Burgtheater und arbeitet nur mit dem Besten. Endlich komme ich an die Reihe. Also, zeigen Sie, was Sie können, ruft der Regisseur aus dem Dunkeln zu mir auf die Bühne. Ein Hauch von Gleichgültigkeit liegt in seiner Stimme. Ich spiele die Lotte aus Groß und Klein, rufe ich ins Dunkel. Gut, fangen Sie an. Das Bühnenlicht strahlt mich direkt an. Ich bin zu leise. Bitte lauter, ruft der Regisseur. Ich bin verwirrt ob der abrupten Unterbrechung, sammle mich und beginne neu. Ich spiele, was das Zeug hält. Die Kathi aus dem Zerrissenen von Nestroy. Dann wieder zurück zur Lotte. Immer wieder improvisiere ich, spiele mal komisch, mal ernsthaft. Was genau will er? Danke, Sie hören von uns, höre ich aus dem Zuschauerraum. Ein Standardsatz, der alles bedeuten kann und nichts. Ich werde zu einem zweiten Vorsprechen eingeladen. Erst nach Wochen der Qual erfahre ich, dass ich bereits auf dem Probenplan des Burgtheaters stehe. Einfach so. Ich musste selbst anrufen für diese Neuigkeit. Normalerweise würden sich die Schauspieler von selbst bei ihnen melden, hieß es. Erst 6 Wochen später erfahre ich auch, wie viel Gage ich bekomme. Damit bin ich sehr zufrieden. Im Frühjahr 1989 werde ich festes Ensemblemitglied am Burgtheater in Wien. Ich bin gerade 24 Jahre alt geworden. Nun gehöre ich zum hochkarätigen Ensemble des größten deutschsprachigen Theaters. Und das gleich nach der Schauspielschule. Mein Traum hat sich erfüllt. Am Burgtheater lerne ich von Anfang an. Keine Schulbehandlung, nur weil ich frisch von der Schauspielschule komme. Der Konkurrenzkampf unter den Schauspielern ist noch härter als unter den Studenten. Jeder will, dass seine Rolle den größten Erfolg erntet, dass er in seiner Rolle brilliert. Rivalität und Feindschaft gehören zum Alltag auf der Bühne. Es gibt wenige Rollen, wenige gute Stücke, wenige TV-Serien im Vergleich zu den tausenden hochtalentierten, aber arbeitslosen Schauspielern. Jeder kämpft um sein Vorwärtskommen. Nur ständig gute Kritiken garantieren ein Weiterkommen. Der Klassenkampf ist eiskalt. Man kann es sehr gut mit einem Olympiateam vergleichen. Nur wer ständig in den Trainingsläufen ganz vorne liegt, wird für den Wettkampf zugelassen. Nur wer bei der Olympiade eine Medaille gewinnt, wird als Favorit gehandelt. Genauso ist es im Schauspiel. Ein, zwei schlechte Kritiken oder ein, zwei Durchhänger können das Ende einer Karriere bedeuten. Daher kämpft jeder gegen jeden. Diese Mechanismen sind nur schwer zu durchbrechen. Die einzige Chance, gegen dieses von Angst dominierte System anzukämpfen, ist, bewusst einen anderen Weg einzuschlagen. Doch das finde ich erst heraus, nachdem ich schon selbst vom Rivalitätsvirus infiziert bin. Nach meinem Vorsprechen für Die Vögel sind die ersten Proben dafür 2 Wochen später. Neben den großartigen Burgschauspielern komme ich mir wie ein Gartenzwerg vor. Naja, zumindest von der Größe her passt es. Mit meinen 1,58 werde ich wohl nie eine Königin spielen oder besetzt werden, wenn mein Kollege sehr groß ist. Zunächst werden die Texte nur gelesen. Ich merke, wie auch andere Kollegen Schwierigkeiten haben, den Ton der Rolle zu finden, die Gefühle auszudrücken. Doch sie blöffen. Gute Schauspieler lesen ein Telefonbuch, als ob es höchste Literatur wäre. Gute Schauspieler können auch über ihre eigenen Unzulänglichkeiten hinwegsehen. Bei der Leseprobe bin ich so mit mir selbst beschäftigt, dass ich lediglich versuche, abzuliefern. Nach und nach finde ich zwar einen Weg zu meiner Rolle, doch die Atmosphäre unter den Schauspielern bedrückt mich. Ich wollte immer zu einem Ensemble gehören, in einem Team arbeiten, gemeinsam für ein Stück kämpfen. Aber hier kämpft jeder für sich allein. Denn jeder kann unbesetzt werden und bangt daher nicht nur um seine Rolle, sondern auch um seine Karriere, seinen Ruhm. Den letzten Monat vor der Premiere proben wir dann direkt im Burgtheater. Nur die ganz großen Stars haben eine eigene Garderobe ganz für sich allein. Was? Ich soll mit der Admiral die Garderobe teilen? Stürmt eine Kollegin entsetzt zur Maskenbildnerin. Es scheint offenbar unter der Würde dieser älteren Schauspielerin mit mir eine Garderobe teilen zu müssen. Ich bin schon fast 20 Jahre hier im Hause. Und die hat gerade erst angefangen. Das kommt überhaupt nicht in Frage. Setzen Sie die Admiral zu Hörbiger. Es ist erschreckend, wie selten echte Kollegialität und Freundschaft an größeren Theatern möglich ist. Die Prestigekämpfe am Theater sind beinhart. Der Kampf beginnt schon bei der Besetzung. Manche Rollen werden 2-mal besetzt. Der Regisseur stachelt allein mit den Worten an: Wir schauen mal probeweise für 2 Wochen, wie es klappt. Besonders junge Schauspieler wie ich gehen dann weit über ihre physischen und psychischen Grenzen hinaus. Man darf einfach keine Millimeter abgeben. Meine erste Reaktion auf Konkurrenzkampf und Rivalität ist, wie erwähnt, ebenfalls ein egoistischer Kampf. Und dafür gibt es ganz einfache Mittelchen. Die Zweitbesetzung kommt auch bei den Proben dran. Ich setze mich in den Zuschauerraum, verschränke demonstrativ die Arme, ich blicke ernst, skeptisch auf das Spiel meiner Kollegin. Ich lache kein einziges Mal, obwohl ich die Szene urkomisch finde. Mich selbst hat ein solches Verhalten meiner Kollegen immer sehr verunsichert. Und nun kritisiere auch ich mit diesen stillen Gesten. Ich zeige ihr, dass ich ihre Arbeit schlecht finde, obwohl ich sie eigentlich hervorragend finde. Doch ich will keine Millimeter abgeben. Mit der Zeit fühle ich mich in meiner Rolle der Rivalin immer schlechter. Mein Körper reagiert sehr schnell und ich werde krank. Daher gebe ich den Rivalitätsgeist schnell wieder auf. Es tut mir nicht gut. Es ist ungesund, gefährlich, zerstörerisch. Das Buch der Offenbarung hilft mir dabei, einen anderen Weg einzuschlagen. Wenn Gott eine Türe öffnet, dann kann sie niemand schließen. Wenn Gott eine Türe schließt, dann kann sie niemand mehr öffnen. Also nicht ich und mein Egoismus sichern mir meine Position, sondern Gott. Ich gebe für meine Arbeit mein Bestes und spiele aus ganzem Herzen. Doch um Erfolg zu haben, muss ich nicht gegen meinen Kollegen kämpfen. Einen neuen Weg finde ich erst, wenn ich mich ganz bewusst gegen diesen negativen, zerstörerischen Mechanismus wende. Seither hat sich meine Sicht auf das Verhältnis zu meinen Kollegen verändert. Ich freue mich, wenn mich heute noch Kollegen häufig aus Salzburg zu Proben oder auch Generalproben einladen. Sie wissen, dass ich ehrliches Feedback abgebe, aber auch Vorschläge mache, wie man die Szene anders angehen könnte. Mich freut es, wenn man das System, die normale Denkweise auf den Kopf stellt. Eigentlich willst du ja diese Rolle spielen. Eigentlich willst du ja an dieses Theater. Und dann hilfst du ihnen auch noch, besser zu werden. Dafür braucht es auch eine Portion Glauben. Ich entscheide mich ganz bewusst gegen diesen Rivalitätsgeist. Denn ich kann nicht verlieren. Gott hat mir schließlich diese Position gegeben. Daher kann ich auch bewusst anderen Kollegen helfen, sie fördern, ihnen helfen, sie aufbauen. Und sei es ihnen über den Tod ihres Kanarienvogels hinwegzuhelfen.

Der Personalverantwortliche eines bischöflichen Ordinariats sagte einmal bei einer Sitzung: Viele Probleme in unserer Kirche rühren daher, dass wir einander nichts gönnen, sondern einen Konkurrenzkampf um Rollen und Befugnisse austragen. Ähnliches erlebt Eva Maria Admiral also in ihrem Beruf, ihrer Berufung als Schauspielerin. Und sie überwindet es, denn sie spürt und weiß aus ihrem Glauben mit Gewissheit, diese Art Konkurrenzkampf, diese Rivalität, das tut nicht gut. Gesunder Wettbewerb ist schön und ein Ansporn, aber nur, wenn man sich gegenseitig etwas gönnt, sich mit dem anderen mitfreuen kann. Wieder hat Eva Maria Admiral also eine wichtige Lektion gelernt in der Pädagogik Gottes mit uns Menschen. 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

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Sie sind jetzt herzlich eingeladen, mit uns die Sext, das Mittagslob der Kirche, zu beten. Dazu sind wir nun verbunden mit Frau Astrid Wolf aus Bad Homburg vor der Höhe. Die Texte finden Sie im grünen Stundenbuch, den Hymnus auf Seite 145, das Psalterium, die Kurzlesung und die Oration auf den Seiten 472 und folgende oder im Internet unter www.stundengebet.de.

0: Guten Tag, Frau Wolf. Darf ich Sie bitten, mit dem Gebet zu beginnen?
1: Ja. O Gott, komm mir zu Hilfe.
0: Herr, eile mir zu helfen.
1: Ehre sei dem Vater und dem Sohn und dem Heiligen Geist.
0: Wie im Anfang, so auch jetzt und alle Zeit und in Ewigkeit. Amen. Halleluja.
1: O Gott, du lenkst mit starker Hand den wechselvollen Lauf der Welt, machst, dass den Morgen mildes Licht den Mittag voller Glanz erhält.
0: Lösch aus die Glut der Leidenschaft und tilge allen Hass und Streit. Erhalte Geist und Leib gesund, schenk Frieden uns und Einigkeit.
1: Du Gott des Lichts, auf dessen Reich der helle Schein der Sonne weist, dich loben wir aus Herzensgrund, Gott Vater, Sohn und Heiliger Geist. Amen. Deine Weisungen suche ich, Herr, durch sie schenkst du mir Leben.
0: Deine Weisungen suche ich, Herr, durch sie schenkst du mir Leben.
1: Herr, dein Wort bleibt auf ewig, es steht fest wie der Himmel.
0: Deine Treue währt von Geschlecht zu Geschlecht. Du hast die Erde gegründet, sie bleibt bestehen.
1: Nach deiner Ordnung bestehen sie bis heute, und dir ist alles dienstbar.
0: Wäre nicht dein Gesetz meine Freude, ich wäre zugrunde gegangen in meinem Elend.
1: Nie will ich deine Befehle vergessen, denn durch sie schenkst du mir Leben.
0: Ich bin dein, errette mich. Ich frage nach deinen Befehlen.
1: Frevler lauern mir auf, um mich zu vernichten. Doch mein Sinn achtet auf das, was du gebietest.
0: Ich sah, dass alles vollkommene Grenzen hat. Doch dein Gebot kennt keine Schranken.
1: Ehre sei dem Vater und dem Sohn und dem Heiligen Geist.
0: Wie im Anfang, so auch jetzt und alle Zeit und in Ewigkeit. Amen.
1: Deine Weisungen suche ich, Herr. Durch sie schenkst du mir Leben. Herr, du bist meine Hoffnung von Jugend auf.
0: Herr, du bist meine Hoffnung von Jugend auf.
1: Herr, ich suche Zuflucht bei dir. Lass mich doch niemals scheitern.
0: Reiß mich heraus und rette mich in deiner Gerechtigkeit. Wende dein Ohr mir zu und hilf mir.
1: Sei mir ein sicherer Hort, zu dem ich allzeit kommen darf.
0: Du hast mir versprochen zu helfen, denn du bist mein Fels und meine Burg.
1: Mein Gott, rette mich aus der Hand des Frevlers, aus der Faust des Bedrückers und Schurken.
0: Herr, mein Gott, du bist ja meine Zuversicht, meine Hoffnung von Jugend auf.
1: Vom Mutterleib an stütze ich mich auf dich. Vom Mutterschoß an bist du mein Beschützer. Dir gilt mein Lobpreis alle Zeit.
0: Für viele bin ich wie ein Gezeichneter. Du aber bist meine starke Zuflucht.
1: Mein Mund ist erfüllt von deinem Lob, von deinem Ruhm den ganzen Tag.
0: Verwirf mich nicht, wenn ich alt bin. Verlass mich nicht, wenn meine Kräfte schwinden.
1: Denn meine Feinde reden schlecht von mir. Die auf mich lauern, beraten gemeinsam.
0: Sie sagen, Gott hat ihn verlassen, verfolgt und ergreift ihn. Für ihn gibt es keinen Retter.
1: Bleib doch nicht fern von mir. Mein Gott, eile mir zu Hilfe.
0: Alle, die mich bekämpfen, sollen scheitern und untergehen.
1: Über sie komme Schmach und Schande, weil sie mein Unglück suchen.
0: Ich aber will jederzeit hoffen, all deinen Ruhm noch mehren.
1: Mein Mund soll von deiner Gerechtigkeit künden und von deinen Wohltaten sprechen den ganzen Tag, denn ich kann sie nicht zählen.
0: Ehre sei dem Vater und dem Sohn und dem Heiligen Geist.
1: Wie im Anfang, so auch jetzt und alle Zeit und in Ewigkeit. Amen. Herr, du bist meine Hoffnung von Jugend auf. Auch wenn ich alt und grau bin, verlass mich nicht, du mein Gott.
0: Auch wenn ich alt und grau bin, verlass mich nicht, du mein Gott.
1: Ich will kommen in den Tempel Gottes des Herrn. Deine großen und gerechten Taten allein will ich rühmen.
0: Gott, du hast mich gelehrt von Jugend auf. Und noch heute verkünde ich dein wunderbares Walten.
1: Auch wenn ich alt und grau bin, o Gott, verlass mich nicht.
0: Damit ich von deinem machtvollen Arm der Nachwelt künde, den kommenden Geschlechtern von deiner Stärke und von deiner Gerechtigkeit, Gott, die größer ist als alles.
1: Du hast Großes vollbracht. Mein Gott, wer ist wie du?
0: Du ließest mich viel Angst und Not erfahren, belebe mich neu. Führe mich herauf aus den Tiefen der Erde.
1: Bring mich wieder zu Ehren. Du wirst mich wiederum trösten.
0: Dann will ich dir danken mit Saitenspiel und deine Treue preisen.
1: Mein Gott, du Heiliger Israels, ich will dir auf der Harfe spielen.
0: Meine Lippen sollen jubeln, denn dir will ich singen und spielen. Meine Seele, die du erlöst hast, soll jubeln.
1: Auch meine Zunge soll von deiner Gerechtigkeit reden den ganzen Tag. Denn alle, die mein Unglück suchen, müssen vor Scham erröten und scheitern.
0: Ehre sei dem Vater und dem Sohn und dem Heiligen Geist.
1: Wie im Anfang, so auch jetzt und alle Zeit und in Ewigkeit. Amen. Auch wenn ich alt und grau bin, verlass mich nicht, du mein Gott.
0: Lesung aus dem Römerbrief. Jetzt, da ihr aus der Macht der Sünde befreit wurdet und zu Sklaven Gottes geworden seid, habt ihr einen Gewinn, der zu eurer Heiligung führt und das ewige Leben bringt.
1: Gott, wende dich uns zu und schenk uns neues Leben.
0: Dann wird dein Volk sich an dir freuen.
1: Lasset uns beten. Gott, du bist Herr und Hüter von Weinberg und Ernte. Du teilst die Arbeit zu und gibst gerechten Lohn. Verleihe uns die Kraft, deine Fügung anzunehmen und die Last des Tages ohne Murren zu tragen. Darum bitten wir durch Christus, unseren Herrn.
0: Amen.
1: Amen. Singet Lob und Preis.
0: Dank sei Gott dem Herrn. Herzlichen Dank, Frau Wolf, für das gemeinsame Gebet und noch einen schönen Tag Ihnen.
1: Dankeschön, alles Gute.
0: 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Dies war die 6. Das Mittagslob der Kirche. Wir beteten mit Frau Astrid Wolf aus Bad Homburg vor der Höhe. Im Programm geht es um 12 Uhr weiter mit dem Angelusgebet und der Mittagsansprache mit Weihbischof Dr. Josef Graf aus dem Bistum Regensburg. Ich darf mich nun von Ihnen verabschieden und wünsche Ihnen einen guten Start in die neue Woche. Gottes Segen und alles Gute für Sie. Für Sie am Mikrofon war Josef Hitzenberger. Johannes Wiczorek im Studio München erwartet Sie schon und wird Sie in der nächsten Stunde begleiten. 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

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Es ist 12 Uhr. Mein Name ist Johannes Wieczorek. Wir beten jetzt gemeinsam den Engel des Herrn, heute zusammen mit Weihbischof Dr. Josef Graf aus dem Bistum Regensburg.

0: Der Engel des Herrn brachte Maria die Botschaft.
1: Und sie empfing vom Heiligen Geist.
0: Gegrüßet seist du, Maria, voll der Gnade, der Herr ist mit dir. Du bist gebenedeit unter den Frauen, und gebenedeit ist die Frucht deines Leibes, Jesus.
1: Heilige Maria, Mutter Gottes, bitte für uns Sünder, jetzt und in der Stunde unseres Todes. Amen.
0: Maria sprach: Siehe, ich bin die Magd des Herrn.
1: Mir geschehe nach deinem Wort.
0: Gegrüßet seist du, Maria, voll der Gnade, der Herr ist mit dir. Du bist gebenedeit unter den Frauen, und gebenedeit ist die Frucht deines Leibes, Jesus.
1: Heilige Maria, Mutter Gottes, bitte für uns Sünder, jetzt und in der Stunde unseres Todes. Amen.
0: Und das Wort ist Fleisch geworden
1: und hat unter uns gewohnt.
0: Gegrüßet seist du, Maria, voll der Gnade, der Herr ist mit dir. Du bist gebenedeit unter den Frauen, und gebenedeit ist die Frucht deines Leibes, Jesus.
1: Heilige Maria, Mutter Gottes, bitte für uns Sünder, jetzt und in der Stunde unseres Todes. Amen.
0: Bitte für uns, heilige Gottesmutter,
1: dass wir würdig werden der Verheißungen Christi.
0: Lasset uns beten. Allmächtiger Gott, gieße deine Gnade in unsere Herzen ein. Durch die Botschaft des Engels haben wir die Menschwerdung Christi, deines Sohnes, erkannt. Lass uns durch sein Leiden und Kreuz zur Herrlichkeit der Auferstehung gelangen. Darum bitten wir durch Christus, unseren Herrn.
1: Amen.
0: Herr, gib den Verstorbenen die ewige Ruhe.
1: Und das ewige Licht leuchte ihnen.
0: Lass sie ruhen in Frieden.
1: Amen.
0: Liebe Schwestern und Brüder, wir wollen auch wieder beten in den Anliegen des Heiligen Vaters. Ich möchte das Anliegen für den Monat September in Erinnerung rufen und nennen. Der Heilige Vater lässt uns für die Sorge um das Wasser beten. Das ist ja für uns jetzt auch in unserem Land und in vielen Ländern Mitteleuropas und in anderen Ländern ja etwas ganz Aktuelles geworden in diesem Hitzesommer. Wir sollen also mit dem Heiligen Vater beten und wollen das tun, um eine gerechte und nachhaltige Verwaltung des Wassers, dieser überlebenswichtigen Ressource, sodass alle in gleicher Weise Zugang dazu haben. So wollen wir beten. Vater unser im Himmel, geheiligt werde dein Name, dein Reich komme, dein Wille geschehe, wie im Himmel, so auf Erden.
1: Unser tägliches Brot gib uns heute und vergib uns unsere Schuld, wie auch wir vergeben unseren Schuldigern. Und führe uns nicht in Versuchung, sondern erlöse uns von den Bösen. Amen.
0: Gegrüßet seist du, Maria, voll der Gnade, der Herr ist mit dir. Du bist gebenedeit unter den Frauen, und gebenedeit ist die Frucht deines Leibes, Jesus.
1: Heilige Maria, Mutter Gottes, bitte für uns Sünder, jetzt und in der Stunde unseres Todes. Amen.
0: Ehre sei dem Vater und dem Sohn und dem Heiligen Geist.
1: Wie im Anfang, so auch jetzt und alle Zeit und in Ewigkeit. Amen.

saß ein Mann, dessen rechte Hand verdorrt war. Die Schriftgelehrten und die Pharisäer gaben Acht, ob er am Sabbat heilen werde. Sie suchten nämlich einen Grund zur Anklage gegen ihn. Er aber wusste, was sie im Sinn hatten, und sagte zu dem Mann mit der verdorrten Hand: Steh auf und stell dich in die Mitte. Der Mann stand auf und trat vor. Dann sagte Jesus zu ihnen: Ich frage euch, was ist am Sabbat erlaubt, Gutes zu tun oder Böses, ein Leben zu retten oder es zugrunde gehen zu lassen? Und er sah sie alle der Reihe nach an und sagte dann zu dem Mann: Streck deine Hand aus. Er tat es, und seine Hand war wieder gesund. Da wurden sie von sinnloser Wut erfüllt und berieten, was sie gegen Jesus unternehmen könnten. Soweit das Evangelium des heutigen Tages. Einige von Ihnen haben es ja sicher schon gehört, wenn Sie die Heilige Messe mitgefeiert haben oder falls Sie auch tägliche Schriftbetrachtung machen. Früher, als ich noch spiritual im Priesterseminar war, habe ich den Seminaristen immer gesagt, die einfachste Weise einer täglichen Schriftbetrachtung ist natürlich, das Tagesevangelium zu betrachten. Ja, hatten Sie gestern einen guten, erholsamen Sonntag? Der Sonntag ist ja sozusagen unser Sabbat, der Herrentag der Christen. Der jüdische wöchentliche Feiertag, das war und ist bis heute der Sabbat. Im ganzen Neuen Testament finden sich mehrere Stellen, in denen Jesus an einem Sabbat einen Menschen heilt und dadurch in einen Konflikt gerät mit den Schriftgelehrten und Pharisäern. Das Evangelium des heutigen Tages, das findet sich auch bei Markus und Matthäus. Die meisten von Ihnen wissen wahrscheinlich, das ist dann synoptische Tradition, wenn diese drei Evangelisten ein Evangelium ja oft wörtlich oder fast wörtlich gleich haben. Vermutlich, so die Bibelwissenschaftler, haben Lukas und Matthäus dann den Markus vor sich gehabt, weil Markus wohl das älteste dieser drei synoptischen Evangelien ist. Ja, das Verhalten Jesu, das muss bei seinen Jüngern und bei den Menschen damals einen mächtigen Eindruck hinterlassen haben. Jesus Christus stellt den Menschen in den Mittelpunkt. Er sieht auf seine Nöte und Sorgen. Und er gibt uns zu verstehen, dass der Mensch wichtiger ist als das Sabbatgebot, nach dem Grundsatz, den Jesus an einer anderen Stelle zum Ausdruck bringt: Der Sabbat ist um des Menschen willen da, und nicht der Mensch um des Sabbat willen. Ursprünglich wollte das Sabbatgebot dem Wohl des Menschen dienen. Das zeigt Jesus durch sein Verhalten am Sabbat, dass er auch am Sabbat sich dem Menschen zuwendet, ihm Heil und Heilung schenkt. Damit lässt Jesus erkennen, dass mit ihm die messianische Heilszeit angebrochen ist, in der sich der Sinn des Sabbats erfüllt. Der Sinn des Sabbats, ja, der Sinn des Sabbats, das Wohl des Menschen und die messianische Heilszeit deutet sich an. Blinde sehen, Lahme gehen, Aussätzige werden rein, Taube hören, Tote stehen auf und Armen wird das Evangelium verkündet, so in Lukas 7, 22. Der Herr predigt den Primat der einen Liebe, der einen unteilbaren Liebe in ihrer zweifachen Ausrichtung, nämlich die Ausrichtung auf Gott, die Gottesliebe, und die Ausrichtung auf den Menschen, die Kreuzstruktur unserer menschlichen Existenz, Liebe zu Gott, Liebe zum Menschen. Und die Liebe ist die Zusammenfassung aller Gesetze. Gottes- und Nächstenliebe bilden eine Einheit, dürfen nicht voneinander getrennt und nicht gegeneinander ausgespielt werden. Deswegen kann es natürlich auch nicht der Sinn des Sabbatsgebotes sein, tätige Nächstenliebe zu verhindern. Uns Christen ist ja das allen bewusst. Wir verstehen ja auch unser Sonntagsgebot so, dass natürlich am Sonntag gearbeitet werden darf, wenn einem Menschen geholfen werden muss. Pflegeberufe oder auch Notfallberufe müssen natürlich auch am Sonntag tätig sein. Ja, aber es gibt natürlich heute oft Brüche des Sonntages, die nicht nötig werden. Da muss ich mich ja vor meinem Gewissen auch selber immer wieder fragen. Ich als Geistlicher, jetzt als Weihbischof, was tue ich dann, wenn ich am Sonntag dann Freizeit habe? Nicht etwas unbedingt vorbereiten, was nicht sein muss, wieder am Schreiben.

0: Schreibtisch sitzen, sondern den Sonntag so heiligen, wie es für mich gut ist. Denken wir noch einmal an den jüdischen Sabbat. Eigentlich, man hat ja gesagt, das ist so eine kulturgeschichtliche Großleistung eigentlich gewesen, jetzt gar nicht religiös gesehen, was die Juden, was die Israeliten gleichsam der Menschheitsgeschichte und menschlichen Kultur geschenkt haben. Die Sonntagsruhe, die Sabbatruhe. Am Sabbat gedenken die Juden der Schöpfung. Gott ruht am siebten Tag und deshalb, so schon im ersten Schöpfungsbericht, soll auch der fromme Israelit den Sabbat halten. Und dann gedenkt natürlich der fromme Israelit auch am Sabbat in besonderer Weise der Befreiung aus der ägyptischen Gefangenschaft. Und wir Christen, wir feiern das auch. Wir gedenken auch des Schöpfergottes und des Erlösergottes. Wir feiern am Sonntag besonders die Erlösung durch Tod und Auferstehung Jesu Christi. Der Herr zeigt, dass die durch die Schuld Adams verwundete Schöpfung wieder heil wird. Die Heilung ist die Befreiung eines Menschen von den Fesseln einer Krankheit, Zeichen auch dafür, dass Gott in Jesus das noch tiefere Heil schenkt, der Anbruch des Gottesreiches. Es gab im jüdischen Gesetzeswerk bezüglich des Sabbatgebotes durchaus auch eine Ausnahmeregelung, wonach auch am Sabbat dann geheilt werden durfte oder einem Menschen geholfen werden durfte, wenn Lebensgefahr besteht. Jesus verweist ja auch einmal darauf in einem der Streitgespräche mit den Pharisäern und Schriftgelehrten. Wie ist es bei euch, wenn ja ein Tier in den Brunnen fällt? Da wartet man ja auch nicht, bis der Sabbat vorbei ist, sondern zieht das Tier gleich heraus, weil es sonst ertrunken ist. Und erst recht darf ich natürlich einem Menschen helfen. Obgleich bei einer gelähmten und steifen Hand natürlich keine Lebensgefahr vorlag, also diese verdorrte Hand, wahrscheinlich eine gelähmte, eine verkrüppelte Hand. Und Jesus heilt aber trotzdem, er erkennt die Minderung und Einschränkung des Lebens dieses Kranken und er macht die Heilung des Krankens wieder zu einem Zeichen. Im Evangelium werden dann die Schriftgelehrten mit wenigen Worten, ja, von Jesus recht schlagfertig darauf hingewiesen, dass Böses bereits durch das Unterlassen des Guten getan wird. Jesus tut Gutes und heißt uns Gutes zu tun. Und er hat uns den Geist der Unterscheidung gegeben, wie ich auch am Sonntag und gerade am Sonntag Gutes tun kann. Im heutigen Evangelium wird das Sabbatgebot dann zum praktischen Beispiel dafür, was Liebe als das neue Gesetz bedeutet. Sie ist das Unterscheidende, letztlich auch das Entscheidend Christliche, das wirklich Christliche und damit auch das wahrhaft Menschliche. Liebe Schwestern und Brüder, ich möchte uns allen das wünschen, dass wir unseren Sabbat, das ist unser Sonntag, dass wir den in rechter Weise heiligen, aber dass wir auch immer spüren, wo darf ich und muss ich auch am Sonntag tätig sein. Natürlich für uns Sonntagsheiligung, vor allem durch den Gottesdienstbesuch, wenn es uns möglich ist, für uns katholische Christen auch das Gebet. Aber dann auch am Sonntag vielleicht ein gutes Wort jemandem sagen, einen guten Besuch, auch weisen einer Sonntagheiligung und wirklich überflüssige Arbeiten unterlassen. Der Sonntag ist nicht noch die Reservezeit für Arbeit, sondern er ist für Größeres und Höheres bestimmt, für die Liebe zu Gott und zum Menschen. Ich darf Ihnen jetzt nun einen guten Tag noch wünschen und um Gottes Segen für Sie bitten. Der Herr sei mit euch.
1: Und mit deinem Geiste.
0: Der Name des Herrn sei gepriesen.
1: Von nun an bis in Ewigkeit.
0: Unsere Hilfe ist im Namen des Herrn,
1: der Himmel und Erde erschaffen hat.
0: Es segne, behüte sie und geleite sie alle durch diesen Tag und durch alle Tage unseres Lebens, der allmächtige und gütige Gott, der Vater und der Sohn und der Heilige Geist.
1: Amen.
0: Noch einen guten Tag Ihnen allen und auch Herrn Wiczorek.
1: Einen herzlichen Dank an Weihbischof Dr. Josef Graf aus dem Bistum Regensburg. Ihnen, auch Ihnen, Herr Weihbischof, alles Gute und Gottes Segen und vielen Dank für das gemeinsame Gebet. 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Hier geht es in wenigen Augenblicken weiter mit dem Streiflicht-Nachrichtenmagazin.

0: Sie hören Radio Horeb mit dem Streiflicht-Nachrichtenmagazin aus dem Studio in München. Begrüßt Sie dazu ganz herzlich Johannes Wiechorek. Sachsen-Anhalt hat gewählt. Mit 43,8% erzielt die AfD ihr bislang stärkstes Ergebnis. Für die absolute Mehrheit reicht es jedoch knapp nicht. Die CDU von Ministerpräsident Sven Schulze ist klarer Verlierer der Wahl und holte 17,2% der Stimmen, nicht einmal halb so viel wie bei der letzten Landtagswahl. Wir sprechen im Interview des Tages mit dem Meinungsforscher Hermann Binkert von INSA und dem Sozialwissenschaftler Professor Peter Schallenberg über das Ergebnis und den Folgen für die Bundespolitik. Auch in den Nachrichten geht der Blick auf die Wahl in Sachsen-Anhalt. Die Meldungen jetzt von meinem Kollegen Fabian Schäfer.
1: Magdeburg. Die AfD hat die Landtagswahl in Sachsen-Anhalt mit großem Vorsprung gewonnen. Eine absolute Mehrheit hat sie aber verpasst. Wie die Landeswahlleitung in der Nacht mitteilte, landete sie mit 43,8% vor der regierenden CDU von Ministerpräsident Schulze, die auf 17,2% abstürzte. Eine Halbierung im Vergleich zur Wahl im Jahr 2021. Nach dem vorläufigen amtlichen Endergebnis erzielte die SPD 9,3% vor den Grünen mit 8,9% und der Linken mit 8,6%. Auch das BSW zog mit 5,3% in den Magdeburger Landtag ein. Eine Regierungsbildung dürfte äußerst schwierig werden. Die Rolle des Züngleins an der Waage könnte dem BSW zufallen. Weitere Meldungen in Kürze. Paris. Knapp 3 Wochen vor dem Papstbesuch in Frankreich wird Laurent Ulrich, seit April 2022 Erzbischof von Paris, heute 75 Jahre alt. Er erreicht damit jene Altersgrenze, mit der Bischöfe dem Papst gemäß dem Kirchenrecht ihren Amtsverzicht anbieten müssen. Die Erzdiözese Paris gehört zu den renommiertesten Diözesen der katholischen Weltkirche. Reykjavik. Im dünn besiedelten und mehrheitlich protestantisch geprägten Island ist eine neue katholische Kirche eingeweiht worden. In Selfoss, im Süden des Landes, wurde nach mehr als 2-jähriger Bauzeit das Gotteshaus Heilig Kreuz eröffnet. In eigener Sache. Kinder und digitale Medien. Wie Eltern für mehr Sicherheit im Netz sorgen können. 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Das waren Meldungen aus Kirche und Welt. 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

0: Das Streiflicht-Nachrichtenmagazin bei Radio Horeb, ihrer christlichen Stimme in Deutschland. Für Sie im Studio ist Johannes Wiczorek. Sachsen-Anhalt hat gewählt. Mit knapp 44% erzielt die AfD ihr bislang stärkstes Ergebnis. Für die absolute Mehrheit reicht es jedoch knapp nicht. Die CDU von Ministerpräsident Sven Schulze erleidet eine historische Niederlage mit 17,2%. Noch nie war die CDU in Sachsen-Anhalt so schwach. Die Grünen erhielten 8,9% der Stimmen, die SPD erzielt mit 9,3%. Die Linke kommt auf 8,6%, das BSW schafft mit 5,3% den Einzug in den Landtag. Die Partei könnte entscheidend werden, wenn es um die Regierungsbildung geht. Im Interview des Tages spricht Günther Lindinger mit unseren Experten über das Ergebnis und den Folgen für die Bundespolitik. Zu Gast sind der Sozialwissenschaftler Professor Peter Schallenberg aus Paderborn und der Meinungsforscher Hermann Binkert vom Meinungsforschungsinstitut INSA in Erfurt. Binkert ordnet das Wahlergebnis zunächst ein.
1: Also wir hatten 43 gemessen in der Woche vor der Wahl. Das ist ja relativ nah dran. Im Blick auf die CDU muss man sagen, auch auf Linkspartei und Grüne und SPD, muss man sagen, dass die Kampagne, die gemacht wurde, wo man versucht hat, die Leute zu gezielten Wählen zu bringen, dass die ganz offensichtlich Erfolg hatte. Die SPD und die Grünen hätten deutlich schlechter abgeschnitten, wenn es diese Kampagne nicht gegeben hätte. Die große Mehrheit der Wähler von Grünen und SPD sagen ja auch in den Nachwahlbefragungen, dass sie die Partei weniger aus inhaltlichen Gründen, sondern nur zum Verhindern der AfD gewählt hätten. Also insofern waren die Messungen vor der Wahl sehr genau. Jeder wusste, wie in etwa die Größenverhältnisse sind. Und wir hatten, wenn ich das noch sagen darf, auch eine ganz andere Situation, als sie zum Beispiel bei den ersten beiden Landtagswahlen in Deutschland war in diesem Jahr. Rheinland-Pfalz, da ging es darum, Schwarz-Rot oder Rot-Schwarz, in Baden-Württemberg Grün-Schwarz oder Schwarz-Grün. Aber es war immer schon klar, welche Konstellation. Und hier in Sachsen-Anhalt gab es für die Leute eine echte Auswahl. Sie konnten wählen, ob sie jetzt eben Herrn Schulze von der CDU oder Sigmund von der AfD als Ministerpräsidenten wollten, wer führen soll. Und das ist also ein ganz klarer Wählerauftrag, der da gestern in Sachsen-Anhalt gefallen ist.
2: Wie meinen Sie klarer Wählerauftrag, dass die AfD eine Regierung bilden soll?
1: Ja, also die AfD hat ja alleine so viele Abgeordnete wie CDU, SPD, Grüne und Linkspartei zusammen. Also die 39 Abgeordneten, die die AfD hat, spiegeln sich in den 39 Abgeordneten, die CDU, SPD, Grüne, Linkspartei haben. Das heißt, das ist also eine deutliche Geschichte, was der Wähler da wollte. Und dann haben wir noch, das hatten Sie ja schon gesagt, das BSW drin. Das BSW hat deutlich gemacht, dass es sich bei dieser Anti-AfD-Block-Sache nicht mitmachen wird. Das heißt für mich, dass eigentlich eine klare Aussage da ist, was der Wählerwelle ist. Wir haben das ja im Vorfeld auch abgefragt. Jeder zweite Wähler in Sachsen-Anhalt wünscht sich, dass die AfD regiert. Und bei der CDU sagte das jeder dritte Wähler. Also insofern hatten wir auch in der Vorwahlbefragung schon deutlich diese Tendenz gespürt, dass man die AfD in der Regierung wünscht.
2: Hat die AfD, Herr Binkert, inzwischen eine stabile Stammwählerschaft, die nicht gegen andere Parteien, sondern ganz bewusst für die AfD stimmt? Oder ist es trotzdem ein Einzelfall im Moment?
1: Es ist kein Einzelfall, sondern es ist einfach die Entwicklung der letzten 10 mehr Jahre gewesen. Die AfD, wenn wir die AfD-Wähler tiefer untersuchen, dann stellen wir fest, dass die große Mehrheit der aktuellen AfD-Wähler, sowohl in Sachsen-Anhalt als auch im Bundesgebiet, früher Wähler von CDU, CSU und SPD waren. Also ohne die beiden früher großen Volksparteien gäbe es die AfD nicht. Die meisten Wähler der AfD aktuell haben früher irgendwann schon mal CDU oder SPD gewählt.
2: Herr Professor Schallenberg, wenn eine Partei wie die AfD, die ja doch teilweise radikale Positionen vertritt und dies auch nicht verhehlt hat im Wahlkampf, einen solchen Stimmenanteil erreicht, haben wir es dann, wie auch Herr Binkert schon andeutet, nicht mit einem Randphänomen zu tun, sondern mit einem tiefgreifenden gesellschaftlichen Wandel, mit einer Verschiebung?
3: Ja, das würde ich auf jeden Fall sagen und Herrn Binkert da vollständig zustimmen. Der Blick auf das vorläufige amtliche Endergebnis zeigt ja noch einmal, was Herr Binkert schon gesagt hat, dass fast 50% AfD und BSW gewählt haben. Und das ist eindeutig, sagen wir mal in einer etwas plakativen Sprache, eine rechte Hälfte, also eine dezidiert nicht linke Hälfte, die CDU mal außen vor gelassen, jedenfalls nicht linke, SPD und Grüne. Und damit ist ein deutlicher Wählerwille zum Ausdruck gekommen. Ich musste heute Morgen beim Betrachten der Endergebnisse denken an diesen berühmten Satz von Eduard Bernstein, einem der Revisionisten der SPD im Kaiserreich, einer der bedeutenden Politiker des Kaiserreiches, der gesagt hat, man kann eine Regierung, eine privilegierte Minderheit stürzen, aber man kann nicht ein Volk stürzen. Das ist so etwas in die Richtung des berühmten Satzes von Bert Brecht, wir müssen uns eventuell ein neues Volk wählen. Das ist viel zynischer formuliert, aber Bernstein wollte deutlich machen, dass wenn man die Entscheidungsgewalt in der Demokratie ans Volk gibt, dann muss man zunächst einmal das respektieren und damit zurechtkommen. Und Demokratie lebt dann eben vom Kompromiss und von Versuchen, Gespräche zu führen. Und deswegen würde ich zugespitzt sagen, die Wahl in Sachsen-Anhalt ist eine eindeutige Niederlage auch für die sogenannte Brandmauer, die aus meiner Sicht ohnehin immer schon vollkommen kurzsichtig gedacht war. Und jetzt muss man sehen, wie man mit dem, was das Volk jedenfalls zur Hälfte deutlich zum Ausdruck gebracht hat, zurechtkommt. Sonst muss man sich ein neues Volk wählen.
2: Geben denn Herr Binkert die Zahlen her, dass sich hier eine tragfähige Konstellation im Magdeburg-Landtag ergeben kann, 39-39 und das BSW?
4: Ja, also ich würde auch vorsichtig sein, Herr Lindinger, jetzt die CDU so eindeutig in das linke Lager zu schieben. Die CDU hat ja durchaus auch noch bürgerlich-konservativ-liberale Ansätze. Und eigentlich wäre es jetzt die Aufgabe der AfD, die Parteien, mit denen sie potenziell Schnittmengen sieht, zu Gesprächen einzuladen. Und das könnten inhaltlich ja nur CDU und BSW, vielleicht noch ein Stück weit die SPD sein. Und das wird darauf ankommen, ob diese Parteien im Blick auf das Wahlergebnis gesprächsbereit sind mit der AfD, weil bisher sind ja diese Gespräche von Seiten von CDU, SPD verweigert worden und nicht umgekehrt. Und da wird es darauf ankommen, ob man diesen ganz normalen parlamentarischen Gebrauch macht. Ich glaube, dass es einfach insofern richtig ist, was gestern ja von verschiedenster Seite gesagt wurde, dass diese Wahl eine Zäsur war. Man hat bisher immer noch gedacht, naja, die AfD ist ein kurzzeitiges Phänomen, das kriegt man wieder weg mit Verfassungsschutz und allem, was man da so macht. Es hat sich deutlich gezeigt, dass das nicht geht. Und jetzt muss einfach ein ganz normaler Umgang stattfinden.
2: Wir hören Radio Horeb, Interview des Tages. Zugeschaltet sind nach der Wahl in Sachsen-Anhalt die renommierten Experten Professor Peter Schallenberg von der Uni Paderborn und der Meinungsforscher Hermann Binkert in Erfurt, Chef von Insa Consulere. Gestern Abend war das teilweise, wenn man nachgedacht hat, ein bisschen schwierig zu interpretieren. Einerseits sagt ja der Verfassungsschutz immer dieses Zitat, was die AfD ja auch nicht mehr hören kann, gesichert rechtsextrem. Auf der anderen Seite kommt dann, und das war jetzt der Anschluss an Sie, Herr Schallenberg, der CDU-Kandidat Sven Schulze sagt am Abend ganz klar, das ist Demokratie. Auf der anderen Seite wird aber auch gesagt, mit denen reden wir nicht. Was nun?
3: Genau, also noch einmal unterstrichen, meiner Meinung nach ist das Motto, mit denen reden wir nicht, in der Demokratie Gift. Die Demokratie lebt davon, dass man miteinander spricht. Wir haben etwa ein schönes Beispiel aus meiner Sicht aus Österreich, wo Christian Stocker, der derzeitige Bundeskanzler, bevor er die derzeitige Regierung gebildet hat, auch Gespräche mit der FPÖ geführt hat, die inhaltlich und auch personell zum Teil ähnlich gelagert ist wie die AfD. Eine Rede von der Brandmauer gab es dorthin nie, hat es auch in Österreich nie gegeben, aus den unterschiedlichsten Gründen. Und er hat mit der FPÖ gesprochen in Vorbereitung der Koalitionsverhandlungen und hat dann nach einer gewissen Zeit, ist er an die Öffentlichkeit gegangen, hat gesagt, das geht nicht und zwar aus diesen und diesen und diesen Gründen. Was bei uns ja zu vermissen ist, ist die inhaltliche Auseinandersetzung meines Erachtens. Also die CDU müsste ja jetzt deutlich machen, was sind rote Linien, was geht auf gar keinen Fall, was ist nicht verhandelbar. Grundsätze sowieso, Menschenwürde, Artikel 1 und, eine ganze Menge, die Gleichheit vor dem Gesetz und all dieses und dann auch bis in die Konkretionen durchbuchstabieren und dann müsste man in Gespräche gehen und dann müsste man sozusagen die politischen Gegner stellen, aber stellen nicht mit pauschalen Aussagen, die stimmen mögen, gesichert rechtsextrem, aber was man dann umständlich erklären muss, was das bedeutet, sondern wie wollen wir vorgehen im Fall der Migration, im Fall des Asyls, wie wollen wir da unterscheiden zwischen Wirtschaftsflüchtlingen und Asylanten im Sinn des Grundgesetzes, die um Leib und Leben fürchten, um nur ein Beispiel zu nennen, Klimapolitik, Russlandpolitik und so weiter. Was ist Länderebene, was ist nicht Länderebene? Und dann an die Öffentlichkeit gehen, im Zweifelsfall, und sagen, wir haben festgestellt, es geht nicht. Wir brauchen Transparenz, wir brauchen Konkretion, wir brauchen keine pauschalen Erklärungen. Und wie gesagt, die Brandmauer ist aus meiner Sicht eine solche pauschale Erklärung, die bei dem berühmten sogenannten Volk in Anführungsstrichen zu der Meinung führt und zu der bitteren Erkenntnis, die wollen überhaupt von Anfang an nicht und deswegen verschanzen sie sich hinter allgemeinen Lehrformeln.
2: Man muss aber doch konstatieren, dass die CDU gern ein Regierungsmodell gehabt hätte, wie in Sachsen oder noch in Thüringen gelebt wird. Eine Minderheitskoalition mit Stimmen von Fall zu Fall, auch aus den Reihen der Linken. Bei diesem historischen Tiefstand der CDU in Sachsen-Anhalt wären das aber nun schon sehr viele Stimmen, beziehungsweise geht sich gar nicht mehr aus wegen des BSW. Ein weiteres Aufweichen des Unvereinbarkeitsbeschlusses gegenüber der Linken würde offenbar, sagen viele, die CDU in die absolute Zerreißprobe bringen, Herr Binkert. Ein Ende der Brandmauer gegenüber der AfD würde die Glaubwürdigkeit von Kanzler Merz letztendlich total beschädigen. Der hatte ja nur Werte gestern bei Infratest Team-Up. Wahrscheinlich haben sie ganz ähnliche 9% wollen den Kanzler so oder haben irgendwas so ähnliches wie Vertrauen zu Friedrich Merz, Herr Binkert.
1: Ja. So ist es. Also ich meine, das nicht ohne Grund hat die CDU den Kanzler im Wahlkampf in Sachsen-Anhalt versteckt. Und es gibt ja grundsätzlich bundesweit so negativ stand noch nie eine Bundesregierung und ein Bundeskanzler da. Ich würde gerne noch mal kurz auf das zurückgehen, was Sie vorher hatten mit gesichert rechtsextrem, Verfassungsschutz und so. Ich komme ja aus Thüringen und wir hatten hier ja über 10 Jahre einen Ministerpräsidenten, der vorher Ministerpräsident war, auch vom Verfassungsschutz überwacht wurde.
2: Sie waren ja Staatssekretär in einer Regierung.
1: Aber also mein Ministerpräsident war nicht im Verfassungsschutzbericht drin, das war Herr Althaus.
2: Das ist schon klar.
1: Herr Vogel. Aber Herr Ramelow, wo man auch gedacht hat, jetzt geht die Welt unter. Und er ist dann nachher auch ein populärer Ministerpräsident in Thüringen geworden. Also ich glaube, das Entscheidende ist, dass man sich wirklich inhaltlich austauscht. Und es ist so ein bisschen schade, dass der Magdeburger Bischof, der katholische Bischof, zu feige war, so Gesprächsangebote auch zu machen, Brücken zu bauen und zu versuchen zu verbinden. Weil ich glaube, dass es solche Persönlichkeiten braucht, die verbinden, die versuchen, einen Dialog zu machen. Und das ist die große Chance der Kirche, dass sie hergeht und sagt, wir sind praktisch ein Diskussions
4: Wir bieten eine Diskussionsplattform an für den Austausch. Weil nur wo Dialog stattfindet, kann auch Verständnis wachsen.
2: Der evangelische Landesbischof für Mitteldeutschland hat es gestern Abend angedeutet. Sie haben fast ein Wortspiel jetzt gemacht. Der Bischof von Magdeburg heißt Feige. War er jetzt zu feige? Tut es der Kirche so gut oder hat ihr das gut getan? Wahrscheinlich nicht, Herr Binker, zu drastisch gegen die AfD zu wettern, sage ich jetzt mal salopp.
4: Also wir können ja bei unseren Sonntagsfragen, die wir ja wöchentlich für den Springer Verlag für Bild machen, können wir auch immer feststellen, wie sieht es aus nach Konfessionszugehörigkeit. Und da ist die Zustimmung zur AfD inzwischen genauso wie im Schnitt der Bevölkerung. Sie nimmt nur ab bei den Leuten, die muslimischer Religionszugehörigkeit sind, und sie ist höher bei Konfessionslosen, aber also bei Katholiken, Protestanten ist sie völlig im Schnitt, also so um die 28-29% bundesweit.
2: Wir sind verbunden mit dem Meinungsforscher Hermann Binkert in Erfurt, dem Chef von Insa Consulere, der regelmäßig vor allem für den Springer Verlag für Bild und für die Welt Erhebungen macht, und mit dem Paderborner Professor Theologie, Professor Peter Schallenberg, der Moraltheologie lehrt und Ethik und Sozialwissenschaftler ist. Herr Schallenberg, um das nochmal rund zu machen, bei Ihnen höre ich so Gesprächsbereitschaft, ja, unter Demokraten höre ich bei beiden irgendwie raus, aber ich habe heute früh mich auch schon im Internet rumgetrieben und die Kommentare zu den Fernsehauftritten, vor allem der CDU-Generalsekretärin der neuen Franziska Hoppermann, noch kommissarisch, die sind sehr, sehr vernichtend. Querbeet, ein ehemaliger SPD-Bundestagsabgeordneter, der jetzt der CSU angehört, habe ich gelesen, den verfolge ich immer. Der sagt, das war ja nun wirklich ein totales Ei. Ich konnte gestern Abend auch mit diesen Floskeln, und so schien es ja auch vielen Ostdeutschen ergangen zu sein, nichts anfangen zu können und auch im Moment keinen Weg zu sehen, wie es denn weitergeht. Oder man denkt, man kann das schon irgendwie aussitzen. Die Verfassung, die Landesverfassung spricht ja 2020, 21 erst geändert von einem amtierenden, geschäftsführenden Ministerpräsidenten. Man könnte sich ja so weiter wursteln. Gestern Abend klang das für mich, vor allem bei der CDU, die CSU habe ich überhaupt nirgends gehört, sehr nach weiter wursteln. Der SPD-Generalsekretär war bei den sozialen Themen schon ein bisschen deutlicher. Herr Binkert, gibt es da einen Ausweg oder sind die am Ende Neuwahlen? Haben wir jetzt ein Jahr geschäftsführend Herrn Schulze, den eigentlich keiner mehr will? Was denken Sie? Wie geht es weiter?
4: Ich glaube, dass Herr Schulze nicht mehr lange im Amt sein wird. Es wird innerhalb der Partei Diskussionen geben, ob man weiter mit ihm das machen will. Das Ergebnis der Wähler war so eindeutig, dass das nicht so bleiben kann. Und ich glaube, wenn die AfD jetzt der CDU auch Gesprächsangebot für Sondierungsgespräche macht, kann ich mir das vorstellen, dass die CDU das auch annimmt. Ich habe Herrn Schulze gestern so verstanden, dass er das auf jeden Fall nicht mehr so rundherum ablehnt. Sie haben die CSU angesprochen. Herr Söder hat ja kurz vor der Wahl noch eine Offenheit gegenüber der Linkspartei gezeigt. Ich glaube nicht, dass das der CSU hilft, weil das ist eigentlich das Letzte, was ein CSU-Wähler möchte, dass man mit der Linkspartei zusammenarbeitet.
2: Herr Professor Schallenberg, Ihnen bleibt das Schlusswort. Heute früh gelesen Kommentare, die einen Begriff einführen, die Wahlkampflokomotive Merz zieht nicht mehr, die zieht ja schon seit einigen Monaten nicht mehr. Es gibt Analogien, die immer mehr deutlich werden, zum Ende von Ludwig Erhard 1965-66 und dem Kanzlertausch. Sehen Sie so einen Kanzlertausch oder müssen wir, um hier Licht zu sehen, nochmal 14 Tage warten auf die Wahlen in Berlin und Mecklenburg-Vorpommern am 20. in 14 Tagen?
3: Ich glaube, dass wir etwas noch warten müssen, bis sich die Situation klärt. Die neue Kanzleramtsministerin von Waken hat ja schon deutlich gemacht, auch gestern in den ersten Kommentaren, dass es allein mit der Feststellung, dies ist ein bitterer Abend und wir müssen sehen, dass wir daraus lernen und ähnlichen Worthülsen, dass es so nicht weitergeht und weiter wursteln, was schon angesprochen wurde, was von der Landesverfassung grundsätzlich zunächst möglich wäre, weil die Verfassung vorsieht, dass der Ministerpräsident geschäftsführend im Amt bleibt, aber sozusagen die Regierung versteinert, also keine neuen Minister ernannt werden können. Das ist sicher keine Lösung und wäre ein derartiger Schlag ins Gesicht des offenkundigen Wählerwillens, dass das nicht möglich ist. Also ich glaube, kurzum, dass wir abwarten müssen noch, wie sieht es in Berlin aus, wie wird es in Mecklenburg-Vorpommern aussehen. Aber ich glaube, ob man jetzt den Fall Ludwig Erhard bemüht, ist auch lang zurück und waren auch nochmal andere Konstellationen. Aber ich könnte mir vorstellen, dass es auch in der CDU die Erkenntnis wächst, wir brauchen einen grundsätzlichen Neuanfang und eine Neuausrichtung. Und vor allen Dingen scheint mir das der Fall zu sein mit Blick auf die Kommentare von Lars Klingbeil, der sagt, wir müssen aus der Wahl lernen, dass wir jetzt eine geschärfte sozialdemokratische Politik brauchen und nochmal an die Rente rangehen. Wenn die Sozialdemokraten aus der Wahl lernen wollten, dass eine jetzt dezidiert ausgabenfreudigere, meinethalben auch linkere Politik notwendig ist, dann kann man der CDU nur raten, möglichst schnell einen neuen Anfang zu wagen und einen Kanzlertausch vorzunehmen. Denn so geht es ganz bestimmt nicht weiter. Und man kann, glaube ich, auch das AfD-Ergebnis von Sachsen-Anhalt durch solche Gesprächsverweigerung und auch Politikverweigerung noch weiter in die Höhe treiben. Also da würde ich sehr vorwarnen. Und im Übrigen noch ein Wort vielleicht zu dieser doppelten Brandmauer der CDU, die sie sich gegeben hat gegenüber Linken und der AfD. Das ist natürlich die Selbstverordnung eines Kerkers, eines Gefängnisses. Und damit wird die CDU nicht weiterkommen. Sollte sie die Brandmauer zur Linken niederlegen aus Angst vor der AfD, dann würde das meines Erachtens zum endgültigen Verschwinden der christdemokratischen Partei in Deutschland führen.
0: Die Meinung vom Sozialwissenschaftler Professor Peter Schallenberg aus Paderborn. Zu Gast beim Interview des Tages war auch der Meinungsforscher Hermann Binkert vom Meinungsforschungsinstitut INSA in Erfurt. Günter Lindinger hat mit unseren Experten über das Ergebnis und den Folgen für die Bundespolitik der Wahl in Sachsen-Anhalt gesprochen. Das Interview können Sie nachhören und auch gern weiterleiten und teilen. 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

0: 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Radio Horeb wächst weiter und sucht aktuell einen Abteilungsleiter, eine Abteilungsleiterin für den Bereich Verwaltung und Personal. Pascal Gugon ist im Gespräch jetzt mit unserem Geschäftsführer Peter Sonneborn. Er erklärt, welche Aufgaben dazugehören und was die Stelle ausmacht.
1: Unsere Verwaltungsabteilung beinhaltet also das, was der Name schon sagt, die ganze Verwaltung mit allen Strukturen im Radio, was es da so zu tun gibt, und dazu auch noch die ganze Personalabteilung. Die ist bei uns nicht eigenständig, sondern untergeordnet mit entsprechendem Fachpersonal. Und Verwaltungspersonalprozesse bedeutet, die zu überblicken, weiterzuentwickeln, neu zu denken, zu schauen, was muss sich mit dem Wachstum des Radios auch ändern. Das haben wir jetzt die ganzen letzten Jahre schon gemacht. Und das ist ein Prozess, der muss so weitergehen.
2: Und was wären das dann speziell für Themenaufgaben? Könntest du uns da vielleicht noch ein, zwei Beispiele geben?
1: Also zunächst einmal ist die Abteilung auch am Wachsen. Wir suchen noch eine andere Stelle in dieser Abteilung, speziell auch für Personal. Das heißt, man begleitet den Aufbau dieser Abteilung. Das ist mal als Abteilungsleiter die unmittelbare Aufgabe. Es geht darum, dass wir im Personalbereich an unserer Strategie weiterarbeiten. Das heißt, wie gewinnen wir Personal, wo schreiben wir aus, wie können wir Menschen mit unseren Stellenausschreibungen auch besonders ansprechen. Wie entwickeln wir auch unser Personal weiter? Das heißt, wir denken über Weiterbildungen nach. Wir denken darüber nach, was können wir für unsere Mitarbeiter auch tun. Wir haben da auch einige Dinge eingeführt, wie zum Beispiel, dass wir Zuschüsse zum Beispiel für geistliche Exerzitien leisten, damit hier ein Ansporn geschaffen wird. Wir haben eine betriebliche Krankenversicherung eingerichtet, und also Krankenzusatzversicherung. Und genauso haben wir uns an der betrieblichen Altersvorsorge beteiligt und solche Dinge. Das sind ja Ideen, die muss erstmal jemand haben. Man muss die Notwendigkeit erkennen, man muss dann sehen, wie kann man so etwas umsetzen, wie ist das möglich, auch im Rahmen des gesamten Gehaltskonzeptes, und was davon ist sinnvoll und auch vor unserer Spendenfinanziertheit vertretbar oder sogar notwendig, um einfach den Mitarbeitern auch gerecht zu werden.
2: Und für alle, die sich für diese Stelle interessieren würden oder jemanden kennen, der sich dafür interessieren könnte, was muss man denn wissen, können oder an Erfahrungen mitbringen für diese Stelle?
1: Wir haben jetzt vor allen Dingen über Personal gesprochen. Es gibt aber auch noch den restlichen Verwaltungsbereich, wo es dann in Zusammenarbeit mit Anwaltsbüros, Steuerbüros, unserer Aufsichtsbehörde, der BLM, der Bayerischen Landesmedienanstalt, mit anderen Verbänden, also Rundfunkverbänden, und auch mit weiteren Medienunternehmen geht. Und vor dem Hintergrund wünschen wir uns eine erfolgreich abgeschlossene Berufsausbildung. Im besten Fall eine mehrjährige Berufs- und Führungserfahrung im Bereich Personalwesen oder Verwaltung. Es muss nicht alles ganz perfekt abgedeckt sein, vieles davon kann man natürlich lernen. Fundierte Kenntnisse in den Bereichen Recruiting, also Personalsuche und Personalentwicklung, wären vorteilhaft, wie schon erwähnt. Dann wünschen wir uns Menschen mit einer hohen Entscheidungskompetenz, also jemand, der gerne Entscheidungen trifft und auf Entscheidungen hinarbeitet, eine gute Fähigkeit, Prozesse strategisch und organisatorisch auch zu steuern, Dinge im Blick zu behalten, zu wissen, was ist meine Kompetenz, wo muss ich fragen, wie kann ich diesen Bereich gut abstecken, der mir da anvertraut ist. Dann braucht das Ganze natürlich, wie jede Leitungsfunktion, aber hier, weil es auch ums Personal geht, besonderes Verantwortungsbewusstsein. Wir brauchen an der Stelle auch eine wirklich gewinnende und kommunikationsstarke Persönlichkeit. Wenn man sich mit Sozial- und Arbeitsrecht und Gemeinnützigkeitsrecht auskennt, ist das natürlich auch sehr vorteilhaft. Man darf hier nicht vergessen, dass die Personalabteilung natürlich in vielen Anliegen, die nicht fachlicher Natur sind, wofür der jeweilige Abteilungsleiter zuständig wäre, auch erster Ansprechpartner für eine Vielzahl von Anliegen der Mitarbeiter ist.
2: Und wenn es jetzt jemand gibt, der diesem Profil entsprechen würde, warum sollte man sich bei Radio Horeb bewerben? Was unterscheidet vielleicht uns von anderen Arbeitgebern?
1: Ich würde zunächst mal sagen, bei allem, was wir ja auch auf unserer Homepage geschrieben haben, was die Anforderungen an diese Stelle sind, dass man sich da auch jetzt nicht zu schnell einschüchtern lassen sollte. Also man sollte schon genau hinschauen. Ich meine, so eine Stelle braucht einfach eine gewisse Ausbildung. Aber Es geht uns vor allen Dingen auch um ein hohes Potenzial, diese Aufgabe dann auch gut auszufüllen. Also erstmal das Ganze schon ein bisschen weitersehen, mit dem Fokus auf dem, was wir da schreiben. Was spricht für Radio Horeb? Also zunächst mal, dass wir bei Radio Horeb ein Ziel verfolgen, sehr unmittelbar, was man nicht bei jedem Arbeitgeber so findet. Wir sind ein christliches Unternehmen und wir wollen das Evangelium verkünden. Natürlich ist jeder Christ an der Stelle, wo er arbeitet, für das Reich Gottes tätig. Ob er, irgendeinen technischen Beruf ausübt, irgendetwas herstellt, das spielt eigentlich überhaupt keine Rolle. Aber der Vorteil, den wir haben, ist, dass wir so ganz direkt an der Verkündigung des Evangeliums mitwirken. Das würde ich sagen, das ist die zentrale Stärke und das zentrale Unterscheidungsmerkmal für Stellenausschreibungen bei Radio Horeb. Das andere ist, dass wir, ich denke, gerade aufgrund dieser christlich-katholischen Gesinnung, die uns alle doch prägt, bei all dem, was hier einfach genau wie anderswo auch ein Job ist, der getan werden muss und getan werden darf, ein sehr gutes Betriebsklima haben. Wir verstehen uns doch alle sehr gut untereinander und versuchen wirklich im guten Miteinander das gemeinsam voranzubringen, was unser Ziel ist. Und dann kommen natürlich noch so Dinge hinzu, wie dass unser Hauptstandort im Balderschwang liegt, was sehr idyllisch und abseits vom Lärm der Welt gelegen ist. Das muss man allerdings mögen. Da reicht ein Blick auf die Landkarte, um das ein bisschen schon mal voreinzuschätzen. Allerdings würde ich die Landkarte nicht überschätzen. Immer ist es so, dass ein Besuch bei uns Klärung bringt. Also wenn sich jetzt jemand dafür interessiert, das ist ein Ding, das man mal nachschaut. Und wenn man sagt, aus der Stadt ziehe ich definitiv nicht weg, gut, dann okay. Aber ansonsten gerne mal bewerben. Und wenn wir da zusammenkommen, dann würden wir uns hier in Balderschwang mal treffen und uns das gemeinsam hier mal anschauen.
0: Das sagt unser Geschäftsführer Peter Sonneborn. 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Dort finden Sie auch weitere Stellenausschreibungen wie Praktikantenstellen und wie man sich ehrenamtlich bei Radio Horeb einbringen kann.

Und zum Schluss hier im Streiflicht Nachrichtenmagazin gibt es den Blick auf das Wetter. In München ist es 22 Grad, bewölkt bis teilweise sonnig, ebenso auch in Ravensburg. Im bekannten Marienwallfahrtsort Kevela 26 Grad, überwiegend sonnig. Bad Tölz 24 Grad, teilweise sonnig. Und in Balderschwang am Hauptstandort von Radio Horeb 21 Grad, ebenso teilweise sonnig. Bei uns im Programm geht es hier um 13 Uhr weiter mit dem Musikmagazin. Und da geht es heute um Marienfeste im September. Dazu begrüßt Sie dann gleich mein Kollege Simon Dach. Um 14 Uhr blicken wir auf das Papstschreiben, die Lexite, ich habe dich geliebt, Gedanken über die Liebe zu den Armen. Und heute in der Katechismus-Sendung um 16.30 Uhr blicken wir auf die 10 Gebote und befassen uns mit den Grundlagen. 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Viel Freude mit dem Programm hier bei Radio Horeb, Ihrer christlichen Stimme in Deutschland.

Nach der diesjährigen Sommerzeit mit den Marienfesten im Juli, Marie Heimsuchung und dem Fest unserer lieben Frau auf dem Berg Karmel, sowie im August dem Hochfest Marie Aufnahme in den Himmel, dem sich am 22. August noch das Fest Maria Krönung oder Maria Königin des Himmels anschloss, feiert die Kirche im September die besonders marianischen Festtage Marie Geburt am 8. und Maria Namen am 12. des Monats, sowie dann am 15.9. die Schmerzen Mariens sowie den Gedenktag der Barmherzigen Maria.

Ort der Wohnhöhle von Joachim und Anna, den Eltern Mariens, erbaut und geweiht. Das Fest Mariä Namen steht mit diesem Geschehen in Verbindung.

Seit dem 7. Jahrhundert ist dieser Festtag in Rom bekannt, wurde aber erst zu Beginn des 16. Jahrhunderts durch die Kirche bestätigt. Die dieser Feier zugrunde liegende Ehrfurcht gegen den Namen der Gottesmutter reicht also ins graue Altertum der Kirche zurück. Dass der heilige Antonius der Große, ein christlicher ägyptischer Mönch im 4. Jahrhundert, berichtet, den Großeltern Jesu sei durch eine himmlische Offenbarung der Name Maria kundgegeben worden, kann natürlich historisch nicht verifiziert werden. Unbestreitbar ist aber, dass sich schon ältere Kirchenlehrer mit der Bedeutung dieses Namens befassten. Nach Hieronymus heißt Maria Leuchte, Erleuchtung. Andere leiten das Wort von Mirjam, Bitterkeit des Meeres, ab. So sei Mirjam die Schwester des Mose genannt worden, weil sie eben geboren wurde, als Pharao anfing, die neugeborenen israelitischen Knaben ersäufen zu lassen. Als aber die Israeliten trockenen Fußes durch das Rote Meer gegangen waren, sei der Name der Schwester des Mose von Mirjam in Maria verändert worden, was so viel bedeutet wie Stern des Meeres. Sprachlich gesehen ist der Name eine griechisch-latinisierte Form der ursprünglich hebräischen Mirjam. Möglich ist es auch, Maria von Vehemens Fortis abzuleiten, wonach es bedeuten würde, mächtige, starke oder erhabene, Frau und Herrin. Die Bedeutung des Namens als Stern des Meeres hat in der Kirche eine lange Tradition. Sie findet sich bereits in dem ältesten uns erhaltenen lateinischen Marienhymnus aus dem 8. Jahrhundert, dem Ave Maris Stella. Das Bild von dem Stella Maris kennen wir auch aus dem vom 11. Jahrhundert von der Reichenau stammenden Gesang Alma Redemptoris Mater. In dieser Officiumsantiphon heißt es: Quae pervia caeli porta manes et Stella Maris. Du allzeit offene Pforte des Himmels und Stern des Meeres. Auch aus der lauretanischen Litanei und einem beliebten deutschen Marienlied »Mehr Stern, ich dich grüße« ist uns der Titel bekannt. Der Ehrentitel des seligen Himmelstors für Maria steht im sprachlichen Zusammenhang mit dem Stern des Meeres. Darüber kann man einmal nachdenken.

Meerstern, sei gegrüßet, Gottes hohe Mutter, allzeit reine Jungfrau, selig Tor zum Himmel. Du nahmst an das Ave aus des Engels Munde, wend den Namen Eva, bring uns Gottes Frieden.

Die Kirche feiert am 8. September das Fest Mariä Geburt, also den Geburtstag der allerseligsten Jungfrau Maria. In der Regel feiert man bei Heiligen ja ihren Sterbetag, den Geburtstag für den Himmel. Maria und Johannes der Täufer bilden jedoch eine Ausnahme.

Der Legende nach, im sogenannten Brotevangelium des Jakobus, konnten die Eltern Marias, Anna und Joachim, keine Kinder bekommen. Dies stellte in der damaligen jüdischen Gesellschaft eine so große Schande dar, dass Joachim im Tempel zurückgewiesen wurde, als er dem Herrn ein Opfer darbringen wollte. Zutiefst traurig und verzweifelt zog er sich zurück. Im Gespräch mit Gott erschien ihm und seiner Frau Anna, die ebenfalls zur selben Zeit dem Herrn ihr Schicksal klagte, ein Engel. Eine Tochter voll der Gnade wurde dem bereits sehr alten Ehepaar versprochen. Als Maria dem Ehepaar Anna und Joachim, den Großeltern Jesu, als lang erbetenes Kind geschenkt wurde und zur Welt kam, da war dies, im Nachhinein betrachtet, keine gewöhnliche Geburt eines jüdischen Mädchens in eine fromme Familie hinein. Schon bei ihrer Empfängnis hat Gott auf außergewöhnliche Weise in das natürliche Geschehen eingegriffen, um so seinen Plan mit dem Menschengeschlecht von Anfang an wahrzumachen. So werden wir es am 8. Dezember feiern. Eva war der erste Entwurf Gottes für eine Frau. Nach ihrem Muster hätte die Menschheit gebildet werden sollen. Leider schlich sich in diesen Entwurf die Ursünde ein. Eva misstraute Gott, sie hielt sich selber für klug genug, missachtete den Schöpfer und wollte von ihm unabhängig sein. Dadurch drang in ihr Herz der Egoismus ein, die Disharmonie. Eva verlor die ursprüngliche innere Schönheit und so konnte sie diese auch nicht mehr weitergeben. Was sie weiter vererbte, war die Sünde, ihre Abnabelung von Gott. Das erste Urbild eines ganz schönen Menschen ging verloren. Gott startet einen neuen Entwurf. Er möchte den Menschen die ursprüngliche Reinheit und Schönheit wieder schenken. Wir nennen diese Absicht Gottes den Erlösungsplan. Den Anfang der erlösten Menschen macht Gott mit Maria. Sie ist das neue Urbild.

Der frühchristliche Hymnendichter und Heilige Ephrem der Syrer, gestorben 373, bringt in einem seiner Verse die Schönheit Marias mit der ihres Sohnes Jesus in Verbindung, womit sich die wechselseitige Abhängigkeit und Beziehung beider Schönheiten zeigt. Herr, du allein und deine Mutter, ihr seid über alles schön. Kein Makel ist an dir, Herr, kein Fehl an deiner Mutter.

Schönheit im ganzheitlichen Sinne schließt eine Ausgeglichenheit zwischen innen und außen ein, eine Harmonie von Leib und Seele. Leib und Seele waren bei Maria ganz eins. Dem Zeugnis der Heiligen Schrift und der gesamten christlichen Überlieferung zufolge war Maria ganzheitlich schön. So bezeugt es das Tota Pulchra es Maria, ein sehr altes, später von großen Meistern wie Anton Bruckner vertontes Mariengebet. Du bist von vollkommener Schönheit, Maria, und ohne Sünde. Du Ehre Jerusalems, du Freude Israels, du Würdenträgerin unseres Volkes. Ganz schön und vollkommen bist du, Maria.

Im Verlauf unserer christlichen Glaubensgeschichte fand das Hohelied der Bibel, das sogenannte Canticum Canticorum, über welches in dieser Musikreihe schon manches zu hören war, Eingang in die Marienverehrung. Die Brautlieder und Verse des biblischen Buchs wurden auf die Mutter Jesu projiziert. Das Tota Pulchraes Amica Mea des Hohenliedes, ganz schön bist du meine Freundin, wird auf Maria angewandt und so alle Kunstfertigkeit einer Komposition des biblischen Textes als Huldigung an unsere liebe Frau verstanden.

Tota pulchra est Maria. Wir sagten es schon, Maria ist die ganzheitlich Schöne. Von Gott von Anfang an so gestaltet, hat sie durch ihr heiliges Leben ihr Schönsein zur vollen Entfaltung gebracht. Freuen wir uns darauf, wenn wir im Himmel Maria einmal anschauen dürfen. Es wird sich zeigen, dass Gott in ihr wie in keinem anderen Menschen sein Ebenbild zu höchster Entfaltung gebracht hat. Aber wir dürfen hier auf Erden auch schon eine Beziehung zu ihr aufbauen, die Bewunderung enthält und sogar den Wunsch, ihrer Schönheit mehr und mehr nahe zu kommen. In der sogenannten Marienminne des Mittelalters schwang davon viel mit. Der heilige Bernhard von Clairvaux, er starb im Jahre 1153, hat diese flammende Liebe in Worte gebracht, die wir noch heute bewundern. Bernhard, der Ordensvater der Zisterzienser, wird wegen seiner Liebe zur Gottesmutter Maria oft Doktor Marianus genannt. Hier sein glühendster marianischer Text. Erheben sich die Stürme der Versuchung, befindest du dich inmitten der Klippen der Trübsale, blicke auf zum Stern des Meeres, rufe Maria zu Hilfe. Wirst du auf den Wogen des Hochmutes, des Ehrgeizes, der Verleumdung, des Neides hin und her geworfen, blicke auf den Stern, rufe Maria an. Wenn der Zorn, der Geiz, die Fleischeslust das Schiff deiner Seele hin und her schleudern, blicke auf Maria. Bist du über die Schwere deiner Sünden bestürzt, über den elenden Zustand deiner Seele beschämt, bist du von Schrecken erfasst bei dem Gedanken an das Gericht, beginnst du immer tiefer in den Abgrund der Trostlosigkeit und der Verzweiflung zu sinken, denke an Maria. Mitten in Gefahren, Nöten und Unsicherheiten, denke an Maria, rufe Maria an. Ihr Name weiche nicht aus deinem Mund, weiche nicht aus deinem Herzen. Damit du aber ihre Hilfe und Fürbitte erlangest, vergiss nicht, ihr Vorbild nachzuahmen. Folge ihr, dann wirst du dich nicht verirren. Rufe sie an, dann kannst du nicht verzweifeln. Denk an sie, dann irrst du nicht. Hält sie dich fest, kannst du nicht fallen. Schützt sie dich, dann fürchte nichts. Führt sie dich, wirst du nicht müde. Ist sie dir gnädig, dann kommst du sicher ans Ziel.

Ave dulcissima Maria vera spes et vita, dulce refrigerium. O Maria, flos virginum, ora pro nobis Jesum. Sei gegrüßt, o süßeste Maria, du wahre Hoffnung und Leben, du köstliches Labsal. Maria, du Blume der Jungfrauen, bitte für uns bei Jesus. Bemerkenswert ist übrigens bei diesem Text die Verwendung des Wortpaars Dulce Refrigerium, das wir aus dem Heiliggeisthymnus Veni Sancte Spiritus kennen. Der dort erbetene süße Seelenfreund als Labsal voll der Lieblichkeit, wie eine ältere Übersetzung überträgt, ist im Wortsinn eine liebliche Erfrischung des Herzens. Im Wesen Mariens war der Heilige Geist die Seele, der Atem ihres Lebens und ihrer Liebe. Wenn wir sie betrachten, wenn wir uns der Jungfrau Maria nähern, wollen wir nicht von ihr weggehen ohne die Bitte: Maria, lass uns teilhaben an deiner Schönheit. Vererbe uns das Gute, Schöne und Wahre, das in dir ist.

Der Legende nach betätigte sich der Evangelist Lukas als Maler. Und er soll die ersten Porträts der Gottesmutter gemalt haben. Wie immer man das bewertet, eines ist wahr. Der Evangelist Lukas hat uns ein einzigartiges seelisches Bild Marias geschenkt. Durch Lukas kennen wir die Regungen in der Seele der Gottesmutter, vor allem aus der Zeit ihrer Erwählung. Einen besonders guten Einblick in ihr Denken schenkt uns das Lied, das sie vor ihrer Verwandten Elisabeth getextet hat. Papst Benedikt XVI. Nennt das Magnificat ein Porträt ihrer Seele. Er sagt, das Magnificat ist ganz gewoben aus Fäden der Heiligen Schrift, aus den Fäden von Gottes Wort. So wird sichtbar, dass Maria im Wort Gottes wirklich zu Hause ist, darin aus- und eingeht, sie redet und denkt mit dem Wort Gottes. Das Wort Gottes wird zu ihrem Wort und ihr Wort kommt vom Wort Gottes her. Wer sich in dieses von Maria verfasste Lied vertieft, entdeckt immer wieder eine neue Dimension. Das wusste man bereits in der frühen Kirchengeschichte. Der heilige Beda, gestorben 735, bezeugt, dass das Magnificat im kirchlichen Abendgebet der Vesper täglich wiederkehrt. Darum hat sich in der Kirche der gute und heilbringende Brauch eingebürgert, dass alle jeden Tag beim Abendlob ihren Hymnus singen. Auf diese Weise bleibt das Denken der Gottesmutter für die betende Kirche im Originalton gegenwärtig.

Bis zur Liturgiereform des Zweiten Vatikanischen Konzils hat die Kirche zweimal im Kirchenjahr der Schmerzen Mariens gedacht. Am Freitag vor Palmsonntag und am 15. September. Doch nur letzterer Termin ist geblieben. Die über Jahrhunderte begangene doppelte Feier zeigt, wie verwurzelt die Andacht zu den sieben Schmerzen Mariens und zur schmerzhaften Mutter Gottes bei den Gläubigen war. Schon die Kirchenväter, wie der heilige Hieronymus oder der heilige Augustinus, sprachen von der Mutter der Schmerzen. Der heilige Bernhard von Clairvaux fragt Maria: Wo standest du? Unter dem Kreuz? Nein, du littest wie dein Sohn, nur mit dem Unterschied, dass bei ihm die Wunden über den Körper verteilt waren, bei dir aber im Herzen gebündelt. In der Sequenz Stabat Mater heißt es: Durch die Seele voller Trauer, schneidend unter Todesschauer, ihr das Schwert des Leidens ging.

0: Wenn sich Christen zu allen Zeiten und an allen Orten an Maria wenden, dann lassen sie sich dabei von der spontanen Gewissheit leiten, dass Jesus seiner Mutter ihre Bitte nicht abschlagen kann. Und sie stützen sich auf das unerschütterliche Vertrauen, dass Maria zugleich auch unsere Mutter ist. Eine Mutter, die das größte aller Leiden erfahren hat, alle unsere Nöte mitempfindet und mütterlich auf ihre Überwindung sinnt. Wie viele Menschen sind Jahrhunderte hindurch zu Maria gepilgert, um vor dem Bild der Schmerzensreichen Trost und Stärkung zu finden.
1: Eines der häufigsten christlichen Bildmotive überhaupt ist das Vesperbild, die Pietà. Nach der Kreuzabnahme hält Maria den Leichnam ihres Sohnes in den Armen. Hier besonders ist Maria Identifikationsfigur für Leidende und Trauernde. Diese Darstellung Marias als Mater Dolorosa mit dem Leichnam des vom Kreuz abgenommenen Jesus Christus ist in der Bildhauerkunst seit dem frühen 14. Jahrhundert gebräuchlich und wird von der älteren Forschung in Verbindung mit der Entstehung des Andachtsbildes von der Beweinung Jesu gebracht. Sie ist in den meisten katholischen Kirchen zu finden. Die Szene bildet die vorletzte Station der Kreuzwegandacht. Sie ist auch ein Hauptinhalt des Gedächtnisses der Schmerzen Mariens. Dies besteht in der verstärkten Hinwendung zum erlösenden Leiden Jesu Christi am Kreuz in der Betrachtung des Mitleidens seiner Mutter. Die Bezeichnung Vesperbild beruht übrigens auf der Vorstellung, dass Maria der Leichnam ihres Sohnes am Karfreitag ungefähr zur Zeit des Abendgebets, das heißt zur Stunde der liturgischen Vesper, in den Schoß gelegt wurde.
0: Vom Kreuz herab, vom Thron der Gnade und der Erlösung hat Jesus seine Mutter Maria den Menschen zur Mutter gegeben. Im Moment seiner Aufopferung für die Menschheit machte Maria gleichsam zur Vermittlerin des Gnadenstroms, der vom Kreuz ausgeht. Unter dem Kreuz wird Maria zur Gefährtin und Beschützerin der Menschen auf ihrem Lebensweg. In ihrer mütterlichen Liebe trägt sie Sorge für die Brüder und Schwestern ihres Sohnes, die noch auf der Pilgerschaft sind und in Gefahren und Bedrängnissen weilen, bis sie zur ewigen Heimat gelangen, so hat es das Zweite Vatikanische Konzil formuliert. Ja, wir gehen durch Höhen und Tiefen, aber Maria tritt für uns ein bei ihrem Sohn und hilft uns, die Kraft seiner göttlichen Liebe zu finden und sie ihr zu öffnen.

Unser Vertrauen auf die wirksame Fürsprache der Gottesmutter und unsere Dankbarkeit für die immer wieder erfahrene Hilfe tragen in sich selbst gleichsam den Impuls, über die Bedürfnisse des Augenblicks hinauszudenken. Was will Maria uns eigentlich sagen, wenn sie uns aus einer Not errettet? Sie will uns helfen, die Weite und Tiefe unserer christlichen Berufung zu erfassen. Sie will uns in mütterlicher Behutsamkeit verstehen lassen, dass unser ganzes Leben Antwort sein soll auf die erbarmungsreiche Liebe unseres Gottes. Begreife, so scheint sie uns zu sagen, dass Gott, der die Quelle alles Guten ist und der nie etwas anderes will als dein wahres Glück, das Recht hat, von dir ein Leben zu fordern, das sich ganz und freudig seinem Willen überantwortet und danach trachtet, dass auch die anderen ein Gleiches tun. Wo Gott ist, da ist Zukunft. In der Tat, wo wir Gottes Liebe ganz über unser Leben und in unserem Leben wirken lassen, da ist der Himmel offen. Da ist es möglich, die Gegenwart so zu gestalten, dass sie mehr und mehr der Frohbotschaft unseres Herrn Jesus Christus entspricht. Dort haben die kleinen Dinge des Alltags ihren Sinn und dort finden die großen Probleme ihre Lösung. In dieser Gewissheit beten wir zu Maria. In dieser Gewissheit glauben wir an Jesus Christus als unseren Herrn und Gott. Amen.

Nachrichten aus Kirche und Welt direkt aus der aktuellen Redaktion von Radio Horeb. Im Studio Balderschwang, Fabian Schäfer. Magdeburg. Die AfD hat die Landtagswahl in Sachsen-Anhalt mit großem Vorsprung gewonnen, eine absolute Mehrheit hat sie aber verpasst. Wie die Landeswahlleitung in der Nacht mitteilte, landete sie mit 43,8% vor der regierenden CDU von Ministerpräsident Schulze, die auf 17,2% abstürzte. Eine Halbierung im Vergleich zur Wahl im Jahr 2021. Nach dem vorläufigen amtlichen Endergebnis erzielte die SPD 9,3% vor den Grünen mit 8,9% und der Linken mit 8,6%. Auch das BSW zog mit 5,3% in den Magdeburger Landtag ein. Eine Regierungsbildung dürfte äußerst schwierig werden. Die Rolle des Züngleins an der Waage könnte dem BSW zufallen. Weitere Meldungen in Kürze. Paris. Knapp 3 Wochen vor dem Papstbesuch in Frankreich wird Laurent Ulrich, seit April 2022 Erzbischof von Paris, heute 75 Jahre alt. Er erreicht damit jene Altersgrenze, mit der Bischöfe dem Papst gemäß dem Kirchenrecht ihren Amtsverzicht anbieten müssen. Die Erzdiözese Paris gehört zu den renommiertesten Diözesen der katholischen Weltkirche. Reykjavik. Im dünn besiedelten und mehrheitlich protestantisch geprägten Island ist eine neue katholische Kirche eingeweiht worden. In Selfoss, im Süden des Landes, wurde nach mehr als 2-jähriger Bauzeit das Gotteshaus Heiligkreuz eröffnet. In eigener Sache. 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Das waren Meldungen aus Kirche und Welt. 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

0: Herzlich willkommen zur Sendereihe Spiritualität bei Radio Horeb. Ein Gruß auch an alle Zuhörer von Radio Maria, die mit dabei sind. Mein Name ist Marion Kuhl. In dieser Stunde lesen wir weiter in der apostolischen Exhortation, im apostolischen Schreiben von Papst Leo dem 14. über die Liebe zu den Armen. Die Lexi Te heißt dieses Schreiben: Ich habe dich geliebt. Im Evangelium sagt Jesus: Was ihr dem geringsten meiner Brüder getan habt, das habt ihr mir getan. Das heißt, bei der Nächstenliebe geht es nicht nur um ein bisschen Sozialarbeit im weltlichen Sinne, sondern auch um eine Begegnung mit Christus. Und daher gehört die Caritas wesentlich zur Kirche dazu. Wir lesen in diesem Schreiben, heute geht es weiter mit dem 4. Kapitel. Das erklärt uns Pater Rupert Fetsch von den Zisterziensern aus Bochum-Stiepel. Grüß Gott, Pater Rupert.
1: Grüß Gott, liebe Frau Kuhl.
0: Dann sind wir gespannt, wie es weitergeht in diesem Schreiben.
1: Ja, danke herzlich für die Begrüßung und die einleitenden Worte. Ja, liebe Hörerinnen, liebe Hörer, liebe Schwestern und Brüder, wir dürfen heute in der Betrachtung dieser Gedanken von Papst Leo weiter fortfahren. Es ist ja keine Enzyklika in diesem Sinne, sondern eben eine apostolische Exhortation, also eine Ermunterung, eine Einladung, die sich zuerst einmal auch an die Verantwortlichen in der Kirche richtet, aber letztlich auch an alle Gläubigen. Und wir sind ja schon öfters dabei gewesen, Teile davon zu betrachten, sie miteinander zu lesen, um eben diesen wichtigen Text auch, es war damals der erste vorgelegte lehramtliche Text in diesem Sinne von Papst Leo, ja, ihn auch näher kennenzulernen, diesen Text, diese Gedanken auch von Papst Leo. Im Mai diesen Jahres hat er seine erste Enzyklika vorgelegt über die künstliche Intelligenz, die ja mit Spannung erwartet wurde. Aber davor hat er eben in diesem Schreiben die Lexi Te, ich habe dich geliebt, ich habe dir meine Liebe zugewandt, ein Zitat aus der Offenbarung des Johannes, diese Gedanken niedergelegt, die Liebe zu den Armen betreffen. Die vergangenen beiden Sendungen, die wir hatten, die hier auf Radio Horeb übertragen wurden, sie haben sich beschäftigt mit dem 3. Kapitel, eine Kirche, das die Überschrift trägt, eine Kirche für die Armen. Das war ein Blick auf die Kirchengeschichte, auf die Kirchenväter, auf die mittelalterlichen Theologen und auch auf die kirchliche Neuzeit, wo eben auch verschiedene Institutionen, verschiedene Ordensgemeinschaften, verschiedene Bewegungen entstanden sind, die sich in besonderer Weise der Armen angenommen haben. Heute soll es um das Kapitel 4 gehen, eine Geschichte, die weitergeht. Und die Überschrift deutet schon darauf hin, dass diese Geschichte der Kirche, die Geschichte Jesu Christi mit seiner Kirche, auch unsere Zuwendung zu den Armen, ganz konkret, eben weitergehen muss und weitergehen soll. Wenn wir zurückblicken auf das 19. und 20. Jahrhundert, wird das in besonderer Weise deutlich durch die sich entwickelnde Soziallehre der Kirche, sodass eben ein erster Gedanke hier von Papst Leo lautet, das Jahrhundert der Soziallehre der Kirche und sein Namensvorgänger im Papstamt, eben Leo der 13., ist ja der erste große Sozialpapst, können wir sagen, mit der ersten Sozialenzyklika Rerum Novarum. Und so ist es eben auch für Papst Leo den 14. wichtig, gerade diese Soziallehre der Kirche uns weiter zu vermitteln, gerade auch im Rahmen eines solchen Schreibens, einer solchen apostolischen Exhortation. Wir setzen fort unter der Nummer 82. Dort heißt es wörtlich: Die sich beschleunigenden theologischen und sozialen Veränderungen der vergangenen zwei Jahrhunderte, also gemeint ist das 19. und das 20. Jahrhundert, die von tragischen Widersprüchen geprägt waren, haben die Armen nicht nur einfach nur hingenommen, sondern sie sind damit umgegangen und haben darüber nachgedacht. Also hier wurden die Armen

sein, für die Würde derjenigen beigetragen, die am Rand der Gesellschaft stehen. Auch der Beitrag der Soziallehre der Kirche hat diese Wurzeln im Volk, die nicht vergessen werden dürfen. Nämlich ihre Neuauslegung der christlichen Offenbarung unter den modernen Gesellschafts-, Arbeits-, Wirtschafts- und kulturellen Verhältnissen wäre ohne die Laien undenkbar, die es mit den Herausforderungen ihrer Zeit zu tun hatten. An ihrer Seite wirkten Ordensleute als Zeugen einer Kirche, die über die bereits beschrittenen Wege hinausgeht. Also Papst Leo macht uns hier deutlich, wie breit diese Bewegung jetzt sich auch formiert innerhalb der Kirche, dass eben auch gerade innerhalb der Kirche der Kampf gegen die Diskriminierung von Rassen, also von Völkern, oder eben auch eine Frauen- und auch Jugendbewegungen, gerade auch diejenigen in den Blick nehmen, die am Rand der Gesellschaft stehen und wo sich eben ein neues Bewusstsein für die Würde der Armen auch etabliert. Und so spricht er hier von der Soziallehre der Kirche, die sich hier entwickelt hat, die vor allem von Seiten des päpstlichen Lehramtes in mehreren Lehrschreiben, meistens Enzykliken, dargelegt wurden, damit sich diese Soziallehre der Kirche eben auch ganz konkret einen Weg bahnen kann ins Leben der Kirche hinein. Und hier verweist jetzt Papst Leo auch auf die Aufgabe der Laien, dass gerade eben diese, die mitten in der Welt stehen und hier ihren Ort haben, auch gerufen sind, in diesem Dienst der Armen zu stehen und zusammen mit den Ordensleuten oder natürlich auch mit den Vertretern der Kirche, also mit den Hauptamtlichen der Kirche sozusagen, hier neue Wege zu beschreiten, die vielleicht bis dahin nicht so umfassend oder so breit beschritten wurden, wie wir es heute kennen, weil wir uns diesen Gedanken der Soziallehre der Kirche eben im Laufe der letzten zwei Jahrhunderte öffnen konnten. Er spricht damit von einem Epochenwechsel, den wir erleben. Und dieser Epochenwechsel macht die kontinuierliche Interaktion zwischen Getauften und Lehramt, zwischen Bürgern und Experten, zwischen Volk und Institutionen heute eben noch notwendiger. Insbesondere muss von Neuem erkannt werden, dass die Wirklichkeit von den Rändern besser zu sehen ist und dass die Armen immer eine ihnen eigene und dass die Armen über eine ihnen eigene Intelligenz verfügen, die für die Kirche und die Menschheit unverzichtbar ist. Das heißt, es vollzieht sich hier ein Epochenwechsel, aber vielleicht auch ein Wechsel der Blickrichtung. Dass man eben nicht nur auf die Armen schaut, sozusagen von außen her und auf die Armen blickt, sondern dass wir einmal auch den Blick von den Armen her verstehen. Also von den Rändern, sagt er hier, kann man die Wirklichkeit besser sehen und dass auch die Armen über eine ihnen eigene Intelligenz verfügen. Das ist vielleicht ein neuer Gedanke, den man hier doch auch ernst nehmen darf und über den man auch ein bisschen nachdenken darf. Also nicht nur unser Blick von uns, die wir vermeintlich nicht arm sind, auf die Armen, aber eben auch umgekehrt, dass die Armen selber über einen Verstand, über eine Sicht der Welt verfügen und die Wirklichkeit interpretieren können, die eben auch uns ermöglicht, ihnen dann vielleicht besser zu helfen. Und jetzt beginnt eben Papst Leo mit einem Art historischen Überblick über das Lehramt der letzten 150 Jahre, das für ihn eine wahre Fundgrube wertvoller Lehren über die Armen darstellt. Und er beginnt hier mit der ersten Sozialenzyklika der Geschichte der Kirche in diesem Sinne, eben mit der sogenannten Enzyklika Rerum Novarum aus dem Jahre 1891, verfasst von Papst Leo XIII., wo hier zum allerersten Mal eben auf höchster kirchlicher Ebene die Frage der Arbeit, die soziale Frage in den Mittelpunkt gestellt wird.
Die Kirche musste auf diese Herausforderungen

antworten und hat es getan, vor allem was die Arbeiter betrifft, durch diese Enzyklika von Papst Leo dem 13. Rerum Novarum. Diese Enzyklika befasste sich mit der Frage der Arbeit, deckte die unerträgliche Lage vieler Industriearbeiter auf. Also wenn wir an das 19. Jahrhundert als Jahrhundert der Industrialisierung denken und an das Elend der Arbeiter, vor allem der Industriearbeiter, die ausgenutzt worden sind, dann sprach sich diese Enzyklika für die Schaffung einer gerechten Gesellschaftsordnung aus. Und das war das erste Mal, dass das in dieser doch sehr verbindlichen Form geschehen ist. Papst Leo verweist auf weitere Päpste, die sich in diese Richtung geäußert haben. Und hier ist es dann die Enzyklika von Johannes dem 23. mit dem Titel Mater et Magistra aus dem Jahre 1961. Also die ist jetzt dann 70 Jahre nach Rerum Novarum geschrieben, wo hier eine weltweite Gerechtigkeit gefordert wird. Die reichen Länder durften angesichts der von Hunger und Elend bedrängten Länder nicht gleichgültig bleiben, sondern sollten diesen mit all ihren Gütern großzügig helfen. Es wird also hier ausgedehnt auf eben die Frage der Gerechtigkeit, betrifft natürlich auch die Gesellschaftsordnung. Natürlich ist es auch so, dass wir, und es kann gar nicht anders sein, dass das Zweite Vatikanische Konzil von 1962 bis 1965 auch zur Frage der Armen Stellung nimmt und es hier einen durch Texte dieses Konzils, durch Dokumente einen wesentlichen Meilenstein auch im kirchlichen Erkenntnisprozess, was die Offenbarung anlangt, auch in Bezug auf die Armen gibt. Und hier war es so, dass in den Vorbereitungsdokumenten, also dieses Konzil wurde ja entsprechend auch vorbereitet, also die Dokumente sind nicht einfach vom Himmel gefallen, sondern es gab eine entsprechende Vorbereitungsdokumente, also sozusagen eine Diskussionsgrundlage für die Beratungen dann der Bischöfe innerhalb des Konzils. Da wurde dieser Aspekt nach der Frage der Armen nur sehr stiefmütterlich und am Rand nur als Aspekt am Rand wahrgenommen. Allerdings muss man sagen, dass hier der heilige Johannes der 23. deutliche Akzente gesetzt hat und wie man ja auch sonst weiß, bei diesen Vorbereitungsdokumenten sehr kritisch war und gesagt hat, wir machen das anders. Er konnte das als Papst. Dafür spricht in Bezug auf die Frage der Armen seine Radiobotschaft vom 11. September 1962, also einen Monat bevor das Konzil eröffnet wurde, wo er, wie Papst Leo sagt, mit unvergesslichen Worten die Aufmerksamkeit auf dieses Thema lenkt. Und ich möchte Ihnen gerne dieses Wort oder diese Gedanken von Johannes dem 23. hier wörtlich zitieren. Er sagte bei dieser Radiobotschaft, die Kirche zeigt sich, wie sie ist und wie sie sein will, als die Kirche aller und besonders als die Kirche der Armen. Das ist ein sehr kurzes, knappes Wort, aber es hat es in sich, muss man sagen, von Johannes dem 23., der überzeugt ist, die Kirche zeigt sich, wie sie ist und wie sie sein will, als die Kirche aller, besonders aber als die Kirche der Armen. Und das war sicherlich ein Aspekt, der in Vergessenheit geraten war und der gerade eben auch von Johannes dem 23. als Werkzeug der Vorsehung Gottes wieder neu in den Blick kommen sollte. In der Folge waren es also andere Bischöfe, Theologen und Experten, die ihn in dieser Haltung unterstützt haben, die eben gerade hier auch im Bereich der Erneuerung der Kirche auch so, also mitgewirkt haben. Und durch die Arbeit dieser Theologen konnte eben eine Neuausrichtung des Konzils bewirkt werden. Das heißt, dass dieser Gedanke, dass die Kirche eine Kirche aller und besonders der Armen ist, auch mit einfließen in die Konzilsdokumente. Von grundlegender Bedeutung, und das
ist eben auch wichtig zu sehen, ist der christozentrische, also der lehrmäßige und nicht nur soziale Charakter dieser Bewegung. Also man könnte jetzt ja meinen, dass die Kirche als Kirche der Armen oder das Schlagwort der Option für die Armen so gemeint ist, dass es hier eben um eine soziale Hilfe geht, dass die Menschen eben etwas zu essen haben, dass sie Kleidung haben, dass sie eine Unterkunft haben, dass sie Bildungsmöglichkeiten haben, Arbeitsmöglichkeiten und so weiter. Das ist alles sicherlich richtig, aber wir dürfen es eben nicht abkoppeln von diesem christozentrischen Charakter. Also den auf Christus bezogenen Charakter, was eben auch die Armen anlangt. In diesem Sinne förderten viele Konzilsväter die Festigung eines solchen Bewusstseins, was zum Beispiel Kardinal Leccaro in einer denkwürdigen Rede vom 6. Dezember 1962 so treffend zum Ausdruck gebracht hatte. Man muss dazu wissen, dieser Kardinal war einer der vier Konzilsmoderatoren, zum Beispiel auch Kardinal Julius Döpfner war einer der solchen. Also diese vier Kardinäle haben in besonderer Weise den Papst, also zuerst Johannes den 23. und dann Papst Paul den 6. in der Leitung des Konzils unterstützt. Und einer dieser Kardinäle war Erzbischof von Bologna, Kardinal Leccaro. Er hat eben am 6. Dezember Folgendes gesagt. Das Geheimnis Christi in der Kirche war immer und ist es heute ganz besonders das Geheimnis der Armen. Weiter sagt er, es handelt sich nicht um irgendein Thema, sondern in gewisser Weise um das einzige Thema des ganzen Zweiten Vatikanischen Konzils. Also auch das hier sehr auf den Punkt gebracht. Das Geheimnis Christi in der Kirche war und ist immer, ganz besonders heute aber, das Geheimnis Christi in den Armen. Also der Blick auf die Armen eröffnet uns eben auch die Wirklichkeit Jesu Christi. Und so meint er, dass dieses Thema, das nicht irgendein Thema unter vielen ist, sondern das einzige Thema des ganzen Zweiten Vatikanischen Konzils. Ob ich es so formulieren würde, weiß ich nicht. Man müsste vielleicht mal Papst Benedikt dazu befragen, wie er das gesehen hätte. Aber immerhin ist es wichtig, dass hier die Armen in den Blick genommen werden und eben das Ganze und diese eben auf einem christozentrischen Hintergrund. Und so sagt eben der Erzbischof von Bologna, Kardinal Giacomo Leccaro, ebenfalls auch: Dies ist die Stunde der Armen, der Millionen Armen auf der ganzen Welt. Dies ist die Stunde des Geheimnisses der Kirche als Mutter der Armen. Dies ist die Stunde des Geheimnisses Christi, insbesondere in den Armen. Ein sehr schönes Wort. Ist wunderbar. Stunde der Armen. Dass wir die Armen nicht vergessen. Und wer nach Assisi fährt, in diesem Jubiläumsjahr auf den heiligen Franziskus blickt und auch auf seinen Berufungsweg, der wird erkennen, dass sein Weg zur Erneuerung der Kirche gerade eben über die Armen führte und er in ihnen Christus erkannt hat. Vielleicht könnte man das noch so ein bisschen ergänzen dazu. Was war damit gemeint, wenn wir es nochmal anders ausdrücken? Hier wurde klar, für Johannes den 23., aber auch für so einen Kardinal, bedeutenden Kardinal wie Leccaro, dass es notwendig ist, zu einer neuen, einfacheren und schlichteren Form der Kirche zu finden, zurückzukehren, die das gesamte Volk Gottes und eben auch seine geschichtliche Gestalt mit einbezieht. Eine neue, eine einfachere und schlichtere Form der Kirche. Vielleicht lassen wir diesen Gedanken, der ja aus dem Zweiten Vatikanischen Konzil kommt, noch ein bisschen nachklingen, wenn wir jetzt Musik hören.

0: 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Es geht um das Schreiben von Papst Leo dem 14. über die Liebe zu den Armen, die Lexite. Wir lesen im 4. Kapitel bei der Nummer 85, ungefähr sind wir ja gleich. Sie hören Pater Robert Fetsch von den Zisterziensern aus Bochum-Stiepel.
1: Ja, liebe Hörerinnen, liebe Hörer, wir haben gerade gehört, dass das Zweite Vatikanische Konzil, das von Johannes dem 23. einberufen worden ist, 1962, sich den Blick auf die Armen, auf die Fahnen geschrieben hat. Und es war Johannes der 23., der das unterstrichen hat, gerade eben auch in einer Radiobotschaft einen Monat vor der Eröffnung des Konzils, 1962. Aber auch sein Nachfolger, Papst Paul VI., der das Konzil dann weitergeführt hat, griff bei der Eröffnung der zweiten Sitzungsperiode des Konzils das Thema seines Vorgängers, also von Johannes den 23., wieder auf, nämlich, dass die Kirche mit besonderem Interesse auf die Armen, die Bedürftigen, die Bedrängten, die Hungrigen, die Leidenden, die Gefangenen sieht. Sie also auf die ganze leidende und weinende Menschheit blickt. Nach dem Recht des Evangeliums gehört sie zu ihr. Also, wir sehen hier diese Kontinuität zwischen Johannes dem 23. und Papst Paul dem 6. Gerade auch was diese Frage anlangt, betrifft natürlich andere Gedanken auch, aber gerade auch der Blick auf die Armen. Und so betont der Heilige Vater, Paul der 6., am 11. November 1964 bei der Generalaudienz, dass der Arme ein Repräsentant Christi ist. Und er stellt damit eine Verbindung her zwischen den beiden Arten, wie Christus einerseits durch die Armen und andererseits durch den Papst repräsentiert wird. Also ein sehr interessanter Gedanke für mich, den der große Theologe Montini auch hier als Papst aufgreift, wo er wörtlich gesagt hat, die Repräsentation Christi durch den Armen ist universal. Der Arme spiegelt Christus wider. Jene des Papstes, also Repräsentation Christi ist gemeint, ist eine persönliche. Der Arme und Petrus können zusammenfallen. Sie können dieselbe Person sein, der eine doppelte Repräsentation zukommt, die der Armut und die der Autorität. Schöner Gedanke, wenn wir so sehen. Also Christus ist gegenwärtig, ist präsent durch die Armen und das sozusagen allgemein, universal. Jeder Arme kann Christus widerspiegeln, kann sein Antlitz widerspiegeln. Natürlich spiegelt auch der Papst Christus wider, aber das ist eben eine auf seine Person, also eine persönliche Repräsentation, auf seine Person begrenzt. Aber er meint auch, dass beides zusammenfallen kann, dass eben auch der Inhaber des Petrusamtes, also der Papst, durchaus ein Armer sein kann. Und damit kommt es zu einer doppelten Repräsentation, die der Armut und die der Autorität. Also ein wunderbarer Gedanke. Ich denke, das Lebenszeugnis auch von Papst Paul dem 6., von Papst Montini, bringt das deutlich zum Ausdruck. Er ist nicht heilig gesprochen worden, weil er Papst war, sondern weil er eben auf besondere Weise gerade auch diese Armut gelebt hat. Und sein Lebenszeugnis ist wirklich sehr beeindruckend. Auf diese Weise wurde durch das, was er gesagt hat in dieser Audienz, die innere Verbindung zwischen der Kirche der Armen und also diese Verbindung zwischen der Kirche und den Armen eben mit beispielloser Klarheit durch ihn zum Ausdruck gebracht. Die Frucht des Konzils sind eine Reihe von Dokumenten, Texten. Eines der wichtigsten Dokumente, eben neben zum Beispiel Lumen Gentium über die Kirche, dogmatische Konstitution, ist die sogenannte Pastoralkonstitution mit dem Titel Gaudium et Spes. Zitiert nach den Anfangsworten, wo es eben um Freude und Hoffnung geht. Freude und Hoffnung, aber auch Trauer und Not sozusagen dieser Welt sind zugleich auch die der Kirche. Also hier wird sozusagen eine Brücke geschlagen zur Welt. Diese Pastoralkonstitution Gaudium et Spes aktualisiert das Konzil, darin aktualisiert das Konzil, Konzilsväter, das Erbe der Kirchenväter und bekräftigt nachdrücklich die universale Bestimmung der Güter der Erde und die sich daraus ergebende soziale Funktion des Eigentums. Also Eigentum ist nicht nur für den Einzelnen da, sondern hat eine soziale Funktion. Das heißt, die Güter der Erde sind sozusagen für alle da. Ein Gedanke, der gerade hier auch in Gaudium et Spes entfaltet wird, auf den ich jetzt nicht weiter eingehen möchte. Ich möchte an dieser Stelle allerdings etwas ergänzen, weil ich es sehr interessant finde, was Papst Leo, also unser jetziger Heiliger Vater, Papst Leo der 14., eben vergangenen Mittwoch bei der Generalaudienz, also vergangene Woche, gesagt hat, wo er jetzt eben dabei ist, auch die Dokumente des Konzils auszulegen, also sie den Menschen der Kirche von heute sozusagen nahezubringen. Und da ist er eben gerade dabei gewesen, über Gaudium et Spes zu sprechen und hat uns eben am Mittwoch, vergangenen Mittwoch, am 2. September Folgendes gesagt. In diesem Sinne eröffnet die Nähe zur Menschheit einen tieferen Zugang zum Verständnis der Ereignisse, ja auch der Offenbarung selbst. Aus dieser Perspektive erinnert uns Gaudium et Spes an die bleibende Pflicht der Kirche, nach den Zeichen der Zeit zu forschen und sie im Licht des Evangeliums zu deuten. Wir können sagen, das gilt natürlich auch für die Frage in Bezug auf die Armen, also die Zeichen der Zeit zu erkennen. Die Kirche hat die Pflicht, sie zu forschen, zu erforschen und sie im Licht des Evangeliums zu deuten, so heißt es in Gaudium et Spes 4, und ich ergänze, eine entsprechende Antwort darauf zu geben. Diese Konzilskonstitution, so Papst Leo weiter, hat die Kirche daher zu einem fortwährenden Bemühen zur Umkehr aufgerufen, um Zeugnis dafür abzulegen, dass sie von keinem irdischen Ehrgeiz getrieben wird, sondern nur dieses eine Ziel verfolgt, nämlich unter der Führung des Geistes des Trösters das Werk Christi weiterzuführen, der in die Welt kam, um der Wahrheit Zeugnis zu geben, zu retten und nicht zu richten, zu dienen und nicht sich dienen zu lassen, wie es in Gaudium et Spes 3 wörtlich heißt. Also gerade hier passt ja die Frage zu den Armen in besonderer Weise hinein und deswegen setzte Papst Leo jetzt am Mittwoch folgenderweise fort, indem er sagte, dabei geht es nämlich nicht um eine rein moralische Haltung. Papst Franziskus hat uns daran erinnert, dass für die Kirche die Option für die Armen in erster Linie eine theologische Kategorie und erst an zweiter Stelle eine kulturelle, soziologische, politische oder philosophische Frage ist. Das ist sehr wichtig zu bedenken. Die Option für die Armen, sagt Papst Leo in Rückgriff auf Papst Franziskus, ist in erster Linie eine theologische Kategorie. Also ist das, was wir schon gehört haben, mit dem Blick auf Christus, also eine christozentrische Frage. Und erst an zweiter Stelle geht es hier um kulturelle, soziologische, politische oder philosophische Fragen. Und er zitiert dann wörtlich Papst Leo der 14. seinen Vorgänger, Papst Franziskus, aus dem apostolischen Schreiben Evangelii Gaudium, wo es heißt, wir sind gerufen, Christus in ihnen, also in den Armen, zu entdecken, uns zu Wortführern ihrer Interessen zu machen, aber auch ihre Freunde zu sein, sie anzuhören, sie zu verstehen und die geheimnisvolle Weisheit anzunehmen, die Gott uns durch sie mitteilen will. Das ist wunderbar ausgedrückt, weil wir uns vielleicht manchmal fragen, naja, Option für die Armen, was heißt das jetzt für mich? Wie kann ich überhaupt auf diese Menschen zugehen? Also wie kann ich das überhaupt leben jetzt als Christ? Und hier ist es eine ganz einfache Antwort. Wir sind gerufen, wir können auch sagen, wir sind berufen als Christen, egal ob Laien oder Kleriker, Christus in den Armen zu entdecken, uns zu Wortführern in ihre Interessen zu machen aber auch ihre Freunde zu sein, sie anzuhören, also ihnen zuzuhören, sie zu verstehen, ich würde sagen, vielleicht versuchen, sie zu verstehen und die geheimnisvolle Weisheit anzunehmen, die Gott uns durch sie mitteilen will. Für mich hat das in wunderbarer Weise die heilige Mutter Teresa zum Ausdruck gebracht, durch ihr Leben, durch ihre Berufung. Jetzt waren es genau oder 10 Jahre, dass sie heilig gesprochen wurde, 2016. Jetzt am 5. September war ihr Gedenktag und unser Kontakt hier von Kloster Stiepel zu den Missionarinnen der Nächstenliebe nach Essen zeigt uns das auch ein bisschen deutlicher. Einmal im Jahr gibt es hier in Stiepel die Obdachlosenwallfahrt. Da kommen die Schwestern eben mit den Menschen, die sie betreuen. Sie sind nicht alle obdachlos in dem Sinne, aber sie sind einfach am Rand der Gesellschaft, eben unter dem Begriff Armen zu verstehen, um hier in Stiepel nicht ein gutes Essen in erster Linie zu bekommen, sondern um hier in erster Linie die Heilige Messe zu feiern, mit ihnen zu beten, auch eine Begegnung mit uns, den Mönchen, zu ermöglichen, aber auch Workshops. Und das ist das Entscheidende. Die Schwestern sagen mir immer wieder deutlich, es geht nicht darum, ihnen irgendwelche soziologischen Dinge zu bieten, sondern vor allem den Herrn zu bringen. Und andererseits erkennen wir dann in ihnen ja auch wiederum das Antlitz Christi. Ich setze weiter fort nach diesem Exkurs im Text. Wir sind jetzt noch bei 86, bei der Nummer 86, wo hier noch auf eine Enzyklika von Papst Paul VI. Verwiesen wird, nämlich Populorum Progressio, wo eben es darum geht, dass sich der Papst auch bei seiner Rede vor den Vereinten Nationen 1967 als Anwalt der ärmsten Völker versteht und das eben auch in dieser Enzyklika zum Ausdruck kommt. Weitere Päpste in Folge, es ist Johannes Paul II., nimmt diese Beziehung zu den Armen in den Blick, auch die Option für die Armen, hier vor allem auch in der Enzyklika Sollicitudo Rei Socialis, wo es um die soziale Frage geht aus dem Jahre 1987. Seine Worte über die Arbeit, sagt Papst Leo, sind von Bedeutung, wenn wir etwa die aktive Rolle der Armen für die Erneuerung der Kirche und der Gesellschaft uns vor Augen halten und jenen bevormundenden Ansatz hinter uns lassen, der sich darauf beschränkt, sie in ihren unmittelbaren Bedürfnissen zu unterstützen. Zur Frage der Arbeit auch gibt es von Johannes Paul II. Die Enzyklika Laborem Exercens 1981. Papst Leo verweist aber auch unter der Nummer 88 auf Papst Benedikt, den 16., der eben angesichts der vielfältigen Krisen, die den Beginn des dritten Jahrtausends geprägt haben, in seiner dritten Enzyklika Caritas in Veritate Folgendes uns ans Herz legt: Man liebt den Nächsten umso wirkungsvoller, je mehr man sich für ein gemeinsames Gut einsetzt, das auch seinen realen Bedürfnissen entspricht. Hunger hängt nicht so sehr von materieller Knappheit ab, sondern vielmehr von einem Mangel an sozialen Ressourcen. Wir kommen schließlich unter der Nummer 89, ich kürze jetzt hier das ein bisschen ab, zu Papst Franziskus, der einen neuen Gedanken hier mit hineinbringt, der uns daran erinnert und darauf hingewiesen hat, dass es neben dem Lehramt der Bischöfe von Rom, also dem päpstlichen Lehramt, auch Stellungnahmen der nationalen und regionalen Bischofskonferenzen gibt, die in besonderer Weise eben auch dazu, zu dieser Frage sich geäußert haben. Und hier sind es vor allem die lateinamerikanischen Bischöfe, die in mehreren Zusammenkünften dieses Thema uns vor Augen stellen, geprägt vom Lebensbeispiel und eben auch vom Martyrium des heiligen Oscar Romero, des Erzbischofs von San Salvador, der sich ja für die Armen eingesetzt hat wie kein anderer und dafür eben mit dem Leben bezahlt hat. Einen kurzen abschließenden Blick auf diese Gedanken der lateinamerikanischen Bischöfe des Episkopats hören wir dann nach einer kurzen Musikpause.

0: Dilexité, ich habe dich geliebt, Gedanken über die Liebe zu den Armen von Papst Leo dem 14. in seinem Schreiben Dilexité, das uns Pater Rupert Fetsch auslegt, hier bei Radio Horeb. Auch die Zuhörer von Radio Maria sind mit dabei. Es geht weiter im Schreiben bei der Nummer 90, Strukturen der Sünde, die Armut und extreme Ungleichheit verursachen.
1: Ja. Wir haben gehört, dass Papst Franziskus uns eben daran erinnert hat oder vielleicht die Augen neu geöffnet hat, dass wir eben auch die Stellungnahmen der nationalen und regionalen Bischofskonferenzen, was die Frage der Armut oder der Armen anlangt, nicht vergessen sollten. Und hier ist es vor allem das Engagement der lateinamerikanischen Bischöfe, auf die nun auch Papst Leo verweist. Das ist noch bei Nummer 89. Die Versammlungen der lateinamerikanischen Bischöfe in Medellin, in Puebla, in Santo Domingo und Aparecida stehen für die gesamte Kirche wichtige Meilensteine dar. Ich selbst, so sagt es Papst Leo, eine autobiografische Notiz hier, der ich viele Jahre als Missionar in Peru tätig gewesen bin, verdanke diesem Weg der Unterscheidung der Kirche, den Papst Franziskus klug mit dem Weg anderer Teilkirchen, insbesondere im globalen Süden, zu verbinden wusste, sehr viel. Nun möchte ich auf zwei spezifische Themen dieses bischöflichen Lehramtes eingehen. Also, es ist wie bei jedem Papst, hier spielen natürlich auch seine persönliche Lebensgeschichte eine Rolle und so ist es seine Erfahrung, die er selber eben als Missionar in Peru gemacht hat und die ihn eben auch gerade mit diesen Gedanken der Bischöfe dort, ob das jetzt die Versammlungen in Medellin 1968, in Puebla 1979 oder eben auch in Aparecida 2007 waren. Und Papst Leo weist jetzt hier eben auf diese zwei spezifischen Themen hin, die das bischöfliche Lehramt Lateinamerikas uns mitgibt. Einmal die Strukturen der Sünde, die Armut und die extreme Ungleichheit verursachen. Und der zweite Gedanke, die Armen als Subjekte und nicht als Objekte zu begreifen. Wir versuchen das jetzt noch kurz zusammenzufassen, was Papst Leo hier damit meint. 1968 bei dieser Versammlung in Medellin sprachen sich die Bischöfe für die vorrangige Option für die Armen aus. Die Kirche sollte nicht nur die Lage der Armen teilen, sondern sich auch an ihre Seite stellen und aktiv für ihre umfassende Förderung sich einsetzen. Also nicht nur die Lage der Armen teilen, sondern sich wirklich, und das war dann ein konkreter Ausdruck dieser Option für die Armen, sich an ihre Seite stellen und aktiv sich für ihre Förderung einsetzen. Die Versammlung 11 Jahre später in Puebla verbindet eben auch hier diese aufrichtige prophetische Option für die Armen und bezeichnete die Strukturen der Ungerechtigkeit als soziale Sünde. Papst Franziskus greift diese Gedanken auf in seinem Schreiben Evangelii Gaudium, wo er eben sagt, die Liebe ist eine Kraft, die die Wirklichkeit verändert und eine echte geschichtsverändernde Kraft hat. Also diese Strukturen durch die Liebe aufzubrechen, damit eben die Ungerechtigkeit verschwindet und damit die soziale Sünde beseitigt wird. Es geht eben, sagt Papst Franziskus, darum, die Würde eines jeden Menschen jetzt und nicht erst morgen zu respektieren. Das Elend so vieler Menschen, deren Würde negiert wird, muss ein ständiger Appell an unser Gewissen sein. Papst Franziskus erinnert in die Lexitnos daran, dass die soziale Sünde als Struktur der Sünde in unserer Gesellschaft Gestalt annimmt und oft Teil einer vorherrschenden Denkweise ist. Das führt eben zu Egoismus und Gleichgültigkeit. Es kommt zu einer sozialen Entfremdung, Die Armen werden ignoriert und er versteht das als eine wahre Entfremdung, die dazu führt, dass man eben nur theoretische Ausreden findet und nicht versucht, die konkreten Probleme der Notleidenden unverzüglich zu lösen. Genau, das ist jetzt hier einmal der Blick auf diese Gedanken, dass eben die Strukturen der Sünde, dass Strukturen der Sünde, diese soziale Sünde, Armut und extreme Ungleichheit verursachen und dass man eben konkret nicht erst morgen, sondern schon heute damit beginnen soll, jeder von uns auch dagegen anzukämpfen. Und der zweite Gedanke, dem es jetzt hier Papst Leo geht, ist, die Armen eben als Subjekte zu verstehen. Das ist vor allem eine Frucht der Versammlung der lateinamerikanischen Bischöfe in Aparecida 2007, die einen Unterscheidungsprozess darstellt und deutlich macht, dass die vorrangige Option der Kirche für die Armen im christologischen Glauben an jenen Gott implizit enthalten ist, der für uns arm geworden ist und uns durch seine Armut reich machen wollte. Das Dokument, das entstanden ist, die Schlussbotschaft, vertieft ein Thema, das bereits in früheren Versammlungen des lateinamerikanischen Episkopats behandelt wurde, und betont die Notwendigkeit, Randgruppen als Subjekte anzusehen. Also nicht Objekte, sondern Subjekte, die in der Lage sind, eine eigene Kultur zu schaffen, statt sie als Objekte der Wohltätigkeit zu betrachten. Also das ist das, was ich vorher schon gemeint habe, einmal die Perspektive zu wechseln. Also nicht nur objektiv auf die Armen draufzuschauen und zu sagen, wie können wir ihnen helfen, wohltätig zu sein, was ja auch nicht verkehrt ist, sondern eben sie als Subjekte zu begreifen und sie eben auch einmal selbst zu fragen, wie wir ihnen helfen können. Das ist, glaube ich, wichtig. Das kann man dadurch, dass man sich zum Beispiel entscheidet, wie manche Missionare eben unter den Armen zu leben und ihnen eben die Aufmerksamkeit zu schenken und eben auf diese Weise einen neuen Blick zu bekommen. Oder umgekehrt können wir auch sagen, so steht es unter der Nummer 102, hier am Ende dieses Abschnittes, noch einmal ein Gedanke, der von Papst Franziskus stammt, aus Evangelii Gaudium, dass wir uns alle von den Armen evangelisieren lassen. Also nicht wir evangelisieren die Armen, sondern die Armen evangelisieren uns, und dass wir alle die geheimnisvolle Weisheit annehmen, die Gott uns durch sie mitteilen wird. Die Armen sind in äußerst unsicheren Verhältnissen aufgewachsen. Sie haben gelernt, unter widrigsten Umständen zu überleben. Sie vertrauen auf Gott in der Gewissheit, dass niemand sonst sie ernst nimmt. Sie helfen sich gegenseitig in den dunkelsten Stunden. Und so können wir auch von ihren Erfahrungen profitieren, uns von ihnen evangelisieren lassen und sicherlich viel, wie es Papst Franziskus meint, aus jener Quelle der Weisheit schöpfen, die die Erfahrung der Armen selbst darstellt. Und so möchte ich schließen mit diesem Gedanken: Nur wenn wir unser Klagen mit ihrem Leid und Entbehrungen in Beziehung setzen, können wir eine Ermahnung vernehmen, die uns naheliegt, unser Leben einfacher zu gestalten. Das ist vielleicht auch eine Einladung, einfacher, bewusster zu leben, um vielleicht mit dem, was uns dann an Ersparnis bleibt, tatsächlich auch die Armen zu unterstützen. Ich danke Ihnen herzlich für Ihre Geduld und für Ihr aufmerksames Ohr und Herz.
0: Vielen Dank, Pater Rupert, für diese Auslegung des Schreibens des Papstes, Gedanken über die Liebe zu den Armen von Papst Leo dem 14. Hier bei Radio Horeb können Sie jetzt noch anrufen, ein paar Minuten bleiben noch, wenn Sie Fragen haben zu dem eben gehörten, 089 517 008 008 ist die Nummer, die Sie wählen müssen. Außerhalb von Deutschland 0049 vorab wählen, dann die 89 517 008 008.

0: 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Wir beschäftigen uns mit dem Schreiben von Papst Leo dem 14. Gedanken über die Liebe zu den Armen. Sie haben die Möglichkeit anzurufen unter der 089 517 008 008. Und die erste Anruferin meldet sich aus Dortmund, Frau Spenner. Grüß Gott.
1: Hallo, grüß Gott, Pater Rupert. Ich wollte fragen, Pater Rupert, ich war in der letzten Juliwoche zu Exerzitien da und habe Ihnen eine Notiz ins Fach legen lassen. Haben Sie die bekommen?
2: Natürlich, liebe Frau Spenner. Ich habe alles vorgefunden und habe mich gefreut, dass Sie da waren.
1: Ja,
2: und habe es bedauert, dass ich da nicht da war.
1: Wissen Sie, ich komme im Oktober noch mal eine Woche. Dann könnt ihr uns ja vielleicht mal persönlich guten Tag sagen.
2: Gerne. Ich hoffe, dass ich dann da bin.
1: Ja, das ist nach Ihrer Medjugorje-Fahrt vom 5. bis 9. Oktober.
2: Ja, ich schaue mal, ob ich da bin. Ne?
1: Ja, dann okay. Machen wir das.
2: Wenn ich da
1: das.
2: Bin, können wir gerne sprechen.
0: Alles Gute. Auf Wiederhören, Frau Spenner. Wiederhören. Ja, jetzt haben wir eine weitere Hörerin aus München, Frau Konstanze. Grüß Gott.
3: Grüß Gott, vielen Dank, Frau Pürden. Sie sind derjenige, der Namenstag hat, Pater Rupert Mayer, nicht wahr?
2: Ja, das ist mein Namenspatient.
3: Ich habe ganz sporadisch gehört, ich habe das Heft und es ist wunderbar. Ich habe gestern im Zusammenhang mit Mutter Therese in eine Predigt, aber das ist überhaupt braucht kein Predigt, die Mutter Therese Schwestern setzen, die sprechen nicht vom Würde und Gleichberechtigung und so. Die sprechen vom, wir müssen die Menschen spüren lassen, dass sie erwünscht sind. Mhm. Und das ist die Priorität. Natürlich, Essen und alles Materielle kommt dazu. Aber Hauptsache, die fühlen sich erwünscht. Und das fand ich nicht in diesem Heft, aber bestimmt hat denkbar Leo dem 14. genauso. Aber das wollte ich nur sagen. Das ist wirklich das Problem aller, glaube ich, nicht nur die Armen.
0: Mhm. Ja, da haben Sie recht, wohl, oder, ja. Pater Rupert?
2: Ja, schöner Gedanke, Frau Konstanze. Also, dass, dass wir die anderen spüren lassen, dass sie tatsächlich willkommen und erwünscht sind. Und das verleiht ihnen ja dann auch eine Würde. Ne? Und wir begegnen ihnen dann wirklich auf Augenhöhe. Wir schauen nicht herab auf sie, ne? Sondern und wir freuen uns, also ihnen auch sozusagen das zu vermitteln und sie spüren zu lassen, dass sie wirklich willkommen und erwünscht sind. Das versuchen wir bei dieser sogenannten Obdachlosenwallfahrt ja bei uns auch. Ja? Wenn die da kommen mit den Schwestern, der Mutter Teresa aus Essen, die Männer und Frauen. Und dann ist es eigentlich eine schöne Begegnung immer. Sind Sie willkommen hier einfach. Ne?
0: Gut, vielen Dank. Alles Gute dann nach München. 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Pater Rupert, dürfen wir Sie am Schluss noch um den Segen bitten?
2: Sehr gerne, ja. Herr Jesus, wir danken dir, dass du uns immer wieder neu die Augen öffnest für die Armen. Für die, die am Rand der Gesellschaft und vielleicht stehen und manchmal gar nicht so weit weg sind von uns. Herr, wir bitten dich, lass uns ein brennendes Herz haben für diese Menschen, so wie du sie geliebt hast. Und segne uns dazu. Und so segne uns auf die Fürsprache und segne sie auf die Fürsprache der Gottesmutter, des heiligen Josef, des heiligen Franziskus, der heiligen Mutter Teresa und aller Heiligen der Nächstenliebe, der allmächtige und der barmherzige Gott, der Vater, der Sohn und der Heilige Geist.
0: Amen.
2: Gelobt sei Jesus Christus.
0: In Ewigkeit. Amen. Danke und alles Gute nach Bochum-Stiepel.
2: Danke Ihnen auch und liebe Grüße nach Balderschwang.
0: Danke. Auf Wiederhören, sagt Marion Kuhl.

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Mein Name ist Eliane Grever. Jetzt in der Todesstunde unseres Herrn Jesus Christus um 15 Uhr wollen wir miteinander beten. Wir beten den Barmherzigkeitsrosenkranz. Wenn Sie auf Sendung mit mir vorbeten möchten, dann rufen Sie gerne an 089 517 008 008. Wenn Sie außerhalb von Deutschland anrufen, dann die 0049 89 517 008 008. Der Barmherzigkeitsrosenkranz am Montagnachmittag hier bei Radio Horeb und Radio Maria.

0: Wir beten den Barmherzigkeitsrosenkranz am Nachmittag hier bei Radio Horeb und Radio Maria. Der Rosenkranz zur göttlichen Barmherzigkeit, er geht zurück auf die polnische Ordensschwester, die heilige Schwester Faustina Kowalska. Der Wunsch Jesu war es, an sie die Verehrung der göttlichen Barmherzigkeit in der ganzen Welt zu fördern. Die heilige Schwester Faustina hat Visionen von Jesus auch aufgeschrieben in ihrem geistlichen Tagebuch. Wir lesen in der Nummer 449 jetzt ein Zitat aus ihrem Tagebuch zur Einstimmung auf das Gebet. Schwester Faustina schreibt: Da erblickte ich die heiligste Jungfrau in unsagbarer Schönheit. Sie kam vom Altar an meinen Betstuhl heran, drückte mich an sich und sagte: Ich bin eure Mutter aus der unergründlichen Barmherzigkeit Gottes. Die Seele, die den Willen Gottes treu erfüllt, ist mir die Liebste. So im Tagebuch der heiligen Schwester Faustina unter Nummer 449. Verbunden bin ich jetzt mit Frau Berger aus Oberösterreich. Grüß Gott.
1: Ja, grüß Gott.
0: Frau Berger, haben Sie ein Anliegen, das wir mit hineinnehmen ins Gebet?
1: Ich möchte für die Opfer beten, die bei den Katastrophen umkommen und bekriegen.
0: Gerne. Im Namen des Vaters und des Sohnes und des Heiligen Geistes.
1: Amen.
0: Vater unser im Himmel, geheiligt werde dein Name, dein Reich komme, dein Wille geschehe, wie im Himmel, so auf Erden.
1: Unser tägliches Brot gib uns heute und vergib uns unsere Schuld, wie auch wir vergeben unseren Schuldigern. Und führe uns nicht in Versuchung, sondern erlöse uns von dem Bösen. Amen.
0: Gegrüßet seist du, Maria, voll der Gnade, der Herr ist mit dir. Du bist gebenedeit unter den Frauen, und gebenedeit ist die Frucht deines Leibes, Jesus.
1: Heilige Maria, Mutter Gottes, bitte für uns Sünder, jetzt und in der Stunde unseres Todes. Amen.
0: Ich glaube an Gott, den Vater, den Allmächtigen, den Schöpfer des Himmels und der Erde, und an Jesus Christus, seinen eingeborenen Sohn, unseren Herrn, empfangen durch den Heiligen Geist, geboren von der Jungfrau Maria, gelitten unter Pontius Pilatus, gekreuzigt, gestorben und begraben, hinabgestiegen in das Reich des Todes, am dritten Tage auferstanden von den Toten, aufgefahren in den Himmel. Er sitzt zur Rechten Gottes des allmächtigen Vaters. Von dort wird er kommen, zu richten die Lebenden und die Toten.
1: Ich glaube an den Heiligen Geist, die heilige katholische Kirche, Gemeinschaft der Heiligen, Vergebung der Sünden, Auferstehung der Toten und das ewige Leben. Amen.
0: Ewiger Vater, ich opfere dir auf den Leib und das Blut, die Seele und die Gottheit deines über alles geliebten Sohnes, unseres Herrn Jesus Christus.
1: Zur Sühne für unsere Sünden und für die Sünden der ganzen Welt.
0: Durch sein schmerzhaftes Leiden.
1: Habe Erbarmen mit uns und mit der ganzen Welt.
0: Durch sein schmerzhaftes Leiden.
1: Habe Erbarmen mit uns und mit der ganzen Welt.
0: Durch sein schmerzhaftes Leiden.
1: Habe Erbarmen mit uns und mit der ganzen Welt.
0: Durch sein schmerzhaftes Leiden.
1: Habe Erbarmen mit uns und mit der ganzen Welt.
0: Durch sein schmerzhaftes Leiden.
1: Habe Erbarmen mit uns und mit der ganzen Welt.
0: Durch sein schmerzhaftes Leiden.
1: Habe Erbarmen mit uns und mit der ganzen Welt.
0: Durch sein schmerzhaftes Leiden.
1: Habe Erbarmen mit uns und mit der ganzen Welt.
0: Durch sein schmerzhaftes Leiden.
1: Habe Erbarmen mit uns und mit der ganzen Welt.
0: Durch sein schmerzhaftes Leiden.
1: Habe Erbarmen mit uns und mit der ganzen Welt.
0: Durch sein schmerzhaftes Leiden.
1: Habe

0: durch sein schmerzhaftes Leiden.
1: Hab Erbarmen mit uns und mit der ganzen Welt.
0: Durch sein schmerzhaftes Leiden.
1: Hab Erbarmen mit uns und mit der ganzen Welt.
0: Durch sein schmerzhaftes Leiden.
1: Hab Erbarmen mit uns und mit der ganzen Welt.
0: Durch sein schmerzhaftes Leiden.
1: Hab Erbarmen mit uns und mit der ganzen Welt.
0: Durch sein schmerzhaftes Leiden.
1: Hab Erbarmen mit uns und mit der ganzen Welt.
0: Durch sein schmerzhaftes Leiden.
1: Hab Erbarmen mit uns und mit der ganzen Welt.
0: Durch sein schmerzhaftes Leiden.
1: Hab Erbarmen mit uns und mit der ganzen Welt. Ewiger Vater, ich opfere dir auf den Leib und das Blut, die Seele und die Gottheit deines über alles geliebten Sohnes, unseres Herrn Jesus Christus.
0: Zur Sühne für unsere Sünden und für die Sünden der ganzen Welt.
1: Durch sein schmerzhaftes Leiden.
0: Hab Erbarmen mit uns und mit der ganzen Welt.
1: Durch sein schmerzhaftes Leiden.
0: Hab Erbarmen mit uns und mit der ganzen Welt.
1: Durch sein schmerzhaftes Leiden.
0: Hab Erbarmen mit uns und mit der ganzen Welt.
1: Durch sein schmerzhaftes Leiden.
0: Hab Erbarmen mit uns und mit der ganzen Welt.
1: Durch sein schmerzhaftes Leiden.
0: Hab Erbarmen mit uns und mit der ganzen Welt.
1: Durch sein schmerzhaftes Leiden.
0: Hab Erbarmen mit uns und mit der ganzen Welt.
1: Durch sein schmerzhaftes Leiden.
0: Hab Erbarmen mit uns und mit der ganzen Welt.
1: Durch sein schmerzhaftes Leiden.
0: Hab Erbarmen mit uns und mit der ganzen Welt.
1: Durch sein schmerzhaftes Leiden.
0: Hab Erbarmen mit uns und mit der ganzen Welt.
1: Durch sein schmerzhaftes Leiden.
0: Hab Erbarmen mit uns und mit der ganzen Welt. Ewiger Vater, ich opfere dir auf den Leib und das Blut, die Seele und die Gottheit deines über alles geliebten Sohnes, unseres Herrn Jesus Christus.
1: Zur Sühne für unsere Sünden und für die Sünden der ganzen Welt.
0: Durch sein schmerzhaftes Leiden.
1: Hab Erbarmen mit uns und mit der ganzen Welt.
0: Durch sein schmerzhaftes Leiden.
1: Hab Erbarmen mit uns und mit der ganzen Welt.
0: Durch sein schmerzhaftes Leiden.
1: Hab Erbarmen mit uns und mit der ganzen Welt.
0: Durch sein schmerzhaftes Leiden.
1: Hab Erbarmen mit uns und mit der ganzen Welt.
0: Durch sein schmerzhaftes Leiden.
1: Hab Erbarmen mit uns und mit der ganzen Welt.
0: Durch sein schmerzhaftes Leiden.
1: Hab Erbarmen mit uns und mit der ganzen Welt.
0: Durch sein schmerzhaftes Leiden.
1: Hab Erbarmen mit uns und mit der ganzen Welt.
0: Durch sein schmerzhaftes Leiden.
1: Hab Erbarmen mit uns und mit der ganzen Welt.
0: Durch sein schmerzhaftes Leiden.
1: Hab Erbarmen mit uns und mit der ganzen Welt.
0: Durch sein schmerzhaftes Leiden.
1: Hab Erbarmen mit uns und mit der ganzen Welt. Ewiger Vater, ich opfere dir auf den Leib und das Blut, die Seele und die Gottheit deines über alles geliebten Sohnes, unseres Herrn Jesus Christus.
0: Zur Sühne für unsere Sünden und für die Sünden der ganzen Welt.
1: Durch sein schmerzhaftes Leiden.
0: Hab Erbarmen mit uns und mit der ganzen Welt.
1: Durch sein schmerzhaftes Leiden.
0: Hab Erbarmen mit uns und mit der ganzen Welt.
1: Durch sein schmerzhaftes Leiden.
0: Hab Erbarmen mit uns und mit der ganzen Welt.
1: Durch sein schmerzhaftes Leiden.
0: Hab Erbarmen mit uns und mit der ganzen Welt.
1: Durch sein schmerzhaftes Leiden.
0: Hab Erbarmen mit uns und mit der ganzen Welt.
1: Durch sein schmerzhaftes Leiden.
0: Hab Erbarmen mit uns und mit der ganzen Welt.
1: Durch sein schmerzhaftes Leiden.
0: Hab Erbarmen mit uns und mit der ganzen Welt.
1: Durch sein schmerzhaftes Leiden.
0: Hab Erbarmen mit uns und mit der ganzen Welt.
1: Durch sein schmerzhaftes Leiden.
0: Hab Erbarmen mit uns und mit der ganzen Welt.
1: Durch sein schmerzhaftes Leiden.
0: Hab Erbarmen mit uns und mit der ganzen Welt.
1: Heiliger Gott, heiliger starker Gott, heiliger unsterblicher Gott.
0: Hab Erbarmen mit uns und mit der ganzen Welt.
1: Heiliger Gott, heiliger starker Gott, heiliger unsterblicher Gott.
0: Hab Erbarmen mit uns und mit der ganzen Welt.
1: Heiliger Gott, heiliger starker Gott, heiliger unsterblicher Gott.
0: Hab Erbarmen mit uns und mit der ganzen Welt.
1: Barmherziger Jesus, im Augenblick

0: Blick deines Kreuzes Todes für uns bete ich dich an und lobpreise dich und bitte. Umfasse mit deiner unerschöpflichen Barmherzigkeit die ganze Menschheit, besonders die armen Sünder und die Sterbenden.
1: Amen.
0: Im Namen des Vaters und des Sohnes und des Heiligen Geistes.
1: Amen.
0: Gelobt sei Jesus Christus.
1: In Ewigkeit. Amen.
0: Vergelt's Gott, Frau Berger, fürs
1: Bitte Mitbeten. Gerne. Ach, danke, dass ihr mitdürft. Danke. Ja. Wiederhören. Bin gut.
0: Auf Wiederhören. Liebe Grüße nach Oberösterreich. Ein Dank auch an Sie alle, die wir jetzt verbunden waren im Gebet des Barmherzigkeits-Rosenkranzes hier bei Radio Horeb und Radio Maria am Montagnachmittag.

0: Hörergrüße am Montagnachmittag bei Radio Horeb und Radio Maria. Dazu begrüße ich Sie ganz herzlich. Mein Name ist Eliane Grever. Ich freue mich auf Ihre Anrufe in dieser nächsten Dreiviertelstunde. Sie können anrufen, jemanden grüßen über Radio Horeb und Radio Maria und damit verbunden sich ein Lied wünschen. Die Telefonnummer ist die 089 517 008 008. Außerhalb von Deutschland mit der Vorwahl 0049, dann 89 517 008 008. Ich bin in dieser Stunde auch nicht alleine im Studio. Wenn Sie anrufen in den Hörergrüßen, dann werden Sie mit meinem netten Kollegen ins Gespräch kommen, mit Fabian Schäfer. Hallo Fabian.
1: Grüß dich, Eliane.
0: Fabian macht heute die Technik und wird mit Ihnen dann die Vorgespräche führen, wenn Sie anrufen hier in den Hörergrüßen, sich ein Lied wünschen. Also herzliche Einladung, noch einmal die Telefonnummer 089 517 008 008. Wir starten in diese Hörergrüße mit dem Lied der Woche. Das stellt Ihnen mein Kollege aus der Musikredaktion von Radio Horeb vor, David Rüll.
2: Zugang zu frischem Quellwasser für alle. In dieser Welt bislang nur eine Wunschvorstellung. Bei Jesus schon längst Realität. Niemals mehr Durst haben wird, wer von dem Wasser trinkt, das Jesus uns gibt. Und Ströme lebendigen Wassers fließen in dem, der an Jesus glaubt. Dennoch, etwa 2 Milliarden Menschen, also ein Viertel aller Menschen, haben aktuell keinen Zugang zu sicher bewirtschaftetem Trinkwasser. Sprich zu sauberem, jederzeit verfügbarem Wasser am eigenen Wohnort. Kein Wunder also, dass es die Sorge um Wasser ist, für die Papst Leo jetzt im September ums Gebet bittet, dass alle in gleicher Weise Zugang dazu haben. Frisches, klares Wasser, das ist es auch, womit sich Timo Langner befasst, nämlich musikalisch. Timo Langner ist Singer-Songwriter und Lobpreisleiter. 5 Alben mit christlicher Musik hat er bereits veröffentlicht. Sie alle künden von der großen Liebe Gottes zu uns Menschen. Wenn jemand Durst hat, so sagt Jesus, komme er zu mir. Timo Langners Song »Frisches, klares Wasser« antwortet darauf: »Du lädst mich ein an eine Quelle, die nicht trocknet. Und ich trink wie ein neugeborenes Kind. Und ich genieße, Herr, deine Liebe, bis ich überfließe.« Das war bei Timo Langner nicht immer so. Vor seiner Bekehrung ist Timo Langner in der weltlichen Musikszene aktiv, steht bei Sony BMG unter Vertrag und schafft es mit seinen Songs »Nur die Sterne« und »Umlaufbahn« in die deutschen Charts. Mitten im Rampenlicht merkt Timo Langner dann, dass nur Jesus ihn wirklich erfüllt. Heute liegt es Timo Langner am Herzen, Menschen durch Musik in die Gegenwart Gottes zu führen. Das tut Langner auf zahlreichen Lobpreiskonzerten in Deutschland und nicht zuletzt auch im folgenden Song. Hier ist Timo Langner und »Frisches, klares Wasser«.

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1: Von wem kommt frisches und klares Wasser?
0: Jesus.
1: Genau.
0: Jesus hat das Wasser gemacht.
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0: Frisches, klares Wasser von Timo Langner, unser Lied der Woche in den Hörergrüßen bei Radio Horeb und Radio Maria. Aus München ruft Angelika Schneider an. Grüß Gott, Frau Schneider.
1: Grüß Gott, hallo.
0: Frau Schneider, wen möchten Sie grüßen?
1: Ich möchte die Frau Schumacher von der Nachbarschaftshilfe grüßen.
0: Wunderbar. Dazu haben Sie sich auch ein Lied gewünscht, das wir dann für Sie...
1: Vom Oswald Sattler, wie groß bist du?
0: Gerne. Frau Schneider, dann Ihnen alles Gute, Gottes Segen für Sie.
1: Ja, vielen herzlichen Dank.
0: Gerne. Auf Wiederhören.
1: Wiederhören.

0: Hörergrüße bei Radio Horeb und Radio Maria. 15.27 Uhr, bald ist es 15:30. Wenn Sie hier in der Sendung anrufen möchten, jemanden grüßen möchten, verbunden mit einem Liedwunsch, dann ist die Telefonnummer die 089 517 008 008. Außerhalb von Deutschland dann mit der Vorwahl 0049. Aus Eichstätt begrüße ich jetzt Beatrix Spiegel. Grüß Gott.
1: Grüß Gott. Ich habe einen großen Wunsch. Ich möchte ohne Ernst zu diesem Walter eine Freude machen mit dem Lied Guadalupana.
0: Ja.
1: Ja.
0: Gerne. Dann spielen wir das Lied für Frau Ernst und ihren Sohn. Frau Spiegel, ja. Dann auch Ihnen alles Gute.
1: Dankeschön.
0: Gerne. Bitte. Auf Wiederhören. La Guadalupana, ein Gruß an die Gottesmutter, wie sie in Guadalupe in Mexiko verehrt wird.

0: La Guadalupana, ein Liedwunsch hier in den Hörergrüßen von Frau Spiegel. Als nächstes begrüße ich jetzt hier live in der Sendung Pfarrer Hoverath. Grüß Gott.
1: Ja, ich habe mich gefreut über La Guadalupana. Das Lied singt ja über das nicht von Menschen gemalte Bild der Gottesmutter, deren Geburtstag wir morgen feiern.
0: Ja,
1: die stimmt. Schönste von allen, ja. Ja. Ich rufe an, weil ich besonders beten und grüßen möchte, die 4 Millionen Deutschen aus Russland, die die Zarin Katharina vor Jahrhunderten nach Moskau eingeladen hat, die deutsche Kultur dorthin zu bringen und die von den Sowjets dann zum Sterben nach Sibirien und Kasachstan geschickt worden sind und auf offener Bahnstrecke, ohne dass da ein Haltepunkt wäre, rausgeschmissen worden sind. Und dann mussten sie gucken, wie sie überleben. Sie haben überlebt, weil sie auch fromm waren und weil sie zivil waren. Und 4 Millionen sind jetzt in der Bundesrepublik. Und an die 85 Jahre Deportation der Deutschen in der Sowjetunion wird am Samstag von 11 bis 11:30 im Kölner Dom gedacht. In einem schönen Gottesdienst. Und weil der Kardinal nicht kann, bin ich derjenige, der den dann leitet. Ich freue mich schon drauf, bin aufgeregt. Ne? Mhm. Und wer kommen will, kann natürlich kommen. Und das Domradio überträgt das sogar. Das scheint ihnen so wichtig zu sein. Und gestern nach der Messe zum Geburtstag vom Kardinal Wölki, da wurde auch im Dom gesagt, ja, am Samstag ist der Gottesdienst für die Deutschen aus Russland, dann kommen auch die anderen Heimatvertriebenen mit ihren Fahnen und so weiter. Mhm. Und wir haben 3 schöne Bibeltexte ausgesucht. Ich bin gespannt, das ist nämlich so das erste Mal in der Form den Gottesdienst zu feiern. Also all die, die kommen wollen und all die, die beteiligt sind, grüße ich und bitte auch ums Gebet, dass ich die Ruhe bewahre und dass es wirklich ein schöner Gottesdienst sein wird.
0: Mhm. Ja, dann alles Gute dafür, Pfarrer.
1: Ich grüße mit den Glocken, also über die Berge weit, der Glockengruß Mariens, das ist ein schlesisches Lied. Und wenn ich oft Gottesdienste für die Heimatvertriebenen Schlesier feiere, dann ist es auch dabei.
0: Wunderbar, dann passt es sehr, sehr gut zu Ihrem Gruß. Dann schicken wir den gerne raus. Pfarrer Hoverath, dann Ihnen alles Gute, Gottes Segen.
1: Danke.
0: Danke, auf Wiederhören.

0: Über die Berge schallt. Sie hören die Hörergrüße bei Radio Horeb und Radio Maria am Montagnachmittag. Mein Name ist Eliane Grever. Aus Murnau begrüße ich jetzt Sabine Köhler. Grüß Gott.
1: Ja, hallo. Ich wünsche mir, also ich möchte erst einmal den Raphael grüßen. Der hat heute Geburtstag. Er wird 7 und ich bin, ja, und grüße noch die Ursula, dann die Irmgard, die Bernadette, die Beatrix und meine Mama und wünsche mir das Lied vom Rolf, heute kann es regnen, stürmen oder schneien.
0: Gerne, als Geburtstagsgruß.
1: Genau.
0: Wunderbar. Frau Köhler, dann schicken wir die Geburtstagsgrüße gerne raus.
1: Und genau.
0: Ja, Ihnen alles
1: Gute. Vielen Dank.
0: Gerne, auf Wiederhören.
1: Wiedersehen.
2: Die Lollipop Band spielt jetzt einen Tusch für alle Geburtstagskinder.

0: Radio Horeb und Radio Maria, die Hörergrüße. Aus Mayen in der Eifel darf ich jetzt Elisabeth Simon begrüßen. Grüß Gott.
1: Ja, ich grüße Sie auch, Frau Gräber. Schön, dass ich durchgekommen bin. Ich freue mich. Ich freue mich riesig. Und heute möchte ich ganz, ganz lieb alle meine Freunde grüßen, meine Wohltäter ganz besonders. Und dann grüße ich auch alle Mitarbeiter und alle Ehrenamtliche von ganz Deutschland, die für Radio Horeb tätig sind. Und dann besonders unser Team, Team Gillenfeld in der Eifel. Und ja, das waren meine Wünsche. Und dann wünsche ich mir das Lied Hoffe auf den Herrn und sei stark.
0: Sehr gerne.
1: Und Ihnen wünsche ich alles Gute, euch allen einen gesegneten Tag und allen meinen Freunden und Bekannten auch.
0: Dankeschön, Frau Simon, auch Ihnen einen schönen und gesegneten Tag weiterhin.
1: Vielen Dank.
0: Gerne, auf Wiederhören.
1: Wiederhören.
0: Hoffe auf den Herrn und sei stark von Pfarrer Andreas Schätzle.

0: Viertel vor vier am Montagnachmittag. Die Hörergrüße bei Radio Horeb und Radio Maria. Das war gerade Pfarrer Andreas Schätzle mit Hoffe auf den Herrn. Aus Siegburg begrüße ich jetzt Frau Klesse. Hallo, grüß Gott.
1: Hallo, grüß Gott. Ich grüße Sie. Ich möchte grüßen Heinz Bethe und meine Freundin Sigrid aus Koblenz, wo wir zusammen bei den Maltesern im Urlaub waren. Und dann möchte ich Pfarrer Francis und Pfarrer Schütz grüßen und alle, die mich kennen und mögen. Und dann alles Gute für Ihre Arbeit, bleiben Sie alle gesund und beten Sie auch für mich. Ich bin sehr schwer krank, ich liege im Bett. Ne?
0: Ja.
1: Im Gebet denken Sie an mich.
0: Das machen wir, Frau Klesse.
1: Ja. Alles Gute noch für Ihre Arbeit.
0: Dankeschön, Ihnen auch. Danke für Ihren Anruf. Auf Wiederhören, Frau Klesse, alles Gute.
1: Auf Wiedersehen, danke.
0: Ihren Liedwunsch, den hören wir jetzt. Glaube, Hoffnung, Liebe.

0: Hörergrüße bei Radio Horeb und Radio Maria. Ich begrüße jetzt als nächstes Frau Burger. Grüß Gott.
1: Ja, guten Tag.
0: Frau Burger, von wo rufen Sie an?
1: Von Igersheim. Das ist Baden-Württemberg.
0: Ah ja, sehr schön. Und Ihre Grüße, Frau Burger, möchten Sie mal grüßen?
1: Also ich möchte die Mama grüßen, dann möchte ich Radio Horeb Team Bad Mergentheim grüßen, dann möchte ich die Pilgergruppe grüßen, mit denen ich in Italien war, und alle, die mich kennen.
0: Ja, sehr gerne. Frau Burger, dann würde ich sagen, hören wir Ihren Liedwunsch oder einen Gruß an die Gottesmutter.
1: Ja.
0: Ja, dann Ihnen alles Gute. Auf Wiederhören.
1: Auf Wiederhören. Tschüss.
0: Gegrüßet seist du, Königin. Das hören wir jetzt hier, gesungen von Marion Eckstein und Kai Johansen.

0: Gegrüßet seist du, Königin. Wir gehen weiter hier in den Hörergrüßen nach Kiel. Frau Attikus, ich begrüße Sie. Hallo.
1: Hallo, ich begrüße Sie auch. Wunderschönen Tag für Sie und Ihre Kollegen. Und mein erster Gruß geht nach Mexiko zu Verweis. Da begrüße ich Herrn Kunig aus Dresden, Josef Schieben aus Österreich, Frau Jensen, Frau Rommel aus Hohr, Frau Müllerstadt, Frau Wärm, Frau Wunder und Herrn Sorbet. Auf Wiedersehen und alles Liebe. Eure Herr Attikus, danke.
0: Danke, Frau Attikus, für Ihre Grüße. Die schicken wir gerne allesamt raus. Und das Lied, das Sie sich dazu gewünscht haben, das darf ich ansagen von Elvis Presley, Miracle of the Rosary.

Miracle of the Rosary von Elvis Presley. Mit diesem Liedwunsch gehen unsere Hörergrüße an diesem Montagnachmittag zu Ende. Schön, dass Sie mit dabei gewesen sind und das Programm gestaltet haben mit Ihren Grüßen und mit Ihren Liedwünschen hier bei Radio Horeb und Radio Maria Südtirol. Ich darf mich an dieser Stelle auch von Ihnen verabschieden. Mein Name ist Eliane Grever. Es hat mich gefreut, mit Ihnen durch diese Sendung zu gehen. Im Programm von Radio Horeb begleitet Sie jetzt weiter durch den Nachmittag Klaus Hoffmann, ehrenamtlicher Mitarbeiter im Studio in München. Ich wünsche Ihnen alles Gute, Gottes reichen Segen. 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
1: Unsere Themen heute: Die Kirchen in Deutschland reagieren mit Bestürzung auf den Wahlerfolg der AfD in Sachsen-Anhalt. Und düstere Aussichten für den Friedensprozess im Libanon. Wir sprechen mit dem Bischof von Beirut. Herzlich willkommen bei uns, verehrte Hörerinnen, liebe Hörer. Am Mikrofon Stefan von Kempis. Mit der AfD hat in Sachsen-Anhalt eine dort vom Verfassungsschutz als gesichert rechtsextrem eingestufte Partei die meisten Stimmen bekommen. Nach Angaben der Landeswahlleitung sind es 43,8%. Nach vorläufigen Ergebnissen hat die AfD also gewonnen, eine absolute Mehrheit aber knapp verpasst. Kirchen, jüdische Vertreter und Migrantenorganisationen warnen vor den Folgen für Demokratie und Zusammenhalt.
2: Der evangelische Landesbischof Friedrich Kramer reagierte bereits am Sonntagabend nach den ersten Hochrechnungen. Er äußerte sich mit den Worten:
3: Wir sind ja als Kirche 1989 angetreten für freie Wahlen und heute war eine freie Wahl in diesem Land und das Ergebnis ist, wie es ist. Damit werden wir uns auseinandersetzen müssen. Es zeigt sehr klar, dass ein Riss tief durch die Gesellschaft geht und dass es schwer wird für alle, die jetzt Regierungsverantwortung übernehmen, egal wie es jetzt kommt, das ist ja noch offen, da wirklich eine Regierung zu bilden, die alle Menschen mitnimmt. Und daran mahnen wir, das fordern wir auch, dass eine Regierung, die übernommen wird, Menschenrechte, das Recht achtet, Minderheiten auch schützt. Und ja, dafür sind wir im Gebet auch unterwegs,
2: sagte der evangelische Landesbischof Friedrich Kramer am Sonntagabend in einer ARD-Sondersendung zur Wahl. Eine Regierungsbildung ist mit dem bisherigen Ergebnis der Wahlen schwierig. Die AfD kommt auf 39 der insgesamt 83 Sitze. Um zu regieren, bräuchte sie einen Koalitionspartner. Die Kirchen hatten im Vorfeld der Wahl bereits eindringlich vor den Folgen einer AfD-Regierung und dem völkischen Nationalismus der Partei gewarnt. Der Vorsitzende der Deutschen Bischofskonferenz DBK, der katholische Bischof Heiner Wilmer, äußerte sich ebenfalls in einem gemeinsamen Statement mit der Ratsvorsitzenden der Evangelischen Kirche in Deutschland, EKD, Bischöfin Kirsten Fehrs, und dem Vorsitzenden der Arbeitsgemeinschaft christlicher Kirchen in Deutschland, ACK, Reverend Christopher Easthill. In dieser Erklärung heißt es: Wir nehmen zur Kenntnis, dass die AfD in Sachsen-Anhalt mit deutlichem Abstand die stärkste Partei wurde. Schlimme Befürchtungen sind wahr geworden, aber das Ergebnis ist zu akzeptieren. Die Sorge der Kirchen gilt vor allem dem Zusammenleben und Miteinander der Menschen in Sachsen-Anhalt sowie insbesondere der Achtung der von Gott gegebenen Menschenwürde, die bedingungslos jedem zusteht. Sie gilt aber auch der freiheitlich-demokratischen Grundordnung in Sachsen-Anhalt. Wir fordern die Wahlsieger auf, die Landesverfassung sowie das Grundgesetz uneingeschränkt zu achten und die Würde aller Menschen, unabhängig von Herkunft, Religion, Lebensweise, Leistung oder Position, zu wahren. Die Kirchen kündigten an, gemäß dem Evangelium und dem christlichen Menschenbild das politische Handeln der künftigen Landesregierung genau beobachten und kritisch begleiten zu wollen. Kurz vor der Sendung haben wir telefonisch Dr. Matthias Bethke, den Leiter des katholischen Büros Sachsen-Anhalt, erreicht. Er kommentiert den großen Wahlsieg der AfD so:
4: Wir sind noch dabei, Worte zu finden für diesen Wahlausgang, denn die AfD in Sachsen-Anhalt ist nicht nur gesichert rechtsextrem, die AfD in Sachsen-Anhalt ist auch die kirchenfeindlichste Partei, die es in Sachsen-Anhalt ja seit 1990 gibt. Und auch der kirchenfeindlichste AfD-Landesverband weit und breit. Also das Wahlergebnis ist für uns als Kirche ein dickes Brett, womit wir erstmal zurechtkommen müssen. Demokratisch gewählt werden können auch Parteien, die nicht demokratisch sind, die die liberale, plurale und rechtsstaatliche Demokratie beschädigen würden. Die AfD hat den Wahlkampf dominiert. Viel zu viele andere Parteien haben sich einzig aus der Distanz zur AfD heraus definiert und bestimmt und erklärt. Das hat der AfD auch ein hohes Maß an Aufmerksamkeit beschert. Ich glaube, das ist ein Teufelskreis entstanden hier in Sachsen-Anhalt in den letzten Wochen und Monaten. Alle anderen Parteien, alle Medien starten eigentlich auf die AfD wie das Kaninchen vor der sprichwörtlichen Schlange und waren erstarrt.
2: Matthias Bethke war das, der Leiter des katholischen Büros in Sachsen-Anhalt. Das ganze Interview bei uns im Internet auf www.radiovatikan.de. Der emeritierte Kurienkardinal Gerhard Ludwig Müller hat unterdessen dazu aufgerufen, das Wahlergebnis als demokratische Entscheidung zu akzeptieren und zugleich die Rolle der Kirche klar davon zu unterscheiden. Im Interview mit Vatican News sagte er:
5: Es ist jetzt die Chance, aus dem politischen Spielfeld auszusteigen und auf die größere Ebene zu treten, nämlich, dass wir diese Sendung haben, dieses Interesse haben, nicht an der Macht, sondern am Heil der Seelen und sich darum zu bemühen, dass die Menschen Gott erkennen auf dem Antlitz Jesu Christi und dass die Kirche nicht missverstanden wird als ein politischer Player, sondern als das universale Sakrament des Heils der Welt in Jesus Christus.
2: Der Zentralrat der Juden zeigte sich schockiert über den Erfolg der AfD bei der Landtagswahl in Sachsen-Anhalt. Ich bin von diesem Wahlergebnis persönlich entsetzt, erklärte Josef Schuster, Präsident des Zentralrats der Juden, noch am Wahlabend der Welt. Der Dachverband der Migrantenorganisationen in Ostdeutschland warnte vor Ausgrenzung und Rassismus. Viele Menschen erlebten Unsicherheit. Darauf braucht es konkrete politische Antworten. Gleichzeitig darf die Lösung nicht darin bestehen, gesellschaftliche Gruppen gegeneinander

nicht entscheiden können. Auf der einen Seite Israel, das weiter die Dörfer im Süden bombardiert und zerstört. Mittlerweile sind 65 Dörfer teilweise oder ganz zerstört und es gibt mehr als 17.000 Opfer. Auf der anderen Seite die Kräfte der Hisbollah, die versuchen, diesem israelischen Angriff Widerstand zu leisten. Wir wissen aber auch, dass der Iran Israel auf libanesischem Gebiet über die Hisbollah bekämpft. Wir befinden uns also, wenn man so will, zwischen diesen beiden Fronten. Das sagte der Bischof, ein Franziskaner, jetzt in einem Gespräch mit Radio Vatikan in Rom. Dort hat er an Beratungen der Lateinischen Bischofskonferenz der arabischen Regionen teilgenommen und sich auch mit dem Papst getroffen. Leo XIV. Hat vor 8 Monaten auf seiner ersten Auslandsreise als Papst auch die libanesische Hauptstadt Beirut besucht. Im Vatikan ist man am Libanon sehr interessiert, weil man ihn für ein mögliches Modell des Zusammenlebens ganz unterschiedlicher religiöser Gruppen hält. Der libanesische Präsident Joseph Aoun war vor kurzem beim Papst, um ihn über den Stand der Waffenstillstandsgespräche mit Israel zu informieren. Der libanesische Präsident und der libanesische Staat haben den Weg des Dialogs gewählt. Wir glauben, dass ein Dialog geführt werden muss, auch wenn wir noch ganz am Anfang stehen. Der Dialog soll nicht zum Frieden führen, denn Frieden ist ein großes Wort, sondern zu einer Einigung, die eine Atempause bedeuten könnte. Eine Pause, die weitere Verhandlungen ermöglicht, um dann irgendwann zu einem gerechten Frieden zu kommen. Ist dieser gerechte Friede überhaupt möglich? Ich weiß es nicht. Er müsste zumindest den Menschen ermöglichen, in Würde zu leben und auf eine Zukunft zu hoffen, die besser ist als die heutige. Nach Essayans Eindruck kommen die Waffenstillstandsgespräche derzeit nicht voran. Es wird schwierig bleiben, sagt er. Und das sei schlimm, weil die Bevölkerung einen absurd hohen Preis für den Konflikt zahle. Immerhin, das libanesische Modell, von dem gerade eben die Rede war, hält der Bischof nicht für bedroht. Es handelt sich nicht um ein islamisch-christliches Problem, sondern um ein Problem, das die Großmächte betrifft, die sich einmal mehr auf libanesischem Boden bekriegen und versuchen, die Libanesen nach ihrer Religionszugehörigkeit zu spalten. An unseren Unis, in den Schulen und den Arbeitsplätzen begegnen wir uns ständig, Christen und Muslime, und das bringt keinerlei Probleme mit sich. Auch wenn sich die Rhetorik auf politischer Ebene ändert, trifft das im Alltag nicht zu. Man muss also die Dinge voneinander trennen und darf nicht glauben, dass gerade das libanesische Modell in Gefahr wäre. Nicht der Faktor Religion sei bestimmend für den derzeitigen Konflikt, sondern gewisse Interessen der Großmächte und das Ausnutzen und Schüren religiöser Gefühle, um Menschen für Ideologien zu gewinnen. Für die Bevölkerung sei das Leben unter dem ständigen Damoklesschwert des Krieges unerträglich geworden. Wissen Sie, seit 51 Jahren befinden wir uns im Libanon in internen Kriegen und in anderen Kriegen, die auf unserem Terrain stattfinden. Die Bevölkerung hat es satt. Warum? Weil man uns von einer Notlage in die nächste treibt und sich nicht die Zeit nimmt, diesem Land zu helfen, sich wieder zu erholen. So haben wir furchtbare sozioökonomische Krisen, wir haben den Krieg, der noch mehr Schaden anrichtet, noch mehr Vertriebene verursacht und Menschen, die in diesem Land keinen Halt mehr finden. Die Wirtschaft erholt sich nicht, die Justiz funktioniert nicht so, wie sie sollte, ebenso wenig wie die Nationalversammlung. Vor einiger Zeit hatten wir 10 Stunden Strom pro Tag, die vom Staat bereitgestellt wurden. Heute sind es nur noch 2 Stunden, sodass wir auf Generatoren zurückgreifen müssen und die Stromrechnung ist in unzumutbarer Weise gestiegen. Die Schulgebühren seien so hoch, dass die Menschen sie nicht mehr aufbringen könnten. Wer keine Krankenversicherung habe, könne sich kein Krankenhaus mehr leisten. Es handle sich um eine systemische Krise, sagt der Bischof, ein Ende sei nicht absehbar. Die Kirche tue gemeinsam mit Caritas Libanon und anderen Organisationen der Weltkirche, was sie nur könne. Sie stehe aber wie eine Hilfsorganisation da und das bereitet Essayan ein gewisses Unbehagen.

0: on essaie de nous confiner dans ce rôle social.
1: Man versucht uns in diese Richtung zu schieben. Man zwingt uns praktisch dazu, einen Staat zu ersetzen, der nicht existiert. Einen Staat, der nicht mehr präsent ist. Aber wir dürfen nicht in diese Falle tappen. Wir sind nicht nur für humanitäre Hilfe da, für den Bedarf an Nahrung, die Grundbedürfnisse, medizinische Versorgung, Schulbesuch und so weiter, sondern es gibt noch ein anderes Bedürfnis, an dem wir in unseren Kirchen arbeiten, nämlich für ein Wiederentdecken des inneren Friedens zu sorgen, den Menschen wieder bewusst zu machen, was an ihnen am menschlichsten ist. Und das kann nur in ihrer Beziehung zu Gott geschehen.
0: Et de faire redécouvrir à l'homme ce qu'il a de plus humain, et cela ne peut se faire que dans sa relation avec Dieu.
1: Positiv bewertet der Bischof das Interesse des Vatikan an einem Frieden und einer Erholung des Libanon. Die Menschen haben oft gesehen, wie der päpstliche Nunzius an die Front im Süden gefahren ist, um Hilfe zu leisten und im Namen des Heiligen Vaters zu sprechen. Dadurch konnte die Nähe des Heiligen Vaters und der Weltkirche nicht nur gegenüber den Christen, sondern gegenüber allen Libanesen deutlich werden. Auch an der Reise des Heiligen Vaters haben alle Libanesen ausnahmslos Anteil genommen. Es gibt einen schiitischen Religionsführer, der alle Ansprachen des Papstes zusammengetragen, analysiert und in einem Buch zusammengefasst hat. Das macht die große Wirkung deutlich, die unser Papst Leo durch seine Reise, durch diesen Besuch im Libanon entfaltet hat.
0: Extraordinaire que notre Pape Léon a eu à travers sa présence, à travers cette visite qu'il a eu au Liban.
1: Fragt man Bischof César Essayan, was er sich von der internationalen Gemeinschaft erwartet, dann nimmt er diesen Ball nicht sofort auf, sondern weist darauf hin, dass auch Akteure im Libanon selbst Verantwortung tragen für die dortige Lage. Leider seien die politischen Parteien im Land untereinander tief gespalten. Das Interview mit Bischof Essayan führte Olivier Bonnel von unserem französischen Dienst. Das war unser Nachrichtenmagazin Treffpunkt Weltkirche. Vielen Dank, dass Sie mit dabei waren. Am Mikrofon verabschiedet sich sehr herzlich Stefan von Kempis. 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

0: 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Es ist jetzt gleich 16 Uhr und 18 Minuten. Mein Name ist Klaus Hoffmann und ich darf Sie aus dem Studio in München recht herzlich begrüßen. Hier einige Highlights aus unserem weiteren Programm. Um ca. 17.50 Uhr übertragen wir eine Eucharistiefeier mit Papst Leo dem 14. Heute reist Papst Leo der 14. in die rund 40 Kilometer von Rom gelegene Gemeinde Cenazzano. In dem dortigen marianischen Heiligtum der Mutter vom Guten Rat wird das Oberhaupt der katholischen Kirche um 18 Uhr am Vorabend des Festes Mariä Geburt einen Gottesdienst leiten. Es handelt sich um den zweiten Besuch des Papstes in dem Augustinerheiligtum nach einer privaten Visite am 10. Mai 2025, zwei Tage nach seiner Wahl. Einen Video-Livestream dieser Live-Sendung finden Sie auf www.horeb.org. Und um 19.45 Uhr hat der Abend der Jugend das Thema Josef Wagner, der Boy vom Seminar. Mit 27 Jahren ist Josef Wagner bereits Priester und Kaplan in Königsbrunn. Bekannt wurde er im Internet als der Boy vom Seminar. Am Abend der Jugend bei Radio Horeb erzählt er persönlich und unkonventionell von seinem Weg zum Priestertum und davon, wie sich ein ungewöhnlicher Lebensweg mit dem ganz normalen Leben eines jungen Mannes verbindet. Hier geht es jetzt gleich weiter um 16.30 Uhr mit der Katechismus-Sendung. Thema: Die 10 Gebote, Grundlagen. Arnulf Lurdu, katholischer Priester und Brückenbauer zwischen Kontinenten und Religionen, spricht über die 10 Gebote Gottes, wie Juden und Christen sie kennen. Was diese Gebote nach Auffassung des Katechismus der katholischen Kirche zu Geboten der Liebe macht, erklärt Professor Arnulf Lurdu in dieser Sendung.
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0: Die 10 Gebote beschäftigen uns heute im Katechismus hier bei Radio Horeb, Ihrer christlichen Stimme in Deutschland. Und mein Name ist Gregor Dornis. Schön, dass Sie jetzt hier mit dabei sind. Ja, wenn wir in den Katechismus schauen, den Katechismus der katholischen Kirche, das große Lehrdokument, wo die Kirche verbindlich zusammengefasst hat, was sie so glaubt, da gehören natürlich ganz klar die 10 Gebote auch mit dazu. Und das ist auch ein eigener Abschnitt in diesem Katechismus der katholischen Kirche. Die 10 Gebote, was ist das? Die 10 Gebote, griechisch Dekalog auch genannt, das ist ein Begriff, der da immer wieder fällt. Es ist gar nicht so lange her, vielleicht ein, zwei Generationen, wo man das noch wirklich so sich darauf verlassen konnte, dass Christinnen und Christen einfach diese 10 Gebote aufzählen konnten. Die hatten sie als Kinder auswendig gelernt und konnten die auch entsprechend im Erwachsenenalter durchaus aufsagen. Die Zeiten sind lange vorbei. Von den 10 Geboten kennt man vielleicht noch, ja, da war vielleicht noch, du sollst nicht töten. Und ja, mit Ehebruch, da war auch irgendwo irgendwas. Aber in der Regel hört es dann auch schon auf. Deswegen schauen wir jetzt mal in dieser und in weiteren Sendungen ganz grundlegend auf diese 10 Gebote. Und das machen wir gemeinsam mit Dr. Arul Lurdu, Priester der Erzdiözese Freiburg. Er ist tamilisch stämmig und die Deutsche Bischofskonferenz, das Auslandssekretariat, hat Dr. Arul Lurdu nach Delhi, nach Neu-Delhi geschickt als Seelsorger für deutschsprachige Christen dort in Indien. Und dort in Indien ist Arul Lurdu mittlerweile auch akademischer Lehrer, Professor Arul Lurdu an Universität und Hochschule. Und dort in Delhi haben wir nun Arul Lurdu über eine Internetverbindung zugeschaltet. Grüße Gott nach Indien, nach Delhi, Arul Lurdu.
1: Grüß Gott, Herr Dornis.
0: Erstes Gebot, du sollst keine anderen Götter neben mir haben. Zweites Gebot, du sollst den Namen Gottes nicht verunehren. Drittes Gebot, du sollst den Tag des Herrn heiligen. Viertes Gebot, du sollst Vater und Mutter ehren. Nummer 5, du sollst nicht töten. Nummer 6, du sollst nicht Ehe brechen. Nummer 7, du sollst nicht stehlen. Und das 8. Gebot, du sollst nicht falsch gegen deinen Nächsten aussagen. Kommt noch das 9. Gebot, du sollst nicht begehren deines Nächsten Frau. Und Nummer 10, du sollst nicht begehren deines Nächsten Gut. Keine Angst, liebe Hörerinnen und Hörer, ich werde das noch immer wieder auch hier aufzählen, diese 10 Gebote, dass wir die auch irgendwie wieder so in den Kopf bekommen. Wir werden die auch im Einzelnen dann später noch durchgehen. Jetzt müssen wir erstmal ganz grundsätzlich Sie, Dr. Arul Lurdu, fragen, diese 10 Gebote, was hat es denn mit denen auf sich? Wo kommen die eigentlich her?
1: Wie Sie auch in der Einführung gesagt hatten, Herr Dornis, ist es ein Dekalog, bedeutet nichts anderes als 10 Worte. Das sind sogar keine Gebote oder Verbote und so weiter, das sind einfach mal Worte von einem Gott, der Menschen befreit hatte. Er hatte eigentlich die ganze Arbeit auf sich genommen. Er hatte ein ganzes Volk befreit von der Sklaverei aus Ägypten und bringt er wunderbar in das gelobte Land. Und als diese Menschen, die zu diesem auserwählten Volk gehören, bittet oder fordert der Gott, der sie befreit hat, dass sie sich selber befreien, dass sie dieser Befreiungsakt weitergeht und damit einfach die ganze Welt sehen kann, welche wunderbare Auserwählung in diesem Volk hineingelegt worden ist und wie sie auch weiterhin ausstrahlen in die ganze Welt. Und daher ist es eine wunderbare Sache, auch wenn wir immer wieder denken, ja, trockener Katechismus und 10 Gebote, für wen ist es überhaupt wichtig? Und wie Sie auch sagten, dass viele auch mittlerweile nicht mehr aufzählen können, was überhaupt als erstes und zweites und so weiter ist. Aber auf der anderen Seite sehe ich ein enormes Potenzial in diesen 10 Geboten und ich bin mir sicher, dass diese 10 Gebote heute viel, viel aktueller geworden sind als in den früheren Zeiten. Und daher diese 10 Worte, die Gott der das Volk Israel aus der Sklaverei befreit hatte, ans Herz gelegt, damit sie wirklich in dieser Auserwählung weiterhin bleiben und auch die Ausstrahlkraft haben, um auch anderen Menschen zu zeigen, welchen wunderbaren Gott sie haben. Und dieser Gott ist nicht einer, der jemanden kaputt macht oder einschränkt, sondern in diese größere Befreiung auch motiviert und hinführt. Und das ist das für mich zuerst mal als kurze Einführung über die 10 Gebote.
0: Jetzt ist ein interessantes Stichwort gefallen, Arolodo. Wir sind, Sie sprechen von einem Gott, der befreit. Mehrmals haben Sie jetzt von Befreiung gesprochen. Also, um es nochmal zu rekapitulieren, wir sprechen von dem Auszug Israels aus Ägypten, geführt von Israels Gott, der dieses Volk auserwählt hat. Und wir reden da, es gibt da unterschiedliche Fragen der Datierung. Also auf jeden Fall, so viel können wir sagen, das ist schon ein paar tausend Jahre her. Das ist wirklich sehr, sehr lange her, dass dieser Gott, der Israel aus der Gefangenschaft, aus der Knechtschaft, aus der Sklaverei in Ägypten befreit hat, im Zusammenhang, im unmittelbaren Zusammenhang mit dieser Befreiung, die wir auch Exodus nennen, im unmittelbaren Zusammenhang diese 10 Gebote gibt. Das hört sich auf den ersten Blick erstmal widersprüchlich an. Befreiung hier und dann aber Gebote da. 10 Worte, griechisch Dekalog, 10 Gebote hier, Befreiung da. Wie verhält sich das zusammen? Inwiefern kann so etwas wie 10 Gebote etwas mit Befreiung zu tun haben?
1: Wir haben ein Menschenbild beziehungsweise auch ein Gottesbild so, dass Gott nicht einfach in allem sich einmischt. Er hat uns wunderbare Freiheit geschenkt, dass der Mensch als individuelle Person, aber auch als Volk auch die Freiheit hat, selber zu entscheiden, Gutes zu tun, schlecht zu tun. Und in dem Fall, wo Gott eben das Volk Israel befreit hatte, weil das Volk Israel sich selber nicht befreien konnte. Und deshalb sagt auch Gott zu Mose, geh zu Pharao und sag ihm, ja, lass mein Volk gehen. Das heißt, in dem Moment, wenn das Volk sich selber nicht mehr kann, dann geht Gott im Namen des Volkes und er befreit eben dieses Volk in die Freiheit, in das gelobte Land. Aber das ist nicht das Ende. Der Mensch oder das Volk sich selber befreien. Das heißt, Gott kann nicht irgendwie 100% alles machen und er gibt auch diese Verantwortung an das Volk selber. Ja, jetzt einfach diese äußere Freiheit oder die äußere Freiheit und Befreiung ist nicht allein genug, sondern der Mensch oder das Volk sollte auch sich selber befreien von den sklavischen Dingen, die einfach hier ist die Auserwählung oder in unserer Sprache oder in der christlichen Sprache zu sagen, Heiligung passiert nur dann, wenn der Mensch auch in dieser Weg, auf diesem Befreiungsweg sich selber auch irgendwie einmischt und sagt, ja, ich möchte mit diesem Gott weitergehen, der mich befreit hat, aber ich habe auch einiges zu tun, damit ich auch mit diesem Gott verbunden bleiben kann. Und daher ist es auf einer Seite interessant, wenn wir einfach mal hören, dass Gott sagt, du sollst, es ist ja eigentlich an das gesamte Volk Israel gerichtet. Zuerst mal das, weil Gott eben dieses Volk als eigene Partnerin sieht und eigenen Partner sieht. Das heißt, das gesamte Volk, das sich in dieser Befreiung wunderbar erlebt hat und dass es weitergegeben wird, sogar 40 Jahre lang. Und dann verlangt Gott das gesamte Volk, das heißt, diese gesamte Struktur muss eben in diese Heiligung hineingehen, nicht nur die einzelnen Personen. Klar, die einzelnen Personen sind ein Teil von diesem Volk, aber auf der anderen Seite das gesamte Volk gefragt wird, in dieser Heiligung, in dieser Befreiung drin zu sein. Das ist eine unwahrscheinliche, tolle Nachricht, die wir halt im Alten Testament entnehmen können.
0: Und das Ganze ist überliefert im Alten Testament. Es gehört ganz unmittelbar zur DNA, sagen wir heute, zur DNA des auserwählten Volkes Israel, diese 10 Gebote, über die wir heute sprechen, hier im Katechismus mit Ihnen. Dr. Arulodu, in Delhi in Indien sind Sie uns zugeschaltet. Dort leben Sie, dort beten Sie, dort arbeiten Sie. Das gehört also, ich sagte es, zur DNA des auserwählten Volkes Israel, überliefert in der Heiligen Schrift, dem für uns, wir Christen sagen, Altes oder Erstes Testament. Nun haben wir ja auch eine christliche Überlieferung, eine christliche Tradition, basierend auf der Verkündigung der Lehre Jesu, weitergegeben mit der Kirche, auch wir Christen. Für uns spielen diese 10 Gebote offensichtlich eine Rolle. Wie steht denn Jesus? Wie äußert er sich denn dazu, zu diesen 10 Geboten? Und wie sieht die Kirche das?
1: Wir können als Kirche, als christliche Religion uns nicht trennen von dem jüdischen Volk, von der jüdischen Geschichte, von der Befreiungsgeschichte des Volkes Israel. Wenn wir Jesus richtig verstehen und ihm folgen möchten. Und daher ist, wie Sie ganz exakt auch sagten, das ist unser DNA, auch für die Kirche, für die christliche Religion. Und Jesus war ein Jude. Er hat auch die 10 Gebote gelebt. Und ich würde sagen, er ist eigentlich das menschgewordene, die menschgewordene Gestalt der 10 Gebote für uns alle. Und er hat nicht nur gelebt, sondern er hat auch gelehrt. Er war Rabbiner. Und daher war das im ganzen Leben für ihn sehr wichtig, dass diese 10 Gebote beachtet werden und gelebt werden. Und vor allem, was ich auch sehe, dass Gott nicht irgendwie du sollst und so weiter nicht sagt, sondern du wirst nicht töten. Du wirst, das heißt, es ist einfach eine Beziehung, wie ein Vater seinen Kindern auferlegt und sagt, ja, du wirst so machen. Das heißt, es ist nicht nur irgendwie ein Verbot oder Gebot, sondern das ist einfach so, wenn du mit mir zusammen sein möchtest, wenn du einen befreienden Gott wie mich haben möchtest, dann wirst du wohl tun. Das heißt, es ist schon in deinem DNA drin, dass du eben mein Bild als Gottes Bild auch in die, an die Menschen bringst. Und das ist das, was Jesus sehr viel nachgedacht hat. Und dann, wie wir heute, wo wir die Aufnahme machen, im Matthäus-Evangelium als Tagesevangelium lesen können, wo ein junger Mann zu Jesus kommt und sagt oder fragt, ja, was soll ich tun, um das ewige Leben zu erlangen? Und dann sagt Jesus eben all diese Gebote, ob du einhältst und so weiter. Und da gibt es eben auch ein schlechtes Ende für diesen jungen Mann. Aber auf der anderen Seite sehen wir im Neuen Testament, dass Jesus diese 10 Gebote wunderbar verstanden hat und dann einfach in einem Kapsel von 2 Geboten mitgibt und sagt, ja, du musst nicht irgendwie alles auswendig lernen, was die 10 Gebote sind. Einfach, ja, das sind einfach mal in 2 Geboten zu sehen. Einmal liebe deinen Gott aus ganzem Herzen, aus ganzer Seele, aus ganzer Kraft, mit all deinen Gedanken, aber auf der anderen Seite liebe deinen Nächsten wie dich selbst. Und wenn du das wirklich eins und eins machen würdest, dann hast du das ewige Leben erlangen. Dann hast du einen liebenden Gott kennengelernt und dann hast du eben einen Gott, der auch weiterhin dich befreit, in dem Moment, wenn du dich selber nicht mehr aus deiner Kraft dich befreien kannst. Und daher sehe ich eine Vertiefung der 10 Gebote, wo Jesus auch im Evangelium sagt, ich bin nicht gekommen, dass Gesetze vernichtet werden, sondern ich bin gekommen, damit die Gesetze erfüllt werden. Das heißt, diese Erfüllung der 10 Gebote liegt eben in der Person Jesu zuerst, weil wir ihn als großes Vorbild von 10 Geboten sehen. Aber auf der anderen Seite gibt er einfach ganz einfach für uns weiter, dass wir Gottes Liebe und Nächstenliebe einhalten, damit wir auch in dieser Auserwählung drin sind, dass wir wieder in der Heiligung drin sind, dass wir wirklich als auserwähltes Volk, als ja, auserwähltes Priestertum, wie Petrus sagt, dass wir alle irgendwie weiter geben können und so weiter. Und daher sehe ich das Neue Testament einfach die Erfüllung des Alten Testamentes durch Jesus Christus selber. Und wenn wir mit Jesu Worten weitergehen würden, dann haben wir nicht nur das Neue Testament, sondern auch das Alte Testament erfüllt in der Gnade.
0: Da könnte man ja eigentlich auch, wenn man Ihnen so zuhört, Arulodo, auch umgekehrt sagen, also wie wir jetzt von Ihnen lernen, dass Jesus sagt, das Wichtigste und zuallererst ist erstmal, dass du Gott liebst mit ganzer Seele, mit ganzem Herzen, mit all deinen Gedanken, wie er das formuliert. Und ebenso wichtig sagt Jesus, du sollst deinen Nächsten lieben wie dich selbst. An diesen beiden Geboten hängt das ganze Gesetz, samt den Propheten. So sagt es Jesus wörtlich. Könnte man umgekehrt auch sagen, dass die 10 Gebote ja nicht aufgehoben sind, wie wir jetzt gelernt haben, die nicht einfach hinfällig sind, sondern dass man vielleicht auch mit diesen 10 Geboten, über die wir heute und in weiteren Katechismus-Sendungen, in weiteren Sendungen hier bei Radio Horeb sprechen werden, mit Ihnen, Arulodo in Neu-Delhi, dass man mit diesen 10 Geboten wirklich gut überprüfen kann, ja, mache ich das denn? Befolge ich, also bin ich in diesen 2 so zentralen und wichtigsten aller Gebote? Liebe ich Gott wirklich und liebe ich meinen Nächsten wirklich? Also wenn ich zum Beispiel, um ein unbekannteres Gebot mal zu nehmen, Gebot Nummer 9, mir anschaue, wo drin steht, du sollst nicht begehren deines Nächsten Frau, und ich merke, ups, da liegt vielleicht bei mir doch was im Argen, dann weiß ich, okay, diese Zusage Gottes, wenn du mich liebst und wenn du deinen Nächsten liebst, dann wirst du nicht begehren deines Nächsten Frau. Ich mach's trotzdem, merke ich, okay, ich muss an mir arbeiten mit meiner Gottes- und mit meiner Nächstenliebe. Da ist es nicht allzu weit her.
1: Genau. Da haben Sie ganz, ganz toll gesprochen, wo Sie sagen, ja, wir gehen einfach mal andersrum, um Jesu Gebote, diese 2 Gebote zu verstehen, sollen wir eben die 10 Gebote kennenlernen. Da ist es so wunderbar dargestellt. Ja, ich habe auch vorhin so ein Bild für mich gehabt wie 2 Hände, wo die Menschen irgendwie brauchen, und die 2 Hände und 10 Finger. Ja, das heißt, die 10 Gebote sind eben ja die Ausdrucksformen der Hände oder einfach auch die Vollendung der Hände. Das heißt, diese 10 Gebote sind eben 2 Hände. 10 Finger sind eben in 2 Händen. Und diese 2 Hände, wenn wir die 2 Hände verstehen möchten, dann müssen wir eben die 10 Finger verstehen. Und da sieht man auch 3 Gebote oder 3 wirst du eben halt positiv gesagt Gott lieben, und dann eben 7-mal, wie man einfach auch die Nächstenliebe praktizieren kann, angefangen von nicht töten, nur nicht stehlen und so und so fort, ja. Und das heißt, da hat man wirklich auch für uns eine Lehre in unserem Alltag, immer wieder auch zu prüfen, in welcher Art und Weise ich die Gottesliebe und die Nächstenliebe praktiziert habe. Und ganz besonders sehen wir ja im Alten Testament, in einer Übersetzung heißt es, dass ich ein eifersüchtiger Gott. Das heißt, ich bin ein Gott, der wirklich dich liebt, und ich möchte, dass du mich genauso liebst. Ja, und es soll nichts in dieser Welt, nichts in deinem Leben, was vergleichbar zu mir kommen. Das heißt, ich muss eigentlich der Allerwichtigste sein für dich in deinem Leben. Und da sehen wir eben einfach 3-mal, wo Gott sagt, ich bin Yahweh, dein Gott, oder nichts soll ja zwischen Gott und Menschen stehen, oder dass du den Namen Gottes nicht missbrauchst und so weiter und so fort. Und da sieht man schon, in welcher Art und Weise wir eben die Gottesliebe verstehen können, was Jesus im Neuen Testament gesagt hat. Da können wir einfach mal in diesen 3 Geboten ganz genau abschauen und dann lernen, in welcher Art und Weise ich irgendwie auch Versuchungen habe, um von der Gottesliebe wegzukommen. Und daher sind diese drei Gebote sehr tolle Wegweisungen für uns, einfach auch zu prüfen, in welcher Art und Weise ich auch die Gottesliebe auch praktiziere. Weil wir im normalen Alltag sagen, okay, ich liebe Gott und alles gut und so fort. Aber ganz genau, ja, ich bin dein Gott. Dann, das heißt, wenn ich einfach nur mich fragen würde, was ist überhaupt Gott für mich in meinem Leben? Es gibt ja vieles, was eigentlich so fast wie Gott irgendwie in unserem Leben spielen. Ja, ob das irgendwie Geld ist, ob das irgendwie eine Beziehung ist oder ob das irgendwie eine Macht ist oder ja, Position ist und so fort. Und da kann man schon wirklich fragen, okay, wenn mein Gott im Zehn, in den 10 Geboten sagt, ich bin Yahweh, ich bin dein Gott, dann kann ich irgendwie selber, oh, okay, das heißt, da muss ich doch irgendwie ein bisschen in mir arbeiten oder an mir arbeiten und wer ist überhaupt Gott für mich und so fort, ja. Und Jesus sagt, ja, du sollst Gott lieben und so fort, ja klar, aber in dem Moment, wenn wir auch das prüfen mit all meinen Gedanken, mit all meiner Kraft, mit ganzer Seele und so weiter, das ist genauso, aber hier sieht man auch zum Beispiel, wenn wir sagen, wie oft missbrauche ich den Gottesnamen nur wegen mir, dass ich irgendwie jemanden halt verfluche und ich nehme meinen Gott dafür, um einfach meine Wünsche irgendwie zu erfüllen und so fort. Und wie weit benutze ich irgendwie auch den Allgottesnamen in meinem Alltag und so fort, ja, für meine eigene Selbstsucht und Sachen und so weiter, ja. Und so sollten wir einfach mal schauen, dass, wie im zweiten Gebot ist, da darf nichts zwischen mir und meinem Gott sein. Das heißt, ich muss mit ihm eins sein. Und dieser Gott, der mich irgendwie befreit hat, auch für uns als Christen durch die Taufe, das ist ja die Befreiung, was jede Christin und Christ erlebt hat, dass wir in der Taufe diesen Exodus erlebt haben, dass wir irgendwie von der Sünde befreit worden sind, dass wir das auserwählte Volk geworden sind, dass wir Propheten, Priester und Könige geworden sind. Und dann muss man sich selber fragen, wie weit ich irgendwie mit diesem Gott meinen Alltag gestalte und inwieweit andere Dinge oder Menschen irgendwie zu dieser Stelle rücken können oder wie weit ich irgendwie das erlaubt habe und so weiter. Und so sehe ich einfach, dass die 10 Gebote wirklich tolle Wegweisungen sind, um einfach einmal zu prüfen, inwieweit wir eben Jesu zwei Gebote erfüllen in unserem Alltag.
0: Also Sie merken, liebe Hörerinnen und Hörer, es kommt hier wirklich auf alles an. Unser ganzes Leben ist hier betroffen. Das ist nicht einfach nur sozusagen eine, ja, wie soll man sagen, eine Guideline für ein braves Leben, sondern es geht bei den 10 Geboten, über die wir heute und in vielen weiteren Sendungen sprechen werden. Mit Arulodu in Delhi in Indien, da geht es wirklich um alles oder nichts. Es geht um unser Leben, um unsere Liebe, das zentrale Motiv für Christinnen und Christen, die Liebe zu Gott und die Liebe zum Nächsten. Und genau das kommt in diesen 10 Geboten zum Ausdruck. Ich zähle sie nochmal auf. Das ist jetzt ein bisschen, ich muss das aber machen, weil das eben dazu gehört, wir sollten sie wirklich kennen. Diese 10 Gebote, wie sie uns im Alten Testament und dann eben in der kirchlichen Tradition überliefert sind. Du sollst keine anderen Götter neben mir haben. Du sollst den Namen Gottes nicht verunehren. Du sollst den Tag des Herrn heiligen. Du sollst Vater und Mutter ehren. Du sollst nicht töten. Du sollst nicht Ehe brechen. Du sollst nicht stehlen. Du sollst nicht falsch gegen deine Nächsten aussagen. Du sollst nicht begehren deines Nächsten Frau. Du sollst nicht begehren deines Nächsten Gut. Pfarrer Dr. Arul Lodu in Delhi in Indien, dass ich keine anderen Götter neben unserem Gott haben soll. Okay, kann ich nachvollziehen, das ist leuchtet ein, dass ich auch den Namen Gottes nicht verunehren soll, was immer das dann konkret heißt, darüber werden wir später sprechen, sehe ich auch ein, dass ich nicht töten soll. kann ich auch einsehen. Und das fällt mir nicht besonders schwer. Aber das andere, so, ja, nicht begehren hier, nicht neidisch sein da, nicht mal ein bisschen, vielleicht ein bisschen flunkern, ein bisschen schwindeln oder so. Also das wirklich so konsequent in meinem ganzen Leben durchzuziehen, diese 10 Gebote immer vor Augen und präsent zu haben und das mich da auch tatsächlich dran zu halten, das scheint mir doch, das ist schon ein ganz schöner Anspruch, der dahinter steht. Also wirklich ganz dumm auch die Frage an den Seelsorger Arulodu, der mit vielen Menschen in seiner pastoralen Tätigkeit, in seiner Seelsorgertätigkeit als Priester zu tun hat, kann ich das überhaupt erfüllen, diese 10 Gebote? Oder ist da das Scheitern vorprogrammiert?
1: Nein. Wenn ich aus meiner Kraft nicht schaffen würde, dann würde auch mein Gott von mir das nicht verlangen. Und mein Gott ist einer, der in der Liebe ist. Er möchte, dass ich noch besser, noch toller, noch reifer in meinem Leben werde. Das ist, es wäre dann schade, wenn Vater oder Mutter irgendwie denkt, ja, mein Sohn, meine Tochter soll genauso kindisch sein, auch wenn das Kind irgendwie halt 90 Jahre alt wird. Das wäre dann schade. Das ist eine falsche Perspektive von den Eltern. Und wir haben einen Vater im Himmel, der sich freuen würde, wenn ich irgendwie reif werde, auch im Glauben, auch in meiner Person, in meinem Handeln. Und deshalb gibt Gott eben diese, ja, du wirst das nicht tun, weil es auch dir schaden kann, weil du nicht mehr wachsen kannst, wenn du mit solchen Sachen irgendwie weitergehst und sagst, okay, das sind so kleine Steine, die man einfach mal tragen kann und so fort. Aber 100 kleine Steine sind auch schwer irgendwann. Ja. Und daher ist es schon, dass mein Gott wirklich von mir erwartet. Das heißt, zuerst sage ich, dass es möglich ist, dass ich diese Gebote halten kann. Aber auf der anderen Seite weiß auch mein Gott, dass ich immer wieder fallen kann. Das ist das Schöne, was wir in unserer Religion, in unserem Christentum haben. Wir haben keinen strafenden Gott. Wir haben einen mitleidenden Gott, der einfach auch sieht, dass ich in verschiedener Weise auch nicht alles erfüllen kann. Und wie Paulus dann sagt, je mehr ich sündige, ist die Gnade viel mehr. Das ist schon ein unwahrscheinlich schöner Gedanke, dass wir einen Gott haben, der viel mehr Mitleid hat, je mehr wir auch in ihn fallen. Und daher kann ich immer wieder aufstehen. Und das ist das Schöne, wenn wir auch mit dem Sakrament der Versöhnung auch mal irgendwie schauen können, dass solche Möglichkeiten auch die heilige Mutterkirche auch immer wieder schenkt und sagt, ja, du musst nicht unbedingt in deinem Alltagstod leben, sondern du kannst wieder anfangen, wieder neu beginnen und so weiter und so fort. Und daher sehe ich, dass diese 10 Gebote nicht irgendwie unerfüllbar sind. Die kann man schon machen. Aber auf der anderen Seite, auch ein ganz wichtiger Gedanke, was ich habe, ist, der einzelne Mensch kann fallen, aber wir haben eine Kirche, eine Gruppe von Menschen, die wirklich aus der Welt sind. In den Worten von Paulus, ihr seid die Heiligen, ja. Das heißt, wir sind eben Menschen, die heilig sind. Wir sollten einander auch helfen, dass der andere auch von seinen Begehren, von seinen Problemen, von seinem Nicht-Kann auch irgendwie weiterkommen kann, ja. Und daher haben wir die Heilige Kirche. Ja, dafür haben wir auch das Priestertum, dass wir einfach auch Menschen helfen sollen, dass sie nicht irgendwie mit der eigenen Kraft alles schaffen. Und daher ist jeder getaufte Christ, jede getaufte Christin auch verantwortlich für die anderen. Und deshalb bei der Schuldbekenntnis in der Heiligen Messe beten wir, dass ich meine Brüder und Schwestern bitte, dass sie für mich beten. Ja, das heißt, es ist einfach eine Vernetzung, die ist halt vorhanden. Und wie ich am Anfang sagte, dass Gott an das Volk Israel diese Gebote richtet, nicht irgendwie an die einzelnen Personen zuerst. Das heißt, ein ganzes Volk ist dafür verantwortlich. Das heißt, wenn einige Menschen daraus wegfallen, dann sollte eigentlich das Volk schauen, okay, was ist passiert mit uns? Und wir können überhaupt auch einander stützen. Ein Volk Israel darf eigentlich in ihrem Grundgesetz niemals irgendwie rechtfertigen, dass die Menschen in Israel getötet werden, zum Beispiel. Ja, das heißt, da muss irgendwie auch politisch auch was passieren. Da muss auch eine gesamte Gesellschaft schauen, wie wir einfach eine gerechtere Gesellschaft gründen können, wie wir einfach eine Gesellschaft gründen, die wirklich von Gott auserwählt ist und so weiter. Und daher sehe ich das Gesamte wichtig, dass es vielleicht nicht möglich ist, für einzelne Personen immer an 10 Geboten zu halten, aber auf der anderen Seite, dafür sind wir ja als auserwähltes Volk in der ganzen Welt. Wenn wir nur schauen, allein über 1 Milliarde Katholikinnen und Katholiken in dieser Welt gibt. Und ja, wofür habe ich die anderen Glaubensgeschwister, wenn sie mir nicht helfen, dass ich irgendwie zu den 10 Geboten halt kommen kann. Ja, das heißt, wenn mein Bruder oder Schwester im Glauben in seinem Glauben wegfällt und dass er oder sie ein 10 Gebot nicht halten kann, und wenn ich nur wegschaue und dass ich sogar denke, es ist schön, dass er halt kaputt geht damit und so weiter, dann höre ich auf, Christ zu sein. Dann habe ich auch meine Identität verloren, weil ich einfach nicht mehr in der Lage bin, auch an einen anderen Christen und Christinnen halt mitzunehmen in die Heiligkeit hinein.
0: Also auch gerade an diesen ganz konkreten Beispielen merkt man oder hört man überdeutlich heraus, Arulodu, wenn wir jetzt so ganz einleitend und ganz allgemein über die 10 Gebote gesprochen haben, auch hier können wir wirklich sagen, Jesus hat mal wieder wie immer eigentlich völlig recht. Es ist eine Frage für uns Christen, es ist immer eine Frage der Liebe. Also auch mit diesen 10 Geboten, es ist nicht so, dass Gott mir die vorlegt und sagt, jetzt mach mal, sondern sie sind schon Ausdruck seiner Liebe. Das heißt, ich kann mich auch im Befolgen oder eben auch dann am Ende nicht befolgen dieser Gebote immer und zu jeder Zeit auf seine Liebe verlassen. Ich kann zu ihm mich wieder hinwenden und vor allen Dingen, ich werde damit, er unterstützt mich, wo es nur geht, ist seine Liebe da, damit mir das gelingt, nicht nur zu hören, du sollst das und das machen, sondern du wirst einfach das machen, wenn du in der Liebe bist, und das äußert sich dann eben auch in der nächsten Liebe. Also auch diese 10 Gebote können wir einen Strich unter diese Sendung machen. Ausdruck der bedingungslosen Liebe, auf die es am Ende des Tages ankommt in unserem christlichen Leben.
1: Ja, ist genau.
0: Und da können wir sehr gespannt sein, liebe Hörerinnen und Hörer, wie es weitergeht. Wir werden damit über die 10 Gebote werden wir hier intensiv sprechen mit unserem heutigen Gast, Dr. Arulodu. Stichwort Liebe. Da muss man dazu sagen, Arulodu ist nicht nur ein erfahrener Seelsorger mit 2 Jahrzehnten Seelsorgeerfahrung als Priester des Bistums Freiburg, Erzbistums Freiburg. Er ist nicht nur akademischer Lehrer, Theologe, ein Gefragter, sowohl an der Universität als auch als Buchautor. Haben wir alles entsprechend verlinkt, liebe Hörerinnen und Hörer, in den Details zu dieser Sendung. Arulodu hat auch eine Hilfsorganisation gegründet, ist dort international tätig, kann man auch von Deutschland aus unterstützen. Näheres dazu auf Arul-Trust, Trust Englisch, also T-R-U-S-T, Arul-Trust.com haben wir auch verlinkt in den Details zur Sendung. Mein Name ist Gregor Dornis, ich wünsche Ihnen viel Freude hier im weiteren Programm. Es folgt gleich die Sendereihe zum Nachdenken. Danke, Arulodu, dass Sie sich heute wieder die Zeit genommen haben. Und wir sind sehr gespannt, wie es weitergeht mit den 10 Geboten. Sie sind ein geweihter Priester. Gerade eben haben Sie es nochmal gesagt, dass auch Ihnen hier eine besondere Rolle in der Unterstützung und der Hilfe zukommt. Eine Rolle, zu der Sie beauftragt sind, mit der Sie auch eine besondere Vollmacht bekommen haben durch die sakramentale Priesterweihe. Deswegen sind wir so frei, Sie zum Ausklang der Sendung um den Segen zu bitten.
1: Sehr gerne. Der Herr sei mit euch.
0: Und mit deinem Geiste.
1: Segne, behüte und befähige euch, damit ihr auf Gottes Spuren seid, damit ihr die Liebe Gottes spürt, entdeckt und weitergebt und lebt, aber auch andere Menschen genauso in der Gottesliebe zu sehen. Segne, behüte und begleite euch, der allmächtige Gott, der Vater und der Sohn und der Heilige Geist.
0: Amen.

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Es ist 17 Uhr und 15 Minuten. 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Wir suchen einen Sachbearbeiter für den Bereich Finanzen. Worum es in dieser Stelle geht, darüber ist Pascal Gugon im Gespräch mit Katharina Tebaldi, der stellvertretenden Geschäftsführerin hier bei Radio Horeb.

0: 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Radio Horeb wächst weiter, auch dank Ihrer Unterstützung. Und deshalb sucht Radio Horeb neue Mitarbeiter, unter anderem auch im Bereich Finanzen. Und darüber sprechen wir heute mit Katharina Tebaldi, Abteilungsleiterin für Finanzen und Fundraising. Grüß dich, Katharina.
1: Grüß dich, Pascal.
0: Katharina, wir suchen ja aktuell nach Verstärkung für unser Team, unter anderem in deiner Abteilung. Gibt es eine offene Stelle als Sachbearbeiter, Sachbearbeiterin im Bereich Finanzen? Welche Aufgaben würde man denn dort bei dieser Stelle übernehmen?
1: Ja, in meiner Abteilung suchen wir nach einer Person, die hauptsächlich Schnittstelle zu unserer externen Finanzbuchhaltung ist und auch zu unserer Steuerberatung, aber auch intern zu unseren Fachabteilungen. Also diese Stelle wird mit unterschiedlichen Abteilungen zu tun haben. Das ist auch eine Hauptaufgabe oder ein Hauptmerkmal der Stelle. Die Person wird zuständig sein für die korrekte Bearbeitung und die Freigabe von Rechnungen in unserem System und wird alles in der vorbereitenden Kreditorenbuchhaltung, also da geht's genau um die Rechnungsstellung und Rechnungsbezahlung, wenn man das so ausdrücken will, wird auf die Richtigkeit, den richtigen Ablauf, den richtigen Prozess achten und wird durchaus auch mal die Kollegen intern ansprechen und anstupsen, um sicherzustellen, dass die Rechnungen auch die Belege zur richtigen Zeit, also innerhalb des Monats, auch eingereicht werden. Das ist ein Beispiel. Eine andere Aufgabe ist die Mitarbeit bei der Erstellung von den Monats- und Jahresabschlüssen. Das wird zwar hauptamtlich oder hauptsächlich von unserer Finanzbuchhaltung übernommen. Allerdings gibt es da einige Tätigkeiten, die wir vorbereitend tun müssen. Zum Beispiel die Übermittlung aller relevanten Informationen. Alle Belege müssen vollständig, komplett sein. Die Kostenstellen, die Projekte müssen den Kosten richtig zugeordnet sein. Die Kassenbücher müssen vollständig sein. Und das wird eine der Aufgaben dieser Stelle sein. Außerdem wird es auch noch um die Sachspenden gehen. Dieser Bereich liegt dann auch in der Verantwortung der Sachbearbeiterin Finanzen und gegebenenfalls noch Sonderprojekte, in denen wir die Weltfamilie bei Projekten unterstützen.
0: Du hattest es gerade eben erwähnt, als Sachbearbeiter für den Bereich Finanzen, da ist man eine Art Schnittstelle. Mit wem hat man es dann zu tun hier im Radio? Mit wem würde man zusammenarbeiten? Wie sieht das aus? Könntest du da vielleicht Beispiele nennen?
1: Ja, natürlich. Zuallererst würde die Zusammenarbeit mit mir selbst in der Leitung und mit meiner Kollegin und Mitarbeiterin Anja Stehmer, wir bilden ja das Team Finanzen und Fundraising, stattfinden, aber vor allem auch per E-Mail oder per Telefon mit der Finanzbuchhaltung, dem Team unserer Finanzbuchhaltung, die nicht in Balderschwang angesiedelt sind, sondern die in Bamberg angesiedelt sind. Und da kommunizieren wir sehr viel über E-Mail oder auch durchaus mal über Telefon. Das wären die Hauptansprechpartner nach außen. Nach innen ist es das Team Finanzen Fundraising oder selbstverständlich auch unser Geschäftsführer, der Herr Sonneborn und alle Abteilungsleiter, je nachdem, wo es Themen in den Abteilungen gibt. Aber das wäre eigentlich so das Einzugsgebiet.
0: Und für alle, die jetzt vielleicht gerade zuhören und Interesse an dieser Stelle haben oder vielleicht jemanden kennen, der ganz gut zu uns passen würde und zu dieser Stelle, welches Wissen, welches Können, welche Erfahrungen sollte man denn am besten idealerweise mitbringen für diese Stelle?
1: Für die Stelle ist eine kaufmännische Ausbildung ganz wichtig, eine erfolgreich abgeschlossene Ausbildung und wenn möglich mehrjährige Erfahrung in der Finanzbuchhaltung oder im Finanzbereich. Einfach, weil es wichtig ist, dass man die Abläufe kennt, dass man weiß, um was es in dem Bereich geht und welches die Herausforderungen und die Aufgaben sind. Und selbstverständlich eine gewisse Freude am Umgang mit Zahlen und ein routinierter Umgang mit den Office-Anwendungen, vor allem mit Excel. Das sind schon Voraussetzungen, die wir suchen und die wir brauchen.
0: Und wenn man auf dieses Profil passt oder jemand kennt, der darauf zutrifft, warum sollte man dann ausgerechnet hier bei Radio Horeb anfangen? Was unterscheidet vielleicht das Arbeiten hier bei uns von anderen Unternehmen? Was macht das Arbeiten bei Radio Horeb besonders?
1: Ja, das Arbeiten beim Radio ist eine Berufung, kann man sagen. Und ich würde so sagen, wenn man entweder im Leben bereits eine Berufslaufbahn hatte und Erfahrung gesammelt hat, oder selbst wenn man noch am Anfang steht oder mittendrin ist und es nicht in erster Linie auf Karriere ankommt, sondern wenn man den Wunsch hat, sein Know-how und alles, was einem persönlich und beruflich ausmacht, einzubringen für die Verkündigung des Evangeliums, dann ist man bei Radio Horeb genau richtig.
0: Und die Stelle ist ja für Balderschwang hier im Oberallgäu ausgeschrieben. Hier zu arbeiten, das ist sicherlich was Besonderes. Was macht diesen Standort hier aus?
1: Ja, der Standort liegt inmitten einer wunderschönen, idyllischen Natur, vielen Möglichkeiten, die Freizeit in der Natur zu verbringen. Der Bodensee ist nicht weit entfernt. Auch Urlaubsgebiete in Österreich und in der Schweiz sind schnell zu erreichen. Also dort, wo andere Urlaub machen, dort ist unser Arbeitsort. Das ist sicherlich was ganz Besonderes. Auch im Winter, der Wintersport wird ganz groß geschrieben und es gibt alle Möglichkeiten. Man muss sich allerdings auch bewusst sein, dass Balderschwang keine Großstadt ist, sondern das genaue Gegenteil einer Großstadt und dass das natürlich auch gewisse Herausforderungen im Alltäglichen, im Alltag, Einkaufen, Ärzte, wie auch immer, mit sich bringt und man durchaus auch weitere Wege in Kauf nehmen muss. Aber das wird kompensiert durch die herrliche Lage und vor allem durch die Kollegen und die Kolleginnen und das wunderbare Umfeld, die Gemeinschaft, das Wohlwollen und natürlich der gemeinsame Glaube, der die Grundlage unserer Arbeit ist und unserer Motivation.
0: Dann dir vielen herzlichen Dank, Katharina, für diesen Überblick zur Stelle als Sachbearbeiter im Bereich Finanzen.
1: Vielen Dank, Pascal.

Nachrichten aus Kirche und Welt direkt aus der aktuellen Redaktion von Radio Horeb. Im Studio Balderschwang, Fabian Schäfer. Magdeburg. Die AfD hat die Landtagswahl in Sachsen-Anhalt mit großem Vorsprung gewonnen, eine absolute Mehrheit hat sie aber verpasst. Wie die Landeswahlleitung in der Nacht mitteilte, landete sie mit 43,8% vor der regierenden CDU von Ministerpräsident Schulze, die auf 17,2% abstürzte. Eine Halbierung im Vergleich zur Wahl im Jahr 2021. Nach dem vorläufigen amtlichen Endergebnis erzielte die SPD 9,3% vor den Grünen mit 8,9% und der Linken mit 8,6%. Auch das BSW zog mit 5,3% in den Magdeburger Landtag ein. Eine Regierungsbildung dürfte äußerst schwierig werden. Die Rolle des Züngleins an der Waage könnte dem BSW zufallen. Weitere Meldungen in Kürze. Paris. Knapp 3 Wochen vor dem Papstbesuch in Frankreich wird Laurent Ulrich, seit April 2022 Erzbischof von Paris, heute 75 Jahre alt. Er erreicht damit jene Altersgrenze, mit der Bischöfe dem Papst gemäß dem Kirchenrecht ihren Amtsverzicht anbieten müssen. Die Erzdiözese Paris gehört zu den renommiertesten Diözesen der katholischen Weltkirche. Reykjavik. Im dünn besiedelten und mehrheitlich protestantisch geprägten Island ist eine neue katholische Kirche eingeweiht worden. In Selfoss, im Süden des Landes, wurde nach mehr als 2-jähriger Bauzeit das Gotteshaus Heilig Kreuz eröffnet. In eigener Sache. 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Das waren Meldungen aus Kirche und Welt. 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

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Wir sind jetzt verbunden mit der geistlichen Familie Das Werk im Kloster Thalbach in Bregenz zum Beten der Vesper mit Angelus. Dazu begrüßen wir auch ganz herzlich die Zuhörer von Radio Maria.

Wir beten die Vesper vom Montag der dritten Woche auf der Seite 477 und folgende.

0: Unsere Augen schauen auf den Herrn, bis er uns gnädig ist. Ich erhebe meine Augen zu dir.
1: Der du hoch im Himmel thronst,
2: wie die Augen der Knechte auf die Hand ihres Herrn, wie die Augen der Magd auf die Hand ihrer Herrin,
1: so schauen unsere Augen auf den Herrn, unseren Gott, bis er uns gnädig ist.
2: Sei uns gnädig, Herr, sei uns gnädig. Denn übersatt sind wir vom Hohn der Spötter.
1: Übersatt ist unsere Seele von ihrem Spott, von der Verachtung der Stolzen.

0: Unsere Augen schauen auf den Herrn, bis er uns gnädig ist.
1: Unsere Hilfe ist im Namen des Herrn, der Himmel und Erde gemacht hat. Hätte sich nicht der Herr für uns eingesetzt, so soll Israel sagen.
0: Hätte sich nicht der Herr für uns eingesetzt, als sie gegen uns Menschen erhoben,
2: dann hätten sie uns lebendig verschlungen. Als gegen uns ihr Zorn im Brand war,
0: dann hätten die Wasser uns wild gespült. Hätten sie über uns ein Wildbach ergossen,
2: dann hätten sie über uns die Wasser ergossen. Die wilden und wogenden Wasser.
0: Gelobt sei der Herr, der uns nicht ihren Sinnen als Beute überließ.
2: Unsere Seele ist wie ein Vogel dem Netz des Jägers entkommen. Das Netz ist zerrissen und wir sind frei.
0: Unsere Hilfe steht im Namen des Herrn, der Himmel und Erde gemacht hat.

0: Unser Gebet im Namen des Herrn, der Himmel und Erde gemacht hat.
1: Gott hat uns erwählt, seine Kinder zu werden durch Jesus Christus. Gepriesen sei Gott.
0: Der Gott und Vater unseres Herrn Jesus Christus.
2: Er hat uns mit allem Segen seines Geistes gesegnet. Durch unsere Gemeinschaft mit Christus im Himmel.
0: Denn in ihm hat er uns erwählt vor der Erschaffung der Welt. Damit wir heilig und untadelig leben vor Gott.
2: Er hat uns aus Liebe im Voraus dazu bestimmt, seine Söhne zu werden durch Jesus Christus.
0: Und zu ihm zu gelangen nach seinem gnädigen Willen, zum Lob seiner herrlichen Gnade.
2: Er hat sie uns geschenkt in seinem geliebten Sohn. Durch sein Blut haben wir die Erlösung, die Vergebung der Sünden. Nach dem Reichtum seiner Gnade.
0: Durch sie hat er uns reich beschenkt. Mit aller Weisheit und Einsicht.
2: Und hat uns das Geheimnis seines Willens kundgetan, wie er es gnädig im Voraus bestimmt hat.
0: Die Fülle der Zeiten heraufzuführen in Christus. Und alles, was im Himmel und auf Erden ist, in ihm zu vereinen.

0: Gott hat uns erwählt, seine Kinder zu werden, durch Jesus Christus.
1: Aus dem Jakobusbrief. Verleumdet einander nicht, Brüder. Wer seinen Bruder verleumdet oder seinen Bruder verurteilt, verleumdet das Gesetz und verurteilt das Gesetz. Wenn du aber das Gesetz verurteilst, handelst du nicht nach dem Gesetz, sondern bist sein Richter. Nur einer ist der Gesetzgeber und Richter, er, der die Macht hat, zu retten und zu verderben. Wer aber bist du, dass du über deinen Nächsten richtest? Heile mich, o Herr, denn ich habe gegen dich gesündigt.
0: Heile mich, o Herr, denn ich habe gegen dich gesündigt.
1: Erbarme dich meiner und sei mir gnädig.
0: Denn ich habe gegen dich gesündigt.
1: Ehre sei dem Vater und dem Sohn und dem Heiligen Geist.
0: Heile mich, o Herr, denn ich habe gegen dich gesündigt.
2: Liebe Brüder und Schwestern, hier in der Kirche der geistlichen Familie das Werk im Kloster Thalbach in Bregenz, liebe Mitbeter an den Geräten der verschiedenen Medien. Im Psalm 123 haben wir soeben betend die tiefe Sehnsucht und das Grundbedürfnis des Menschen, besonders aber eines gläubigen Menschen, zum Ausdruck gebracht. Ich erhebe meine Augen zu dir, der du hoch im Himmel thronst. Unsere Augen schauen auf den Herrn, unseren Gott. Das Aufschauen zu Gott, in dem alles seinen Ursprung, seinen Sinn und das Ziel hat, ist in der gegenwärtigen Zeit von entscheidender Bedeutung. Denn der Mensch ist ständig bedroht, einerseits von endloser Unterhaltung und Lärm überflutet zu werden, andererseits an den Bildschirmen festgehalten zu werden und oberflächliche Inhalte durchzublättern. Der Mensch braucht Langeweile, Achtung. Es handelt sich um zwei Worte, Langeweile. Eine Zeitspanne der Ruhe, der Rast, des stillen Verweilens, des Gebetes, die lang genug ist, um dem lebendigen Gott begegnen zu können. In solchen Zeitspannen, in denen sich der Geist und das Leben auf Gott und auf das Wesentliche des Lebens ausrichten, werden edle Vorstellungskraft, beschauliches, kontemplatives Nachdenken und tiefgründige Gedanken geboren. Es ist der Heilige Geist, der uns hilft, gesammelt in der Gegenwart Gottes in rechter Weise zu beten und der uns in die ganze Wahrheit einführt, sodass wir zur objektiven Wahrheit vordringen und sie nicht mit der subjektiven Erscheinung vertauschen, als ob jede Version gleichermaßen gültig wäre, auch wenn dies eindeutig nicht der Fall ist. Die anbetende Stille und die aufrichtige Bereitschaft zur Umkehr lassen uns die Grenze zwischen Meinungen und Fakten erkennen, die der Geist der Welt verwischen will. Indem wir unseren Blick über die Niederungen des Materiellen dieser Welt erheben, die im Elend lebt, damit wir dem Blick Christi begegnen, tragen wir zur Kultur des Lebens bei, die Angst und Zynismus überwindet und die falsche Vorstellung entlarvt, dass ein gesundes, kritisches Denken elitär oder nutzlos sei. Das Leben und die Welt werden nicht nach Maßstäben von Geschwindigkeit und Bequemlichkeit gestaltet, die den Blick, Zeit und Raum verengen. Es wird gesucht, auf echte Freunde zu setzen, statt auf Follower. Man wird echte Gespräche suchen, statt endlose Kommentare schreiben. Das Schauen auf den, den sie durchbohrt haben, auf den Urheber und Vollender unseres Glaubens, Jesus Christus, vertreibt die Angst und darüber hinaus schenkt die Kraft, Ablenkung, Abstumpfung, Verwirrung, Isolation und Demoralisierung im guten Kampf des Glaubens wirksam zu überwinden. Unsere Augen schauen auf den Herrn, unseren Gott, bis er uns gnädig ist. Amen.
3: Meine Seele preist die Größe des Herrn, denn auf die Niedrigkeit seiner Magd hat er geschaut.

0: Meine Seele preist die Größe des Herrn, denn auf die Niedrigkeit seiner Macht hat er geschaut.
1: Lasst uns beten zu unserem Herrn Jesus Christus, der alle Menschen an sich ziehen will.
0: Herr, führe alle Menschen zum Heil.
2: Du hast uns auch aus der Knechtschaft der Sünde befreit. Hilf deiner Kirche, die Vergebung der Sünden zu verkünden.
0: Herr, führe alle Menschen zum Heil.
2: Stärke unseren Bischof Benno und alle Hirten der Kirche, damit sie dir mit ganzer Hingabe dienen.
0: Herr, führe alle Menschen zum Heil.
2: Gib, dass alle, die nach der Wahrheit suchen, dich finden und nicht aufhören, nach deiner Wahrheit zu streben.
0: Herr, führe alle Menschen zum Heil.
2: Stehe den Witwen und Waisen und allen Verlassenen bei. Lass sie deine Nähe erfahren.
0: Herr, führe alle Menschen zum Heil.
2: Gedenke unserer Verstorbenen. Nimm sie auf in dein himmlisches Reich.
0: Herr, führe alle Menschen zum Heil.
1: Vater unser im Himmel,
0: geheiligt werde dein Name, dein Reich komme, dein Wille geschehe, wie im Himmel, so auf Erden. Unser tägliches Brot gib uns heute und vergib uns unsere Schuld, wie auch wir vergeben unseren Schuldigern. Und führe uns nicht in Versuchung, sondern erlöse uns von dem Bösen.
1: Gott, du bist das Licht, das sich nie verzehrt. Du hast uns durch diesen Tag geführt. Verzeihe uns, was wir gefehlt haben, und sei unser Licht auch in der Nacht. Darum bitten wir durch Jesus Christus, deinen Sohn, unseren Herrn und Gott, der in der Einheit des Heiligen Geistes mit dir lebt und herrscht in alle Ewigkeit.
0: Amen.
1: Der Herr sei mit euch. Es segne euch der allmächtige Gott, der Vater und der Sohn und der Heilige Geist.
0: Amen.
1: Geht hin in Frieden.
0: Dank sei Gott, dem Herrn.
1: Der Engel des Herrn brachte Maria die Botschaft.
0: Und sie empfing vom Heiligen Geist.
1: Gegrüßet seist du, Maria, voll der Gnade, der Herr ist mit dir. Du bist gebenedeit unter den Frauen, und gebenedeit ist die Frucht deines Leibes, Jesus.
0: Heilige Maria, Mutter Gottes, bitte für uns Sünder, jetzt und in der Stunde unseres Todes. Amen.
1: Maria sprach, siehe, ich bin die Magd des Herrn.
0: Mir geschehe nach deinem Wort.
1: Gegrüßet seist du, Maria, voll der Gnade, der Herr ist mit dir. Du bist gebenedeit unter den Frauen, und gebenedeit ist die Frucht deines Leibes, Jesus.
0: Heilige Maria, Mutter Gottes, bitte für uns Sünder, jetzt und in der Stunde unseres Todes. Amen.
1: Und das Wort ist Fleisch geworden.
0: Und hat mit uns gewohnt.
1: Gegrüßet seist du, Maria, voll der Gnade, der Herr ist mit dir. Du bist gebenedeit unter den Frauen, und gebenedeit ist die Frucht deines Leibes, Jesus.
0: Heilige Maria, Mutter Gottes, bitte für uns Sünder, jetzt und in der Stunde unseres Todes. Amen.
1: Bitte für uns, heilige Gottesmutter,
0: dass wir glücklich werden.
1: Lasset uns beten. Allmächtiger Gott, gieße deine Gnade in unsere Herzen ein. Durch die Botschaft des Engels haben wir die Menschwerdung Christi, deines Sohnes, erkannt. Lass uns durch sein Leiden und Kreuz zur Herrlichkeit der Auferstehung gelangen. Darum bitten wir durch Christus, unseren Herrn.
0: Amen.
1: Herr, gib all unseren Verstorbenen die ewige Ruhe.
0: Und das ewige Licht auf ihnen.
1: Lass sie ruhen in Frieden.
0: Amen.
1: Maria, Sitz der Weisheit.
0: Bitte für uns und mit uns.
3: Wir bedanken uns ganz herzlich bei der geistlichen Familie Das Werk für das gemeinsame Beten der Vesper mit Angelus. Hier geht es jetzt gleich weiter mit einer Sondersendung. Wir übertragen eine Eucharistiefeier mit Papst Leo dem 14. Heute reist Papst Leo der 14. in die rund 40 Kilometer von Rom gelegene Gemeinde Gennazzano. In dem dortigen marianischen Heiligtum der Mutter vom Guten Rat wird das Oberhaupt der katholischen Kirche um 18 Uhr am Vorabend des Festes Mariä Geburt einen Gottesdienst leiten. Es handelt sich um den zweiten Besuch des Papstes in dem Augustinerheiligtum nach einer privaten Visite am 10. Mai 2025, zwei Tage nach seiner Wahl. Einen Video-Livestream dieser Sendung finden Sie auf www.horeb.org. Ich darf mich nun aus dem Studio in München von Ihnen verabschieden. Mein Name ist Klaus Hoffmann und gleich wird Sie Domagoj Klobuchar durch den weiteren Abend begleiten.

Papst Leo der 14. ist heute Abend in der Gemeinde Genazzano, rund 40 Kilometer südlich von Rom. Im dortigen marianischen Heiligtum der Mutter vom Guten Rat hält der Papst jetzt um 18 Uhr einen Gottesdienst. Wir schalten uns für Sie dazu. Danke an Radio Vatikan, die uns die Übertragung zur Verfügung stellen und ermöglichen.

0: Preghiamo.
1: Lasset uns beten. Barmherziger Gott, eröffne deinen Gläubigen die Schätze der himmlischen Gnade. Die Geburt des Erlösers aus Maria war für uns der Anfang des Heiles. Das Geburtsfest seiner allzeit jungfräulichen Mutter festige und mehre den Frieden auf Erden. Darum beten wir durch Jesus Christus, deinen Sohn, unseren Herrn und Gott, der in der Einheit des Heiligen Geistes mit dir lebt und herrscht, in alle Ewigkeit. Amen. Die erste Lesung aus dem Buch des Propheten Micha verkündet eine große Hoffnung. Obwohl die Könige versagt haben, Jerusalem zerstört ist, verheißt Gott einen neuen Herrscher. Er wird nicht aus Jerusalem kommen, sondern aus dem kleinen Bethlehem. Der neue David, den wir Christen in Jesus Christus erkennen.

0: Dal libro del profeta Michea.
1: Lesung aus dem Buch Micha. So spricht der Herr: Du, Bethlehem Ephrata, bist zwar klein unter den Sippen Judas, aus dir wird mir einer geboren, der über Israel herrschen soll. Seine Ursprünge liegen in ferner Vorzeit, in längst vergangenen Tagen. Darum gibt der Herr sie preis bis zu der Zeit, da die Gebärende geboren hat. Dann wird der Rest seiner Brüder zurückkehren zu den Söhnen Israels. Er wird auftreten und der Hirt sein in der Kraft des Herrn, in der Hoheit des Namens des Herrn, seines Gottes. Sie werden in Sicherheit wohnen, denn nun wird er groß sein bis an die Grenzen der Erde und er wird der Friede sein.
0: Perché egli allora sarà grande fino agli estremi confini della terra. Egli stesso sarà la pace.
2: Parola di Dio.
1: Wort des lebendigen Gottes. Dank sei Gott, Antwort die Gemeinde. Als Antwortgesang schließt sich Psalm 13 an, in dem sich die Bitte um neues Vertrauen auf Gott ausdrückt. Der Kehrvers heißt: Von Herzen freue ich mich am Herrn.

0: aber vertraue auf deine Huld. Mein Herz soll über deine Hilfe jubeln. Ich will dem Herrn singen, weil er mir Gutes getan hat. Die zweite Lesung aus dem Römerbrief des Paulus zeigt, das menschliche Leben reicht über Geburt und Tod hinaus. Er hat seinen Ursprung in Gott und findet ihn in seinem ewiges Ziel. Lesung aus dem Brief des Apostels Paulus an die Gemeinde in Rom. Schwestern und Brüder, wir wissen, dass denen, die Gott lieben, alles zum Guten gereicht, denen, die gemäß seinem Ratschluss berufen sind, denn diejenigen, die er im Voraus erkannt hat, hat er auch im Voraus dazu bestimmt, an Wesen und Gestalt seines Sohnes teilzuhaben, damit dieser der Erstgeborene unter vielen Brüdern sei. Die er aber vorausbestimmt hat, die hat er auch berufen, und die er berufen hat, die hat er auch gerecht gemacht. Die er aber gerecht gemacht hat, die hat er auch verherrlicht.
1: Quelli che ha giustificato li ha anche glorificati.
0: Wort des lebendigen Gottes. Dank sei Gott.

0: Halleluja-Vers bedeutet: Selig bist du, Jungfrau Maria, und allen Lobes überaus würdig, denn aus dir ging hervor die Sonne der Gerechtigkeit, Christus, unser Gott. Der Anfang des Matthäusevangeliums stellt den Stammbaum Jesu vor. Dahinter steht die Glaubensaussage: Jesus ist die Erfüllung der Geschichte Israels. Er ist der Christus, der Messias, der seit Abraham und David verheißen wurde. In ihm erreicht die Geschichte Israels ihr Ziel. Am Ende dieser Ahnenreihe steht der gerechte Josef, der Mann Marias. Er ist also nicht der leibliche, sondern der gesetzliche Vater Jesu. Und als solcher gibt er ihm den Namen Jesus, Gott rettet. Wir hören nun die Lesung des Evangeliums aus dem Matthäusevangelium, erstes Kapitel. Buch des Ursprungs Jesu Christi, des Sohnes Davids, des Sohnes Abrahams. Abraham zeugte den Isaak. Isaak zeugte den Jakob. Jakob zeugte den Juda und seine Brüder. Juda zeugte den Perez und den Serach mit der Tamar. Perez zeugte den Hesron. Hesron zeugte den Aram. Aram zeugte den Aminadab. Aminadab zeugte den Nashon. Nashon zeugte den Salmon. Salmon zeugte den Boas mit der Raba. Boas zeugte den Obed mit der Ruth. Obed zeugte den Isai. Isai zeugte David, den König. David zeugte den Salomo mit der Frau des Uriah. Salomo zeugte den Rehabeam. Rehabeam zeugte den Abia. Abia zeugte den Asa. Asa zeugte den Josaphat. Josaphat zeugte den Joram. Joram zeugte den Usia. Usia zeugte den Jotam. Jotam zeugte den Ahas. Ahas zeugte den Hiskia. Hiskia zeugte den Manasse. Manasse zeugte den Amos. Amos zeugte den Josia. Josia zeugte den Joachim und seine Brüder. Das war zur Zeit der babylonischen Gefangenschaft. Nach der babylonischen Gefangenschaft zeugte Joachim den Shealtiel. Shealtiel zeugte den Zerubabel. Zerubabel zeugte den Abihud. Abihud zeugte den Eliakim. Eliakim zeugte den Asur. Asur zeugte den Zadok. Zadok zeugte den Achim. Achim zeugte den Eliud. Eliud zeugte den Eleasar. Eleasar zeugte den Matan. Matan zeugte den Jakob. Jakob zeugte den Josef, den Mann Marias. Von ihr wurde Jesus geboren, der der Christus genannt wird.
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Evangelium unseres Herrn Jesus Christus, entschuldigen Sie die technische Störung. Für alle, die sich soeben zugeschaltet haben, wir übertragen die Heilige Messe mit Papst Leo XIV. Aus dem Marienwallfahrtsort Cinanzano am Vorabend des Festes Mariä Geburt. Es folgt die Predigt des Papstes.

0: Cari fratelli e sorelle,
1: liebe Brüder und Schwestern, wie ihr euch erinnert, habe ich bereits in den ersten Tagen meines Pontifikats die Pflicht und einen tiefen Wunsch verspürt, nach Cinanzano zu kommen, zum Heiligtum der Madonna del Buon Consiglio, dem ich während meines ganzen Lebens mit ihrer mütterlichen Gegenwart, mit ihrer Weisheit und mit dem Beispiel ihrer Liebe zu ihrem Sohn begleitet hat, der immer im Mittelpunkt meines Glaubens steht. Mit Freude bin ich wieder hier, um mit euch am Vorabend der Geburt der allerheiligsten Jungfrau zu feiern und der Bambina Maria, also der Maria als Kind, das anzuvertrauen, was in dieser armen und zugleich großartigen Menschheit, was noch immer entsteht, was zerbrechlich ist wie ein junger Spross und doch ein Zeichen der Treue Gottes. Ja, Maria ist die Morgenröte eines anderen Tages unserer Welt, die endlich vom Bösen befreit ist. Und wir sind hier bei ihr um den Altar versammelt, von dem aus das Heil zu uns kommt und uns verwandelt, damit wir Kinder an Sohnestatt werden. Bitten wir sie um ihren guten Rat, damit wir das göttliche Wort aufnehmen, es in uns bewahren und es durch mutige und weise Entscheidungen, durch echte Bekehrung ans Licht bringen. Liebe Brüder und Schwestern, an diesem Ort mit seiner alten augustinianischen Tradition möchte ich die eben verkündeten biblischen Texte noch einmal betrachten mit Hilfe des heiligen Thomas von Villanova, eines Augustinerbruders und Bischofs, der sein Leben dem Dienst an den Armen gewidmet hat und tief in die Wahrheit des Glaubens eingedrungen ist. Er verstand das Paradox der Kleinheit Mariens und, so könnte man sagen, der Bedeutungslosigkeit Marias, die doch im Heilsplan Gottes ins Zentrum gestellt wurde. Fragen wir uns, was konnte zur Zeit Joachims und Annas die Geburt eines Mädchens bedeuten? Der heilige Thomas von Villanova geht dieser Frage auf den Grund. Er schreibt: Oft habe ich darüber nachgedacht und mich gefragt, warum die Evangelisten, die so ausführlich über den heiligen Johannes, den Täufer und die Apostel berichtet haben, uns die Geschichte der Jungfrau Maria, die alle anderen in ihrer Lebensgeschichte und ihrer persönlichen Größe überragt, so knapp erzählen. Warum, so frage ich mich, wird uns nicht geschildert, wie sie empfangen wurde, wie sie geboren und erzogen wurde, welche Gewohnheiten sie hatte, welche Tugenden sie schmückten, welche menschlichen Beziehungen sie zu ihrem Sohn pflegte, wie sie mit ihm umging, wie sie nach seiner Himmelfahrt mit den Aposteln lebte. All dies war wichtig und die Gläubigen hätten es mit besonderer Hingabe gelesen. Auch das einfache Volk hätte daran Gefallen gefunden. O ihr Evangelisten, ich wende mich an euch. Warum habt ihr uns durch euer Schweigen einer so großen Freude beraubt? Warum habt ihr so freudige, so erwartete, so angenehme Einzelheiten ausgelassen? In diesen Worten des heiligen Thomas von Villanova finden wir einen wichtigen Hinweis für unseren eigenen Glauben. Die Heilige Schrift und ihre Autoren zu befragen, mit dem Text gleichsam ins Gespräch zu treten und mit den Zeugen der Offenbarung wie mit Freunden zu sprechen. Denn wir sind Mitbrüder, Mitbürger der Heiligen und Hausgenossen Gottes. Und von Maria selbst lernen wir jene geistige Klugheit, die mit Gott ins Gespräch tritt, Fragen stellt und die Ereignisse deutet, indem sie in ihrem Herzen bewahrt und es miteinander verbindet. Das Matthäusevangelium scheint jedoch durch sein Schweigen dem heiligen Thomas von Villanova Recht zu geben. Wir haben es gehört. Es berichtet von Marias Anwesenheit, aber nicht von einem einzigen Wort von ihr. Und doch bewegt das bloße Dasein Marias und des Sohnes in ihr die gesamte Geschichte, die von Josef und seinem ganzen Haus. Marias Anwesenheit ist so etwas wie ein Bruch im Stammbaum Jesu, wie eine unerwartete Neuheit, die nicht nur die Erwartung, sondern auch das vorhersehbare Verhalten eines Menschen verändern kann. Was Josef hört, was er beschließt und was er tut, ist in der Tat eine Antwort auf Gott und auf Marias Anwesenheit, auf ihre absolute Andersartigkeit, die jede mögliche Rede und Erzählung übersteigt. In Maria findet das Heil ein Zuhause, Gott mit uns. Unser heiliger Thomas von Villanova schreibt weiter: Nun, was diese Überlegungen betrifft, von denen ich gesprochen habe, nämlich warum kein Buch über die Taten der Jungfrau geschrieben wurde, wie es etwa über die Taten des Paulus geschehen ist, fällt mir nur ein, dass es so war, weil es dem Heiligen Geist ebenso gefiel. Und die Evangelisten haben unter seinem Antrieb über sie geschrieben, aus dem einfachen Grund, weil die Herrlichkeit der Jungfrau, wie wir im Psalm lesen, ganz in ihrem Inneren war und eher erahnt als beschrieben werden konnte. Als Zusammenfassung ihrer ganzen Geschichte genügt daher, was in diesem einen Satz zum Ausdruck kommt: Von ihr wurde Jesus geboren. Was willst du noch wissen? Was suchst du noch in der Jungfrau? Es genügt dir zu gewissen, dass sie die Mutter Gottes ist. Liebe Brüder und Schwestern, angesichts dieses Geheimnisses erfasst uns gleichsam ein Schwindel. Man kann sich daran nicht gewöhnen. Wir feiern die Geburt eines Mädchens, das dazu bestimmt ist, die Mutter seines Schöpfers zu werden, die Mutter Gottes, eines Gottes, der rettet. Doch wird einfach ein Mädchen geboren, wie die Töchter und Enkelinnen, die wir in unseren Armen halten. Heute geben wir ihr edle und erhabene Titel, nennen sie Herrin und Königin. Doch der Weg Gottes war und bleibt einfacher, er bleibt stiller und ist dennoch nicht weniger kraftvoll und verwandelnd. Es ist der Weg Jesus selbst, des Erstgeborenen unter vielen Brüdern. Wie Maria sind auch wir dazu vorherbestimmt, dem Bild seines Sohnes gleichgestaltet zu werden. Gewiss aus Gnade. Aber indem wir uns nach seinem Weg sehnen und seinen Weg, seine Entscheidungen und seinen Lebensweg anderen Wegen eben vorziehen. In Jesus Christus hat Gott die bescheidenste geschichtlichen Verhältnisse und das demütigste seiner Geschöpfen erwählt, um die Eigenart seines Reiches zu offenbaren. In diesem Reich hat Überheblichkeit keinen Platz und Allmacht bedeutet Schöpfung, Dienst und Sorge um das Leben. Der heilige Thomas von Villanova fügt hinzu: Lass deiner Vorstellungskraft freien Lauf, weite die Grenzen deines Verstandes und male tief in deiner Seele das Bild eines ganz reinen, klugen, wunderschönen, tieffrommen, überaus demütigen, sanftmütigen jungen Mädchens, erfüllt von aller Gnade, reich an Heiligkeit, geschmückt mit allen Tugenden, ausgestattet mit allen Charismen und ganz und gar Gott wohlgefällig. Vergrößere dieses Bild, soweit du kannst, stelle dir vor, so viel du vermagst. Der heilige Thomas von Villanova lädt uns zu dieser wunderbaren Übung der Vorstellungskraft ein und er bemerkt: Der Heilige Geist hat sie nicht schriftlich beschrieben, sondern darauf gewartet, dass du sie in dir malst. Liebe Brüder und Schwestern, genau so ist es. Im betrachtenden Gebet nimmt Maria Gestalt an, wovon die Welt uns nichts erzählt, was aber bereits existiert, was noch unsichtbar ist und doch in sich eine neue Art von Kraft trägt. Es geht nicht um Fantasie, sondern um eine Prophetie. Wir brauchen sie in Zeiten der Zerstörung und der Ungewissenheit, um das Wirken Gottes zu erkennen und ihm zu dienen. Der Prophet Micha hat im winzigen Bethlehem das Aufgehen eines Königs des Friedens erkannt, durch den die Menschen endlich in Sicherheit im Land wohnen können. Und heute haben wir im Tagesgebet, als wir uns der kleinen Maria zuwandten, darum gebetet, dass das Fest ihrer Geburt in uns den Frieden wachsen lasse. Ja, liebe Schwestern und Brüder, wir wollen uns den Frieden vorstellen, die Grenzen unseres Verstehens weiten und ihn in unsere Seele malen, um zu erkennen, dass er schon da ist, um ihn aufzunehmen und ihm zu dienen. Es ist das Geschenk Gottes, der Atem des Auferstandenen, das Wirken des Heiligen Geistes. Lassen wir also diesen Frieden in uns wachsen. Er wird dann in der Welt aufblühen. Und die Mutter vom Guten Rat wird uns auf dieser Sendung begleiten. Das war die Predigt des Heiligen Vaters, die ihr jetzt in dem Marienwallfahrtsort unserer lieben Frau, der Mutter vom Guten Rat in Genanzano, gehalten hat. Erst am Vorabend des Festes der Geburt Mariens hier in diesen Wallfahrtsort gekommen, um zusammen mit den Gläubigen dieser Stadt und auch mit seinen Mitbrüdern, die dieses Heiligtum betreuen, zu verbringen. In einer Zeit der Stillen, der Besinnung, sollen nun die Gläubigen über das Gehörte nachdenken. Papst Leo hat ein Fresko enthüllt, das ihn zeigt im Gebet in der Marienkapelle vor dem Gnadenbild der Mutter vom Guten Rat. Der Heilige Vater spricht nun gemeinsam mit den Gläubigen das große Glaubensbekenntnis. Ich lade Sie ein, dieses Glaubensbekenntnis auch zu Hause mitzubeten. Brüder und Schwestern, die Geschichte so vieler Generationen von Männern und Frauen, verwundet durch die Sünde, hat durch den Gehorsam der Jungfrau Maria Christus unseren Erlöser hervorgebracht. Mit einem freudigen Herzen wollen wir unser Gebet nun Gott vortragen.
0: Noi ti pregiamo.
1: Wir bitten dich, erhöre uns. Für die Kirche, dass sie wie Maria im Vertrauen auf das Wort des Herrn allen Menschen die Botschaft des Heils verkünde. Wir bitten dich, erhöre uns. Für Papst Leo, dass er dem heiligen Josef folgend, dem die Sorge für die heilige Familie anvertraut war, die Herde Christi väterlich behüte.

für den Augustinerorden, dass er inspiriert von der Lehre des heiligen Augustinus, des Lehrers der Gnade, auch weiterhin zu den Herzen der Menschen spricht.

für die Völker und ihre Regierenden, dass sie im Wandel der Generationen Zeichen von Hoffnung und neuem Leben erkennen und sich dafür einsetzen, allen Menschen eine Zukunft in Frieden zu sichern. Un futuro di pace.

für die Pilger, die zu diesem Heiligtum kommen, dass sie bei der seligen Jungfrau, der Mutter vom guten Rat, Rat finden und ihr Herz Christus zuwenden, dem einzigen Retter der Welt.

Für uns, die wir hier zur Feier der Liturgie versammelt sind, dass wir genährt vom lebendigen Brot, das vom Himmel herabgekommen ist, die Einheit bewahren, die uns dieses Sakrament schenkt.

0: Mutter Gott, aus einem unfruchtbaren Stamm lässt du für uns einen Spross des Lebens hervorgehen. Schenke deinem Volk, dass es in der seligen Jungfrau Maria ihre Ehre finde, und lass uns durch deine Liebe verwandelt von ihr lernen, dein Wort in unserem Herzen zu bewahren. Durch Christus, unseren Herrn. Amen. Für alle, die sich nun zugeschaltet haben, wir übertragen die Heilige Messe am Vorabend des Festes Mariengeburt aus dem Wallfahrtsort Cenzano, dem Wallfahrtsort der Mutter Gottes vom Guten Rat. Als Papst Leo zwei Tage nach seiner Wahl zu dem Pilgerort gegangen ist, um dort um Rat und Hilfe zu bitten, trug er in das Pilgerbuch Folgendes ein. Schon in den ersten Tagen meines Pontifikats habe ich die Pflicht und den tiefen Wunsch verspürt, nach Cenanzano zu kommen, zum Heiligtum der Madonna del Buon Consiglio. Während meines ganzen Lebens hat sie mich durch ihre mütterliche Gegenwart, ihre Weisheit und durch das Beispiel ihrer Liebe zu ihrem Sohn begleitet, der immer im Mittelpunkt meines Glaubens steht. Er ist Weg, Wahrheit und Leben. Danke, Mutter, für deine Hilfe. Begleite mich auf dieser neuen Sendung. Bereits Johannes der 23. und auch Pius der 9. haben vor der Eröffnung des Ersten und Zweiten Vatikanischen Konzils diesen Wallfahrtsort aufgesucht, um den mütterlichen Beistand der Mutter vom Guten Rat für die Beratungen der beiden wichtigen Konzilien zu erbitten. Gläubige der Gemeinde bringen nun die Gaben zum Altar. Einer der wichtigsten Söhne der Stadt Cenanzaro ist Odo Colonna. Als er 1417 in der Stadt Cenanzano im Latium geboren worden war, wurde er unter dem Namen Martin V. zum Papst gewählt. Damit begann für Cenanzano und die dortigen Augustiner eine Zeit großer Entwicklungen. Der Papst, der die Grundlagen für die Umgestaltung Roms zur päpstlichen Stadt der Renaissance gelegt hatte, verwandelte auch das mittelalterliche Kastell von Cenanzano gewissermaßen in eine ideale Stadt der italienischen Spätgotik, das man heute noch im alten Borgo, also in der Altstadt, erleben kann. In diesem günstigen Umfeld beschlossen die Brüder, die Augustinerbrüder von Santa Maria, die Kirche und das angrenzende Kloster neu zu errichten, so wie wir es heute vor uns haben. Odo Colonna, also Papst Martin V., einer der berühmten Söhne dieser Stadt. Das alte Kloster und die Kirche Santa Maria bestand bereits im Jahr 1277. Die Anwesenheit der Eremiten des heiligen Augustiners ist seit 1283 belegt. Im Jahr 1356 nahmen die Augustiner die Schenkung der Kirche durch die Familie Colonna, die damaligen Feudalherren des Ortes, an. Ihr Ziel war, im Geist der Bettelorden eine tiefgreifende Religiösung der Erneuerung der Bevölkerung zu fördern. Eine entscheidende Rolle bei dem Wiederaufbau der Kirche spielte die Witwe Petruccia. Sie war Augustinertertiarin, die als Selige verehrt wird. Die älteste Quelle über Petruccia und das wundersame Ereignis am 25. April 1467 ist das in Rom veröffentlichte Werk Defensorium Ordinis. Der Verfasser war ein Ambrogio Massari da Cori, damals Generalprior der Augustiner und eine bedeutende Persönlichkeit während des Pontifikats von Paul II. Und Sixtus IV. In dem Buch heißt es, die selige Petruccia von Cenzano verkaufte all ihren Besitz, um die Kirche und unser Kloster wieder aufzubauen und erfüllte damit den Rat Christi. Da sie mit ihren eigenen Mitteln das Vorhaben nicht vollenden konnte, verspotteten sie alle. Doch sie antwortete, macht euch keine Sorge, meine Kinder, denn noch bevor ich sterbe, ich bin bereits hochbetagt, werde die selige Jungfrau und der heilige Augustinus selbst diese Kirche vollenden. Und die Erfüllung dieser Weissagung war tatsächlich wunderbar. Ein Jahr nach diesem Ausspruch erschien auf wunderbare Weise ein Bild der seligen Jungfrau an einer Wand der Kirche. Ganz Italien machte sich auf den Weg, um es zu sehen. Gewaltige Wunder geschahen und unzählige Almosen gingen ein. So konnte zu Petruccia-Lebzeiten nicht nur der Bau der Kirche, sondern auch eine wunderschöne Klosteranlage errichtet werden. Heute befinden sich die sterblichen Überreste Petruccias in der Basilika. Von den wunderbaren Zeichen des Jahres 1467 gibt es zudem eine schöne Zusammenstellung, die im 18. Jahrhundert veröffentlicht wurde. Cenanzano nennt man auch das Loreto Latium, so wie Loreto, der Marienwallfahrtsort mit dem Haus Mariens in Norditalien, so ist Cenanzano für das Latium der Wallfahrtsort schlechthin. Der Diakon hat nun das Volk inzensiert und es folgt das Tagesgebet. Betet Brüder und Schwestern, dass unsere hier versammelte Familie vereint durch den Heiligen Geist im Namen Christi, dem allmächtigen Gott, dem Vater, das wohlgefällige Opfer darbringen kann. Der Herr nehme das Opfer an aus deinen Händen zum Lob und Ruhm seines Namens, zum Segen für uns und für seine ganze heilige Kirche, antwortet die Gemeinde. Herr, die Menschheit deines eingeborenen Sohnes komme uns zu Hilfe, der bei seiner Geburt aus der Jungfrau die Unversehrtheit der Mutter nicht gemindert, sondern geheiligt hat. Befreie uns von unseren Sünden, damit unsere Gabe dir wohlgefällig sei, der mit dir lebt und herrscht in Ewigkeit. Amen. Der Herr sei mit euch und mit deinem Geiste. Erhebet die Herzen, wir haben sie beim Herrn. Lasset uns danken dem Herrn, unserem Gott. Das ist würdig und recht. In Wahrheit ist es würdig und recht, dir, Herr, heiliger Vater, immer und überall zu danken und am Fest der Geburt der seligen Jungfrau Maria das Werk deines Erbarmens zu rühmen. Vom Heiligen Geist überschattet hat sie deinen eingeborenen Sohn empfangen und im Glanze unversehrter Jungfräulichkeit der Welt das ewige Licht geboren, unseren Herrn Jesus Christus. Durch ihn loben die Engel deine Herrlichkeit, beten dich an die Mächte, erbeben die Gewalten, die Himmel und die himmlischen Kräfte und die seligen Seraphim feiern dich jubelnd im Chore mit ihrem Lobpreis. Lass auch unsere Stimmen sich vereinen und voll Ehrfurcht rufen.
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0: Es folgt das Sanctus aus der Missa de Angelis, heilig, heilig, heilig.

0: Gemeinde antwortet mit dem Amen. Es ist sozusagen die gläubige Zustimmung, dass das Hochgebet des Zelebranten abschließt. Der Papst lädt nun die Gemeinde ein, gemeinsam das Gebet des Herrn zu beten. Sie sind herzlich eingeladen, das Vaterunser von zu Hause aus mitzubeten.
1: Sia santificato tuo nome, venga il tuo regno, sia fatta la tua volontà, come in cielo, così in terra. 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Non abbandonarci alla tentazione, ma liberaci dal male.
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0: Denn dein ist das Reich und die Kraft und die Herrlichkeit in Ewigkeit. Amen. Der Herr zu seinem Apostel gesagt, Frieden hinterlasse ich euch, meinen Frieden gebe ich euch, so beten wir. Herr Jesus Christus, schau nicht auf unsere Sünden, sondern auf den Glauben deiner Kirche und schenke ihr nach deinem Willen Einheit und Frieden.
2: La pace del Signore sia sempre con voi.
0: Der Friede des Herrn sei allezeit mit euch. Der Diakon lädt nun die Gemeinde ein, sich den Friedensgruß zu spenden. Es schließt sich das Agnus Dei, das Lamm Gottes, aus der 8. Choralmesse De Angelis an. Dieser Gesang begleitet die Brechung des eucharistischen Brotes. Jesus Christus wird als das Lamm Gottes besungen. Christus ist der, der also für die Sünden der ganzen Welt stirbt, quasi zerbrochen wird wie dieses Brot. Er stirbt für jeden, ohne Ausnahme. Und jeder Mensch ist eingeladen, dieses Gnadengeschenk anzunehmen, um gerettet zu werden.

Der Papst erhebt das eucharistische Brot und den Wein. Herr, seht das Lamm Gottes, das hinwegnimmt die Sünde der Welt. Herr, ich bin nicht würdig, dass du eingehst unter mein Dach, aber sprich nur ein Wort, so wird meine Seele gesund. Der Papst und die Priester kommunizieren jetzt, empfangen also das konsekrierte Brot und den konsekrierten Wein, und dann schließt sich die Kommunion der Gläubigen an. Da sie von zu Hause nicht an der Kommunion teilhaben können, lade ich sie ein, dies in geistlicher Weise zu tun, in einem Akt des Vertrauens und des Gebetes, in geistlicher Weise Christus zu empfangen. Herr Jesus Christus, ich kann dich jetzt nicht in der heiligen Kommunion empfangen, aber ich sehne mich nach deiner Nähe. Komme zu mir, Herr, sei mir nah. Nimm Wohnung in meinem Herzen und stärke mich mit deiner Gegenwart. Maria, Mutter vom guten Rat, du hast Jesus in deinem Herzen getragen. Begleite auch mich und führe mich zu Jesus. Wenn ich nicht weiß, welchen Weg ich gehen soll, schenke mir deinen guten Rat. Wenn ich unsicher bin, gib mir Vertrauen. Und wenn mein Herz schwer ist, hilf mir, auf Jesus zu schauen. Maria, Mutter vom guten Rat, bitte für uns und führe uns immer näher zu deinem Sohn Jesus. Ich vertraue auf dich. Bleibe bei mir heute und alle Tage.

Für alle, die sich nun zugeschaltet haben, wir übertragen aus dem Marienwallfahrtsort unserer lieben Frau vom guten Rat aus Cinanzano die Messe mit Papst Leo dem 14. am Vorabend des Festes der Marie Geburt. Zur Kommunion singt der Chor Adoro te devote von Thomas von Aquin. Dieses eucharistische Lied wurde im 13. Jahrhundert verfasst und drückt eine tiefe Verehrung für die im Sakrament verborgene Gegenwart Jesu Christi aus. Er beschreibt, wie der wahre Gott unter den Gestalten von Brot und Wein verborgen ist und wie der Gläubige trotz der Sinne, die ihn täuschen können, im Glauben fest an seine Gegenwart glaubt. Dieser biblische und uralte Glaube der Realpräsenz im eucharistischen Brot und im eucharistischen Wein ist ein Hauptglaubenspunkt der katholischen Tradition und Höhepunkt der geistlichen Weise, am Gottesdienst teilzunehmen, nämlich Christus selbst zu empfangen. In der deutschen Übersetzung kennen wir dieses Gebet, dieses Lied des Thomas von Aquin unter dem Hymnus Gottheit tief verborgen, betend nahe ich dir. Unter diesen Zeichen bist du wahrhaft hier. Sieh, mit ganzem Herzen schenke ich dir mich hin, weil vor solchem Wunder ich nur Armut bin.

Im Laufe seiner jahrhundertenalten Geschichte wurde das Heiligtum von Genanzano von tausenden Pilgern besucht. Wir sehen hier jetzt das Gnadenbild in der Wallfahrtskapelle. Dieses Bild wurde nicht nur besucht von einfachen Menschen, sondern auch von den Mächtigen, auch von Heiligen und von Päpsten. Im Jahr 1630 kam Papst Urban VIII. Dorthin und bat um das Ende der Pest in Rom. Bei dieser Gelegenheit hielt der junge Fürst Giovanni, Sohn Philipps des I., Colonna, eine berühmte lateinische Ansprache an Papst Barberini, Urban VIII. Gewandt, sagte er, die Jungfrau Maria habe Genanzano erwählt, damit das Latium nicht ohne sein Loreto sei. Das Loreto des Tyrrhenischen Meers. Wie das Haus von Loreto soll auch das Bild von Genanzano um dem Vordringen der islamischen Osmanen auf dem Balkan zu entgehen, von Engeln aus dem albanischen Shkodra an die Küste des Latiums getragen worden sein. Diese fromme Überlieferung verfestigte sich im Laufe der Zeit diesseits und jenseits der Adria, insbesondere im Zusammenhang mit der Herausbildung einer italo-albanischen Identität im 18. Jahrhundert. Bis heute ist die Mutter vom Guten Rat die hochverehrte Patronin des katholischen Albaniens. Und daher kommen auch viele albanische Pilger zu diesem Heiligtum ins Latium.

0: Papst Benedikt XVI. Empfand eine tiefe Verehrung und Verbundenheit mit der Mutter vom Guten Rat, deren Verehrung in Bayern und im deutschen Sprachraum weit verbreitet ist. Es gibt dort Bruderschaften der Mutter vom Guten Rat, zum Beispiel im Borken in Münsterland. Schon als Kardinal kam Benedikt XVI. Häufig nach Cenanzaro, um dort die Heilige Messe zu feiern. So besuchte auch Robert Francis Prevost, der heutige Papst, Leo XIV. Das Heiligtum tatsächlich über Jahrzehnte hinweg. Zunächst als junger Student in Rom, Anfang der 80er Jahre, dann immer wieder als Generalprior. Lasset uns beten. Allmächtiger Gott, du hast deine Kirche mit dem heiligen Sakrament gestärkt. Erfülle uns mit Freude am Geburtsfest der seligen Jungfrau Maria, denn sie ist die Morgenröte des Heils und das Zeichen der Hoffnung für die ganze Welt. Darum bitten wir durch Christus, unseren Herrn. Es folgt der Segen des Papstes. Der Diakon lädt die Gläubigen ein, das Haupt zum Segen zu neigen. Der Herr sei mit euch.
1: Inchinatevi per la benedizione.
0: Gott, der allmächtige Vater, segne euch durch den Erlöser der Welt, unseren Herrn Jesus Christus, den Sohn der jungfräulichen Mutter Maria. Amen. Seid den Urheber des Lebens geboren, ihre mütterliche Fürsprache erwirke euch Gottes Hilfe. Amen. Euch und allen, die das Fest der Geburt der seligen Jungfrau Maria begehen, schenke Gott die wahre Freude und den ewigen Lohn. Amen.
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1: Der Diakon lädt die Gemeinde ein, geht hin in Frieden und bringt Frieden. Dank sei Gott dem Herrn, ist die Antwort der Gemeinde. Und mit dem Segen des Papstes endet nun diese festliche heilige Messe im Wallfahrtsort Genzano, im Latium, dem Heiligtum unserer lieben Frau vom guten Rat. Nun geht der Papst noch einmal in die Kapelle mit dem Wallfahrtsbild, um in Stille zu beten. Er hat zu Beginn der Messe vor dem Gnadenbild eine goldene Rose abgelegt als Zeichen seiner Dankbarkeit und Verehrung. Es wurde auch das Fresko mit seinem Bildnis enthüllt in dieser Gnadenkapelle. Papst Leo begibt sich in diese Gnadenkapelle, um für einen Moment des stillen Gebetes sich zu bedanken. Und während die Gemeinde das Marienlied des Wallfahrtsortes zur Mutter vom guten Rat singt, ist er nun verbunden mit dem Ort, den er seit seiner Ordensjugend kennt und immer wieder besucht hat.

Neben dem Bischof der Diözese Tivoli Palestrina hat auch der Generalprior des Augustinerordens konzelebriert, John Farrell, ein US-Amerikaner, und auch der Provinzialobere der Augustinerprovinz Italiens. Der Papst küsst nun den Altar und damit endet diese Übertragung. Er zieht mit den Priestern und Bischöfen nun aus unter den Klängen dieses berühmten Wallfahrtsorts und der Klänge der Hymne dieses Wallfahrtsortes. Eine Zusammenfassung mit der Predigt von Papst Leo sowie allen weiteren Infos aus dem Vatikan und der Weltkirche finden Sie auf unserer Webseite von Vatican News. 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Am Mikrofon hat Sie begleitet Pater Martin Wolf. Ich wünsche Ihnen und Ihren Lieben einen gesegneten Abend und ein frohes Fest der Geburt Mariens. Morgen, Laudetur Jesus Christus.

Wir hörten die Live-Übertragung des Gottesdienstes mit Papst Leo dem 14. in der Gemeinde Genazzano, 40 Kilometer südlich von Rom. Heute am Vorabend des Festes Mariä Geburt. 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Bei uns geht es ab 19.10 Uhr weiter mit dem Rosenkranzgebet. Heute mit Jugendlichen der Gebetsgruppe Lumen aus Frankfurt am Main.

0: Es ist Montagabend, 19.11 Uhr. 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Und auch heute Abend, am Abend der Jugend, beginnen wir mit dem Rosenkranzgebet. Liebe Jugendliche, ich lade euch zum gemeinsamen Gebet beim Abend der Jugend hier bei uns bei Radio Horeb ein. Wir betrachten heute gemeinsam mit der Gebetsgruppe Lumen aus Frankfurt am Main die glorreichen Geheimnisse. Wir bringen vor Gott alle Anliegen, die uns persönlich bewegen, die Anliegen unserer Hörerinnen und Hörer, sowie die Bitte um Frieden in der Welt. Im Namen des Vaters und des Sohnes und des Heiligen Geistes.
1: Ich glaube an Gott, den Vater, den Allmächtigen, den Schöpfer des Himmels und der Erde und an Jesus Christus, seinen eingeborenen Sohn, unseren Herrn, empfangen durch den Heiligen Geist, geboren von der Jungfrau Maria, gelitten unter Pontius Pilatus, gekreuzigt, gestorben und begraben, am dritten Tage auferstanden von den Toten, aufgefahren in den Himmel. Er sitzt zu Rechten Gottes des allmächtigen Vaters. Von dort wird er kommen, zu richten die Lebenden und die Toten. Ich glaube an den Heiligen Geist, die heilige katholische Kirche, Gemeinschaft der Heiligen, Auferstehung der Toten und das ewige Leben. Amen.
0: Ehre sei dem Vater und dem Sohn und dem Heiligen Geist.
1: Wie im Anfang, so auch jetzt und alle Zeit und in Ewigkeit. Amen.
0: Vater unser im Himmel, geheiligt werde dein Name, dein Reich komme, dein Wille geschehe, wie im Himmel, so auf Erden.
1: Unser tägliches Brot gib uns heute und vergib uns unsere Schuld, wie auch wir vergeben unseren Schuldigern. Und führe uns nicht in Versuchung, sondern erlöse uns von den Bösen.
0: Gegrüßet seist du, Maria, voller Gnade, der Herr ist mit dir. Du bist gebenedeit unter den Frauen, und gebenedeit ist die Frucht deines Leibes, Jesus, der in uns den Glauben vermehre.
1: Heilige Maria, Mutter Gottes, bitte für uns Sünder, jetzt und in der Stunde unseres Todes. Amen.
0: Gegrüßet seist du, Maria, voll der Gnade, der Herr ist mit dir. Du bist gebenedeit unter den Frauen, und gebenedeit ist die Frucht deines Leibes, Jesus, der in uns die Hoffnung stärke.
1: Heilige Maria, Mutter Gottes, bitte für uns Sünder, jetzt und in der Stunde unseres Todes. Amen.
0: Gegrüßet seist du, Maria, voll der Gnade, der Herr ist mit dir. Du bist gebenedeit unter den Frauen, und gebenedeit ist die Frucht deines Leibes, Jesus, der in uns die Liebe entzünde.
1: Heilige Maria, Mutter Gottes, bitte führe uns Sünder.

0: jetzt und in der Stunde unseres Todes. Amen.
1: Ehre sei dem Vater und dem Sohn und dem Heiligen Geist.
0: Wie im Anfang, so auch jetzt und alle Zeit und in Ewigkeit. Amen.
1: Im ersten glorreichen Geheimnis betrachten wir Jesus, der von den Toten auferstanden ist. Dieses Geheimnis betet Matthias vor.
0: Vater unser im Himmel, geheiligt werde dein Name, dein Reich komme, dein Wille geschehe, wie im Himmel, so auf Erden.
1: Unser tägliches Brot gib uns heute und vergib uns unsere Schuld, wie auch wir vergeben unseren Schuldigern. Und führe uns nicht in Versuchung, sondern erlöse uns von dem Bösen. Amen.
0: Gegrüßet seist du, Maria, voll der Gnade, der Herr ist mit dir. Du bist gebenedeit unter den Frauen und gebenedeit ist die Frucht deines Leibes, Jesus, der von den Toten auferstanden ist.
1: Heilige Maria, Mutter Gottes, bitte für uns Sünder, jetzt und in der Stunde unseres Todes. Amen.
0: Seist du, Maria, voll der Gnade, der Herr ist mit dir. Du bist gebenedeit unter den Frauen und gebenedeit ist die Frucht deines Leibes, Jesus, der von den Toten auferstanden ist.
1: Heilige Maria, Mutter Gottes, bitte für uns Sünder, jetzt und in der Stunde unseres Todes. Amen.
0: Gegrüßet seist du, Maria, voll der Gnade, der Herr ist mit dir. Du bist gebenedeit unter den Frauen und gebenedeit ist die Frucht deines Leibes, Jesus, der von den Toten auferstanden ist.
1: Heilige Maria, Mutter Gottes, bitte für uns Sünder, jetzt und in der Stunde unseres Todes. Amen.
0: Gegrüßet seist du, Maria, voll der Gnade, der Herr ist mit dir. Du bist gebenedeit unter den Frauen und gebenedeit ist die Frucht deines Leibes, Jesus, der von den Toten auferstanden ist.
1: Heilige Maria, Mutter Gottes, bitte für uns Sünder, jetzt und in der Stunde unseres Todes. Amen.
0: Gegrüßet seist du, Maria, voll der Gnade, der Herr ist mit dir. Du bist gebenedeit unter den Frauen und gebenedeit ist die Frucht deines Leibes, Jesus, der von den Toten auferstanden ist.
1: Heilige Maria, Mutter Gottes, bitte für uns Sünder, jetzt und in der Stunde unseres Todes. Amen.
0: Gegrüßet seist du, Maria, voll der Gnade, der Herr ist mit dir. Du bist gebenedeit unter den Frauen und gebenedeit ist die Frucht deines Leibes, Jesus, der von den Toten auferstanden ist.
1: Heilige Maria, Mutter Gottes, bitte für uns Sünder, jetzt und in der Stunde unseres Todes. Amen.
0: Gegrüßet seist du, Maria, voll der Gnade, der Herr ist mit dir. Du bist gebenedeit unter den Frauen und gebenedeit ist die Frucht deines Leibes, Jesus, der von den Toten auferstanden ist.
1: Heilige Maria, Mutter Gottes, bitte für uns Sünder, jetzt und in der Stunde unseres Todes. Amen.
0: Gegrüßet seist du, Maria, voll der Gnade, der Herr ist mit dir. Du bist gebenedeit unter den Frauen und gebenedeit ist die Frucht deines Leibes, Jesus, der von den Toten auferstanden ist.
1: Heilige Maria, Mutter Gottes, bitte für uns Sünder, jetzt und in der Stunde unseres Todes. Amen.
0: Gegrüßet seist du, Maria, voll der Gnade, der Herr ist mit dir. Du bist gebenedeit unter den Frauen und gebenedeit ist die Frucht deines Leibes, Jesus, der von den Toten auferstanden ist.
1: Heilige Maria, Mutter Gottes, bitte für uns Sünder, jetzt und in der Stunde unseres Todes. Amen.
0: Gegrüßet seist du, Maria, voll der Gnade, der Herr ist mit dir. Du bist gebenedeit unter den Frauen und gebenedeit ist die Frucht deines Leibes, Jesus, der von den Toten auferstanden ist.
1: Heilige Maria, Mutter Gottes, bitte für uns Sünder, jetzt und in der Stunde unseres Todes. Amen.
0: Ehre sei dem Vater und dem Sohn und dem Heiligen Geist.
1: Wie im Anfang, so auch jetzt und alle Zeit und in Ewigkeit. Amen.
0: O mein Jesus, verzeih uns unsere Sünden, bewahre uns vor dem Feuer der Hölle, führe alle Seelen in den Himmel, besonders all jene, die deiner Barmherzigkeit am meisten bedürfen. Amen.
1: Im zweiten glorreichen Geheimnis betrachten wir Jesus, der in den Himmel aufgefahren ist. Dieses Geheimnis betet Are vor.
2: Vater unser im Himmel, geheiligt werde dein Name. Dein Reich komme, dein Wille geschehe, wie im Himmel, so auf Erden.
1: Unser tägliches Brot gib uns heute und vergib uns unsere Schuld, wie auch wir vergeben unseren Schuldigern. Und führe uns nicht in Versuchung, sondern erlöse uns von dem Bösen. Amen.
2: Gegrüßet seist du, Maria, voll der Gnade. Der Herr ist mit dir. Du bist gebenedeit unter den Frauen, und gebenedeit ist die Frucht deines Leibes, Jesus, der in den Himmel aufgefahren ist.
1: Heilige Maria, Mutter Gottes, bitte für uns Sünder, jetzt und in der Stunde unseres Todes. Amen.
2: Gegrüßet seist du, Maria, voll der Gnade, der Herr ist mit dir. Du bist gebenedeit unter den Frauen, und gebenedeit ist die Frucht deines Leibes, Jesus, der in den Himmel aufgefahren ist.
1: Heilige Maria, Mutter Gottes, bitte für uns Sünder, jetzt und in der Stunde unseres Todes. Amen.
2: Gegrüßet seist du, Maria, voll der Gnade, der Herr ist mit dir. Du bist gebenedeit unter den Frauen, und gebenedeit ist die Frucht deines Leibes, Jesus, der in den Himmel aufgefahren ist.
1: Heilige Maria, Mutter Gottes, bitte für uns Sünder, jetzt und in der Stunde unseres Todes. Amen.
2: Gegrüßet seist du, Maria, voll der Gnade, der Herr ist mit dir. Du bist gebenedeit unter den Frauen, und gebenedeit ist die Frucht deines Leibes, Jesus, der in den Himmel aufgefahren ist.
1: Heilige Maria, Mutter Gottes, bitte für uns Sünder, jetzt und in der Stunde unseres Todes. Amen.
2: Gegrüßet seist du, Maria, voll der Gnade, der Herr ist mit dir. Du bist gebenedeit unter den Frauen, und gebenedeit ist die Frucht deines Leibes, Jesus, der in den Himmel aufgefahren ist.
1: Heilige Maria, Mutter Gottes, bitte für uns Sünder, jetzt und in der Stunde unseres Todes. Amen.
2: Gegrüßet seist du, Maria, voll der Gnade, der Herr ist mit dir. Du bist gebenedeit unter den Frauen, und gebenedeit ist die Frucht deines Leibes, Jesus, der in den Himmel aufgefahren ist.
1: Heilige Maria, Mutter Gottes, bitte für uns Sünder, jetzt und in der Stunde unseres Todes. Amen.
2: Gegrüßet seist du, Maria, voll der Gnade, der Herr ist mit dir. Du bist gebenedeit unter den Frauen, und gebenedeit ist die Frucht deines Leibes, Jesus, der in den Himmel aufgefahren ist.
1: Heilige Maria, Mutter Gottes, bitte für uns Sünder, jetzt und in der Stunde unseres Todes. Amen.
2: Gegrüßet seist du, Maria, voll der Gnade, der Herr ist mit dir. Du bist gebenedeit unter den Frauen, und gebenedeit ist die Frucht deines Leibes, Jesus, der in den Himmel aufgefahren ist.
1: Heilige Maria, Mutter Gottes, bitte für uns Sünder, jetzt und in der Stunde unseres Todes. Amen.
2: Gegrüßet seist du, Maria, voll der Gnade, der Herr ist mit dir. Du bist gebenedeit unter den Frauen, und gebenedeit ist die Frucht deines Leibes, Jesus, der in den Himmel aufgefahren ist.
1: Heilige Maria, Mutter Gottes, bitte für uns Sünder, jetzt und in der Stunde unseres Todes. Amen.
2: Gegrüßet seist du, Maria, voll der Gnade, der Herr ist mit dir. Du bist gebenedeit unter den Frauen, und gebenedeit ist die Frucht deines Leibes, Jesus, der in den Himmel aufgefahren ist.
1: Heilige Maria, Mutter Gottes, bitte für uns Sünder, jetzt und in der Stunde unseres Todes. Amen.
2: Ehre sei dem Vater und dem Sohn und dem Heiligen Geist.
1: Wie im Anfang, so auch jetzt und alle Zeit und in Ewigkeit. Amen.
2: O mein Jesus, verzeih uns unsere Sünden, bewahre uns vor dem Feuer der Hölle, führe alle Seelen in den Himmel, besonders jene, die deiner Barmherzigkeit am meisten bedürfen.
1: Im dritten glorreichen Geheimnis betrachten wir Jesus, der uns den Heiligen Geist gesandt hat. Dieses Geheimnis betet Dominik vor.
3: Vater unser im Himmel, geheiligt werde dein Name. Dein Reich komme, dein Wille geschehe, wie im Himmel, so auf Erden.
1: Unser tägliches Brot gib uns heute und vergib uns unsere Schuld, wie auch wir vergeben unseren Schuldigern. Und führe uns nicht in Versuchung, sondern erlöse uns von dem Bösen. Amen.
3: Gegrüßet seist du, Maria, voll der Gnade. Der Herr ist mit dir. Du bist gebenedeit unter den Frauen. Und gebenedeit ist die Frucht deines Leibes, Jesus, der uns den Heiligen Geist gesandt hat.
1: Heilige Maria, Mutter Gottes, bitte für uns Sünder, jetzt und in der Stunde unseres Todes. Amen.
3: Gegrüßet seist du, Maria, voll der Gnade. Der Herr ist mit dir. Du bist gebenedeit unter den Frauen. Und gebenedeit ist die Frucht deines Leibes, Jesus, der uns den Heiligen Geist gesandt hat.
1: Heilige Maria, Mutter Gottes, bitte für uns Sünder, jetzt und in der Stunde unseres Todes. Amen.
3: Gegrüßet seist du, Maria, voll der Gnade. Der Herr ist mit dir. Du bist gebenedeit unter den Frauen. Und gebenedeit ist die Frucht deines Leibes, Jesus, der uns den Heiligen Geist gesandt hat.
1: Heilige Maria, Mutter Gottes, bitte für uns Sünder, jetzt und in der Stunde unseres Todes. Amen.
3: Gegrüßet seist du, Maria, voll der Gnade. Der Herr ist mit dir. Du bist gebenedeit unter den Frauen. Und gebenedeit ist die Frucht deines Leibes, Jesus, der uns den Heiligen Geist gesandt hat.
1: Heilige Maria, Mutter Gottes, bitte für uns Sünder, jetzt und in der Stunde unseres Todes. Amen.
3: Gegrüßet seist du, Maria, voll der Gnade. Der Herr ist mit dir. Du bist gebenedeit unter den Frauen. Und gebenedeit ist die Frucht deines Leibes, Jesus, der uns den Heiligen Geist gesandt hat.
1: Heilige Maria, Mutter Gottes, bitte für uns Sünder, jetzt und in der Stunde unseres Todes. Amen.
3: Gegrüßet seist du, Maria, voll der Gnade. Der Herr ist mit dir. Du bist gebenedeit unter den Frauen. Und gebenedeit ist die Frucht deines Leibes, Jesus, der uns den Heiligen Geist gesandt hat.
1: Heilige Maria, Mutter Gottes, bitte für uns Sünder, jetzt und in der Stunde unseres Todes. Amen.
3: Gegrüßet seist du, Maria, voll der Gnade. Der Herr ist mit dir. Du bist gebenedeit unter den Frauen. Und gebenedeit ist die Frucht deines Leibes, Jesus, der uns den Heiligen Geist gesandt hat.
1: Heilige Maria, Mutter Gottes, bitte für uns Sünder, jetzt und in der Stunde unseres Todes. Amen.
3: Gegrüßet seist du, Maria, voll der Gnade. Der Herr ist mit dir. Du bist gebenedeit unter den Frauen. Und gebenedeit ist die Frucht deines Leibes, Jesus, der uns den Heiligen Geist gesandt hat.
1: Heilige Maria, Mutter Gottes, bitte für uns Sünder, jetzt und in der Stunde unseres Todes. Amen.
3: Gegrüßet seist du, Maria, voll der Gnade. Der Herr ist mit dir. Du bist gebenedeit unter den Frauen. Und gebenedeit ist die Frucht deines Leibes, Jesus, der uns den Heiligen Geist gesandt hat.
1: Heilige Maria, Mutter Gottes, bitte für uns Sünder, jetzt und in der Stunde unseres Todes. Amen.
3: Gegrüßet seist du, Maria, voll der Gnade. Der Herr ist mit dir. Du bist gebenedeit unter den Frauen. Und gebenedeit ist die Frucht deines Leibes, Jesus, der uns den Heiligen Geist gesandt hat.
1: Heilige Maria, Mutter Gottes, bitte für uns Sünder, jetzt und in der Stunde unseres Todes. Amen.
3: Ehre sei dem Vater und dem Sohn und dem Heiligen Geist.
1: Wie im Anfang, so auch jetzt und alle Zeit und in Ewigkeit. Amen.
3: O mein Jesus, verzeih uns unsere Sünden, bewahre uns vor dem Feuer der Hölle, führe alle Seelen in den Himmel, besonders jene, die deiner Barmherzigkeit am meisten bedürfen.
1: Im vierten glorreichen Geheimnis betrachten wir Jesus, der dich, o Jungfrau, in den Himmel aufgenommen hat. Dieses Geheimnis betet Jannik vor.
4: Vater unser, der du bist im Himmel, geheiligt werde dein Name. Dein Reich komme, dein Wille geschehe, wie im Himmel, so auch auf Erden.
1: Unser tägliches Brot gib uns heute und vergib uns unsere Schuld, wie auch wir vergeben unseren Schuldigern. Und führe uns nicht in Versuchung, sondern erlöse uns von dem Bösen. Amen.
4: Frau den Himmel aufgenommen hat.
1: Heilige Maria, Mutter Gottes, bitte für uns Sünder, jetzt und in der Stunde unseres Todes. Amen.
4: Gegrüßet seist du, Maria, voll der Gnade. Der Herr ist mit dir. Du bist gebenedeit unter den Frauen und gebenedeit ist die Frucht deines Leibes, Jesus, der dich, Jungfrau, im Himmel aufgenommen hat.
1: Heilige Maria, Mutter Gottes, bitte für uns Sünder, jetzt und in der Stunde unseres Todes. Amen.
4: Gegrüßet seist du, Maria, voll der Gnade. Der Herr ist mit dir. Du bist gebenedeit unter den Frauen und gebenedeit ist die Frucht deines Leibes, Jesus, der dich, Jungfrau, in den Himmel aufgenommen hat.
1: Heilige Maria, Mutter Gottes, bitte für uns Sünder, jetzt und in der Stunde unseres Todes. Amen.
4: Gegrüßet seist du, Maria, voll der Gnade. Der Herr ist mit dir. Du bist gebenedeit unter den Frauen und gebenedeit ist die Frucht deines Leibes, Jesus, der dich, Jungfrau, in den Himmel aufgenommen hat.
1: Heilige Maria, Mutter Gottes, bitte für uns Sünder, jetzt und in der Stunde unseres Todes. Amen.
4: Gegrüßet seist du, Maria, voll der Gnade. Der Herr ist mit dir. Du bist gebenedeit unter den Frauen und gebenedeit ist die Frucht deines Leibes, Jesus, der dich, Jungfrau, in den Himmel aufgenommen hat.
1: Heilige Maria, Mutter Gottes, bitte für uns Sünder, jetzt und in der Stunde unseres Todes. Amen.
4: Gegrüßet seist du, Maria, voll der Gnade. Der Herr ist mit dir. Du bist gebenedeit unter den Frauen und gebenedeit ist die Frucht deines Leibes, Jesus, der dich, o Jungfrau, im Himmel aufgenommen hat.
1: Heilige Maria, Mutter Gottes, bitte für uns Sünder, jetzt und in der Stunde unseres Todes. Amen.
4: Gegrüßet seist du, Maria, voll der Gnade. Der Herr ist mit dir. Du bist gebenedeit unter den Frauen und gebenedeit ist die Frucht deines Leibes, Jesus, der dich, o Jungfrau, im Himmel aufgenommen hat.
1: Heilige Maria, Mutter Gottes, bitte für uns Sünder, jetzt und in der Stunde unseres Todes. Amen.
4: Gegrüßet seist du, Maria, voll der Gnade, der Herr ist mit dir. Du bist gebenedeit unter den Frauen und gebenedeit ist die Frucht deines Leibes, Jesus, der dich, Jungfrau, in den Himmel aufgenommen hat.
1: Heilige Maria, Mutter Gottes, bitte für uns Sünder, jetzt und in der Stunde unseres Todes. Amen.
4: Gegrüßet seist du, Maria, voll der Gnade, der Herr ist mit dir. Du bist gebenedeit unter den Frauen und gebenedeit ist die Frucht deines Leibes, Jesus, der dich, Jungfrau, in den Himmel aufgenommen hat.
1: Heilige Maria, Mutter Gottes, bitte für uns Sünder, jetzt und in der Stunde unseres Todes. Amen.
4: Gegrüßet seist du, Maria, voll der Gnade, der Herr ist mit dir. Du bist gebenedeit unter den Frauen und gebenedeit ist die Frucht deines Leibes, Jesus, der dich, Jungfrau, in den Himmel aufgenommen hat.
1: Heilige Maria, Mutter Gottes, bitte für uns Sünder, jetzt und in der Stunde unseres Todes. Amen.
4: Ehre sei dem Vater und dem Sohn und dem Heiligen Geist.
1: Wie im Anfang, so auch jetzt und alle Zeit und in Ewigkeit. Amen.
4: O mein Jesus, verzeih uns unsere Sünden, bewahre uns vor dem Feuer der Hölle, führe alle Seelen in den Himmel, besonders jene, die deiner Barmherzigkeit am meisten bedürfen.
1: Im fünften glorreichen Geheimnis betrachten wir Jesus, der dich, o Jungfrau, im Himmel gekrönt hat. Dieses Geheimnis betet Raphael vor.
5: Vater unser im Himmel, geheiligt werde dein Name, dein Reich komme, dein Wille geschehe, wie im Himmel, so auf Erden.
1: Unser tägliches Brot gib uns heute und vergib uns unsere Schuld, wie auch wir vergeben unseren Schuldigern. Und führe uns nicht in Versuchung, sondern erlöse uns von dem Bösen. Amen.
3: Gegrüßet seist du, Maria, voll der Gnade. Der Herr ist mit dir. Du bist gebenedeit unter den Frauen und gebenedeit ist die Frucht deines Leibes, Jesus, der dich, o Jungfrau, im Himmel gekrönt hat.
1: Heilige Maria, Mutter Gottes, bitte für uns Sünder, jetzt und in der Stunde unseres Todes. Amen.
3: Gegrüßet seist du, Maria, voll der Gnade. Der Herr ist mit dir. Du bist gebenedeit unter den Frauen und gebenedeit ist die Frucht deines Leibes, Jesus, der dich, o Jungfrau, im Himmel gekrönt hat.
1: Heilige Maria, Mutter Gottes, bitte für uns Sünder, jetzt und in der Stunde unseres Todes. Amen.
3: Gegrüßet seist du, Maria, voll der Gnade. Der Herr ist mit dir. Du bist gebenedeit unter den Frauen und gebenedeit ist die Frucht deines Leibes, Jesus, der dich, o Jungfrau, im Himmel gekrönt hat.
1: Heilige Maria, Mutter Gottes, bitte für uns Sünder, jetzt und in der Stunde unseres Todes. Amen.
3: Gegrüßet seist du, Maria, voll der Gnade. Der Herr ist mit dir. Du bist gebenedeit unter den Frauen und gebenedeit ist die Frucht deines Leibes, Jesus, der dich, o Jungfrau, im Himmel gekrönt hat.
1: Heilige Maria, Mutter Gottes, bitte für uns Sünder, jetzt und in der Stunde unseres Todes. Amen.
3: Gegrüßet seist du, Maria, voll der Gnade. Der Herr ist mit dir. Du bist gebenedeit unter den Frauen und gebenedeit ist die Frucht deines Leibes, Jesus, der dich, o Jungfrau, im Himmel gekrönt hat.
1: Heilige Maria, Mutter Gottes, bitte für uns Sünder, jetzt und in der Stunde unseres Todes. Amen.
3: Gegrüßet seist du, Maria, voller Gnade. Der Herr ist mit dir. Du bist gebenedeit unter den Frauen und gebenedeit ist die Frucht deines Leibes, Jesus, der dich, o Jungfrau, im Himmel gekrönt hat.
1: Heilige Maria, Mutter Gottes, bitte für uns Sünder, jetzt und in der Stunde unseres Todes. Amen.
3: Gegrüßet seist du, Maria, voll der Gnade. Der Herr ist mit dir. Du bist gebenedeit unter den Frauen und gebenedeit ist die Frucht deines Leibes, Jesus, der dich, o Jungfrau, im Himmel gekrönt hat.
1: Heilige Maria, Mutter Gottes, bitte für uns Sünder, jetzt und in der Stunde unseres Todes. Amen.
3: Gegrüßet seist du, Maria, voll der Gnade. Der Herr ist mit dir. Du bist gebenedeit unter den Frauen und gebenedeit ist die Frucht deines Leibes, Jesus, der dich, o Jungfrau, im Himmel gekrönt hat.
1: Heilige Maria, Mutter Gottes, bitte für uns Sünder, jetzt und in der Stunde unseres Todes. Amen.
5: Gegrüßet seist du, Maria, voll der Gnade. Der Herr ist mit dir. Du bist gebenedeit unter den Frauen und gebenedeit ist die Frucht deines Leibes, Jesus, der dich, o Jungfrau, im Himmel gekrönt hat.
1: Heilige Maria, Mutter Gottes, bitte für uns Sünder, jetzt und in der Stunde unseres Todes. Amen.
5: Gegrüßet seist du, Maria, voll der Gnade. Der Herr ist mit dir. Du bist gebenedeit unter den Frauen und gebenedeit ist die Frucht deines Leibes, Jesus, der dich, o Jungfrau, im Himmel gekrönt hat.
1: Heilige Maria, Mutter Gottes, bitte für uns Sünder, jetzt und in der Stunde unseres Todes. Amen.
5: Ehre sei dem Vater und dem Sohn und dem Heiligen Geist.
1: Wie im Anfang, so auch jetzt und alle Zeit und in Ewigkeit. Amen.
5: O mein Jesus, verzeih uns unsere Sünden, bewahre uns vor den Feuern der Hölle, führe alle Seelen in den Himmel, besonders jene, die deine Barmherzigkeit am meisten benötigen.
1: Im Namen des Vaters und des Sohnes und des Heiligen Geistes.
5: Amen.
1: Gelobt sei Jesus Christus.
5: In Ewigkeit. Amen.
1: Danke, dass du und ihr diesen Rosenkranz hier beim Abend der Jugend mit uns gebetet habt. Ein herzliches Dankeschön vor allem an die Gruppe Lumen aus Frankfurt am Main, die diesen heute mit uns live auf Sendung mitgebetet hat.

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0: Montagabend heißt es bei Radio Horeb wieder Abend der Jugend. Mein Name ist Domagoj und ich begrüße euch herzlich aus dem Studio in Balderschwang. Heute Abend spreche ich mit einem Gast. Dieser Gast ist jünger als ich. Er kommt aus einer anderen Stadt und sogar einem ganz anderen Bundesland als ich. Und er hat vor allem einen ganz anderen Lebensweg eingeschlagen, als ich das getan habe. Heute Abend, und das ist jetzt mal eine Gemeinsamkeit, sind wir aber beide hier am Abend der Jugend bei Radio Horeb. Beste Voraussetzungen also für ein spannendes Gespräch. Ich sage guten Abend, Josef Wagner.
1: Guten Abend, ich freue mich, da zu sein.
0: Josef, ich freue mich auch sehr. Josef ist 27 Jahre alt, Priester im Bistum Augsburg und Kaplan in Illertissen. Viele kennen ihn von Instagram und YouTube als der Boy vom Seminar. Trat er da in Videos der Diözese Passau in den letzten Jahren sehr häufig auf. Aber darüber haben andere schon mit ihm gesprochen. Ich möchte heute Abend wissen, wie eigentlich Josef Wagner, der immer noch 27-Jährige, hinter dem Priester lebt. Josef, noch einmal schön, dass du da bist und herzlich willkommen beim Abend der Jugend.
1: Dankeschön.
0: Ich möchte dir gleich zu Beginn eine ziemlich freche Frage stellen. Du bist ein ziemlich junger Priester. Weißt du eigentlich, was du da draußen eigentlich alles verpasst?
1: Wahrscheinlich genauso viel wie jeder andere da draußen verpasst. Also ich kann mir nicht vorstellen, dass es die unfassbaren Dinge noch gäbe, die ich jetzt noch machen müsste. Also die gibt es wahrscheinlich nur auf dem Papier und Wege sind viele, aber ich bin im Moment sehr froh da, wo ich bin. Ja, möchte nirgendwo anders sein.
0: Wege gibt's viele, das hast du bereits gesagt. Ich habe einleitend schon erwähnt, dass du einen gänzlich anderen eingeschlagen hast als ich zum Beispiel. Jetzt sind wir uns aber doch heute am Abend der Jugend verbunden. Magst du uns vielleicht ein kleines Stück mitnehmen in die vergangenen Jahre und wie dich dein Weg hierher geführt hat?
1: Ja, Domagoj, das mache ich gern. Die letzten Jahre waren sehr spannend. Ich kann aber gleich sagen, es ist immer so, egal wenn du Zeugnisse hörst oder wenn du Geschichten hörst. Ich weiß nicht, wie es dir geht. Ich habe mir dann früher immer gedacht, das könnte niemals mein Weg sein. Oder soll man sagen, immer wenn ich andere Erfahrungen höre, wie es andere Leute machen, hat es noch relativ wenig mit dem zu tun, wie ich lebe und wie ich mich erlebe vor allem. Von dem her, ja, ich hoffe, dass es ein bisschen Ansporn sein kann oder einfach ein Beispiel. Aber ich wünsche jedem den Mut, für sich in seinen Umständen die richtigen Entscheidungen zu treffen. Weil nur weil ich das so gemacht habe, heißt es noch lange, dass andere das machen müssen.
0: Das ist sicherlich sehr richtig. Auch ich bin heute Abend hier am Mikrofon und hätte das vor einigen Monaten nicht für möglich gehalten, vor allem nicht hier in Balderschwang zu sein. Vielleicht ganz kurz, wo erwischen wir dich denn heute Abend, Josef?
1: Jetzt gerade erwischt ihr mich wieder angekommen in Illertissen. Montag ist mein freier Tag, da bin ich eigentlich nie in Illertissen und bin gerade wieder angekommen und ja, genieß noch den freien Abend mit euch hier auf Radio Horeb. Und morgen geht es dann wieder ganz normal weiter in der Pfarrei mit dem, was halt so ansteht die Woche noch.
0: Das heißt, heute war freier Tag. Wie kann ich mir den vorstellen? Wie hast du den heute bis jetzt verbracht?
1: Ja, den freien Tag verbringe ich unterschiedlich, aber meistens bin ich wirklich auch nicht in der Pfarrei, sondern habe Freunde, mit denen ich was mache. Gerade also einen Schulfreund, mit dem ich heute unterwegs war. Oder eben andere Priester, die montags auch frei haben. Das ist auch so ein Ding, wo du wirklich sagen kannst, da kannst du die Priesterfreundschaften auch pflegen am Montag, da viel unterwegs sein. Ja, es ist letztlich, wie was andere an dem Wochenende halt machen. Also wenn du sagst, du willst wegfahren oder du willst im Haus ja auch irgendwas machen oder mal einfach Freunde treffen. Das, was andere am Wochenende machen, das macht ein Priester am Montag.
0: Ähnlich wie bei Friseuren und Gastronomen, bei denen Montag auch der freie Tag ist, wo man alles, was in der Freizeit noch möglich ist, dann erledigt. Apropos Freizeit, Josef, du hast sicherlich noch einen alten Freundeskreis aus Kindheit und eventuell auch noch Jugend. Was glaubst du denn, wenn du dich mit deinen Freunden unterhältst? Wie sehen die deinen Lebensweg und vor allem, wie siehst du auch deren? Unterhaltet ihr euch darüber?
1: Ja, das ist schon immer mal wieder Thema. Das ist natürlich wie in jeder normalen Freundschaft auch. Du sprichst es nicht immer sofort oder wenn man sich sieht über, wie geht's deinem Lebensweg. Normalerweise unterhält man sich einfach über, wie geht's halt gerade so. Aber schon natürlich, klar, spricht man auch darüber, welche Entscheidungen man trifft oder wie es halt einfach für einen mit den größeren Wegen weitergeht. Ja, der Wechsel jetzt bei mir von Königsbrunn nach Illertissen oder jetzt ein Freund von mir, der auch wieder Stelle wechselt, einen neuen Arbeitgeber gefunden hat. Und grundsätzlich, um sozusagen, ist es so, dass man über alles einfach sprechen kann. Und ich würde aber nicht sagen, dass es da unbedingt zu allem positive Meinungen gibt. Ja, ich aber auch nicht zu allem eine positive Meinung habe. Aber ich habe das Gefühl, man ist da sehr ehrlich miteinander. Ja, gibt Reibungsflächen, also ob man jetzt immer im Collar rumlaufen muss zum Beispiel oder nicht. wenn wir halt, keine Ahnung, ich weiß nicht, wie es mit dem Fahrrad ist, wie du so kennst, aber wenn man jetzt abends irgendwo in Augsburg sitzt und dann musst du halt damit umgehen können, ja, wenn du sitzt und dann mit einer Freundesgruppe und dann kommt jemand zu mir und fragt, hey, bist du verkleidet oder ist das echt? Und dann sage ich halt, ja, es ist schon echt, ich bin Priester und dann kommt halt ein Gespräch und solche Gespräche hättest du halt nicht, wenn du das nicht machen würdest, ja, und da werden meine Freunde halt auch ein Stück weit hineingezogen in meine Lebensrealität und kriegen das halt mit, wie andere drauf reagieren, wenn jemand Priester ist. Also das ist schon, das würde ich sagen, stimmt schon, da merkt man schon, dass es eine andere Art von Freundschaft ist, weil du halt, ja, Privatsphäre gibst du zum guten Teil einfach auf. Das gehört da dazu, wenn du in der Pfarrei bist.
0: Wie kann ich mir denn so eine Antwort von dir vorstellen, wenn ich auf dich zukomme und dich relativ ungeniert frage, bist du verkleidet oder was machst du da?
1: Naja, also wenn ich ganz direkt sagen will, sage ich, komme von den Zeugen Jehovas, dann schauen sie meistens zuerst ein wenig irritiert, aber dann lacht man halt und dann ist das Ganze wieder, vorbei. Man unterhält sich einfach, also das ist halt einfach, weißt du, die Leute sind so weit weg, das wirst du ja selber wissen, wenn du irgendwo sagst, dass du Katholik bist, die Leute sind so weit weg, dass es einfach nur Interesse ist, ehrlich gemeintes Interesse.
0: Im besten Falle ist es ehrlich gemeintes Interesse und nicht Ignoranz oder irgendwie ein Übertritt der Privatsphäre. Aber dem entnehme ich auch ein bisschen, dass du schon auch Dinge bei deinen Kumpels, bei deinen Freunden siehst, die du eventuell cool findest oder etwas entspannter findest. Gibt es denn im Gegenzug auch Dinge, wo du denkst, na Gott sei Dank führe ich nicht euer Leben?
1: Also jeden Tag ins Büro zu gehen, das wäre das Schlimmste für mich. Also jeden Tag an diesen Arbeitsplatz hinzusitzen und auch wenn das alles ganz liebe Menschen sind und aber ich verbringe da so viel Zeit meines Lebens, würde ich da verbringen mit einfach in einer Umgebung, schon mal nur die Umgebung, gar nicht mal die Tätigkeit, weil die kann da sehr erfüllend sein, aber eine Umgebung wie ein Büro, wo man sich nicht bewegen kann, wo man dann eine Stunde Mittagspause nur hat, das habe ich aber schon früher gemerkt, relativ früh bei mir gemerkt, also ob ich Priester werde oder nicht, das ist jetzt nicht das Ding, aber allein in so einem Job zu arbeiten, den ganzen Tag da drin zu sein, nee, das könnte ich nicht.
0: Das kann ich wiederum sehr gut nachvollziehen, denn als Redakteur bei Radio Horeb hat man faktisch einen Bürojob, aber natürlich ist es viel mehr als das und die Umgebung und das letztendliche Produkt des Tages oder des Abends macht den ganzen Tag dann natürlich noch viel, viel wertvoller und ja auch aufregender.
1: Ich hoffe, ich habe deinen Beruf nicht beleidigt.
0: Nein, das hast du nicht. Ich habe hab mich ja gerade selbst dann noch um die Ehrrettung bemüht.
1: Ja, nein, also Redakteur, eine sehr ehrenvolle Aufgabe. Ich darf jeder gerne tun.
0: Hast du denn, Josef, ich weiß ja ein bisschen, dass du mal studieren wolltest, beziehungsweise vorhattest, dich mal mit der Betriebswirtschaftslehre auseinanderzusetzen. Hast du darüber hin und wieder mal noch nachgedacht, welchen Weg du da eingeschlagen hättest? Hättest du das gemacht?
1: Welche Uni meinst du es konkret oder wie meinst du
0: welchen Oder
1: Weg?
0: schon welchen Beruf dir dieses Studium ermöglicht haben könnte?
1: Ja, also witzigerweise, witzig, dass du fragst. Ich habe vor ein paar Jahren, das war schon 3 Jahre her, glaube ich, hatten wir ein Abi-Treffen und da habe ich einen von meinem Abi-Jahrgang gesehen, der genau das, also der genau an der Uni und genau den Studiengang, den ich hätte studieren wollen, wirklich studiert hat, nämlich International Management und auch dann so vom Typ her, sagen wir mal, so ähnlich veranlagt ist wie ich. Und der hat dann einfach so erzählt, von was er so gemacht hat und wo er halt überall gewesen ist mit seinem Studium und einfach wie sein Alltag ausschaut. Und ich habe dem sehr interessiert zugehört und war total begeistert, dass er diesen Weg so konsequent gegangen ist, weil ich mir ihn gar nicht vorstellen können und dass er so erfüllt ist. Aber ich habe mir danach oder auch währenddessen die ganze Zeit gedacht, Gott sei Dank. Gott sei Dank habe ich das nicht gemacht.
0: Warum?
1: Weil einfach diese Unrast, die damit einhergeht, also der war dann tätig in einer Consulting-Firma und dieses ständige nicht zur Ruhe kommen können, ja, dass da dann auch sich widerspiegelt, wenn du halt einfach am Abend nachdem du halt gearbeitet hast, noch mit den Kollegen irgendwo hingehst und sie sich die Arbeit da noch fortsetzt ein Stück weit. Und du wirklich getrieben bist. Und das war so der Hauptpunkt, wo ich gesagt habe, boah, im Ausland zu wohnen und an den tollsten Städten zu sein und letztlich, ja, nicht richtig oder nur funktionieren zu müssen, weil er dann gesagt, ja, aber ob ich die Arbeit mache oder ob ein anderer jetzt die Zahlen in die Excel-Tabelle schiebt, meine Güte, das war so das Fazit. Dann habe ich gesagt, boah, dann bist du ja auch austauschbar irgendwo, so in die Richtung. Und das war es dann, wo ich gesagt habe, Gott sei Dank, bin ich da nicht so in die Richtung gegangen.
0: Und was würdest du sagen, wenn ich mich jetzt mal in deinen Kollegen da hineinversetze und wir dieses Gespräch beim Abi-Treffen führen und ich dir sage, ja, aber dafür verdiene ich halt einen Haufen Geld, Josef?
1: Ja, das würde mich für ihn freuen, zunächst einmal, weil das ist ja was, wo Leute einen auch dann sehr positiv ansehen, wenn du sehr viel Geld verdienst. Ich würde ihn halt aber fragen, wann er dazu kommt, mal dieses Geld auszugeben oder mit dem Geld Sachen zu machen, die für ihn außerhalb der Arbeit erfüllend sind. Weil ich glaube kaum, dass das Geld einem irgendwie Freizeit oder Erfüllung kaufen kann oder dass das Geld, mal ganz grundsätzlich gesprochen, diese Grundausrichtung, diesen Grundweg kaufen kann, wo du Sinn einfach in deiner Tätigkeit spürst. Wenn du am Ende des Tages sagst, es sind bloß Excel-Tabellen, die ich umeinander schiebe, ja, dann scheint mit dem ganzen Geld wohl weniger gekauft zu werden.
0: Und wenn du die Frage gestattest, Josef, was für eine Rolle spielt denn Geld in deinem Leben? Erster Teil und zweiter Teil, was verdient man eigentlich als Priester?
1: Boah, wir sind kein

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1: Montagabend bei Radio Horeb. Es ist Abend der Jugend hier aus dem Studio in Balderschwang. Mein Name ist Domagoj und heute Abend geht es bei uns um einen jungen Mann, der tatsächlich jünger ist als ich und trotzdem schon Priester. Kaplan Josef Wagner in Illertissen. Wir wollen heute Abend einmal hinter die Rolle schauen und herausfinden, wie eigentlich der 27-jährige Josef Wagner so tickt. Josef, ich habe mich gefragt, wir hatten vorhin schon ein bisschen über deine Freunde gesprochen, über die Zeit, die ihr zusammen verbringt. Wie ist es denn, wenn ein Kumpel von dir auf dich zukommt und was Großartiges organisiert hat? Abends geht's weg, es geht in die Kneipen, es geht in die Diskotheken. Wie reagierst du darauf oder fragen die dich das gar nicht mehr?
2: Ich glaube, also wenn ich jetzt für meine Jungs spreche von früher, wir haben auch alle sehr verantwortungsvolle Berufe. Wir sind froh, wenn wir uns am Wochenende einfach so nochmal sehen. Natürlich bleibt man abends irgendwie weg, aber dass man wie früher noch, wo ich studiert habe, irgendwie wohin geht, das ist mittlerweile auch für die mit Ende 20 einfach, wo man sagt, ich muss am Montag wieder aufstehen und wahrscheinlich sind wir auch einfach, also weiß nicht, ob man sagt, wir sind zumal zu alt für das Zeug, aber jetzt gerade ist es nicht mehr so dran wie früher.
1: Gibt es denn Dinge, bei denen du ganz entschieden sagst, das gehört für mich einfach zu einem in Anführungszeichen normalen jungen Leben dazu und das möchte und darf ich als Priester genauso machen?
2: Boah, würde ich zurückgeben. Also du hast ja ein normales, junges Leben.
1: In Anführungszeichen.
2: Ja, gut, muss man auch sagen. Jetzt in Balderschwang ist natürlich ein anderes Leben als in der Stadt. Aber mir fällt auf Anhieb nichts ein. Fällt dir was ein?
1: Ich hatte jetzt den Gedanken eben beim Gruppenzwang. Die Jungs sagen, wir machen das jetzt, es ist was geplant, der eine feiert Geburtstag oder es wird sonst irgendwie was organisiert, wo man sich dann sagt, ja, heute mache ich da gerne mit, auch wenn es vielleicht nicht ganz in den Rahmen passt, aber was Konkretes fällt mir auch nicht an, denn ich bin mir jetzt selbst auch nicht ganz sicher, was ein normales Leben ist und was kein normales Leben ist. Das weißt du besser als ich, inwieweit man das für sich definiert, ne?
2: Also ich glaube, wir können bei diesen Standards stehen bleiben, die Menschen haben. Ich würde es wirklich so sagen, wie wir es vorhin besprochen haben. Wenn du einfach nur sagst, du trittst als Priester irgendwo abends in Erscheinung und sitzt ganz normal einfach nur da, das ist schon für viele genug. Was macht der da? Also was hat der hier in einer Kneipe um 21.30 Uhr noch zu suchen, so ungefähr. Das ist so der Blick, wo die meisten Leute drauf schauen. Und von dem her wäre das wahrscheinlich unnormal, wo dann schon Leute sagen würden, okay, ja, der sollte lieber wahrscheinlich beten gehen oder hat hier nichts verloren, aber das wäre vielleicht auch nicht unnormal, wo ich aber sage, nö, wenn ich mit meinen Freunden unterwegs bin, gehen wir natürlich raus und sind unterwegs. Und natürlich bist du da als Priester unterwegs.
1: Bei diesem Satz, der soll oder was hat er hier zu suchen, da werde ich natürlich auch hellhörig, weil ich mich frage, wer hat das Recht, sowas zu jemandem zu sagen oder sich solche Gedanken überhaupt zu machen. Ist dir denn schon mal jemand begegnet, in welchem Kontext auch immer, der dir so entgegengetreten ist und mit dem du dann ins Gespräch gekommen bist, der vielleicht seine Meinung oder seine Gedanken da geändert hat?
2: Meinung oder Gedanken geändert? Boah. Ich würde sagen, in dem Umfeld, wo du dich da bewegst, wenn du unterwegs bist und triffst auf Menschen, die sehr angeheitert sind, dann musst du dich schon fragen, ob das das richtige Umfeld ist, wo man dann wirklich ins Gespräch kommt über die großen Themen wie Akzeptanz und religiöse Freiheit und Toleranz und so weiter und so fort. Nee, so noch nicht, muss ich ehrlich sagen. So noch nicht, nee.
1: Ich hatte mir das jetzt auch gar nicht nur im Nachtleben oder Gastronomie-Kontext vorgestellt. Ganz oft erlebe ich es zum Beispiel auch im Sportlichen, also in Fußballstadien zum Beispiel, wo sich mal ein Vater mit seinem Sohn in einen anderen Block setzt, in dem die Menschen zum Beispiel ihre Heimtrikots tragen und man ist auswärts mal zu Gast. Dass selbst Vater mit Kind Sätze zu hören bekommt, die anfangen mit "Der soll hier nicht" und "Was will der hier?" Ist das vielleicht nur in Kneipen und Fußballkontexten so oder nimmt das auch ein bisschen Überhand so im gesellschaftlichen Leben?
2: Ja, also ich habe es einmal, das war aber ganz lustig, in der Tat im Fitnessstudio erlebt. Da kam ein, das war eher positiv gesprochen, aber der hat sich das auch gedacht irgendwo. Da bin ich reingegangen, ganz normal, wie immer, habe mich umgezogen, habe Sport gemacht und dann war es schon, keine Ahnung, das habe ich nicht gewusst. Das Studio hatte an dem Abend nur bis um 9 Uhr auf und ich bin um, was weiß ich, 8:30 rein und brauche halt ja schon eine Stunde, bis ich immer durch bin oder Stunde 10 oder so und war halt dachte schon, um kurz vor 9, die gehen hier alle raus und sind bloß noch drei Leute da und dann kam der Trainer

0: nicht drin, also war nicht richtig erkenntlich. Und dann sagt er bloß, ja, ich habe schon gehört, dass du Priester bist und so, dass du hier öfter kommst. Und dachte mir jetzt, wenn er schon länger für mich wenn er länger für mich auflässt, dann kann ich wenigstens für seine Nichte beten. Ich gesagt, das mache ich gerne, wenn es immer nur ein Vater unser kostet, dass du mich länger im Fitnessstudio trainieren lässt. Wo er sich auch gedacht hat, sind wir auch jetzt ins Gespräch gekommen, wo er sagt, ja, ist man hier als Priester oder denkst du halt nicht, dass du hier auf so einen jungen Kaplan triffst, wenn du im Fitnessstudio Trainer bist. Aber er hat sich sehr gefreut und wir haben uns dann im Nachhinein noch ein paar Mal darüber einfach unterhalten und haben uns gut verstanden.
1: Also eine sehr positive, sehr menschliche, sehr nahbare Begegnung, die du da in diesem Fall hattest, nachdem du ja vorhin von etwas anderen Begegnungen schon berichtet hattest. Was ist dein Gefühl, welche Begegnungen überwiegen denn so in letzter Zeit bei dir?
0: Also absolut die positiven, muss ich wirklich sagen. Absolut. Das ist, wenn der Satz kommt, mei so ein junger Pfarrer, dann sage ich immer, mein Junge muss halt auch gehen, gell? Also es muss ja irgendwie weitergehen. Und ich bin da, egal wer von dem der Satz kommt, oder mei, so schade, dass sie Pfarrer geworden sind, so ein hübscher Bub oder so, und dann kommt man auch ins Gespräch und sagt halt, ja, das Äußerliche und die Lebensentscheidung sind zwei Sachen, aber grundsätzlich ist es schon so, dass die Gespräche positiv sind, muss ich wirklich sagen. Ja. Ganz selten ist es echt so, dass es bei dem Äußerlichen stehen bleibt, weil jemand, der sich wirklich dich ansprechen traut, der meint es auch in der Regel aus Interesse, habe ich das Gefühl.
1: Willkommen zum Abend der Jugend bei Radio Horeb. Ich bin Domagoj und bei mir ist Josef Wagner, Kaplan in Illertissen. Viele kennen ihn als der Boy vom Seminar von Instagram und YouTube. Heute Abend möchte ich den Josef kennenlernen, der hinter diesem Social-Media-Auftritten und hinter dem Priesteramt steckt. Josef, vielleicht direkt dazu, wie sieht's denn auf Social Media aktuell bei dir aus?
0: Ich habe 2022 oder 21, Entschuldigung, 21 war es, mich entschieden, das nicht mehr weiterzumachen. 22 habe ich noch ein Bild gepostet. Seitdem ist eigentlich Sendepause, ja.
1: Warum hast du dich dafür entschieden?
0: Kurz gesagt, du kannst nicht in der Phase, in der du am Überlegen und am Abwägen bist, was dein Weg ist, kannst du nicht hergehen und alles über den Haufen werfen und immer wieder dich fragen, in jeder Situation deines Alltags dich fragen, wie könnte ich das jetzt rüberbringen? Keine Ahnung, du gehst in eine Kirche und du hast einen schönen Gottesdienst und alles, was du dir denkst, ist, wie kann man das jetzt an die Leute bringen? Das heißt, dein komplettes Erleben ist eingeschränkt. Und da habe ich gemerkt, so kannst du unmöglich eine Entscheidung treffen, wenn du nicht mal im Erleben richtig dabei sein kannst, ob du Priester werden willst oder nicht.
1: Was denkst du denn, Josef, wie dann viele andere Menschen, ob jetzt jünger oder älter, ihren Alltag und ihr Leben erleben, die sich wirklich permanent Gedanken darum machen, wie das Bild aussieht, der Videobeitrag oder wie man wann am besten was postet?
0: Gut, ich glaube jetzt nicht, dass alle jüngeren Leute Influencer sind, aber schon, wenn du einfach ständig diesen Druck im Hintergrund hast. Ich glaube, das macht was mit dem, wie du mit Leuten sprichst. Allein schon das, wie du Menschen begegnest. Ich habe zum Beispiel dann, als ich gemerkt habe, mit wem triffst du dich, als ich mir diese Frage innerlich gestellt habe, wie könnte das rüberkommen, wenn das rauskommt, dass du dich mit der Person getroffen hast? In welche Ecke stecken dich Leute oder keine Ahnung, ja? Da habe ich gemerkt, so, und jetzt hört's auf. Ich kann nicht mein Sozialleben oder ja, wenn du halt einfach gerne Menschen triffst, dich davon beeinflussen lassen, was andere darüber sagen. Das ist völlig undenkbar. Völlig undenkbar.
1: Warst du zu der Zeit, als du Social Media aktiv genutzt hast, Influencer? Hat dich das auch bekannt oder sogar berühmt gemacht damals?
0: Na gut, ich habe angefangen 2017

0: Begriff noch, wenn du jetzt mal von dieser Begriffsgeschichte ausgehst, noch relativ in den Kinderschuhen gesteckt ist. Jetzt ist die Frage, damals hat die Passauer Neue Presse 2017 oder 18 was in einem Artikel geschrieben, der Influencer Gottes, diese Zeitungsnachricht wurde schon in ganz vielen, über andere Leute danach dann in ganz vielen lokal- und größeren Zeitungen rauf und runter gebracht. Habe ich mich als einer gesehen? Wollte ich Menschen beeinflussen? Nein. Hatte ich was zu verkaufen? Ja. Aber ich habe jetzt sicherlich nie gesagt, irgendwie meine persönliche Meinung den Menschen aufdrücken zu wollen. Also das war mir, glaube ich, damals, würde ich heute anders sehen. Heute würde ich sagen, du musst das sagen, was du denkst. Damals wollte ich möglichst neutral sein, und habe auch versucht, keine reißerischen irgendwie so um jeden Preis Aufmerksamkeit erzeugenden Messages loszuwerden. Nee, also von dem her Influencer, das vor 10 Jahren und heute, das kann man, glaube ich, nicht richtig vergleichen.
1: Du hast es gesagt, du hast bereits vor 10 Jahren damit angefangen, Social Media für dich und deine Botschaft auch zu nutzen. Hat das Menschen erreicht, beziehungsweise ist diese, ich nenne sie mal katholische Community auf Social Media mittlerweile schon stark herangewachsen und erreichen man damit viele Menschen? Sind die empfänglich dafür?
0: Ja, grundsätzlich ja. Ich würde aber unterscheiden zwischen den vielen Menschen und den Sparten. Also den Sparten, die den Nischen und Nischen, nicht Sparten und Nischen, die man da finden kann. Ich erlebe zunehmend, dass wir ein Problem kriegen auf einer größeren Ebene mit extremen religiösen Positionen. Also ich kann dir ein Beispiel nennen. Zu mir kam jemand, der sich taufen lassen wollte als Jugendlicher. Der war 17. Und der kam dann mit zwei Sachen zu mir, mit einem, ich würde es mal nennen, Tradi-Account auf Instagram, der wirklich Antisemitismus verbreitet hat, und einem zweiten Account von einem freikirchlichen Prediger, der einfach Sachen gesagt hat, die biblisch, jetzt, wo es biblisch mit der katholischen Lehre schwierig geworden wäre. Und der war diesen Sachen mehr oder weniger ohne irgendeine Korrektur oder Einordnung durch, jetzt nennen wir es mal, wenn man so will, das Lehramt oder die Kirche ausgesetzt. Und dann hat er mich gefragt, du, ich entscheide mich, es geht um Taufe und alles und so, was hältst du da davon? Und da habe ich gemerkt, okay, wir haben wirklich ein Problem damit, dass wir nicht präsent sind, dass wir im Großen nicht präsent sind. Dass es keine richtigen offiziellen, weil also ein Bistumsaccount, der irgendwie nette Bilder postet, hat jetzt relativ wenig mit Verkündigung zu tun. Ja? Wir haben keine richtigen apologetischen, katechetischen Verkünder, die groß angelegt irgendwie jetzt so auf der Ebene wie Frankreich, wie KTO oder so, die halt einfach stark im ganzen Land irgendwie offiziell präsent sind. Es gibt starke Stimmen, aber das sind Einzelstimmen. Und die sind auch immer aus einer Nische. Und da sehe ich eine riesen, riesen Lücke, der wir einfach auch nicht nachkommen. Also ich auch nicht. Ich nehme mich damit ein, weil ich mache es ja nicht mehr.
1: Es ist Montagabend, der Abend der Jugend hier bei Radio Horeb. Mit mir heute im Gespräch ist Kaplan Josef Wagner aus Illertissen. Hören wir jetzt ein bisschen Musik. ICF Worship, du bist für immer.

0: Das Rezept für einen spannenden Montagabend lautet Studio Balderschwang, Domagoj am Mikrofon, Abend der Jugend hier bei Radio Horeb. Bei mir ist ein 27-jähriger Priester, der dadurch schon mal eines ganz sicher ist, nämlich jünger als ich selbst. Josef Wagner ist heute Abend zu Gast und ich möchte mit ihm darüber sprechen, wie viel eigentlich noch vom 27-jährigen Josef überbleibt, wenn der Gottesdienst vorbei ist. Josef, beim Gottesdienst befindest du dich an deinem Arbeitsplatz, das heißt auf Neudeutsch, du lieferst ab. Du hast einen Job zu erfüllen. Wie authentisch bist du während des Gottesdienstes, also du, Josef, und vor allem, wie sehr veränderst du dich danach oder wie authentisch bist du nach dem Gottesdienst im Gespräch mit den Leuten oder einfach auf der Heimfahrt?
1: Ja, ich glaube, wenn du, und das ist so ein Gradmesser für mich, also wenn du dich frei fühlst bei dem, was du tust, dann würde ich sagen, bist du am meisten authentisch. Also wenn du das Gefühl hast, ich bin jetzt irgendwie eingeengt oder ich bin getrieben oder da ist ein enormer, das ist so ein innerer Druck, dann würde ich sagen, ist für mich der Grad auch an Authentizität relativ niedrig. Im Gottesdienst, obwohl ich mich schön brav an das Messbuch halte und das alles gerne mache und da überhaupt nichts von mir einfließen lasse, würde ich sagen, merke ich diese Freiheit einfach ganz klar, dass mir der Ausdruck gegeben ist, mich ganz da reinlegen zu dürfen. Ich weiß nicht, ob man das ist jetzt wieder so ein Theologensprech, sich reinlegen in irgendwas, aber ich würde sagen, dass ich aufgehen darf in diesem Ritus. Also du bist ja da nicht nur als Person, als Privatmensch, sondern du bist mit deiner Gestik, mit deinen Worten, mit deinem Gesang auch, ja, dass ich halt so richtig, zum Beispiel bei mir, ich kann nur von mir sprechen, dass ich richtig laut mitsinge. Also das ist wirklich ein Riesen, also jeder, der bei mir im Gottesdienst mal war, ich singe da einfach aus Herzenslust mit. Und das, auf der anderen Seite merkt man es aber auch, und das ist habe ich bei mir gemerkt, wenn vor dem Gottesdienst jemand kommt, ja, und mich 2 Minuten vorher irgendwie, ja, das muss ich Ihnen noch ganz schnell sagen, die regen mich wahnsinnig auf und sie nerven mich und ich habe ein Problem mit Ihnen, so, und jetzt feiern Sie Gottesdienst ungefähr, ja, was auch schon mal passiert ist, dann kann ich das nicht. Also dann kann ich auch nicht aus voller Kehle mitsingen und da auf Happy Clappy und Dingsbums und Schauspieler machen, dann feiere ich die Messe anders. Deswegen sage ich zu den Leuten, wenn ihr was habt, kommt wahnsinnig gern nach der Messe und da bin ich auch gut da drin, mich einzuüben, zu sagen, okay, lass uns drüber sprechen, aber einfach nach der Messe, weil ich will bei der Messe ganz präsent und ganz da sein.
0: Es braucht Freiheit, um authentisch zu sein und um leidenschaftlich das rüberzubringen, was man gerade tut, ob das jetzt bei der Arbeit ist, beim Sport oder in der Schule oder im Privatleben. Ist denn, Josef, dann die große Schwierigkeit, diese Freiheit für sich selbst erstmal zu finden, bevor man authentisch ist?
1: Ja, und ich glaube, man kann das an gewissen Dingen auch absehen. Also ich kann nochmal wieder von mir sprechen. Ich habe schon am Anfang gesagt, das heißt nicht, dass es bei irgendwen genauso sein muss. Wenn ich auf die Phasen schaue, wo ich mich oder so in den letzten Jahren auch als frei erlebt habe, waren es die Phasen, wo ich wachsen habe dürfen, konkret in Beziehungen vertiefen zu anderen, würde ich sagen, also wo nochmal dann neue Ebenen erreicht wurden und wo ich gemerkt habe, so mich besser kennengelernt habe. Also ganz konkret, eine Phase, in der ich mich als sehr frei erleben würde, war so mein erstes Jahr im Priesterseminar, wo ich einfach Talente an mir entdeckt habe, zum Beispiel. Ja? Die kannte ich vorher gar nicht. Und es wurde mir durch die Lebensform und alle durch diese Entscheidung einfach ermöglicht. Insofern ist da durch diese Freiheit auch die Entscheidung dann zum Priester und auch dann die Authentizität möglich geworden.
0: Wie viel Rolle spielt denn Identität bei Authentizität? Also was bringe ich von mir selbst, was ich einfach bin, mit um auch besser und ehrlicher, lockerer, authentischer wirken zu können? Und wann werde ich mir oder wie werde ich mir eigentlich bewusst, wer ich bin und was meine Identität ist?
1: Also es gibt ja diesen Satz, ich mag den, obwohl er jetzt nicht immer zutrifft, du bist die Summe, du oder deine Identität ist die Summe aus den vier Personen, mit denen du am meisten Zeit verbringst und mit denen du dich am meisten umgibst. Jeder hat seine Prägung, ja? Jeder hat sein Elternhaus und ich sage immer, für dein Elternhaus kannst du nichts. Also so, wie du aufgewachsen bist, dafür kannst du nichts. Und die Frage ist nicht, hat mich das geprägt oder was hat mich geprägt, sondern in welchem Maß hat mich das geprägt? Und ich erlebe das mal bei Jugendlichen öfter, die sagen, klar, ich habe mir selber auch erlebt, du versuchst es irgendwann, das abzulegen. Du gehst in die Rebellion und sagst, die Prägung ist blöd, ich will damit nichts zu tun haben, ich möchte gern, suche eigene Prägungen, die ich mir selber gebe, wenn man so will. Und insofern gehört das Bejahen dieser Prägungen. Das gehört für mich da dazu. Verstehst du, was ich meine?
0: Ich verstehe, was du meinst. Ich finde es jetzt vor allem sehr interessant, aus was für einem Elternhaus du kommst.
1: Na gut, dann mal das zusammenfassen. Nein, also ich wirklich normal, volkskirchlich, katholisch, keine fromme Bewegung, kein großes im Hintergrund. Ich komme aus einer katholischen Familie, aber ohne Zwang. Ab dem Jugendalter mussten wir nicht in die Kirche gehen. Habe das große Glück, wirklich muss ich ganz ehrlich sagen, 0,0 Druck erlebt zu haben, Priester werden zu müssen. Ja, meine Oma hat mir nie irgendwie 5 € gegeben, weil ich jetzt im Priesterseminar war. Ich habe von keinen meiner Omas, die ich jetzt übrigens hier an dieser Stelle sehr, sehr herzlich grüße, weil ich weiß, dass sie beide zuhören.
0: Auch von mir liebe Grüße.
1: Die sind ganz treue Radio-Reporterinnen. habe von keinen von beiden, und die sind, ich weiß, dass sie in die Kirche gehen und dass sie sehr gläubig sind und gehen wirklich auch im Werktags in die Kirche und alles, aber ich habe nie, auch nur ein einziges Mal, nie, und da bin ich so dankbar im Nachhinein, den Satz gehört, Mai, es ist so schön, dass du Pfarrer wirst. Und das, dafür bin ich so dankbar im Nachhinein, dass kein Druck da war, auch kein indirekter, kein passiver, sondern dass es einfach genau so das war, was alle anderen, meine Geschwister und Cousinen und Cousins auch gemacht haben. Und das ist ein Riesengeschenk, was nicht selbstverständlich ist.
0: Nur um das zu vervollständigen, es gab auch parallel nicht den Satz, Mai, was machst du da bloß?
1: Doch, den gab es schon auch, aber den gab es nicht in Bezug aufs Priestertum. Also man hat schon einen sehr offenen, ehrlichen Umgangston bei uns gepflegt.
0: Ja. Das musste ich fragen, sonst wäre es unvollständig geblieben.
1: Sehr gut.
0: Wie ist denn, Josef, das interessiert mich wirklich noch sehr, das Verhältnis heute noch zur Familie? Wie oft seht ihr euch? Wie ist dein berufliches Leben und das Privatleben noch vereinbar?
1: Also ohne die geht's nicht. Ich würde sagen, jemand, der kein Elternhaus hat, was das zumindest nicht ablehnt, ja, was zumindest mal dem ganzen neutral gegenübersteht, muss nicht mal positiv sein. Ja. Jemand, der nicht so ein Elternhaus hat, sondern eins, was vielleicht sogar dagegen ist, der tut sich wahnsinnig schwer. Der tut sich, würde ich sagen, fast doppelt so schwer, weil der braucht andere ganz starke Beziehungen. Und ich habe ohne Familie, die ich regelmäßig sehe und mit denen ich auch Gottesdienst feiere oder bete, geht es nicht. Könnte ich es nicht machen. Hätte ich das nie machen können, und das wissen die auch, und dafür bin ich ihnen dankbar.
0: Authentisch heißt, man selbst zu sein. Wir haben jetzt über die Familie gesprochen. Josef, ist deine Familie der Kreis, bei dem du wirklich und immer du selbst sein kannst?
1: Ja, mein Vater hat einmal gesagt, wo ich, glaube ich, das erste Mal im Talar, haben wir die Akkulitat gefeiert, das erste Mal, wo man den Talar, also das lange schwarze Gewand, trägt. Und da hat er gesagt, also da warmt sich es nicht an. Und mittlerweile habe ich es natürlich auch zu Hause an, weil man einfach merkt, okay, das gehört mir dazu, aber ich bin halt zu Hause nicht der Herr Stadtkaplan, sondern ich bin der Josef und das ist gut so. Ja, und da redet man einfach ganz anders mit mir und da bin ich sehr dankbar drum.
0: Also hatte dein Vater da weniger modische Einwände als zu Hause ist zu Hause und bei der Arbeit ist bei der Arbeit,
1: Ja,
0: um das
1: aber er
0: richtig zu
1: merkt, dass.
0: verstehen.
1: Und das haben wir beide auch gemerkt, also wir sind beide irgendwie dran gewachsen, dass zu Hause ist zu Hause nicht daran liegt, ob der da Kolarhemd oder Talar oder Jogginghose anhat, sondern wie es mir da geht. Darauf kommt es an.
0: Sind denn deine Eltern oder dein näheres familiäres Umfeld, Josef, die Menschen, die du auch mal anrufst, wenn es dir nicht so gut geht?
1: Selbstverständlich, ich meine, das wäre komisch. Also wenn du nicht zu Hause anrufst, wenn du irgendwie Probleme hast, dann wäre das sehr komisch, ja. Nee, und da, also meine Eltern und Geschwister sind die, die mich am besten kennen. Und ich habe aber auch immer gesagt, und das war mir immer ein Anliegen, die machen ihr Ding und letztlich mache ich auch mein Ding. Also um zu sagen, mir war immer wichtig, auch bei allem, was ich im Social Media gemacht habe, da bleibt die Familie außen vor. Verstehst du, wie ich meine? Also, die sollen nicht davon irgendwie in die Öffentlichkeit mitgezogen werden, dass ich jetzt Priester geworden bin. Das wollte ich nicht. Und die dürfen ihr Sachen machen. Und ich bin froh, dass ich sie habe. Aber ich würde niemals sagen: Hey, wir machen jetzt hier 180 Grad rundum Interview mit Cousins, Cousinen und allen Freunden. Nein, privat darf privat sein.
0: Dann habe ich jetzt schon mal die Josef Wagner Home Story bei Radio Horeb von meinem Zettel gestrichen. Das
1: Ja, Gott sei Dank.
0: lassen wir dann bleiben. Muss ich jetzt halt damit leben. Josef, wenden wir uns lieber wieder dir zu und zwar auch deinen Fehlern. Was würdest du denn sagen, Josef? Ist so ein typischer Josef-Fehler? Genauso gibt es den typischen Domagoj-Fehler oder mehrere, die sich immer wieder wiederholen. Hast du da einen?
1: Ja, und den mache ich die ganze Sendung schon. Ich rede zu viel über mich selbst. Deswegen ist diese Sendung auch schon so lang. Und jetzt wird es dann mal Zeit, dass wir zum Ende kommen, weil wenn man zu viel über sich selbst redet, dann merkt man gar nicht, dass man andere überfährt irgendwie.
0: Da komme ich dir aber direkt einen Schritt entgegen. Du bist das Thema der Sendung und sowohl ich als auch alle unsere Zuhörerinnen und Zuhörer haben heute extra sich Zeit genommen und auch eingeschaltet, um dich über dich selbst reden zu hören.
1: Ja, das ist bei so einer Sendung in Ordnung, aber wenn es über die Fehler geht, muss man einfach ehrlich sein. Wenn ich jetzt im Gespräch mit dir wäre, wir würden uns kennenlernen, du würdest nach ein paar Minuten einfach perfekt Bescheid wissen, über was bei mir gerade läuft. Und dann würde ich fragen, und bei dir so? Ja, es wäre aber auch ein Zeichen, muss man auch sagen, dafür, dass ich mich wohlfühle, wenn wir miteinander sprechen. Und das ist ja hier auch so.
0: Vielen Dank, das kann ich auch nur zurückgeben. Apropos bei mir so, ja, alles okay. Ich bin jetzt gerade von München nach Balderschwang gezogen und das kann ich wirklich jedem da draußen empfehlen.
1: Was ist an Balderschwang besser wie an München?
0: Die frische Luft. Nein, das war jetzt der gespielte Witz in der Radiosendung. Balderschwang bietet sehr, sehr viele Freizeitaktivitäten. Und vor allem kann man hier mal wirklich nachdenken, den Gedanken freien Lauf lassen, weil sie hier eben nicht gegen die laute Straße knallen oder gegen irgendwelche Gebäude. Die Gedanken können hier sehr frei sein. Und für mich das Allerwichtigste ist die Nähe zum Arbeitsplatz. Wir können uns hier sehr schnell über sehr kurze Wege besprechen. Da sind wir wieder beim Thema Umfeld. Es ist ein wunderbares Kollegium, was ich hier habe an ganz, ganz tollen, hilfsbereiten Menschen. Und das war eigentlich die Hauptmotivation, jetzt mal eine Zeit lang in Balderschwang zu verbringen.
1: Ah ja, gut, sehr gut. Ja gut, München ist schon mal was anderes, gell? Das
0: München ist
1: stimmt
0: was
1: natürlich.
0: anderes, ja. Das wird auch zur gegebenen Zeit sicher wieder interessanter, aber jetzt ist der Fokus in Balderschwang und das finde ich total gut und total richtig.
1: Ja,
0: Was warst du denn schon mal hier bei uns im Sender?
1: ich bin einmal da gewesen jetzt mit meinem Kurskollegen, dem Peter Schneider. Wir durften damals ins Haus anschauen, das Medienhaus anschauen und mit dem Pfarrer Kocher haben wir einen Engel des Herrn, mit aufgenommen mit einem ganz kurzen Interview. Das war damals, genau, also das war, was war damals, das war im Juni. Ja, ich glaube im Juni war das, ja. Und da war ich auch in der Tat allererste Mal da dort. Ich kenne das Allgäu sehr gut, aber beim Radio Horeb war ich da zum allerersten Mal.
0: Dann lass mich doch diese Gelegenheit nutzen, Josef, und dir eine Pause vom über dich selbst reden zu geben. Was hast du uns von Radio Horeb denn zu sagen? Was sind deine Gedanken, wenn du an Radio Horeb denkst, und hörst du uns vielleicht auch regelmäßig?
1: Also es gibt einen Zeitpunkt, wo ich eigentlich immer Radio Horeb höre. Das ist nämlich in der Früh, wenn ich mir meinen Kaffee mache, also das sind so die 2-3 Minuten, wenn ich das Frühstück herrichte, und dann tue ich lautes Beten danach. Und da läuft eigentlich immer Radio Horeb, manchmal auch schon vorher, manchmal auch dann zum Frühstück. Je nachdem, was gerade kommt, habe ich nicht mehr auch die Freiheit zu sagen, wenn irgendwie jetzt Sachen kommen, wo ich sage, es ist einfach nicht meins. Aber es kommt natürlich ganz selten vor. Also wirklich ganz, ganz selten kommt es vor. Also das war ein bisschen Ironie. Aber da können wir dran arbeiten und das kriegen wir alles hin, glaube ich.
0: Ja, vielen Dank für dieses Live-Feedback, möchte ich sagen. Das kam von Josef Wagner, dem 27-jährigen Priester im Bistum Augsburg und Kaplan in Illertissen. Wir hören jetzt unser nächstes Lied. Heute am Abend der Jugend, am Montagabend im Studio Balderschwang, ist Domagoj.

0: Es ist der Abend der Jugend am Montagabend hier bei Radio Horeb. Am Mikrofon ist Domagoj. Im Gespräch heute Abend mit Josef Wagner, Kaplan in Illertissen und gerade einmal 27 Jahre alt. Josef, wir haben jetzt schon fast eine Dreiviertelstunde miteinander verbracht und gesprochen. Ich würde gerne noch ein Augenmerk auf einen Fall richten, den ich gelesen habe über dich. Du hast nämlich mal eine dir damals gleichaltrige Frau im Krankenhaus begleitet, die dann letztlich durch schwere Krankheit verstorben ist. Nimm uns doch mal bitte mit in diese Situation und wie das für dich war.
1: Krass. Woher weißt du das?
0: Recherche.
1: Verprächtig. ja, weil ich habe das nie irgendwie, ich habe das nie, glaube ich, im Internet habe ich es nie erzählt. Ja, das stimmt. Also das war einer der heftigeren Fälle und es ist bis heute. Das war in der Tat sogar auch meine allererste Krankensalbung, die ich als Priester spenden durfte. Also das werde ich nie vergessen, eine Frau in meinem, ja, die war auch 27, und die mit rüber in den Tod zu begleiten, der so plötzlich kam, ist wirklich, also wirklich was, wo man sich zunächst einmal natürlich wie jeder Mensch normal völlig überfordert fühlt, aber und das war ein sehr eindrücklicher Moment, weil man sich dann im selben Moment auch sehr, sehr gebraucht fühlt. Also ich weiß nur, das ganze Intensivteam ist da gestanden, die Ärzte und die Pfleger auf der Intensivstation in der Klinik und haben alle geweint und alle natürlich, das war total tragisch. Und du bist der Einzige, der reingehen kann und noch irgendwas sagen kann oder tun kann, was nicht medizinisch ist, was nicht jetzt hier diese, was Hoffnung hat, auch wenn es scheinbar keine gibt. Und das war sehr prägend. Also es war ein Moment, wo ich wirklich, wenn man so will, einfach nur stark gebraucht und ja, das, was ich tue, macht Sinn letztlich, so fühlt. Ja.
0: Ein absolut prägendes Erlebnis. Kannst du in einem Satz oder in zwei Sätzen konkretisieren, was du daraus mitgenommen hast bis heute, woran du denkst und wie dich das vielleicht auch selbst verändert hat?
1: Erster Punkt, sei froh drum, wenn es Riten gibt. Sei froh drum, dass du dir nicht immer als Josef Wagner was einfallen lassen musst, sondern sei froh und dankbar, dass es Texte gibt, die einfach vorgegeben sind und wo du dich da wirklich reinfallen lassen kannst. Das ist das Erste. Und das Zweite, mach aus deinem Herz keine Räuberhöhle, sondern zeig den Leuten, wie es dir geht. Ja.
0: Und hast du das von dir selbst Gelernte und Erfahrene auch schon weitergeben können an junge Menschen, die nicht gerade Priester sind, aber vielleicht ähnliche Situationen erlebt haben oder denen noch welche in der Art bevorstehen?
1: Ich habe ja viel natürlich mit jungen Menschen jetzt gemacht, wo ich in Königsbrunn Kaplan war, für die Jugendarbeit zuständig war. Zu generell einfach zu erzählen und von den Erfahrungen zu berichten, die man gemacht hat, das waren so Sachen, das war das eine, so eben wie jetzt das auch. Ich habe meine Ministranten immer mitgenommen auf Beerdigungen, ja, so auch auf die von der jungen Frau und habe denen gezeigt, hey, schaut her, das gehört auch zum Leben dazu und wir Christen haben eine Botschaft, wir haben einen Gott, der uns auch dahin mitnimmt, der uns mitnimmt an das Grab dieser jungen Frau und der uns aber da nicht allein lässt und der uns was sagen will. Ja, so würde ich sagen.
0: Es ist der Abend der Jugend bei Radio Horeb, wie immer am Montagabend. So auch heute mit Domagoj am Mikrofon. Zu Gast ist Josef Wagner, Kaplanin Illa Thyssen und gerade einmal 27 Jahre alt. Damit sogar etwas jünger als ich. Josef, wenn wir jetzt mal 10 Jahre in die Zukunft schauen wollen würden, was denkst du, worüber würden wir sprechen, wenn wir uns dann wieder hier an Ort und Stelle sprechen würden?
1: Wahrscheinlich in erster Linie darüber, dass du dich wahnsinnig aufregst, dass du wieder in München sein musst und nicht mehr in Balderschwang und dass große Stadt natürlich ganz anders ist. Vielleicht aber auch darüber, dass wie die vor allem, weil wir irgendwie interessiert sind, was mit der Kirche geworden ist in diesen 10 Jahren. Das ist natürlich ein spannendes Thema. Und auch, wie es mit uns persönlich weitergegangen ist, natürlich, klar.
0: Also ich glaube, Herausforderungen im Leben können immer noch größer werden. Vielleicht bin ich in 10 Jahren ja auch in Illa Thyssen.
1: Wer weiß, es ist eine schöne Stadt, ich liebe es hier.
0: Und was glaubst du denn, wie ist denn die Kirche in 10 Jahren? Was können wir da erwarten?
1: Ich glaube, da sind solche Prozesse in Gange, wenn du da anfängst, über irgendwie dir zu Sahnesachen oder so zu sprechen. Das ist noch null abzusehen, wo es da hingeht. Also wirklich gar nicht. Ich glaube, da sind wir noch, jeder, der da irgendwie meint, groß die Ahnung zu haben, da würde ich ganz starke Fragezeichen machen, weil du kannst solche Prozesse, das sagt auch die Kirchengeschichte, kannst du nie planen und kannst du nie das absehen oder dich absichern. Das existiert nicht, das ist nicht möglich. Das Einzige, was du machen kannst, so wie im Alltag auch, konkret auf die Vorsehung vertrauen und so wie mein Lieblingsheiliger, der heilige Johannes der 23., gesagt hat, Tag für Tag. Nur für heute will ich es versuchen, auf die Vorsehung zu vertrauen und nur für heute soll es auch klappen.
0: Was möchtest du dir von dem Josef, mit dem ich heute Abend spreche, unbedingt bewahren, auch in 10 Jahren?
1: Puh, das sind so große Fragen. Was möchte ich mir bewahren von dem? Vielleicht, dass ich so gern singe. Mir hat nämlich jemand mal gesagt, nicht in Bezug auf den Gesang, aber in Bezug auf generell so das Engagement und das sich reingeben in die Dinge, hat er gesagt, passen Sie auf, dass Sie nicht verbrennen, weil Sie sind noch so jung. Und den Fehler hat eben der gemacht, der eben dem das gesagt hat, er hebe sich wohl als Jugendlicher dazu sehr reingegeben und sei dann verbrannt, was auch immer das heißt. Vielleicht so diesen Eifer des Anfangs, wo manche ältere Pfarrer sagen, ja, das wirst du dann schon noch sehen, wenn ich älter wirst, dass der vielleicht hoffentlich bleibt.
0: Wenn du heute in die Zukunft schaust, wovor hast du denn am meisten Angst und worauf freust du dich am meisten?
1: Wovor habe ich Angst? Angst habe ich, so wie jeder, vom eigenen Versagen, muss ich ehrlich sein. Also Angst habe ich davor, dass ich aus den Fehlern, die ich versuche zu überwinden, nicht rauskomme oder vielleicht noch größere andere Fehler mache. Und freuen tue ich mich auf die Zukunft. Ich freue mich auf die Zukunft, ja, kann man genauso sagen. Weil wir haben einen Gott, der mit uns geht. Das ist mein Primitspruch, Gott ist mit uns, der uns nie alleine lässt. Und wenn diese letzten 8 Jahre Priesterseminar und Ausbildung eine Sache gezeigt haben, dann wohl die, dass das genauso ist, dass Gott immer mit mir gegangen ist. Und auch wenn ich ihn nicht an meiner Seite haben wollte, er mit mir gegangen ist und er mich nicht alleine gelassen hat. Und das wird wahrscheinlich, könnte ich mir vorstellen, in 10 Jahren hoffentlich genauso sein.
0: Josef Wagner ist heute Abend bei uns beim Abend der Jugend zu Gast. Er ist Kaplan in Illa Thyssen und gerade einmal 27 Jahre alt. Ich glaube, wir haben heute Abend einen Josef kennengelernt, den man nicht unbedingt aus den klassischen Zeitungsinterviews davor kannte. Josef, ich würde dich zum Abschluss unseres Gesprächs bitten um ein Gebet, das unsere Hörerinnen und Hörer und uns in die Nacht entlässt. Und danke dir jetzt schon, dass du dir die Zeit genommen und dich vor allem auf dieses Gespräch eingelassen hast.
1: Domagoj, ich danke dir, war ein sehr angenehmes Gespräch. Ich würde sagen, beten wir jetzt für alle, die zuhören, alle, die zugeschaltet sind, alle, die das dann irgendwann mal online hören, wenn man es nachhören kann irgendwann, und alle, die wir im Herzen tragen, die wir jetzt hier dabei haben, und auch für die Zukunft von Radio Horeb. Jesus Christus, ich möchte danken für diesen Abend. Ich möchte danken für jeden Einzelnen, der zuhört. Für alle, die du erreichen willst über diesen Weg. Für alle, die keine Hoffnung haben. Für alle, denen es schwerfällt, an dich zu glauben. Für alle, die mit deiner Kirche hadern. Für alle, die keine Zukunft sehen, dass du dich als Gott der Zukunft zeigst, dass du heute an diesem Tag, heute in dieser Nacht, dich mir noch zeigst und mir deinen Segen zusprichst. Und ich bitte dich auch für alle jungen Menschen, für alle, die nach ihrem Weg suchen, für alle, die über eine Berufung nachdenken, dass du die Herzen erfüllst, weil du der Einzige bist, der das kann. Dass du uns hilfst, heilig und gut zu leben, heute Nacht auch gut zu schlafen. Und so segne, behüte euch und alle, die ihr im Herzen tragt, der mächtige und gütige Gott, der Vater, der Sohn und der Heilige Geist.
0: Amen. Amen. Das war der Abend der Jugend im Gespräch mit Josef Wagner, 27 Jahre alt und Kaplan in Illertissen. Dieses Gespräch kann man ab morgen in unserer Mediathek auf horeb.org nachhören. Mein Name ist Domagoj. Ich verabschiede mich für heute und freue mich auf kommenden Montag mit euch, denn Abend der Jugend heißt es auch am nächsten Montagabend ab 19:45 Uhr hier bei Radio Horeb wieder.

Herzlich willkommen zu Abgemischte Musikmagazin am Abend der Jugend. Es begrüßt euch ganz herzlich Michael Wielert. Wir machen eine Fortsetzung von letzter Woche. Da haben wir reingehört in die neue Produktion von Chris Matrasch und Arne Kopfermann. Nichts außer Licht heißt diese Produktion. Die gibt's als CD über die Internetseite von Arne Kopfermann. Es gibt sie aber natürlich auch bei allen Streaming-Plattformen. Wir hören rein in einige der 13 Lobpreislieder, leider nicht in alle, aber in eine gute Auswahl. Und wir starten heute mit dem Titellied der Produktion »Nichts außer Licht« von Arne Kopfermann und Chris Matrasch hier bei Radio Horeb.

Beide sind mit beiden Beinen im Glauben verankert und das, was sie da machen, das spricht aus ihrem Leben und geht direkt zu Gott. Also, wir haben noch etwas Zeit, steigen wir weiter ein in den Lobpreis mit Arne Kopfermann und Chris Matrasch von ihrer Produktion Nichts außer Licht. Für euch am Mikrofon Michael Wielert.

zum Draht nach oben der Gebetszeit am Abend der Jugend. Begrüße ich ganz herzlich Diakon Michael Wielert. Heute live zugeschaltet. Die letzten zwei Wochen war ich im Urlaub und deshalb war hier eine Aufzeichnung zu hören. Und jetzt bin ich wieder live da. Und das heißt, ihr könnt euer Gebetsanliegen heute wieder per WhatsApp zusenden. Und für diejenigen, die vielleicht neu sind heute, die zum ersten Mal zuhören, ja, es gibt eine WhatsApp-Nummer und unter der kann man ganz einfach eine Textnachricht schreiben. Das heißt, euer Gebetsanliegen, das euch vielleicht heute bewegt hat oder jetzt mit dem Hören vom Abend der Jugend oder das euch einfach auf dem Herzen liegt, schreibt das kurz, das bleibt anonym. Wir verwenden eure Telefonnummer nicht weiter. Einfach per WhatsApp die Textnachricht schreiben mit dem Gebetsanliegen. Und jetzt natürlich die Nummer, die lautet 0171 57 53 200. Ich wiederhole nochmals: 0171 57 53 200. Wenn ihr ein Anliegen habt, es kann was Persönliches sein, es kann etwas sein, was euch mit Blick auf unsere Kirche, auf die Gesellschaft, auf unser Land beschäftigt, dann schreibt das einfach kurz. Die Sendung geht nur 20 Minuten, das heißt schnell schreiben, denn es muss bei mir ankommen. Und ich lese es dann vor und dann beten wir gemeinsam dafür. Heute Abend beim Zuhören vom Abend der Jugend mit Josef Wagner, dem Interview gemeinsam mit Domagoj Klobučar, ist mir immer wieder dieses Wort Influencer durch den Kopf gegangen. Und ja, wir betrachten das so als etwas Neues, aber eigentlich ist für mich, ich habe mir das dann heute Abend beim Zuhören überlegt, ein Influencer einer, der aktiv von Gott erzählt, der Zeugnis gibt, der missionarisch, evangelistisch unterwegs ist. Und eigentlich gibt es seit Jahrhunderten Influencer. Und für mich ist eine der großen Influencerinnen war Mutter Teresa. Vor zwei Tagen haben wir ihr Fest gefeiert und für mich ist sie einfach diejenige, die ganz viel weitergegeben hat, mit ganz einfachen Worten. Und diese einfachen Worte sind bei den Menschen hängen geblieben und haben ihr Leben verändert. Und das ist das, wenn wir von Gott reden, dass es den anderen verändert, wenn wir Zeugnis geben. Oder wenn jemand sieht, wie wir leben, und daran in Anführungszeichen Anstoß nimmt und sagt, ich möchte auch so leben wie der. Weil der macht irgendwas richtig. Der geht mit Gott. Zurück zu Mutter Teresa, deren Gedenktag wir vor zwei Tagen gefeiert haben. Sie hatte eine Visitenkarte. Und ich habe das hier schon mal erzählt. Aber ich finde es immer wieder erzählenswert. Auf der Rückseite der Visitenkarte war ihr Geschäftsmodell drauf. Jetzt wird jeder sagen, Geschäftsmodell der Mutter Teresa, was war das wohl? Ich lese das kurz vor, das sind 5 Sätze, die aufeinander aufbauen und die sowas wie ein Lebensprogramm sind. Diese Sätze sind: die Frucht der Stille ist das Gebet, die Frucht des Gebetes ist der Glaube, die Frucht des Glaubens ist die Liebe, die Frucht der Liebe ist das Dienen. Die Frucht des Dienens ist der Friede. Merkt ihr, wie das aufeinander aufbaut? Es beginnt mit der Stille. Und es endet mit dem Frieden. Ich gehe also aus der Stille in den Frieden hinein. Jetzt können wir hier beim Radio keine Stille machen, denn sonst ist im Studio in Balderschwang der Alarm los. Deshalb geht das mit der Stille nicht, aber versucht das mal für euch, aus der Stille heraus ins Gebet zu kommen. Und durch dieses Gebet wird euer Glaube fester. Und wenn euer Glaube fester wird, dann merkt ihr, dass ihr in die Liebe kommt. In die Liebe zu Gott und in die Liebe zum Nächsten. Und wenn ihr in der Liebe zum Nächsten seid, dann seid ihr auch bereit zu dienen. Und aus dem Dienen heraus wird ein Friede entstehen.
Überlegt euch mal, was das bei uns verändern würde, wenn Politiker so handeln würden, bevor sie Entscheidungen treffen. Überlegt mal, was das verändern würde, wenn an Schulen jeden Morgen einfach Stille und dann Gebet, was das in Gang setzen würde. Da kann Frieden entstehen. Da helfen einander andere und da wird eine Liebe sichtbar, die wir nicht machen können. Und der Glaube wird gefestigt. Ich lese das nochmals vor. Wir machen das als Gebet und dann kommen eure Gebete, die ihr zuschickt, die ihr unter der WhatsApp-Nummer schicken könnt. Und so beginnen wir die gemeinsame Zeit im Gebet im Namen des Vaters und des Sohnes und des Heiligen Geistes. Amen. Jesus, wir danken dir für die Heiligen der Kirche, die schon immer große Influencer waren und durch ihr Lebenszeugnis bis in die heutige Zeit hinein Influencer sind. Influencer, die Missionare und evangelistisch sind. Und so danken wir dir für Mutter Teresa, für alles, was sie angestoßen hat und was durch sie aufgebrochen ist. Das große Zeugnis der Dienerinnen der Barmherzigkeit, der Mutter Teresa-Schwestern, die unablässig dort unterwegs sind, wo die Armut am größten ist. Jesus, und so bitten wir, dass du auch uns in die Stille hineinführst, mit der alles beginnt. Die Frucht der Stille ist das Gebet. Die Frucht des Gebetes ist der Glaube. Die Frucht des Glaubens ist die Liebe. Die Frucht der Liebe ist das Dienen. Die Frucht des Dienens ist der Friede. Jesus, lehre uns diesen Weg. Lehre uns diesen Weg und führe uns aus der Stille in den Frieden. Schenke uns allen die Kraft dazu, diesen Weg zu gehen in Freude. Amen. Jemand schreibt, erstes Gebetsanliegen, ihr habt noch Zeit, ihr könnt noch schreiben. Ich habe endlich Urlaub und ich bitte ums Gebet, die Fahrt durch Deutschland und die Begegnungen und für alle, die neu starten. Jesus, wir bringen dir die Person, die das schreibt, die jetzt Urlaub hat, die sich darauf freut, die einiges vorhat. Wir wissen das nicht genau, aber wir legen alles in deine Hände. Führ du diese Person, begleite sie und schenke ihr Schutz und Segen. Wir danken dir für alle, die jetzt in den Urlaub starten, dass du sie begleitest, dass du ihnen Erholung schenkst an Leib, Seele und Geist. Und wir bitten für alle, die einen Neustart machen in den kommenden Tagen und Wochen. Für alle, die vielleicht die Schule wechseln, die neu ein Studium beginnen, die eine Ausbildung beginnen, die einen Beruf beginnen oder die im Beruf irgendwas, die Arbeitsstelle oder den Ort gewechselt haben. Jesus, wir bitten dich für jeden Einzelnen, dass du ihm vorausgehst in die neue Situation, an den neuen Arbeitsplatz, an den neuen Lernort hin, dass du schon da bist, wenn diejenigen dort ankommen. Jesus, begleite jeden Einzelnen, schenk die Offenheit für neue Freunde, schenk die Offenheit für das Neue zu lernen, schenk die Freude an diesem Lebensschritt. Und dafür bitten wir dich um Schutz. Amen. Jemand schreibt, er bittet um Gebet für seine Gemeinde und vor allem auch, dass man in dieser Gemeinde aufeinander zugeht, dass sich Freundschaften und Freunde entwickeln, dass niemand in den Gemeinden alleine ist. Ich möchte das ergänzen mit, ihr alle kennt die Situation in unseren Kirchen, dass jemand reinkommt und sich einfach hinsetzt, Gottesdienst mitfeiert und wieder rausgeht. Und
wir eigentlich eine große Gelegenheit verpassen, Kontakt aufzunehmen. Denn wir sind Geschwister. Und auch das wäre ein sozusagen Influencer, wenn wir mit offenen Augen in der Kirche sind oder vor der Kirchentür und auf andere zugehen. Jesus, wir danken dir für das Anliegen, das uns neu die Augen öffnet für die Situation, wenn wir Gottesdienst feiern, wenn wir uns als Gemeinde versammeln, vielleicht auch zum Gebet oder in der Anbetung. Wir bitten dich um eine Offenheit, dass wir unsere Geschwister sehen, dass wir sie auf sie zugehen und dass sich vielleicht neue Freundschaften und Wege entwickeln. Amen. Ich möchte euch einladen, für alle, die jetzt in diesen Tagen vielleicht krank sind, die vielleicht sogar eine Untersuchung oder Operation vor sich haben. Jesus, wir bringen dir alle, die in dieser Ferienzeit, in dieser Sommerzeit jetzt krank geworden sind, vielleicht auch einen Unfall hatten, einen Beinbruch oder am Arm etwas. Wir bringen dir da jeden Einzelnen. Wir bitten dich, dass du Heil und Gesundheit schenkst an Leib, Seele und Geist. Wir bitten ganz besonders für diejenigen, die vor Untersuchungen und Operationen sind. Du bist der beste Arzt, Jesus, und wir vertrauen dir jeden Einzelnen an. Amen. Ich lade euch ein, dass wir zum Abschluss Vater Unser und ein Ave Maria beten und dass wir euer ganz persönliches Gebetsanliegen da hineinlegen. Für diejenigen, die öfters hier zuhören, die kennen das. Wer möchte, wer alleine ist oder wer sich das auch mit anderen getraut, der kann sein Gebetsanliegen jetzt einfach laut aussprechen und dann das Vater Unser und das Ave Maria mitbeten. Vater Unser im Himmel, geheiligt werde dein Name, dein Reich komme, dein Wille geschehe, wie im Himmel, so auf Erden. Unser tägliches Brot gib uns heute und vergib uns unsere Schuld, wie auch wir vergeben unseren Schuldigern. Und führe uns nicht in Versuchung, sondern erlöse uns von dem Bösen. Gegrüßet seist du, Maria, voll der Gnade, der Herr ist mit dir. Du bist gebenedeit unter den Frauen, und gebenedeit ist die Frucht deines Leibes, Jesus. Heilige Maria, Mutter Gottes, bitte für uns Sünder, jetzt und in der Stunde unseres Todes. Amen. Und so segne euch für diese Nacht, für die kommenden Tage, für alles, was bei euch ansteht, für alles, was ihr gebetet habt, auf die Fürsprache der heiligen Mutter Teresa, der dreifaltige Gott, der Vater, der Sohn und der Heilige Geist. Amen. Ich möchte euch das nochmals mit auf den Weg geben. Wer das suchen will, der findet das im Internet ganz einfach. Von der Mutter Teresa: Die Frucht der Stille ist das Gebet. Die Frucht des Gebetes ist der Glaube. Die Frucht des Glaubens ist die Liebe. Die Frucht der Liebe ist das Dienen. Die Frucht des Dienens ist der Friede. Vielleicht nehmt ihr euch das in den nächsten Tagen mal vor, mit in die Stille zu nehmen, darüber nachzudenken und zu beten, was das für euer Leben heißt und wie ihr dadurch zum Influencer werdet. Wenn ihr Zeit habt, dranbleiben. 21.40 Uhr folgt die Komplett, das Nachtgebet der Kirche. Das ist nochmals eine gute Möglichkeit, den Tag im Gebet abzuschließen. Ich wünsche euch Gottes Segen, freue mich auf nächste Woche, auch dann wieder live hier bei Radio Horeb beim Draht nach oben für euch, Diakon Michael Wielert.

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0: Hilfe.
1: Herr, eile mir zu helfen.
0: Ehre sei dem Vater und dem Sohn und dem Heiligen Geist.
1: Wie im Anfang, so auch jetzt und alle Zeit und in Ewigkeit. Amen. Halleluja.
0: Liebe Hörerinnen und Hörer, liebe Jugendliche und junge Erwachsene, dieser Tag neigt sich seinem Ende zu. Reich gefüllt mit den Gnaden Gottes in Begegnungen, in Aufgaben, in Ereignissen, brachte er aber sicher auch, wie jeder Tag, manche Herausforderung für uns mit sich. All dies wollen wir mit dem Gebet der Komplet nun in die Hände Gottes legen. Wir tun dies mit Dankbarkeit für alle Gnaden, aber auch bittend um Gottes Erbarmen für all das, was in unseren Sünden und in unserem Unterlassen unvollkommen geblieben ist. Und so sprechen wir das Schuldbekenntnis. Ich bekenne Gott, dem Allmächtigen, und allen Brüdern und Schwestern, dass ich Gutes unterlassen und Böses getan habe. Ich habe gesündigt in Gedanken, Worten und Werken durch meine Schuld, durch meine Schuld, durch meine große Schuld. Darum bitte ich die selige Jungfrau Maria, alle Engel und Heiligen und euch, Brüder und Schwestern, für mich zu beten bei Gott, unserem Herrn. Der allmächtige Gott erbarme sich unser, erlasse uns die Sünden nach und führe uns zum ewigen Leben.
1: Amen.
0: Bevor des Tages Licht vergeht, o Herr der Welt, hör dies Gebet, behüte uns in dieser Nacht durch deine große Güt und Macht.
1: Hüllt Schlaf die müden Glieder ein, lass uns in dir geborgen sein und mach am Morgen uns bereit zum Lobe deiner Herrlichkeit.
0: Dank dir, o Vater reich an Macht, der über uns voll Güte wacht und mit dem Sohn und Heiligen Geist des Lebens Fülle uns verheißt.
1: Amen. Amen.
0: Herr, du bist ein gnädiger Gott, voll Langmut und reich an Erbarmen.
1: Herr, du bist ein gnädiger Gott, voll Langmut und reich an Erbarmen.
0: Wende dein Ohr mir zu, erhöre mich, Herr, denn ich bin arm und gebeugt.
1: Beschütze mich, denn ich bin dir ergeben. Hilf deinem Knecht, der dir vertraut.
0: Du bist mein Gott, sei mir gnädig, o Herr. Den ganzen Tag rufe ich zu dir.
1: Herr, erfreue deinen Knecht, denn ich erhebe meine Seele zu dir.
0: Herr, du bist gütig und bereit zu verzeihen. Für alle, die zu dir rufen, reich an Gnade.
1: Herr, vernimm mein Beten. Achte auf mein lautes Flehen.
0: Am Tag meiner Not rufe ich zu dir, denn du wirst mich erhören.
1: Herr, unter den Göttern ist keiner wie du und nichts gleicht den Werken, die du geschaffen hast.
0: Alle Völker kommen und beten dich an. Sie geben, Herr, deinem Namen die Ehre.
1: Denn du bist groß und tust Wunder. Du allein bist Gott.
0: Weise mir, Herr, deinen Weg. Ich will ihn gehen in Treue zu dir.
1: Richte mein Herz darauf hin, allein deinen Namen zu fürchten.
0: Ich will dir danken, Herr, mein Gott, aus ganzem Herzen, will deinen Namen ehren, immer und ewig.
1: Du hast mich den Tiefen des Totenreichs entrissen, denn groß ist über mir deine Huld.
0: Gott, freche Menschen haben sich gegen mich erhoben, die Rotte der Gewalttäter trachtet mir nach dem Leben. Doch dich haben sie nicht vor Augen.
1: Du aber, Herr, bist ein barmherziger und gnädiger Gott. Du bist langmütig, reich an Huld und Treue.
0: Wende dich mir zu und sei mir gnädig. Gib deinem Knecht wieder Kraft und hilf dem Sohn deiner Magd.
1: Tu ein Zeichen und schenke mir Glück. Alle, die mich hassen, sollen es sehen und sich schämen. Weil du, Herr, mich gerettet und getröstet hast.
0: Ehre sei dem Vater und dem Sohn und dem Heiligen Geist.
1: Wie im Anfang, so auch jetzt und alle Zeit und in Ewigkeit. Amen.
0: Herr, du bist ein gnädiger Gott, voll Langmut und reich an Erbarmen.
1: Wir hören eine Kurzlesung aus dem 1. Thessalonicher Brief. Gott hat uns nicht für das Gericht seines Zornes bestimmt, sondern dafür, dass wir durch Jesus Christus, unseren Herrn, das Heil erlangen. Er ist für uns gestorben, damit wir vereint mit ihm leben, ob wir nun wachen oder schlafen.
0: Herr, auf dich vertraue ich, in deine Hände lege ich mein Leben.
1: Herr, auf dich vertraue ich, in deine Hände lege ich mein Leben.
0: Lass leuchten über deinem Knecht dein Antlitz, hilf mir in deiner Güte.
1: In deine Hände lege ich mein Leben.
0: Ehre sei dem Vater und dem Sohn und dem Heiligen Geist.
1: Herr, auf dich vertraue ich, in deine Hände lege ich mein Leben.
0: Sei unser Heil, o Herr, wenn wir wachen, und unser Schutz, wenn wir schlafen, damit wir wachen mit Christus und ruhen in seinem Frieden.
1: Sei unser Heil, o Herr, wenn wir wachen, und unser Schutz, wenn wir schlafen, damit wir wachen mit Christus und ruhen in seinem Frieden.
0: Nun lässt du, Herr, deinen Knecht, wie du gesagt hast, in Frieden scheiden.
1: Denn meine Augen haben das Heil gesehen, das du vor allen Völkern bereitet hast.
0: Ein Licht, das die Heiden erleuchtet, und Herrlichkeit für dein Volk Israel.
1: Ehre sei dem Vater und dem Sohn und dem Heiligen Geist.
0: Wie im Anfang, so auch jetzt und alle Zeit und in Ewigkeit. Amen. Sei unser Heil, o Herr, wenn wir wachen, und unser Schutz, wenn wir schlafen, damit wir wachen mit Christus und ruhen in seinem Frieden. Lasset uns beten. Herr, schenke uns eine ruhige Nacht und erholsamen Schlaf. Was wir heute durch Wort und Werk an Gutem ausgesät haben, das lass Wurzel schlagen und wachsen und heranreifen für die ewige Ernte. Darum bitten wir durch Christus, unseren Herrn.
1: Amen.
0: Eine ruhige Nacht und ein gutes Ende gewähre uns der allmächtige Herr.
1: Amen.
0: Sei gegrüßt, o Königin, Mutter der Barmherzigkeit. Unser Leben, unsere Wonne und unsere Hoffnung sei gegrüßt. Zu dir rufen wir, verbannte Kinder Evas. Zu dir seufzen wir trauernd und weinend in diesem Tal der Tränen. Wohlan denn, unsere Fürsprecherin, wende deine barmherzigen Augen uns zu und nach diesem Elend zeige uns Jesus, die gebenedeite Frucht deines Leibes. O gütige, o milde, o süße Jungfrau Maria. Ja, liebe Hörerinnen und Hörer, liebe Jugendliche, liebe junge Erwachsene, Angst gehört zu unserem Leben. Ich glaube, das wird jeder bestätigen können. Angst vor Krankheit und Verlust, vielleicht die Sorge um die Familie, um die Zukunft, um den Frieden, um den Zustand der Welt. Vielleicht verbunden mit der Frage, was kommt auf mich in nächster Zeit zu? Angst richtet sich dabei, oder besser gesagt unseren Blick, oft auf das, was passieren könnte. Und schnell werden dann Bilder in unserem Kopf immer dunkler. Die Angst ist keine gute Ratgeberin. Angst ist keine gute Wegbegleiterin. Angst schnürt ein. Unser christlicher Glaube sagt nicht einfach, du darfst keine Angst haben. Und er verspricht auch nicht, dass uns nichts Schweres in unserem Leben begegnet. Aber unser christlicher Glaube setzt dieser Angst etwas Mutiges entgegen, nämlich die Zuversicht. In dem berühmten Psalm 23, dem Gute-Hirte-Psalm, heißt es: Und wenn ich auch wanderte in finsterer Schlucht, ich fürchte kein Unheil, denn du bist bei mir. Auch hier heißt es nicht, dass es nicht finstere, dunkle Täler gibt, durch die der Mensch zu laufen hat, sondern viel wichtiger, du bist bei mir. Das ist für mich der Kern christlicher Zuversicht. Du, Herr, du Gott bist bei mir. Ich weiß nicht, was morgen kommt. Ich weiß auch nicht, ob mir Schwierigkeiten erspart bleiben. Aber ich darf darauf vertrauen, Gott geht mit mir. Du, Herr, bist bei mir. Deshalb ist christliche Zuversicht auch davon geprägt, dies immer wieder zum Ausdruck zu bringen. Was auch passieren mag, ich bin nicht allein. Gott ist bei mir. Oft genug durch Menschen, die mir zur Seite stehen, die mich begleiten, die mich unterstützen. In ihnen wirkt er und durch sie will er seine Nähe ganz besonders zum Ausdruck bringen. Wir alle kennen die Erzählung von unserem Herrn Jesus Christus und seinen Jüngern auf dem See Genezareth, wie sie uns im Evangelium berichtet wird. Ein Sturm kommt auf, die Wellen schlagen ins Boot, die Jünger haben Angst. Und Jesus stillt schließlich den Sturm. Dabei finde ich persönlich etwas ganz besonders tröstlich, dass nämlich unser Herr Jesus schon im Boot war, als der Sturm noch tobte. Auch wir wünschen uns oft, dass Gott unsere Stürme schnell beendet, dass eine Krankheit verschwindet, dass ein Problem sich löst, dass unsere Sorgen aufhören. Und das mag auch manchmal geschehen, aber oft genug bleibt der Sturm. Gottes Zusage bedeutet nicht unbedingt, es wird keinen Sturm geben, sondern ich bin bei dir im Sturm. Und wir dürfen dabei Gott unsere Angst ausdrücken. Ich habe Angst, ich weiß nicht, wie es weitergeht, aber ich vertraue darauf, dass du bei mir bist. Das heißt, ich muss tatsächlich nicht alles wissen, ich muss nicht alles kontrollieren, ich muss nicht alles allein tragen. Ich darf darauf vertrauen mit Zuversicht, Gott ist bei mir. Ich glaube, dass uns das viele Heilige auch durch ihr Leben vorbildhaft vor Augen stellen. Wenn sie uns immer wieder einladen, ganz besonders im Stoßgebet unter dem Alltag, dieses eine Wort zu sprechen. Jesus, ich vertraue auf dich. Vielleicht können wir uns das für den morgigen Tag besonders vornehmen, in den vielen Aufgaben, die wir zu erfüllen haben, in den Begegnungen, die anstehen, vielleicht auch in einer Aufgabe, die uns momentan Sorge macht, die uns vielleicht mit einer gewissen Angst in die Nacht gehen lässt, zu sprechen, voller Zuversicht, Jesus, ich vertraue auf dich, denn du bist bei mir. Diese Hoffnung, diese Liebe und damit Gott selbst hat das letzte Wort über unser Leben. Und mit dieser Zuversicht, mit dieser Hoffnung wollen wir in diese Nacht hineingehen, für die wir nun den Segen Gottes erbitten. Der Herr sei mit euch.
1: Und mit deinem Geiste.
0: Auf die Fürsprache der Jungfrau und Gottesmutter Maria, des heiligen Josef und aller Heiligen und Seligen des Himmels, segne und geleite euch der allmächtige und barmherzige Gott, der Vater und der Sohn und der Heilige Geist.
1: Amen.
0: Gelobt sei Jesus Christus.
1: In Ewigkeit. Amen. Das war Professor Dr. Christoph Uhli aus Köln. Er doziert an der KHKT, an der Kölner Hochschule für katholische Theologie, Kirchenrecht. Ein herzliches Dankeschön Ihnen, Professor Uhli, für das gemeinsame Gebet, der Komplett, für den Impuls zur Nacht und vor allem auch für den priesterlichen Segen.

0: Sie hören Radio Horeb, Leben mit Gott, am Mikrofon im Balderschwang für Sie, Nikolaus Albert. Es ist jetzt 21.58 Uhr und gleich in wenigen Minuten um 22 Uhr beginnt unser Nachtprogramm. Sie hören dann die besten Sendungen vom Tag, gleich um 22 Uhr die Wiederholung der Treffpunkt-Sendung. Da ist mein Kollege Diakon Michael Wielert im Gespräch mit Naomi van Doorn. Sie stellt da ihre neuesten Songs vor, gleich um 22 Uhr. Die Wiederholung vom Tag, unser Nachtprogramm, geht bis morgen früh um 6 Uhr. Da heißen wir Sie wieder herzlich willkommen zum Gebet. Und zwar beten wir den Angelus und den Rosenkranz. Meine Kollegin Renate Mewes wird gemeinsam mit Claudia Langen, sie ist Leiterin der Initiative Beten für Bischöfe, den Rosenkranz beten. Herzliche Einladung, morgen früh um 6 Uhr mit dabei zu sein beim Rosenkranzgebet. Die Kirche feiert morgen das Fest Maria Geburt. Der Geburtstag der Gottesmutter Maria, das ist das, was morgen gefeiert wird. Um 8 Uhr im Kalenderblatt können Sie mehr dazu hören. Da stellen wir Ihnen diesen Festtag ein bisschen näher vor. Um 9 Uhr dann die Heilige Messe. Da werden wir diesen Feiertag noch einmal begehen, gemeinsam mit den Brüdern vom gemeinsamen Leben aus der Wallfahrtskirche zur Mutter mit dem gütigen Herzen. Um 9 Uhr die Heilige Messe. Um 12 Uhr im Angelus, der Engel des Herrn, da verbinden wir uns wie jeden Tag gemeinsam mit der Gottesmutter Maria. Morgen dann live mit unserem Programmdirektor Pfarrer Richard Kocher. Um 12 Uhr zum Angelus unser Programmdirektor Pfarrer Richard Kocher. Um 14 Uhr, da haben Sie nochmal einen längeren Einblick zu diesem Festtag. Pater Elmar Busse vom Institut der Schönstatt-Patres spricht zum Thema Morgenröte des Heils, Maria Geburt. Und vielleicht haben Sie auch noch Lust, dann um 16.30 Uhr mit dabei zu sein. Da stellen wir uns vielleicht eine etwas unkonventionelle Frage, die man sich aber auch mal stellen kann, nämlich wie hat Maria gebetet? Höchstwahrscheinlich war es nicht der Rosenkranz. Gegrüßet seist du Maria, wird sie nicht gesagt haben, so gut das ist. Aber wenn Sie mehr dazu erfahren wollen, wie Maria gebetet hat, dann können Sie morgen um 16.30 Uhr zur Katechismus-Sendung hier bei Radio Horeb einschalten. Ich darf mich damit von Ihnen verabschieden, wünsche Ihnen alles Gute, eine gesegnete Nacht. Und jetzt die Wiederholung der Treffpunkt-Sendung. Dazu begrüßt Sie dann mein Kollege Diakon Michael Wielert, der im Gespräch ist mit Naomi van Doorn.
1: Herzlich willkommen bei Treffpunkt. Mein Name ist Michael Wielert und ich freue mich auf meinen Gast, heute zugestellt per Telefon, Naomi van Doorn. Ein herzliches Grüß Gott, Naomi.
2: Hallo ihr Lieben, freue mich dabei zu sein.
1: Naomi, ich freue mich zum einen von dir zu hören, dass es neue Musik gibt und zum anderen, dass wir dich hier bei Radio Horeb vorstellen können. Denn du bist schon lange in der Musik unterwegs und nur ab und zu gibt es von dir was zu hören. Ich habe nachgeschaut, wir haben einige Lieder von dir hier schon im Programm. Ach, aber es gibt eben was ganz Neues. Zuflucht heißt die neue Produktion. Yay. 10 Lieder sind es geworden. Da hören wir heute rein, da sprechen wir drüber. Aber zunächst mal, Naomi, du lebst mittlerweile im Siegener Land, sagt man dazu, glaube ich.
2: Also Hessen, Entschuldigung.
1: Hessen, okay, Hessen.
2: Aber es ist schon der Norden und ich glaube, es dauert noch eine Dreiviertelstunde, dann wäre ich da von dem im Siegerland, glaube ich, ja.
1: Siegerland, okay. Also ich war knapp dran. So. Naomi, aber du bist eigentlich in München aufgewachsen, oder?
2: Ja.
1: Das hört man gar nicht.
2: Ja. Also ich weiß nicht, ob man das je richtig gehört hat, bis auf, dass ich mein R immer früher gerollt habe. Ja. Aber ich bin ja, mein Vater war aus West-Berlin und meine Mama Amerikanerin. Und bis zu meinem ersten Schultag haben wir auch in einer WG gewohnt mit ganz vielen Musikern und vielen Amerikanern und kaum Deutsch. Ja, also ich weiß noch, wie wir in unsere erste Wohnung gezogen sind in München an meinem ersten Schultag. Und da war ein Bayer. Das war in so einem Hochhaus und der hat im Aufzug so auf mich und meine Schwestern eingeredet. Ich habe kein Wort verstanden.
1: Du bist in einer musikalischen Familie groß geworden. Ja. Wir können Jahrzehnte zurückblicken. Ich habe vorher mal rekonstruiert. 1991 muss die erste Begegnung gewesen sein bei der Summer Art Session in Ravensburg. Ja. Ich kann mich noch an deine Eltern erinnern, an deine Geschwister, wie ihr da aufgeschlagen seid. Jim und Ann Mills haben das mit initiiert. Und das war so ein kreatives Treffen, nicht nur Musiker, sondern auch Ballett, Theater. Da haben sich viele Kreative getroffen. Es war eine spannende Zeit.
2: Ja, Und ich bin auch immer noch in Kontakt mit den beiden. Und ich weiß, ich habe damals eine Predigt von Albert Frey übersetzt, als der da auch war.
1: Genau, das war mit einer der Initiatoren.
2: Viele, die wir uns da kennengelernt haben, ja.
1: Aber bevor wir jetzt in den 90ern schwelgen, bei dir zu Hause, ich habe das ganz salopp gesagt, du bist mit der Musik groß geworden. War das für dich immer vertraut? Ich kann singen, ich wachs auf, wir singen zu Hause. Wie hast du das wahrgenommen als kleines Kind oder als Jugendliche? Ja.
2: Also ich habe große Erinnerungen also in meiner Wahrnehmung, vom Gefühl her haben wir jeden Abend gesungen in der WG, in der ich groß geworden bin, weil da waren viele Musiker. Papa hat immer Musik gemacht, ich auch später die Jahre, ich bin es gewöhnt, aufzuwachen und irgendwo eine Gitarre spielen zu hören oder Klavier. Das vermisse ich manchmal jetzt, wo der Elijah auch ausgezogen ist, mein jüngster Sohn, der dann auch immer Musik gemacht hat. Und mein Vater hat mich oft aufgefordert und ermutigt zu singen und mit mir meinen ersten Song geschrieben und hat mich oft eingeladen, vor oder nach seiner Predigt zu singen, und dann später auch als ganze Familie haben wir ganz oft zusammen Konzerte gegeben und Worship, so Lobpreis, kreative Lobpreisseminare für Familien geleitet und so. Und bis ich 13 war, würde ich behaupten, habe ich gedacht, alle singen. Ich wollte Sängerin werden, wusste aber nicht, dass das ein Beruf ist und dass ich quasi mich irgendwann mir überlegen kann, was ich werden will, sondern das war einfach irgendwie selbstverständlich. Und ich weiß noch, wie ich mit 13 angefangen habe zu merken, ach so, es singen gar nicht alle so gerne und das,
1: ich manche kann haben auch schlichtweg kein Talent, so wie ich. Sehr gut. Und wann ist das bei dir bewusster geworden, dass du gesagt hast, da das ist für mich mehr, da
2: ja. Also wie
1: das
2: gesagt,
1: bestimmt als Kind mein Leben auch.
2: Ja, genau. Als Kind war das selbstverständlich. Ich glaube, ich war 11, neun, als ich meinen ersten Song mit Papa geschrieben habe. Und das war selbstverständlich und hat mir also mega Spaß gemacht. Ich habe stundenlang in meinem Zimmer gesungen und habe mich immer gefreut, wenn wir als Familie geprobt haben und wenn ich auftreten durfte, weil das für mich eine absolut starke Möglichkeit war, mich auszudrücken, auch mich zu flüchten vor Stress oder vor, also ich habe in der Schule mir nicht immer so leicht getan. Und als ich dann so 13 wurde, fing ich an, da fängt man ja an, selbstreflektierend zu werden und sich so Gedanken zu machen über die Zukunft. Und da fing ich an zu merken, ach so, das ist eine Gabe, das macht nicht jeder, das will auch nicht jeder, und ich bekomme großes Feedback und ich kann mir überlegen, das zu machen. Und da habe ich angefangen, dann bewusst darauf hinzuarbeiten. Mit 16 habe ich meine erste Band gegründet, oder mit 15, genau. Und da hat sich das dann angefangen, Forms anzunehmen. Whitney Houston war im Radio, lief rauf und runter. Ich bin ja ohne Radio aufgewachsen und ohne Fernseher. Das heißt, wir haben immer zu Hause Musik gemacht und meine Eltern kamen aus der Hippie-Szene. Das heißt, es war viel natürliche Musik, Bongos und Schlagzeug und Tamburin und Gitarre und Flöte und all so ein Zeugs. Mein Papa hat ganz toll Querflöte gespielt. Und ich weiß noch, wie ich in der Grundschule einmal im Musikunterricht zum ersten Mal 99 Luftballons gehört habe. Das war meine erste Begegnung mit säkularer Popmusik. Da habe ich riesen Ohren bekommen und fand das ganz toll. Und ich habe aber halt nur christliche Sachen gehört. Und als ich Teenager war, da war diese Zeit, da konnte man mittlerweile Karaoke-Kassetten kaufen. Und als wir in den USA waren, haben wir dann ganz viele Kassetten, Playbacks gekauft von christlichen Songs von Sheila Walsh, Amy Grant, Bibi und Cici Winans. Und die habe ich dann stundenlang rauf und runter gesungen in meinem Zimmer.
1: Das sind gute Vorbilder.
2: Ja, oh ja.
1: Jetzt gibt's aktuell die neue Produktion von dir, Zuflucht heißt die. 10 Songs sind's geworden. Und bevor wir da mehr über Musik reden, werden wir reinhören und dann klären wir, was du mit Ariel, der Meerjungfrau, zu tun hast. Und was du heute mit der, du hast eben gesagt, so säkulare Popmusik, das prägst du relativ heute. In welchem Bereich du da tätig bist, da reden wir gleich noch drüber. Aber jetzt hören wir erstmal rein in Zuflucht, weil das ist ein spannendes Album, eine spannende Produktion, die du da vorlegst, mit tollen Texten, toll instrumentiert. Da hören wir rein und dann klären wir das mit Ariel, der Meerjungfrau.
2: Okay.

0: heute in der Sendung Treffpunkt. Naomi van Doren ist mein Gast. Wir haben eben Zuflucht gehört, dein Titelsong. Ja. Naomi, wie kam es dazu, dass dieses Lied, das sozusagen der Namensgeber für die ganze Produktion wurde, Zuflucht?
1: Ja, also ich nehme mir ja regelmäßig Zeiten zu beten. Ich stehe meistens etwas früher auf. Das fing schon an, als die Kinder klein waren. Ich glaube, früher als junge Frau vor den Kindern habe ich nicht unbedingt extra früh. Obwohl doch, ja, wie auch immer. Ich habe da oft meine Zeit gehabt, wo ich dann alleine für mich war und alle noch schlafen, wo ich beten kann und Zeit mit Gott verbringen und einfach Dinge, die mir bevorstehen oder die mich besorgen oder so, Gott zu hinzugeben. Aber auch fühlt man sich ja als Mensch sowieso, aber in meinem Fall dann als junge Mutter und dann als Sängerin und als Ehefrau und im Berufsleben und so weiter und so fort, an allen möglichen Lebenslagen super herausgefordert und manchmal überlastet und bedrängt oder gezogen an allen Seiten irgendwie, je nachdem, wie das Leben so spielt. Und das war für mich dann immer eine Zeit, wo ich Zuflucht gefunden habe. Ich alleine, ich kann einfach zu Gott reden, kann ihm alles sagen, lese in der Bibel, höre seine Stimme, wie er zu mir spricht oder spüre seine Gegenwart. Und das ist für mich eine absolute Zuflucht, die mir durch das Leben hilft. Aber dann auch, wenn ich singe, ist das für mich eine Zuflucht. Und im Grunde genommen singe ich sowieso immer gefühlt für Gott oder zu Gott. Also er ist, würde ich mal sagen, mein erster und letzter Zuhörer. Und das gibt mir auch Zuflucht. Mein Mann ist mein bester Freund, den ich dann heiraten durfte. Und wir haben schon so viel zusammen durchgemacht. Beide unsere Väter schon begraben und die Kinder großgezogen und die Herausforderung, die das Leben bringt, zusammen ertragen. Und er ist auch für mich eine Zuflucht. Und manchmal sind die Kinder auch für mich eine Zuflucht. Ja, Freunde, alles Mögliche. Und ich wollte dann quasi das Album drum, habe ich das so genannt.
0: Ja, und wenn wir gleich die anderen Lieder noch hören, dann wird bewusst, dass dieses Thema Zuflucht eben auch über den anderen Liedern steht, dass das so ein bisschen mitschwingt. Jetzt haben wir vorher vielen nicht den Mund wässrig gemacht, sondern die Ohren wässrig gemacht. Was hat Ariel, die Meerjungfrau, mit Naomi van Doren zu tun? Naomi, klär uns auf. Was hast du mit der Ariel zu tun?
1: Ja, als ich glaube, ich war 25, wurde Ariel, die Meerjungfrau, weltweit neu vertont. Und ich wurde zur Audition eingeladen und habe das Casting quasi bestanden, wenn man so will, und die Rolle der Ariel bekommen zum Singen. Also nicht die Schauspielrolle, sondern nur den Gesang. Eine andere Schauspielerin hat das gesprochen. Und später kam dann der zweite Film mit Melody, ihrer Tochter, dazu. Und dann auch noch der dritte Film, der nur noch auf DVD und bei Amazon ist. Und da durfte ich halt immer die Stimme singen. Und das steht mir sehr nahe, die Rolle, weil Ariel liebte es zu singen. Und bei dem ersten Film war ich frisch verliebt. Ich glaube, ich war verlobt. Ich glaube, ich habe sogar von der Gage auch mit mein Hochzeitskleid bezahlt.
0: Sehr gut.
1: Und da singt sie ja, du bist mein Glück, und ist ganz verliebt. Und bei dem zweiten Film hatte ich entweder schon meine Tochter bekommen oder war noch schwanger. Ich weiß es gerade nicht auswendig. Und da singe ich zu Melody. Ne? Ich finde dich, mein Liebling, denn für dich bin ich immer hier. Und so. Und im dritten Film erinnert sich Ariel an ihre Mutter, die sie zur Musik geführt hat. In meinem Fall habe ich dann an meinen Dad gedacht, der schon sehr früh von uns gegangen ist und konnte da dieses Lied so ein bisschen für ihn singen. Und deswegen hat mir die Rolle einfach immer sehr viel bedeutet. Und immer noch bis zum heutigen Tage begegne ich Leuten, die sagen, die mochten den Film oder das hat sie sogar zum Singen animiert. Also eine große Ehre.
0: Wie oft haben deine Kinder Ariel die Meerjungfrau gesehen und du hast den Ton abgedreht und live dazu gesungen?
1: Weißt du, meine Kinder haben, glaube ich, schon von der Generation her neue Filme dann gesehen. Aber sie haben den auch mal gesehen.
0: Sehr gut. Lass uns über das nächste Lied sprechen.
1: Ja.
0: Im Vorgespräch hast du gesagt, da bekomme ich ganz viel Rückmeldung. Da sagen Leute, dass sie das berührt. Nah bei dir heißt dieses Lied. Erzähl uns so ein bisschen, wie das entstanden ist.
1: Ja, nah bei mir habe ich geschrieben. Du kennst ja diese Bibelstelle. Ich glaube, die meisten von uns kennen sie aus

0: in den Psalmen, wo es heißt, nahe ist der Herr denen, die einen zerschlagenen Geist haben und die ein zerbrochenes Herz haben, die rettet er. Vielleicht habe ich es jetzt auch gerade verwechselt, die zwei Zeilen. Aber als ich meinen Burnout hatte, nach dem zweiten Kind, sind so viele Sachen in meinem Leben einfach auf mich eingebrochen. Die Abwesenheit meines Vaters und als Älteste von 5 Schwestern habe ich fast täglich versucht, meiner Mom da unter die Arme zu greifen, plus meine eigenen 2 kleinen Kinder. Und einfach, da kann man ein Buch drüber schreiben, aber es war einfach alles zu viel, es wurde alles zu viel. Und ich war, ohne es zu wissen, das habe ich dann mit der Zeit herausgefunden und dann auch mit Gottes Hilfe abgelegt, war ich super perfektionistisch und leistungsorientiert und bin quasi auch an meinen eigenen Erwartungen an mich und an das Leben gefühlt zerbrochen und verzweifelt. Und es gab einfach eine Phase von einigen Monaten in meinem Leben. Es eskalierte so über ein paar Jahre, aber ich rede jetzt mal über diese letzten Monate, bis ich dann zu so einem Breaking Point kam, wo ich wirklich dachte, am liebsten würde ich jetzt in ein Auto steigen und in einen Baum fahren und das Ganze beenden. Ich kann nicht mehr, ich kriege das alles nicht hin und ich kam mir wie der größte Versager vor und eine große Enttäuschung für alle. Und war einfach am Ende meiner ganzen Kraft gekommen, meinen Nerven. Und genau da, rückblickend will ich sagen, als ich von meinem hohen Ross gefallen bin, auf dem ich saß, ohne es gewusst zu haben, weil ich immer ein Vorbild sein wollte und das wurde ja auch von mir erwartet. Aber ja, also als ich da komplett zerbrochen bin und irgendwie gefühlt vor nur Scherben stand und irgendwie das Gefühl hatte, ich kriege gar nichts mehr auf die Reihe, genau da habe ich natürlich, oh Wunder, Gottes Nähe und seine Annahme und seine Liebe und seinen Frieden stärker erlebt und geschmeckt als je zuvor, obwohl ich ihn immer bei mir hatte und an ihn geglaubt hatte. Aber da habe ich erst angefangen zu schmecken und zu verstehen, was es heißt, wenn er in unserer Schwäche stark ist, wenn er uns nahe ist, wenn wir am Boden liegen, dass er uns annimmt, wie wir sind, auch wenn wir gar nichts leisten, dass er der Erstgeborene ist, er ist mein großer Bruder und er will die Last von mir abnehmen, statt dass es bei mir landet, dass er für mich all meine Schuld nehmen will und bezahlen will. Vorher hatte ich quasi, weil ich oft das irgendwie so gefühlt, natürlich überhaupt nicht in Wirklichkeit, aber gefühlt so auf die Reihe gekriegt habe, ein guter Mensch zu sein, wenn man so will, und das mir dann immer weniger gelang, durch den Stress zu sehen, ich bin nichts, ich kann nichts ohne ihn und ich bin genauso lost wie alle anderen, genauso lost wie meine jüngeren Schwestern oder die Menschen, denen ich als Vocal Coach oder als Sängerin scheinbar helfe. Genauso lost bin ich und genauso liebt er mich, wie ich es allen anderen immer erzähle. Und das war einfach eine große, unfassbare Erfahrung in meinem Leben, die ich nicht missen will und rückblickend, für die ich sehr dankbar bin. Aber damals dachte ich, mein Leben ist am Ende. Ja, und da singe ich in diesem Lied, nicht nur war er da näher als je zuvor, sondern die wunderschöne Wahrheit ist, er bleibt nah bei mir durch alles. Er ist mein Fundament. Und das ist für dich als Zuhörer genauso. Er sieht dich und er bleibt nah bei dir und lässt dich nicht los.
1: Wenn du das so beschreibst, wie das bei dir im Leben war und der eine oder andere jetzt hier zuhört und sagt, eigentlich geht's mir genau gleich. Eigentlich bin ich auch in der Spule des Perfektionismus oder der Überforderung oder so. Ja. Jetzt, man kann dieses Lied hören und sagen, ich nehme das als Ausstieg, aber gibt's für dich noch etwas, wo du sagst, das war für mich so der letzte Zentimeter, dass ich wirklich ihn schmecken und verstehen, hast du vorher gesagt, das fand ich großartig, weil das so mit allen Sinnen ist eben.
0: Ja.
1: Gab's da einen Wendepunkt, wo du jemand jetzt heute, wenn der sagt, ich bin in genau der Situation, was kann ich jetzt tun? Was wäre so der erste Schritt?
0: Ja, also dankbar zu sein, weil die Bibel sagt, ein Same muss in die Erde fallen und sterben, um Frucht zu bringen. Ich habe jetzt gerade hier meine Pflanzen alle beschnitten und dann sehen die völlig nackt aus und irgendwie bedeutungslos. Aber dann kommt viel mehr Frucht. Und wenn du in einer Krise bist, ist das die Chance für einen Neuanfang. Und das ist Gottes Spezialität. Und wenn du ans Ende deiner Kraft kommst, dann kann er anfangen, wirklich dir nahe zu kommen und dich glänzen zu lassen und dich aufzurichten. Und dann, als ich wieder aufgestanden bin und angefangen habe, wieder nach einer Pause ins Leben zurückzufinden und nicht wieder die gleichen Fehler machen wollte, habe ich gelernt, eben nicht perfektionistisch zu sein. Weißt du, du hast nur so viel Kapazität und es ist da ist Weisheit darin, im Alltag Prioritäten zu setzen, anstatt zu denken, du musst allem gerecht werden, vor allem deiner eigenen inneren Stimme. Ich habe dann entschieden, okay, ich werde es gut finden, früher schlafen zu gehen und das Haus ist noch nicht aufgeräumt, weil ich habe mit den Kindern dafür mehr gespielt. Oder wir haben Besuch gehabt und ich brauche meinen Schlaf, damit ich morgen fit bin, also lasse ich es liegen. Oder ich muss nicht, also ich weiß noch, wie ich bei einer Kindergeburtstagsparty von meinem Sohn innerlich dachte, oh Mann, ich habe die ganze Woche nicht geübt, weil ich als Sängerin gewöhnt war, immer zu üben und immer besser zu werden. Und dann hatte ich einfach diesen Gedanken, dass Gott zu mir sprach, ja, aber du kannst auch eine Zeit lang einfach auf dem Level, auf dem du jetzt bist, bleiben. Sing einfach, wie du jetzt singst und lass das genauso stehen und genieß es einfach und sei nicht so ehrgeizig und gib das mal auf. Und ich kam auch an einen Punkt, wo Gott zu mir gesagt hat, hör auf mit der eigenen Musikkarriere. Das ist noch eine Geschichte für sich. Aber Jesus hatte zum Ziel, als er hier extra zu uns gekommen ist, den ganzen weiten Weg auf die Erde, war sein großes Ziel, seine Mission, die ganze Welt zu retten. Aber er hat nur 3 Jahre dafür quasi genommen, ist regelmäßig, hat er sich zurückgezogen. Er ist in dem einen Dorf, ihm wird gesagt, Lazarus liegt im Sterben. Er lässt sich nicht hetzen, er geht erst 4 Tage später hin. Gott tut dann ein Wunder, obwohl Lazarus schon gestorben ist, und er weckt ihn auf. Er war nie gestresst, er hatte keinen Burnout. Er hat nicht versucht, den Menschen zu gefallen. Er hat nicht jeden Morgen gedacht, oh, ich muss alles machen, um die Welt heute zu retten. Sondern er hat gesagt, ich tue, was der Vater mir sagt. Und das war und ist mein Rettungsanker. Wenn ich morgens aufstehe, bete ich fast immer noch, Herr, also seit diesem Burnout, hilf mir heute, die richtigen Prioritäten zu setzen, weil du weißt selber, wie es ist. Das Leben kommt anders und man schafft gar nicht alles, was man sich vornimmt. Und das ist in Ordnung, anstatt zu denken, oh nein, schon wieder versagt, ja, und so weiter und so fort. Und auch einfach zu erkennen und zu lernen, das möchte ich dir auch nach Hause mitgeben. Weißt du, was uns am meisten verbindet, auch gerade jetzt während diesem Interview, sind ja meine Schwächen. Das heißt, wenn du Schwächen erlebst in deinem Leben, musst du nicht denken, das ist nicht erlaubt, das gehört sich nicht, du hast versagt, du bist ein Verlierer. Nein, im Gegenteil, die Schwächen verbinden uns und führen uns zueinander und führen uns zu Gott. Und das ganze Konzept von unserem Leben ist, dass wir ihn brauchen. Und wenn wir jemanden brauchen, dann fängt die Liebe an, wirklich spürbar zu werden. Und dafür lohnt es sich zu leben. Nicht, es lohnt sich, finde ich, nicht dafür zu leben, was ich früher dachte, einen perfekten Tag hinzulegen. Ja.
1: Dem gehen wir jetzt auf die Spur, indem wir dein Lied hören. Nah bei mir, von deiner neuen Produktion Zuflucht. Das hören wir jetzt. Ja.

0: Heute in der Sendung Treffpunkt Naomi van Doren. Mhm. Wir sprechen über deine neue Produktion Zuflucht. Und
1: ja.
0: Naomi, jetzt dieses Nah bei mir. Als ich die Lieder so gehört habe, habe ich gedacht, so eine große Stimme und so nahbar. Die Produktion ist dir echt gelungen.
1: Danke dir.
0: Einfach mal. Ich denke, das hört jeder, wenn er heute zuhört, deinen Liedern. Und da gibt es 10. Wir können nicht in alle heute reinhören. So schade. Wir würden das Programm sprengen. Aber da gibt es noch viel zu entdecken.
1: Ja.
0: Wie man das machen kann, das klären wir gleich noch.
1: Ja, unbedingt.
0: Vielen Dank auch soweit für den persönlichen Einblick in dein Leben. Es gibt, du hast vorher gesagt, Sängerin und dann gehe ich zur Arbeit. Es gibt eine Arbeit, die du hast, die in Anführungszeichen hinter den Kulissen stattfindet. Du bist Vocal Coach bei The Voice of Germany. Mhm. Ich gehe mal davon aus, das kennen alle. Das läuft im Fernsehen. Das ist Castingshow, möchte ich eigentlich gar nicht sagen, weil ich glaube, da steckt mehr dahinter. Da werden Leute nicht wegen ihrer Geschichte ins Fernsehen und vor die Kamera geholt, sondern eher wegen der Stimme.
1: Ja.
0: Und da bist du Vocal Coach. Was heißt das, Vocal Coach?
1: Ja, genau. Es ist keine Castingshow. Das Casting findet hinter den Kulissen statt, davor. Und die Sendung selber ist quasi eine Talentsendung, ne? Und ich begleite mit 3 Kolleginnen, die ich leite, die 4 Vocal Coaches begleite, begleiten wir die Sänger von ihrer ersten Audition bis zu den Live-Shows und helfen ihnen quasi aus dem Song so viel rauszuholen wie möglich, so gelassen zu werden wie möglich, so individuell wie möglich, so nah an ihrem eigenen Style und Herzen wie möglich. Und dann ab den Battles, wenn der Coach ins Spiel kommt und sie in einem Coach-Team sind, helfen wir ihnen auch so ein bisschen die Hausaufgaben zu machen, weil sie bekommen ja dann manchmal Lieder, die sie vorher nicht kannten. Oder der Coach hat eine bestimmte Vision für sie und dann helfen wir ihnen, das umzusetzen. Ja, komm, du schaffst noch diesen höheren Ton, ich zeig dir das mal oder ich helfe dir mal ein paar Variationen einzubauen oder ein bisschen ruhiger zu werden oder die Intonation besser hinzukriegen oder noch mehr deine eigenen Stilistik rauszulassen und so weiter.
0: Jetzt finde ich eigentlich egal, ob man ein Instrument spielt oder ob man singt, es geht auch immer um die Persönlichkeit. Also es geht immer darum, bin ich aufgeräumt in mir drin. Und ich gehe jetzt mal davon aus, dass du mit ganz, ganz vielen durch die Jahre hindurch, The Voice of Germany läuft ja jetzt schon einige Jahre, da hast du ja so viel Menschen dir gegenüber gehabt, so viel Geschichten auch oder Geschichte, die mitbringen.
1: Ja.
0: Wie ist das für dich, dass du da sein darfst in diesem Moment, der ja für viele ganz wichtig ist, weil sie davon träumen, eine Musikkarriere zu machen. Und für viele gelingt das ja. Für manche ist das dann auch, dass sie hinterher feststellen, okay, das wird nicht mein Beruf, aber ich habe eine gute Stimme, ich kann damit auch was anderes noch anfangen.
1: Ja.
0: Es muss nicht jeder in die erste Reihe. Es gibt da auch hervorragende zweite, dritte, vierte, fünfte Reihen.
1: Ja.
0: Wie ist das für dich so? Also man arbeitet ja da immer auch an der Persönlichkeit der Menschen.
1: Also, ich finde, Singen ist eigentlich Medizin und Therapie und Trost und Ventil und alles zusammen. Und genau so ist es. Es ist super persönlich. Und ehrlich gesagt, je mehr man zulässt, dass es persönlich wird, desto gewaltiger ist der Output und desto mehr bewegt es uns als Zuschauer. Und desto stärker kann es auch Impact in unserem eigenen Leben haben und uns weiterhelfen, weil wenn es tröstet oder auffängt oder Mut macht, betrifft es ja auch die Person, die singt. Und ja, also es ist tatsächlich jeder Sänger anders. Ich habe auch manche Lieder über 16 Jahre, habe ich viele Songs jetzt schon mehrmals mit verschiedenen Sängern gecoacht und jedes Mal ist es ganz anders, was sie zu sagen haben und natürlich fließen oft mal die Tränen. Wir sind als Vocal Coaches schon die Vertrauensperson vor Ort, würde ich mal sagen, weil die unter immensem Druck stehen und natürlich alle sehr ehrgeizige Menschen sind, wenn man schon zu so einer Sendung kommt und natürlich weiterkommen wollen. Aber sogar der Gewinner, also egal wann man ausscheidet aus dieser Sendung, das Leben kommt eigentlich immer ganz anders, als man denkt. Und man muss so oder so unfassbar viele Opfer bringen und hat keinen leichten Weg. Und ich will nicht sagen, dass das nicht anderen Menschen, die nicht singen, nicht auch so geht. So ist das Leben einfach. Das bleibt herausfordernd. Und ich hoffe, dass wenn die Leute bei uns sind, dass das für sie eine Zeit ist, die ihnen persönlich gut tut und wo sie mal einfach auch ein bisschen betüttelt werden. Und wir versuchen uns gut, um sie zu kümmern. Und ja.
0: Na, Obi, dann schauen wir jetzt mal auf dich, auf die Produktion, die du da hingelegt hast mit ja. 10 Liedern. Wer hat dich betüttelt? Wer war dein Vocal Coach in dieser Zeit? wer durfte die Lieder als erstes hören?
1: Mein Mann. Mein Mann und meine Kinder. Ich muss sagen, ich glaube, ich überlege gerade, jeder einzelne Song, jeden einzelnen Song habe ich unter Tränen geschrieben. Definitiv. Ja. Also auch die fröhlichsten Lieder. Keiner kann's mir nehmen, zum Beispiel, da habe ich extra diesen Song geschrieben, der eigentlich total auferbauend und gut gelaunt ist, weil ich mich daran erinnern wollte, in einer Zeit, wo mir gefühlt alles durch die Finger rinnte, dass ich das so schön finde, dass der Glaube unsichtbar ist. Das bedeutet, keiner kann es wegnehmen. Es bleibt einfach ewig. Und oder als ich Quelle geschrieben habe, das habe ich mitten in der Nacht geschrieben. Das ist auch eines der fröhlichsten Lieder, die ich je geschrieben habe. Aber ich hatte mehrere Wochen mit vielen Tränen hinter mich gebracht, wo ich so richtig Bedrängnis erlebt habe von ein paar Menschen und richtig unfassbar viel Druck und Unsicherheit aushalten musste und nachts nicht schlafen konnte. Und dann bin ich irgendwann aufgestanden und dachte, ach, weißt du was, eigentlich habe ich so viel Grund zur Freude, weil ich habe für immer eine Quelle. Und ja, also die habe ich alle unter Tränen geschrieben und natürlich dann immer meinem Mann vorgesungen oder meinen Kindern und dann natürlich meinen Produzenten, also vor allem Patrick Jakutsch, mit dem habe ich die meisten Songs, der übrigens selber bei The Voice auch mal mitgemacht hat und seine Ehefrau auch, die haben sich danach kennengelernt und sind mittlerweile verheiratet und haben ein kleines Label und er hat meine Songs herausgebracht, Heart in Gold und ja, also ja, und als allererster hat sie natürlich Gott gehört, wenn ich in meinem stillen Kämmerlein da am Schreiben war.
0: Und jetzt dürfen wir sie hören. Und nachdem du so viel über Quelle gesprochen hast, schmeißen wir jetzt um. Okay. Jetzt hören wir Quelle. Ja. Weil ich fand auch, wo ich den gehört habe, habe gedacht, boah, der sprüht, der sprudelt. Ja. Und da hören wir jetzt rein.
1: Viel Spaß.

0: Treffpunkt heute mit Naomi van Doren. Wir sprechen über die neue Produktion Zuflucht. 10 Lieder sind es geworden. In 4 hören wir heute rein. Das heißt, eines ist noch offen. Das hören wir jetzt gleich zum Abschluss. Naomi, wir müssen jetzt noch aufklären.
1: Okay.
0: Wie kommt man an die Lieder ran? Wie kann man die hören? Du hast eine Internetseite, glaube ich.
1: Ja,
0: die werden
1: danke,
0: wir verlinken.
1: Dass du fragst.
0: Ja, natürlich.
1: Also, ihr könnt sie auf allen üblichen Plattformen von iTunes und Amazon Music und Google Music und Spotify. Auch auf YouTube kann man meine Songs finden. Ich habe einen YouTube-Channel, ich habe meine Instagram-Seite, Naomi van Doren, überall einfach meinen Namen eingeben. Und auf meiner Homepage sind auch alle Links zu den Songs zu finden. Und auf der Homepage lohnt es sich auch, das ist zwar noch ein bisschen altmodisch, aber auf der Homepage kannst du unter der Musikseite die Texte finden, die Geschichten zu den Texten, meine Lieblingsbibelstellen zu den Songs und ja.
0: Ja, hört einfach
1: meine Songs.
0: Alles.
1: Ich habe sie für euch extra veröffentlicht.
0: Und auf horeb.org, dort werden wir Bild von dir platzieren auf der Frontseite. Und
1: ja,
0: da findet man dann alle Links und kann reinhören. Und die Songs kann man natürlich hier bei Radio Horeb auch hören. Naomi, wenn so eine Produktion fertig ist und wir haben dir jetzt zugehört heute und haben festgestellt, wow, die legt Blut, Schweiß und Tränen in ihre Lieder hinein.
1: Ja.
0: So viel. Was gibst du deinen Liedern mit auf den Weg, wenn sie jetzt unterwegs sind zu unseren Ohren? Was wünschst du deinen Liedern?
1: Ja, also ich habe dieses Album ja vor einem Jahr angefangen, jeden Monat einen Song rauszubringen. Im Dezember ist dann das letzte Lied rausgekommen und jetzt kann ich quasi das gesamte Album die ganze Zeit bewerben. Danke nochmal für die Einladung auch. Und seit ich diese Lieder angefangen habe zu veröffentlichen, letztes Jahr, bete ich jede Woche mindestens einmal über längere Zeit für die ganzen Hörer. Weil das hat mich natürlich viel Schweiß gekostet und viel Geld gekostet und viel Mühe und viel Zeit und meinen Mann abwesende Stunden, wo ich da am Arbeiten bin. Aber das habe ich wirklich bewusst für dich als Hörer mir diese Arbeit gemacht, weil ich erhoffe mir, dass du diese Lieder mit dir zu Hause anhören kannst und sie dich fangen und tragen und trösten und aufrichten, so wie mich, und dir auch Hoffnung geben. Und wisse, während du sie hörst, I'm praying for you.
0: Sehr gut. Das ist mein Versprechen.
1: Ja.
0: Naomi, vielen, vielen Dank für deine Zeit, für die Offenheit.
1: Danke dir.
0: Für das Persönliche, was wir an deinem Leben teilhaben durften. Ich glaube, du hast viele angesprochen und wirst viele ansprechen. Das Beten für deine Lieder lohnt sich.
1: Ja, danke.
0: Ich freue mich, wenn es auch Rückmeldung gibt. Man kann dir über die Internetseite natürlich auch Rückmeldung geben.
1: Ja, gerne. Schreib mir.
0: Und es gibt noch viel zu erzählen, zu berichten. Vielleicht machen wir einfach noch mal Richtung Herbst ein weiteres Interview und stellen die anderen Lieder vor, weil die haben es auch
1: sehr
0: verdient.
1: Gerne.
0: Naomi, ich wünsche dir, deiner Familie, Gottes Segen.
1: Danke dir.
0: Vielen, vielen Dank nochmals. Alles
1: Danke
0: Gute.
1: Danke für die Einladung. Viel Spaß beim Musik hören und euch auch Radio Horeb. Alles, alles Gute. Und dir persönlich auch. Und vor allem meinen Zuhörern, alles Gute für dich. Jesus sei deinem Herzen nahe.
0: Und wir hören jetzt zum Abschluss das Lied ganz anders von der Produktion Zuflucht von Naomi van Doren. Mein Name ist Michael Wielert.

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0: Einen wunderschönen guten Abend wünscht Ihnen, liebe Hörerinnen und Hörer, Radio Horeb. Wir wiederholen jetzt für Sie die Mittagsansprache vom Tag.
1: Verehrte Hörerinnen und Hörer von Radio Horeb, liebe Schwestern und Brüder, die Sie mit Herrn Wiczorek im Studio in München und mit mir hier in Regensburg den Angelus mitgebet oder mitgehört haben. Ich möchte Ihnen vor dem Segen ein paar Gedanken sagen zum Evangelium des heutigen Tages. Es führt uns an einem Sabbat in eine jüdische Synagoge. Ich möchte Ihnen dieses Evangelium vortragen. An einem Sabbat ging Jesus in die Synagoge und lehrte. Dort saß ein Mann, dessen rechte Hand verdorrt war. Die Schriftgelehrten und die Pharisäer gaben Acht, ob er am Sabbat heilen werde. Sie suchten nämlich einen Grund zur Anklage gegen ihn. Er aber wusste, was sie im Sinn hatten, und sagte zu dem Mann mit der verdorrten Hand: Steh auf und stell dich in die Mitte. Der Mann stand auf und trat vor. Dann sagte Jesus zu ihnen: Ich frage euch, was ist am Sabbat erlaubt, Gutes zu tun oder Böses, ein Leben zu retten oder es zugrunde gehen zu lassen? Und er sah sie alle der Reihe nach an und sagte dann zu dem Mann: Streck deine Hand aus. Er tat es, und seine Hand war wieder gesund. Da wurden sie von sinnloser Wut erfüllt und berieten, was sie gegen Jesus unternehmen könnten. Soweit das Evangelium des heutigen Tages. Einige von Ihnen haben es ja sicher schon gehört, wenn Sie die Heilige Messe mitgefeiert haben oder falls Sie auch tägliche Schriftbetrachtung machen. Früher, als ich noch spiritual im Priesterseminar war, habe ich den Seminaristen immer gesagt, die einfachste Weise einer täglichen Schriftbetrachtung ist natürlich, das Tagesevangelium zu betrachten. Ja, hatten Sie gestern einen guten, erholsamen Sonntag? Der Sonntag ist ja sozusagen unser Sabbat, der Herrentag der Christen. Der jüdische wöchentliche Feiertag, das war und ist bis heute der Sabbat. Im ganzen Neuen Testament finden sich mehrere Stellen, in denen Jesus an einem Sabbat einen Menschen heilt und dadurch in einen Konflikt gerät mit den Schriftgelehrten und Pharisäern. Das Evangelium des heutigen Tages, das findet sich auch bei Markus und Matthäus. Die meisten von Ihnen wissen wahrscheinlich, das ist dann synoptische Tradition, wenn diese drei Evangelisten ein Evangelium ja oft wörtlich oder fast wörtlich gleich haben. Vermutlich, so die Bibelwissenschaftler, haben Lukas und Matthäus dann den Markus vor sich gehabt, weil Markus wohl das älteste dieser drei synoptischen Evangelien ist. Ja, das Verhalten Jesu, das muss bei seinen Jüngern und bei den Menschen damals einen mächtigen Eindruck hinterlassen haben. Jesus Christus stellt den Menschen in den Mittelpunkt. Er sieht auf seine Nöte und Sorgen. Und er gibt uns zu verstehen, dass der Mensch wichtiger ist als das Sabbatgebot, nach dem Grundsatz, den Jesus an einer anderen Stelle zum Ausdruck bringt: Der Sabbat ist um des Menschen willen da, und nicht der Mensch um des Sabbat willen. Ursprünglich wollte das Sabbatgebot dem Wohl des Menschen dienen. Das zeigt Jesus durch sein Verhalten am Sabbat, dass er auch am Sabbat sich dem Menschen zuwendet, ihm Heil und Heilung schenkt. Damit lässt Jesus erkennen, dass mit ihm die messianische Heilszeit angebrochen ist, in der sich der Sinn des Sabbats erfüllt. Der Sinn des Sabbats, ja, der Sinn des Sabbats, das Wohl des Menschen und die messianische Heilszeit deutet sich an. Blinde sehen, Lahme gehen, Aussätzige werden rein, Taube hören, Tote stehen auf und Armen wird das Evangelium verkündet. So in Lukas 7, 22. Der Herr predigt den Primat der einen Liebe, der einen unteilbaren Liebe in ihrer zweifachen Ausrichtung, nämlich die Ausrichtung auf Gott, die Gottesliebe, und die Ausrichtung auf den Menschen, die Kreuzstruktur unserer menschlichen Existenz, Liebe zu Gott, Liebe zum Menschen. Und die Liebe ist die Zusammenfassung aller Gesetze. Gottes- und Nächstenliebe bilden eine Einheit, dürfen nicht voneinander getrennt und nicht gegeneinander ausgespielt werden. Deswegen kann es natürlich auch nicht der Sinn des Sabbatsgebotes sein, tätige Nächstenliebe zu verhindern. Uns Christen ist ja das allen bewusst. Wir verstehen ja auch unser Sonntagsgebot so, dass natürlich am Sonntag gearbeitet werden darf, wenn einem Menschen geholfen werden muss. Pflegeberufe oder auch Notfallberufe müssen natürlich auch am Sonntag tätig sein. Ja, aber es gibt natürlich heute oft Brüche des Sonntages, die nicht nötig werden. Da muss ich mich ja vor meinem Gewissen auch selber immer wieder fragen. Ich als Geistlicher, jetzt als Weihbischof, was tue ich dann, wenn ich am Sonntag dann Freizeit habe? Nicht etwas unbedingt vorbereiten, was nicht sein muss, wieder am Schreibtisch sitzen, sondern den Sonntag so heiligen, wie es für mich gut ist. Denken wir noch einmal an den jüdischen Sabbat. Eigentlich, man hat ja gesagt, das ist so eine kulturgeschichtliche Großleistung eigentlich gewesen, jetzt gar nicht religiös gesehen, was die Juden, was die Israeliten gleichsam der Menschheitsgeschichte und menschlichen Kultur geschenkt haben. Die Sonntagsruhe, die Sabbatruhe. Am Sabbat gedenken die Juden der Schöpfung. Gott ruht am siebten Tag und deshalb, so schon im ersten Schöpfungsbericht, soll auch der fromme Israelit den Sabbat halten. Und dann gedenkt natürlich der fromme Israelit auch am Sabbat in besonderer Weise der Befreiung aus der ägyptischen Gefangenschaft. Und wir Christen, wir feiern das auch. Wir gedenken auch des Schöpfergottes und des Erlösergottes. Wir feiern am Sonntag besonders die Erlösung durch Tod und Auferstehung Jesu Christi. Der Herr zeigt, dass die durch die Schuld Adams verwundete Schöpfung wieder heil wird. Die Heilung ist die Befreiung eines Menschen von den Fesseln einer Krankheit, Zeichen auch dafür, dass Gott in Jesus das noch tiefere Heil schenkt, der Anbruch des Gottesreiches. Es gab im jüdischen Gesetzeswerk bezüglich des Sabbatgebotes durchaus auch eine Ausnahmeregelung, wonach auch am Sabbat dann geheilt werden durfte oder einem Menschen geholfen werden durfte, wenn Lebensgefahr besteht. Jesus verweist ja auch einmal darauf in einem der Streitgespräche mit den Pharisäern und Schriftgelehrten. Wie ist es bei euch, wenn ja ein Tier in den Brunnen fällt? Da wartet man ja auch nicht, bis der Sabbat vorbei ist, sondern zieht das Tier gleich heraus, weil es sonst ertrunken ist. Und erst recht darf ich natürlich einem Menschen helfen. Obgleich bei einer gelähmten und steifen Hand natürlich keine Lebensgefahr vorlag, also diese verdorrte Hand, wahrscheinlich eine gelähmte, eine verkrüppelte Hand. Und Jesus heilt aber trotzdem, er erkennt die Minderung und Einschränkung des Lebens dieses Kranken und er macht die Heilung des Kranken wieder zu einem Zeichen. Im Evangelium werden dann die Schriftgelehrten mit wenigen Worten, ja, von Jesus recht schlagfertig darauf hingewiesen, dass Böses bereits durch das Unterlassen des Guten getan wird. Jesus tut Gutes und heißt uns Gutes zu tun. Und er hat uns den Geist der Unterscheidung gegeben, wie ich auch am Sonntag und gerade am Sonntag Gutes tun kann. Im heutigen Evangelium wird das Sabbatgebot dann zum praktischen Beispiel dafür, was Liebe als das neue Gesetz bedeutet. Sie ist das Unterscheidende, letztlich auch das Entscheidend Christliche, das wirklich Christliche und damit auch das wahrhaft Menschliche. Liebe Schwestern und Brüder, ich möchte uns allen das wünschen, dass wir unseren Sabbat, das ist unser Sonntag, dass wir den in rechter Weise heiligen, aber dass wir auch immer spüren, wo darf ich und muss ich auch am Sonntag tätig sein. Natürlich für uns Sonntagsheiligung, vor allem durch den Gottesdienstbesuch, wenn es uns möglich ist, für uns katholische Christen auch das Gebet. Aber dann auch am Sonntag vielleicht ein gutes Wort jemandem sagen, einen guten Besuch, auch weisen einer Sonntagheiligung und wirklich überflüssige Arbeiten unterlassen. Der Sonntag ist nicht noch die Reservezeit für Arbeit, sondern er ist für Größeres und Höheres bestimmt, für die Liebe zu Gott und zum Menschen. Ich darf Ihnen jetzt nun einen guten Tag noch wünschen und um Gottes Segen für Sie bitten. Der Herr sei mit euch.
2: Und mit deinem Geiste.
1: Der Name des Herrn sei gepriesen.
2: Von nun an bis in Ewigkeit.
1: Unsere Hilfe ist im Namen des Herrn,
2: der Himmel und Erde erschaffen hat.
1: Es segne, behüte sie und geleite sie alle durch diesen Tag und durch alle Tage unseres Lebens der allmächtige und gütige Gott, der Vater und der Sohn und der Heilige Geist.
2: Amen.
0: Das war die Wiederholung der Mittagsansprache vom Tag bei Radio Horeb.

0: Liebe Hörerinnen und Hörer, Sie haben eingeschaltet im Nachtprogramm von Radio Horeb. Wir wiederholen jetzt für Sie die Sendung Lebenshilfe. Kinder und digitale Medien, wie Eltern für mehr Sicherheit im Netz sorgen. Das ist unser Thema in der Lebenshilfe hier bei Radio Horeb. Mein Name ist Gabi Fröhlich. Herzlich willkommen. Ob Smartphone, iPad oder Spielkonsole, die digitalen Medien haben die Welt unserer Kinder innerhalb weniger Jahre revolutioniert. Selbst wenn Eltern den Umgang mit digitalen Geräten kritisch sehen und sehr restriktiv handhaben, spätestens im Freundeskreis oder in der Schule kommen ihre Kinder doch damit in Berührung, und zwar allerspätestens im Grundschulalter. Deshalb führt wohl kein Weg daran vorbei, dass man sich als Eltern damit beschäftigt, wie man die Kinder so weit als möglich vor unangemessenen Inhalten und unerwünschten Einflüssen aus dem Netz schützen kann. Um darüber zu sprechen, dafür ist mein Gast in der Lebenshilfe heute Robert Osten. Er ist Informatiker, Experte für Cybersicherheit und Geschäftsführer der Axion Deutschland, einer Unternehmen, knapp zusammengefasst, das andere Unternehmen berät, um sie widerstandsfähig gegen Störungen und Krisen zu machen, wie zum Beispiel Stromausfälle, Cyberangriffe, Lieferengpässe und so weiter. Nebenbei unterrichtet Robert Osten an der TH Brandenburg im Masterstudiengang Business Continuity Management. Auch da geht es um das Thema Sicherheit. Vor allem aber, und das ist bei diesem Thema wichtig, ist Robert Osten Vater von 3 Kindern, 2 davon im Gymnasialalter und eines ist in der Grundschule. Er ist mein Gast hier im Radio Horeb Studio bei Bonn. Grüß Sie, Herr Osten, schön, dass Sie dabei sind.
1: Hallo, guten Morgen, danke für die Einladung.
0: Herr Osten, am vergangenen Freitag erst haben wir mit Maria Elisabeth Schmidt hier in der Lebenshilfe über die Bedeutung einer intakten Eltern-Kinder-Beziehung gesprochen für den Umgang mit der digitalen Welt. Frau Schmidt ist ausgebildet in der Bindungslehre des kanadischen Entwicklungspsychologen Professor Gordon Neufeld und sie hat in der Sendung vor allem betont, dass man zu seinen Kindern ein vertrauensvolles Verhältnis haben muss im Grunde, um sie auch durch diese digitale Welt führen zu können, da auch wirklich diesen Anspruch der Führung nicht aufzugeben, gerade bei den jüngeren Kindern und sich auch auszukennen. Aber vor allem eben, wenn man zu den Kindern kein Verhältnis hat, das so ist, dass sie sich bei Problemen auch an einen wenden, dann hat man im Grunde keine Chance. Ich denke, das sehen Sie auch als Cyber-Experte so.
1: Ja, definitiv. Letztendlich ist die digitale Welt ja auch nur ein Abbild unserer richtigen Welt mit allen guten und allen schlechten Dingen. Und wenn man diese Analogien immer wieder verwendet und sagt, okay, ich würde mein Kind jetzt auch nicht einfach in der Großstadt aussetzen und sagen, mach mal, sondern das Kind tatsächlich an die Hand nehmen und Verkehrsregeln beibringen, gemeinsam mit Zebrastreifen benutzen etc. Nur darunter kann man sich viel mehr vorstellen, weil es begreifbar, sichtbar ist tatsächlich. In der digitalen Welt passiert halt so vieles, ja eben auf einem digitalen Wege. Das hat die Gefahr, dass, um in der Analogie zu bleiben, die Autos viel, viel schneller fahren. Aber auf der anderen Seite muss man tatsächlich die Kinder genauso an die Hand nehmen und dabei muss man sich selbst damit beschäftigen, wie man sich durch diese Welt bewegt, wie man dort navigiert, worauf man achten muss, was die Gefahren sind. Und so kann man dann eben auch zu einem vertrauensvollen Ansprechpartner für die Kinder werden und begreift überhaupt, was dort passiert. Wir kennen immer dies aus der Cybersicherheit, ich habe doch nur kurz geklickt. So, und das hinter einem kurzen Klick Milliarden von Rechenoperationen und Dinge stecken können, die man sich überhaupt gar nicht vorstellen kann, die man auch als vielleicht nicht Informatiker, Mathematiker gar nicht begreifen kann. Und das sind die Gefahren, die man tatsächlich im Cyberraum hat, den unsere Kinder ausgesetzt sind. Und wie gesagt, ich bleib dabei, man würde sein Kind niemals in der Großstadt oder im dunklen Wald aussetzen und sagen, oh, komm mal klar, wird schon.
0: Ja, wobei es ja so ist, dass gerade jetzt in der Großstadt oder im dunklen Wald fühlt man sich als Eltern noch irgendwie im Vorteil. Man hat das Gefühl, die Regeln da, die kenne ich noch besser als mein Kind. Jetzt ist das ja gerade in der digitalen Welt oft so umgedreht. Also, dass die Kinder mit einer Leichtigkeit sich durch die Geräte da klicken. Und als Eltern hat man das Gefühl, also ich kenne schon diverse Familien, wo die Kinder den Eltern erklären, wie es funktioniert. Wie soll man denn dann
2: da eingreifen? Also ich merke da eine große Hilflosigkeit. Nicht jeder ist Cyberexperte, so wie Sie.
1: Definitiv, aber war das nicht schon immer so? Ich gebe mal die These, das ist einfach so ein Generationskonflikt, den wir fortführen. Immer kommen irgendwelche technischen Neuerungen dazu. Ich meine, erinnere sich, wie Rock'n'Roll-Musik mal total verteufelt wurde und die nächste Generation damit nichts anfangen konnte. Aber das waren natürlich viel softere Themen als jetzt tatsächlich die Cybersicherheit, wo es dann eben auch um Kriminalität geht. Wir reden sicherlich auch noch über Cybermobbing und andere Themen, die dort auf einmal hochkommen. Das heißt, diese digitale Welt ist vor allem viel, viel schneller. Die Entwicklungen finden viel, viel schneller statt. Wir sind jetzt mittlerweile im KI-Zeitalter angekommen, wo eben das Ganze nochmal potenziert wird, weil man viel weniger technisches Wissen braucht, um größere technische Sprünge nach vorne zu machen tatsächlich. Und unsere Kinder, eigentlich ein schönes Zeichen, sind eben so intelligent, dass sie das sehr schnell aufnehmen und die Generationen dahinter dann sukzessive abhängen. Und diese Geschwindigkeit nimmt einfach zu. Und das muss man anerkennen. Und das Wichtige ist, man muss ein bisschen dranbleiben. Mhm. Und ich merke selbst, es gibt Themen auch in der Cyberwelt der Jugendlichen, wo selbst ich, der sich täglich mit dem Thema beschäftigt, ich mich abgehängt fühle. Und das sollte aber tatsächlich nicht zu einer Resignation führen, sondern eher ein Ansporn sein, zu sagen, okay, wenn meine Kinder das verstehen, dann möchte ich das zumindest in Grundzügen auch verstehen, damit ich weiß, in welcher Welt meine Kinder da unterwegs sind.
2: Also das Plädoyer, das wir von Experten zu dem Thema immer wieder hören, ist, man muss sich damit beschäftigen und einfach schauen, in welcher Welt bewegen sich die Kinder, damit man überhaupt auch noch Ansprechpartner bleibt. Wir werden jetzt hier, Herr Osten, mit Ihnen in der Lebenshilfe vor allem die auch Schutzmechanismen und so in den Blick nehmen. Also wie können wir unsere Kinder möglichst gut schützen? Die Basis ist das Verhältnis zu den Kindern, dass es jenseits vom Wissen um die Gefahren in der digitalen Welt, aber dass man ein gutes Verhältnis hat, das setzen wir jetzt einfach mal voraus, dass das Punkt 1 ist. Wir schauen jetzt auf die praktischen Themen diesmal. Also wer noch über die Verbindung Eltern-Kinder noch mehr hören will, kann sich die Sendung vom vergangenen Freitag in der Mediathek von Radio Horeb nachhören, wo es eben ging um das Herz unserer Kinder in der digitalen Welt. Herr Osten, jetzt gucken wir mal auf die Lücken, die auch in der Familie, in der digitalen Welt entstehen können. Wie ist das denn für Sie? Sie sind von Beruf Krisenmanager und Cyberexperte. Haben Sie das auch schon mal so eine Krise oder Ihr Wissen als Cyberexperte wirklich auch im familiären Umfeld gebraucht?
1: Ja, letztendlich braucht man das täglich. Eine richtige Krise gab es zum Glück in dem Kontext noch nicht. Aber das hat vielleicht auch damit zu tun, dass ich mit der Ausgabe von digitalen Medien an die Kinder natürlich damit angefangen habe, auch über Schutzmechanismen nachzudenken und diese tatsächlich auch dann einzuführen. Mhm. Es gibt in verschiedenen Systemen, also klassischerweise gibt es ja zwei große Plattformen und die Einstiegsdroge, sage ich mal, ist ja klassischerweise das Smartphone für die Kinder. Das ist einmal die Android-Plattform und das ist einmal die iOS-Plattform von Apple.
2: Dort, vielleicht können wir an der Stelle mal ganz kurz gucken, nämlich es gibt ja drei Herangehensweisen, man könnte verschiedene Herangehensweisen. Das eine ist das klassische Thema Zeit, ja. Mhm. Dann ist die Frage, was wird gepostet und was bekomme ich auf mein Smartphone und dann noch am Schluss eben diese Filterschutzfunktion und so. Ich frage mich, ob wir es kurz aufdröseln. Mhm. Vielleicht fangen wir doch mit dem Thema Zeit an, weil das eben so das allererste ist. Also Sie sagen, als ich meinen Kindern die Geräte gegeben habe, habe ich sie geschützt, aber die Frage ist ja immer die große Frage, wann? Mhm. Und es gibt ja viele Eltern, gerade von denen, die uns zuhören oder Großeltern, die sagen einfach so spät wie möglich, so wenig wie möglich. Aber dann steht man vor der Realität und merkt, also ich weiß, dass unser Sohn uns irgendwann mal sagte, unser Ältester, ich glaube mit 13, 14 sagte er, alle anderen Eltern trauen ihren Kindern das zu, dass sie das handeln können, nur ihr traut mir das nicht zu. Und das hat gesessen damals. Das heißt, aber auf der anderen Seite ist es ja auch so, selbst wenn man ihnen kein eigenes Gerät gibt, dann ist es ja so, dass sie spätestens dann auf die Bildschirme der anderen schaut. Also ich habe auch einen befreundeten Kriminalpolizisten und der hat gesagt, irgendwann, ihm ist es lieber, sein Kind schaut auf den eigenen von ihm geschützten Bildschirm, als ständig auf die von anderen Kindern, wo er überhaupt keinen Zugriff drauf hat.
1: Wenn man ehrlich ist, passiert die Konditionierung auf Bildschirme ja schon sehr, sehr früh. Also wenn man mal so in ein Restaurant geht und sich mal umschaut und sieht, wie viel auch schon Kinder im

0: sich so ihre primären Vorbilder mit einem kleinen Bildschirm in der Hand, wo drauf rumgedrückt wird, wo drauf rumgescrollt wird. Das heißt, diese Prägung auf diese neuen Medien passiert schon unglaublich früh. Und dass der Wunsch natürlich dann auch sehr früh erwächst, ich möchte auch so etwas haben, was ich selbst, was mir gehört, was ich selbst unter Kontrolle habe, das ist völlig klar. Das geht teilweise schon im Kindergartenalter los, im Grundschulalter sowieso. Also viele Kinder haben mittlerweile schon im Grundschulalter eben tatsächlich auch ein Smartphone im Zugriff. Und klassischerweise spätestens mit dem Übergang an die weiterführenden Schulen, also zwischen der 4. und 5. Klasse, ist das Thema in jeder Familie präsent. Und da ist tatsächlich dann die Frage, ist das schon zu früh? Wie macht man's? Und die ganz klassische Frage, möchte ich meinem Kind etwas vorenthalten, was andere schon dürfen? Koppel ich mein Kind damit von der digitalen Welt unnötig ab? Oder ist es vielleicht sogar gut, ein Kind frühzeitig an den aber dann eben geregelten und richtigen Umgang mit digitalen Medien zu gewöhnen? Und das ist ein ganz, ganz schwieriges Feld, in dem sich, glaube ich, sehr viele Psychologen und Pädagogen den Kopf zerbrechen, aber auch sehr unterschiedliche Meinungen haben. Meine ganz persönliche Meinung dazu, ich glaube, mit Beginn des Alters, wo die Kinder an die weiterführenden Schulen kommen, ist das Ganze eigentlich nicht mehr wegzudenken, weil eben auch an den Schulen oder zum Beispiel auch zum Ende der Grundschule schon sehr häufig mit iPads und so weiter gearbeitet wird. Leider häufig auch mit weniger, ich sag mal, weniger Strategie der Schulen dahinter, sondern es ist einfach tatsächlich, man will mit der Zeit gehen. Es passt dann aber nicht irgendwie immer so ganz in die pädagogischen Gesamtkonzepte rein. Das gehört dazu. Aber der Umgang ist da. Ja? Also man, viele Schulen brüsten sich auch damit. Wir arbeiten ab der Klasse XY mit iPads etc. Das heißt, frühzeitig, also spätestens mit dem Übergang an die weiterführenden Schulen, ist das Thema ja da. Und Sie hatten es eben angesprochen, die Kinder kommen ja auch nicht dran vorbei, weil es wird schon in der Grundschule jemanden geben, der auf dem Schulhof oder nach der Schule an der Bushaltestelle etc. ein Smartphone dabei hat, wo man dann eben mal guckt, wo man vielleicht dann auch Dinge sieht, die man vielleicht eher nicht sehen sollte. Und dieser Kontakt mit diesen neuen Medien und den Geräten passiert ganz automatisch. Und ich bin eher ein Freund davon, aber das ist meine ganz persönliche Meinung, da gibt es sicherlich auch ganz andere, frühzeitig den Kontakt zu ermöglichen, aber eben in einer vertrauensvollen Atmosphäre eben auch den Blick darauf zu schärfen und den Umgang damit zu lehren. Und ich glaube, das ist ganz, ganz wichtig, auch zu dem, was wir zu Beginn der Sendung gesagt haben. Dieses Vertrauensverhältnis zwischen Eltern und Kind im Kontext digitale Medien überhaupt erstmal aufzubauen und nicht auch als derjenige rüberzukommen, der das generell für schlecht und für gefährlich hält und damit schon mal so eine Distanz aufbaut, sondern eben auch zu sagen, komm, lass uns auf den Weg machen. Wir gehen in diese gefährliche Großstadt, aber wir gehen zusammen. Ich setze dich da nicht aus, sondern ich nehme dich mal an die Hand und dann gucken wir auch mal, was es da eigentlich alles für tolle Sachen gibt. Mhm.
1: Sagt Robert Osten, er ist Experte für Cybersicherheit und unser Gast in der Lebenshilfe hier bei Radio Horeb, in der es geht um Kinder und digitale Medien, wie wir sie am besten schützen können. Also Sie sagen, Herr Osten, also spätestens beim Übergang an die weiterführende Schule wird man an dem Thema irgendwie nicht mehr vorbeikommen. Natürlich ist es gut, wenn man als Familie noch vieles einfach medienfrei macht und ein Fahrradausflug und so weiter ist nicht in Gold aufzuwiegen. Aber trotzdem, irgendwann kommen diese Dinge an die Kinder heran und sie sind irgendwie faszinierend, weil sie leider ja auch so gemacht sind, dass sie die Aufmerksamkeit fangen und binden. Jetzt kommen die Kinder, also man sagt, wie sie bekommen sie irgendwann in die Hand, entweder die von den Eltern oder eigene oder wie auch immer. Und sie sagen, da haben sie sehr gut darauf geachtet, dass sie die Kinder geschützt haben mit entsprechenden Schutzsystemen auch, also zumindest soweit es geht. Da gibt es Filtersysteme und so. Und da sagten sie, da gibt es diese zwei großen Systeme, nämlich Android und iOS, und da gibt es unterschiedliche Schutzsysteme. Wir können jetzt nicht einzelne Programme und Apps und so weiter hier alle aufzählen. Da gibt es genügend Listen im Internet, wenn man sich dafür interessiert, auch von den Kirchen. Aber vielleicht mal so grundsätzlich, wie diese Dinger funktionieren und in welcher Richtung man doch schauen sollte, dass man sich da was an, also zulegt.
0: Genau, also wie bei allem, man sagt immer so schön, die Dosis macht das Gift. Und wenn es um digitale Medien geht bei Kindern, ist es vor allem erstmal die Zeit, also die Anwendungszeit. Wir haben eben darüber gesprochen, wann ist das Alter, ab wann

0: Der nächste Schritt ist dann eben, wie viel Zeit in welchem Alter. Dazu gibt es auch von verschiedenen Psychologen verschiedene Zeiteinheiten. Ist immer schwierig und im Alltag auch nicht immer vielleicht ganz realistisch, aber ich sag mal, da gibt es durchaus einschlägige Studien und Werke zu, die sagen, in welcher Altersstufe wie viel Zeit eigentlich so ein Kind vor so Medien verbringen sollte. Und dass es am Ende im Durchschnitt viel, viel mehr ist, das zeigen so Studien dann auch. Also erschreckenderweise habe ich heute Morgen noch gelesen, im Durchschnitt so im Alter zwischen 12 und 19 Jahren 4 Stunden am Tag. Aber ganz interessanter Side-Fact dahinter, in der Studie wurde dann auch nochmal nachgefragt, naja, wolltet ihr denn wirklich so lange am Bildschirm sein? Und dahinter kam dann die Antwort nahe, 2/3 haben gesagt, eigentlich wollte ich das gar nicht, aber irgendwie bin ich da hängen geblieben. Das heißt, die Mechanismen, die in verschiedenen Anwendungen und Apps wirken, können wir gleich noch darauf eingehen, wie man eigentlich länger Zeit verbringt am Bildschirm, als man möchte, wirken sehr gut. Das heißt, diese Tools, was wir angesprochen haben, gerade was eingebaut ist, das ist einmal die Bildschirmzeitkontrolle in Apple iOS oder die Google Family Link in der Android-Welt, gehen erstmal genau auf dieses Thema, Zeitkontrolle. Wie viel Zeit kann ich generell am Gerät verbringen, auch zu welcher Uhrzeit, das finde ich immer ganz wichtig. Aus meiner Sicht muss nicht zwangsläufig das Kind noch zu später Stunde an dem Gerät sein. Also das ist auch einfach
1: Da
0: nochmal ein
1: warnen alle
0: großer
1: vor,
0: Unterschied.
1: also dass es
0: Ja.
1: vor dem Schlafensgehen einfach eine Zeit sein muss, ohne Medien, damit der Schlaf gesund und tief ist.
0: Richtig, genau. Also man sollte grundsätzlich so eine Stunde vor dem zu Bett gehen eigentlich gar keinen Bildschirm mehr konsumieren. Machen wir Erwachsenen schon alle total falsch, indem man abends dann doch noch vorm Fernseher sitzt und lebt den Kindern das dann wieder vor, ne? Also das ist dann wieder genau dieser Widerspruch, den wir da selber den Kindern gegenüber erzeugen. Aber für Kinder ist es wichtig tatsächlich, um einen gesunden Schlaf zu haben, um eben auch gesund einschlafen zu können, abends eben keine Bildschirmzeit mehr zu haben. Und das ist, sage ich mal, so das Erste, also überhaupt die Gesamtzeit am Tag, die Zeit, in der das Gerät generell nutzbar ist, also ab wann morgens bis wann abends. Und dann kann man granular auch nochmal einstellen, für welche Apps. Also es gibt ja vielleicht Lern-Apps, wo man sagt, okay, da darf das Kind dann durchaus auch ein bisschen mehr Zeit verbringen. Und es gibt andere Apps, da soll das Kind, also irgendwelche Spiele zum Beispiel, viel, viel weniger Zeit verbringen.
1: Oder auch ganz gesperrt, TikTok kann man komplett sperren, zum Beispiel, wenn man das
0: Genau,
1: möchte.
0: man kann tatsächlich auch einstellen, wichtig aus meiner Sicht auf jeden Fall, dass das Kind nicht selbstständig Apps kaufen oder auch kostenlose Apps auf das Gerät laden kann, sondern es dort immer eine Freigabe der Eltern bedarf. Das ist schon mal wichtig. Und ich kann nur noch mal raten, bevor man einem Kind zu schnell auch die Genehmigung erteilt, einfach mal selbst in der App nachzulesen, was man da eigentlich alles so preisgibt, ne?
1: Also ich hatte meinen tatsächlichen Aufwachmoment mit dieser Musikplattform und so Spotify. Da dachte ich, wie gesagt, okay, Musik, aber was anderes, ein paar Hörbücher gesucht, gehört und so. Es wirkte alles sehr harmlos. Irgendwann habe ich Kurzgeschichten eingegeben, suchen, weil ich irgendwie für einen kurzen Zeitraum gedacht habe, da passt noch eine schöne Kurzgeschichte rein, mal gucken, was die da so auf Lager haben. Also ich übertreibe nicht, die Hälfte hatte pornografische Inhalte. Und das Erste, was ich gemacht habe, ist erst bei meinem Sohn schnell die Einstellung wieder verändert. Aber man muss es sich wirklich anschauen. Man ahnt manchmal nicht, was hinter diesen Apps da plötzlich alles steckt. Nicht, was die da alles finden können.
0: Genau, das ist
1: Selbst mit
0: sogar schon,
1: Kinderschutzeinstellungen, nicht?
0: das
1: Dann
0: ist,
1: hat man die Kinderschutzeinstellungen auf dem Google Family Links oder wie auch immer. Aber für diese App wirkt die dann nicht. Da muss man die dann wieder einzeln machen. Ne?
0: Genau, also ich sag mal, das ist sogar schon der nächste Schritt, das ist der Inhalt, ne? Aber auch beim Thema Zeit ist es schon wichtig, einfach zu differenzieren. Und wie gesagt, wenn man so eine App runterlädt, auch tatsächlich mal darauf zu achten, der digitale Grundsatz ist immer und der wird sich niemals verändern, wenn etwas kostenlos ist, bist du der Preis. Das heißt, wenn eine App kostenlos ist und vielleicht auch total toll erscheint, bitte immer mal danach gucken, womit man eigentlich bezahlt. Mit Standortdaten, mit Benutzerkennungen, mit Anwendungsdaten und. Also sehr vielen Einblicken, die man gewährt, weil alleine dadurch, wo sich jemand befindet und welche Apps auf dem Handy hat, kann man schon extrem viele Rückschlüsse auf die Person letztendlich ziehen. Und das ist, ja, wir sind ja immer noch bei dem Großstadtbeispiel. Jetzt habe ich mein Kind an der Hand, wir gehen durch die Großstadt, aber ich binde ihm jetzt nicht einen großen Leuchtpfeil um und mache ihm ein Schild auf den Rücken, wie er heißt, wo er wohnt und welche Hobbys er hat. Das würden wir in der echten Welt niemals tun. In der digitalen Welt ist das nur ein Klick, weil sind Hand aufs Herz. Wer liest denn noch die AGBs und die ganzen Sachen, bevor man sich eine App installiert? Deshalb, da muss man gerade bei Kindern vielleicht noch mal ein bisschen mehr drauf achten, was man da letztendlich bereitwillig an Daten über das Kind irgendjemand anderem, wo man es nicht mehr kontrollieren kann, eigentlich preisgibt.
1: Und dann kann man denn theoretisch da auch einfach ein falsches Alter angeben, damit das Kind vielleicht weniger interessant wird oder so?
0: Das ist natürlich so ein Grundsatz tatsächlich, das wieder mit an die Hand nehmen zu tun hat. Wenn ein Kind einen normalen Fragebogen sieht und der erste Punkt ist Name, da wird ein Kind in der Regel ganz ehrlich erstmal den eigenen Namen hinschreiben. Ja, weil das ist ja die ehrliche Antwort auf diese Frage. Und dann eben darauf zu kommen und zu sagen, na, in der digitalen Welt sollten wir vielleicht datensparsam umgehen. Das heißt, schreib doch vielleicht eher einen anderen Namen rein oder wenigstens irgendeinen kryptischen Spitznamen. Verändere dein Geburtsdatum ein kleines bisschen und so weiter. Also das ist ja alles schon wieder sich mit der Materie auseinandersetzen. Also das, was wir als Erwachsene eigentlich auch tun sollten, den Kindern beizubringen, zu sagen, okay, müssen wir eigentlich überall die realen Daten angeben und was kann man eigentlich damit so machen? Also das ist nochmal ein ganz eigenes Feld, geht aber natürlich auch in die andere Richtung. Die Kinder haben sehr schnell raus, dass wenn ein Programm erst ab 16 zugänglich ist, man eben ein entsprechendes Geburtsdatum auswählen muss, um Zugriff zu bekommen. Ja, die Plattformbetreiber haben sich damit abgesichert. Die sagen, naja gut, da wurde bei der Eingabe gelogen und sind damit dann manchmal schon aus dem Schneider raus. Das sollte jetzt nochmal deutlich verschärft werden, aber es ist eben noch viel zu einfach, eben auch an Inhalte zu kommen. Und ganz ehrlich, also wenn man auf eine Webseite kommt und da kommt ein Eingabefeld, sind Sie erwachsen, ja oder nein? Und ich klicke auf ja und habe dann alle Inhalte. Das ist ja nun wirklich kein Jugendschutz. Das heißt, das angesprochene Thema Inhalte ist natürlich nochmal ein ganz eigenes. Ne? Also erstmal schützen wir unsere Kinder da vor einem zu langen Konsum zur falschen Zeit. Also das ist einmal das Zeitthema. Das zweite ist tatsächlich dann das Thema Inhalte. Und das Thema Inhalte ist auch sehr breit gefächert, muss man tatsächlich sagen, weil es eben auch in verschiedene Richtungen geht. Es gibt einmal in den Konsum von Inhalten, also was, um das Beispiel Spotify aufzugreifen, was hört sich mein Kind da eigentlich an, was liest es, was für Videos kann mein Kind eigentlich konsumieren, also kann ich bei YouTube alles auffinden, auch an vielleicht verstörenden politischen Botschaften oder an Bildern, die einfach ja in Kinderaugen nichts verloren haben. Das ist einmal der Inhaltsschutz. Und da muss man tatsächlich sagen, sind die angesprochenen Schutzmechanismen, die eingebaut sind, ein Anfang, aber letztendlich relativ schwach, weil diese ganzen Filter können die Masse an neuen Inhalten, die täglich irgendwie aufploppen, gar nicht in dieser Zeit vernünftig einordnen. Das heißt, man muss einfach damit rechnen, dass diese Filter vielleicht ein ganz guter Anfang sind, aber niemals alles filtern werden. Und Kinder sind trickreich. Wie gesagt, unsere Kinder sind ja nicht doof, die finden die Lücken. Und damit finden sie auch ganz schnell Inhalte, die für sie eigentlich vielleicht gar nicht bestimmt sind, weil diejenigen, die Inhalte erstellen und bereitstellen, aber vielleicht auch gefunden werden wollen, das ist ja so die andere Seite der Wahrheit, sie profitieren ja letztendlich auch davon, dass diese Inhalte dann abgerufen werden durch Werbeeinnahmen, durch Klicks etc. Das heißt, da wird ja vielfach auch versucht, Content zu kreieren und letztendlich, das kennen wir aus unserer Kindheit, alles, was so ein bisschen verboten ist, ist ja vielleicht auch erst recht interessant. Und dahin zu kommen und vielleicht sogar auch solche Sachen dann eben zu machen, zu konsumieren, ohne dass die Erwachsenen das mitkriegen, darin liegt ja der eigentliche Kick. Und das wissen die Ersteller von solchem Content und die Betreiber von diesen Plattformen natürlich ganz genau. Und da ist Jugendschutz auch manchmal nur so ein bisschen vorgeschoben. Und man darf durchaus die Frage stellen, wie ernst der wirklich genommen wird. Und das ist dann eher der Aufruf an die Politik, da eben auch einzuschreiten und ja die Gesetze, die es eigentlich gibt, dann eben auch vehement durchzusetzen. Ist nur, wie wir ja mitkriegen, in der geopolitischen Lage gegen große US-Konzerne dann vielleicht auch politisch-diplomatisch gerade gar nicht so einfach.
1: Mhm. Also die Zeiteinschränkungen gibt es, da gibt es die Möglichkeiten, da bieten schon die großen Systeme
0: gute Grundlagen,
1: aber man darf sich nicht darauf ausruhen. Also man muss trotzdem,
0: genau,
1: denke ich, auch immer wieder mal nachschauen. Man kann ja in den, gut, die Verläufe können auch wieder gelöscht werden, aber wenn man hin und wieder mal in die Verläufe reinschaut oder schaut, was poppt denn bei dem Kind auf, nämlich je nachdem, was es konsumiert, kriegt es ja auch Dinge angeboten. Also das können ja Eltern manchmal auch schon dadurch feststellen, dass man schaut, was wird denn dem Kind angeboten. Das zeigt ja auch, was es vorher angeschaut hat, nicht? Also das heißt, Eltern bleiben ja verpflichtet, die Geräte ihrer Kinder in die Hand zu nehmen, so unangenehm das für beide Seiten ist, wenn das Kind älter wird. Aber es führt wahrscheinlich kein Weg dran vorbei.
0: Es führt tatsächlich kein Weg dran vorbei. Und das ist wieder, was wir am Anfang gesagt haben, das Vertrauensverhältnis zwischen Kind und Eltern ist da eben extrem wichtig. Das Kind muss sich trauen, eben auch zu sagen, hier ist was Komisches im Klassenchat, hier werden irgendwelche Bilder hin und her geschickt. Das finde ich irgendwie nicht in Ordnung oder das ist ein bisschen komisch oder ich kann damit gerade nicht umgehen, und sich dann tatsächlich da auch bei den Erwachsenen Hilfe suchen. Genauso ist es eben mit eigentlich allen Inhalten, allem Content, den man im Internet findet. Man kommt leider sehr schnell auch eben an nicht einzuordnende bis hin zu verstörenden Inhalten. Mhm. Und ich weiß noch aus meiner Jugend, da gab es irgendwann mal eine Seite, wo einfach extrem grausame Bilder gesammelt wurden. Und es war damals zwischen uns Jugendlichen so ein kleiner Sport. Wer findet da irgendwie grausamste Bilder? Und im Nachhinein muss man sagen, sehr verstörend, sehr seltsam, wie leicht man auch an diese Inhalte kam und wie man die untereinander geteilt hat. Und das große Problem ist, ein Teil hat man ja auch gar nicht unter Kontrolle. Also wir reden jetzt eigentlich ja immer schon über die ganz tolle Welt. Ich habe mein eigenes Kind mit meinem von mir gesicherten Smartphone bei mir zu Hause sitzen, was sich vertrauensvoll an mich wendet, trifft dann in der Schule aber tatsächlich Klassenkameraden, wo die Eltern vielleicht das Ganze etwas leichter nehmen und keinerlei Kontrolle auf dem Gerät ist und schaut sich da die Inhalte an. Mhm. Und das ist wieder genau dieses Vertrauensthema. Da muss man trotzdem drüber reden. Ich habe da heute das und das gesehen. Das fand ich sehr seltsam. Können wir mal darüber sprechen und das mal vernünftig einordnen?
1: Ja. Also wir landen immer wieder bei dem Thema, ohne das Vertrauen funktioniert der Schutz nicht. Das, was Sie jetzt geschildert haben, waren ja diese kostenlosen Systeme, also die noch mit angeboten werden, wenn man sich ein Gerät einfach in die Hand nimmt. Es gibt ja noch viele, viele Apps und Möglichkeiten, die man noch zusätzlich drauf spielen kann, die dann etwas kosten. Sie haben ja eben gesagt, wenn es nichts kostet, dann sind andere Interessen oft dahinter. Wenn man jetzt aber sagt, nee, da bin ich auch bereit, Geld für in die Hand zu nehmen, kann man dann die Geräte noch etwas besser schützen als durch diese Grundsysteme wie Google Family Links und Co. Oder bringt das am Endeffekt, landen wir immer da, jedes System kann irgendwie umgangen werden?
0: Genau, also es gibt grundsätzlich auch Apps und Systeme, die darüber hinausgehen. Man kann am heimischen Router ein paar Einstellungen machen, Webfilter etc. Aber meine Kinder zum Beispiel sind schon so schlau, dass sie wissen, dann gehe ich eben aus dem WLAN raus. Dann bin ich quasi im normalen Mobilfunknetz unterwegs und habe dann diese Einschränkungen nicht. Letztendlich das Gemeine an unserem Zeitalter, wenn man gesagt, wir sind mittlerweile schon im KI-Zeitalter angekommen, ist, ich bekomme ja auch eine, im wahrsten Sinne des Wortes, kinderleichte Anleitung, wenn ich die KI frage, wie umgehe ich eigentlich Schutzmechanismus XY? Und ich glaube, man würde sehr träumerisch sein, wenn man nicht davon ausgeht, dass die Kinder so intelligent sind, das eben auch zu tun. Die einfache Google-Suche, also das, was jeder kennt, Google hat es ja in den Duden geschafft, gibt übrigens auch noch andere Suchmaschinen, das muss man an der Stelle auch mal sagen, die vielleicht für Kinder deutlich geeigneter sind und eben auch gute Filter dahinter haben, was die Suchergebnisse angeht. Aber klassischerweise, man geht auf Google und Google bietet mittlerweile eben auch eine KI-Antwort auf die Suche an. Das heißt, wenn ich Google einfach frage, hier meine Eltern benutzen folgendes System, wie kann ich das eigentlich umgehen, dann bekomme ich dazu tatsächlich eine Anleitung. Und wie gesagt, man darf da nicht träumen. Es gibt, man kann es schwerer machen, aber nie gänzlich unmöglich. Das ist vielleicht das Wichtigste, was man sich da merken sollte.
1: Jetzt ist das ja auch eine Typensache bei Kindern. Manche sind so, dass sie eigentlich zufrieden sind mit dem, was sie so haben. Andere sind so Abenteuertypen, die dann einfach noch gucken, also den Drang haben zu gucken, was sonst noch geht, nicht? Das ist ja manchmal noch nicht einmal, weil Eltern es besser oder schlechter gemacht hätten, sondern weil es auch unterschiedliche Charaktere gibt, die gerne mal an Verboten vorbeigehen und andere, die es weniger unbedingt dringend nötig haben. Aber trotzdem ist natürlich das Beste, wenn man als Eltern so ein Verhältnis zu den Kindern hat, dass sie das nicht alles erst unbedingt ausprobieren müssen.
0: Ja, jetzt treffen aber tatsächlich ja, sage ich mal, das typische Alter, in dem der Konsum digitaler Medien so richtig einsetzt, ist ja tatsächlich auch genau das Alter, in dem die Kinder und Jugendlichen sowieso anfangen, sich auszuprobieren, Grenzen auszutesten, vielleicht auch sowieso jetzt in einen Konflikt mit Eltern geraten in der Pubertät, wo man dann eben vielleicht auch ja das eigene Ich anfängt irgendwie zu begreifen und zu bestimmen, und man, ja, man sagt immer so schön, Pubertät ist die Zeit, wo die Eltern peinlich werden, und wende ich mich dann da noch hin oder wende ich mich an meinen Freundeskreis? Also das ist genau das Thema. Nur die Frage, die ich mir dahinter immer stelle, ist, man kann auch digital an den falschen Freundeskreis geraten. Und das ist genau so eine Gefahr, die immer unterschätzt wird. Viele auch sehr harmlose Spiele zum Beispiel, selbst Spiele, die für Kinder gedacht sind und auch gemacht sind, haben zum Beispiel irgendwelche Chatfunktionen eingebaut, um mit anderen Spielern in der Welt in Kontakt zu treten. Das kann sehr niedlich sein, aber das kann auch sehr gefährlich werden. Und es gibt diverse Plattformen, in denen man eben in Kontakt treten kann mit anderen Spielern, mit anderen Anwendern von Apps, wo sich eben auch Leute manchmal dahinter verbergen. Ich sehe halt in einem Chat nicht, ob ich es tatsächlich mit einem 14-Jährigen schreibe oder dann doch mit dem 57-Jährigen. Und das Thema Cyber-Grooming ist tatsächlich auch etwas, was man nicht verharmlosen darf. Also das beschreibt im Prinzip den Kontakt, oft am Ende sogar mit einer sexuellen Absicht, wo Erwachsene getarnt als Kinder Kontakt zu Kindern aufnehmen, um diese dazu zu verleiten, dass man sich dann eben auch im echten Leben irgendwo trifft. Und aus dieser digitalen Freundschaft, ich sag mal in ganz fetten Anführungszeichen, eine echte Freundschaft macht, wie gesagt, meistens mit dem Ziel bis hin zu einem sexuellen Kontakt. Dazwischen aber häufig eben auch mit ganz gefährlichen Zwischenstationen wie irgendwelche intimen Bilder auszutauschen, etc.
1: Mit denen man dann unter Druck gesetzt werden.
0: Mit denen man dann unter Druck gesetzt wird, um dieses Treffen vielleicht sogar dann eben auch noch zu beschleunigen oder weitere Bilder zu erpressen. Also wenn du nicht willst, dass ich deine Eltern das erste Bild zeige, dann schick mir ein zweites, drittes, viertes. Also so typisch diese Cyberpressung in dem Bereich. Und genau da ist es so unglaublich wichtig, dass sich die Kinder trauen, tatsächlich den Ausbruch zu schaffen und an die Eltern oder an die Erwachsenen eben zu gehen, zu sagen, hier, ich glaube, hier läuft was vollkommen schief.
1: Ich habe da was ganz Dummes gemacht.
0: Richtig, ich brauche hier Hilfe.
1: Mhm. Ja. Ich kenne tatsächlich aus meinem Bekanntenkreis zwei Fälle, in denen das so war. Mhm. Wo die Kinder, Jugendliche dann Gott sei Dank den Mumm hatten oder das Vertrauen hatten, zu den Eltern zu gehen, sagen, hier, das ist total aus dem Ruder gelaufen, und dann war schnell die Polizei auch da und hat die Sache in die Hand genommen. Aber eben, man muss das Verhältnis so haben, dass sie das sich dann auch trauen zu sagen, da habe ich was wirklich ganz Blödes gemacht.
0: Richtig. Und ich sag mal, in einer anderen Form, es gibt diverse Chatgruppen, es gibt diverse Communities auf den verschiedenen sozialen Plattformen, wo sich eben ja, das Thema Mobbing eine ganz große Rolle spielt. Also auch das Thema Cybermobbing ist etwas, mit dem man sich mal auseinandersetzen muss, weil es tatsächlich eben auch extreme Auswirkungen haben kann. Also es gibt bis hin zu den Fällen, dass Jugendliche Suizid begehen aufgrund von Cybermobbing. Also auch etwas, was man nicht völlig wegwischen darf und sehr frühzeitig eben erkennen muss, läuft da im Klassenchat irgendwo was falsch. Und das sind manchmal so Themen, nicht immer. Das ist natürlich, Kinder können sehr grausam auch miteinander umgehen. Und die digitale Welt hat den großen Nachteil, dadurch, dass man eben nicht immer, also man mag da auch erstaunt sein, wie schnell man so etwas fallen lassen kann, man potenziell anonym unterwegs ist. So, und das kennen wir in der Kommentarspalte unter allen möglichen Beiträgen, wo die Leute da wirklich mit blankem Hass auf Politiker oder auf Personen des öffentlichen Lebens oder andere eben auch losgehen, weil sie vermeintlich anonym sind. Und da es viel einfacher ist, jemanden etwas unter einen Kommentar zu schreiben, als ins Gesicht zu sagen, wenn jemand vor einem steht. Und genau das Gleiche erleben ja die Jugendlichen auch schon. In einem Chat irgendeine Gemeinheit oder sogar etwas sehr, sehr Grausames zu schreiben, ist viel einfacher, als jemanden ins Gesicht zu sagen. Aber es verletzt trotzdem genauso.
1: Ich habe den Eindruck, Herr Osten, dass die Jugendlichen auch da gar nicht mehr so reagieren oft. Also ich habe da schon manche Sachen in Chats, Klassenchats, wo ich dann gesagt habe, stopp, das geht so nicht. Und ja, ach, das ist nicht so gemeint und so. Also da ist irgendwie so eine Verrohung, habe ich manchmal das Gefühl da, dass manche reagieren dann vielleicht still und sagen einfach, es tut ihnen weh, aber sie tun so, als wäre es nicht so schlimm. Und andere sagen vielleicht, mein Gott, das macht man halt so, nicht? Also mir kommt da aus meiner Erwachsenenperspektive manchmal eine extreme Verrohung vor.
0: Ja, durchaus. Aber das ist ja, glaube ich, ein generell gesellschaftliches Thema. Ich glaube, mit dem Horrorfilm aus den 50er Jahren würde man heute auch niemand mehr so richtig erschrecken. Damals war es gruselig, heute ist es vielleicht eher langweilig. Das heißt auch, ich sag mal, was wir so erleben, jetzt auf die Filmwelt übertragen, es wird immer brutaler, es wird immer actionreicher, es muss immer mehr passieren, immer lauter, höher, schneller, weiter. Und das Gleiche passiert natürlich in der digitalen Welt genauso. Und das führt dazu natürlich an Gewöhnungseffekte, ne? Also und das kann man durchaus in einigen Bereichen auch als Verrohung bezeichnen, gerade wenn es um den Austausch untereinander geht, also sei es Kommentare, sei es Chat, das ist schon manchmal sehr, sehr, sehr abstrus, was da abgeht und auch nicht immer so ganz einfach aus meiner Sicht. Wichtig finde ich aber tatsächlich, und wir reden ja immer über die Kinder, dieses an die eigene Nase fassen. Wir haben auf der einen Seite gesagt, wir müssen die Zeit im Blick haben, wir müssen die Inhalte im Blick haben, wir müssen eine Vertrauensstellung aufbauen, aber es hat eben auch mit Vorleben zu tun. Und das eine sind die Eltern, die selber die ganze Zeit am Smartphone hängen und den Kindern das damit einfach vorleben und ab einem gewissen Alter die Kinder einem auch sagen, ja, aber du hängst auch die ganze Zeit davor, warum soll ich jetzt ein Buch lesen? Das ist unfair. Und auf der anderen Seite, wo sich mir immer die Nackenhaare aufstellen, ist, wenn ich zum Beispiel Kinderbilder in irgendwelchen WhatsApp-Status oder sogar auf Facebook, Instagram und Co. sehe. Was häufig oder immer wieder eben auch Grundlage für so ein Cybermobbing sein kann, weil vielleicht will das Kind, wenn es im jugendlichen Alter mit den Klassenkameraden abhängt, nicht, dass im Klassenchat eben das Badewannenbild, was die Eltern vor 15 Jahren noch so niedlich fanden, dann kursiert. Oder irgendwelche lustigen Grimassen oder der, keine Ahnung, vom Babybrei verschmierte Mund. Natürlich war das total niedlich, total toll und man wollte das zeigen, aber es führt eben später dazu, dass irgendwann auch das Recht am eigenen Bild, was man ja dann irgendwann als Erwachsener eben auch bekommt, ja im Prinzip vorher schon ausgehebelt wurde. Und was einmal im Internet ist, kriegt man nicht mehr weg. Also auch wenn dann hektisch noch gelöscht wird, die Böses damit anfangen, haben sich das schon längst runtergeladen. Und da gibt's eben einmal die das tatsächlich verwenden, um damit jemanden zu schaden, also eben auch zu ärgern untereinander. Aber es gibt eben auch die Kriminellen, die hingehen und die Kinderbilder sammeln, also tatsächlich, was dann Richtung Pädophilie geht. Da werden echte Körper mit falschen Gesichtern und andersrum im Zweifel über KI dann eben auch montiert. Aber auch viele Bilder, unter denen man sich vielleicht bei der Aufnahme und dem Zeigen ja eigentlich an den Freundeskreis vielleicht erstmal gar nichts denkt. Kinder am Strand zum Beispiel, Kinder in der Badewanne, nackt im eigenen Garten oder ähnliches, dann doch in irgendwelchen Plattformen landen, wo man seine Kinder auf gar keinen Fall haben möchte. Deshalb sollte man da auch nochmal ganz früh ansetzen. Kinder gehören in keinen Status, in kein Bild, in kein Profilbild, nicht auf Instagram, TikTok, Facebook, wo auch immer, sondern da muss man tatsächlich sehr darauf achten, dass man da frühzeitig eben die Kinder anfängt zu schützen. Das ist eigentlich der erste Schutz, den man unseren Kindern zuteilkommen lassen kann.
1: Indem wir sie nicht aussetzen in einer Welt, die Übles mit ihnen treiben kann. Kinder und digitale Medien, wie Eltern für mehr Sicherheit im Netz sorgen, ist unser Thema hier in der Lebenshilfe bei Radio Horeb mit dem IT-Krisenmanager und Experten für Cybersicherheit, aber auch Familienvater Robert Osten. Er ist mein Gast hier im Radio Horeb Studio Wachtberg bei Bonn. Mein Name ist Gabi Fröhlich und wir freuen uns, wenn Sie anrufen, liebe Hörerinnen und Hörer, unter der 089 517 008 008 sind die Leitungen jetzt frei zur Lebenshilfe hier bei Radio Horeb. 089 517 008 008. Also rufen Sie gerne an, wenn Sie auch praktische Fragen haben. Wie mache ich das dann ganz konkret, um mein Kind besser zu schützen? Welche technischen Möglichkeiten gibt es vielleicht auch noch? Also wenn Sie da konkrete Fragen haben, gerne anrufen. 089 517 008 008 ist die Nummer. Und Kinder und digitale Medien, die Sicherheit im Netz ist das Thema. Herr Osten, wir sprechen hier an der Stelle inzwischen weiter. Also das eine ist es, was Sie sagen, das, was teilen wir im Netz? Was geben wir bekannt? Das ist ja oft auch das Problem, dass Kinder sich dann oder Jugendliche sich dann oft aussetzen. Die haben natürlich diese ganzen Vorbilder von irgendwelchen Influencern oder so, die Mädchen sehr knapp bekleidet, wo das Aussehen sehr in den Vordergrund gestellt wird und sie versuchen dem nachzueifern und sind manchmal, also ich, mein Eindruck ist manchmal einfach entsetzlich naiv, wie sie da unterwegs sind. Was muss man versuchen, den Kindern klarzumachen, zu zeigen, damit sie wissen, in welche Felder sie sich da reinbegeben?
0: Genau, ich glaube, die Kinder sind erstmal wie in der echten Welt auch sehr unbedarft und glauben einfach per se erstmal an das Gute. Also wenn man so auch relativ behütet aufgewachsen ist, dann kennt man das ja vielleicht auch erstmal gar nicht anders und wird dann in diese digitalen Welt im Zweifel barsch damit konfrontiert, dass es eben auch anders sein kann, dass man eben auch für Videos zum Beispiel nicht nur Zuspruch bekommt, sondern vielleicht eben auch Kritik oder Hänseleien oder sogar Grausamkeiten, die einem da entgegenwehen, obwohl man doch nur in Anführungszeichen ein Schminkvideo machen wollte, wie es die anderen auch machen. Und da ist die Welt sehr, sehr schnelllebig, sehr brutal und ich glaube, das muss man mit den Kindern eben auch ganz deutlich besprechen. Die Influencer, die wirklich erfolgreich sind, sind ein Promille derer, die es versuchen. Genauso wie bei anderen Künstlern auch, ja. Also nicht jeder, der sagt, ich möchte singen, wird auch tatsächlich am Ende erfolgreicher Weltstar, Sänger. Und so ist das eben in der Influencer-Szene auch. Es ist nur viel, viel einfacher. Jeder kann das mit seinem Smartphone morgen starten und eine gute Idee haben, aber und auch Glück haben. Und die Storys gibt es immer wieder. Aber auch das ist wieder ein sehr begleitendes Thema. Man kann es und sollte es nicht grundsätzlich verteufeln, aber man muss schon darüber nachdenken, was sind die Gefahren und möchte man das sich zum Beispiel auf einmal einer Öffentlichkeit aussetzen, wo man eben ein ganzes Stück Kontrolle eben dann auch über die Inhalte abgibt, ja, also an ein großes Publikum gibt. Das ist wie sich auf eine ganz große Bühne stellen, obwohl es sich nicht so anfühlt. Ich rede ja nur mit meinem Telefon. Das ist ja eigentlich ein sehr intimer Kreis, aber letztendlich muss man den Kindern klar machen, das ist so, als ob du dich auf dem Marktplatz auf die große Bühne stellst und da etwas präsentierst. Und vielleicht klatschen die Leute, vielleicht buhen die dich aber auch aus. Beides musst du aushalten oder dir halt nochmal überlegen, ob du das wirklich machen möchtest. Und wenn ein Kind das wirklich machen möchte, dann muss man es eben engmaschig eben auch begleiten und eben dann in solchen Situationen auch auffangen, wenn dann mal der erste wirklich kritischste oder sogar gemeine Beitrag kommt, wie man mit so etwas dann tatsächlich auch umgeht. Gar nicht so einfach, also selbst für Erwachsene nicht.
1: Also das heißt, Kinder müssen sich klar sein, dass sie sich, wenn sie sich davor den Bildschirm setzen, im Grunde auf den Marktplatz stellen.
0: Ja.
1: Und dann sich auch fragen, würde ich denn auch so angezogen und mit dem Verhalten mich auf eine große Bühne stellen? Das
0: ganz genau.
1: Sich einfach klar machen.
0: Ganz genau. Und das ist genauso wie.
1: Und will ich so angeschaut werden, wie ich da vielleicht auch angeschaut werde?
0: Richtig. Und das ist ja wieder das, wo die Erwachsenen als Beispiel vorangehen sollten, aus meiner Sicht. Warum muss ich jedem erzählen, was ich zum Mittag gegessen habe, dass ich im Urlaub bin und dass ich mir gerade einen neuen Fernseher gekauft habe? Das sind ja tolle Informationen. Ach so, ist im Urlaub, hat sich einen neuen Fernseher gekauft. Das ist ja sehr spannend. Würde ich vielleicht auf der Straße nicht jedem erzählen. Warum mache ich es denn im Internet? Und genau das muss man den Kindern eben genauso erklären. Ja, es ist halt ein sehr großes Publikum und im Zweifel ein sehr gemeines Publikum, auf das man da treffen kann.
1: Der Cyberexperte Robert Osten ist unser Gast hier in der Lebenshilfe. Es geht um Kinderschutz in der digitalen Welt. 089 517 008 008 ist die Nummer zur Sendung. Und Herr Franz aus Reutlingen ist der erste Hörer. Ich grüße Sie. Guten Morgen,
2: ja,
1: Franz.
2: Hallo, ich bin Senior, kinderlos. Ich möchte die Gelegenheit nutzen, einen kleinen Beitrag einzuschieben. Als Elternteil
1: Wenn es wirklich zum Thema passt, es geht wirklich um Sicherheit für Kinder in den digitalen Medien.
2: Lassen Sie mich mal aussprechen.
1: Es passt.
2: Man muss als Elternteil auch Informationen haben, wie das. Ich bin jetzt 3 Jahre lang Smartphone-Besitzer und ich habe hier 10, 15 Bücher über Android und digitale Sicherheit von die Dummies-Bücher. Und ich stelle fest, ich muss mich selbst immer ein bisschen weiterbilden, ja, weil da stürzt immer wieder Neues. Und das ist so, wenn man dann erst Kinder hat. Die Kollegen, die ich so habe in meinem Minijob, ja, die haben alle Kinder. Die haben zwar Handy, aber man muss da einmal ein Fachbuch lesen. Sie als Journalistin, sie haben einen anderen Zugang und ihr Gast da, der Spezialist, ja. Aber Otto Normalverbraucher, stellt fest, viele Leute, die haben auch gar kein Interesse an sich, so Bücher mal zuzulegen, wo man sich weiterbilden kann. Ich frage mich, wie woher holen die das Wissen, mit dem Handy richtig vernünftig umzugehen? Das wollte ich einfügen.
1: Ja, danke schön, Herr Franz. Das ist ein wichtiges Thema. Eben, Herr Osten, wir haben es eben schon gesagt, Sie sind Experte, aber ist man auf dem Feld nicht von Anfang an auf verlorenem Posten, wenn man nicht gerade versucht, dicke Bücher zu wälzen oder sich intensivst mit der Thematik zu beschäftigen?
0: Ich würde an der Stelle tatsächlich das Thema sogar rumdrehen und sagen, warum machen wir es denn nicht so wie unsere Kinder? Wir fragen einfach mal zum Beispiel die KI, auf einem ganz einfachen Weg, Mensch, erklär mir doch mal für Dummies, wie es der Hörer eben gesagt hat, wie eigentlich so Social Media funktioniert oder wie ich einen gesunden Angang mit meinem Kind in TikTok oder Ähnliches zum Beispiel schaffen kann. Die Inhalte sind mittlerweile erstaunlich gut. Das heißt, da, wie gesagt, einfach tatsächlich die Mittel, die unsere Kinder auch nutzen, um vielleicht Mechanismen zu umgehen oder die Welt
1: sich erklären zu lassen.
0: Richtig, genau. Mhm. Da ist KI an der Stelle durchaus auch sehr gut, uns Erwachsenen einfach mal diese die digitale Welt zu erklären. Denn die KI ist definitiv ein Digital Native.
1: Genau. Also die KI-Fragen, die fasst es einem und vor allem die KI, die hat den Vorteil, die ist auch sehr geduldig. Wenn man sagt, das habe ich immer noch mal nicht verstanden, dann kann man nachfassen und nachfassen. Das nutze ich tatsächlich auch teilweise und bin manchmal wirklich auch verblüfft. Also gerade jetzt in der Schule, wenn jetzt da irgendwo eine Matheaufgabe ist, die irgendwie wirklich nicht verstanden wurde. Und ich merke, wenn ich die KI frage, die erklärt es mir doch ziemlich gut, wie diese Matheaufgabe gut gelöst werden kann.
0: Definitiv. Man muss natürlich aber auch da den Kindern beibringen, Vorsicht, KI-Antworten sind nicht immer richtig. KI kann halluzinieren. Eine KI ist grundsätzlich immer sehr zustimmend. Das heißt,
1: sie gibt nie zu, dass sie etwas nicht weiß.
0: Richtig. Oder man kann sie auch manipulieren. Aber das ist zum Beispiel auch wichtig, zum Beispiel gemeinsam mit einem Kind mal eine KI zu entdecken. Kann ich jedem nur raten, weil es macht auch riesigen Spaß. Man kann erstens sich Inhalte erstellen, also zum Beispiel, mal die Familie als Tiere darstellen oder irgendwelche lustigen Fragen mal nehmen. Aber eben auch mal zu versuchen, kriegen wir eigentlich die KI veräppelt? Also kriegt man es hin, dass die KI irgendwann denkt, 1 + 1 = 5. Und man wird feststellen, das geht. Und das gibt so ein bisschen das Erwachen auch, huch, ich muss mit den Inhalten und den Antworten mit der KI vorsichtig sein. Und es kommt sehr darauf an, auch wie und was ich frage. Das ist ein ganz tolles Eltern-Kind-Experiment, was beide Seiten an ein solches Thema heranführt. Und wenn man dann mit dem Kind zum Beispiel zusammen mal die Frage erläutert, welche Gefahren gehen eigentlich von Social Media aus zum Beispiel? Und man nimmt dann gemeinsam mal die KI-Antwort auseinander und sagt, boah, Mensch, mein Kind, hast du das gewusst, dass das Gefahren sind? Ich wusste das nicht. Sollen wir nicht das mal weiter recherchieren und mal weiter dazu lesen? Und auf einmal hat man nämlich genau dieses Vertrauensverhältnis aufgebaut. Man fängt an, etwas zusammenzulernen und das ist doch super.
1: Ja, danke schön, Herr Franz, für die Frage. Wir begrüßen jetzt aus Greding Frau Czernek. Guten Morgen, Frau Czernek. Schön, dass Sie da sind.
3: Ja, grüßen Sie Gott. Guten Morgen. Das ist das erste Mal, dass ich durchkomme. Das ist interessant. Und was Sie jetzt zum Schluss gesagt haben, ist auch sehr interessant, die KI öfter zu nutzen. Das werde ich auch bedenken. Aber meine Frage ist tatsächlich zu einem vorhergehenden Thema. Ich war durchaus schockiert, wie leicht es geht, Bilder aus dem Internet zu nehmen von den Kindern oder Enkeln. Und meine Töchter haben ja auch schon gesagt, sie möchten nicht, dass ich im Status die Kinderbilder habe. Das habe ich auch berücksichtigt und mache das nicht mehr. Und jetzt weiß ich auch, dass es wirklich gefährlich ist. Meine Frage ist, Der älteste Enkel ist jetzt 12 und natürlich hat man da früher noch nicht so drauf geachtet und da sind durchaus pikantere Babyfotos dabei, wenn sie irgendwo rumtanzen oder so, die ich mir untereinander mit den Kindern mit WhatsApp weitergeschickt habe. Status hatte ich damals noch nicht. Sind diese Bilder auch, kann man die auch irgendwie noch finden oder jemand missbrauchen?
1: Darf ich fragen, wie lang das zurückliegt, Frau Czernik? Wenn ich es richtig weiß,
3: hat es eine
1: Veränderung zwischendurch gegeben. 10 Jahre ungefähr.
3: Ja.
1: Dann gebe ich das gerne mal an Herrn Osten weiter. Wie ist das, wenn Kinderbilder damals noch, ohne sich viel dabei zu denken, in solchen Chats hin und her geschickt wurden? Hängt vielleicht auch davon ab, welche...
3: Genau, das ist die Frage, ja.
1: Genau.
0: Genau, also seit ein paar Jahren ist der Chat in WhatsApp zum Beispiel untereinander verschlüsselt. Das heißt, da kann man nicht ohne weiteres tatsächlich eingreifen, Inhalte abziehen. Aber da ist natürlich die Gefahr, also ich sag mal, solange es in dem Chat bleibt, würde ich erstmal sagen, kann da nicht so wahnsinnig viel passieren. Egal, ob es jetzt WhatsApp ist oder iMessage, Signal und andere Dienste.
1: Die sind ja noch wirklich noch, es gibt ja einige wie Signal oder Threema oder so, die sind noch sehr viel sicherer.
0: Richtig, genau. Auch die haben mittlerweile mal Sicherheitslücken gehabt etc. Also nichts ist unendlich sicher, aber ich würde mal sagen, im Kontext der digitalen Welt noch mit am sichersten. Wo es dann wichtig ist, den Kindern beizubringen, so etwas nicht leichtfertig weiterzuschicken. Also tatsächlich, aber das ist doch mein bester Freund, dem kann ich doch mal ein Bild weiterschicken. Das ist immer so eine schöne Diskussion zu sagen, naja, weißt du, ob der in 5 Jahren immer noch dein bester Freund ist und was der damit macht? Also dieses Sensible, wenn wir uns in der Familie untereinander Fotos zuschicken, muss es auch in diesem Kreis bleiben, also diesen eingeschworenen Kreis dann eben auch da zu belassen. Wenn man das Gefühl hat, das funktioniert nicht, dann an der Stelle natürlich auch eher vorsichtig sein. Aber man kennt es unter Erwachsenen auch, da wird man schnell was weitergeschickt. Und wenn dann der Nächste das in den Status stellt, dann hat man auch nichts gewonnen, ne? Also sondern man muss dann eben auch schon untereinander Regeln vereinbaren, an die sich natürlich auch die Kinder halten. Und das ist dann in dem Falle vor allem das Weiterleiten von irgendwelchen Bildern.
1: Mhm. Frau Czernik?
3: Ich danke Ihnen sehr. Also Ihre Sendung hat mir jetzt sehr geholfen, da noch sensibler zu werden. Also Facebook und Instagram habe ich sowieso noch nicht aus diesen Gründen. Aber selbst bei diesen einfachen Chats, dass man da sensibler wird. Ich danke Ihnen ganz herzlich für die Sendung.
0: Sehr gerne.
1: Vielleicht noch ganz kurz, Dankeschön, Frau Czernik, bevor wir weitergehen zum nächsten Hörer. Herr Osten, es gibt ja so Gruppenfunktionen, zum Beispiel auch bei WhatsApp, wo man auch vorsichtig sein muss. Nicht, was ist öffentlich, was ist nicht öffentlich. Da sind ja manche, es gab so einen Fall eben, der ging durch die Medien etwas von irgendeiner Party, die ausgeartet ist.
0: Genau.
1: Weil irgendwelche Leute eingeladen wurden, die eigentlich da gar nichts verloren hatten. Das ging auch durch die Presse.
0: Genau, es gab mal, das ist tatsächlich schon, ich glaube schon 10 Jahre her, da waren die Einstellungen von Facebook noch quasi so rum, wenn ich ein neues Event erstelle, ist das per se erstmal öffentlich und ich muss dann selber den Haken setzen, dass es nur privat ist. Und da gab es dann einige Fälle, wo ganz unverfänglich zu einer Geburtstagsparty eingeladen wurde, da wurden die Freunde eingeladen, aber es wurde tatsächlich nicht beachtet, dass es öffentlich war, wo dann nahezu Abrisspartys irgendwo stattgefunden haben mit Polizeieinsätzen etc., weil dann auf einmal statt den eingeladenen 25 dann 250 Leute vor der Tür standen und dann da Party gemacht haben.
1: War das nicht vor kürzerem noch sogar?
0: Ja, das gibt es immer noch tatsächlich. Mir ist jetzt gerade kein aktueller Fall bekannt, aber das passiert natürlich immer wieder. Im WhatsApp-Bereich sind das zum Beispiel diese Communities, die per se dann erstmal öffentlich sind, wo man dann eben schauen muss, okay, wie mache ich die dann privat, nur für die Leute, die eben auch eingeladen sind. Also tatsächlich irgendwelche WhatsApp-Gruppen, da muss man dann schon auch ein bisschen aufpassen. Auch die Einstellungen tatsächlich, wer kann dazutreten, darf jedes Mitglied andere Mitglieder einladen oder darf es nur der Administrator? Also da muss man sich dann schon wieder mit beschäftigen. Auch da wieder der Aufruf, im Zweifel mal KI-Fragen, wie mache ich eine möglichst sichere WhatsApp-Gruppe auf? Und da kriegt man tatsächlich eine gute Antwort.
1: Gut. Danke, Frau Czernik. Und Herr Fritsche aus Herborn ist der nächste Hörer hier in der Lebenshilfe bei Radio Horeb. Ich grüße Sie. Herr Fritsche?
4: Ah, hallo, ich bin Sanja. Ja,
1: Sie sind
4: ja, schön. Also zunächst mal vielen Dank, dass Sie dieses schwierige Thema überhaupt bearbeiten. Das ist ein schwieriges Thema. Zweitens, das will ich aber nicht insgesamt sagen, das entmutigt mich trotzdem gewaltig, welche Fachkenntnis die einzelnen Eltern haben müssen, um das nur zu verwirklichen, was an Schutzmaßnahmen nötig ist. Nicht jedes Elternpaar ist Programmierer und kann das irgendwie umsetzen. Die meisten haben eine geringe Kenntnis der Dinge. Was mir das entmutigt.
1: Wobei ich glaube, Herr Fritsche, ich glaube, dass die Generation, die jetzt Eltern wird, schon auch mehr mit dem Thema groß geworden ist, so wie es jetzt immer mehr Senioren gibt, die sich sehr souverän in der digitalen Welt bewegen, gibt es wahrscheinlich auch Eltern, die nicht mehr ganz so fremd da stehen. Aber es stimmt, ich meine, wir haben ja gerade den Tipp von Herrn Osten bekommen, dann versucht man, das ist ja inzwischen super einfach geworden, weil bei Google ganz oben schon die KI steht, man braucht bloß eine Frage ins Suchfeld reinzutippen, dann fängt die KI schon an zu arbeiten. Also wenn man es anders nicht mit dicken Fachbüchern nicht kann, dann kann man zumindest mal den Weg versuchen. Und auch wenn die KI nicht 100% zuverlässig ist, Herr Osten, man kommt damit doch schon mal ein Stück weiter normalerweise von Nichtwissen zu. Ich weiß zumindest einigermaßen etwas.
4: Trotzdem denke ich, dass die meisten Eltern mit der Fülle der Anforderungen im eigenen Leben schon überfordert sind und dann auch noch die Kinderwelt permanent im Blick halten müssen.
1: Ist eine große Herausforderung, definitiv, Herr Fritsche, das ist klar. Und das hilft ja nichts, ne?
4: Ja, das hilft nichts. Nee, man muss sich dem stellen und sie helfen einem ja dazu, dass man auch überhaupt sprachfähig wird auf dem Gebiet. Die dritte Frage, was ist vom christlichen Standpunkt her zu dem Thema zu sagen, wenn da vielleicht der Herr Referent auch noch mal einige Sätze zu sagt, zu dem Weltbild, was die Christen haben, was das zu sagen hat dazu, dass dieser Einbruch der digitalen Welt in das höchstpersönliche Leben stattfindet.
1: Herr Fritsche, vielleicht da können wir wirklich nur ein paar Worte zu verlieren. Wir haben allerdings ganze Sendungen zu dem Thema auch, KI und christliches Menschenbild mit Professor Heeremann zum Beispiel und noch andere mehr. Auch der Papst hat dazu ja einiges in seiner neuesten Enzyklika gesagt, aber ich frage Herrn Osten einfach als Mensch jetzt mal, haben Sie dazu sich Gedanken gemacht, haben Sie dazu zwei Sätze zu dem Thema?
0: Ich finde es tatsächlich manchmal erschreckend, wie Menschen miteinander umgehen und dieses Fallen von Hindernissen, von Bürden in der digitalen Welt. Ich glaube, da müssen wir dringend ran, um ehrlicher miteinander umzugehen, um offener miteinander umzugehen, so das digitale Visier mal hochzuklappen und damit vielleicht ganz viel an Umgang im Netz miteinander zu verbessern. Letztendlich ist die Welt aber leider erstmal so, wie sie ist. Wir müssen sie annehmen und wir müssen dann vielleicht auch gemeinsam daran arbeiten, dass genauso wie am Wohnzimmertisch auch in einem Chat eine gute Gesprächsatmosphäre da sein kann, dass man eben auch aufeinander aufpasst, einander warnt, dann vielleicht der digital etwas Wissendere, den etwas Unwissenderen auch an die Hand nimmt, und dass man sich eben gegenseitig über diese Sachen auch unterhält. Und ich glaube, wenn man sich in den Kreisen, in denen man sonst so zusammensitzt, beim Bierchen, beim Kaffee, mal dieses Thema digitale Welt auch einfach mal mit nach oben bringt und im Zweifel vielleicht sogar mal gemeinsam googelt, mir ist das auch nicht ganz klar, wie man das macht, lass uns das doch mal gerade nachgucken und besprechen, man das noch viel tiefer in die Gesellschaft verankern kann und damit wir uns alle gegenseitig ein bisschen besser aufschlauen und schützen können.
1: Ja, also ein christlicher Umgang auch im vermeintlich anonymen Umfeld des digitalen Raums, das ist sicher noch einzuüben. Also wenn man sieht, welcher Tonfall da manchmal herrscht, da kann einem wirklich manchmal anders werden.
0: Und wir müssen aufeinander aufpassen. Also tatsächlich dieses aufeinander Acht geben im digitalen Raum oder vielleicht auch mal für jemanden einspringen und sagen, Mensch, der Kommentar war jetzt ein bisschen drüber, das muss doch nicht sein. Mhm. Das kann helfen.
1: Aber wenn Sie das Thema speziell interessiert, dann gibt es zum Beispiel die Standpunktsendung ist im vergangenen 16. August. Zum Beispiel finden Sie es im Standpunkt im Podcast von Radio Horeb im Zeitalter von KI. Was ist der Mensch und wo ist er ersetzbar, ist eine von verschiedenen Themen. Sie können auch beim Hörerservice anfragen und da Fragen sich raussuchen lassen, welche Sendungen wir zum Thema KI hier schon bei Radio Horeb gebracht haben, speziell auch mit dem Thema christliches Menschenbild und KI. Also gerne den Hörerservice auch fragen, der hilft dann gerne weiter. Dann würde ich gerne noch einen letzten Hörer mit hineinholen hier in die Sendung. Herr Luttmann-Schneider aus Berlin, ich grüße Sie.
5: Ja, schönen guten Tag. Ich habe die Sendung auch verfolgt, war sehr interessant, obwohl ich keine Kinder habe. Dann fiel mir man muss den Kindern ja auch erklären, gerade vielleicht die Mädchen, weil es so, die sind ja auch Fans von Sängerinnen und so heutzutage, sind die ja alle sehr freizügig auf den Bühnen, dass letztendlich da gar keine Nacktheit ist. Die haben ja dann nur hautechte Stoffe an und das können die Kinder ja auch nicht. Wirklich, die sagen dann, guck mal Mutti, aber die Andrea Berg und die Helene, die sind auch halbnackt, warum darf ich mich nicht so anziehen, warum darf ich mir sowas nicht angucken? Ich denke, das ist, ja, weil es das ja auch im normalen TV gibt, wie das... Ja,
1: Sportler die, natürlich und so, ne, die tragen dann diese hautfarbenen...
5: Genau, und die Kinder denken...
1: Rutschen dann natürlich nicht entsprechend. Genau, das ist ja ein Plädoyer dafür, auch da... Genau, darauf hinzuweisen, dass es einfach viel Täuschung gibt, auch in der Bilderwelt. Dankeschön für den Hinweis, Herr Luttmann-Schneider. Ich würde gerne noch, ein paar Minuten haben wir noch mit Herrn Osten, noch da auch auf das Thema weiter eingehen. Thema KI, Täuschung. Also ich habe einmal bemerkt, ich hatte irgendwann mal gelesen, dass es irgendeinen Influencer gibt, der seine Rechte an seinem Bild verkauft hat und wahrscheinlich, keine Ahnung, liegt irgendwo auf einer Insel und lebt von dem Geld gut und irgend im Hintergrund gibt es irgendeine Firma, die ihn weiterleben lässt. Das ist schon ernüchternd auch für Kinder, wenn sie dann erfahren, okay, das ist ja gar kein echter Mensch mehr, das ist ja nur noch irgendeine KI-Kopie. Also kann nicht die Tatsache, dass KI im Grunde die Grenzen zwischen Fiktion und realer Welt immer mehr verwischt, auch dazu führen, dass man sich dann irgendwann sehr unsicher fühlt, weil man einfach nicht mehr weiß, was ist denn jetzt nun echt? Welches Bild ist richtig? Welches ist falsch? Schon jetzt kann das täuschend echt nachgemacht werden. Ich habe eine Umfrage gesehen, wo Passanten Bilder gezeigt wurden, wurde gefragt, echt oder falsch. Die haben zu 50% wirklich daneben getippt. Das war wirklich reine Zufallssachen. Die Sachen, von denen sie dachten, sie seien echt, waren falsch und umgekehrt, also fiktiv. Das verschwimmt ja total. Und ich habe den Eindruck, dass manche Kinder, Jugendliche sich dann auch irgendwie sagen, ja, aber wenn das jetzt gar kein echter Influencer mehr ist, dann interessiert mich das eigentlich jetzt auch weniger. Ich möchte jetzt nicht nur irgend von der Firma gesteuerten Bot da sitzen haben, der mir erzählt, was jetzt gutes Schminken oder was auch immer gute Muskeln sind und so. Sind die echt? Sind die falsch? Ich habe manchmal den Eindruck, dass das sie wieder doch auf die reale Welt wieder zurückwirft, wo sie jemanden sehen und anfassen können.
0: Genau, das sind, glaube ich, tatsächlich immer diese Wellen, die da stattfinden. Es gibt ganze Social Media Accounts, die sind komplett künstlich und KI gesteuert, sieht aber täuschend echt aus. Also wenn man nicht drauf achtet, und die Zeiten, wo KI-Personen mit 6 Fingern oder so dargestellt wurden, die haben wir schon längst hinter uns. Also es wird tatsächlich auch immer realistischer und der Arbeitsaufwand dahinter, eben immer realistischere Bilder zu bauen, der nimmt ja auch nicht ab. Also das wird uns auch an vielen Stellen begegnen. Aber letztendlich auch das, es kann ein Schutzmechanismus sein. Also man kann ja auch als Jugendlicher, wenn ich sage, ich möchte auf Social Media gehen, das über einen Avatar machen und nicht selbst in Erscheinung treten. Aber ich beobachte auch genau das, was Sie eben gesagt haben. Der Trend ist irgendwann dann auch ausgenutzt und dann geht's dann doch auch wieder in die analoge Welt wieder zurück und dann sehnt man sich dann doch auch mal wieder nach dem Buch aus Papier. Skandinavische Schulen, die iPads eben auch wieder verbannen und sagen, wir kommen jetzt doch wieder zurück zu Stift und Papier, weil das Lernen doch wieder ein anderes ist. Ich glaube, es ist in unserem Leben jetzt mit drin. Wir kriegen es nicht mehr raus. Jedes Smartphone heute hat KI eingebaut. Wie gesagt, wenn man auf Google geht, kriegt man es auch automatisch präsentiert. Wir werden nicht mehr ganz davon wegkommen, aber wir müssen einfach schauen, wie wir es vernünftig integrieren und darüber eben nicht verlieren, dass es eben auch eine andere analoge Welt gibt, die sich durch die KI-Welt eben auch nicht ersetzen lässt und ein Gespür dafür entwickeln. Was kann sein, was darf sein und so ganz blöde Sachen, die ich im Geschichtsunterricht zum Beispiel immer doof fand, so Quellenkunde und sowas, das gewinnt wieder eine ganz andere Bedeutung im KI-Zeithalter, eben nachzuforschen, naja, kann das überhaupt sein, was mir da ein Inhalt präsentiert wird, wird wichtiger wieder.
1: Also das Leben in der analogen, konkreten Welt, in der Familie, im Freundeskreis, das, was wir da tun, was wir unternehmen, schärft auch den Blick für die digitale Welt, nämlich da sammeln wir die Erfahrungen, die für uns dann auch die Kriterien sein können, ob wir etwas vertrauen Vertrauen schenken oder nicht, ob wir erspüren, ob etwas Grenzen überschreitet oder nicht. Das ist ja, wenn man in der realen Welt im Grunde da gute Beziehungserfahrungen hat und Umgangsformen hat, dann wird man vielleicht auch leichter, besser davor gefeit sein, dann im Netz sich alle möglichen auszusetzen, was einem nicht gut tut. Also auch da wieder das Plädoyer in die Richtung. Vielleicht noch ganz kurz zum Abschluss, Herr Ost, ein paar Worte von Ihnen zu dem viel diskutierten Thema Social Media Verbot für jüngere Kinder, Altersgrenzen einführen. Was halten Sie davon?
0: Ich finde es spannend, dass uns gerade insbesondere die Amerikaner, weil ja die meisten US-Tech-Firmen ansässig sind, da sogar gerade vorausgehen und eben ein Social-Media-Verbot für Jugendliche durchgesetzt werden soll. Die EU ist da auch schon länger dran, Deutschland ist da auch schon eine Weile dran. Ich glaube, am Ende wird es nicht dran vorbeikommen, dass wir ein klein bisschen eben einschränken müssen. Ab wann steht eigentlich welcher Teil von Social Media den Kindern auch zur Verfügung? Und Sie hatten das eingangs mal gesagt, naja, aber die anderen dürfen doch auch, also diesen Gruppenzwang einfach auch mal aus der Gesellschaft rauszunehmen. Wenn es alle nicht dürfen, dann ist es auch nicht unfair, wenn das eigene Kind das auch nicht darf, dann verschwindet diese in Anführungszeichen Ausrede. Und wir kommen an dem Thema nicht vorbei, aber wir kriegen es vielleicht ein bisschen verzögert und damit eben den Anlauf dahin und den Einstieg dahin etwas sanfter gestaltet, in einem Alter, wo die Kinder diese Gefahren und die Komplexität des Ganzen dann vielleicht auch schon viel besser selbst begreifen können. Mhm.
1: Das heißt, da ist auch eine Entwicklung im Gange, auch man hinkt so ein bisschen hinterher als Gesellschaft hinter den ganzen Entwicklungen, die die digitale Welt bietet, aber langsam setzt sich die Erkenntnis durch, auch dass weniger manchmal mehr ist, auch gerade in der Schule und so weiter. Und es gibt ja auch Kinder, wenn man dann so, ja, manche Schulen machen dann auch so Versuche, eine Woche komplett ohne alle. Und wenn die Kinder sagen, also ich habe das schon gehört, dann begleitend Medien das begleitet haben, wo dann Kinder sagten, im Endeffekt ist es viel schöner jetzt ohne, wenn wir da auf dem Schulhof keine digitalen Geräte haben, da wo Schulen vielleicht das erlaubt hatten und so.
0: Also ganz genau.
1: Die spüren das ja dann auch. Die merken auch, dass sie sich anders, die sind ja selber unter Druck, ne, wenn die anderen da alle drauf sind. Und wenn dann alle nichts haben, dann ist es für viele am Ende doch noch schöner.
0: Und damit kann man in der Familie anfangen, indem man eben auch mal sagt, okay, im Urlaub wenigstens mal die Handys weg. Oder wir machen eben auch mal eine handyfreie Zeit innerhalb der Familie.
1: Ja, oder am Tisch gibt es keine.
0: Am Tisch sowieso, genau. Nicht, und so kann man das eben auch vorleben. Und mir ist es immer wichtig, ich glaube, verteufeln hilft nicht. Wir kommen an dem Thema nicht vorbei. Wir können es nicht gänzlich verbieten, weil es eben auch schon im Alltag integriert ist, aber wir müssen es begleiten und wir müssen es vorleben. Einmal, indem wir uns damit beschäftigen und nicht sagen, oh, das ist alles Teufelszeug, ihr Kinder, ihr werdet schon klarkommen oder ich greife da nur ein mit irgendwelchen Verboten, sondern das aktiv zu begleiten, wie ich gesagt habe, zum Beispiel mal gemeinsam sich mal vor die KI setzen, sich Sachen erklären lassen, total spannend, kann ein toller Lehrer sein, auch für beide Seiten, aber eben gleichzeitig eben auch über die Gefahren zu sprechen, gemeinsam damit zu wachsen, zu lernen und so wird man auch als Erwachsener nicht abgehängt, sondern man lernt gemeinsam mit den Kindern.
1: Das sagt Robert Osten, IT-Krisenmanager und Experte für Cybersicherheit, Familienvater. Vielen Dank, dass Sie unser Gast waren hier in der Lebenshilfe zum Thema Kinder und digitale Medien, wie Eltern für mehr Sicherheit im Netz sorgen. Auf Social Media, haben wir gehört, kann viel Dummes passieren. Man kann aber auch manches Gute tun, zum Beispiel diese Sendung weiterleiten an Eltern, Familien und so. Also Sie können einfach einen Link erstellen und das ganz leicht verbreiten aus der Mediathek von Radio Horeb unter horeb.org wird die Sendung dann in Kürze auch im Podcast zu finden sein. Ganz kurzer Blick noch auf morgen. In der Lebenshilfe haben wir eine Lebensliniensendung. Da wird ein Dr. Lutz zu Gast sein. Norbert Lutz, er wird erzählen, warum er vor, ich glaube, über 40 Jahren die katholische Kirche verlassen hat und sich jetzt nach über 40 Jahren dazu entschieden hat, wieder zurückzukehren, zurück zu den Wurzeln, das Thema. Herzliche Einladung dazu. Mein Name ist Gabi Fröhlich und ich wünsche Ihnen von Herzen noch einen gesegneten Tag.
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0: 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Gottes Segen möge Sie begleiten in den neuen Tag hinein. Im Namen des Vaters und des Sohnes und des Heiligen Geistes. Amen.
1: Das Nachtprogramm bei Radio Horeb. Wir beten den Engel des Herrn in einer Aufzeichnung mit Papst Benedikt dem 16. und anschließend den schmerzhaften Rosenkranz auf Latein in einer Aufzeichnung mit Papst Johannes Paul dem

0: Rosarium Beate Maria Virginis
1: Corona. Der schmerzhafte Rosenkranz.
2: In nomine Patris et Filii et Spiritus Sancti.
0: Salutis
1: Mysterium. Wir betrachten die Geheimnisse unseres Heils.
2: Deus in adiutorium meum intende. Gloria Patri et Filio et Spiritui Sancti. Mysteria Doloris.
1: Die schmerzhaften Geheimnisse.
2: Jesus in orto Gethsemani oras.
1: Jesus betet im Garten Gethsemani.
2: Tu Domine, ne longaveris fortitudo mea ad adiuvandum me festina, Pater fiat voluntas tua.
1: Du, mein Herr, zögere nicht länger. Meine Stärke, eile mir zu Hilfe. Vater, dein Wille.

0: 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Ave Maria, gratia plena Dominus tecum, benedicta tu in mulieribus, et benedictus fructus ventris tui, Iesus. 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Ave Maria, gratia plena Dominus tecum, benedicta tu in mulieribus, et benedictus fructus ventris tui, Iesus. Gloria Patri et Filio et Spiritui Sancto. Jesus cruce oneratus calvarie locum adit.
1: Jesus trägt sein Kreuz nach Kalvarie.
0: Foderunt manus meas et pedes meos, et dinumeravi omnia ossa mea. Diviserunt sibi vestimenta mea, et super vestem mea miserunt sortem. Pater, fiat voluntas tua.
1: Sie haben mir Hände und Füße durchbohrt. Ich konnte alle meine Knochen zählen. Sie verteilten unter sich meine Kleider und warfen das Los um mein Gewand. Vater, dein Wille geschehe.

0: 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Gloria Patri et Filio et Spiritui Sancto. 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
1: Jesus stirbt am Kreuz.
0: Reminiscentur et convertentur ad Dominum universi fines terre. 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
1: Alle Enden der Erde sollen daran denken und sich zum Herrn bekehren. Vor seinem Angesicht sollen sich niederwerfen alle Stämme der Nationen. Vom Herrn wird man dem Geschlecht erzählen, das kommen wird. Seine Heilstat verkündet man einem Volk, das noch geboren wird. Das hat der Herr getan. Vater, dein Wille geschehe.

einer Aufzeichnung mit Papst Johannes Paul II. Haben wir den schmerzhaften Rosenkranz gebetet. Wir wünschen Ihnen weiterhin gesegnete Stunden hier im Nachtprogramm bei Radio Horeb.

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0: Liebe Zuhörer, schön, dass Sie dabei sind im Nachtprogramm bei Radio Horeb. Bei uns geht es jetzt weiter mit dem Abend der Jugend von der Vorwoche.
1: Montagabend heißt Abend der Jugend bei Radio Horeb. Und ab heute mit einer neuen Stimme aus dem Studio in Balderschwang. Mein Name ist Domagoj. Ich habe ab heute Abend die große Freude und auch ehrenvolle Aufgabe, David Kreuter als Moderator des Abends der Jugend zu beerben. Lieber David, an dieser Stelle ganz herzliche Grüße an dich, wo auch immer du uns gerade hörst, und vor allem ein großes Dankeschön für die engagierte Einarbeitung. Und für meine Premiere haben wir uns ein Thema ausgesucht, mit dem ich selbst schon beim Catholic Summer Festival in Marienfried in Berührung gekommen bin. The Sound of God, die Stimme Gottes und wie ich sie hören kann, so lautete das Motto der diesjährigen Veranstaltung, die 1500 junge Menschen angezogen hat. Wie spricht Gott zu uns und was erleben junge Menschen, wenn sie sagen, ich habe Gottes Stimme gehört? Darüber wollen wir heute Abend miteinander sprechen. Wir hören Beiträge vom Catholic Summer Festival, das vom 6. bis 9. August dieses Jahr stattfand. Wir sprechen mit Kollegen, die selbst vor Ort waren, und vor allem wollen wir mit euch ins Gespräch kommen. Wenn ihr selbst beim Festival wart und eure Erfahrungen mit uns teilen möchtet, dann ruft an oder schickt uns eine Sprachnachricht unter der 089 517 008 008. Könnt ihr live bei uns im Studio anrufen oder uns eine Sprachnachricht auf die 0171 575 3200 zusenden. Denn The Sound of God ist für uns heute Abend nicht nur der Titel eines Festivals. Wir wollen wissen, was junge Menschen darunter verstehen, wenn sie sagen, Gott spricht zu mir. Den ersten Gesprächsgast darf ich allerdings jetzt schon live im Studio begrüßen. Daniel, unser Kollege aus der Redaktion, war ebenfalls in Marienfried dabei. Servus Daniel.
2: Ja, grüß dich. Schön, dass ich da sein darf.
1: Schön, dass du heute Abend mit dabei bist, Daniel. Du hast das Festival ja genauso wie ich vor Ort erlebt. Was ist dir von diesen Tagen besonders hängen geblieben?
2: Also es war für mich jetzt auch mein erstes Catholic Summer Festival und es hat mir in allen Punkten sehr gefallen. Und ja, schade, dass ich jetzt auch nur 5 Minuten Zeit habe zum Sprechen. Ich könnte, glaube ich, eine ganze Stunde davon erzählen, von den ganzen Programmpunkten angefangen, vom Lobpreis, von der Heiligen Messe, von den Vorträgen mit den unterschiedlichen Referenten, die Gemeinschaftszeit mit bekannten Gesichtern, mit neuen Gesichtern. Also die Tage beim Catholic Summer Festival, die gingen einfach so rasend schnell vorbei. Und es war alles einfach mit Highlights versehen, wobei ich dann auch sagen musste, dass es für mich ja auch schon ein spezielles Highlight gab von der ganzen Veranstaltung.
1: Du meintest gerade, du könntest eine Stunde lang erzählen, fühl dich dennoch nicht zeitlich unter Druck gesetzt. Nimm uns gerne mit, als du angereist bist. Mit welchen Wünschen und Vorstellungen bist du angereist und haben sich diese bewahrheitet?
2: Ja, also im Nachhinein auf jeden Fall. Angereist bin ich tatsächlich eher mit so einem Gefühl von Hektik, ein bisschen Stress, so aus dem Alltag mit den persönlichen Sorgen und Anliegen, die man so mitbringt. Und hatte an dem Tag auch noch Geburtstag, stand dann auch noch im Stau und bin dann angekommen und habe auch ein bisschen gebraucht, um mich auch auf Gott einzulassen. Und diese Zeit habe ich besonders in der Anbetung erfahren, wo ich auch Gott gespürt habe. Und ja, davon möchte ich auch ein bisschen erzählen.
1: Bevor wir darauf näher eingehen, versuch unseren Zuhörerinnen und Zuhörern ein Bild zu zeichnen von dem Ort, an dem du dort warst. Wie sah es da aus? Wie kann man sich das vorstellen?
2: Ja, also Marienfried, das ist ja eine Gebetsstätte nahe Ulm. Und das fand jetzt aber nicht in der Gebetsstätte direkt statt, weil da passen keine 1500 Menschen rein, sondern es fand auf einer riesen Wiese statt. Und auf dieser Wiese standen ja ein großes Zelt, in dem quasi nur der Gottesdienst stattfand. Dann waren es nochmal Zelte zum Übernachten. Dann gab es nochmal Zelte, wo die Konzerte und die Chill-Out-Time stattfand zum Essen. Also es war wirklich eine riesen Zeltstadt. Man kann sich das gar nicht vorstellen von der Größe her, aber wenn man 1500 Menschen vor sich sieht, dann kann man sich von der Zahl schon ein bisschen vorstellen, dass es ein kleines Dorf war. Ein kleines Dorf, was dann auch ja am Ende auch gebebt hat vor Ausstrahlung und vor Freude.
1: Ein genereller Überblick über den Ort. Jetzt hast du bereits selbst die Anbetung, die du dort erfahren hast, angesprochen. Nimm uns da auch gerne mit.
2: Ja, also es ist ein Programmpunkt auch beim CSF, die Anbetung. Die Anbetung findet quasi auch 24/7 statt, das heißt die ganze Zeit. Tagsüber findet die Anbetung gestaltet statt mit Lobpreiszeiten. Und am Abend und auch über den ganzen Tag hinaus, wo jetzt keine offiziellen Programmpunkte sind, findet die Anbetung im Persönlichen statt. Das heißt, man kann im Persönlichen vors Allerheiligste kommen und ja mit Jesus in Kontakt treten, vor ihn kommen, ja, und einfach auch in der Stille vor ihm verweilen. Und das fand ich tatsächlich im Nachgang eines der schönsten Momente, wobei auch in dem gar nicht so viel passiert ist. Also man kann sich das vielleicht gar nicht so vorstellen, dass es schön ist, wenn gar nicht so viel gerade in Aktion ist.
1: Du hast den für dich schönsten Moment jetzt schon erwähnt. Gab es denn auch einen Moment, ganz getreu dem Motto, in dem du in Berührung mit der Stimme Gottes gekommen bist?
2: Tatsächlich, ja, die Anbetung und auch der Lobpreis. Also der Lobpreis war schon auch ein wichtiger Bestandteil während der Anbetung, wo ich auch, ja, also die Texte haben mich sehr angesprochen. Also wer jetzt Lobpreis noch nicht kennt, das sind halt sehr emotionale Texte, wo auch Gott direkt angesprochen wird. Und mit den Liedern in Verbindung mit der Anbetung habe ich halt auch Gottes Stimme wirklich auch gespürt. Und das hat mir auch eine gewisse Ruhe verschafft.
1: Würdest du, wenn wir darauf blicken, dieses Festival für dich als erfolgreiches Festival verbuchen, beziehungsweise als erfolgreichen Besuch, den du gerne wiederholen wollen würdest?
2: Auf jeden Fall. Also ich kann das Catholic Summer Festival jedem empfehlen. Und egal, ob er allein kommt oder mit der Gruppe kommt, für mich wirkt es einfach jetzt noch nach, dieses Festival. Ich höre die Playlist, es gibt eine Spotify-Playlist mit den Liedern, die höre ich mir beim Kochen auch gerne mal an, immer noch, und auch die Beiträge, die Notizen. Es sind einfach solche Erfahrungen, die man da sammelt, die einen persönlich im Leben auch weiterbringen, im Glauben. Und ja, ich spüre noch diese Freude, die dann einfach auch zehrt. Und auch in schwierigen Situationen, wo man gerade mal im Leben steht, es ist ja nicht immer alles voller Freude, da blicke ich auch ja voller Freude und auch Zuversicht zurück, dass auch Gott in diesen Situationen bei mir ist.
1: Du hast gerade schon deine Spotify-Playlist erwähnt, das heißt, musikalisch war auch einiges geboten. Wie können sich diejenigen, die nicht da waren, denn zum Beispiel ein Abendprogramm dort vorstellen? Wurde da in Anführungszeichen gefeiert, wurde getanzt? Wie wurden die Abende verbracht?
2: Ja, also es begann grundsätzlich mit dem Night of Mercy. Das war quasi ein Abend der Barmherzigkeit auf der Fackelwiese. Und da sind wir quasi mit dem Allerheiligsten ja auf einen großen Freialtar gegangen und haben quasi ja in wirklich sehr schöner Lobpreisatmosphäre haben wir Gott angebetet, und das war eine, ja, eine sehr bewegende Atmosphäre. Also man hätte quasi irgendwas fallen lassen können, eine Flasche oder so. Man hätte das sofort gehört, weil einfach auch so eine Stille dazwischen war und so eine Ehrfurcht. Also kann man sich so ähnlich vorstellen wie letztes Jahr in Rom. Einfach diese Ehrfurcht vor Gott, alles zentriert sich, richtet sich vor ihm. Und das hat sich dann am Samstag auch nochmal wieder gespiegelt mit dem Abend der Barmherzigkeit im Zelt, wo auch immer durchgehend Beichten angeboten worden sind. Die Beichtpriester, die waren unters Limit, also die waren immer beschäftigt. Und das war einfach eine Fülle, die jeder so erfahren hat. Also keiner, der das Catholic Summer Festival besucht hat, ist dann irgendwie traurig nach Hause gegangen. Durch diese ganze Atmosphäre, die am Abend auch herrschte, haben wir so eine Freude auch gespürt, und die Freude ist dann auch in den Abend hineingegangen. Also wir haben jetzt nach der Anbetung auch gesellige Punkte im Programm gehabt. Das heißt, es wurde neben Gebet, Anbetung, Beichte, gab es natürlich auch Punkte wie auch Gesprächszeit, Party, Get-Together, Austausch. Also es ist ein sehr schönes Festival, wo man auch unter Menschen kommt.
1: Unser Redaktionskollege Daniel hier aus der Radio Horeb Redaktion in Balderschwang berichtet von seinen Erlebnissen auf dem Catholic Summer Festival dieses Jahr in Marienfried. 1500 junge Menschen sind dort zusammengekommen. Daniel, einer von ihnen. Wenn wir jetzt vorausschauen, Daniel, was würdest du unseren Zuhörerinnen und Zuhörern raten, die vielleicht mit dem Gedankenspiel nächstes Jahr daran teilzunehmen? Was wäre ein Argument von dir zu sagen? Auf jeden Fall.
2: Also ich würde einfach Mut voraus. Mut voraus, egal ob man jetzt denkt, ich bin komplett allein, ich kenne da keinen. Einfach, weil einfach seine Gesellschaft, eine Gemeinschaft, wenn du da fremd bist, tust du dir teilweise auch leichter, Menschen kennenzulernen, als wenn du schon deine Gruppe kennst von Menschen, an die du dich vielleicht hängst. Und diese Gemeinschaft mit einer Offenheit einfach auch, ja, Gott vielleicht in einer neuen Form kennenlernen zu wollen, die sollte man mitbringen und gar nicht so die Eingenommenheit oder die Einstellung, das ist nichts für mich oder die anderen sind zu fromm, ich bin weniger katholisch. Einfach so sein, wie man ist, hinkommen, wie man ist und man wird auch dort akzeptiert, wie man ist. Also da wird man nicht gemustert oder nach anderen Richtlinien kategorisiert. Man darf da einfach sein, wie man ist und das ist das Schöne an diesen Veranstaltungen von der Jugend 2000.
1: Das Catholic Summer Festival, ein Ort, an dem man sein kann, wie man ist und an den man kommen kann, wie man eben selbst ist. Daniel, vielen Dank für deine Eindrücke und vor allem dafür, dass du uns ein Stück mitgenommen hast nach Marienfried.
2: Ja, danke schön. Schönen Abend noch.
1: Denn The Sound of God, das ist, wie gesagt, nicht nur ein Motto, sondern für viele junge Menschen eine ganz konkrete Erfahrung.

0: es geht. Und deswegen habe ich mir gedacht, ich probiere es auch einfach mal hier aus. Und es macht mir total Spaß, einfach auf die Leute zuzugehen und sie dann auch eben auch zu befragen und dann einfach mit ihnen ins Gespräch zu kommen. Und ganz lustig, was ich gestern, sind zwei, irgendwie einer aus der USA, der in Österreich wohnt, und einer aus Slowenien, sind auf, also hab ich so getroffen, und die haben erzählt, dass die auch nur durch die Social Media Werbung sozusagen dann noch gekommen sind und da drauf gekommen sind, und sowas dann auch mitzubekommen, dass die Arbeit auch wirklich was bringt, fand ich auch sehr bewegend.
1: Wo auf Social Media und unter welchem Suchbegriff kann man euch denn finden?
0: Unser Insta-Account, also man kann uns auf Instagram finden, und da heißen wir einfach Jugend2000, und da sieht man einfach dann unsere Stories, Reels und Beiträge.
2: Hallo, ich bin Anna und ich komme gerade frisch vom Ladifest von Medjugorje, und ich bin hier auf dem Catholic Summer Festival, weil ich von klein auf als Kind schon öfter hier war und ich das Festival immer sehr bewegend finde, auch die Gemeinschaft, dass man neue Leute kennenlernt, und auch ich liebe die Anbetung hier und auch die Messen und auch die Vorträge sind immer sehr bewegend.
3: Hallo, ich bin die Franzi. Ich komme aus München. Ich darf am CSF ein bisschen mithelfen und bin da in der Reinigung und darf den Weltjugendtagsstand betreuen. Genau, in der Reinigung bin ich, weil ich einfach angegeben habe, dass ich mithelfen kann, egal wo. Und dann bin ich da gelandet und es macht irgendwie richtig Spaß. Gutes Team. Und es ist immer schön, wenn man sich über saubere Toiletten und Duschen freuen kann. Genau, und am Weltjugendtagsstand bin ich, weil ich mich schon richtig auf Soul freue und da quasi auch mithelfen darf, das zu organisieren. Und ich glaube, dass das richtig schön wird. Und CSF ist einfach genial, weil wir da Jesus begegnen können.
4: Ich bin hierher gefahren, ganz spontan eigentlich, weil ich einfach den Gottesdienst wahrnehmen wollte und einfach mitfeiern wollte. Und ich höre schon länger Radio Horeb, und obwohl ich eigentlich gar nicht so alt bin. Und ich glaube, dass der katholische Glaube ganz, ganz viel Kraft und Mut machen kann, gerade in schwierigen Zeiten, wo ich gerade auch so ein bisschen stecke. Und und deshalb braucht es immer wieder so viel Gemeinschaft aus meiner Sicht, immer wieder Orte der Gemeinschaft, wo man tatsächlich auftanken kann, an der Tankstelle sein kann, wo man Energie tanken kann für den Alltag, für die Arbeit. Ich höre Radio Horeb seit mehreren Jahren eigentlich, nachdem ich eine Krise hatte, und tatsächlich hat es mich tatsächlich auch oft über schwierige Zeiten auch in die Nächte getragen, so doof wie es sich anhört. Und und ich glaube tatsächlich daran, dass es mehr als nur eine Tankstelle ist, sondern dass es Leben ist auch. Ja? Leben mit Gott, Leben mit den höheren Tiefen des Lebens, und trotzdem trägt ein Gott immer wieder durch, so aus meiner Sicht.
1: Eindrücke und Erfahrungen vom Catholic Summer Festival diesen August in Marienfried bei Ulm. Wenn ihr selbst beim Festival wart und eure Erfahrungen mit uns teilen möchtet, dann ruft uns direkt im Studio an oder schickt uns eine Sprachnachricht. Anrufe nehmen wir unter der 089 517 008 008 entgegen. Sprachnachrichten gerne an die 0171 57 53 200.

0: Hillsong Young and Free mit Phänomena. Und wenn ihr jetzt zu Hause alle mit dem Headbangen fertig seid, verweise ich gerne auf unseren nächsten Beitrag. Denn musikalisch starten wir unseren nächsten Clip vom Catholic Summer Festival. Viel Zeit lassen wir dem Song diesmal allerdings nicht. Pfarrer Roland Kiechle, Leiter der katholischen Jugendstelle in Kempten, findet das 2026 erschienene Lied von Kitsch Creek Feat Blumengarten und Shirin David nicht nur nervig, wie er selbst sagt, offenbar nicht sein favorisiertes Genre. Nein, er findet die Botschaft des Songs aus christlicher Sicht zunächst durchaus wichtig und lobenswert. Entscheidend ist aber, was wir eigentlich meinen, wenn wir sagen, ich bin gut genug. Denn Gottes Stimme sagt uns weder, du bist der tollste Hecht, noch du bist der größte Depp. Sie spricht die Wahrheit über uns. Dieser Gedanke führt Pfarrer Richard Kiechle in seinem Beitrag zu einem zentralen Thema, dem 1500 Jugendliche gebannt lauschten, nämlich der Beichte.
1: Ah. Ich höre ihn noch nicht. Nervt es niemand, oder? Ja, okay. Ich verstehe schon. Gut, das können wir jetzt runterdrehen. Technik, jetzt wäre gut. Danke. Das war definitiv nicht der Sound of God, sorry. Aber ich finde es mega nervig. Und dadurch, dass ihr mitgesungen habt, hat sie das auch gezeigt. Mega nervig, aber einer der erfolgreichsten Songs des Jahres 2026. Wurde sogar in die engere Auswahl für das Jugendwort des Jahres genommen. Dieses Du bist gut genug. Jeder kennt's, jeder kann mitsingen oder mitquietschen. Ich find's einfach nervig. Aber es hat eine ziemlich spannende Hauptaussage, nämlich Du bist gut genug. Du bist gut genug. Und das ist, deswegen habe ich es rausgesucht, aus christlicher Sicht ein ziemlich zweischneidiges Schwert, diese Aussage. Es gibt zwei Möglichkeiten, das zu verstehen. Erstmal, man versteht es richtig, dann ist es aus christlicher Sicht eine mega wertvolle Botschaft. Wir fühlen uns oft schlecht und denken, wir sind nicht gut genug, wir können gar nichts, bei uns funktioniert gar nichts im Leben. Und dann spricht Gott uns das zu und sagt, hey, du bist gut genug, du bist genug. Ich habe dich geschaffen, ich habe dich gewollt. In Genesis, im ersten Buch der Bibel heißt es, nach der Erschaffung des Menschen, und siehe, es war sehr gut. Und das galt nicht nur für den ersten Menschen, das gilt für jeden von euch. Siehe, es war sehr gut, dass es dich gibt, dass es dich gibt und dass es dich gibt. Gott hat eine Freude an euch allen, weil ihr seine Ebenbilder seid und durch die Taufe seine Kinder. Ihr seid wirklich gut und in den Augen Gottes gut genug. Das wäre der Sound of God übrigens. Zweite Möglichkeit, das zu verstehen, und deswegen finde ich es auch inhaltlich ziemlich nervig, dieses Lied. Ich bin gut genug. Ist keine so eine gute Idee, das als Christ zu sagen, wenn man sich dabei auf die Schulter klopft und sagt, hey, ich bin der coolste Typ der ganzen Welt und keiner kann mit mir mithalten, ich bin gut genug. So in der Art, ich bin gut genug, ich kann so bleiben, wie ich bin. Das wäre überhaupt nicht christlich, das wäre das Gegenteil von christlich. Jesus traut uns zu und ermutigt uns, nicht so zu bleiben, wie wir sind, sondern uns weiterzuentwickeln. Er traut uns viel mehr zu, als wir uns vielleicht vorstellen können. Deswegen ist diese Aussage ganz genau christlich genommen total falsch. Vielleicht kennt ihr das von so Geburtstagsglückwunschkarten, wo dann draufsteht, jetzt wird ihr wissen, was kommt, bleib so, wie du bist. Das hört sich total schön an und ist auch irgendwie schmeichelhaft und so. Aber letztlich ist es überhaupt kein christlicher Wunsch. Als Christen sollen wir gerade nicht so bleiben, wie wir sind. Wir dürfen dem anderen schon sagen, dass wir ihn mögen, dass er echt coole Charakterzüge hat und so weiter. Aber so bleiben, wie er ist, sollte er nicht. Er sollte sich bekehren. Er sollte immer weiter sich entwickeln und viel mehr zu dem werden, als was Gott ihn gedacht hat. Als Menschen stehen wir immer vor dieser Herausforderung. Es gibt zwei Möglichkeiten, die Dinge zu sehen. Einmal, dass wir uns zu schlecht machen. So in der Art, ich bin der letzte Depp. Bei mir funktioniert gar nichts im Leben. Ich kann gar nichts. Und die zweite Herausforderung, das zweite Schwierige, vor dem wir stehen, ist, wenn wir uns nicht zu schlecht machen, sondern zu gut. So, ich bin der tollste Hecht. Bei mir läuft alles im Leben. Ich habe keine Fehler und ich bin wunderbar. Beides zu gut machen und zu schlecht machen, ist nicht der Sound of God. Sound of God ist nicht, du bist der tollste Hecht, aber auch nicht, du bist der letzte Depp, sondern du bist mein geliebtes Kind. Das sagt Gott zu euch. Du bist mein geliebtes Kind und gleichzeitig ein Sünder, aber ich will dir Vergebung schenken und ich will dich viel mehr zu dem machen, als was ich dich gedacht habe. Denk nicht, dass du der tollste Hecht bist, aber denk auch nicht, dass du der letzte Depp bist. Du bist mein geliebtes Kind. Das sagt Gott zu jedem von euch. Und das ist der Grund, warum er die Beichte erfunden hat. Warum Jesus sich gedacht hat, was kann ich erfinden? Wie kann ich das den Menschen spürbar machen, dass sie genau das immer mehr checken? Das ist das Sakrament der Beichte, um das es heute Abend gehen soll. Und jetzt haben wir das Problem, jetzt sind hier ziemlich viele unterschiedliche Leute mit ziemlich vielen unterschiedlichen Vergangenheiten. Die einen haben vielleicht schon 1000 Beichten hinter sich, die anderen keine. Die anderen waren zum letzten Mal bei der Erstkommunion oder bei Firmung. Die einen sind total begeistert und können es kaum erwarten, wieder mal zu beichten. Die anderen sind vielleicht eher reserviert, haben vielleicht mal eine schlechte Erfahrung gemacht oder haben Angst. Den dritten ist eh egal. Ich versuche heute, alle anzusprechen und auch die dritte Gruppe übrigens. Ihr braucht euch nicht melden, wenn es eh ganz wurscht ist. Ich versuche auch euch anzusprechen, um euch vielleicht ein bisschen von dem weiterzugeben, was mich an der Beichte bewegt. Da möchte ich jetzt eine Sache ganz wichtig vorausschicken. Mir ist es persönlich sehr, sehr wichtig, dass ich hier niemand irgendwie überreden möchte. Ich bin kein Staubsaugervertreter, ich verdiene da kein Geld, ich will euch nichts verkaufen. Ich kriege auch keine Provision von der Jugend 2000 für jeden, der heute Abend die Beichte ablegt. Das Einzige, was ich davon habe, dass heute viele beichten, ist viel Arbeit. Aber darum geht's nicht. Ich will euch nicht überreden. Ich will einfach von mir selber erzählen, warum mich die Beichte fasziniert, was ich schon für wunderbare Erfahrungen damit gemacht habe. Aber gleichzeitig kann ich auch zugeben, dass es nicht immer Spaß macht zu beichten. Man muss sich vorher Gedanken machen, und man muss sich überwinden. Aber ich kann euch sagen, auch wenn es nicht immer Spaß macht, es rentiert sich immer. Die Erfahrung dürft ihr in meinem Leben echt machen. Wir haben heute den Titel Pimp My Confession. Und der Hintergrund ist, alle, die das noch kennen, outen sich, dass sie über 40 sind oder so, oder 35 so. 2004 gab es auf dem Musiksender MTV so eine Fernsehsendung Pimp My Ride. Mit dem Rapper Xzibit, ich hoffe, den spricht man so aus, ihr wisst es alle nicht mehr, das ist alles vor eurer Zeit. Und da ging es darum, dass so ein paar verrückte Typen alte Schrottlauben, Opel Kadett oder was da auch immer so rumgeschwirrt ist, zu wirklich krassen Autos gemacht haben. Pimp My Ride heißt eben der Titel und das heißt Motz meine Karre auf. Und ich habe mir gedacht, in der Beichte geht es auch um Schrottlauben, die wieder aufgemotzt werden müssen. Deswegen passt das gar nicht so schlecht. Damals wurden eben bei den Pimp My Ride Sendungen auf so alte Autos dann irgendwie Chromfelgen drauf gemacht. Alles war aus Gold. Einmal haben sie auf so ein Pickup hinten einen Swimmingpool drauf gemacht. Es gab ein Klavier in einem Van. Und was ich als Highlight finde, war Eismaschinen im Kofferraum. Also, Pimp My Ride. Wir gehen heute nicht in die Richtung Pimp My Ride, sondern Pimp My Confession. Darum soll es gehen. Ich möchte euch ein paar Werkzeuge an die Hand geben, die sozusagen eure Beichte ein bisschen aufmotzen oder die euch Hilfe geben, wie vielleicht das Beichten besser funktioniert, wie irgendwie ihr mit Werkzeugen verbessern und aufmotzen könnt, was eh vielleicht schon vorhanden ist. 5 Tipps, habe ich mir gedacht, wenn wir 5 Finger haben, dann kann man sich das am besten merken. Es geht los mit dem Daumen und es geht los mit der ersten Frage, die man sich vielleicht manchmal stellt, ja, was soll ich überhaupt beichten? Was könnt ihr dem denn sagen? Da kann man natürlich einfach reingehen und mal schauen, was passiert. Das geht in den seltensten Fällen gut, weil einem dann nichts einfällt. Der Priester hilft dann schon, aber es rentiert sich, sich gut vorzubereiten. Und dafür gibt's zum Beispiel Beichtspiegel. Da wird so anhand der 10 Gebote, kann man so sein Leben anschauen und schauen, wo es vielleicht hakt und was man beichten könnte. Vielleicht ein Tipp für die Fortgeschritteneren. Es gibt unterschiedliche Beichtspiegel. Zum Beispiel kann man die Seligpreisungen aus Matthäus Evangelium 5. Kapitel durchgehen und schauen, ja, wie schaut es denn bei den einzelnen Seligpreisungen aus? Man kann die Vaterunser bitten durchgehen und einfach aus verschiedenen Perspektiven sozusagen auf sein Leben schauen. Wenn ihr immer das Gleiche vorbereitet, dann möchte ich euch ermutigen, zum Aufpimpen eurer Beichte, benutzt mal einen anderen Beichtspiegel und schaut, ob euch da vielleicht irgendwelche neuen Facetten von eurem Leben auffallen. Ich habe letztens mal eine ziemlich coole Idee gesehen, nämlich nach dem Korintherbrief zu beichten. Korinther, 1 Korinther 13, 13, das ist diese Lesung, die bei jeder Hochzeit gelesen wird über die Liebe. Da heißt es, die Liebe prahlt nicht, sie bläht sich nicht auf, sie sucht nicht ihren Vorteil. Die Liebe ist gütig, die Liebe ist langmütig und so weiter. Und dann soll man, das fand ich cool, soll man das Wort Liebe durch den eigenen Vornamen ersetzen. Na, überlegt's mal. Also, Roland ist langmütig, gütig. Stimmt das? Roland bläht sich nicht auf, sucht nicht seinen Vorteil. Roland lässt sich nicht zum Zorn reizen, trägt das Böse nicht nach. Also zumindest bei mir ist da Luft nach oben. Und ich fand das irgendwie eine schöne Idee, ganz anders sich mal auf die Beichte vorzubereiten. Erster Tipp, bereite dich gut vor und nutz vielleicht mal irgendeinen neuen Beichtspiegel, falls du da Bock drauf hast. Zweiter Tipp, das ist so die Grundlage von allem, das werde ich besonders von Leuten gefragt, die nicht so oft zum Beichten gehen. Und die sagen, ja, was muss ich denn an Struktur richtig machen? Was soll ich denn am Anfang sagen und am Schluss? Erstmal die gute Botschaft, es kommt überhaupt nicht auf die Struktur an. Wenn du das nicht richtig machst, kein Problem. Wenn du keine Ahnung hast, dann geh zu dem Priester und sag, ich habe keine Ahnung, wie man beichtet. Dann freut sich, kann ich sagen, jeder Priester, weil er dann weiß, der war schon länger nicht mehr da. Und weil er sich überwunden hat, dass er trotzdem gekommen ist. Hilfreich wird dennoch, wenn man so dem Ganzen ein bisschen in Struktur geht, indem man am Anfang sagt, wann man zum letzten Mal beim Beichten war, vielleicht kurz was zu seinem Leben sagt, ich bin 25, Single und gehe in die Schule, dass der Priester das ein bisschen einschätzen kann. Also nee, mit 25 geht man nicht in die Schule. Das war der Test, ob ihr noch wach seid. Gerade überlegt, warum wir jetzt alle zum Lachen anfangen. Einleitung, wann war die letzte Beichte? Dann irgendwie so ein Satz, der ausdrückt, dass ihr jetzt mit euren Sünden beginnt. Ich sage zum Beispiel, in Demut und Reue bekenne ich meine Sünden. Ihr könnt sagen, hey, jetzt sage ich Ihnen meine Sünden. Wie auch immer. So ein Einleitungssatz, dann kommen die ganzen Sünden und dann sagt es einen Schlusssatz. Ich sage da immer, Gott sei mir Sünder gnädig. Ihr könnt es auch sagen, hey, die Sünden tun mir leid, ich bereue sie. Oder sagt zumindest irgendwas. Sagt habe fertig. Oder bin also, das tut total gut, weil dann der Priester weiß, dass ihr fertig seid. Und sonst schweigt man sich eine halbe Stunde an. Denkt da dran, einfach am Schluss kurz zu sagen, okay, das wäre es jetzt, jetzt sind Sie dran. Dann ist nämlich der Priester dran. Also diese drei Sachen, vorher was sagen und danach. Dritter Tipp sozusagen, Gefühle sind keine Sünden. Aus Gefühlen können Sünden werden, aber Gefühle sind erstmal keine Sünden. Wenn mir jemand auf die Nerven geht und ich das merke oder wenn ich innerlich so Zorn verspüre, dann ist es erstmal keine Sünde. Wenn ich dem dann aber innerlich so den Hals rumdrehe, dann ist es nicht so gut. Und wenn ich ihn verprügel, dann würde ich auch sagen, nicht so gut. Dann ist aus dem Gefühl eine Sünde geworden. Gefühle sind noch keine Sünden, aber aus Gefühlen können Sünden erwachsen. Und da müssen wir dagegen kämpfen. Darum reicht's, wenn ihr nicht die Gefühle erzählt, sondern die Sünden. Das heißt, ihr müsst nicht ewig ausufern, so die Hintergrundstory seit eurer Geburt, sondern versucht es auf den Punkt zu bringen, dass dann der Priester auch checkt, hey, das ist der Punkt, der ihm wirklich leid tut und wo wir echt angreifen können. Eine normale Beichte dauert im Normalfall auch keine Stunde, außer es ist vielleicht eine Lebensbeichte oder irgendwie was Größeres dabei. Hier haben wir den Luxus, dass wir ziemlich viele Priester haben. Das heißt, da kann man auch mal in die Tiefe gehen. Aber prinzipiell wundert es euch nicht, wenn auch hier die Priester nicht ewige Gespräche mit euch führen, sondern auf den Punkt kommen, weil es bei der Beichte nicht in erster Linie um ein Gespräch geht, sondern um die Vergebung der Sünden, die euch der Priester im Namen Jesu zuspricht. Wenn ihr Gespräche wollt, herzliche Einladung, kommt auf uns zu. Vierter Tipp, was ganz Konkretes und ich finde auch ein bisschen was Lustiges, sagt's unangenehme Sachen nicht zum Schluss. Eine gute Freundin, die auch hier sitzt, hat mir erzählt, dass sie früher, also heute macht sie das nicht mehr, früher hat sie scheinbar immer ganz genau überlegt, wenn sie irgendeine Sünde gehabt hat, die ihr so ein bisschen unter den Nägeln gebrannt hat, wo sie sich geschämt hat, hat sich überlegt, an welcher Stelle in der Beichte sie die einbaut. Also immer da, wo der Spannungsbogen gerade ganz unten ist, der Priester nicht so gut zuhört, dann schnell die Sünde sagen und dann gleich weitermachen. Ich zitiere, die Priester sagen immer was zur letzten Sünde, weil sie sich das merken können. Ja, danke Mascha für diesen Hinweis. Sie macht es heute natürlich nicht mehr so. Und ich würde euch das auch nicht empfehlen, sondern sagt die Dinge, die euch leid tun. Besonders die, und ich kann das aus eigener Erfahrung bestätigen, besonders die, für die ihr euch schämt, wo man sie am liebsten nicht sagen würde. Sagt es klar und sagt, hey, das tut mir leid. Und da wird euch keiner verurteilen, nicht der Priester und schon gar nicht Gott und Jesus Christus selber. Sagt die Dinge nicht unterjubelnd, sondern einfach klar, am besten am Anfang, dann sind sie weg. Also, 4 Tipps haben wir schon. Und jetzt kommt noch ein wichtiger, nämlich dieser kleine Finger. Wir haben hier Vorbereitung gehabt, dann 3 während der Beichte zum Ablauf und jetzt kommt nur einer für danach. Nehmt euch einen Vorsatz. Bestimmt kennt ihr die Situation, dass, also wenn ihr öfter beichtet, dass sich irgendwie gar nichts tut, dass nichts vorwärts geht und ihr immer die gleichen Sünden habt. Das kann daran liegen, dass man sich zu selten einen konkreten Vorsatz nimmt. Ich schreibe mir immer einen Beichtzettel und versuche dann immer eine Sache zu unterstreichen und mir das bis zum nächsten Mal wirklich vorzunehmen. Und ich würde euch echt ermutigen, das auch zu tun. Bei mir funktioniert es auch nicht wunderbar. Aber ich habe dann zumindest eine Sache, auf die ich mich konzentrieren kann. Und ich würde euch auch ermutigen, das konkret zu machen. Schreibt euch vielleicht über diesen Vorsatz eine Erinnerung ins Handy. Macht euch ein Post-it an einen Bartspiegel. Vielleicht nicht mit der Sünde, sondern irgendwie so kryptisch eine Sprechblase, wenn ihr gerne über andere lästert oder, keine Ahnung, ihr könnt es viele absurde Beispiele bringen. Ihr wisst, was ich meine. Versucht euch zu erinnern, diesen einen Punkt anzugreifen und Gott darum zu bitten, dass ihr in diesem einen Punkt wächst. Also, das war davor. Vorbereitung, deswegen, das hat ganz gut gepasst, dass das der Daumen war. Eine gute Vorbereitung ist die halbe Miete. Schaut, dass ihr euch gut vorbereitet, dann läuft die Beichte. Dann diese 3 dazwischen und am Schluss vergesst's, und das kommt immer ein bisschen kurz, deswegen der kleine Finger, das kommt immer ein bisschen kurz, nämlich die Nachbereitung. So, der Vorsatz, den umzusetzen und sich einfach daran zu erinnern. Die Sünde ist weg, aber wir dürfen weiterhin dagegen kämpfen. Deswegen fand ich das auch gar nicht so schlecht, diese 2 Finger. Das sind nämlich die wichtigsten. Gute Vorbereitung und gute Nachbereitung. Und jetzt liegt's an euch. Habt ihr im Wesentlichen 3 Möglichkeiten. Entweder ihr geht's nicht zur Beichte, völlig okay. Jeder darf frei entscheiden. Aber dann würde ich sagen, wenn ihr nicht geht's, dann gibt's eine geringe Wahrscheinlichkeit, dass ihr die Erfahrung von einer wirklich tiefen Vergebung macht. Gott kann alles tun, aber die Wahrscheinlichkeit ist eher gering. 2. Möglichkeit: Ihr geht zur Beichte und sagt so oberflächlich die Dinge, sagt, wenn der Priester gerade am Einschlafen ist, die wichtigen Dinge und kommt dann wieder hoch, versucht irgendwas unterzujubeln, seid nicht ganz so ehrlich. Dann kann ich sagen, dann gibt es eine Wahrscheinlichkeit, aber ich würde sagen, die ist mittelgroß, dass ihr eine richtig coole Vergebungserfahrung macht. Oder 3. Möglichkeit: Ihr bereitet euch echt gescheit vor, überlegt, was in eurem Leben wirklich quer ist und versucht das ganz ehrlich einfach dem Priester und damit Jesus selber zu sagen und damit ihn darum zu bitten, dass er euch das vergibt. Bei dieser 3. Möglichkeit, da kann ich nichts garantieren. Ich kann nur garantieren, dass die Sünde weg ist. Aber die Wahrscheinlichkeit ist sehr hoch, dass ihr eine Erfahrung macht, dass Gott euch vergibt und dass es echt einen Neuanfang in eurem Leben gibt. Es liegt an euch. Ihr dürft es ausprobieren und ich kann es euch nur empfehlen. Du bist gut genug. Haben wir am Anfang gehört, das haben wir gesehen, stimmt nicht, wenn wir es uns selber sagen und uns dabei auf die Schulter klopfen und sagen, hey, du bist der tollste Hecht, der auf der ganzen Erde rumläuft. Wir sollen uns weiterentwickeln, Gott traut uns das zu, wir sollen mehr zu dem werden, als was er uns geschaffen hat. Dafür ist die Beichte da. Aber dieser Satz, du bist gut genug, der stimmt, wenn Gott das zu uns sagt. Der singt's nicht so schräg, das kann ich euch versprechen. Aber wenn Gott zu uns sagt, du bist gut, dann sagt er, du bist mir genug, bring mir den ganzen Schrott, der dir auf dem Herzen liegt, das alles, was dich belastet. Bring mir das, ich bin für dich. Und Jesus, ich danke dir, dass es stimmt, dass du zu uns sagst, ich bin für dich am Kreuz gestorben, weil du für mich richtig gut bist. Jesus sagt zu euch, du bist gut genug, du bist wertvoll für mich. Dafür danke ich dir, Jesus, dass diese Zusage heute gilt und in alle Ewigkeit. Amen.
0: Pfarrer Roland Kiechle, der Exhibit unter den heutigen Pfarrern, mit seinem Beitrag Pimp My Confession, sein Beitrag zur Beichte. Und damit sind wir wieder mitten in unserem heutigen Thema, The Sound of God. Denn wenn wir von Gottes Stimme sprechen, geht es eben nicht nur darum, schöne oder bestätigende Worte zu hören. Es geht auch darum, eine Stimme wahrzunehmen, die uns ehrlich begegnet und uns einen Weg zurück zu Gott eröffnet. Apropos Stimme, die uns begegnet. Unsere Leitungen sind immer noch offen unter der 089 517 008 008. Könnt ihr live bei uns im Studio anrufen und uns eure Erfahrungen zum Thema The Sound of God mitteilen. Gerne nehmen wir auch Sprachnachrichten unter der 0171 57 53 200 entgegen. Weiter machen wir nun mit dem nächsten Beitrag des Catholic Summer Festival und zwar von Anja Kettemer. Anja ist 31 Jahre alt, Krankenschwester und wird in wenigen Wochen zum zweiten Mal Mutter. Sie kommt aus Landsberg am Lech, ist heute bewusst katholisch und das war nicht immer so. Das Catholic Summer Festival war für Anja in diesem Jahr eine Premiere. Als junge Frau war sie zunächst kein Mitglied der katholischen Kirche, beschrieb sich selbst als Standardfall. Nach der Firmung kommt man im Normalfall eh nicht mehr wieder. Doch dann bekam sie zu ihrem 12. Geburtstag eine Bibel geschenkt. Sie begann darin zu lesen und entdeckte darin etwas, das ihr Leben nachhaltig verändern sollte. Eine Wahrheit, die sie ganz persönlich angesprochen hat. Hören wir hinein in den bewegenden Beitrag von Anja Kettemer auf dem Catholic Summer Festival 2026.
2: Ich habe mit 12, zu meinem 12. Geburtstag war das, glaube ich, tatsächlich, dass ich mir eine Bibel gewünscht habe, weil ich habe mega viel gelesen und ich war schon offen und ich wusste, den lieben Gott, den gibt's schon so ungefähr und irgendwie hat's mich einfach interessiert und ich habe angefangen, dann einfach mal die Bibel ein bisschen zu lesen, neben anderen Büchern natürlich auch. Und ich glaube, ich wäre jetzt heute auch, oder ich wäre auf jeden Fall nicht hier. Es war dann damals so ein Ereignis, das war ein bisschen später. Das hört sich immer recht unspektakulär an, aber ich weiß noch, es gab diesen Moment, ich habe die Bibel gelesen und wusste, was da steht, ist einfach wahr. Das hört sich ja jetzt irgendwie nicht ziemlich krass an, weil man das ja allgemein sagt, aber das hat mich geflasht und das ging unter die Haut. Ich dachte mir, okay, wenn dieses Buch stimmt, dann hat es wirklich Relevanz für mein Leben und dann werde ich das bis an mein Lebensende lesen. Das war so meine Schlussfolgerung und das war einfach noch diese krasse Präsenz, wo ich wirklich gemerkt habe, es gibt Gott und der heißt Jesus. Ich verstehe noch nicht alles, was da drin ist, aber ich werde einfach mal weiterlesen und genau mein Leben leben. Und dann ging es auch weiter. Dann kam später eben die Firmung. Ich habe das dann auch schon ernst gemeint. Ich war dann auch sonntags, ich habe dann angefangen, wieder mehr auch in die Messe zu gehen, weil ich schon wusste, dass das stimmt und das ist schon Wahrheit. Irgendwie habe ich es nicht ganz zusammengekriegt, weil ich mir gedacht habe, es langweilt mich auch, ich verstehe die Liturgie nicht und irgendwie verstehe ich auch nicht den Zusammenhang teilweise zwischen dem in der Bibel und ja, es war trotzdem alles recht verstaubt für mich. Mich hat dann später eine gute Freundin eingeladen, die selber in der Freikirche ist, in eine freievangelische Jugend, die halt einmal die Woche Freitagabend ist. Und ich war so, glaube ich, ihr Missionsprojekt, dass sie mich da reinzieht und weil sie wusste, ich bin tendenziell schon offen. Und ich war dann da und ich war einfach, dass ich mir gedacht habe, ich war einfach fasziniert. Also es war letztlich ein bisschen, es war eigentlich wie hier. Die Leute waren jung, fresh, haben von Jesus geredet. Es war einfach ein cooler Abend. Und man hat laut gebetet. Ich war komplett irritiert, dass es junge Kerle gibt, die sich hinknien und beten und sich dafür nicht schämen oder so. Und ich war so, okay, krass. Ich werde mal wiederkommen, auf jeden Fall, genau. Und das war so mein Einstieg. Dann, weil das immer freitagsabends war, bin ich dann länger nicht mehr gekommen, weil ich war dann 16 und dann kam eher die Feierphase, dann hatte ich keine Zeit und habe dann aber mit 18 gemerkt, mir fehlt was Essentielles und dieses allein daheim Bibel lesen, das ist wichtig und gut, aber die Tiefe fehlt oder ich komme nicht weiter. Und habe dann angefangen, das heißt Youth with a Mission, YWAM. Das ist eine Organisation, die macht, organisiert Bibelschulen und so Jüngerschaftsschulen. Und da ist bei uns in der Nähe sozusagen so eine Base, so eine Gemeinde. Und da habe ich angefangen, zu den Bibelabenden zu gehen, wo auch wieder junge Leute waren aus aller Welt, aus Südamerika, aus Australien. Und es war einfach cool. Und da ist dann so der Wunsch in mir gekommen, dass ich mir gedacht habe, ich will eher ein Auslandsjahr machen. Ich könnte ja noch ein halbes Jahr so eine Jüngerschaftsschule dazu hängen. Und ich will diese krassen Sachen erleben, was diese Missionare erzählen. Und in der katholischen Kirche war ich mittlerweile noch so ein bisschen dann. Aber ich dachte mir, irgendwie die erleben doch alles mit Gott. Die hauen die Stories raus, wo man sich danach denkt, ich will auch das mit Jesus erleben. Und man redet mit den Leuten und irgendwie denkt man sich, die haben einfach Feuer, denen ist Mission wichtig. Die Lieder sind auf Englisch und sind irgendwie fetzig. Und bei uns hat man immer die drei gleichen Gotteslob-Lieder gesungen, rauf und runter. Also es waren wirklich auch so Sachen. Es gab danach Kaffee, es war nett. Also muss man tatsächlich auch sagen, das sind auch so Sachen, wo ich mir dachte, ich fühle mich hier einfach wohl.
3: Okay. Wir sind ja im Rosenkranz-Interview. Wir haben uns ja vorher schon mal unterhalten und ich weiß, was jetzt kommt. Welche Rolle spielt der Rosenkranz in deinem Leben?
2: Genau, also mittlerweile eine sehr große. Davon, dass ich früher genau nicht mal mitgebetet hätte, das Ave Maria. Und zwar ist es eigentlich so passiert, parallel, würde ich mal sagen, als ich immer tiefer in den Glauben gekommen bin, also in der Freikirche, ist meine Mama auch, würde ich mal sagen, auch immer tiefer in den Glauben gekommen, in der katholischen Kirche. Und es war so, dass ich wusste, meine Mama betet für meine Tante, also für ihre Schwester, schon seit Jahren den Rosenkranz. Und also allgemein, aber vor allem auch wirklich den Rosenkranz, dass sie Jesus begegnet und sich bekehrt. Das war ja ein ganz großes Anliegen. Und meine Tante war halt irgendwo ein bisschen Yoga hier, ein bisschen Meditation da, aber letztlich, also so der Klassiker und der liebe Gott ist auch dabei, aber das Universum halt auch. Genau, also es war wirklich, dass ich mir gedacht habe, das wäre wirklich ein Wunder, wenn das jemals anschlägt, dieses Gebet, weil sie so weit weg ist. Und es war dann so, dass bei meiner Tante innerhalb also sie hat eine Krebsdiagnose gekriegt und ist innerhalb von 6 Monaten dann gestorben. Das war ganz also schnell und krass auch, weil auch einfach niemand damit gerechnet hat. Sie war 50 und stand mitten im Leben, sportlich, topfit. Und es war dann so, dass eigentlich meine Mama ihr dann auch ans Herz gelegt hat, hey, mach noch eine Lebensbeichte und du hast doch eh nichts zu verlieren, tu es doch einfach. Und da dann immer noch weiter ein bisschen gepusht hat. Und sie war dann auch so, ja stimmt, ich habe wirklich nichts mehr zu verlieren, gar nichts mehr. Und hat es gemacht und hat dann, ich glaube, es war der nächste Tag, kam eine WhatsApp, wo sie geschrieben hat, ihr ist in der Nacht Jesus begegnet. Sie hat 1,5 Stunden mit ihm geredet und meine Mama hat mir die Nachricht gezeigt und wir waren beide so, wie gesagt, verarscht sie uns jetzt gerade oder sieht sie das jetzt als Lächerliche oder irgendwie so, aber so, ich weiß es nicht genau. Also es hat einfach nicht zu meiner Tante gepasst, überhaupt nicht. Und sie hat danach gefragt und alles und es war wirklich so, sie hat diese Lebensbeichte gemacht und danach ist ihr Jesus begegnet und es war, ich weiß nicht, es gibt oft diese Bücher, ein Muslim vom Islam zum Christentum, wo dann immer in den Träumen also dem jeweiligen Muslim Jesus erscheint und dann schreiben die da ein Buch und es ist toll zum Lesen. Und es war genau so, nur halt bei meiner Tante. Und ich war wirklich geflasht, weil ich mir auch gedacht habe, okay, das ist tatsächlich ein krasses Wunder. Und das, ist das Gebet von meiner Mama gewesen, und zwar das Rosenkranzgebet, das sie seit Jahren gemacht hat. Und ich habe schon auch hier und da für meine Tante gebetet, aber ich war wirklich, dass ich sage, das ist es nicht mein Verdienst. Also ist natürlich nie ein Verdienst, aber und da war so wirklich dieser finale Wendepunkt, dass ich mir gedacht habe, wenn das, also das Ausmaß ist, was du mit dem Rosenkranz auch erreichen kannst, was der bewirken kann, wie kraftvoll der ist, dann möchte ich das auch. Und dann will ich nicht sozusagen in meinem lauen Gebet dahin dudeln, sondern dann will ich mich zusammenreißen und das auch so machen. Sowas möchte ich auch erleben oder bei anderen Leuten. Ja, das war eigentlich dieser Wendepunkt, wo ich dann wirklich gesagt habe, okay, ich werde jetzt auch schauen, dass ich jeden Tag den Rosenkranz bete.
0: Eine sehr persönliche Geschichte und sicherlich auch ein Beispiel dafür, dass Gottes Stimme nicht immer dort zu finden ist, wo wir sie erwarten. Anja hat über den Rosenkranz zur Stimme Gottes gefunden. Einer, dessen Stimme wir fast alle kennen, aber sicher nicht alle wissen, dass er über den Rosenkranz gesungen hat, den hören wir jetzt. Hier ist der King of Rock, hier ist Elvis Presley.

0: Das waren Könige und Priester mit Du bist Leben. Ja, unsere Leitungen sind weiterhin für Sie geöffnet. Unter der 089 517 008 008 können Sie live bei uns im Studio anrufen oder uns auf die 0171 57 53 200 gerne eine Sprachnachricht senden. Ein weiterer Beitrag, den wir vom Catholic Summer Festival vorbereitet haben, kommt diesmal aus Österreich. Sophia Mörtenhuber ist Missionarin und Regionalleiterin von Loreto Steiermark. Sie sagt von sich selbst, ihr Herz brennt dafür, Menschen für Jesus zu begeistern. Aus Graz angereist, teilt Sophia ihre Gedanken mit den Teilnehmerinnen und Teilnehmern des Catholic Summer Festival. Sophia nimmt die Teilnehmer deshalb mit in ein interessantes Gedankenspiel rund um das Thema Stimme und von dort zur Frage nach der Stimme Gottes.
1: Ja, also riesige Freude hier zu sein und ich darf heute genau über diesen Sound of God, über Gottes Stimme darf ich zu euch sprechen. Und ich würde gerne damit beginnen, dass wir uns eine kurze, gemeinsam jeder für sich eine Situation vorstellt. Spoiler, es ist nicht wahnsinnig schwer vorstellbar. Stellt euch vor, ihr sitzt in einem riesigen Zelt mit 800 anderen Leuten und da auf der einen Seite gibt's ein bisschen Musik, vielleicht unterhaltet ihr euch gerade mit euren Freunden. Auf der anderen Seite tratschen auch ein paar, vielleicht wird da wo Beichte gehört. Es ist ein bisschen Wirbel. Und auf einmal schreit von ganz am Ende des Zelts, von ganz hinten, jemand euren Namen. Und ohne hinzuschauen, checkst du, boah, ich kenne die Stimme. Und du drehst sie um und dann siehst du, ist mein Papa oder ist meine Mama oder ist vielleicht ein guter Freund. Du hast die Stimme sofort erkannt. Aber warum ist es so? Warum hast du diese Stimme sofort erkannt, wenn jemand von ganz hinten, den du gar nicht siehst, deine Stimme, deinen Namen ruft? Und du erkennst es sofort. Dann ist es nett. Dann ist es, weil du diese Person kennst, weil du eine Beziehung zu diesem Menschen hast. Und weil du schon ganz, ganz, ganz oft die Stimme von deinem Papa oder deiner Mama oder von deiner besten Freundin, deinem besten Freund gehört hast. Deswegen weißt du sofort. Und vielleicht kennt der eine oder andere, es ist gerade ein super Trend, geht viral auf TikTok und Instagram. Vielleicht kennt es jemand von euch, diese Challenge, wo entweder Papa, manchmal ist es auch der Trainer von einer Fußballmannschaft, irgendwo steht und hinter dem Papa seine 10 Kinder oder 11 und jedes dieser 11 Kinder schreit nacheinander Papa. Und der Papa weiß ganz genau, welches Kind das ist, weiß ganz genau den Namen dieses Kindes. Und ich habe nur kein einziges Video gesehen, wo der Papa den Namen des Kindes nicht wusste. Und wisst ihr, ich glaube, mit Gott ist es ganz genauso. Der weiß euren Namen und ihr könnt seine Stimme erkennen, auch wenn ihr ihn gar nicht seht. Deswegen, weil wir eine Beziehung zu ihm haben. Um das geht es. Und vielleicht denkst du dir jetzt, vielleicht geht es dir so, wie es mir auch früher gegangen ist, und mir gedacht habe, ja eh, aber schau, meine Mama kann ja trotzdem manchmal sehen und das ist irgendwie was anderes. Das andere ist, wenn ich Gott höre, weil irgendwie habe ich nicht so, mir kommt vor, ich habe nicht so diesen Draht. Manchmal fehlt mir vielleicht ein bisschen die Frequenz. Manche können das, aber bei mir ist das irgendwie nicht so. Mir ist das anders. Ich höre da irgendwie nichts oder ich kann da irgendwie nichts wahrnehmen. Und bei mir war das früher genau so, dass ich mir das gedacht habe, bis ich dann irgendwann das mal ausprobiert habe und ehrlich einfach mit offenem Herzen gekommen bin und mir gedacht habe, okay Jesus, so, wenn es dich wirklich gibt und wenn du dich mir da so offenbaren möchtest, dann bin ich jetzt da. Und ich bin draufgekommen, dass das Problem nicht das war, dass Gott nicht gesprochen hat, sondern das Problem war, dass ich nicht zugehört habe oder vielleicht nicht einmal wirklich damit gerechnet habe, dass er zu mir sprechen möchte. Ich habe immer gedacht, man muss ganz besonders heilig sein oder ganz besonders fromm, ganz besonders viel beten und dadurch ganz besonders würdig werden. Aber so ist es nicht. Gott ist nicht so, sondern Gott will zu jedem von uns sprechen. Und das Spannende ist ja, Gott spricht schon immer. ist jetzt nicht was er vielleicht früher gemacht hat und heute nicht mehr tut, sondern er spricht schon immer. Und die ganze Bibel davon, die ist voll davon, dass Gott zu uns spricht. Und es geht in Wahrheit schon in Genesis 1, geht's los. Als wir lesen, der Geist Gottes schwebt über dem Wasser und Gott sprach, es werde Licht und es wurde Licht. Ganz am Anfang spricht Gott. Schon ganz zu Beginn. Und er hat immer schon gesprochen. Und er sagt auch, so wir wissen, und dieser brennende Dornbusch da in der Mitte ist das beste Symbol genau dafür, was hat er in Exodus zu Mose gesagt, im brennenden Dornbusch. Ich bin der Ich Bin. Das heißt, Gott ist da, Gott ist immer schon da gewesen und wird immer da sein. In alle Ewigkeit. Und genau deswegen, wir dürfen an diese, wenn Gott immer schon da war, dann dürfen wir an diese, wir wissen, Gott ist omnipräsent. Das ist ein ziemlich schwieriges Wort für, was einfach bedeutet, Gott ist allgegenwärtig. Er ist immer da. Und wenn Gott allgegenwärtig ist, habt ihr euch das schon mal wirklich überlegt? Gott ist allgegenwärtig. Also er ist jetzt, so, wir sehen ihn auch in der Heiligen Eucharistie, aber er ist jetzt auch da. Überall. Nicht nur in dem sichtbaren Stück Brot, sondern überall. Gott ist da, er ist allgegenwärtig. Und wisst ihr, was auch spannend ist? Am Anfang, als Gott sprach, es werde Licht und es wurde Licht, da war zu Beginn war auch Chaos. Ja? Und als Gott sprach, brachte er Ordnung in dieses Chaos. Und mir geht's manchmal so, und vielleicht kennst du das, dass meine Gedanken super chaotisch sind und dass mir denken, oh mein Gott, mein Kopf ist so voll mit, das ist nur Chaos. Und wenn mein Kopf so voll ist, dann kann ich ja gar nicht Gott, wie soll ich mich auf das konzentrieren, Gottes Stimme zu hören? Das geht gar nicht. Mein Kopf ist so voller Gedanken. Es funktioniert nicht. Aber wenn Gott spricht, bringt er Ordnung in das Chaos. Und ich möchte sagen, dein Chaos in deinem Kopf, das da vielleicht manchmal herrscht mit all deinen Fragen und mit all dem, was du wissen möchtest und mit all dem, wonach du dich sehnst und wo du gerne Antworten hättest, das ist für Gott nicht so groß. Er kann ganz einfach Ordnung in dieses Gedankenchaos hineinbringen. Und ich möchte dir da heute zusprechen, dass wenn du das kennst, dann bist du bestens qualifiziert dafür, Gottes Stimme zu hören und seinen Sound wahrzunehmen. Weil dich nichts davon abbringen kann. Und bevor ein bisschen darauf eingehen, auch wie wir vielleicht Gottes Stimme hören oder auch warum. Aber ganz zu Beginn möchte ich einfach drei Dinge klarstellen, die vielleicht manchmal so ein bisschen in unserem Kopf sind und die wir uns vorstellen, aber vielleicht gar nicht so.